0: Da mache ich Notizen zu Hause. Mein Mann macht übrigens auch viele Notizen. Also so ist es nicht. Der kann sich sehr gut wehren. Ja. Nicht sagen, was der nicht hier auch hören könnte. Und es ist schon, ich finde das manchmal schon echt eine Zumutung, so eine ganze Geschichte. Und wir waren dann bei Freunden und ich habe so über die Mareike nachgedacht. Und dann erzählt mein toller Mann Johannes eine Geschichte, die habe ich ungefähr 4.327 Mal in meinem Leben gehört. Und die ist super, die Geschichte. Ja. Hat eine Spitzenpointe, ja. Die ist tip top. An der Geschichte und an meinem Mann liegt's nicht. Außer, dass ich die schon wahnsinnig oft gehört habe.
1: Und dann,
0: Und dann habe ich gedacht, guck mal, eigentlich ist so krass. Was ist das für ein Theater, was wir hier spielen? Ich so, was? Was ist dann passiert? Nein, das hast du nicht gesagt. Und er so, doch, und guckt mich auch so an. Und ich denke, was für ein scheiß Theater. Und das spielen sich ja auch Menschen irgendwie dann so ein ganzes Leben vor.
1: Womit treibst du deine Frau in Wahnsinn?
2: Ach, ich bin jetzt etwas überrascht von dieser Frage.
3: Komische Zeiten sind auch bei uns zu Hause, du hast gerade gesagt, ja. Das ist das Bermuda-Dreieck der Hormone. Ich, bald Mitte 50, meine Frau, Hitzewallung, mein Sohn, Pubertät, meine Frau ist der netteste Mensch der Welt, das ist wirklich so. Und wir haben,
4: aber?
3: Nein, wir haben zu Hause, wir haben eine Abmachung, wie soll ich das erklären? Es gibt drei Aggregatzustände bei uns zu Hause, wo klar ist, der Blonde hält die Klappe. Ja. Hier ist Humor nicht angesagt. Hunger, müde, kalt.
4: Ja.
3: Da war immer klar, der Blonde hält die Klappe, das ist besser so.
4: Ja.
3: Jetzt kommt meine Frau aber mit dieser Hitzewallung um die Ecke.
4: Ja.
3: Und ich kann natürlich schwer meine Klappe halten und stand letztens vor mir und sagte, mir ist so warm. Und dann sag ich, Vollidiot, ja super, da können wir die Wärmepumpe ausschalten.
4: Ja.
3: Was dazu führte, dass ich merkte, oh, das ist jetzt, kam nicht so gut an. Ich wollte die Situation retten. Und habe gesagt, ach Schatz, guck doch mal, dein erstes graues Haar. Und dann sagte sie zu mir, du redest schon so wie mein Ex-Mann.
4: Ja.
3: Und ich, Vollidiot, sage, ich wusste gar nicht, dass du schon mal verheiratet warst. Ja. Hab ein bisschen gebraucht.
4: Ja.
3: Und naja, da kommt jetzt eben eins zum anderen und das ist eine sehr lustige Zeit.
5: Was ich ja so lustig finde, dein Album heißt ja Wide Awake. Also, wie würdest du es übersetzen? Hellwach.
1: Hellwach.
5: Hellwach. Und das hat ja was auch mit deinem Sohn zu tun, ne? Mit der Anfangszeit.
1: Ja.
5: Wie? Ja, das war die Story.
1: Da ja, es ist
5: was zu sagen. Wie wach warst du? Wie anstrengend war das?
6: Es ist ja nicht immer alles so, wie man, ja, dieses kuschelige Wochenbett oder dass man sagt, es läuft alles sofort reibungslos. Und darüber handelt dieses Lied, dass es manchmal eben ja, nicht ganz so einfach ist, dass es aber auch okay ist und dass es auch okay ist, nicht sofort immer eine Lösung parat zu haben, sondern dass man es einfach manchmal auch aushalten muss.
5: Hm. Ja, das kann man natürlich als Mutter. Also, mein Sohn ist 30, aber ich kann mich noch genau an die erste Zeit erinnern, wo man dann immer dachte.
6: Wie schläft er?
5: Er schläft durch, aber er hat kurz.
7: Du hast nicht in der Hand, was irgendwie mal aus den Kindern so richtig wird oder wie sich die entwickeln. Also, ich glaube, ein Stück weit kannst du denen ganz, ganz viel mitgeben, aber irgendwann musst du auch sagen.
8: Aber sie sind ja auch schon mit sehr viel gekommen.
7: Ja.
8: Und meine sind jetzt 16 und 20. Das sind eigenständige Menschen. Und manchmal schaue ich sie mir so an und denke, ich muss jetzt
7: wer
8: die Menschen
7: du?
8: Kennenlernen. Nicht mehr nur mein Kind. Ja. Wer bist du? Und das wird dann die spannendste Phase. Und trotzdem merkt man, Kontrollverlust. Sie machen am Ende, was sie machen. Und das ist auch
7: so.
8: Gut so.
7: Ja, absolut.
8: Das ist gut so. Schenkt ihnen Respekt, schenkt ihnen Liebe. Der Rest ist das Leben.
7: Und Vertrauen.
5: Ihr habt,
7: ja.
5: Ich habe eine Parallele zwischen euch. Da gibt es einige.
7: Wir sehen beide sehr geil aus. Ja. Später, gell? Ja. Ruf mich an.
4: Hast du eigentlich jemals einen Sohn vermisst?
1: Weil ich der hat doch ganz viele Söhne.
9: Oh ja, sehr sogar.
4: Ach, die hast du auch.
1: Ja, natürlich, der hat alles. Der hat von allem.
4: Ich habe sieben Kinder. Söhne.
1: Sieben
9: insgesamt. Bei vier hört es nicht auf. Ich habe sieben Kinder.
4: Und wie viele Mütter haben da
9: noch? Und sechs Enkel.
4: Also wie viele jetzt mal?
9: Zwölf. Vier Mütter. Vier. Zwölf Mütter. Vier Mütter. Sieben Kinder. Ich habe sieben Kinder mit vier Müttern und wir machen das alle gemeinsam. Das ist halt das Tolle. Ich habe wirklich großes Glück gehabt, dass wir alle Familienfeste auch zusammen feiern. Und selbst wenn die kleinste Geburtstag hat, kommen auch alle anderen Mütter. Und das ist natürlich ein Riesengeschenk, ehrlich gesagt. So für mich und für die Kinder und für uns alle, für die Mütter, dass wir das hingekriegt haben.
1: Ja, so muss es sein.
9: Ja, und da ich nie schlechte Erfahrungen gemacht habe, habe ich dann auch immer irgendwie weitergemacht. Also,
4: mein Vater hat viel zu erzählen. Also er hat viel erlebt.

0: aber wollte was schreiben, offizielles schreiben, und dazu brauchten sie eine Schreibmaschine. Und dann war in der Zeitung ein Artikel, dass im Grünen Gewölbe die erste DDR-elektronische Schreibmaschine, die Erika, ausgestellt wird. Und da hat mein Vater gesagt, naja, du, pass mal auf, die besorge ich. So, ja, und dann hat er sich einen Kittel angezogen, so, ne, so Dingens, und ist dann da rein. Und da war, das war ja früher auch nicht so gesichert, und hat er kleinen Schreck gekriegt, weil da waren
1: später
0: dann
1: auch nicht.
0: Ja. So, hat dann Schreck gekriegt, was da alles rumstand. Und er dachte, mache ich das wirklich? Und hat gesehen, da steht die Schreibmaschine, und standen noch Leute rum, wo hat er erzählt, und guckten sich die an. So, ah, guck mal hier, elektronische Schreibmaschine. Und dann hat er einfach einen Karton geholt von irgendwann. Entschuldigen, wir müssen kurz was mit der Schreibmaschine machen. Hat die reingeladen, ist raus, ist in die Straßenbahn gestiegen und nach Hause gefahren. So, der Ballon, es geht aber noch weiter. Und dann haben sie diese Eingabe geschrieben, Dingens, und da dachte er, naja gut, jetzt müssen wir die ja irgendwie wieder zurückgeben. Dann stand aber in der Zeitung schon eine Notiz, so, dass da was verschwunden ist. Und, ne, so, also, und dann hat er sich's nicht getraut, und die Schreibmaschine steht heute noch bei ihm zu Hause. Also das grüne Gewölbe, die können sich gerne an ihn wenden.
2: Mein Vater war sehr, sehr streng. Er ist als Gastarbeiter nach Deutschland gekommen, ist an der deutschen Sprache gescheitert, obwohl er sich bemüht hat. Er war ein intelligenter Mann. Und hat natürlich Angst, dass seine Kinder, ich habe noch einen Bruder, auch an der deutschen Sprache oder an der Integration scheitern. Und daraus entstand ein Übereifer, zu sagen, Bildung wichtig, Sprache wichtig, und da wurde er sehr, sehr streng.
3: Also er hat nicht mit euch Türkisch gesprochen, nein, sondern ihr habt Deutsch. Also das heißt, du kannst nein, kein Türkisch.
2: Ganz viele Landsleute glauben mir das heute immer noch nicht, dass ich kein Türkisch kann. Aber mein Vater schaut meinen Bruder und mich an und sagte, nicht genug Platz auf Festplatte, besser in einer Sprache. Und dann hatte also ich hatte diese seltsame, und auch für mich war das damals normal, bis ich später erst herausgefunden hatte, dass das unnormal, dass ich nicht zweisprachig aufgewachsen bin, sondern mit der deutschen Sprache. Jetzt habe ich Deutsch sehr gut lernen dürfen und können, und meine Eltern Zeit ihres Lebens ein solides Deutsch, aber nicht richtig gut. Und wenn zum Beispiel ein Brief vom Amt kam in Amtsdeutsch, wo auch sehr viele Deutsche dran scheitern, weil es einfach Amtsdeutsch ist, war das bei türkischen Familien oft so, dass der Vater, Murat, komm mal, kannst du übersetzen diese? Und hat Murat übersetzt von Amtsdeutsch auf Türkisch. Und mein Vater hat diese Briefe auch nicht verstanden. Er sagt, Kaya, komm mal her, übersetz mal, aber in welche Sprache denn? Ich konnte ja kein Türkisch. Dann musste ich von Amtsdeutsch auf Assi-Deutsch übersetzen. Ich musste wirklich, ich muss sagen, Papa, bitte diese, musst du diese machen, sonst andere. Und da, tatsächlich wurde so Comedy geboren, ohne dass ich es wusste.
4: Jetzt ist dein Sohn in der Pubertät.
2: Ja.
4: Inwieweit hat das die Kommunikationsqualität in eurem Zuhause
5: sehr verändert? Schön ausgedrückt, wie du das. Also generell ist ja, man kann das, glaube ich, so beschreiben, Pubertät ist der Wechsel des Betriebssystems bei voller Nutzung.
1: Das ist wahnsinnig lustig.
5: Ja, wirklich, also du weißt das ja auch. Wir haben auch schon drüber gesprochen. Und wobei meine Frau sagt, die Pubertät eines Mannes endet erst mit seinem Tod. Das muss ich dazu sagen. Aber dass unser Sohn sehr aufgeweckter Bursche und redet viel. Meine Frau redet viel, ich auch. Da war immer super was los. Aber er hat, glaube ich, ein Schweigegelübde in einem Kloster in Birma oder so abgelegt. Weil, wie soll man das sagen, morgens
1: geht nicht mehr.
5: Also da ist guten Morgen schon ein Gespräch. Da wird also überhaupt nicht, ist es bei dir auch?
6: Total, ja, also die Tageszeit hat sich verschoben.
5: Absolut.
6: Abends wird geblubbert.
5: Ja, aber morgens
6: no way. Ist gar nichts mehr.
5: Und dann ist das Schöne, dass mein Sohn, also der hat wirklich einen Kleiderschrank, da ist relativ viel drin. Der kommt, da kannst du Wetten abschließen, jeden Tag mit diesem selben verschissenen schwarzen Hoodie.
4: Ja.
5: Und dann sagt der Vater, Paul, kannst du nicht mal was anderes anziehen? Da sagt er, also wenn er dann was sagt, Digga, der geht noch so. Daraufhin sagte ich, frei nach dem Motto, dran gerochen, nicht gestorben, geht der Hoodie auch noch morgen. Es ist eine sehr witzige Zeit. Und was man über unseren Sohn definitiv sagen muss, er hat ein Handicap, er hat eine Sofort-Jetzt-Gleich-Schwäche.
4: Ja. Die äußert sich wie?
5: Naja, also diese Zeiteinheiten sind schwierig. Also jetzt existiert gar nicht. Sofort ist gleich, gleich ist irgendwann.
4: Ja.
5: Und dann kommen immer so super, das wirst du, diese Beschwichtigungssachen, sowas wie, warte kurz.
7: Ja. Kein Stress.

0: Ja.
1: Und das gipfelte in Chill mal, Bro. Woraufhin ich sagte, hier liegt ein Missverständnis vor. Ich bin nicht dein Bro, sondern du mein Sohn. Wenn wir Brüder wären, wäre meine Frau meine Mutter. Das geht nicht. Daraufhin sagte er, in der Eifel schon.
2: Wir müssen ganz am Anfang über ein Thema sprechen, was uns beide verbindet. Du bist nämlich auch Camperin, habe ich gesehen. Also das ist das richtige gelegentlich. Ja. Aber was für eine Art von Campen liebst du? Mit dem Zelt in die Berge oder mit so einem Wohnmobil losfahren?
3: Wir sind ja eine vierköpfige Familie, dann ist es doch eher das Wohnmobil. Aber das habe ich irgendwie vor 2 Jahren das erste Mal für mich entdeckt und wir haben es echt lieben gelernt, weil es einfach total schön ist. Man kann an so vielen verschiedenen Orten sein, man ist auch irgendwie nicht gezwungen, in eine Hotelanlage zu sein und die Zeit dort zu verbringen, sondern man kann wunderschöne Natur erleben, man ist spontan, es geht auch mal viel daneben, man vergisst mal das eine oder das andere und man lebt halt auf sehr engem Raum zusammen. Es ist sehr, sehr schön. Und
4: du wirst jetzt einer Einladung von Bettina nicht mehr entgehen können.
2: Ich liebe das ja auch, wie die meisten wissen. Evelyn, das war jetzt schon mal ein Argument. Evelyn muss ich noch überzeugen. Aber ich glaube, Kathel, sind Sie nicht auch gelegentlich mit dem Camper unterwegs?
5: Ich war immer wieder mit dem Camper unterwegs und habe immer wieder Schwierigkeiten, die mir nahe und lieb sind, dazu zu überzeugen, das mit mir zu machen. Das mag unterschiedliche Gründe haben, aber ich bleibe in der Hinsicht zuversichtlich und Optimist.
2: An dieser Stelle mal ganz kurz Michelle ansprechen, weil wir hatten mal ein interessantes Gespräch.
6: Bei uns zu Hause.
2: Über das Campen. Und da hat, es war so lustig, weil Michelle fragt mich, wo bügelt man denn beim Campen?
7: Ich möchte einfach mehr reisen. Als ich so 60 wurde, das ist ja auch schon ein paar Jahre her, habe ich mir gedacht, ich muss jetzt einfach mehr reisen. Jetzt habe ich aber immer noch sehr viel zu tun. Aber irgendwann geht das los und dann will ich losfahren. Aber was ich möchte ist, ich möchte immer abends irgendwo in ein Hotel oder in eine Pension oder in eine Ferienwohnung oder so. Es gibt ja auch diese Apps, dass man überall mal eben was finden kann. Campen ist für mich keine Option. Ich habe das eine Sekunde lang mal überlegt und habe gedacht, nee, ich habe so ein bisschen Duschzwang.
4: Du musst das mir, also ich würde lieber ohne Freunde als ohne Dusche. Also ohne Dusche als ein
0: Was heißt denn Duschzwang?
7: Also die meisten Menschen duschen ja, habe ich mir sagen lassen, einmal am Tag und ich dusche halt zweimal am Tag.
4: Ja, an sich ist das ja kein Vorwurf zu machen daraus.
7: Nee, ich finde das auch nicht schlimm. Manche sagen, das ist so ungesund, aber ich denke immer, raucht weiter, sauft, ich dusche.
4: Ich dusche auch.
0: Wir waren zweimal campen zusammen, Jürgen und ich. Ich bin die Camperin. Wie hast du unsere Urlaube in Erinnerung, Jürgen?
6: Als Beifahrer. das Ergreifendste war, als du mich überredet hast, eine Nacht in so einem Wagen zu verbringen.
0: Wohnwagen.
6: Wohnmann. Für alle, die mit dem Gedanken spielen, denen möchte ich sagen, ich bin jetzt nicht der Größtgewachsene. Aber auch ich passte nicht in das Klo. Also die Knie guckten raus, man konnte die Tür nicht schließen. Was, wenn man ein bisschen scheu ist, auch nicht schön ist. Man zerrt sich auch, wenn man an die Klorolle will. Also das ist entwürdigend.
1: Wir waren auf dem Weg zurück von Österreich und ich hatte eine Navigations-App an und habe das Telefon, weil wir alle auf Toilette gegangen sind, natürlich mitgenommen und hatte das Telefon hinten in der Hosentasche. Das ist genauso passiert. Wir sind bei Sanifair, so heißt das ja, durch dieses lustige Drehkreuz. Die Toilette lag im Keller. Ich vermute bis heute kein guter GPS-Empfang. Mein Sohn und ich sind runter in diese Toilette gegangen. Da stand bereits ein älterer Herr, ich sage jetzt mal Becken links, Becken 1. Becken 2 war frei, Becken 3 mein Sohn, Becken 4 ich. Und das Wichtige bei Humor ist ja Timing und das war nahezu perfekt. Genau in dem Moment, wo wir an diesem Becken angekommen sind, sagte die Stimme meiner Navigations-App,
0: Sie haben Ihr Ziel.
1: Position ungenau. Wir mussten beide so lachen, ich aber mit 53 bin dann doch noch ein Schrittchen näher ran. Und habe nur gesagt, wenn die Stimme jetzt noch gesagt hätte, ihre Route wird berechnet. Und das Lustige war, wir beide, mein Sohn und ich, haben uns kaputt gelacht. Und der Mann links hat sich natürlich überhaupt nicht getraut, irgendwo hinzugucken, weil der wahrscheinlich nur gedacht hat, der dachte auch, versteckte Kamera, ich werde das hier ganz böse verarschen. Und das war ein großartiges Erlebnis. Und das landet dann auf der Bühne und da kann man immer sagen, das ist das normale Leben so.
0: Großartig. Ja.
8: Am Anfang, vielleicht war das der erste oder zweite Tag in Hamburg, ich gehe zu öffentlichen Toiletten.
4: Oha.
8: Und sehe, nee, eben nicht oha. Geh mal in Frankreich in deiner Woche da und dann sagst du oha. Ja?
0: Genau.
8: Und,
0: genau.
8: Und das ist, also, da sagt eine Dame, stimmt. Also es gibt welche, die haben Erfahrung.
4: Ich bin auch nicht so oft auf öffentlichen Toiletten. Und gebe ich
8: das. Ja,
4: so.
8: Also,
4: ja, aber das war,
8: aber das klingt lustig, aber ich habe peu à peu, nicht sofort, peu à peu bemerkt, es gibt so einen Respekt in Deutschland. Und ich weiß, ihr sagt, hallo, ja, das war mal und so. Nein,
4: nein, wir sind toll, wir sind ganz toll.
8: Ja, nein, das ist wichtig.
4: Ja.
8: Weil dieses Meckern und wir sind so schlimm und etc.
4: Nein, tue ich ja
8: nicht. Irgendwann habe ich verstanden, ich finde Deutschland ein anderes Beispiel. Öffentliche Toiletten, mittlerweile habt ihr sogar Sanifair.
4: Das ist Sanifair, super.
8: Das ist toll. Ja. Du zahlst 1 Euro, du kannst so lange bleiben, wie du willst. Ja.
4: Und kriegst am Rasthaus dann noch auf den Kaffee
0: 20 Cent noch, 50.
4: oder 50% Rabatt.
0: Ja.
8: Das ist dann Deutsch. Das ist dann mal zu rechnen, wie viel Rabatt ich kriege, wenn ich da pinkle, das habe ich nie berechnet, aber okay.
9: Die Schweiz, Beatrice hat es gerade angesprochen, ist ein ganz wichtiges Thema in deinem Leben. Du lebst jetzt seit über 10 Jahren, stimmt das, in der Schweiz mittlerweile? Bist mit einer Schweizerin verheiratet?
10: 14 Jahre mit der Frau zusammen, 7 Jahre verheiratet, allerdings mit einer anderen Frau. Spaß. 14 Jahre mit derselben Frau zusammen, 7 Jahre verheiratet. Zwei Jungs.
9: Und jetzt beide willst du Schweizer werden. Willst sie anbürgern lassen. Beide von dir.
10: Danke, Ingo.
9: Mit derselben Frau.
10: Ist immer schön, wenn einer den Gag mitbekommt.
9: Ja, aber der kommt so.
10: Ja, sorry. Was, Schweizer? Ja, klar, ich hatte schon das Einbürgerungsgespräch.
9: Und?
10: Das ist ja in der Schweiz, ist das gar nicht so einfach, Schweizer zu werden. Hä?
0: Das ist nicht so einfach.
10: Also normalerweise muss man 2-mal wiedergeboren werden, um den Pass zu kriegen. Es sei denn, man findet einen anderen Weg, zum Beispiel eine Schweizerin zu heiraten. Oh, was man nicht alles macht für einen Schweizer Pass. Spaß. Jetzt glaubt ihr, wie ich einen deutschen Pass bekommen habe. Nein, jetzt im Ernst. Also, ich hatte das Merkt man, dass ich ADHS auch habe? Merkt man das?
11: Ein bisschen, könnte man sich denken.
10: Man kennt sich miteinander auch.
11: Willkommen im Club.
12: Ich habe da neulich eine E-Mail bekommen von meiner Psychotherapeutin für ein Gruppenangebot, wo man dran teilnehmen kann.
11: Können wir zu dritt gehen?
12: Trag dich ein.
10: Kannst du mir noch ein Plätzchen frei ist, mich einfach zu bekommen?
12: Aber du musst halt weit fahren aus der Schweiz, leider.
10: Das geht. Meine Frau fährt mich. Nein, aber es ist tatsächlich das Einbürgerungsgespräch, wenn du verheiratet bist mit jemandem, der Schweizer ist, dann gibt es die erleichterte Einbürgerung, nicht wahr? Dann ist das nicht so ein Quiz mit 300 Fragen und kennen Sie den lokalen Metzger? Ich bin Vegetarier, das interessiert uns nicht. Sondern es ist tatsächlich so, dass es ungefähr 50 oder 60 Fragen waren das und die Frau muss mitkommen, die wollen ja wissen, sind Sie wirklich mit diesem Typen zusammen? Hä? Und dann sitzt meine Frau neben, kennst du das? Und dann sind das so 50, 60 Fragen, wovon ich fast alle richtig beantwortet habe, muss ich mal sagen. Meine Frau kannte fast die Hälfte der Antworten nicht.
0: Nicht. Ja, die Schweizer kennt sie wirklich
10: das
0: nicht.
10: Das ist wirklich interessant, weil ihr Pass wird jetzt aberkannt.
9: Und den kriegst du.
10: Ich krieg den Pass. Aber weißt du, Steven, das ist nicht so tragisch, weil sie ist ja dann mit dem Schweizer verheiratet.
4: Es fallen einem ja die skurrilen Dinge auf bei anderen Ländern, die liebenswerten. Und du hast immer Anschluss genommen an einem Verkehrsschild mit einem Reißverschluss.
8: Genau, darauf wollte ich kommen, genau. Dieses Reißverschluss, also ich kannte das nicht. Ich sehe dieses Schild, ich weiß nicht, ob wir es zeigen können. Für mich, das war so ein, ich gucke mal dieses Schild und denke, was ist das? Ne? Dieses Schild, sieht man den? Nee, ne? Also dieses Schild, wo, also ihr kennt das alle.
4: Hier, da,
8: genau das, einordnen lassen, genau das. Ja.
4: Ja.
8: Ich sehe und gucke und... Und auch da wieder etwas sehr Positives in Deutschland, die Hilfsbereitschaft. Jemand sieht, dass ich da sehr merkwürdig gucke und darf ich Ihnen helfen? Also, und ich sage, ja, ich kenne das nicht, was ist das und so. Und der Typ hat wirklich eine Skizze gemacht, der hat geschrieben so A, B, C. ja. hat mir das so gezeigt und er hat mir erklärt, er hat mir gesagt, voilà, das geht so, wenn der eine da reinkommen möchte, der andere hier, also ich weiß nicht mehr, wie das, guck mal, man sieht, ja, ja. also B möchte reinkommen, ja, ja. A sieht das, fährt ein bisschen langsam, ja. so, dass ja. alle zusammenfahren können. Und ich habe gesagt, mir ist das... Und das ist ein Symbol für Deutschland. Das mir,

0: Und ich sag dir, was in Frankreich passieren würde, wenn du so ein Schild machst. Also das kann ich dir. Und zwar, also B versucht rein. Ja? A sagt, was ist denn das für ein Arschloch? Ja? Er gibt Gas, nee, ganz sicher, er gibt Gas und Gas und Gas. C sieht das im Spiegel und sagt, was sind das für Arschlöcher hinter. Er bremst, ganz sicher. Weißt du? Und dann hast du E, F, G, die Hupen, alle, was sind das für Arschlöcher? Und so. Und das sind Dinge, für euch ist das normal. Aber noch. Liebe Deutsche, es ist nicht noch und nichts noch. Nee, nee, das ist, nee, das ist, deshalb bin ich in Deutschland geblieben, weil ich euch, liebe Deutsche, wirklich geliebt habe. Das müsst ihr wirklich wissen. Und ich durfte das in Frankreich natürlich nicht sagen.
1: Nein, nein, nein, nein.
0: In Frankreich habe ich gesagt, es was? Ist, also, ne?
1: Klar, am 9. April ist europaweiter Blitzermarathon.
2: Oh, da mach ich mit.
1: Ja, es machen vor allem relativ viele Bundesländer mit. Siehst du dieses mit gemischten Gefühlen? Weil man sagt dir nach, dass für dich das Einhalten von Geschwindigkeitsbegrenzung etwas verschwächen
2: muss. Das ist nein. Das ist Geschichte. Also ich fahre jetzt ganz anständig, denn ich hatte den Führerschein tatsächlich auch mal weg für einen Monat war es, ja. Genau, ein Monat. Das war ein schwarzer Monat, aber auch das habe ich geschafft. Ich bin halt dreimal irgendwo in kurzer Zeit geblitzt worden, weil ich zu schnell unterwegs war. Das hatte natürlich Gründe.
1: Natürlich.
2: Dass ich so schnell unterwegs war. Einmal musste ich von Dreharbeiten, ich hatte 10 Stunden gedreht aus Stuttgart, ich musste dringend nach Wangen zu meiner Tochter, weil die in der Schule eine Veranstaltung hatte. Da musste ich halt Gas geben.
1: Ja. Und die anderen beiden Male, welche Gründe gab es da?
2: Meine Mutter hatte Geburtstag.
1: Aber die Mutter Geburtstag und es gibt ja immer was. Ja. Aber du hast dich jetzt gezügelt. Also, oder ist das eher, bist du ein Mensch, der zum Gaspedal eine fast erotische Beziehung hat?
2: Gut, ja. Nee. Also ich habe eine Verlängerung auf dem Bremspedal, damit ich das auch gut und sicher erreiche. Das Gaspedal hat keine Verlängerung. Ja. Was dazu führt, dass ich es oft nicht ganz durchdrücken kann. Das ist ja auch mein Selbstschutz.
1: Aber ich meine,
3: wenn du in die Dorfdisco wolltest, du musstest doch da irgendwie hinkommen. Fuhr man dann in Fahrgemeinschaften oder wie hat man das?
4: Naja, die Wahrheit ist, also kann man das jetzt sagen, Jahre später?
3: Ja, dafür, was denn?
4: Ja, hier kann man, naja, als man 18 war, bei uns auf dem Land war das so, haben viele einen Gebrauchwagen bekommen und einen Führerschein von den Eltern, ne, wenn es gut lief. Und ich war halt Schlagzeuger und dann sagten meine Eltern, nee, beides gibt's nicht, entweder Auto oder Schlagzeug. Dann habe ich mich für Schlagzeug entschieden und in Stricker und ins Steffen zu kommen, habe ich dann immer gewartet, bis meine Eltern warten. Dann habe ich die Garage mit so einem Rolltor aufgemacht. Dann bin ich, die hatten Automatik S-Klasse, bin ich immer ohne Führerschein mit der S-Klasse zum Steffens in der Nähe gefahren. Ja.
3: Stimmt. Und da ist nie was passiert?
4: Nö, dazu war er zu betrunken.
5: Aber einmal bin ich wirklich in der Polizeikontrolle. Aber da war eine Straße war da irgendwie gesperrt. Und mein Kumpel Christoph Halamitzki neben mir auf dem Sitz dachte, Game over. Ne? Ich sah auch mal, und dann dachte ich einfach, selbstsicher, arrogant. Ne? Dann habe ich Fenster einfach runter von der. Also, und dann der Polizist, ja moin, ja hier können die Straße ist gesperrt, da war ein Unfall. Ich so, ja und jetzt? Dann fahren Sie doch eben hier. Ich so, ja, okay. Wenn das, sind Sie sicher? Ja, okay, alles klar. Dann drehe ich halt um. Hoch. Ich so, oh Gott. Gestorben.
6: Du hast einen Gruß erfunden, der viral gegangen ist. Und das ist der 451er.
0: Umgekehrt.
6: 415er. 415er. 415er. 415er. Kannst du uns bitte einmal ganz, damit wir auch cool sind, zeigen, wie der 415er geht?
0: Also ich mach das mal langsam.
6: Alle Kinder mitmachen auch im Publikum. Das ist gar nicht so
0: schwer. Eigentlich in dieser Bewegung. Ja. Dann zeigst du mit den einen Finger nach vorne und öffnest dann noch mal die Hand zum High Five. Das Ganze machst du aber, wenn du im Bus sitzt und einen Kollegen grüßt, natürlich viel schneller.
6: Und was heißt das?
0: Das ist einfach wie so eine Art nonverbale Kommunikation, ein Zeichen von Respekt. Schön, dich zu sehen. 415er ist der bekannteste. Natürlich wäre ja einer zu langweilig. Also sind noch verschiedene andere, der Situation, situationbedingt oder ich sag mal so der Altersgruppe an Fahrgästen oder Kunden oder Leuten, die dir einfach auf der Straße begegnen. Da gab es dann noch mal
7: die Mini-Version für die Kleinen, die jetzt vielleicht nicht so zu Hause winken können, aber wo ist der Quetscher?
6: Der Quetscher.
7: Ja, cool. Wenn du zum Beispiel einen älteren Fahrer vor dir hast, der die Straßensituation gut einordnen konnte, dass du mit einem 18 Meter Gelenkbuster wirklich gut durchkommst, dann hast du ihm einen Salut gegeben. Dann zum Beispiel, du fährst in eine Haltestelle rein, du schaust in deinen Innenspiegel und in den rechten Spiegel, was die Fahrgäste bei der zweiten oder bei der dritten Tür machen beim Ausstieg. Gerade ältere Leute, wenn die mit Rollatoren unterwegs sind, oder muss man immer gucken, bist du nah genug an der Haltestelle dran, rutschen die nicht aus oder passiert irgendwas? Also guckst du in den Spiegel, siehst aber parallel von links einen Fahrer reinfahren, willst ihn aber auch den Respekt zollen, zeigen, pass auf, ich hab dich gesehen, dann haust du halt den No-Look raus.
6: Nico, gab es eigentlich auch im Rennfahrzirkus einen Gruß, aber ihr hatte gar keine Zeit, ne? Das war der 4-1-5 wäre zu lange.
8: Ja, das war dann eher so ein Finger, den ich jetzt nicht zeigen kann.
9: Natürlich habe ich immer ein Kartenspiel dabei. Und ich demonstriere doch einfach mal eine Kleinigkeit, wie man schummeln könnte, wenn man schummeln wollen würde.
1: Würde.
9: Nur mal so in der Theorie. So.
3: Na klar.
5: Da bin ich an Schule.
9: Da habe ich auch noch ein paar Tipps.
1: Leg los.
9: Okay. Danke. Ich würde sagen, was ganz simpel ist, es sind 52 Karten und du darfst irgendeine Karte nennen von den 52. Und dann gucken wir, wie man die herschummeln könnte, wenn man das wollen würde. Welche soll es für dich sein?
2: Pik 7.
5: Das ist irre, das wollte ich gerade sagen.
2: Ja, wahrscheinlich sind wir total durchschnittlich und er wusste vorher, dass wir Pik 7 sagen.
9: Und für mich ist ganz untypisch. Normalerweise kommt immer so Herz-Dame oder irgendwie
2: so. Na, das ist so offensichtlich. Okay. Sag doch nicht Herz-Dame.
9: Es ist deine Aufgabe, die Pik 7 zu finden. Okay, ich werde
2: das kriegt ihr im Leben nicht hin.
9: Ich werde nicht
5: rummachen. Pik 7.
9: Los geht's. Manchmal hat man Glück, die ist unten, dann wäre es schon ein Knaller.
2: Wäre besser, wenn ich die anfassen könnte.
9: König, und ich guck mal, ob sie oben ist, dann wäre es auch ein Herz 10. Okay, deine Aufgabe ist es, aber die Herz 10 an die Stelle, du sagst Pik 7, an die Stelle einfach zu stecken, wo die Pik 7 ist. Einfach so intuitiv. Einfach so.
5: Also ich vermute...
9: Genau, aber weiter festhalten, die Karte, genau.
5: Ach so. Ja. Die festhalten.
9: Genau, und die Karte festhalten, warte. Genau, und jetzt gucken wir da drüber einmal. Oh, Pik 6.
5: Oh, das ist nah schon dran.
9: Nicht schlecht. Aber und hier haben wir... Nee, jetzt...
5: Jetzt habe ich was versaut.
9: Nee, es ist deine Aufgabe, die Pik 7 zu finden.
2: Okay.
6: Ich würde gerne einsteigen mit einer Sache, die du gesagt hast, Alice. Als Kind wolltest du entweder Pianistin oder Helmut Kohl werden. Lass das jetzt mal so stehen.
10: Ich habe Bundeskanzler Kohl gesagt, nicht Helmut Kohl, weil Bundeskanzler Kohl war für mich ein Wort. Ich dachte, das ist ein Beruf.
6: Du wolltest Bundeskanzlerin werden.
10: Genau, und ich dachte aber, dass der Beruf Bundeskanzler Kohl heißt.
6: Das macht auch mehr Sinn.
5: Nein, ich langweile mich ganz schnell. Mhm. Das ist genetische Gründe oder so. Ich bin relativ so lebhaft. Also, ich habe ja nicht umsonst zwei Fotos von Einschulungen mit einer Schultüte, weil ich am ersten schon sitzen geblieben bin. Also und zweimal dieses Vergnügen hatte. In der ersten Klasse, das musst du auch erstmal schaffen. Wenn ich irgendwo bin und dieser Abend und man muss da irgendwie sein, also man hat ja oft zu essen oder irgendwas und dann sind da immer Leute und manchmal ist es so, dass Leute ganz langsam sehr langweilige Sachen sagen. Mhm. Und man aber so denkt, boah, wie lange geht das noch? Mhm. Und bevor das passiert und ich so mit so einer Gesichtsentgleisung irgendwo sitze und so innerlich abschalte, davor habe ich manchmal Angst, dass ich da dann nicht mehr zurückkomme. Deswegen fange ich dann an, selber so ein bisschen Stimmung zu machen, Witze zu erzählen oder irgendwie.
2: Ja, man kommt Leute da nicht raus. Man kommt da auch nicht raus aus dieser Rolle. Ich bin natürlich, ehrlich gesagt, auch in so einer Rolle immer.
5: Obwohl du so schüchtern bist.
2: Aber man fühlt sich einfach. Aber was ich eigentlich eine gute Eigenschaft finde, weil ich finde, irgendwann fängt man auch an zu sagen, vielleicht habe ich jetzt ein bisschen viel geredet, jetzt lasse ich mal die anderen wieder was sagen. Genau. So. Aber
5: manchmal sagt man aber auch, nee, man lässt sie einfach.
2: Nee, jetzt bin ich gerade so gut in Fahrt. Aber man hat doch so ein Verantwortungsgefühl auch für so einen Abend, oder?
5: Ja. Das denke ich eben auch. Also sie sollen doch alle lachend nach Hause gehen und nicht irgendwie schlecht drauf.
2: Ja, und man selber weiß ja, dass die eigenen Geschichten eben super witzig sind. Und dann, finde ich, kann man sie ruhig auch mal erzählen. Ja.
5: Oder man fordert auch andere Geschichten zu erzählen. Das kann ja auch
2: sein,
5: weil man vielleicht auch schon ein bisschen was weiß. Und dann outet man das vor den anderen und dann ist es auch ein bisschen peinlich.
2: Wie war das jetzt also damals mit der Schule? Also du hast gesagt, eigentlich ging eine Zeit lang alles ganz gut.
11: Ja.
2: Oder?
11: Ja. Ja, es ging eine Zeit lang alles ganz gut.
2: Mhm. Bis wann ungefähr?
11: Bis vor circa 11 Monaten.
2: Okay, also das heißt, alle waren guter Hoffnung, dass du ein ganz normaler Gymnasiast bist und auch da den Abschluss hinlegst.
11: Genau, meine beiden Geschwister
2: Jura studierst.
11: Abitur, ja, auf jeden Fall nicht. Meine beiden Geschwister haben Abitur gemacht und ich habe irgendwie schon seit der 8. Klasse mich angefangen, so irgendwie dagegen, so gegen dieses ganze System zu wenden, weil ich dachte mir, komm, alles, was man bis zur 7. Klasse lernt oder von mir aus bis zur 8., ist alles noch irgendwie sinnvoll und in Ordnung. Rechne Flächen aus, hab einen Dreisatz drauf, weiß, was 20% von 100 sind oder so.
2: Driss, ja, weißt mehr du? Braucht man
11: alles,
2: auch nicht.
11: Alles, was du irgendwie in der Birne haben musst, aber danach ging es dann los, wo ich denke, ey, mach die Leute doch besser in dem, was sie schon gut können. Und da macht er die immer richtig geil da drin. Weißt du, so richtig gut, dass sie es total drauf haben.
2: Was konntest du denn so richtig gut?
11: Überhaupt nichts.
2: Ja.
12: Melika, war das bei dir auch so?
2: Was? Das?
12: Also die Reaktion darauf, dass ihr jetzt im Tatort in Frankfurt sozusagen als Duo ermittelt?
13: Ich habe jetzt so die Reaktion gar nicht direkt mitbekommen. Ich habe erstmal so innerfamiliär, haben die sich alle sehr gefreut. Das war dann, wir haben dann auch miteinander gesprochen, uns getroffen. Und dann ging es natürlich auch darum, ob wir sagen, machen wir das zusammen. Und ich habe dann so mit meiner Familie gesprochen. Meine Schwester hat gesagt, auf jeden Fall machst du das. Wir sind jetzt Deutschland. Das muss auf jeden Fall von uns kommen. Und nein, es waren gute, super Reaktionen, die wir bekommen haben.
12: Und ihr habt, wie gesagt, schon unfassbar tolle Sachen auch gemeinsam miteinander gemacht.
13: Nein, wir sind Tatort, Entschuldigung.
12: Ja, Tatort.
13: Das habe ich gehört.
6: Wir sind Deutschland.
13: Ich habe gesagt, wir sind Deutschland.
12: Auch das.
13: Nein, wir sind nicht Deutschland.
12: Das ist doch gut, das ist doch wunderbar.
13: Wir sind Tatort.
6: Nicht weiter hier. Das ist ja was gesagt Deutsches. Also,
13: wir sind Deutschland.
14: Du bist ja so ein guter Nachbar, ne? Und der Prang ist so ein guter Nachbar.
15: Prang ist ein guter, ich bin privat auch ein guter Nachbar.
14: Also, ja, das wäre dann die nächste Frage natürlich, wie du privat als Nachbar
15: also ganz bist. Wichtig finde ich ruhig und geruchsneutral. Und das bin ich beides. Insofern, ich habe noch keine Klagen bekommen.
14: Aber bist du denn so ein Nachbar, der mit den, also auch offensiv mit den Leuten, die drumherum
15: so guten Morgen, wie geht's und so?
14: Nee, also ja, so ein bisschen Kontakt aufnimmt. Also manche Leute wollen ja gar nichts mit den Nachbarn zu tun haben.
15: Na, ich sag schon Hallo, wenn ich jemanden treffe, ja.
14: Ja, das ist ja nun das Mindeste.
15: Ich muss jetzt nicht mit allen im Haus befreundet sein, aber ich finde das schön, wenn man weiß, mit wem man zusammen wohnt. Kann ich gleich mal für die Neuen, ich ziehe ja jetzt hier hin. Also, so genau. Ich habe gern meine Ruhe, dass das klar ist. Aber ich habe auch gern Kontakt zu den Menschen, mit denen ich mir ein Haus teile. Also,
14: nimmst du denn Pakete auch an für andere?
15: Das auf jeden Fall. Ich finde das irgendwie ein Akt der Mitmenschlichkeit, damit der andere nicht durch die ganze Stadt muss und sein Paket irgendwo am Kiosk abholen. Also Postfilialen gibt es ja immer seltener. Und dann musst du halt irgendwo. Deshalb finde ich das nett, die Pakete für die Nachbarn anzunehmen. Außerdem kann man auch mal so ein bisschen gucken, wer was bestellt und so.
11: Das finde ich auch mal.
2: Zu welchen Themen kriegst du die meiste Fanpost? Zu deiner Stimme?
16: Nein, natürlich. Also das mit der Fanpost hat ein bisschen nachgelassen. Also
2: ja, bei mir auch. Woran liegt das? Meinst du, da schludert jemand in der Poststelle?
16: Das ist alles schon gesagt. Nein, ich muss gestehen, ich habe mir echt auch ein paar schöne Sachen aufgehoben. Da waren auch ein paar Sachen dabei. Ich weiß noch, meine Tochter hatte mal irgendwann mal Lust gehabt, so nach dem Motto, mal die Briefe so zu öffnen und hatte dann so einen Brief in der Hand, wo ich nur sah, an einem Foto, dass sie bitte nicht sehen sollte.
2: Ja,
16: das war dann nicht so wie mit Udo Lindenberg und auch von Gössel. Das war ein bisschen härter. Das konnte man auch nicht mehr als frivol bezeichnen. Aber es waren schon tolle Zuschriften. Ich reite gerade durch die kanadischen Wälder und denke an sie. Ja, ich meine,
2: oh Gott,
16: ist doch
2: wie toll. Da würde ich aber mal Kontakt aufnehmen. Ja, nee.
16: Ich weiß nicht, ob der noch lebt.
2: Nee, dann nicht. So einen alten Reiter da das braucht.
16: Nein, aber tolle
2: Du hast einen Lachflash gekriegt, der aber wirklich vom Feinsten war. Und der war auch so, dass man merkte, ich glaube, dass man morgens das war ja früh, auch noch mal eine andere Prädisposition hat als abends um 20 Uhr. Weil du hast dann stellenweise auch wirklich locker gelassen. Wir gucken mal kurz rein.
16: Bundeskanzler Scholz trifft sich. Oh Gott. Es tut mir jetzt echt leid. Es ist jetzt nicht. Oh Mann. So, aber jetzt. Bundeskanzler Scholz trifft sich heute im Kanzleramt mit Vertretern der deutschen Chemieindustrie, um über die Zukunft der Branche zu beraten. Nein, ich krieg das, ich muss es hin. Schwerpunkt sind die hohen Energiepreise. Wirtschaft und Gewerkschaften fordern Entlastungen.
17: Lustig, wirklich.
16: Aber mal ganz ehrlich. Also das russische Fernsehen hat diese Sequenz auch gezeigt und hat dann gesagt, also in Deutschland ist es schon so weit, dass die Moderatoren jetzt schon über den Bundeskanzler lachen.
17: Oh Gott. Nein.
16: Das hat mir eine Freundin erzählt, die russische...
17: Ja. Aber ich meine, es ist doch furchtbar, nicht? Also man kann sich nicht bremsen, mir ist das ja auch schon mal passiert. Und dann ist mir die Wimper, die ich hatte, die saß dann hier.
18: Neulich fand ich auf dem Flohmarkt ein chinesisches Schlüsselchen. Außerdem entstand dort ein schlesisches Schlüsselchen. Seit dem geflissentlich genüsslichen Kauf bewahre ich das Schlüsselchen im Schlüsselchen auf.
1: Ja, sehr gut.
19: Vielleicht finde ich nächstes Mal ja ein schlesisches Schlüsselchen und dazu passend ein chinesisches Schlüsselchen. Dann, Juhai, hätte ich quasi zwei schlesisch-chinesisches Schlüsselchen-Schlüsselchen.
17: Ist ja auch noch im Rhythmus.
20: Das ist der kürzeste, aber gleichzeitig auch der schwierigste.
17: Rhythmus.
20: Nee, also um den auszusprechen.
17: Okay.
1: So, aber ich versuch's. Dir wird es gelingen.
20: Mal schauen. Neulich fand ich auf dem Flohmarkt ein chinesisches Schlüsselchen. Außerdem erstand ich dort ein schlesisches Schlüsselchen. Seit diesem geflissentlich genüsslichen Kauf bewahre ich das Schlüsselchen im Schlüsselchen auf. Vielleicht finde ich nächstes Mal ja ein schlesisches Schlüsselchen und dazu passend ein chinesisches Schlüsselchen. Dann Juhai. Hätte ich quasi zwei schlesisch-chinesische Schlüsselchen.
1: Ja. Du bist seit 2017 Chef der Salzburger Mozartwochen. Und da heißt es, würdest du immer, bevor du auftrittst, ein Frankfurter Würstchen mit Senf essen.
17: Oh, direkt vor der Tür, oder?
1: Ist das gut für die Stimme? Oder, also ist der Senf irgendwie stimulierend für die Stimmbänder oder ist es einfach Leidenschaft?
21: Ja, genau. Es ist nur Leidenschaft. Ja. Vielleicht ist es gut, aber ich würde nicht das zu meinen Kollegen sagen, man muss Würstchen essen.
1: Kamillentee oder sowas.
21: Aber das ist gut.
1: Katharina,
21: man hat Rituelle, bitte.
1: Ja, haben Sie auch eine bevor, wenn Sie auf der Theaterbühne stehen, gibt es auch ein Ritual in Ernährung?
22: Nein, aber ich weiß, dass mir eine Sängerin, mit der ich als ganz junges Mädchen, 13, in der Drei-Groschen-Oper gespielt habe, die hat mir einreden wollen, dass es ganz toll für die Stimme wäre, den eigenen Urin zu trinken.
17: Oh.
22: Fand ich dann doch ein Ritual, wo ich dachte, muss man das probieren oder muss man es nicht probieren? Ich weiß nicht, ob es wirklich helfen würde.
21: Es hilft, aber es ist nicht gut. Nein.
17: Aber besser nicht so. Liebe KI, wie müsste eine Frau aussehen, die Max Giesinger gefällt? Bitte um eine kurze Antwort. Jetzt kommt's. Er hat keine Vorlieben bei Haarfarbe. Blond, brünett oder rothaarig, ist es alles möglich. Sie sollte nicht größer sein als er. Und in seinen letzten Beziehungen waren seine Partnerinnen meist dunkelhaarig. Okay. Soll ich mal fragen, wo man die am besten kennenlernen kann? Ja,
18: mach doch
17: wo
18: das
17: könnte
18: Wochenende
17: Max Giesinger
18: jetzt,
17: ne? diese Frau am besten kennenlernen?
1: Italien. Kommt jetzt.
18: Eine verrückte Welt.
17: Kleine Konzerte und Wohnzimmergigs.
18: Ah, das müsste ich mal anfangen. Ja. Es war doch sowas hier gerade, oder? Was
17: ein Wohnzimmergigs. Ja, hallo? Guck doch mal, ob jemand dabei
18: ist. Hallo?
17: Ja.
18: Wo seid ihr denn? Wo sind wir denn?
23: Man kann aber mit KI, man muss keine Angst haben, Spaß haben. Und das habe ich abends mal gemacht. Ich hatte Langeweile und habe gedacht, wie kriegst du Chat-GPT mal dazu, in Probleme zu geraten? Und ich habe Fragen gestellt, die dieses Programm nicht direkt beantworten könnte. Das kann jeder mal ausprobieren. Ich habe gefragt als erstes bei ChatGPT, wenn ein Schlafforscher abends ins Bett geht, ist das Freizeit oder sind das schon Überstunden? Da war es schwierig. Dann habe ich gefragt, fahren Hindus Hondas? Und wenn Hindu, wer fährt dann zurück? Und meine dritte Frage war, hat ein asiatischer Koch in Teilzeit eine Wok-Life-Balance? Da war also Ende. Was mir Hoffnung macht.
1: Ich bin ein großer Freund von Dithmarschen, aber man tritt Dithmarschen nicht zu nahe, wenn man sagt, mit dem schnellen Internet konnte Dithmarschen bisher nicht punkten, bis Fresh Torge kam. Wie hast du das hingekriegt?
0: Wir hatten wirklich sehr lange privat kein Internet bei uns zu Hause im Dorf. Ich wohne so kurz vor. Ist wirklich so.
4: Also, bis wann? Mich,
0: bis letztes Jahr.
4: Das kann man sich Internet nicht vorstellen. Bei uns. Gar nicht.
0: Nee, gar nicht. Also nicht mal diese 16.000er Leitung, wo du irgendwie so das.
1: Aber hatten. Es war schön friedlich.
0: Es war sehr friedlich, bisschen langweilig, ja. Und dann mussten wir tatsächlich Unterschriften sammeln, weil erst ab einer gewissen Anzahl an Unterschriften hatten sie gesagt, das lohnt sich da dann Internet irgendwie zu verlegen. Und wir haben halt sehr viele ältere Damen und Herren auch bei uns im Dorf. Ich wohne kurz vor Wesselburen. Und dann mussten wir wirklich so ein bisschen klingen und denen das erklären, dass sie das bitte unterschreiben sollen.
1: Ja.
0: Weil die ja auch, also die haben immer gesagt, wir brauchen das ja nicht, wir nutzen das ja nicht. Aber die haben das gar nicht so verstanden, dass irgendwann ohne Internet halt nichts mehr geht, die Immobilie nichts mehr wert ist. Und wir haben es knapp hinbekommen, aber wir haben jetzt
1: Internet. Ach, schön. Ja. Ich habe diese Gesprächssequenz im Ohr noch, dass bestimmte Feste nur dann reibungslos gehen, wenn du nicht zu viel Schnaps getrunken hast.
4: Ach so, ja. Och, boah, da können wir ein Lied von singen, aber so sehr lange her, ne? Ja. Wir wahrscheinlich auch. Ja, in Dänemark trinkt man gar nicht so viel Schnaps, man trinkt da auch sehr viel Wein.
1: Ja.
4: Ich bin kein Weintrinker.
1: Ja, dänischer Wein, ich weiß nicht, ob das
4: so ist. Ich bin eher so der Gin-Tonic-Typ und komme da ganz durch.
1: Dänischer Wein, dann stehen die Zahnhälse frei wahrscheinlich.
4: Es gibt nicht mit Wein.
1: Alte Dame des Poppens ist am vergangenen Montag 70 geworden.
7: Ja.
1: Ja. Weil wir wollen mal feiern. Wir wollen mal feiern, und zwar, das ist dein Lieblingsgetränk, Skinny Beach.
7: Ja, ich habe das letzte Mal.
4: Skinny Beach? Skinny Beach?
1: Stimmt, Skinny Beach.
7: Ist doch wurscht. Dazu gibt es natürlich eine Geschichte.
1: Aber
4: Sun of a Beach.
1: Ja, aber Skinny Bitch ist natürlich super. Was hat's mit dem Getränk auf sich?
7: Naja, es hat wenig Kalorien oder so gut wie gar keine.
4: Was? Was sagst du mir erst jetzt? Gibt es einen Spitzenreiter, der in der Gunst des Publikums besonders hoch steht? Also gibt es irgendwas, was ultra viele Likes hatte?
8: Es gibt zwei Sachen. Es gibt das, was wir am Anfang haben wir was gemacht, was bis heute eines der meistgeguckten Videos ist. Wir nannten es damals rasierten Blumenkohl.
4: Ja.
8: Weil Blumenkohl kann man tatsächlich sehr gut roh essen. Habe ich mal erfahren bei einem Lieblingsitaliener in Köln. Mhm. Da hat er mir so einen Teller hingestellt mit relativ dick geschnitten, rohen Blumenkohl, einfach nur Zitrone, Parmesan und ein bisschen Olivenöl drauf. Ich dachte, was soll das denn? Habe das probiert und habe es ein bisschen geklaut, haben es aber viel dünner abgeschnitten, aber genauso mariniert. Und das ging damals durch die Decke. Für damalige Verhältnisse war so um 2020, hat das, glaube ich, 7-8 Millionen Aufrufe gehabt.
4: Nein, nicht dein Ernst. Genau. Rasierter Blumen, wegen dem Wort rasiert.
8: Ja, du musst ja klar.
4: Ne? Rasiert, total nackter, versauter Blumenkohl.
8: Ja, genau.
4: Und schon kommen die Leute.
8: Sex sells. Und das andere ist tatsächlich ein Video, wo wir ein...
4: haarige Eier.
8: Nee. Was? Erzähl mehr von zu Hause.
4: Entschuldigung.
8: Ist das dein Lieblingsrezept, oder?
4: Ja, hab ich das gesagt.
1: Pass auf, es gibt den Fuji. Holt mal den Fuji rein. Pass mal auf, weil das musst du jetzt. Das ist ein Berliner sozusagen.
22: Pass auf.
1: Okay.
22: Ja, pass auf. Wie die Nick. Meine Bandbreite zwischen Hochkultur und Trash bildet eigentlich ganz Berlin ab. Ja. Denn wir haben ja dieses Weltkulturerbe. Und gleichzeitig gibt es Neukölln. Und dieses Neukölln ist ja ein Schmelztiegel der Kultur.
1: Ja.
22: Und da ist dies das Kultgetränk.
1: Ja.
22: Das ist Weinbrand mit Cola. Oh. Natürlich möglichst wenig Cola.
1: Möglichst wenig Cola, viel Weinbrand.
22: Probier mal bitte. Und es macht glücklich. Du bist dann wie desinfiziert. Von
1: Da kann nichts mehr schief gehen.
22: Ja.
1: Pass auf. Jetzt müssen wir noch mal auf Promi.
22: Das spült so richtig durch, da sind alle Viren gekillt.
1: Meine Oma pflegte,
22: du bist damit geimpft.
1: Ja, meine Oma pflegte zu sagen, unter den leichten Landweinen ist mir der Cognac am liebsten. Das kommt mir jetzt gar nicht. Aber das
22: riecht auch so schön nach Cognac.
1: Ja, das war ihr Kneipenspruch. Aber der, oh meine Güte, meine Speiseröhre verabschiedet sich gerade.
24: Wir essen jetzt alle die Torte. Und dann nimmt der Aaron uns alle mit ins Berghain. Bitte schön.
7: Danach geht ihr alle ins Berghain. Ja, wer
25: was ist denn mit Drogen?
24: So, wer
25: da fehlt doch noch was.
4: Also, das ist Zucker ja heutzutage schon eine Droge. Also sind wir schon dabei.
24: So, würdet ihr das einmal probieren? Möchtest du schon mal probieren? Hast du noch eine Gabel?
7: Wäre mir eine große Ehre.
24: Wir müssen das ja verkosten und sagen, wie es schmeckt.
1: Ja.
24: Daniel, bitte.
7: Ich fange jetzt an.
24: Ja, fang an.
1: Das kann nicht mehr.
24: Das dauert ja einen Moment.
7: Ah, das kann jeder backen.
4: Schichten.
17: Ah. Nein,
3: Na, sehr lecker.
17: Die Schichten sind aber super wichtig. Warum sind die Schichten so wichtig mit dir?
5: Habe ich ehrlich gesagt auch komplett.
6: Das ist ein Porno.
24: Ja, schmeckt gut.
5: Super.
6: Das ist ein Klassiker. Also von daher.
3: Unglaublich.
6: Naja, also beim
3: Kindergeburtstag. Das für dich schon Porno.
17: Nein, das ist doch.
24: Wie lange braucht man, um sowas zu machen?
3: Natalia sagte gerade, das wäre ein bisschen Porno.
6: Das sag
3: ich dachte gerade, wenn Natalia, wenn das für dich schon Porno ist, dann möchte ich dein Privatleben nicht haben. Also. Es gibt ein Lieblingsgericht, was du immer an, was du, also Gericht ist gut, dass du nämlich Lebkuchen mit Milch.
9: Oh, ja, die, aber, also, sorry, ich darf keine Werbung machen.
3: Doch, doch.
9: Aber ruhig. Diese Dinger von Aldi, diese, diese fette Packung, weißt ja, du, wenn du die dann so vernichtest und einfach 28 Milliarden Kalorien.
3: Ja.
9: Und dann mit Milch nach.
3: Die von Lidl sind übrigens auch, also diese in dem preisgünstigen Segment. Das
9: Verstopfung,
3: ist einfach
9: 8 Jahre lang Verstopfung.
3: Super.
9: Aber es lohnt es sich, Leute. Ich sag euch, ich liebe das überall.
3: Und wir wollen das jetzt mal machen. Also wir haben das nämlich vorbereitet.
9: Echt?
6: Endlich! Da freue ich mich schon den ganzen Abend drauf. Musst du euch rein?
9: Ja. Ihr seid die Besten.
3: Ja, pass auf. Yes.
9: Oh mein Gott.
3: Und dann nimmst du die und trinkst diesen ganzen.
9: Nein. Du darfst es nicht tunken, weil das ist ja jetzt auch. Weil die, also, das hat einen eigenen Geschmack, das musst du genießen. Und dann musst du mit Milch nochmal alles neutralisieren und dann nochmal diesen Geschmack genießen.
3: Okay.
17: Okay. Das ist einfach mal hin und her geworfen.
9: Ja,
17: einfach.
9: Das ist wie beim. Also, wie wenn man so Kaffee test. Oder bei, in so Parfümläden.
17: Genau.
9: Hat man immer so eine Kaffeebohne, wo man dann nochmal Kaffee und dann Parfüm wieder riechen. Und so mache ich es auch.
3: Ich glaube, die Barbara kriegt nervöse Zuckung. Wenn, wir haben nämlich schon heute früh angefangen, ein Gläschen zu trinken, weil wir hatten was zu feiern in der Redaktion. Das wollen wir aber verschweigen jetzt.
17: Ich bin auf Pegel gewesen, ehrlich gesagt.
3: Und Barbara.
17: Das sieht mir gar nicht ähnlich. Und das sind die Löffel, mit denen man den Alkohol zu sich nimmt.
10: Ganz genau, das sind Zinnlöffel, nimmt man in die linke Hand, weil der Ammerländer arbeitet mit der rechten.
3: Barbara, nicht alle auf einmal.
17: Ach so, ich muss nur einen.
10: Einen, ja.
17: Sollen wir das einfach mal durchgeben?
10: Gerne.
17: Oder jeder nimmt sich einen Löffel, gib bitte weiter.
3: Auch Isabel wird wieder.
17: Guck mal, Isabel sitzt gleich aufrecht. Ja, bitte.
10: Dann gibt es einen Trinkspruch dazu. Ich habe das praktische halbe Mal für dich mal aufgeschrieben.
17: Ja,
6: Rai oder Andrea Berg?
10: Nee.
17: Ja, gut, aber erstmal will ich den Alkohol.
10: Ja, und Löffel?
3: Ja, sag mal, ich sehe.
17: Gleich, ganz ruhig.
3: Er fing an mit
17: ist keiner mehr übrig.
3: Ich hatte meine Freundin aus dem Ammerland, die sagt, ich sehe die.
10: Genau, so geht
3: und
10: das
3: dann geht's weiter, ne? Ich sehe die.
10: So, ich schenk mal ein.
17: Jawohl.
10: Würdest du weitergeben?
17: Stopp, oh Gott, bitte.
10: Und der Trick dabei ist, während ihr einschenkt, der Löffel muss so, ohne ihn ganz in den Mund zu nehmen, muss sauber geleckt werden. Man legt ihn danach umgedreht auf eine Serviette. Und wenn dann noch ein kleiner Tropfen drauf ist, musst du die nächste Runde bezahlen.
3: Das wollen wir nicht.
17: Das ist gefährlich.
3: Nein.
6: Das wird mir nicht passieren.
3: Wir trinken jetzt mal auf unser.
17: Nee, jetzt gar nicht. Ich mach mal jetzt mal einen Strengspruch hier.
3: Ach so, ja.
17: Warte mal.
12: Du musst das links ausmachen.
10: Ich sag's für alle und Barbara, du antwortest.
17: Ja, natürlich.
3: Ja.
10: Upladütsch. Ich seh die.
17: Das reibt mich.
10: Ich soap die Toe.
17: Dat do.
10: Prost.
17: Prost.
3: Prost.
6: Prost. Prost.
10: Halt. Ich hab die Toe-Sopen.
17: Hessen rechten Droppen.
10: Ja. So hab wie das immer don.
17: So schall das auch wieder gut.
3: Ja.
17: Aber trotzdem hast du dir doch heimlich meine Wurst gekauft.
26: Ja, so ist es. Ich wurde ab und zu mal, also es gab nicht oft, es wurde ab und zu dann mal losgeschickt zum Metzger Wurst kaufen und habe mir dann immer Kantwurst gekauft, heimlich.
17: Mhm. Eckige Salami.
26: Eckige Salami, oh, auch eine tolle Idee.
17: I love it. Ja.
26: Irgendwie Salami eckig zu machen.
17: Ja.
26: Eckige Salami und das habe ich mir dann immer so dick gekauft und habe das bei uns, wir hatten so Doppelfenster, Altbau, das
17: versteckt,
26: war recht undicht, vor allem im Winter. Da hatte ich, im Winter hatte ich das da versteckt und im Sommer.
24: Gut
26: und
24: zur Dichtung auch. Ne?
17: Ja, klar.
26: Ja, das war perfekt. Also ich habe sie nicht aufgelegt und reingeschoben, sondern ich habe sie in der Packung unter diesen Fensterkissen gemacht. Und im Sommer habe ich mir den Parkettboden, so ein alter, löchriger Parkettboden, den habe ich aufgemacht und da habe ich drunter, unter dieser Schüttung, habe ich mir so was Kleines gebaut.
24: Eine Barrikwurst.
26: Das ist eine holzgezogene
17: Wurst. Eine Barrikwurst. Ja, oder Staubwurst.
3: Das kann Polly, was andere Zwergdackel nicht können.
2: Also erstmal finde ich, muss man berücksichtigen, dass sie der süßeste Hund der Welt
11: ist. Das stimmt.
2: Ich habe vorhin schon zu Barbara gesagt, wenn es schief läuft, mache ich einfach guck mal.
11: Oh Mann, ja. Sie guckt so süß.
3: Ja, es ist. Ich habe vorhin gesagt, ich habe mich noch nie am Arbeitsplatz verliebt. Es war heute das erste Mal, weil als ich in die Augen von Polly geguckt habe, habe ich gedacht, ja, mein ganzes Leben bisher war nutzlos.
2: Nutzlos. Nein, nicht nutzlos. Es war sinnvoll, weil es hat dich zu diesem Moment heute.
3: Es hat mich zu diesem Moment gebracht.
12: In der Runde weiß ich nur von Anne, dass, ja. Anne, dass du ja auch eine begeisterte Hundemutter
11: bist. Also auch
12: bist,
11: seit ne? 2 Jahren. Also der Hund ist jetzt 2 Jahre. Die Hündin, da legt es Wert drauf. Also, wobei, ich weiß es nicht, ich habe sie Teddy genannt. Eventuell, wenn sie zur Schule geht, kann sie sich entscheiden, als was sie sich wirklich empfindet.
12: Wie süß.
11: Ja, oh, das Gott, ist die kleine ist Teddy.
3: Oh.
11: So, und die Teddy, die habe ich auch erzogen. Ich finde, es ist mir so ganz gut gelungen. Ich schreibe es aber mehr ihr zu als mir. Und am Anfang auch, ich hatte eine Hundetrainerin, die kam zu mir und hat dann mir beigebracht, ich solle ihr auf jeden Fall erstmal zeigen, wichtiger Befehl, bleib. Sie sollte in so einer Box bleiben. Und dann habe ich sie in diese Box irgendwie reingekriegt und dann sagte ich, bleib. Aber ich sagte, bleib. So mit Stimme hinten hoch. Und die Trainerin sagte, nee, ich sollte jetzt mal richtig anranzen. Das würden Frauen eben ungern machen. Aber das ginge nur so. Und ich sollte mit der Hand das wirklich auch klar bedeuten. Spannung drin und dann so, bleib, habe ich so diesen kleinen Hund angeführt.
3: Auf die Nase?
11: Nein, dass du das nur in die Richtung sagst. Und dann die Teddy so, denke, was ist jetzt mal, was ist mit ihr los? Aber dann hat sie es auch gemacht. Also das habe ich auch gemerkt. Und später mich natürlich dann gleich wichtig gemacht bei anderen HundebesitzerInnen, dass ich dann sagte, nee, so können Sie nicht mit dem Hund sprechen. Wenn die so sagen, komm eventuell. So, weil das
13: ja, aber das erfährt man aber auch. Man sollte mit dem Hund in einer hohen Stimme sprechen. Das habe ich auch am Anfang.
11: Ja, aber wahrscheinlich nur, wenn man lieb ist und ja, so. Oder wenn ja. man sagt, fein gemacht. So. Wie bekloppt man durch die Gegend rennt. Wie oft ich sage, fein, Teddy, echt toll. Ja,
13: wofür
11: Teddy.
13: Ich meinen Hund alles lobe, wenn er Pipi macht.
11: Ja, genau. So. Ah,
13: fein.
11: Ja, das, ja,
13: ganz
11: das
13: fein gemacht. Ja, das ist so.
14: Der neueste Hundezuwachs hieß, glaube ich, Petra.
15: Heißt, nee, die nee. Mutter hieß, nee, die Mutter hieß, das war so, es war die hieß Doris. Also ich habe russische Windhunde auch. Okay. Das ist ja für einen russischen Windhund schwierig, Doris zu sagen. Also dachte ich auch, wie kann man die wissen auch, meine Russen wissen nicht, dass der Krieg ausgebrochen ist in Russland. Ich sage das nie. Ich sage auch, als Palina Rozhinsky vor kurzem da war, sage ich, die reden gern mit den Russisch. Ich sage, bitte sag denen das nicht. Die haben keine Idee. Die glauben noch an die alte Zarenzeit, die haben wirklich keine Idee. Nee, es war so, dass wir halt Doris hieß die Mutter und dann ist es ja so in einem P, was ein P-Wurf hieß, es muss ein P-Name werden. Dann dachte die Züchterin, nennen Sie doch Petra. Ich habe gesagt, das kann ich nicht. Und so ein russischer Windhund. Da dachte ich, mach's französisch, deswegen heißt die jetzt Perrine. Aber es ist eigentlich Petra.
14: Gibt es denn No-Gos bei Namen für deine Hunde? Also
15: ich mag nichts, was man zu laut schreien kann. Ich hatte als Kind Nachbarn, die hatten immer Kinder, so, die hieß eine Elke. Da dachte ich, Elke kann man so ordinär schreien. Elke!
16: Heißt meine Mutter?
15: Wollte ich nie. Ich wollte nie.
16: Weiß ich jetzt nicht.
15: Aber Elke, kennst du, waren Elke. Und da dachte ich, ich mache nur Namen. Die sanft sind. Deswegen heißen meine Hunde Alaya, Idaya, so heißen die dann. So.
14: Alaya, Idaya.
15: So was ich könnte so. Heili, so sanftes Zeug. Emi heißen die. Und
16: du kannst
15: so.
16: Elke auch nett sagen.
15: Ja, aber Elke habe ich schon gewinnt.
16: Elke, wieso komm nach Hause.
15: So nee, weil das die Nachbarin das gemacht hat. Elke! Ich will auch nicht Rita und so. Also,
12: aber schreist du denn überhaupt die Hunde nach?
15: Nee, ich habe die noch nie angeschrieben. Das kennen die gar nicht.
14: Also, wie kommen die denn zurück? Also,
15: wie die zurückkommen?
14: Ja.
15: Auch wenn die denken, jetzt ist Zeit. Also ich. Nein, ich dachte das gar nicht. Also,
14: nein, die kommen so aus Liebe zurück.
15: Also ich muss ehrlich sagen, ich habe mein Leben lang Hunde und Windhunde. Ich weiß nicht, wie viele Generationen. Ich habe überhaupt keine Idee. Da hatte der Sender sich mal ausgedacht, mit den Ritter zu schicken. Da hat er gesagt, ich habe gesagt, was soll ich denn? Das Einzige, was ich dem sagen könnte, ist, sie sind seit einiger Zeit aus meinem Bett ausgezogen, was ich immer schade finde. Als Welpen sind die da, da sind die ganz cozy und dann irgendwann. Mit so 5 Monaten denken die, wir gehen. Da dachte ich, das könnte ich dem Ritter sagen. Wie kriegen wir die zurück ins Bett? Aber sonst haben die nichts, was ich denen. Ich habe da überhaupt keinen Anspruch, dass ich so komm, Platz. Die laufen hübsch und so. Ich habe Gott sei Dank Plätze, wo die laufen können, sind irgendwie auch ein bisschen reduziert durch den Zaun irgendwann. Aber ansonsten sind die absolut, die kommen aus Freude. Die müssen auch nichts erholen oder die auch Agility, das will ich gar nicht können mit meinen. Da gucken die dich an, da denken die, was will der von mir, der Mann? Also wenn wir mal Leute da haben mit Hunden, die so alles können. Dann gucken die mich an und denken, Gott, wie degeneriert der Mann. Wirklich, das würden meine nicht machen. Dann sind die erschüttert, wenn mal so ein Dackel kommt und der so bellt, dann sind die auch ganz schnell weg und denken, ah, so viel Hund. Also das, ich habe die gern, weil die etwas anders sind. Und wer jemals mit Windhunden gelebt hat, das ist ein anderes Leben, würde ich sagen.
0: Mein Hund ist wichtig für mich, ja, weil das Ganze an dem Rumpf riemen.
17: Ist ein Therapiehund
0: ist
17: fast.
0: Oxytocin, also löst das Bindungshormon aus. Deswegen streichen
17: bei dir?
0: Nee, bei jedem.
17: Bei ihm?
0: Also, nee, bei jedem tatsächlich. Bei den Tieren und bei Menschen. Wenn ich jetzt den Florian streichle, was ich nicht darf, dann hätten wir
17: was beide, darf man ja heutzutage ja, nicht mehr. Nichts mehr.
0: Das löst das Gefühl, so ein Gefühl von ich fühle mich wohl und Bindung. Deswegen ist der Hund tatsächlich wichtig für mich, weil ich dauernd an ihm rumfummeln darf. Mein Mann findet es irgendwann außerhalb von Sexualität

0: bisschen nervig, weil ich so fit. Also ich habe ja ADHS und ich mache dann immer die gleichen Berührungen. Wenn ich kurz mal nur so zum Darstellen. Ich kann eine halbe Stunde bei meinem Mann so machen, während wir.
1: Das würde mich auch nerven, muss ich ehrlich sagen.
0: Jeden normalen
1: Das würde sogar den Florian nerven, ja, obwohl
0: aber
1: der echt gerade im Leben
0: nicht.
1: Ist.
0: Ja. Boom.
1: Also schafft euch einen Hund an.
2: Heute ist der Tag des Haustiers.
3: Ist das so?
2: Heute ist der Tag des Haustiers. Wir haben dich,
3: ich grüße Eddie und Oscar damit ganz
2: so
3: herzlich.
2: Eddie ist dein Hund. Also Eddie ist besser als alle anderen Hunde.
3: Anders, aber er ist wirklich besonders.
2: Er hat
3: wie mit den Menschen. Es gibt halt Menschen, die sind so, ja. Ne? Und dann gibt es halt Menschen, die sind Seelchen. Und so ist es mit dem Hund.
2: Das ist Eddie Bause. Und was hat's mit dem, also was macht ihn anders?
3: Also um ihn ganz kurz zu beschreiben mit einem Satz. Wenn es mir nicht gut geht, wenn ich zu sehr Stress habe, fängt er an zu humpeln. Und ich war mit ihm beim Arzt und ich habe, als er das erste Mal machte, und ich dachte, was hat denn der hier, Gelenkschmerzen, Arthrose, was ist denn mit dem Hund los? Und ich musste den fast tragen, weil der so gehumpelt hat, bis ich eine Osteopathin für Hunde zu Hause hatte. 10 Minuten auf den Fußboden gelegt habe und er hat, und es war wirklich kurz nach dem Tod meines Ex-Mannes, und es war viel schlechte Energie im Haus. Und dann sagte diese Frau zu mir, Inka, ist hier Trauer im Haus? In dem Moment habe ich so angefangen zu weinen.
2: Das ist irre.
3: Und ich hatte das aus dem Hund rausgeholt, hat mir erklärt, wie ich dem Hund erkläre, dass das nicht sein Problem ist. Und dass er sich nicht um mich kümmern muss, wie man das eigentlich Kindern erklärt. Die Kinder sind nicht die Freunde der Eltern, wenn die Sorgen haben. Und die müssen die nicht trösten. Und ich weiß jetzt immer, wenn er so ein bisschen anfängt zu humpeln, ich glaube, heute Abend ist es wieder so weit, wenn ich nach Hause komme, weil ich da arg im Stress bin nach unserem Gespräch. Nein, so, also ich weiß jetzt, wie er der Hund nicht humpelt. Und da merkt man, was das für eine Seele ist.
2: Aber es sollte erst mal wieder einen Mann in deinem Leben geben, der hat dann wirklich eiserne Kriterien zu erfüllen. Er muss nämlich humpeln, wenn es dir schlecht ist. Also, das ist ja...
4: Ich hab mich schon gewundert, warum du so reingeschlurft bist.
2: Ich habe mal geguckt, du hast dich mit vielen Aushilfsjobs über Wasser gehalten. Und einer fiel mir besonders auf, du warst auch Wahlhelfer.
5: Ja, auch.
2: Was macht man als Wahlhelfer?
5: Naja, ich bin zur Stadtverwaltung gegangen,
2: ja,
5: zum Personalamtsleiter und habe gesagt, guten Tag, ich möchte gerne arbeiten. Und dann habe ich eine Arbeit gekriegt. Und das war im Amt für Statistik und Wahlen.
2: Ja.
5: Und das war kurz bevor eine Wahl irgendwie ausstand. Und da musste ich ein paar andere Sachen machen. Viehzählungen und sowas. Da wurde ich dann mit einem Freund, also wir, zu zweit sind wir, also da haben da angefangen.
2: Also Kühe und so. Also
5: Kühe, ja. Schweine, ja. Hühner und so. In die ländlichen Gebiete sind wir ausgeschickt worden mit unseren damals echt so langen Haaren, Afghanenmäntel, ständig eine Zigarette im Mund. Im Regen sind wir dann da hochgelaufen zum Bauernhof und stanken total wie so ein nasser Hund von diesen Pelzmänteln.
2: Ja, und nach dem Schweinestall habt ihr noch mehr gestunken wahrscheinlich.
5: Richtig. Und dann hatten wir so Ausweise, so amtliche Ausweise. Also, muss ja vorstellen, stellen so zwei Hippies an der Tür und sagen, guten Tag, Sie müssen uns jetzt sagen, wie viele Schweine Sie haben, wie viele Kinder und sowas alles. Und dann haben die immer die Tür zu Haut ab, ihr Arschlöcher. Und dann habe ich immer noch gerufen, das wird ein Nachspieler.
2: Wir sind im Grunde bevölkert von unendlich vielen Tieren, Tierchen, Organismen, egal wie viel Hygiene wir aufwenden.
6: Auf unserer Haut wohnen kleine, entschuldige, aber ich muss das sagen, ja, ich werde ja gefragt. Auf unserer Haut wohnen kleine Spinnentiere, Demodex folliculorum zum Beispiel heißen die. Die sitzen in den Talgdrüsen hier drin, und zwar mit dem Kopf, der Hintern guckt raus. Die können wir nicht sehen, die sind so winzig, winzig klein, aber die wohnen da und leben von uns, die wohnen auf uns. Also,
3: die
6: wenn
3: sind
6: du
3: total
6: ein Baby,
3: süß,
6: ein Baby,
3: Leute.
6: Die sind total niedlich.
3: Die sind total,
1: die haben so kleine Ohren, wie ganz, eine Maus.
6: Aber für Spinnenphobiker ist es natürlich nichts, aber auch die haben die. Als Baby hast du die noch nicht, du musst erst besiedelt werden davon im Laufe deines Lebens. Mit 70 ungefähr ist die Vollbesiedelung da.
7: Manche Leute bezeichnen die Genitalien als Sitz des männlichen Denkvermögens. Warum nicht? Sie sind ja auch der einzige Teil des Körpers, dem wir einen Namen geben. Da können wir dann, wenn wir Sex wollen, sagen, der fühlt sich mega einsam. Wollen wir was für ihn tun? Das ist... Man hätte auch sagen können, Karl fühlt sich furchtbar einsam. Wollen wir was für ihn tun? Da gibt es viele Möglichkeiten. Ich habe meinen nach einem Heiligen benannt, damit wir Namenstag feiern können.
8: Wie heißt er denn?
7: Er heißt Antonius. Das ist der Universalschutzpatron, den man fast um alles bitten kann, unter anderem um das Auffinden verlorener Gegenstände. Deswegen heißt er in Österreich der Schlampertoni. Das habe ich übernommen. Mit Schlampertoni, das hat so eine Laidback-Erotik. Toni starb am 13. Juni 1231. Der 13. Juni ist also sein Namenstag. Am 8. Juni habe ich Geburtstag. Da kann ich dann bis zum Namenstag meines Niedels am 13. eine Woche durchfeiern. Wer von Ihnen spricht auch mit seinem Toni? Bin ich wieder der Einzige. Na gut. Also früher, Toni sagte zum Beispiel, hey, siehst du die Mörderbraut da auf der Bank? Toni hat eine sehr schöne, tiefe Stimme. Ich sprach früher höher. Nein! Du bist zu dämlich, da geht was.
9: Was?
7: Na, was wohl?
9: Und wie soll ich das machen?
7: Bring sie zum Lachen.
9: Wie denn?
7: Zeig mich.
10: Das ist hier mein Outfit für 75 Jahre Grundgesetz. Ich war von unserem Bundespräsidenten eingeladen, wollte ein kleines Zeichen setzen, weil es ja. geht ja darum, Grundgesetz, dass wir unsere Freiheit schützen. Das war mir sehr wichtig. Und das andere Outfit, das werde ich wahrscheinlich bei 15 Jahren Wilde Jungs anziehen.
4: Ach, das hattest du noch gar nicht an?
10: Ja, Teile habe ich davon, aber zusammen habe ich es noch nicht getragen. Und vor allem der Hut ist sehr, sehr schwer, der wiegt 3 Kilo.
4: Was? Und was will uns das sagen? Was hat das, was ist das alles?
10: Was will uns das sagen?
4: Das ist eine Schlange oder was?
10: Ja, das ist eine Schlange. Wo ist denn der Schwanz? Da war der Gott.
4: Ach, da, ach, da ist der Schwanz.
10: Doch vollkommen falsch, haben Sie das wieder zusammengesetzt.
4: Aber wieso kommt der, ist ja nicht hinten der Schwanz,
10: ach,
4: oder wie?
10: Nicht bei mir ist doch der Schwanz nicht hinten.
4: Ach, der ist vorne.
11: Das Album heißt ja, hör nie auf damit. Wir haben, wir beide, muss ich ganz ehrlich sagen, wir haben es beide gesagt. Wir haben beide Sex damit assoziiert.
4: Oh, wow.
11: Hör nie auf damit. Aber ich glaube, es war
12: nicht
11: ganz
12: zusammen. Nicht zusammen.
11: Ach so. Aber wir haben beide gesagt, hör nie auf damit. Wie ist es gemeint? Ich nehme an, es geht um was anderes.
13: Nee, hör nie auf zu tanzen, zu lachen, zu leben und hör nie auf, an dich zu glauben.
12: Können wir das ganz kurz verarbeiten?
13: Ja, ne?
12: Was passiert ist. Sie hat dich da einfach mit reingezogen. Stimmt das?
13: Nein, ja.
12: Du hast das auch gesagt.
13: Aber schlussendlich soll ja jeder das finden, was er gut Absolut. Findet. Hör nicht auf damit, was dir gut tut. Ja. Bei den einen ist es das eine, bei den anderen das andere.
12: Ich versuch, die Kurve zu kriegen.
13: Ja, ich versuche, die Kurve nicht zu kriegen.
4: Also was, du meinst einfach das Schöne.
13: Das Schöne, das Gute.
11: Sag mal, Ricardo, ich muss Ricardo mal was fragen zum Thema Nachbarn. Ich erinnere mich, dass du bei Instagram, ich weiß gar nicht, ob du diesen Nachbarn noch hast, aber du hast häufiger mal was gepostet.
12: Ich weiß nicht,
11: da hörte
12: Nachbarn
11: man die
12: geht.
11: Nachbarn sehr laut beim Sex.
12: Ja.
11: Was? Hast du die immer noch?
12: Nee, ich bin weggezogen.
11: Wegen der Nachbarn?
12: Nee, ich fand es eigentlich ganz schön. Also ich fand es eigentlich ganz schön zu hören, dass die so nachmittags Sex hatten, weil ich mir dachte, schön, wenn sich Menschen im Haus lieb haben. Das fand ich irgendwie ganz gut. Und ich wusste das zumindest, dass ich nicht alleine im Haus bin, wenn der Alarm losging.
11: Aber es ist nicht so weit gegangen, dass du...
12: mitgemacht hast?
11: Nee. Nein.
12: Also da ziehe ich auch die Grenze.
14: Und dann habe ich mich bei einer Kuschelparty angemeldet. Und da muss man zunächst sagen, das ist eine Sache, die für sehr viele Menschen sehr viel bedeutet, weil es eine Möglichkeit ist, frei von Sexualität Zärtlichkeit zu erleben. Man bleibt angezogen und sich zu berühren. Und das Spannende ist, für mich war es ein bisschen fremd, aber man lernt...
11: Kannten am Anfang, die dich?
14: Ein paar Leute, ja, doch, durchaus. Aber ich habe gesagt, dass ich da auch kuscheln möchte. Und, aber man lernt am Anfang... Anfang etwas, man lernt am Anfang etwas, das ist sehr sinnvoll, nämlich das.
3: 3 Jahre Schauspielschule, nur was kuscheln.
14: Ja, glaube ich. Ja. Aber da bleibt man nicht angezogen, wie ich die Schauspieler kenne.
3: Nein.
14: Ja, ja, ja, ja.
3: Das ganz professionell gemacht.
14: Aber jetzt pass auf. Ja. Und dann ist es so, du lernst zunächst die Distanz.

0: gleich eine Emotion zu haben, das ist tatsächlich ganz interessant. Anschließend wurde dann gekuschelt, dann wurde es für mich ein bisschen fremd, weil ich einfach gemerkt habe, ich kann mit wildfremden Menschen nicht kuscheln. Und dann habe ich mich an so eine Viererkette rangelegt, die da schon gekuschelt hat. Und da habe ich zu der Dame gesagt, die da lag.
1: Also Löffelchen.
0: Ja, ja, so etwa Löffelchen, ja, in
2: aber
0: deiner Welt.
2: Intim,
0: so, und dann habe ich also mich dran, habe ich so vorsichtig berührt, habe ich, darf ich? Und dann sagte die zu mir, probieren wir es mal. Ne? Und dann fühlte ich mich schon so geduldet. Ne? Und dann gab es so einen Stuhl, da konnte man sich verwöhnen lassen, also massieren lassen. Da habe ich schon das Wort verwöhnen, irritierte mich. Weil das kann
1: man weil Sex
0: so schlechten
1: Du hast ja gesagt, kein Sex. Also verwöhnen schon, aber kein Sex.
0: Nur angezogen, genau. Das ist so, jetzt kommt noch der gut bestückte Jochen dazu und verwöhnt dich. Und so, das wollte ich auch nicht. Ne? Das will man ja nicht.
1: Du bist endlich mal ein Mensch, der sagt, dass auch für dich der Wald die schönste Landschaftsform ist. Da bin ich immer wie so ein Partypooper, weil alle sagen, das Meer und die Dolomiten. Und dann komme ich immer um die Ecke mit der Wald. Und das
3: ja,
1: ist
3: aber
1: auch der
3: du
1: Wald.
3: Machst auch so moosige, dunkle...
1: Ja, moosige Wälder. Schön dunkel mit viel Regen. Ja. Lieb ich.
0: Ja.
1: Lieb ich. Aber das ist natürlich total unsexy. Weil alle die Menschen immer sagen, oh, Dolomiten und Meer. Und du bist auch Wald.
4: Ich bin auch Wald, aber ich würde nicht bestätigen, dass das unsexy ist. Warum?
1: Ja, vielleicht bei dir nicht. Aus meinem Munde kommt es komplett unsexy.
4: Ja, aber ich meine, ich habe mit Jägern gesprochen, die haben da schon einiges im Wald beobachten können.
2: Ich würde auch niemals in den Baumarkt gehen und mir Vlies oder Jutesäcke holen, um meine Pflanzen abzudecken bei Frost. Jeder hat alte Bettlaken zu Hause. Alter Baumwollschlüpfi tut's auch bei Jungpflanzen. Man muss einfach mal kreativ
5: einfach, meine Unterhosen sind so klein. Also ich weiß nicht, ob man damit zuverlässig eine Pflanze beschützen kann vor Frost. Würdest du was spenden vielleicht?
2: Barbara, kommst du da natürlich nicht?
5: Nee, ne, aber der Jans gibt uns eine von seinen. So, da können wir einen ordentlichen Olivenbaum über den Winter bringen. Ja.
3: Jetzt weiß ich, dass vor großen Modenschauen du für dich persönlich ein spezielles Ritual pflegst.
6: Die Unterhose meinst du?
3: Die Unterhose meine ich, ja.
6: Also ich weiß nicht, wo das herkam, aber das mache ich seit meiner ersten Modenschau. Ich trage niemals eine Unterhose, die ich schon mal anhatte.
3: Auch wenn sie gewaschen
6: ist. Auch wenn sie gewaschen ist, die muss entweder einen Tag vorher oder am Tag der Show gekauft werden.
3: Okay, weil
6: warum
3: es damit einmal gut gelaufen ist. Aber lass es doch einfach mal weg.
6: Nee.
3: So, ich seit Jahren ohne Unterwäsche läuft super.
6: Ah ja, super. Ja.
3: Also okay. Und, aber es ist wirklich wie beim Fußball, oder? Dann denkt man, einmal hat es gut geklappt, dann macht
6: ich habe das einmal
3: so.
6: Vergessen.
3: Ja.
6: Und dann war es ungefähr anderthalb Stunden vor der Show. Und eigentlich habe ich das immer selber gekauft. Das war auch mein Spleen. Und dann musste jemand losgehen und die kaufen. Seitdem darf
3: du, der Kilian braucht noch eine Unterhose, frag mich nicht.
6: Ja. Seitdem darf die auch jemand anders kaufen.
3: Ja. Okay, in Ordnung. Ich meine, nur damit wir uns ungefähr und unsere Bedeutung in deiner Karriere einzuschätzen wissen. Wie hast du die Unterhosenfrage heute gehandhabt?
6: Es ist ja keine Modenschau. Also die Unterhose, die ich anhabe, die
3: hast
6: habe
3: du vorher schon mal woanders getragen?
6: Ja.
3: Verstehe, dann wissen wir ja, wo wir stehen, Hubertus. Was machst du noch, um wirklich möglichst wenig Gewicht dabei zu haben?
7: Naja, Zahnbürste, Absäge, Etiketten aus der Kleidung drin. Aber im Prinzip ist es eigentlich ganz einfach. Also man macht das in vier Schritten. Ne? Also erster Schritt wiegen. Also jeden Ausrüstungsgegenstand einzeln, also bis auf die Kopfschmerztablette, wird auf eine Excel-Tabelle eingetragen. So, dann an
3: das
7: der
3: kennst du ja noch aus deinem Job.
7: Genau, da war ich super top. Ne? So, dann optimiert man da lang so lang rum, bis halt 5 Kilo rauskommt. Schritt 2.
3: Das sind leichtere Kopfschmerztabletten als andere, oder?
7: Also du kannst die Verpackung weglassen.
3: Ja, ja, klar, okay. Mhm.
7: So, Schritt 2, das ist der wichtigste, weglassen. Das heißt, man geht das Position für Position durch und stellt sich bei jedem Gegenstand die einzig entscheidende Frage. Gibt es ohne dieses Ding ein lebensbedrohliches Problem? Lautet die Antwort nein, bleibt das Ding zu Hause und deswegen wandere ich zum Beispiel ohne Unterhose. Es gibt kein lebensbedrohliches Problem.
3: Aber ohne Unterhose.
7: Hat eine Funktion.
3: Das ist so Wahnsinn, ey.
7: Guck mal, unsere Vorfahren, die Urmenschen hatten auch keine Unterhosen, dann haben wunderbar überlebt.
3: Also, ich wollte gerade sagen, also seit der Unterhoseneinführung ist eigentlich alles immer nur noch schlechter geworden. Trägst du wirklich die alten Sachen deines Vaters ab und zu?
8: Heute nicht.
3: Aber sonst? Aber manchmal hast du seine Hosen an, oder?
8: Heute habe ich gerade geguckt, ich habe immer zwei verschiedene Socken an.
3: Ja.
8: Aber meine Freundin hat mir diese Socken geschenkt.
3: Wer ist denn, was ist denn da drauf?
8: Das sind Videos aus den 80ern. Nee, das ist ein Bild von ich und meiner Mama.
3: Oh nein, wie süß! Oh Gott, wie süß!

0: Socke habe ich echt nicht extra gemacht. Die andere Socke ist ich und mein Vater.
1: Och, das ist ja fantastisch.
2: Als Sie jünger waren, war bei Ihnen der Scheitel links.
1: Hubertus.
2: Jetzt, wo Sie älter sind, ist der Scheitel rechts. Sie haben den Scheitel gewechselt.
3: Ja.
2: Oder den Friseur. Das ist ja nicht schlimm.
3: Habe ich tatsächlich öfter mal. Aber
2: ja, eben.
3: Das kann aber tatsächlich sein. Aber
2: ist das ein Zeichen an die Koalitionäre? Ich
3: so einen blöden Wirbel.
2: Ah ja, verstehe.
1: Darüber haben Sie noch nie gesprochen.
3: Nee, aber ich,
1: das aber hatten wir uns vorgenommen, aus Ihnen was rauszukriegen, was Sie noch nie irgendwo gesagt haben.
3: Da muss man sowas mal aufarbeiten.
1: Ja, absolut. Und wir machen es hier heute ganz gnadenlos. Wenn wir heute in die Runde gucken, außerordentlich schönes Haar, oder? Oder was sagt unsere Haarsprache? Also Haare sind ja machen sehr viel des Erscheinungsbildes aus.
4: Ja, wir können darüber eben nonverbal kommunizieren und unserer Umgebung auch etwas über unsere Haare mitteilen. Wir können sie ja speziell frisieren, wir können sie färben, wir können sie kurz oder lang tragen. Und damit unterstreichen wir bewusst oder unbewusst einen Teil unserer persönlichen Identität, unseres Charakters oder auch einer Sache, die wir nach außen vermitteln wollen.
1: So, was man vorhat zum Beispiel am Abend. Also wenn man aufs erste Date geht, könnte ich mir vorstellen, ist ein Unterschied, ob man Pferdeschwanz macht oder...
5: Die sind alle so weit weg vom ersten
1: Date. Oder so nach vorne.
4: Absolut.
2: Aber wenn man wenig Haare hat, wie soll ich denn dann meine Persönlichkeit...
1: Ich hatte jetzt extra dich ausgespart. Jetzt müssen wir uns ja mal darüber klar machen, was sind Haare eigentlich? Also so richtig sexy ist es ja gar nicht, was so ein Haar ist, oder?
4: Also wenn man das jetzt rein medizinisch sieht, ist es totes Horn.
1: Totes Horn, Hubertus, willst du davon wirklich was auf dem Kopf haben?
2: Ich bin heilfroh.
1: Ja.
2: Ich bin heilfroh.
6: Niemand hat so viel Verständnis und eine derartige Menschenkenntnis, wie darauf würde ich schwören, sie, meine Friseurin. Und sie hat ausgesprochen scharfe Scheren. Damit könnte sie Schafe scheren. Wenn Schafscherer Scheren keine Schafen wären, könnte es sein, dass sich welche von den Schafen wären. Drum ist es wichtig, dass bevor man Schafe schert, man sich erstmal um die Schafscherenschärfe schert. Denn Schafscherenschärfe ist ein scharfes Schwert, das sich nicht nur im Haarschnittbedarf bewährt. Sie ist die Beste, die ich kenne. Sie kriegt alles bewundernswert hin. Mittlerweile nenne ich sie meine Abschnittsgefährtin. Ich bin immer voll aufgeregt, kaum betrete ich ihren Salon. Doch sie ist jedes Mal total gut aufgelegt, ich bin völlig aus der Fasson. Sie schneidet bei mir ganz schön gut ab, sodass ich immer sage Hut ab. Sie ist eine Connoisseurin, sie ist meine Friseurin. Und sie beseitigt mit spielerischer Leichtigkeit manch leidige, haarige Angelegenheit. 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

0: Yes, yes, yes.
1: Ohne Vorzeichen auf jeden Fall.
0: I haven't played it for a long time, so.
2: Habe ich lange nicht mehr gespielt.
0: I'm looking forward to.
2: Ich freue mich aber trotzdem.
0: To shit in my pants.

0: Musik war eigentlich noch viel früher Teil meines Lebens. Ich wollte eigentlich schon mit 5 dachte ich, Mozart, das ist ein toller Mann, den würde ich gerne heiraten. Aber er war leider schon tot. Und dann habe ich, aber...
1: Wäre das für dich ein gangbarer Weg gewesen, auch mal zu sagen, ich mache eine ernsthafte CD? Also ich mache wirklich eine...
2: Nein, wirklich. Also die Froni Fitz, die Cousine von meinem Vater, hat zu mir gesagt, naja...
1: Die Froni, genau.
2: Ja, also man kann so viel Talent haben, wie man will, aber irgendwann breitet man die Butter dann doch sehr dünn aus, wenn man zu viele Sachen macht.
1: Oh. Und
2: dann denke ich jetzt dann auch immer drüber nach.
3: Breitet ja. Die Butter aber sehr dünn aus.
1: Also ich sehe dich schon mit so Mackie Messer oder so. Weißt du, was Nachdenkliches von Bert Brecht? Vielleicht ein schwarz-weißes Cover oder so? Da kannst du dich noch mal von der ganz anderen Seite zeigen. Die Frisur, ja, dazu hättest du schon. Und ein Weihnachtsalbum?
2: So ist eher so Paul Breitner singt Mackie Messer. nee, sehe ich nicht richtig kommen. Also ich habe jetzt daran Spaß gehabt, an der Aufgabe irgendwas zu machen, was wirklich wo du wirklich sagst, du kriegst es nachher nicht mehr auf eine ungute Art, nicht mehr aus dem Ohr raus. Und der Song muss auch irgendwie gut sein. Das hat Spaß gemacht. Ich muss jetzt nicht eine CD aufnehmen. Ich muss wie andere Leute.
1: Ich weiß. Es gibt ja Leute, die einfach aus dem blauen Himmel heraus eine CD rausbringen. Und die Welt hat gar nicht drauf gewartet.
4: Ich hatte auch mal so eine Situation in der Dorfdisco damals. F3 hieß der Laden, weil der gehörte Günther Feldhus. Und das war sein dritter Laden. F3.
3: Genial.
4: Also Marketing-Genie. F3. Und dann ging ich zum DJ, weil das war um die Weihnachtszeit, wenn man nach Hause kommt und man ist in der Disco. Da lief zu meinem Entsetzen hier Rednecks Cut'n Eye Joe, ne? Und ich dachte, ich gehe zum DJ, wünsche mir irgendwas Erträgliches, ne? Und dann sagte ich, habt ihr was von Amy Winehouse da? Sagt er, du, da musst du eine Theke fragen, hier ist nur Musik.
3: Aber du.
5: Bei allem Respekt vor Olaf Scholz, das hat nicht so geklappt zwischen Scholz und Macron. Oi. Glaubst du, dass es, wenn wir dich jetzt schon mal hier haben, dass es zwischen Merz und Macron besser funktioniert?
6: Also schlechter ist nicht möglich.
5: Ist nicht möglich.
6: Kann man schon mal sagen. Aber ich glaube, dass Macron sich wundert, dass es so schnell ging, weil es gibt, also Paare in der deutsch-französischen Freundschaft sind wichtig.
5: Ja.
6: Ich darf erinnern, es gab so starke Bilder, es gab Jacques Chirac und Angela Merkel, dann kam Nicolas Sarkozy und Angela Merkel, dann kam François Hollande und Angela Merkel, dann kam Emmanuel Macron. Und alle Franzosen haben gesagt, wir bemühen uns für Abwechslung, ja. Und die schicken immer die gleiche. Und jetzt sagen die, okay, jetzt haben die den Rhythmus, super. Und Olaf Scholz, also Merz kennt man nicht, aber man hat gleich gesehen. Also Scholz und Merz sind auf jeden Fall zwei Stimmungskanonen. Lass uns mal gucken, wie das jetzt läuft.
7: Aber einer, den man schon als Mission Impossible bezeichnen könnte, ist halt Friedrich Merz. Und in eine Begegnung, die möchten wir Ihnen nicht vorenthalten.
8: Hallo, Herr Merz, es geht um Leitkultur. Das bedeutet doch auch zu antworten, wenn man was gefragt wird, oder, Herr Merz? Ja, er ist halt ein kleiner Pascha. Okay, ein großer.
9: Leitkultur bedeutet als allererstes zu fragen, ob man eine Antwort geben möchte.
8: Ja, aber wenn ich frage, sagt er ja nein.
7: War dir klar, wer die Frau war?
8: Nein. Ja, das ging ja alles so rasend schnell und ich habe mich wirklich, man sieht es ja, ich habe mich zu Tode erschrocken. Ich dachte, wer ist diese Frau, was will die von mir?
7: Und also es war seine Frau, muss man sagen, für die, die erkannt haben.
8: Genau, es war seine Frau, für die es nicht wissen. Und wir haben das tatsächlich, weil es so schnell ging und wir müssten ja immer weiter drehen, haben es erst im Schnitt bemerkt. Und dachten, oh mein Gott, das ist ja Gold. Wir haben ja Gold auf den Bändern. Und dann war die Freude groß, aber nicht für Charlotte Merz, aber für uns. Und ja, komischer Moment. Wie gesagt, ich hatte auch ein bisschen Angst und auch nicht klug von ihr, mir das Mikro runterzudrücken, um mir dann ins Ansteckmikro so reinzusprechen. Das war der beste Sound, den wir je hatten.
5: Da sagst jetzt du, wie ich ja im Interview erfahren, da hat Markus Söder seine Finger im Spiel.
10: Ich bin ziemlich sicher, weil Söder hasst ja Veggie-Wurst, wie wir wissen, und hat ja auch gesagt, Sie müssen sich vorstellen, was in den vergangenen Jahren passiert ist mit dem ganzen veganen Zeugs. Das ist unter alles auch Herr Meyer-Grobhardt, Sie wissen es genau. Da gehen Sie in eine Wursttheke. Da sehen Sie die normale Wurst, dann ist die andere Wurst da. Und die vegane Wurst, das ist ja im Grunde eine mittelwertige, eine minderwertige Wurst. Das ist ja keine normale Wurst. Ne? Da sehen Sie, das ist der Tarnkappenbomber der Herbstoffensive an den Wurstregalen. Da nehmen Sie so eine Wurst und da landen Sie in der Notaufnahme. Sie sind vergiftet, Sie sind tot. Krank. Und dann machen Sie Mischkonsum mit anderen veganen Produkten, Brokkoli, Dinkel. Und was passiert? Sie sind tot. Sie sind einfach tot. Ja. Der Veganismus ist so Dschihad der Ernährung. Das muss weg. Immer.
11: Jetzt nur ein Kartenkunststück an der Stelle. Und, aber es ist wichtig, dass eine Karte gewählt wird, bei der man nicht das Gefühl hat, die jugendliche unter oder
12: so. Herzdame?
11: Ich zähle einzeln Karten beiseite.
12: Ja.
11: Und du sagst irgendwann Stopp und wir nehmen dann die nächste. Und ich gucke auch nicht hin. Du kannst dir auch Zeit lassen. Wenn du die letzte haben willst, sag ich, nehme die letzte.
12: Nee, aber ich sag jetzt Stopp und dann nehmen wir die nächste.
11: Also die nicht?
12: Ja, doch, die.
11: Diese hier?
12: Die nehmen wir, oder?
11: Ja, aber egal.
12: Genau, ja, die nehmen wir.
11: Das ist gut. Hm? Okay.
12: Ich habe sie nicht gesehen übrigens.
11: Schau sie dir gerne an.
12: Oh, okay.
11: Du kannst sie auch
12: ja, nehmen. Also, ne?
11: Jetzt natürlich die spannende Frage für alle, sind die Karten vielleicht markiert? Das würde ich nur einmal verifizieren, dass man nicht, also dass man hier auch, du kannst sehen, die sind nicht auf der Rückseite.
12: Nee, da ist nichts dran. Vielleicht sehen? Also, ist nichts dran.
11: Ne? Weil die ist nicht markiert auf der Rückseite. Ja, weil sonst könnte ich ja einfach...
12: Ja, klar, nee.
11: Okay, du merkst schon, also
12: ich merk schon, ja.
11: Gedanken lesen mit mir, das haut nicht hin. Wir machen was anderes. Vielleicht komme ich da gleich noch mal drauf zurück. Ich nehme einfach deine Herzart. Ja, ist tatsächlich eine schöne Karte. Ich würde die markieren. Ich würde sie markieren. Und ich werde sie auch nicht wiederfinden wollen, sondern es geht um was anderes. Ich möchte, dass du sie selbst markierst, indem du die Ecke abreißt. Bitte, tu mir den Gefallen. Danke sehr. Und ich werde diese Karte nun unsichtbar werden lassen, was viel schöner ist, als Gedanken zu lesen in Zeitlupe. Natürlich werde ich sie nicht aufessen, keine Sorge. Sondern
13: ich glaube, Zahnlücken helfen.
11: Ja.
13: Im Vorteil.
11: Wir machen ein abendfüllendes Programm zusammen. Ja? Die verschwindende Karte in Zeitlupe. Die kommt hier rein, man kann sie fühlen. Dann natürlich Schambala Wambala, Piff Paff Puff. Und die Karte verschwindet. Sie lässt sich, nein, ruhig bleiben. Sie fliegt durch die Luft und landet am unmöglichsten Ort in deiner linken vorderen Tasche. Du wirst es wahrscheinlich fühlen.
13: Hier?
11: Ja.
14: Cool. Ich will raus.
11: Fühl mal da?
13: Nee.
11: Nee? Wäre aber geil gewesen. Muss man sagen. Nein, deine Hosentasche ist auch nicht der unmöglichste Ort. Sondern wir werden rausfinden, pass auf, ich werde, per Gedanken werden wir mal was herausfinden. Ich brauche dafür ein Medium. Das ist schon mediale Strahlung. Okay, pass auf, wir machen Folgendes. Stell dir vor, du bist 12 Jahre alt. Okay. Du musst einkaufen, kriegst einen Einkaufszettel mit, gehst einkaufen, weiß ich nicht, für die Familie oder sowas. Ach so, und du wirst übrigens gleich die Gedanken empfangen. Ich habe ein Gedankenempfang. Vielleicht hältst du das hier oben fest. Mhm. Gerne kräftig, super. Und du denkst. Du gehst los. Schambala Wambala. Und sollst etwas von der frischen Theke mitbringen. Also sagen wir, es können Gemüse, es kann Obst, es kann Backwaren sein. Irgendwie sowas. Okay. Ich möchte, dass du an ein Nahrungsmittel denkst, jetzt.
15: Okay.
11: Hast du eins in deinen Gedanken?
15: Ich habe eins in meinem
11: Gedanken. Super. Übermittel bitte den Gedanken an Jürgen. Ganz langsam. Halt deine andere Hand drunter, halt deine andere Hand unter das Tuch und senk ganz langsam das Tuch. Ganz langsam. Weiter.
15: Das ist ein super Lehrer.
11: Kommt schon was an?
15: Nein, jetzt noch nicht ganz, ne?
11: Aber kann, nein.
15: Ich fühle aber schon, jetzt.
11: Okay, sehr gut. Ja. Zum ersten Mal. An welches Nahrungsmittel denkst du nur?
15: Karotte.
11: Wir schauen mal ganz
15: vorsichtig. Könnte auch was ganz anderes sein.
11: Tatsächlich ist das auch eine Karotte. Und ich könnte sie sogar verwandeln in eine Banane.
15: Ah! Das ist gut. Das ist gut.
11: Gut, wie gesagt, ich bin
15: sehr erleichtert, dass das eine Banane war.
11: So stehe ich zur Mentalmagie. Das gibt es nicht. Ja. Natürlich kann ich nicht deine Gedanken erraten, aber ich kann Kartentricks machen. Das heißt, deine Karte ist noch unsichtbar in der Luft. Schambala, Mann. Ja? Und sie fliegt an den unmöglichsten Ort. Nicht in deine Tasche, sondern in die Banane. Und es wäre so schön gewesen, natürlich, wenn du Banane gesagt. Du hast Banane gedacht, aber du hast Karotte gesagt.
4: Ich, ich habe es in dem Moment.
15: Ja, er ist ein bisschen so ein Verweigerer.
1: Einer, der immer gerne
15: sitzen bleibt.
4: Ich dachte, es ist eine Karotte.
11: Sitzenbleiber ist das. Aber wenn in der Banane die Karte angekommen ist, es wäre trotzdem ein kleines Wunder. Nimm gerne die Banane und öffne zum ersten Mal im Leben der Banane die Banane.
16: Ich darf eine Banane so öffnen jetzt.
11: Ja, so bisschen, genau. Ja, und nimm gerne die Karte raus. Und wir erinnern uns, du hast die Herz 8.
16: Nein.
4: Nein. Was siehst du?
11: Nein!
1: Da ist!
11: Ja, ich würde sagen, scheiß auf Kartentricks an der Stelle. Wenn die Karte nicht in der Banane ist, dann müsste sie ja in der Karotte sein. Lieber Jürgen, ich möchte diese Karotte nicht anfassen. Schau dir gerne die Karotte an. Die hat keine Öffnung oder sowas.
16: Soll ich sie einfach mal
11: öffnen? Mach einfach mal. So, so. Und da drin befindet
15: sich... Das ist doch nicht dein Ernst.
1: Und da drin ist eine Karotte.
11: Entrolle sie, falte sie auf. Schneller habe ich es nicht hinbekommen.
1: Was?
11: Du hast frei eine Karotte. Tatsächlich, es ist Herz 8. Es ist die Herz 8 und du hast die Ecke abgerissen. Es ist nicht irgendeine Barbe,
1: sondern... Es gibt's nicht. Es gibt es nicht. Das gibt's nicht.
15: Halleluja.
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29: Der Beste am Norden sind unsere Friesen. Aber nicht zu kurz.

0: Normal kann ich nicht langsamer. Dafür hat der Tag zu wenig Stunden für langsam. Doch die kann ich nicht alle unterbringen.
1: Die haben ja alles. Die dürfen nur nicht aufräumen.
0: Ja, hey Phil, du meinst bestimmt die 474, die neue, oder nicht? Die 274 ist ja über 20 Jahre alt.
2: Er weiß bald besser Bescheid, wie welche, die das tatsächlich durchführen, ne?
3: Mitten in Kloppenburg. Die alte Tankstelle von Niki Spilz. Die Adresse für Handwerker und Landwirte der Region. Die erste Kundin heute, eine Gänsezüchterin.
4: Wünsche.
2: Wünsche.
4: Den dicken hätte ich gern für oben und für unten.
0: Kann ich dir nicht geben.
4: 1,5 Kilometer. Wann kannst du sie mir denn geben?
0: 2. Oktober, nächsten Freitag.
4: Ja, die nehme ich. Ich schreib die schon mal auf.
0: 1,5 Kilometer sind 400, gute 400 Meter auf der Rolle. Drei Ringe.
4: Reicht mir erstmal.
0: Dreimal. Ja, alles klar. Die langen Ringe, ne? Also die 25 Kilo Ringe.
4: Genau. Ja, genau. Das schaffen die mir dann schon. Und den dünnen.
0: Den dünnen? Wie viel davon? Da sind 180 Meter auf der Rolle.
4: Dann nehme ich erstmal 2. Die kann ich direkt mitnehmen, ne?
0: Gebe ich dir sofort mit.
4: Ja, sehr schön. Ja, Spilz ist ja eine Institution, ne? Das ist ja. Ich liebe das hier. Alles, was es nicht gibt, kann man hier eigentlich kaufen. Was das Bauernherz begehrt, gibt's hier. Mein Lieblingsspruch von den Männern ist, die sagen ja nie, das habe ich nicht, sondern die sagen immer, das habe ich noch nicht. Die Einstellung gefällt mir. Also egal, mit welcher außergewöhnlichen Sache man kommt, es werden Kataloge gewälzt und man macht sich doch noch mal die Mühe. Danke dir. Dass nachgefragt wird, ob das lieferbar ist, ob man was anderes bekommt und da wird immer schon zurückgerufen. Da muss man dich mal loben, ne? Er liebt seine Kundschaft halt noch und bemüht sich. Man merkt, dass es hier eine kleine Firma ist. Wenn ich zu anderen großen Firmen gehe, da denken die sich montags morgens um 10 schon, oh nee, nein, Arbeit kommt. Und hier wird man halt jedes Mal glücklich gemacht.
0: Das war's?
4: Nee, ich wollte noch die Zange um den dicken Draht mit dem Knotengeflecht.
0: Die Omega-Zange?
4: Ja, genau.
0: Welche? Warte mal eben. Mhm. Dass wir vom gleichen reden.
4: Ich schmeiß das erstmal eben rein.
0: Ne? Die heißt herstellerseits Omega. Dann schmeißen wir zu dem Dreierdraht. Und dann ich schätze mal Franz kommt.
4: Weil die Gänse,
0: ne,
4: können das nicht in Ruhe lassen. Die fressen
0: die
4: diese.
0: Picken.
4: Ja, die nehmen es alles mit und fressen es auf und ist scheiße.
0: Ja.
4: Deswegen nehme ich das lieber gleich in Blank.
0: Nee, gut. Ja, weil die Beschichtung picken die runter.
4: Ja.
0: Ja. Bis nächste Woche.
3: Niki Spilz Anspruch: Was es bei ihm nicht gibt, gibt es nicht.
0: Adam,
5: 2 Dosen.
0: Kriegst du auch gerne.
3: Wegen Corona verkaufen Niki und seine Mitarbeiter zurzeit nur draußen vor der Tankstelle.
5: Ja, das ist woanders ausgekauft und hier ist eigentlich eine Geheimadresse. Das ist. Was heißt Geheimadresse? Also hier kannst du alles bekommen. Fast alles. Gelddruckmaschine gibt's noch nicht.
0: Ja, die steht ja vor mir.
5: Stimmt. Nee, gut.
0: Alles klar.
5: Alles klar, bis zum nächsten Mal. Und dann, tschüss.
3: 15.000 Artikel stapeln sich auf engstem Raum in unzähligen Regalen und Schubladen. Von der Pferdeführleine bis zum Pony- und Alpaka-Halfter. Vom Arbeitsoverall über Sicherheitsgummistiefel bis zum Forkenstiel in jeder Form und Größe. Natürlich gibt es hier auch alle möglichen Ersatzteile. Und Reparaturen übernimmt der Chef höchstpersönlich.
0: Das ist eine Impfpistole. Also eine. Wenn du Schweine impfen musst oder Kühe, also wenn die Eisen kriegen oder ein Medikament, mit so einer langen Spritze kommst du halt näher ans Tier. Das springt nicht so weg. Ist bequemeres Arbeiten. So. Bereich Tierzucht war im Grunde das, womit es angefangen hat. Und dann so das eine oder andere ist dann im Laufe der Jahre dazugekommen. Was ich Arbeitsschutz eher zufällig, weil wir Reste aufgekauft haben von dem Betrieb, der geschlossen hat. Und davon war viel Arbeitsschutz. Und dann haben wir uns da ein bisschen reingekniet. Und jetzt ist halt Arbeitsschutz ein Großteil.
3: Bisher waren Tierzüchter und Gemüsebauern seine Hauptkunden.
0: Das wandelt sich ein bisschen. A, natürlich durch den Wandel in der Landwirtschaft. Du hattest früher ganz, ganz viele kleine Betriebe, die jeder eine Spritze brauchen und jeder, so, und die Betriebe sind weg. Es bleiben ja nur noch die Großen, sag ich mal. Die haben dann zwar höhere Tierzahlen, brauchen aber dann nicht dementsprechend mehr an Material. Ne? Ich sag mal so, 50 Schweine in 100 Betrieben, ne, brauchen jeweils eine Spritze, 100 Spritzen. Und 50.000 Schweine im einen Betrieb brauchen vielleicht 5 Spritzen. Das ist eben so. Das kriegen wir nicht mehr umgedreht.
3: Dennoch, die Region rund um Kloppenburg ist eines der wichtigsten Zentren für Lebensmittel und Tierproduktion in Deutschland.
0: Für dich ist noch einer unterwegs oder kriegst du noch was?
6: Ja, ich kriege noch eine blaue Kälbertränke. Die selbst. Ja,
0: die waren früher mal blau, ich habe sie nur noch in schwarz.
6: Ist das Kunststoff?
0: Ja, oder wolltest du
6: die? Waren die blauen auch Kunststoff?
0: Ja, die blauen waren auch Kunststoff.
6: Echt?
0: Ja.
6: Sind die wirklich?
0: Ja. Also ich sag mal, ich finde nicht, dass das die besten Tränke am Markt sind.
6: Ja, aber hast du denn noch bessere?
0: Ich würde dir ja
6: was anderes geben. Wir nehmen ja immer ganz gerne was Besseres.
0: Ich zeige dir, oder du hast diese grüne. Moment.
6: Wir haben einen landwirtschaftlichen Betrieb in Dinklage, Bullenmast und Schweinemast. Und alles an Zubehör holen wir eigentlich hier. Weil das hier so urig ist, so nett ist. Ja, unheimlich klasse.
4: Ja, das möchte ich haben.
0: Zweimal?
4: Einmal reicht.
0: Einmal reicht dir, ja, alles Stück klar.
4: Dann. Auf Bullenmast vor der GWR. Ja, und die Stiefel auch vor der KG, wenn du die im Computer
0: hast. Habe ich drin. Hast du zweimal vor der KG, einmal vor dem Mast.
6: Hier ist der Kopf nicht so groß, das ist doch recht günstig hier, ne? Ja.
0: Bis um 6.
3: Intensive Beratung ist bei Niki selbstverständlich. Das gilt auch für besondere Problemfälle wie eine uralte Heckenschere.
0: So. Dann bliebe wirklich höchstens, ich sag mal, auf gut Deutsch gesagt, ich schau mal, ob wir was zweckentfremden können. Aber das wird nicht einfach.
7: Ja, ich hatte mit einer Freundin vorhin gesprochen, habe gesagt, dass mich das ärgert. Ich habe eine kurze und da habe ich nicht die Kraft dazu. Und da sagt sie, frag doch mal bei Spilz, da kriegst du doch immer alles.
0: Die Firma Spilz in Kloppenburg, morgen. Können Sie mal eben für mich freundlicherweise schauen, ob es zum Artikel 64360, ob es da die Arme einzeln gibt? Den kriege ich nicht mehr. Fürs Nachfolgemodell kann ich kriegen. Aber die Frage, ob sich das rechnet, ein so ein Ersatzarm kostet 18 Euro.
7: Nö, ich glaube dann nicht.
0: Ja, dann rechnet sich nicht wirklich, ne?
7: Aber es ist eigentlich zu schade für mich.
0: Ja, ja, es ist schon schade. Ne? Ja. Habe ich gerade schon gesagt, die wird ihre 30 Jahre auf dem Buckel haben, aber die tut es ja noch. Ne?
3: Manchmal muss halt doch was Neues her.
0: Hat heute halt Fiberglasstiele, nicht mehr Holzstiele. Ne? Aber ich denke mal, da haben wir ungefähr so diese Größenklasse.
7: Ja, aber
0: nicht zu
7: genau
0: groß.
7: So. Kann ich sie mal ausprobieren?
0: Klar, wenn Sie nicht mit zufrieden sind, können Sie immer wieder kommen. Ja. Da haben wir nie was dabei.
7: Dann mache ich das mal.
3: Auf 200 Quadratmetern wird in der Tankstelle jeder Zentimeter genutzt. Um die neuen Gummistiefel zu verstauen, hat Niki sein ganz eigenes System.
0: Warte mal, ich muss einmal ändern noch hier. Ich glaube, die kann ich nicht alle unterbringen.
8: Langsam darf man nicht sein, aber das kann man sich ja angewöhnen, ne? Ich glaube, das ist ja Voraussetzung, dass man hier relativ zügig ist.
3: Henny Toben ist einer von 3 Angestellten.
8: Ich habe ein Jahr gebraucht, bis ich wusste, wo was ist.
0: Das Einlagern ist ein bisschen wie Tetris spielen, weil wir einfach räumlich total begrenzt sind. So, und wir probieren halt jeden Quadratmeter nicht nur auszunutzen, sondern doppelt auszunutzen. Das heißt, sag mal, Luft zu lagern macht keinen Sinn. Also wird alles möglichst eng gepackt oder möglichst so gepackt, dass du sagst, wie kriege ich das noch da rein oder wie kriege ich das noch da rein. Das kommt schon mal vor, dass man sagt, da steht ein Karton, da weiß ich nicht, was drin ist. Aber normalerweise, sag ich mal, in den allermeisten Fällen weiß ich schon, wo ich welchen Karton hingestopft habe.
3: Und was nicht in den Laden passt, kommt aufs Dach.
0: Das ist ein Kälber Megawärmer. Im Endeffekt ein riesiger Tauchsieder. Und er temperiert nicht mehr richtig. Ich versuche eigentlich alles zu reparieren. Alles geht halt nicht. Bei manchen Sachen muss ich auch sagen, lohnt den Aufwand nicht. Aber ich sag mal, so ein Dingelchen kostet eben auch 150, 160 Euro. Und wenn ich jetzt sage, komm, für eine Platine für 20 kriege ich wieder gängig, dann probiert man es wenigstens eben, ne? Ja, learning by doing, ne? Also, noch ist easy hier. Das schwierige Element gleich wird den Fühler, hier ist quasi ein Temperaturfühler und die Steuerung, den Fühler unten wieder reinkriegen, den Ersatzfühler. Weil der darf halt nicht auf halber Höhe hängen. Da muss ich mir gleich ein bisschen ein Werkzeug basteln. Ja, kreativ sind wir den ganzen Tag.
3: Niki studierte erst Mathe und Sport, danach BWL. Sein technisches Wissen hat er sich selbst angeeignet.
0: weiß kein Rad, nimmst du Draht. Also einmal Stückchen Draht, ne, angespitzt. So, jetzt sitzt der Fühler da, wo er sitzen soll. Und jetzt ist der Draht über. So. Der ist wieder fertig, ne? Einmal Platine und Fühler getauscht.
9: Die hast du alle liegen, oder was?
0: Ja, zufällig ja. Ein, zwei habe ich meistens liegen, ja.
9: Dankeschön.
0: Ja, da nicht für.
2: Der kriegt auch immer das Feedback von jedem, ne? Die erzählen ihm ja hier auch, was gut ist, was nicht gut ist. Er weiß bald besser Bescheid, wie welche, die das tatsächlich durchführen, ne?
0: So, wenn du zu einem Gerät von 5 Seiten eine Meinung kriegst, dann bildest du da halt ein Gesamtbild von und weißt, ne, was muss laufen und was ist nicht so wild, ne? Ja.
3: Niki ist nicht nur technisch auf dem neuesten Stand. Er bekommt auch mit, was seine Landwirte beschäftigt.
2: Besser als wir in Deutschland produzieren können, wird irgendwo anders auf der Welt nicht produziert. Da braucht man sich nichts vormachen. Weil wir hier in einer Region leben, wo das Klima dafür gemacht ist, Ackerbau zu betreiben und Viehhaltung. Eher als in Südamerika, wo der Regenwald dafür abgeholzt wird. Das ist ja einfach so. Aber alle wollen immer Rindfleisch aus Argentinien haben, weil sie sich ja tatsächlich einbilden, dass das irgendwie ein Deut besser ist. Anstatt sich mal Gedanken zu machen, bewusst zu essen, wo es überhaupt herkommt. Dass sie mal durch den Edeka gehen und sagen, da kommen die Äpfel her, aus Neuseeland. Wieso eigentlich? Jetzt ist die Apfelzeit bei uns. Aber dann kaufen die tatsächlich einen Apfel aus Neuseeland.
3: Niki kennt viele Höfe, die dicht machen mussten. Gerade die kleinen Betriebe können die hohen Auflagen häufig nicht mehr erfüllen. Billigimporte aus dem Ausland machen ihnen zu schaffen.
0: Die Entwicklung in der Landwirtschaft, sag ich mal, die wirst du nicht wieder zurückdrehen. Ne? Und so, jeder Hof, der schließt, ist ein Kunde, der weg ist.
3: Auch der Senior ist immer noch täglich dabei. Franz Spilz hat den Betrieb vor 46 Jahren aufgebaut. Manchmal liefert der 86-Jährige Bestellungen aus. Viele Kunden kennt er noch aus der Zeit, als er seinen landwirtschaftlichen Bedarf auf den Viehmärkten der Region verkaufte.
10: Hallo, Franz.
3: Wie Schweine- und Kälberbauer Josef Lohmann aus Lüsche.
10: Ja. Soll ich hier deinen Blumen nehmen? Ja. Nick Freizek.
11: Ich bin jetzt 62. Ich bin seit meinem 18. Lebensjahr bei Franz Spilz. Er kam damals vom Markt in Kloppenburg und da hat mein Vater mich immer mitgenommen, nicht? Und so bin ich auch bei ihm geblieben. Das ist für mich der Laden schlechthin. Sind ehrliche Leute.
12: Ja.
11: Der Junior hat das auch übernommen, ne?
12: Ja.
11: Und, macht einer weiter bei euch?
12: Nur wieder will ich nicht. Dann bin ich nicht mehr da.
11: Aber du hast doch Enkelkinder, ne?
12: Enkelkinder, 16 Stück.
11: 16 Stück?
12: 16 Enkelkinder.
11: Du hast doch wohl einer dabei, der das weitermacht.
12: Ja, da will ich nicht.

0: Bereits vor 26 Jahren hat Franz Spilz den Supermarkt für Landwirte an seinen Sohn übergeben. Niki war der einzige von 8 Kindern, der übernehmen wollte. Von seiner Firma konnte und wollte sich der Senior aber nie ganz verabschieden.
1: Ihm ist das wichtig. So, ja, der hat sein Leben lang gearbeitet. Das ist ihm zu langweilig zu Hause. Das ist einfach so, er macht nicht mehr ganze Tage. Er kommt immer, wie er lustig ist. Und kann auch sein, dass er gleich sagt, ich fahre jetzt nach Hause. Im Privatbereich ist er 86, sag ich mal. Also kein Schritt die Leiter hoch. Ne, wenn es mit dem Hund rausgeht, gerne den Rollator dabei. Und sobald hier die Tür aufgeht, dann bin ich in meinem Betrieb, dann muss ich auch noch alles können. Oder ich will noch alles können. Da ist er dann schon noch mal ganz anders.
0: Nikis Frau Anne ist Lehrerin. Ab und an bringt sie Kaffee vorbei. Denn für eine Küche reicht der Platz hier nicht. Die beiden sind seit 26 Jahren verheiratet, haben 4 erwachsene Kinder.
2: Er wollte Lehrer werden. Also wir haben beide Sport studiert und haben uns auf der ersten Party kennengelernt. Und ja, dann hat das eigentlich gar nicht lange gedauert. Irgendwie 5 Monate, dann waren wir zusammen. Und dann habe ich ihm das mit dem Lehrer da dann schnell ausgeredet. Weil es gibt ja so Menschen, da steckt so ein kleiner Pädagoge drin. Und es gibt so Menschen, die bringen die Kinder zum Weinen.
1: Ich habe es irgendwann so gesehen, dass ich gesagt habe, nee, das ist kein Beruf für dich, das hältst du nicht jeden Tag aus. Da bin ich einfach zu ungeduldig für.
2: Nee, mit den Kunden hier ist er sehr geduldig.
3: Ja?
2: Ja, wenn die
1: muss ich auch nichts beibringen. Nee. Ne?
2: Aber es ist halt nicht sein Ding gewesen. Und hier, das hat er immer schon gern gemacht.
0: Auch wenn Niki versucht, fast alles in seiner alten Tankstelle unterzubringen, der Platz reicht einfach nicht. Mehrmals täglich fährt er in sein Außenlager, um neue Ware zu holen. Auch hier pflegt er seine ganz eigene Ordnung.
1: Ich blicke schon noch durch. Ich habe es ja alles selber hingestellt. Das hilft. Ich habe ja auch 4 Kinder, sag ich mal. Und bin dann zuständig fürs Zwischenlagern von Möbeln, wenn einer umzieht oder... Ne? Und da hinten steht auch noch eine Küche, die haben wir, auf gut Deutsch gesagt, aus einer abgerissenen Polizeiinspektion geholt. Die steht auf Puffer für meinen, ich sag mal auf gut Deutsch gesagt, für einen Sozialfall. Wenn meiner sagt, ich bräuchte wohl eine Küche, kann aber keine, die ist auch nicht neu, aber dann kannst du sagen, komm, hier steht noch eine. Meine Frau macht viel in der Flüchtlingshilfe und dann stellen wir für sowas mal eben. Und hier ist Platz, stört keinen. Ne?
0: Heute sucht Niki noch schnell ein paar Arbeitsschuhe raus. Eine Spende für die Ukraine-Hilfe.
1: Ich bin so groß geworden mit der Einstellung meiner Eltern, dass wo man helfen kann, sollte man helfen. Und das ist eben so. Und meine Frau ist da, denke ich, eher noch intensiver. Und dann, es tut einem nicht weh. Warum soll man es nicht tun?
0: Ein paar Wochen später. 12 Grad. Schauer. Es wird ungemütlich. Spilz, die den Sommer über draußen bedient haben, müssen den Laden Corona-fest machen.
1: Ja, Jungs, mit draußen bedienen wird jetzt doch scheiße mit dem Wetter. Ne? Ich würde sagen, da müssen wir innen Einbahnstraßensystem machen. Wir lenken die Leute mal hinten durch den Nebeneingang rein, machen innen Einbahnstraßensystem, Bodenmarkierungen dran, dass die Leute Abstand halten, hier vorne raus. Und am besten machen wir hier ein paar Schilderchen hin, dass die Leute wissen, nur da rein, nur hier raus. Dass sie sich nicht begegnen unterwegs. Ne? Eben ein paar Markierungen ranmachen. Ich drucke eben ein paar Schilderchen fertig. Und dann müssen wir, wie gesagt, eben alles so stellen, dass wir nur den Weg können.
4: Okay. Ja. Okay.
0: Um bei Spilz zu arbeiten, muss man nicht nur 15.000 Produkte und ihre Preise im Kopf haben, sondern auch körperlich fit und ein Teamplayer sein. Nikis Mitarbeiter gehören seit vielen Jahren zur Spilz-Familie.
1: Das hängt eben hier viel an Personen, aber ich habe da ja auch Personen hinter mir, die auch einiges können. Das ist ja nicht so, dass die nur zuarbeiten, sondern es funktioniert ja auch, wenn ich nicht da bin. Peters Bruder war als Schüler hier, als Praktikant. Im Anschluss kam Peter mal und fragte, ob ich eine Ausbildung machen kann. Das ist jetzt ja auch schon mal gute 20 Jahre her. So, und dann ist er geblieben und Henny hat auf dem Schlachthof gelernt, war da aber nicht sehr zufrieden und den habe ich auf dem berühmten Kloppenburger Cityfest nachts um 3:30 am Tresen eingestellt, sag ich mal. So, und bei Paolo, Paolo ist ja aus Portugal rübergekommen, da sprach er eigentlich noch gar kein Deutsch. Und dann habe ich auch irgendwann mal, auf gut Deutsch gesagt, auch auf einer Party eingestellt. Und dann gesagt, möchtest du mal was probieren im Kaufmännischen? Kommst mal her. Ist halt auch geblieben. Also die Jungs müssen hier schon Stunden machen und die müssen auch arbeiten. Aber es gibt halt eben auch Freiheiten, die es woanders nicht gibt. Ne? Also wenn mal einer sagt, ich möchte ab morgen 3 Tage Urlaub haben, dann habe ich mich noch nie quergestellt. Oder es ist halt eine Hand wäscht die andere. Das bleibt eben so und das muss auch so sein, anders geht's hier nicht.
3: Moin!
5: Ja, hier ist ja was los. Ich hab hier einen Freischein.
1: Ja, Freischein, ja. Von Bill Finger.
5: Ja.
1: Ja. Was hast du da draufstehen?
5: Irgendwo noch Schlauchhemm, 100 Meter. Ja. Dreivierteltörligen.
1: Dreivierteltörligen?
5: Ja.
1: So, die, auch Gegerstücke?
5: Ja.
1: Wo Pferde?
5: Je nachdem, was du an Längen hast.
1: Nein, also 50 Meter Längen.
5: Ja, dann musst du Geger Feierstück.
1: Ja, Feierstück. Gaut.
5: Ja.
0: Der erste Kunde braucht 100 Meter Schlauch.
1: Ja.
5: So, hier wird immer platschnackt, oder? Nee. Ja, das gehört sich so. Wir sind ja hier nicht in der Stadt, oder? Da kriegt man sogar noch was vorher, wenn man platt schnacken deit. Ja. Nur in der Hand?
6: Ja, da kannst du gehen, du Hund.
5: Ja, muss man mit Carsten sein, dass du damit wärst. Man kommt immer wirrer, das ist einfach so. Spilz kennt man. Dass der Fußpappen schon kennt und wie kommt man auch immer noch wer. Und das hoffe ich, dass

0: Hose genau noch kommen hört, oder?
1: Ja,
0: die gäftet noch nicht auf, oder?
1: Nee.
0: Ja, siehst du. Dann wünsche ich dir auch noch Masse Plaseia. Ja, munter blieben.
2: Die nächste Kundin braucht eine Milchflasche für Kälber. Niki muss auf die Leiter. Mühselig. Aber hier umzubauen kommt für ihn nicht in Frage. Kühle Baumarktatmosphäre liegt ihm nicht.
3: Flasche 3 Liter.
4: Wir haben Ammenkühe, Hereford Ammenkühe. Und die eine hat Zwillinge gekriegt und hat nicht genug Milch und wird jetzt zugetränkt, die beiden. Eine haben wir, eine brauchen wir jetzt.
5: So, die 3 Liter, 9 Euro kosten. Ein und der Bon, bitteschön. Ja, dann hoffen, dass sie gut durchkommen, ne?
4: Machen. Ja, bestimmt. Die sind gut zufrieden. Ah, jetzt muss ich da wieder raus.
5: Ja, ja, weil von einer Richtung könnten ja welche nachkommen, ne?
6: 4 Meter habe ich die Werte da, ja. Alles klar.
2: Und noch ein Artikel, den es im Baumarkt so nicht zu kaufen gibt.
5: Das sind Abschleppseile, 30 Tonnen Abschleppseile. Die lasse ich als Seilern. Die werden hauptsächlich, sage ich mal, in der Maissaison gebraucht. Wenn man einen Mähdrescher irgendwo hängt, sag ich mal, dann kannst du halt nicht mit einem 5-Tonnen-Seil kommen. Da muss schon ein bisschen Schmucki kommen. Und da sind wir ganz froh, dass wir noch einen haben, der es kann und macht.
7: Gibt nicht mehr
5: so viele Seiler. Weil, ne? Ist halt Handwerk, sag ich mal, ein aussterbendes Handwerk. Wir sind ja selber auch ein kleiner Familienbetrieb. Und ich finde es einfach, dass ich mit solchen Betrieben lieber arbeite, um die eben zu unterstützen, damit die auch erhalten bleiben. Sag ich mal, ne? Also ich habe lieber den kleinen Seiler vor Ort und ich habe lieber den Lederverarbeiter im Familienbetrieb in fünfter Generation, als bei einer internationalen Kette zu kaufen. Das ist eben so. Auch so ein Kuriosum, Friedhofsseile. Wo soll man die kriegen, sag ich mal? Die Friedhofsgärtner kommen hier eh. Die holen ja ihren anderen Kram, den die für den Friedhof brauchen auch. Ne? Die brauchen ja auch ein bisschen was am Pflanzenschutz und Haken und Schubkarren und so. Und die Gemeinden kommen eh, ne? Auch die umliegenden Gemeinden. Und so, und dann fragen die halt, hast du sowas? Ne? Wo sollen sie sonst fragen, sag ich mal.
2: Und auch der nächste Kunde findet bei Spilz ganz spezielles Zubehör für seinen Hof.
8: Spielzeug für die Schweine.
5: Die blauen Ringe? Wie viele?
8: Auch ein Karton.
5: Ja, die sind lose. Sag eine Menge.
8: 50, 60?
5: Ja.
8: Probiert immer neue Sachen aus. Und das Spielzeug, was ich jetzt bekomme, kommt aus der Hundehaltung. Das haben wir vor, weiß nicht, 3-4 Monaten mal ausprobiert. Und ist sehr robust.
5: Ein Beißring, wenn du so willst, aus Naturlatex. Ja. Es muss halt ein natürliches Material sein. Ja. Ne?
8: Das ist gesetzliche Auflage, aber wir Landwirte, was habe ich? Wie gesagt, ich habe einen Holzbalken da, jetzt kommt das, diesen Latexring. Strohraufen in den Stellen. Wir sind uns doch nicht zu schade, um was auszuprobieren. Und wir wollen ja, dass es den Schweinen gut geht. Wenn es den Schweinen gut geht, geht es uns auch gut.
5: Meine Erfahrung ist wirklich, die Landwirte wollen, die probieren auch wirklich egal was aus. Wenn 5 Sachen am Markt ist, werden noch 5 Sachen ausprobiert. Die sagen bloß, wir möchten mal bitte gerne jetzt einen Stand haben und dann muss der Stand mal 5 Jahre bleiben. Und nicht, das ist heute Stand und in 4 Wochen ist was anderes Stand.
2: Und weiter geht's mit einem Spezialauftrag.
9: Moin.
5: Ach, Phil, hi.
9: Alles klar.
0: Hier ist das gute Stück.
5: Du wolltest eben.
0: Guck mal, ob wir noch was retten.
5: Ja. Schauen wir doch mal eben. Hören wir mal eben rein.
2: Pferdefriseur Phil Hutfilz kauft all seine Maschinen bei Niki. Er weiß es zu schätzen, dass sie hier gewartet und repariert werden.
5: Hört sich noch nicht so schlecht an, aber du sagst, die Leistung geht nach unten, ne? Meinst du? Ja. Das ist eine Schermaschine, in diesem Fall für Pferde. Die für Rinder ist dieselbe, nur andere Messer drauf. Und ich muss sagen, und Phil braucht die ein bisschen mehr als andere Leute.
0: Ich habe ein Kleingewerbe und ja, Scherpferde halt für Auktionsbetriebe, Reitställe hier rund im Kreis. Ne? Und dann kommen da so ein paar, ja, 50 bis 100 Pferde, ist grob geschätzt. Aber sei es für eine Vorstellung, wenn das ein Turnier ist oder für einen Verkauf, die sehen halt immer ein bisschen schicker aus, wenn dann da ja, das Fell runter ist. Ne?
5: Und Phil ist einer, der mag die Maschinen nicht mehr, wenn die nicht mehr glänzen. Dann nehme ich mal ab und dann eine in Zahlung und er kauft eine neue.
0: Ja. Das wirkt halt der ganze Auftritt, ne? Wie man da, wenn ich da mit so einer alten klapperigen Maschine ankomme und man will da noch Geld für haben, dann sagen die sich auch, nee, das tut nicht Not. Ne?

0: wenn ich die Maschine ausprobiere, so kann ich es ja nur hören, dann wird immer probiert, ob es auch schneidet. Ne? So. Ja. Die schneidet, ohne zu beißen.
1: Gut, dass die Kunden jetzt wieder in den Laden dürfen. Der rumänische Schlachthofangestellte sucht sich seinen Wetzstahl lieber selbst aus.
2: Und Franz, holst du einen Karabiner?
3: Ja.
2: 65. Danke.
0: Wir haben ja rund um viele Schlachthöfe, ne? Emsteck, Essen, Garrel, diverse Schlachthöfe drumherum. Und die müssen sich mit diesem Material, mit dem Arbeitsmaterial selber versorgen. Ja. Und da wir es lagermäßig da haben und ein paar Brocken Rumänisch sprechen, ne? Innerhalb der rumänischen Gemeinschaft ist das, spricht sich das rum, dass man es hier zum Mitnehmen kriegt. Ne? Und ja, und ich sag mal, das sind ja Leute, die hart arbeiten, die malochen richtig, ne, die machen wirklich, ich sag mal, die werden ja nicht nach Stunden bezahlt, sondern nach Leistung. Da passiert schon was und das ist echt eine Knochenarbeit, im Nassen, im Kalten, die kaum einer tun mag. Ich sag mal, ich finde das aller Ehren wert, dass die Heimat verlassen, um richtig zu knuxen. Ne? Und das sind für uns sehr angenehme Kunden, ne? Kann man nicht anders sagen.
1: Kurz vor Feierabend muss Niki wieder kreativ werden. Aalzüchter Gerd Götting kann sein Mikroskop nicht mehr benutzen.
4: Ich habe eine Fischzucht, und zwar eine Aquakulturanlage Aale. Das heißt, ich mache auch viel Aalbesatz. Und die Kiemen müssen wir vorher untersuchen, bevor wir sie aussetzen. Und dafür brauche ich diese Gläser.
0: Das scheint mir tatsächlich kein metrisches Gewinde zu sein hier.
4: Ja, das kann natürlich sein.
0: Wahrscheinlich wird am einfachsten sein, wenn du eine Hülsenmutter nimmst.
4: Ja.
0: Die habe ich zwar nicht da, die kann ich dir besorgen, das ist nicht das Thema.
4: Ja, ja.
0: Die Hülsenmutter können wir einkleben.
4: Ja.
0: Und dann kannst du die beiden einfach aufeinander setzen,
4: ja,
0: und andrehen.
4: Das wäre ideal.
0: Ja, alles klar.
4: Kannst du diese
0: besorge ich dir. Ne? Alles klar. Ist natürlich jetzt auf gut Deutsch gesagt, das kostet nachher 2 Euro. Im Endeffekt lohnt es bald den Aufwand nicht, aber der Kunde kommt ja wieder. Man will ja keinen mit einem langen Gesicht gehen lassen. Man probiert schon, möglichst alles zu lösen.
1: 12 Stunden täglich kümmert sich Niki um die Sorgen und Wünsche seiner Kunden. Bis ins hohe Alter wie sein Vater möchte er jedoch nicht im Laden stehen.
0: Also es ist schon was mir jeden Tag Spaß macht, was ich auch wirklich gerne mache. Aber ich kann mir schon vorstellen, dass ich als Rentner sage, weißt du was, ich möchte jetzt meine Frau einpacken, ins Wohnmobil und mal um die Welt fahren. Ich hätte, glaube ich, nicht diesen fürchterlichen Trennungsschmerz, wie mein Vater ihn hat. Für mich ist halt auch wichtig, sage ich mal, dass ich dann ein bisschen mehr Zeit vielleicht für Frau und Familie habe, als ich jetzt habe. Es wäre schon schön, wenn man dann sagt, komm her, jetzt haben wir noch ein paar Jährchen, wo wir nicht nur im Sommer und im Winter mal kurz miteinander wegfahren, sondern wo wir viel Zeit füreinander haben.
1: Ob ein Spilz den Laden übernimmt, wird sich zeigen. Bis dahin ist Niki noch viele Jahre für seine Handwerker und Landwirte da. Er ist ja erst 52.
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0: Ja, es ist natürlich wieder der beschissenste Fall eingetreten, der nur passieren konnte.
1: Wir wissen tatsächlich gerade nicht so, wie wir weitermachen sollen.
2: Das ist Scheiße, ist das!
3: Juli 22, Toppenstedt, Niedersachsen.
0: So, dann rollen wir eben hier ein Stück zurück.
3: Seit einem Jahr setzen mein Mann Sven Ulle und ich, Jenny, auf Heumilch.
0: Ich muss einmal drehen.
2: Ja, Götterkart hat sich wohl ein bisschen in der Richtung vertan.
0: Ah, nee, ist doch andersrum.
2: Oh.
3: Unser großes Problem, wir haben Schulden im sechsstelligen Bereich.
0: Du siehst jetzt zu, dass das Netz sich abwickelt.
3: Ein Erbe der Hofübernahme.
2: Oh, oh, nicht im Mund, nee.
3: Gerade sind wir in der Umstellungsphase und in 5 Monaten sollten wir hoffentlich das Biosiegel für unsere Milch bekommen. Wir hoffen schon so auf 10 oder 15 Cent mehr pro Liter.
0: Wir haben Fleckvieh, wir haben Braunvieh, wir haben Schwedisch Rotbund, wir haben Jersey, wir haben Montbéliard, das ist eine französische Milchrasse. Genau wie Fleckvieh abstammt vom Simmentaler Bullen. Und ganz viel querbeet habe ich deshalb gemacht, weil ich die Farbe einfach cool finde. Also dieses Rot und dieses Braun finde ich einfach schöner als das typische Schwarz-Weiße. Und eben auch für unsere Hofmolkerei eben die Inhaltsstoffe. Die sind bei den anderen Rassen eben wesentlich höher als bei den Holsteinern, die eben nur auf Milchleistung gezüchtet wurden. Und gerade beim Fleckvieh und auch beim Jersey ist es so, dass da wirklich viel Fett und Eiweiß rauskommt, was bei uns eben auch den guten Geschmack gibt für unsere Milch.
3: Manchmal frage ich mich schon, ob Heumilch der richtige Weg für uns ist. Aber jetzt ziehen wir das erstmal durch. Denn vor 2 Wochen war die erste unserer 2 Heuernten.
2: Oh, sehr schön. Schon sexy, ne? Sexy. Ging das hier vorne oder wohin?
0: Ja.
3: Wir brauchen unbedingt noch den 2. Schwung Heu im Herbst, damit die Tiere genug Futter im Winter haben.
0: So, ich will jetzt mal hier die 3 neuen Kälber kennzeichnen mit den wunderschönen Ohrmarken. Der hier ist jetzt 1 Tag alt, der ist 2 Tage alt. Die ist 2 Tage alt und der Kollege ist 3 Tage alt. Dem Veterinären ist es eigentlich lieb, wenn man die Ohrmarken schon in der Kuh einkneift. Also sobald die Fruchtblase geplatzt ist, eigentlich Ohrmarken rein, damit das Kalb gleich mit Ohrmarke rauskommt. So wollen die das eigentlich haben. Aber das machen wir nicht. Das hier sind jetzt die Ohrmarken. DE für Deutschland, 03 ist das Bundesland, 643 die Gemeinde. Und das ist so eine interne Betriebsnummer. Du hast dich ja schon perfekt draußen hingelegt. So, komm her, Mucki. Achtung! Das tut insofern weh, als wenn sich ein 4-jähriges Mädel ihre ersten Ohrlöcher stechen lässt. Also man muss jetzt nicht irgendwie da extra sedieren oder Schmerzmittel zugeben. Das tut einmal kurz weh, das sticht einmal kurz und dann ist auch schon wieder vorbei. Also, bis jetzt hat sich noch keiner beschwert.
4: So, Mucki. Komm mal raus.
3: Von der Großmolkerei bekommen wir aktuell knapp 50 Cent pro Liter. Im Vorjahr waren es teilweise 15 Cent weniger. Das bedeutet für uns fast 700 Euro Unterschied im Monat. Ey, wie soll man denn da planen?
0: Guck, das war's schon. Schick.
3: Heute geht's nach Hamburg. Meine Liebe, meine Perle. Und mein Zuhause bis vor 5 Jahren.
1: Wir sind da. Da oben habe ich gewohnt. 1, 2, 3, ja, 3. Stock.
3: Wir sind hier mitten auf St. Pauli.
1: Ich habe da mit meiner Mama und meinem Papa gewohnt. Allerdings haben meine Eltern sich ja früh getrennt. Und dann sind meine Mama und ich da geblieben, bis ich 14,5 Jahre alt wurde. Und dann sind wir umgezogen.
3: Ich bin voll das Stadtkind, von Kopf bis Fuß. Und ich hätte nie gedacht, dass ich meine Kinder auf dem Land großziehe.

0: Hier.
1: Und hier bin ich mal schön mit den Inliner runtergedüst und gegen den Stromkasten da gefahren.
0: Und es hat Boom gemacht.
1: Ja, hier wird halt gedealt. Gesoffen, Obdachlose sind viele hier. Gibt nette, gibt nicht so nette. Jetzt gehen wir Richtung Reeperbahn, also auch Kiez genannt hier. ja, da sind wir schon. Da geht's los, da ist auch die S-Bahn-Station Reeperbahn.
0: Hier gibt's Konzerte, Clubs, Bars und eine mega Fressmeile.
1: Genau, das ist hier die große Freiheit. Ich war definitiv ein Feierbeast, wenn man das so nennen möchte, ja. Ich habe gerne gefeiert. Ich habe es auch gerne kombiniert mit Arbeiten. Also als ich an der Bar war, habe ich gearbeitet, aber konnte trotzdem irgendwie feiern. Ich habe halt mitgesungen, auch mal getanzt und man durfte auch mal ein mittrinken, durfte es halt nie übertreiben. Aber das war schon ein sehr, sehr schöner Lebensabschnitt. Aber irgendwann ist auch mal ein schöner Lebensabschnitt mal zu Ende. Also man darf auch nicht vergessen, ich bin jetzt 38.
0: Weiter geht's zum Dom, einem riesigen Volksfest. Mit meinen beiden Kindern komme ich auch gern hierher. Selbst ich als Kind war immer in der Krake als erstes. Früher habe ich hier nebenbei gearbeitet, an dieser Bar.
1: Aber Hamburg ist tatsächlich noch so, tja, meine Heimat, weil ich mich einfach noch wohlfühle hier. Aber ich glaube, wenn ich noch ein paar Jahre auf dem Dorf bin, dann habe ich auch meine neue Heimat. Aber ich bin halt Hamburgerin, das wird nie aufhören. Meine Bar auf dem Dom.
0: August 22. Im Moment läuft's nicht so richtig rund. Der Sommer ist trocken, das Gras wächst kaum. Eine weitere Heuernte ist noch nicht in Sicht. Landwirte bekommen gerade für Biomilch nur einen Cent mehr als für konventionelle. Obwohl die Kosten höher sind. Katastrophe! Wir stellen noch um, damit wir mehr Geld für unsere Milch bekommen.
2: Mahlzeit.
1: Hallo. Ah, Milch.
2: Ne. Ein Eimer pro Tag übrigens, nur mal um den Verbrauch festzuhalten. Für, naja, zwei Erwachsene. Wobei Jenny eigentlich gar keine Milch trinkt, außer Cornflakes und Kakao. Oder damit kocht. Naja, ich und die Kinder, ne? Aber ich bin, glaube ich, immer noch Spitzenreiter. Also morgens 1,5 Liter ist, glaube ich, kein Problem, oder?
0: Die Kosten für die bestellte Heutrocknungsanlage sind auch gestiegen.
1: Oh, Schatz, die ist echt steinhart hier.
2: Du bist ja so heiß vom Aussehen her, da muss sie ja eigentlich schon auf dem Messer wieder schmilzen. Also, das ist ja wohl das Mindeste. Das mag sie aber immer nicht. Das.
1: Ich mag sie, es
2: geht,
1: schon.
2: Sie gibt aber auch immer so geile Vorlagen. Weißt du, da musst du dann auch mal, da musst du mal eintüten.
1: Das stimmt
2: denn
1: überhaupt
2: nicht. Ja, sicher. Sowas von.
1: Nein, ist schon mal, ich finde es ja ganz schön, dass er mir immer Komplimente macht.
2: Aber irgendwann ist auf die Luft raus. Nee. Jedes Mal derselbe Schrott. Ich weiß schon immer, was kommt. Ja, musst du selbst lachen, ne?
0: Feierabend? Pff, noch lange nicht. Sven Ole fährt noch LKW nebenbei. Mindestens 2 Abende die Woche. Und heute geht zu einem Getränkehersteller.
2: Da ist übrigens unser Hof. Kann man noch mal schön gucken. Ist schon ein schwieriges, also ein zwiegespaltenes Gefühl auf jeden Fall. Seinen Hof immer zu verlassen. Also ich habe ja schon Schwierigkeiten, wenn ich irgendwie über die Dorfgrenze hinaus muss, irgendwie zum Einkaufen, dann kriege ich ja schon Schweißausbrüche. Ne? Und jetzt fährt man irgendwie total 200, 400 Kilometer weit weg.
0: 5 Stunden Fahrt liegen nun vor ihm. Und morgen früh steht er bereits um 5 Uhr wieder auf, zum Melken. Einen Monat später, September.
1: Johansson.
3: Hast du das gesehen?
1: Okay.
0: aktuell ein großer Zeitfresser, unsere Umstellung zum Biobetrieb.
3: Also hätten wir die Zeit, im Büro zu sein, also öfter, glaube ich, würden wir jeden Tag bestimmt, was meinst du, bestimmt 3-4 Stunden im Büro sitzen, ne?
2: Bis Mittag auf jeden Fall.
3: Ja, aber es geht halt nicht, dass wir jeden Tag im Büro sitzen.
2: Wie war das mit Eier?
3: Eierformtomaten.
2: Eierformtomaten.
3: Ja, ich habe das Tomaten einfach weggelassen.
0: Wir müssen zum Beispiel Maschinen, die wir an einen Nicht-Bio-Betrieb verliehen haben, jedes Mal säubern und das penibel dokumentieren. Oktober. Endlich Heuernte.
1: So, Abmarsch.
0: Aber vorher ein ganz anderes Problem. Unser Hofkater Pauli ist weg.
1: Pauli! Mutti?
2: Hast du auch im Wald verloren, oder?
1: Ach, da. Wo bist du denn? Zeig mal.
4: Oha. Der war groß. Papa, ne?
3: Ja.
4: Noch mehr. Da freut sich. Ja.
2: Nee, hau ab damit. Pilze, nee.
4: Nur Fleisch und Bratkartoffeln.
2: Also bevor ich Pilze esse, lutsche ich lieber Batterien. Nee, wirklich. Pilze so, kannst du mich mit jagen. Komm. Jenny macht auch so einen richtig geilen Gnocchi-Auflauf, ne? Aber die Pilze da drin versauen das Ganze. Das ist Katastrophe.
4: Nee, der Geschmack.
2: Kannst du nicht mal so eine Hälfte mit, eine Hälfte ohne Pilze machen? So wie bei der Pizza, so eine Hälfte mit Salami,
4: eine ohne. Bei mir gibt's keine extra Würstchen, ey. Ganz ehrlich. Nee, damit fange ich gar nicht erst an. Gas war dir bestimmt auch nicht früher.
2: Natürlich.
4: Das glaube ich nicht.
2: Sicher.
4: Ich folge deine Mama. So, komm. Das glaube ich nicht.
2: Oma hat das auch immer für mich.
4: Ja, Oma ist ja was anderes.
0: Vor 1,5 Jahren habe ich die beiden Kater zu uns geholt.
1: Pauli!
0: Pauli ist eigentlich immer bei uns, wie ein Hund.
1: Pauli!
0: Seit mehreren Tagen suche ich alles ab.
1: So, Spur legen und dann wieder zurück. Pauli!
0: Trotzdem müssen wir weitermachen. Sven Ole hat spontan eine gebrauchte Heutrocknungsanlage gekauft.
4: Boah, schwitzt schon, hab Durst, hab Hunger.
0: Endlich. Zwar nicht die, die wir bestellt haben, aber egal. Die müssen wir jetzt erst einmal aufbauen. Das Heu muss nämlich dringend getrocknet werden.
1: Das mache ich jetzt als nächstes.
2: Ja.
1: Aber unten komme ich nicht an. Ich kann jetzt gern hier oben machen, aber da unten komme ich nicht an.
2: Das ist Ole 3. Also wir sind hier ja drei. Wenn alle Oles zum Helfen da sind, sind wir drei Oles auf dem Hof. Und das ist Ole, der hat eine Woche vorher Geburtstag. Deshalb heiße ich auch Sven Ole, weil meine Mutter nicht wollte, dass wir gleich heißen.
5: Das stimmt sogar. Das stimmt sogar.
2: Auch, wirklich. Kommt auch hier aus dem Dorf. Also wenn der Berg hier nicht wäre, könnte ich zu seinem Elternhaus gucken, wo er damals gewohnt hat.
0: Die Anlage kommt von einem Hof, der aufgehört hat. Ach, hoffentlich ist das kein schlechtes Omen für uns.
6: Das sieht doch gut aus.
5: Also bei mir sieht das gut aus.
6: Oh, dann wird das hier auch gut aussehen.
2: So, ein bisschen Versatz, aber ist nicht schlimm.
5: Ja, wollen wir einmal gucken, hier, wie das einigermaßen passt.
0: Mit der Anlage sind wir nun fast wetterunabhängig. Aber nur fast.
2: Also das gute Stück hier ist ein überdimensionaler Föhn. Und der saugt sich hier vorne die Luft an. Und da drin ist ein großes Schwungrad praktisch. Und dieses Schwungrad pustet die Luft hier durch den Ansaugstutzen hier in diesen Trichter rein. Und dann verteilt sich die Luft auf diese Ringe, wo dann letztendlich nachher die Rundballen draufstehen. Und dann geht die Luft durch die Rundballen durch und trocknet somit die Rundballen.
0: Eigentlich wollten wir ja eine neue große Anlage. Doch die Preise und Lieferschwierigkeiten machen es immer unwahrscheinlicher. Mal gucken, wann die kommt.
2: Es läuft doch erstaunlich gut nach anfänglichen Schwierigkeiten. Also ich bin sehr zuversichtlich, dass wir das morgen fertig kriegen. Heute?
5: Heute.
2: Heute kriegen wir es fertig.
0: 5 Stunden später.
7: Huhn, ich wollte nur sagen, wir haben Pauli eben gefunden mit den Kindern vom Kindergeburtstag und er ist leider tot. Und komischerweise, er lag im Gebüsch gleich hier vorne, also das heißt vorne, als wir gerade aufgegangen sind, wo die Bäume anfangen. Das heißt, er muss sich echt noch hingequält haben. Und habe ich das Miauen doch richtig gehört, gestern und heute. Ja, ich wollte Bescheid sagen. Okay, bis dann. Tschüss.
0: Nicht das einzige Unglück. Ihr könnt es euch nicht vorstellen. Die ersten 26 Ballen stehen auf der Anlage. Und nach nicht einmal 2 Stunden im Einsatz

0: Ja, es ist natürlich wieder der beschissenste Fall eingetreten, der nur passieren konnte.
1: Zum Glück nur Rauch, kein Feuer. Niemand wurde verletzt.
0: Der Moment, als ich den rauchenden Motor entdeckt habe, war ja nicht so geil. Also das war ja abends, irgendwann um, weiß ich, 9 oder 10 Uhr. Und ich bin kurz reingegangen, habe einen Happen gegessen. Und dann kam ich wieder rein und dann war schon alles verqualmt. Ne? Und dann habe ich eben nur einen Feuerlöscher geschnappt, sicherheitshalber. Und habe dann alles ausgemacht und habe dann die Türen alle aufgemacht, damit er da rausziehen kann. Und dann, ja, dann ging der Motor auch nicht mehr an. Ne? Und dann haben wir den Lagerdeckel abgeschraubt. Und dann konntest du auch sehen, dass da innen drin der ganze Lötzinn war geschmolzen. Also das hat schon richtig, richtig gebrodelt da drin. Ja, ist kein schöner Moment, ne?
1: Keine Heutrocknungsanlage, kein Heu. Die Oktobersonne schafft es nicht mehr, das Gras auf den Feldern zu trocknen.
0: Also wir haben hier jetzt noch gute, ja, jetzt müssen wir eigentlich noch so 180 Rundballen haben. Und jetzt müssen wir halt ja, uns irgendwie kümmern, ne? Dass wir irgendwie Bio-Heu rankriegen in einigermaßen guter Qualität.
1: Jetzt fehlen uns mindestens 600 Ballen Heu, die wir nun dazu kaufen müssen. Das Leben auf dem Hof geht trotzdem weiter. Unsere Kinder wollten wieder einen zweiten Kater haben. Jetzt ist unser Max da.
2: Heute ist der 1.12.2022.
3: Mein Bruder hat Geburtstag. Scheiße. Liebe Grüße an dieser Stelle. Und heute beginnt ja, unsere Biozeit tatsächlich. Also wir sind jetzt außer Umstellungszeit, was die Milch angeht, raus. Und ab heute haben wir Biomilch.
1: Heute müssen wir einen alten Zaun auf einer Wiese entfernen. Richtig kacke, der Preis für Biomilch ist nur knapp 2 Cent über dem für konventionelle. Habe ich bei Top Agrar gelesen. Das lohnt sich doch gar nicht, der Bums hier.
2: Jetzt haben wir es im Prinzip zur Zeit, aktuellen Stand würde ich sagen. Ja, für nichts gemacht eigentlich, ne? Also nicht mehr, ja, wir kriegen nicht mehr Geld. Wir haben weniger Milch. Höhere Kosten. Das ist eigentlich keine schöne Situation.
4: Dann muss ich mir auch einmal sagen, wie ich das mache.
0: Mit dem Wipphebel.
4: Maul auf, Maul zu.
1: Ich will weiter mit den großen Maschinen üben.
2: Das ist eine gute Nase, Schack.
0: Ich habe auch Alkohol getrunken gestern.
4: Das stimmt.
5: Ich auch.
0: Ach ja, eigentlich dürfen wir das fahren.
4: Aua.
0: Du musst bis hier ran, bis der Zaunfall sich bewegt praktisch.
4: Achso. Das hast du aber nicht
0: brauchst
4: gesagt.
0: Brauchst du nicht vorher zumachen, dann musst du ihn noch anpacken.
1: Mittlerweile fühle ich mich sicherer mit dem Radlader und kenne sogar die Gänge.
0: Gut. Runter.
4: Was? Runter?
0: Langsam. Genau deshalb.
4: Was?
0: Langsam.
4: Warum?
0: Sie hat zu schnell zugemacht, jetzt hat sie den durchgeschniffen.
4: Ja, was jetzt?
0: Mach wieder auf. Langsam, du hast ihn jetzt durchgekniffen. Noch ein Stück. Gut. Und jetzt machst du langsam zu, langsam. Weiter. Stopp. So, jetzt hoch, langsam. Gut, jetzt kannst du einfach aufmachen. Ja, ich fahre die, ich mache die jetzt hier an der Seite, roll die zusammen, dass wir die dann aufnehmen können und auf den Anhänger packen. Mach dir Schildkrötengang rein und dann läuft das.
4: Ja, den finde ich gut. Mein Lieblingsgang. Ha! Habe ich ganz allein gemacht!
1: Eigentlich dachten wir, es wird alles besser, wenn wir endlich Bio sind.
2: Also wir wissen tatsächlich gerade nicht so, wie wir weitermachen sollen. Ich weiß nicht, ob mein Mann das schon gesagt hat, aber letztendlich. Wir hoffen so ein bisschen auf, ja, kommt Zeit, kommt Rat, aber letztendlich müssen wir auch langsam handeln, ne? Sonst

0: Weiß ich auch nicht, keine Ahnung.
1: Also wenn es auf dem Betrieb scheiße läuft, muss man einfach versuchen, sich gegenseitig da zu unterstützen. Bei mir macht sie es nicht, kann sie aber auch nicht, weil ich darüber nicht rede. Also gerade Milchviehhalter sind ja immer sehr in sich gekehrt und machen das mit sich selber aus und fressen das lieber in sich rein. Und deshalb hat sie da auch nicht so die große Möglichkeit, da irgendwie mir beizustehen oder so. Das ist natürlich auch mein eigenes Problem, meine eigene Schuld, aber so sind Milchviehhalter. Und selbst mit der Ehefrau ist es immer schwierig, darüber zu reden, weil man immer das Gefühl hat, sag ich mal, du hast jetzt versagt. Irgendwie, ne? Und du darfst so als Betriebsleiter darfst du nicht versagen. Ne? Du musst ja den Betrieb voranbringen und allen drum und dran. Ne? Da kannst du dich immer schwer als Versager hinstellen. Oder hat man zumindest das Gefühl, dass man das nicht darf. Ne?
2: Das geht nicht! Das ist Scheiße, ist das!
3: Mittlerweile haben wir den Hof 2,5 Jahre. Ich schlafe schlecht und grübel viel. Sollen wir das Ganze einfach hinschmeißen, verkaufen, verpachten? 4 Wochen später, kurz nach Weihnachten.
0: Ja, wir haben für uns ja, so zum Schluss des Jahres eine Entscheidung treffen müssen. Wir haben sie getroffen. Und das darf man mal erklären oder mal kundtun.
1: Naja, wir haben aus Gründen, aus mehreren Gründen eben für uns die doch schwerwiegende Entscheidung getroffen, dass wir mit der Direktvermarktung als auch der Milchproduktion aufhören werden jetzt.
4: Kommst du auch mit, Schatzi?
1: Muss ich, ja.
4: Ja, du musst erzählen.
3: Zum Jahresende haben wir Bilanz gezogen. So schaffen wir es nicht. Wir können die Kredite nicht abbezahlen und die Einnahmen durch die Biohäumig reichen nicht aus.
1: Ohne Tiere kann ich nicht. Aber wir werden die eben nicht mehr melken. Also die werden jetzt alle trockengestellt und abgemolken und kommen dann eben nur halt zur Fleischproduktion für uns als Betrieb in Frage.
0: Das ist jetzt gerade die schwerste Zeit, finde ich schon persönlich, für uns. Also
1: ich bin natürlich traurig, ja. Auf jeden Fall. Also ich war immer der Melker. Ne? Ich habe immer gemolken und das war mein Leben, ne? Das weiße Gold. Ne? Und da fehlt denn natürlich ein ganz großes Stück irgendwie von deinem Leben, was dich natürlich auch beeinflusst und auch geprägt hat letztendlich. Ne? Jetzt weißt du ja gar nicht, was du morgens um 5 machen sollst. Ne? Und naja, so ist es natürlich nicht, aber trotzdem ist es schon. Ist schon ein hartes Stück. Also
0: ich habe viel zu viele Emotionen. Ich bin sauer, ich bin wütend, ich bin enttäuscht, bin frustriert und aber auch müde und irgendwie, ich habe auch nicht mehr so die Energie für etwas zu kämpfen, weil ich das Gefühl habe, ja, es ist also für nichts ist zu kämpfen.

0: Ja, jetzt nach der ganzen Kämpferei muss man dann letztendlich doch sagen, ja gut, das funktioniert jetzt am Ende nicht. Ist scheiße, ne? Aber da, wo sich eine Tür schließt, öffnet sich auch meistens irgendwo eine neue. Ne?
1: Vor allem Sven Ole fiel die Entscheidung extrem schwer. 4 Generationen Milchviehwirtschaft. Sind wir nun die Letzten?
0: Oh. Ja, der Bauer noch gar nicht richtig angeschlossen.
1: Zumindest ein Lichtblick. Ein anderer Landwirt hat Bioheu. Unser Betrieb bleibt ja bio, auch ohne Milch. Sven Ole kann es heute abholen. So kommen wir zumindest durch den Winter. Meinem Mann fällt es sehr schwer, darüber zu reden, dass er nicht mehr melkt. Ich bin auf der einen Seite geschockt, auf der anderen sind wir jetzt gezwungen, uns im neuen Jahr neu aufzustellen.

0: Moin, Sven Ole.
1: Mahlzeit.
0: Mahlzeit. Ich würde sagen, entweder stellst du dich mit dem Hänger so hin.
1: Ja.
0: Ja, oder so. Aber ich würde sagen, so ist fast noch eleganter. Dann fahre ich immer zurück und so ran.
1: Dann fahre ich eben rum und dann.
0: Ja, du fährst ihn da schön charmant zurück, dass ich es immer reinfahren kann und zur Seite weg.
1: Ja, so muss wieder.
2: Das Krasse, Hans-Martin Rabeler weiß, wie es uns geht. Denn er hatte selbst früher Rinder. Heute führt er einen Pferdehof.
0: Ich habe einen Berufskollegen und der hat das gesehen, dass er unheimlich Heu sucht. Und ich sag, ich hatte dieses Jahr unheimliches Glück mit meinem Heu. Ich habe meinen ersten Schnitt gut reingekriegt und habe eigentlich sehr gute Qualitäten und eigentlich viel zu viel. Willst du da hinten noch quer einen drauf haben? Und denkst du, das habe ich ein bisschen
1: Wenn du das hinkriegst, ja.
0: Ja, das
1: dann quer.
0: Ja.
1: Nimm ihn quer, hast du mehr. So. Die Hilfsbereitschaft unter Landwirten würde ich noch mit als einer der besten auf der ganzen Welt bezeichnen. Also klar gibt es auch mal so Geschichten, dass du dich im Dorf nicht mehr angucken kannst, weil, keine Ahnung, du mal eine Kuh von einem anderen platt gefahren hast, sowas früher zumindest. Aber heutzutage, also bei uns hier in der Gegend ist es zumindest so, dass jeder dem anderen irgendwie hilft in irgendeiner Art und Weise. 6, 12, 18 und hinten hast du drei quer, ne?
3: 21.
1: Jennys Lieblingszahl.
0: Soll ich den nehmen oder willst du den?
1: Versuch mal. Versuch dein Glück. Du bist auch noch einen halben Meter größer als ich.
0: Ja, ungefähr.
1: Oder einen Meter sogar. Ja, das sieht auch gut aus.
0: Also wenn man 30 Jahre Kühe gemolken hat, mag man seinen Kollegen gar nicht sagen, wie schön das ist, wenn man keine Kühe mehr melkt. Aber komischerweise ist es leider immer so gewesen, dass alle, die aufgegeben haben, eher der Meinung waren, dass sie lieber schon 10 Jahre eher hinten aufhören können. Oder wenigstens ein Jahr eher. Das sind 365 Tage im Jahr, die man sich um die Tiere kümmern muss. Und ich kann, das sind keine Kakteen, ne? Das sind wirklich Tiere, ne? Die wollen auch versorgt werden. In der Regel hat ja jeder nur ein Leben und das sollte man sich gut überlegen, was man sich in der Zeit so einfallen lässt, was einem Spaß macht. Also ich kenne die meisten Leute, haben ja gar keine Kühe und sind auch nicht alle todunglücklich. Das wollen wir jetzt aber Sven Ole nicht erzählen.
1: So, gut, wir schnacken, ne?
0: Ja.
1: Vielen Dank erstmal.
0: Ja, bitte, bitte.
1: Hau rein.
0: Komm gut ins neue Jahr.
1: Ja, du auch. Rutsch nicht so weit.
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2: Die Hofgeschichten. Heute. Carsten Dutziak bringt die Stute Frieda zum ersten Mal auf den neuen Sattelplatz.
15: Cool, bei dir gucken. So, komm mal.
2: Auf dem Gestüt soll der alte Miststreuer zum Einsatz kommen.
16: Die größte Herausforderung an der ganzen Sache ist ja jetzt, läuft die Kiste noch oder läuft sie nicht?
2: Jens Wöb ärgert sich, dass die Tulpen in diesem Jahr nicht wie gewünscht wachsen.
3: Und das hier ist ja auch noch eigentlich Ausfall. Zweite Wahl.
2: Und rund 4000 Eier muss Christine Bremer vorm Ausbrüten desinfizieren.
16: In jedem Fall hat man einfach bessere Schlupfergebnisse, wenn man das macht.
2: Auf dem Sophienhof in Neustrelitz steht das neue Geländer für die Pferde fest im Boden. An den Stützpfeilern müssen die letzten Steine verlegt werden. Garten- und Landschaftsbauer Nico Walter bekommt Hilfe von Carsten Duziak. Der Landwirt hat in seinem Leben schon viel gemacht. Er war Juniorenweltmeister im Rudern und sollte wie sein Vater Bauer werden. Nach der Wende machte er aber zunächst eine Maurerlehre.
17: Internat war zu, ich musste mir eine Wohnung besorgen. Man stand ja quasi von heute auf morgen komplett ohne jeglichen Rahmen da. Wenn man halt in der Zeit dort Sportler war. Die Sprüche früher, Handwerk hat immer goldenen Boden. Und es war auch das Geld verdienen, weil als Maurerlehrling hast du halt, hast halt richtig Kohle verdient erstmal im ersten Moment. Also im Verhältnis zu allen anderen Berufen, ja.
2: Die Ausbildung zum Landwirt machte er dann in der Abendschule. Auf dem eigenen Hof hilft ihm sein Wissen vom Bau jetzt oft.
17: Wenn man sich mit einem Fachmann, so mit Nico, unterhält und sagt, du pass mal auf, ich habe die Idee, eine Fläche zu pflastern, so und so, in der Höhe oder außen mit dem Bord rum, man weiß zumindest immer, wovon man spricht gleich. Das ist jetzt nicht, dass ich da stehe und mach mir mal hier eine Fläche oder so, sondern man hat zumindest immer mal schon eine Vorahnung, wie sowas aussehen könnte, wie es sein soll oder so ein Gitter. Ne? Ja, wie tief muss es einbetoniert werden? Ja, 80 frostfrei. So, ne?
2: So firm ist Matteo Briedschneider noch nicht. Er hat im vergangenen Jahr Abitur gemacht und will im Herbst anfangen zu studieren. Bis dahin überbrückt er die Zeit als Hilfsarbeiter bei seinem Kumpel Nico.
18: Eine gute Selbstaneignung, würde ich mal sagen. Ne? Also wenn man später mal ein Haus haben sollte oder so, dann kann man das selber machen. Man braucht nicht irgendwie eine Firma oder so engagieren und kann sich dann auch gut Geld sparen. Deswegen nimmt man alles mit, würde ich sagen.
2: Die komplizierteren Arbeiten erledigt Nico Walter doch lieber selbst.
19: Dass man nachher nicht die falsche Ecke wegschneidet.
17: Wollen wir jetzt die Steine alle irgendwie jetzt gleich zurechtschneiden, und dann so lange wie genau. Sie läuft? Sonst müssen wir den Rest mit der Hand kloppen.
19: Ja, wir müssen nur am besten Loch für Loch die Steine hinholen, sonst müssen wir nachher wieder puzzeln und wissen nicht mehr, welche Steine wohin gehören.
17: Die sollen hier beide rein, ja?
19: Genau.
2: An 5 Stützpfeilern müssen sie die Aussparungen im Pflaster schließen und dafür Steine entsprechend zurechtschneiden. Damit die dabei nicht brechen, macht Nico Walter das wieder selbst. Auch beim Einpassen der zugeschnittenen Steine setzt er auf Erfahrung und sein Gefühl.
19: Aber wenn das dem Stein nicht genug Gefühl ist, ne?
18: Genau.
19: Der rächt sich.
2: Ja, das ist jetzt zum Glück. Bei dieser Puzzlearbeit hält sich Carsten raus. Wenn alle Löcher gestopft sind, will er noch heute den Sattelplatz einweihen.
20: Na, siehst du, super.
2: Nach der Mittagspause kann er den Platz gleich mit einem Pferd austesten. Lübeck in Schleswig-Holstein. Auf dem Gestüt Krisebi will Wulfheiner Kummetz heute einen Oldtimer in Betrieb nehmen.
21: Ich habe noch so einen kleinen angesammelten Misthaufen. Die Reste, die wir vom letzten Ausmisten noch auf dem Hof liegen haben, die möchte ich gerne auf einer Koppel verteilen. Und nun stehe ich hier vor unserem Oldtimer des Hofes, die älteste Maschine, die wir hier haben, so ein alter Miststreuer. Jetzt schließe ich die Zapfwelle an. Die Zapfwelle sorgt am Ende dafür, dass sich der Boden, der sogenannte Kratzboden, bewegt und hinten die Walzen, die das Streuwerk betreiben, damit ich den Mist nachher loswerde. So, dann habe ich schon das erste Problem, hier schon was festgegammelt. So, der ist schon mal wieder flott. Die größte Herausforderung an der ganzen Sache ist ja jetzt, läuft die Kiste noch oder läuft sie nicht?
2: Der Miststreuer hat mehr als 40 Jahre auf dem Buckel.
0: Wulf Heiner will es trotzdem drauf ankommen lassen. Doch vorher muss er noch einen neuen Container in Empfang nehmen. Den hat er für Mist bestellt, der nicht auf den Acker soll, sondern in die Biogasanlage.
21: Der ist nicht so groß wie die Container, die wir sonst haben, wenn wir Mist für die Biogasanlage abfahren. Und das Ding können wir sehr gut mit der Schubkarre bestücken. Deswegen habe ich mir jetzt einen eigenen Container gekauft. Ich habe mir sonst immer einen geliehen, einen riesigen.

0: riesigen. Und jetzt habe ich einen eigenen und kann selbst bestimmen, ob der abgeholt wird oder nicht.
1: Ein kleines Stück vor und dann passt das.
0: Da müsste gehen. Wir müssen hier ja mal mit den Pferden durch, aber das bisschen Stück weiter zurück musst du wohl noch. Warte mal, warte mal. Du musst ein bisschen so. So ist besser.
2: Nimmt aber mehr Platz weg als gedacht.
0: Der ist lang.
1: Der ist lang. 6,50 Meter.
0: Ich dachte, der wäre ein bisschen kürzer. Wir bauen uns jetzt hier alles zu. Gerade so, wenn wir müssen hier ja mal reinfahren mit dem Futter, dann würde ich was anderes sagen. Dann nimm ihn auf und dann stellst du ihn parallel hier zum Zaun.
1: Wäre langweilig sonst, ne?
0: Und einfach kann jeder. So ist besser.
1: Besser?
0: Nicht gut, aber besser. Gut, fassen.
3: Ja,
0: vielen Dank.
3: Ja.
0: Mach's gut.
2: Geschafft. Aber das hier war heute noch das kleinste Problem auf dem Hof. Auf seinem Blumenhof in Hamburg-Altengamme erntet Jens Wöpp zweimal täglich Tulpen. In dieser Saison waren die Zwiebeln im Einkauf teurer als in den vergangenen Jahren. Da erwartet der Gärtner gute Qualität.
4: Die Ernte wurde heute Morgen schon. Und das hier sind jetzt die Reste, was so, ja, was nichts wert, was Ausfall ist. Leider bei dieser Sorte ist hier ein bisschen viel. Und das wird dann entsorgt. Ein paar gute stelle ich noch ein und der Rest geht weg.
2: Einstellen heißt, die Tulpen kommen ins Wasser.
4: Und das hier ist ja auch noch eigentlich Ausfall. Das zweite Wahl, was dann nicht mehr gut ist.
2: Bis zu 5% Ausfall sind normal, aber eben nicht mehr.
4: Der Rest kommt weg.
2: 3 Monate Arbeit und Energiekosten für nichts. In jede einzelne Tulpe hat er viel investiert.
4: Ich mache jetzt ein paar Fotos davon. Eine Kiste mit ein bisschen weniger Ausfall, Kiste mit ein bisschen mehr Ausfall. Nachher zähle ich 4 Kisten über, teile das durch 4 und dann habe ich einen Durchschnitt, wie viel pro Kiste hier an Ausfall ist. Die sind garantiert zu früh in die Kühlung eingeräumt worden und deswegen werden das keine vernünftigen Blumen. Und da mache ich jetzt Fotos von und dann kann ich dem Holländer das, wenn der bei mir kommt, jetzt schon mal per WhatsApp rüberschicken und wenn er denn kommt, können wir uns noch mal darüber unterhalten.
2: Wie viel Geld er wiederbekommt.
4: Man kriegt nur ein paar Cent für die Zwiebel, aber die ganze Arbeit ist ja natürlich nicht bezahlt, ne? Und der Ausfall. Die Blume, die wird nichts mehr. Wenn die so groß ist, müsste die schon eine rötliche Farbe kriegen. Ja, diese haben noch, aber das ist auch, der Kopf ist viel zu klein. Normal hat die einen viel größeren Kopf, die Sorte. Für sowas habe ich auch Kunden, aber ist halt auch ein kleinerer Preis.
2: Insgesamt 40 verschiedene Tulpensorten gedeihen in Wöpp-Substratkisten.
4: Gut, fertig.
2: Das Aussortieren hat sich gelohnt.
4: Diese Tulpen, die werden dann alle noch mal entzwiebelt und in Wasser gestellt, bis sie ein bisschen weiter sind. Und dann ist das so eine zweite Wahl. Ein bisschen kleinere Ware. Habe ich noch so ein bisschen gerettet.
2: Die kalten Monate hat er fast nur im Gewächshaus verbracht. Nun freut er sich wieder auf seine Blumenfelder.
4: Oh, jetzt geht's langsam draußen los. Über ein paar Kulturen schon mal so ein bisschen die Grunddüngung rüberschmeißen. Solange sie nicht rausgucken, kann man auch nicht viel in die Blattachseln schmeißen und nicht viel verbrennen. Ohne Dünger läuft das nicht. Dann wird die Ware zu kurz und zu fein.
2: Schon in 5. Generation bewirtschaftet er den Blumenhof in Altengamme. Dazu gehören auch 3 Hektar Pachtland. Das will er jetzt düngen, und zwar von Hand. Auf dem Sophienhof will Carsten Duziak das neue Anbindegerüst einweihen. Die Kaltblutstute Frieda soll die Festigkeit testen.
5: Guck, ich beide gucken. So, komm mal. Na was? So. Na, guck mal. Das sieht doch schon gut aus. So, dann wird wahrscheinlich wieder jeder sagen, der Alte macht das wieder verkehrt. Mit dem blöden Pferdeknoten. Da bin ich nämlich, das weiß ich nämlich gar nicht, wie das geht. Aber ich tüdel die jetzt einfach hier an. Da meckert meine Tochter jedes Mal mit mir, dass ich den nicht kann. Da, da. So. Na, siehst du, guck mal.
2: Frieda und die beiden Fohlen gehören Carstens Tochter. Luisa kommt ganz nach dem Vater. Die 15-Jährige ist Rennkanutin und in der Woche im Internat am Sportgymnasium Neubrandenburg. Derweil kümmert sich Carsten um die Pferde.
5: So, Frieda. Jetzt machen wir hinten noch ein bisschen und dann geht's an die Hufe. Wenn das alles hier so schön hält und alles gut ist und sie sich dann gewöhnen, dann kann man die anderen beiden ja auch mit dazu holen. Dann steht ja einer hier drüben. Ja, und dass sie sich halt auch denn nicht mit den Hinterbeinen ins Gehege kommen. Ja, ja, Lotta. Und einer kann da noch mitstehen. Und dann können wir die auch hier wirklich immer, brauchen wir nicht immer zum Reiterhof rübergehen, dann kann man hier auch wirklich alles schick machen bei den Pferden und sie dann rausbringen auf Koppel oder sie dann fertig machen. Ja, komm, wir gehen da nicht hoch, ne? Nö, nö.
2: Im Frühjahr sollen die Pferde wieder auf die Wiesen. Vorher kommt noch der Hufschmied. Für den arbeitet Carsten schon mal vor.
5: Das Grünland sieht zwar mal alles schön aus, ist aber eigentlich für Pferde nicht so geeignet hier. Weil zu nass ist von unten dieser Moorboden. Komm. Komm, ist gut. Ja, ja. Schön. Die müssen eigentlich richtig auf trockenem Sandboden. Ja? Pferd ist ja ein Steppentier. Und du hast auch den Abrieb nicht da. Ne? Normalerweise haben die auch natürlichen Abrieb. Aber auf diesen Böden hast du eben auch keinen natürlichen Abrieb. Komm her, setz erst einmal ab. Komm mal. Geh gleich noch mal ran. Ne? Ist gut. Komm her. Früher war das mit ihr eine Katastrophe, aber die ist halt einfach das Üben. Ne? Muss halt dann schon so sein, so wie jetzt, dass sie schon alleine ansetzt. Ne? Und dann kann ich nur noch unterstützen und hochheben. Aber sie muss merken, dass wir halt ihr nichts Schlechtes wollen, sondern Hufpflege machen wollen. Ne, und das muss der Hufschmied nachher nächste Woche, der schneidet er richtig schön alles aus. Hier die Krempe weg, dann wird der Huf nachher vorne runtergefeilt. Das hier wird ausgeschnitten, hier ist gut, komm. Das ist halt so, ne? Das ist Vertrauenssache mit den Pferden, dass die halt das so anheben und machen können. Und so wie hier diesen ganzen Dreck, das ist eben das Schöne, kannst du ja schön zusammenfegen hier auf der Fläche, ist alles schön sauber.
2: Mal sehen, ob seine Tochter Luisa auch so zufrieden ist. Im niedersächsischen Köhlau steht Christine Bremer vor einer handwerklichen Herausforderung. Es geht um die Schubladen ihrer Brutschränke.
3: Jetzt kommt nämlich das, was eigentlich die Jungs eben besser können als ich.
2: Kaputte Stäbe auswechseln.
3: Das geht ja noch.
2: Irgendwie bekommt Christine die neuen Stäbe nicht so richtig in die Halterung. Der Versuch, den Rahmen auseinanderzuziehen, scheitert.
3: Das ist so dieses, da brauchst du rohe Kräfte. Und davon haben die viel mehr. Nee, das Das können die mal machen. Irgendwie ist heute alles auf einmal. Ein komischer Tag.
2: Ihre Mitarbeiter sind noch draußen beschäftigt und hätten eigentlich längst Feierabend.
3: Wir haben jetzt ganz viele Bruteier. Und ich habe schon ziemlich viel auch eingelegt. Ich habe, glaube ich, schon 2800 Eier habe ich schon eingelegt. Und ich habe aber noch 1500.
2: Alle zugeschickt von einem Forschungsprojekt der Uni Bonn und einer Ökotierzucht. Die neue Brutsaison kann starten.
3: Eigentlich haben wir das, glaube ich, jetzt alles ganz gut vorbereitet. Die Brutschränke sind general überholt. Laufen jetzt auch alle wirklich astrein.
2: Ihre Söhne und die Mitarbeiter kümmern sich jetzt um die Schubladen. Die neuen Rollen sollten passen. Christine hat sie extra im Online-Shop bei einem Brutschrankhandel bestellt.
3: Es gibt bestimmte Techniken, wie man es machen kann. Ich krieg's halt überhaupt nicht hin. Und zum Beispiel du mit deiner Superkraft in deinen Händen kannst das wahrscheinlich ziemlich gut machen.
6: Ja, man muss sie halt einmal sozusagen rausbiegen und dann wieder reinbiegen.
2: Fummelkram nach einem langen Tag. Sie mussten schon Wasserleitungen reparieren, jede Menge Hühner wiegen, sortieren und umstallen. Deshalb ist die Desinfektion der Bruteier bisher auch noch nicht vorbereitet.
3: Ich hoffe, das ist eine normale und keine Induktionsplatte. Weil ich keine Induktionstöpfe habe. Glaube ich.
2: Heute will Christine ein neues Verfahren ausprobieren. Dazu braucht sie nichts weiter als eine Herdplatte plus Topf.
3: Wir haben die sonst getaucht, wenn wir große Chargen hatten, haben wir die Bruteier in Wasser mit Desinfektionsmittel eingetaucht. Das ist natürlich eine Wahnsinnsarbeit, ne? Also, ja, deshalb mache ich das jetzt mal so, weil mir das jetzt jemand erzählt hat, dass das auch geht.
2: Bei den Schubladen geht es nur mühsam voran, aber es scheint zu funktionieren.
3: Schon fertig? Denn alles, was fertig ist, kann ich gleich nehmen.
2: Heute muss sie auf jeden Fall alle Eier einlegen und die Maschinen anstellen. Denn der Schlupftermin in 21 Tagen steht fest. Die Küken sind schon verkauft. Und wenn Christine zu lange mit dem Einlegen wartet, kann es passieren, dass sie zu wenig Küken für ihre Kunden hat.
3: So ein Brutei, das ist ja auch nur 10 Tage quasi als Brutei vernünftig befruchtet. Dann verliert es jeden Tag so 5-10% Befruchtungsrate, wenn es älter als 10 Tage ist. Und ja, dann legst du lauter Eier ein, wo dann nichts schlüpft. Und deshalb, also auch die Kunden, die wissen schon, dann und dann sind die Küken fertig und richten eben auch ihren Stall dementsprechend ein. Und dann muss das irgendwie auch laufen.
2: Und gleich muss sich Christine noch um die Junghähne kümmern. Zurück in Schleswig-Holstein. Auf Gestüt Kriseby hat Wulfheiner Kummitz seinen alten Mistwagen reaktiviert. Aber ob das Ding wirklich läuft, muss ich erst zeigen.
7: Ja, der Miststreuer hängt schon mal hinter. Und ich möchte jetzt noch mal sicherheitshalber den einen oder anderen Schmierendippel abschmieren. Hier sitzen überall Lager drin. Und diese Lager, die haben ja eine mechanische Beanspruchung. Und durch das Fett erreichen wir eine Schmierwirkung. Und dann nutzen sich die Lager nicht so sehr ab.
2: So etwas wäre eigentlich eine Aufgabe für die Auszubildende. Aber Barbara packt gerade den Umzugswagen. Sie will Gestüt Kriseby kurzfristig verlassen.
8: Ich habe mich dazu entschieden, die Betriebsstelle zu wechseln. Und ja, das ist so, dass ich die Fährbildausbildung noch zu Ende mache, aber woanders. Das sind einfach so bei mir Gründe und im Allgemeinen Gründe, wo die jetzt einfach dagegen gesprochen haben, das hier auf Gestüt Kriseby noch weiterzumachen.
2: Für Wulfheiner kam das überraschend und stellt ihn jetzt vor Probleme.
7: Sie ist für den Betrieb eigentlich sehr wichtig gewesen. Und wir müssen uns jetzt hier umstellen, auch personell umstellen. Und für Nina und mich heißt das jetzt erstmal, dass wir am Wochenende unseren Mitarbeiter, der noch übrig ist, unterstützen müssen und auch weiter im Stall mit anfassen.
2: Nun braucht er zügig Ersatz.
7: Ja, das kann manchmal schnell gehen, manchmal dauert das Monate. Ich hoffe, es geht schnell, dass wir innerhalb der nächsten 4 Wochen auch jemanden haben, der uns dann weiterbringt. Gut.
2: Jetzt packt er erstmal den ganzen Mist auf den Mistwagen. Ein Einsatz für den Hoflader. Auch das wäre eine Arbeit für Barbara gewesen. Stattdessen muss er selber ran. Dabei hätte er auch im Büro noch genug zu tun.
7: Nun kommt die Stunde der Wahrheit. Ich hoffe, dass jetzt alles nachher flutscht und mich der Miststreuer diesmal nicht in dem Stich lässt. Das ist leider schon viel zu oft vorgekommen.
2: Ankunft auf dem Acker. Nun kommt es drauf an. Eigentlich sollte der Mist jetzt aufs Feld fliegen, aber da passiert nichts.
7: Ja, es war klar, er lässt mich wieder im Stich. Der Kratzboden läuft nicht. Nun habe ich ein Problem. Aber es ist leider immer so, dieses blöde Ding funktioniert nie, wenn man es braucht. Ich befürchte, dass das, was ich darauf geschmissen habe, wieder runter muss, bevor ich den ganzen Bums repariert kriege. Also, dies hier ist ein Kratzboden. Und dieser Kratzboden, der geht einmal um den Boden rum. Der geht da vorne rein, läuft dann quasi auf dem Holzboden längs und kommt hier hinten wieder an. Und da sind so Stäbe drauf. Und diese Stäbe sollen den Mist transportieren. Und dann landet der Mist irgendwann hier hinten im Streuwerk. Im Normalfall. So, aber warum auch immer, im leeren Zustand hat es funktioniert. Jetzt ist er voll. Ich habe vielleicht ein bisschen schwer geladen. Für mich ist jetzt hier quasi Feierabend. Ich fahre jetzt noch zurück nach Hause, stell den ganzen Kram ab. Dann ist dunkel. Dann muss ich schauen, wie ich die Kiste morgen wieder in Gang kriege. Warum soll auch mal was funktionieren?
2: Zeit verloren, Ärger gehabt. Und wenn die Reparatur nicht klappt, dann war das hier wohl die Mistwagen-Abschiedstournee. Zurück auf dem Hof von Jens Wöpp in Altengamme. Direkt gegenüber befinden sich viele seiner Blumenfelder. Heute will er das erste Mal in dieser Saison Dünger ausstreuen. Dafür ist das kalte und trockene Wetter ideal. Wenn es nämlich regnen würde, wäre seine Düngerstreuschale nass und die Körner würden verkleben.
4: Das hier ist Kali, Patent-Kali. Das brauchen die auch immer, damit die Pflanzen schön stark werden. Und das sind Hornspäne. Hier haben wir Goldrute, Eichimilla und fette Henne, Sedum ist hier. Und da hinten stand auch Goldrute, aber die haben wir letztes Jahr noch ausgekriegt da hinten.
2: Er hat eine exakte Vorgehensweise, wie er die Fläche optimal düngen kann.
4: Dabei muss man sein Tempo beibehalten und dann hat man immer den gleichen Schrittabstand und die gleiche, bei einer kleinen Hand 90 Gramm, hier sind 110, 120 Gramm in der Hand und dann hat man ungefähr, was man schmeißt. Na, man will ja nicht auf der einen Seite so einen Hügel haben und auf der anderen Seite kommt nichts hin.
2: Mit einem Nährstoffdünger macht er weiter.
4: Muss die Pflanze haben, damit sie auch schön sattgrün wird.
2: Dass er den Dünger per Hand und nicht mit der Maschine verteilt, hat mehrere Gründe.
4: Jetzt ist es hier ja schon noch so feucht. Ja, wenn ich da mit dem Trecker rüberfahre, würde ich hier solche tiefen Schneisen reinfahren. Und dann ist hier der Graben. So genau kann ich hier denn gar nicht streuen mit dem Schlepper. Wenn ich hier auf dieser kleinen Ecke, das lohnt sich nicht. Na? Die größeren Stücke, ja, da habe ich das ja schon mit dem Trecker gemacht. Aber solche kleinen Ecken, das geht besser von Hand. Ist denn genauer.
2: Stickstoff, Kaliumoxid, Phosphor und Magnesium fürs Pflanzenwachstum. Jetzt geht es auf die Pachtflächen. Mit seinem Team erntet er hier im Sommer 40 verschiedene Blumensorten, dazu noch Kürbisse. Aber das Düngen nimmt er immer allein in die Hand.
4: Vorsicht, hier nicht rauftreten auf die Campanula, die können nichts ab.
2: Deshalb bewegt er sich nur vorsichtig zwischen den Beeten, die er auch noch bearbeiten muss.
4: Hier kann man sehen, wie viel Kraut da noch zwischensteht. Die müssen jetzt bestimmt noch 2-3 Mal gehackt werden. Ja, da hinten kann man eine Ecke sehen, wo allerhand abgesoffen ist durch den Regen.
2: Je nach Sorte passt er den Dünger an, wie auf dem Schafgarbefeld.
4: Das sind jetzt Hornspäne, das sind Hörner und die Fußnägel sozusagen von Kühen und Rindern. Na? Und das ist auch ein rein Stickstoffdünger, biologisch kann man sagen. Da sind, ich sag mal, so 11-15% Stickstoff drin, aber das zersetzt sich nur ganz langsam und das gibt ja nicht so einen Schub. Und so wie die Schafgarbe, die gelbe, die wird, wenn ich denen richtig Stickstoff gebe, wird die so hoch werden. Und wenn ich denen jetzt einen ganz langsamen Stickstoff gebe, wo nur sehr, sehr wenig kommt, dann halte ich sie schön grün und die wird nicht so hoch und kippt nachher von alleine um. Jetzt ist es kaputt. Shit.
2: Die Schafgarbe gilt als Wildkraut mit heilender Wirkung. Aber bei Jens Wöpp hat sie eine andere Funktion.
4: Die kommen auch in die Sommersträuße mit rein. Schafgarbe, Sedum, Goldrute, das ist ja alles hier. Da drüben das Hypericum, das muss ja noch mal abgemäht werden die nächsten Tage.
2: Er baut auch Maiglöckchen an. Deren Blühkeime gehen in die halbe Welt. Aber es bleibt auch noch was in der Region.
4: Das hier sind Maiglöckchentöpfe. Die stehen jetzt hier 3 Jahre und dann werden die verkauft. Die sollen sich da drinnen zurecht wachsen in den Töpfe. Normal würden sie nach 2 Jahren schon Blumen ansetzen, aber im dritten Jahr haben sie mehr Blumen. Deswegen stehen die 3 Jahre.
2: Er nimmt sich diese Zeit einfach, um gute Qualität abzuliefern. Zurück im niedersächsischen Kühlau. Alle Schubladen sind zusammengebaut, die Eier eingelegt. Die Mitarbeiter konnten inzwischen auch schon nach Hause.
3: 300 und 300, nimmer. Bisschen mehr haben. schon ein bisschen Puffer.
2: Christine muss jetzt die Eier desinfizieren. Das macht sie jedes Mal, bevor das Brüten startet.
3: Durch diese kleinen Poren, wenn da in diesen Eischalen, wenn da irgendwelche Keime reinwandern bei diesen tollen Brutraumtemperaturen, dann setzt sich das quasi im Ei ab und schädigt diesen Embryo und es kommt dann halt nicht zum Schlupf. Also es muss gar nicht sein, dass der Embryo wirklich ganz abstirbt. Es kann auch sein, dass der einfach nicht genügend Kraft hat, um dann zum Schluss zu schlüpfen. Also beides kann der Fall sein. In jedem Fall hat man einfach bessere Schlupfergebnisse, wenn man das macht.
2: Den Tipp, die Eier mit Desinfektionsmittel zu bedampfen, hat Christine vom Inhaber einer großen Brüterei. Die Schranktüren sind so lange ausgehakt, die Lüftung eingeschaltet.
3: Also nicht ganz so heiß, hat er gesagt. Also gucken wir mal 3. So, und jetzt machen wir das einfach zu, stellen uns einen Timer und dann kommen wir in einer Viertelstunde mal wieder und gucken, wie es da aussieht.
2: Christine muss ohnehin noch auf Kontrollgang. Vorhin sind 650 Junghähne in ihren ersten richtigen Stall gezogen.
3: Na, Leute?
2: Normalerweise brennt in den Ställen abends kein Licht, aber hier lässt sie es noch an.
3: Die kennen sich hier ja noch nicht aus. Es ist alles neu für die. Und wenn die Sorge kriegen, dass sie irgendwie jetzt keinen guten Schlafplatz haben oder sich fremd fühlen, Angst bekommen, dann drücken die sich in die Ecken. Und dann erdrücken die sich in den Ecken. Also gerade dieses ins Bett gehen ist echt ein Thema, wo man echt aufpassen muss, wenn man Hähne umgestellt hat. Das ist gar nicht so ganz ohne. Aber sie haben sich hier gut verteilt und sieht gut aus.
2: Sie kommt nachher noch einmal zurück und dimmt das Licht Stück für Stück runter.
3: Jetzt gucken wir mal, halten die Luft an und gucken, wie weit der Topf verdampft ist. Boah, das kann noch ein bisschen dampfen. Aber das dampft schön. Das verteilt sich da, glaube ich, jetzt richtig gut. Also sieht gut aus.
2: Ein bisschen muss Christine aber noch zwischen Herdplatten und Hähnen hin und her pendeln und am Ende ihren Brutcontainer dann noch einmal ordentlich durchlüften.
9: Ja, jetzt haben die meisten Leute Feierabend, jetzt kommen sie alle.
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25: Sonntagabend, Ihnen zu Hause einen wunderschönen Abend und herzlich willkommen zu Das Rote Sofa, wie immer natürlich live aus Norddeutschland. Ja, mit 23, da hatte sie schon etwa roundabout 100 Rollen in Filmen oder auf der Bühne gespielt. Jetzt ein paar Jahre später, möchte ich mal so sagen, immer noch voll dabei. Fernsehen, Theater, aber auch Einsatz für Dinge, die ihr wichtig sind. Reden wir gleich auch noch drüber. Marion Kracht heute Abend auf dem roten Sofa. Liebe Marion, herzlich willkommen.
26: Danke, hallo.
25: Marion, und ich muss einfach mal sagen, es ist so toll, dass du jetzt hierher gekommen bist, weil du warst bis 17.39 Uhr
26: ja
25: noch im Winterhuder Fährhaus
26: genau
25: in Hamburg und hast Regie geführt für 53 Sonntage.
0: Ja, also ja. Dann musste ich nichts mehr tun bei der Derniere.
25: Das war die Derniere, das war die letzte Vorstellung.
0: Die letzte Vorstellung leider. Aber sie waren lange Zeit hier und sehr erfolgreich und ein wunderbares Stück, wie ich finde. Und mit vier wunderbaren Kollegen. Und ja, und da habe ich mir die letzte Vorstellung noch gegeben, bevor ich zu euch gerast bin.

0: Kleinigkeiten. Und ja, dann komme ich halt vorbei als Regisseurin und sage, guck mal hier ein bisschen und so. Aber das sind wirklich Feinheiten, die der Zuschauer nicht merkt.
1: Mit welchem Gefühl hast du jetzt heute die Dernière erlebt, also das Ende sozusagen dieser Auftritte, 53 Sonntage, dein Projekt sozusagen beendet?
0: Naja, es ist nicht ganz beendet, Gott sei Dank, denn sie werden damit auf Tournee gehen in anderthalb Jahren. Und sie werden es auch in Berlin spielen, wenn dort endlich die Komödie gebaut ist am Kudamm. Das wird ja, ist immer noch ein Projekt, was läuft, aber hoffentlich in einem Jahr macht das Haus wieder auf. Und ja, dann werden sie mit 53 Sonntagen dort auch spielen.
1: Dieses Zusammenspiel zwischen Regie und Schauspiel, darüber werden wir gleich noch intensiv sprechen, weil du bist ja Regisseurin, du bist Schauspielerin. Also das ist ja eine ganz besondere Kombination, wo du sicherlich ganz viel von deinen Erfahrungen noch mal erzählen kannst. Schön, dass du heute Abend unser Gast bist.
0: Danke.
1: Die aktuellen Themen des Tages. In Göttingen gab es vergangene Nacht Schüsse und einen verletzten Polizisten. Mehr dazu jetzt im Nachrichtenüberblick von Ariane Peters. Darüber spricht der Norden.
2: Nach den Schüssen auf einen Polizisten suchen Beamte weiterhin nach Zeugen. Bei einem Einsatz gestern Nacht im Bereich Wehender Tor am Stadtrand von Göttingen sind offenbar zwei polizeibekannte Großfamilien aneinander geraten. Dann wurde geschossen. Ein Polizist wird dabei von mindestens einer Kugel getroffen und schwer verletzt. Trotz Großfahndung mit Hubschraubern wurden der oder die Täter bislang nicht gefasst. Der Verletzte sei mittlerweile stabil. Eine Gefahr für die Bevölkerung und Besucher des Stadtfestes hat laut Polizei zu keinem Zeitpunkt bestanden. Es waren Fahrgäste, die Schlimmeres verhindert und so einem Mann vermutlich das Leben gerettet haben. In Hamburg-Niendorf ist heute Morgen ein 59-jähriger Mann am U-Bahnhof ins Gleisbett gestürzt. Der Mann, der mit einem Elektrorollstuhl unterwegs war und als obdachlos gilt, fiel aus bislang ungeklärter Ursache auf die Schienen. Fahrgäste reagierten schnell, setzten einen Notruf ab und veranlassten so umgehend die Sperrung des Bahnverkehrs. Mit Hilfe der Feuerwehr konnte der Mann aus dem Gleisbett befreit und mit leichten Verletzungen in ein Krankenhaus gebracht werden. Der U-Bahn-Verkehr war für rund 30 Minuten unterbrochen. Ist der liebe Gott womöglich gar kein Rocker? Und wo waren all die frommen Biker? Nur 181 Motorräder vor dem Hamburger Michel und das zum traditionellen Motorradgottesdienst. Der Konvoi aus finanziellen Gründen abgesagt. Jahrelang war das noch anders.
3: Und da ging dann wirklich die Post ab.
2: Kann man so sagen. Bis zu 35.000 Biker knattern Ende der 80er zu Europas größtem Gottesdienst.
4: Ich glaube kaum, dass hier jemand hauptsächlich zum Gottesdienst hier geht.
5: Das kann ich nicht sagen. Ich gehe auch ab und zu mal sonntags zur Kirche.
6: Ja, logisch.
5: Ja, also. Und das finde ich mal was ganz anderes. Ne?
2: Die Kirchenbänke damals rappelvoll. Heute eher luftig belegt. Sozusagen mit dem harten Kern der Bikertruppe.
7: Das sind Menschen mit dem Herzen auf dem rechten Fleck, mit so einem ganz berechtigten Anliegen.
2: Nämlich einem respektvollen Miteinander auf der Straße. Zumindest an dieser Botschaft hat sich bis heute nichts geändert.
1: Immer viel Glück und allzeit gute Fahrt für alle Biker. Wetter war natürlich auch ehrlicherweise heute nicht so richtig ausgezeichnet für Motorräder. Wann bist du das letzte Mal Motorrad gefahren?
0: So selber oder
1: mit? Ja.
0: Das ist schon eine ganze Weile her. Also ich habe ja für verschiedene Rollen, also damals sogar bei den Drombusch das gelernt dafür. Und habe ja auch noch eine eigene Maschine. Aber ich muss zugeben, als die Kinder klein

0: Also das ist genau das, was du gesagt hast. Das Timing muss stimmen, damit die Lacher eben an der richtigen Stelle auch sitzen.
1: Ja.
0: Das heißt, man muss ja auch richtig super eingespielt sein als Team, und zwar jeden Abend.
1: Absolut, das ist eben genau das mit den Kollegen zusammen. Welche Position, wann nehme ich das Kissen, wie drehe ich mich um? Weil Bewegung geht immer vor Wort. Also all diese Dinge müssen ganz präzise sein. Und diese Ausschnitte waren von Mordsfreundin, das habe ich ja hier gespielt, am Winterhuder Fährhaus, und werde es im Herbst auf Tournee spielen und dann in Berlin an der Komödie.
0: Wie ist das, wenn man mit so einem Team, was man ja auch kennt, auf Tournee geht? Wie muss man sich das vorstellen? Was für Freundschaften entstehen daraus? Was für Kollegen sind das, mit denen man jeden Abend verbringt?
1: Also ganz ehrlich, auch wenn lange Tourneen sind, dann ist es meistens so, dass die Hotels, die Tourneeleute schon kennen, sagen, sitzt ihr noch an einem Tisch oder ist jeder schon mal verteilt an einem anderen Tisch?
0: So, ja, ja.
1: Weil man doch sehr eng zusammengeworfen wird mit fremden Menschen, weil man kennt sich ja nur von der Arbeit, und man wirklich fast 24, den Schlaf nicht, aber sagen wir mal 15, 16 Stunden miteinander verbringt. Und das ist schon eine sehr intensive Zusammenarbeit. Und jeden Tag eben in einem anderen Ort zu sein, das geht auch an die Substanz. Also da muss man sich sehr am Riemen reißen. Und da ist dann, wenn man so eine tolle Truppe hat wie bei der Mordsfreundin, das ist Gold wert.
0: Also man muss auch mal sich Zeit nehmen, um mal durchzuatmen.
1: Absolut, ne? Absolut.
0: Warum hast du erst bei all deiner Erfahrung erst vor 5 Jahren angefangen, selber Regie zu führen?
1: Ich hätte eigentlich viel früher angefangen. Aber
0: ich glaube, eine Kollegin hat dir auch mal einen Stuhl geschenkt, ne, wo Regie hinten drauf stand, damit
1: genau.
0: du das endlich mal
1: anfängst, genau.
0: Ne?
1: Aber das ist gar nicht so einfach, weil man muss sich da ja platzieren. Und auch da war es so, es gibt ja nicht so viele Frauen, die Regie führen, immer noch. Sowohl beim Film als auch beim Theater. Und da muss man erst mal sozusagen jemanden finden, der einem das Zepter überreicht und sagt, okay, wir trauen dir das zu, mach mal. Und ich habe das eine ganze Menge, lange Zeit hingearbeitet, bis ich dann endlich mal durfte.
0: Ist das auch, ich sag mal, du musst ja einen gedanklichen Change machen.
1: Ja.
0: Du musst ja plötzlich aus einer ganz anderen Perspektive diese Bühne betrachten. Ist das vielleicht auch, wo man sagt, Mensch, soll ich das überhaupt machen? Komme ich da vielleicht durcheinander? Oder sagst du, hey, das ist endlich vielleicht auch mal eine neue Perspektive, die nochmal zusätzlich Abwechslung reinbringt?
1: Also, ich komme nicht durcheinander, weil ich nicht auf die Idee käme, gleichzeitig zu spielen und Regie zu führen. Das möchte ich nicht machen, weil das genau das
0: machen
1: ist, was
0: auch
1: du sagst. Dass man sagt, wie betrachte ich denn jetzt den Kollegen? Spiele ich gerade mit dem oder muss ich von außen gucken als Regisseurin? Deswegen würde ich nur etwas inszenieren, in dem ich selber nicht mitspiele. Und da muss man natürlich das Gesamtbild vor Augen haben. Also das geht vom Bühnenbild über Kostüm, über das gesamte Bühne zu bespielen, mit den Kollegen zu arbeiten, drauf zu gucken, was funktioniert bei dem und bei dem vielleicht nicht. Also wie geht man mit den Menschen um? Und das ist eine ganz andere Arbeit, weil sonst gucke ich ja quasi nur auf meine Rolle.
0: Wie kriegst du deine Vorstellung, die du ja von dem Stück hast, wie kriegst du die auf die Bühne? Das heißt, du musst ja mit den Schauspielerinnen und Schauspielern musst du ja das sozusagen einarbeiten.
1: Naja, sie müssen mir vertrauen, was wichtig ist als Regisseur oder Regisseurin. Und dann ist es eben genau die feine Arbeit. Und da ist sicherlich ein Vorteil, dass ich Schauspielerin bin. Es hat auch einen Nachteil, weil ich dann natürlich eher geneigt bin, es vorzuspielen, anderen Kollegen furchtbar auf den Senkel geht.
0: Ja, mach doch mal so.
1: Um zu sagen, weil manchmal ist es einfacher, etwas vorzuspielen, als es zu formulieren. Mhm. Und da muss ich mich manchmal immer zurückhalten und sagen, nee, jetzt spiel es nicht vor, erklär es, weil es geht ja nicht darum, dass die Person das so spielen soll, wie ich das mache. Ne?
0: 53 Sonntage, da hast du Regie geführt, haben wir schon mal gesagt. Schauen wir uns mal einen kurzen Ausschnitt an.
2: Es geht doch nur darum, bei Papa die Birne auszuwechseln, weil sie flackert.
3: Und Viktor?
2: Ja, Viktor hat doch immer so viel zu tun, das weißt du doch.
4: Ich musste das Wochenende auf Sylt verbringen.
3: Reich zu sein hat auch seine Tücken.
4: Das kannst du laut sagen.
5: Wir beide denken, dass du die Birne auswechseln solltest.
3: Da ich ein Versager bin?
6: Ja, ein Therapeut will nicht, dass du bei deinem Vater die Birne auswechselst.
7: Das ist alles Teil der Therapie.
6: Und wenn dein Therapeut die Birne auswechselt?
7: Weil keiner von euch eine verdammte Stunde Zeit hat, seine verschissene Birne!

0: Der muss teuer sein, dieser Therapeut.
1: Großartig gelungen. Also man muss einfach sagen, es geht um einen Vater, der in Richtung Demenz läuft, und um seine drei Kinder. Und dann geht es darum, wer kümmert sich halt um den Vater, wer regelt die ganzen Geschichten. Und es eskaliert an einer Birne.
2: Ja, weil das ist genau das, wenn man Geschwister hat, das sind ja Stellvertreterkriege sozusagen. Mhm. Dass man sagt, das, was man als Kind erlebt hat, ist eben bei vielen dann, wenn sie erwachsen sind, eben immer noch so.
1: Ja.
2: Und wegen so einer Kleinigkeit, ne, wo man sagt, das ist doch nur eine Birne. Nein, es geht ums Prinzip. Ich mache das nicht. Ne? Also all diese Dinge, ja, es hat viel Spaß
1: Bei dem Stück geht es ja auch um das Thema Pflege.
2: Ja.
1: Pflege. Inwieweit diskutiert ihr dann einfach auch mal im Team darüber, was ist zu Hause los oder wie siehst du das selber für Angehörige mit der Pflege?
2: Weil das ja genau der Punkt ist, weil es geht um diesen Vater, der eben nicht mehr alleine leben kann, weil er der Nachbarin immer seinen Penis zeigt und man sagt, um Gottes Willen, wie soll das weitergehen mit ihm? Und dann hat natürlich auch jeder im Team mal erzählt, wie war das bei meinen Eltern? Leben die noch, also leben deine Eltern noch? Wie gehst du damit um? Fragt man die Person auch? Das habe ich sozusagen auch reingeschrieben, muss ich ehrlich sagen, weil ich das wichtig fand. Wie will denn diese Person das eigentlich haben? Will der Vater die Mutter eigentlich ins Altersheim oder woanders hin? Also man kann ja nicht darüber einfach so verfügen. Und all diese Problematiken, die ja jeder der Eltern hat, sozusagen kommen diese Problematik irgendwann auf einen zu.
1: Ne? Jeder, der auch älter wird, beschäftigt sich auch mit dem Thema. Das darf man ja auch nicht vergessen.
2: Absolut,
1: ne? Wie will ich dann, wenn es vielleicht
2: behandelt
1: mal...
2: Werden.
1: Genau. Wie möchte ich behandelt werden?
2: Ja,
1: und
2: ja.
1: So sollte man übrigens den anderen auch behandeln, finde ich.
2: So ist es. Ja.
1: Ganz einfache Maxime. Ja. Pflege ist ein großes Thema, politisch, aber vor allem auch menschlich. Es geht schließlich meist ja auch um Familie. Torge Wittern-Kochs und Singen für die Erinnerung.
3: Wenn Bärbel Schröder in ihrem Chor singt, ist für kurze Zeit alles so wie früher. Vor 6 Jahren hat sie die Diagnose Alzheimer bekommen. An Dinge von früher kann sie sich gut erinnern. Den Alltag zu meistern, fällt ihr zunehmend schwer.
4: Naja, damals mit dem Erinnern, da hatte ich auch noch ein anderes Gedächtnis.
5: Diese Diagnose bedeutet, plötzlich muss man aufeinander Rücksicht nehmen. Ganz stark. Alles dreht sich dann um die Person. Alle versuchen sich anzupassen. Also eine gut funktionierende Familie ist mehr wert als jeder Pflegedienst oder irgendetwas.
3: In ihrem alten Chor kam Bärbel nicht mehr mit. Darum hat ihre Tochter Antje zusammen mit ihr und der Deutschen Alzheimer-Gesellschaft eine Alternative gegründet. Die Singegruppe Rostock.
5: Dieser Chor ist einfach wie eine eigene Welt für sich. Wenn im Alltag mal nichts läuft und die Leute kommen dorthin und fangen an zu singen und es kommen bekannte Melodien, die sind dann plötzlich da. Meine Mutter, wenn sie nicht gut drauf ist und wir sind dann im Chor, dann ist sie plötzlich wie ausgewechselt.
6: Alle, die können, ich bitte euch mal darum aufzustehen, dass wir mal so ein bisschen warm machen, so ein bisschen locker, wohlfühlen.
3: Jeden Mittwoch treffen sich hier Menschen mit und ohne Alzheimer, um gemeinsam zu singen.
7: Das sind alte Lieder, die wohlbekannt sind und da kann jeder mitsingen. Und das ist dann auch einfach, sich zu erinnern. Und wenn einer die Seite nicht umblättern kann oder nicht weiß, wo er gerade sich befindet, ist der Nachbar bereit, einfach ein Zeichen zu geben. Und dann funktioniert das wieder.
6: Warum sind Sie denn hier?
8: Weil ich hier hingehöre.
9: Weil du gerne singst.
8: Ja.
10: Genau. Wir unterstützen uns gegenseitig. Sie haben ja sicherlich gesehen, dass, ne? Und das ist eben das Schöne, wir sind wie eine große Familie.
3: Ob demenzkrank oder nicht, hier sind alle gleich.
11: Die Leute sollen herkommen, sollen sich wohlfühlen und da soll die Krankheit keine Rolle spielen. Die Türen sind sowieso offen für jedermann. Aber es kommen eben ganz viele mit ihren Angehörigen her. Einfach weil weil einige Leute viel Unterstützung benötigen. Aber das wird nicht thematisiert. Die Krankheit ist hier außen vor.
3: Doch auch wenn es gelingt, die Sorgen kurz auszublenden. Eine Alzheimer-Erkrankung ist für die Angehörigen immer eine große Herausforderung.
12: Oh, das wünsche ich keinem. Das ist der richtige Horror. Schön ist so, dass ich einen lieben Mann habe, einen gutmütigen Mann.
13: Oh, danke, danke.
12: Ja, ich muss das mal so sagen. Und deshalb ist es besonders traurig, wenn man merkt, wie ein Mensch so sachte verschwindet. Man weiß ja auch nicht um diese Krankheit, zu wenig.
3: Immerhin 90 sorgenfreie Minuten kann die Singegruppe Rostock bieten.
4: Es ist einfach schön. Das ist so eine Gemeinschaft. Ich war schon immer im Chor, auch früher in der Schule. Und dadurch ist das so, jetzt blüht das alles wieder auf. Sehr schön.
11: Sie ist total gelöst. Es ist unser gemeinsamer Mittwoch. Das ist unser Ausflug, unsere Stunden. Manchmal steigen wir ins Auto, dann wird weiter gesungen.
3: Und das klingt so schön, dass der Chor jetzt auch eigene Konzerte in der Region gibt.
1: Ja, ist doch wunderbar, welche Lebensfreude da noch geweckt wird. Du hast mir eben gerade erzählt, du hast häufiger hältst du auch Lesungen in Altersheimen. Und da zeigt sich so ein Problem, dass die Menschen weniger körperliche Gebrechen haben.
2: Sie haben, also weil das wahrscheinlich man gesünder ist, weil das, man eher ein Auge da drauf hat. Mhm. Und mir wurde da gesagt, dass sie jetzt viel, viel mehr Demenzfälle haben und keine körperlichen Gebrechen mehr. Oder weniger. Und dass sich das wirklich verändert hat in den letzten Jahren.
1: Mhm. Gilt es, ein Auge drauf zu halten als Gesellschaft für uns. Finde ich ganz, ganz wichtig. Wie lange hast du die Buddenbrooks schon nicht mehr gesehen?
2: Sehr lange. Ich weiß gar nicht, ich habe die, glaube ich, gar nicht zu Hause. Weil damals gab es ja auch keine Videorekorder. Mhm. Und insofern besitze ich das gar nicht.
1: Wir haben Gott sei Dank noch einen kleinen Ausschnitt und wollen dich, ich finde, es ist einfach rührend. Ja. Die Buddenbrooks, damals Toni Buddenbrook.
14: Heirate ihn doch, es ist eine sehr gute Partie. Er wird Professor am Gymnasium werden.
15: Einen Bürgerlichen? Sie ist eine Adlige, eine von.
14: Das finde ich albern.
16: Gott, seid ihr scheußlich, ich liebe ihn gar nicht. Ich werde sicher keinen Lehrer heiraten, sondern einen Landmann.
15: Einen Adligen?
16: Das weiß ich noch nicht, aber ein großes Gut muss er haben.
15: Ich werde natürlich einen Kaufmann heiraten. Er muss recht viel Geld haben, damit wir uns vornehm einrichten können. Das bin ich meiner Familie und der Firma schuldig.
14: Das ist doch albern.
15: Ja, ihr sollt sehen, das werde ich schon machen.
1: Ja, was für wunderbare Ausschnitte, wirklich ganz
2: mein
1: toll.
2: Gott, als ja.
1: 14 warst du da.
2: Ja, und das war wirklich... Also das hat sich eingeprägt bis heute, denn es gab eine Szene von der Altstadt Lübecks und alle Antennen und alles war abgebaut worden. Mhm. Und 500 Komparsen, das gäbe es heute gar nicht mehr, 500 Komparsen in Kostüm, mit Kutschen, mit allen, mit Schweinen, Ding, alles wanderte da hinten rum. Und wir waren vorne ein Paar, wo ich so Händchen halten musste und ich habe mich einmal versprochen,
1: alles wieder auf Anfang.
2: 500 Leute wieder auf die Position zurück. Ich wäre am liebsten im Erdboden versunken. Es war furchtbar, weil es dauerte natürlich auch ewig. Ja. Ist ja klar.
1: Ja, da lastete schon so ein gewisser Druck, lastete schon ein bisschen auf der Marion, auf der 14-jährigen Marion.
2: Kann man so sagen.
1: Du warst dann ja auch, wie hieß das, die lustige, warte mal, die hübsche Heike, ne, bei Bubblegum. Kannst du dich da noch dran erinnern?
2: Ach, da hieß ich so, die lustige Heike?
1: Ja, ja, okay. die hübsche Heike. Die hübsche Heike.
2: Okay.
1: Die hübsche Heike. Aber das war ja auch so eine Art Comedy-Format.
2: Ja.
1: Da wurden so kleinere Sketche wurden da eingespielt.
2: Das habe ich sehr gern gemacht.
1: Ich wollte sagen, da ist schon so dieses komödiantische Talent, was du ja jetzt auch häufig auslebst, wurde damals schon geweckt, nehme ich an.
2: Absolut.
1: Es gab mal eine Situation in deinem Leben, in der jungen Karriere, da musstest du dich entscheiden zwischen zwei Filmen. Und der eine war mit Willy Milovic.
2: Oh ja. Mhm.
1: Und eigentlich wolltest du lieber den anderen machen. Warum hast du dich denn doch für Willy Milovic entschieden?
2: Also das hatte ich eigentlich meinem Vater zu verdanken, weil das andere war so ein bisschen Action, irgendwie habe ich in Erinnerung. Und mein Vater sagte zu mir, wenn du neben Willy Milovic bestehst mit 16 Jahren, weil das waren die beiden Hauptrollen, das war sozusagen ein Fernsehfilm, der im Studio gedreht wurde, wenn du neben dem bestehst, dann hast du es geschafft. Und dann habe ich gedacht, okay, ich verstehe. Ja, und so habe ich Willy kennengelernt. Und er hat mich dann auch seiner Agentin empfohlen, zu der ich dann kam. Und das war damals auch was ganz Besonderes, weil es fast keine privaten Agenturen gab. Und durch so eine Empfehlung ich natürlich dann weitergereicht wurde. Und das war sehr gut.
1: Ja, das sind so die richtigen Steps in der Karriere, die man denn einfach, das sind richtige Entscheidungen, die man fällen muss, um da auch weiterzukommen.
2: Ja, und das war eine tolle Arbeit mit ihm. Sehr, sehr toll. Also es hat sich eingeprägt.

0: Du bist einmal fast ertrunken bei Dreharbeiten.
1: Ja, ich habe viele Dinge. Also
0: da gibt, ich würde mal sagen, da könnten wir wahrscheinlich ein abendfüllendes Programm machen.
1: Absolut.
0: Aber tatsächlich, wie ist das passiert? Da bist du, wo musstest du ins Wasser?
1: Im Hamburger Hafenbecken war das tatsächlich. Und das wurde leider Anfang November, glaube ich, gedreht. Und ich sollte von einer, also mich umbringen, von einer Brücke springen. Und der Taxifahrer sollte hinterher springen und mich dann retten und so. Und dann haben sie das vorher mit den Stuntleuten gemacht und so. Alles wunderbar. Und da waren dann auch Froschmänner, also Taucher im Hafenbecken, so in diesem Wasser. Und dann, bis ich dran kam, waren die schon raus, weil wir mussten ja nur noch ins Wasser gelassen werden. Aber ich hatte Pullover und Jacke und sowas alles an. Und der Taucheranzug, der war offen, damit er nicht oben aus dem Kostüm schaut.
0: Klar.
1: Und da lief das Eiswasser hinein. Denn es war, wie gesagt, November. Und es war ziemliche Strömung. Der Kollege rettete sich selbst, weil er dasselbe Problem hatte. Und ich ging unter. Und draußen standen sie und sagten, komm.
0: Toll, wie sie das
1: steht
0: macht.
1: Doch gar toll. Nicht im Drehbuch. Aber Marion, weiter rüber, bitte. Und dann, als ich so unterging, haben sie gedacht, da ist irgendwas nicht richtig.
0: Jetzt, so langsam müssen wir mal gucken.
1: Ja, jetzt müssen wir, glaube ich, mal gucken. Ja.
0: Du hast eine ganz erfolgreiche Theaterproduktion gehabt, Gottes vergessene Kinder.
1: Ja.
0: Da ging es auch um Gebärdensprache. Was hast du von dieser Gebärdensprache noch mitgenommen? Oder hast du da noch was, was du auch noch mal ab und zu benutzt? Oder?
1: Also ich werde immer wieder angefragt. Ich habe letztes Jahr einen sehr schönen Film gemacht, der gerade in den Kinos lief oder manchmal auch noch läuft. Als wäre es leicht. Mhm. Da spiele ich auch wieder die Mutter einer Gehörlosen. Da habe ich aber die lautbegleitende Sprache gesprochen. Das gibt ja quasi zwei. Und dann gibt es DGS, die deutsche Gebärdensprache. Das ist etwas anders. Aber ich habe das eben damals für gottesvergessene Kinder gelernt. Okay. Und das wäre heute nicht mehr möglich. Das müsste heute eine Gehörlose spielen. Aber damals war das natürlich auch eine Art von Brücke, die geschlagen wurde zwischen hörenden und gehörlosen Publikum, weil es damals noch die Leute wirklich dachten, naja, Gebärdensprache kann man ja nur lernen, wenn man gehörlos ist, was natürlich vollkommener Unsinn ist. Mhm. Das kann jeder lernen und ich finde auch, dass es gut wäre, wenn zum Beispiel kleine Kinder schon irgendwie in der Vorschule ein bisschen oder in der Schule etwas lernen würden.
0: So wie eine Art Fremdsprache.
1: Genau,
0: im Grunde
1: ganz
0: auch,
1: genau.
0: Ne? Ja. So jemanden möchten wir Ihnen gerne zeigen jetzt. Gehörlos und als Model erfolgreich. Sarah Markus war in Kiel und hat eine sehr sympathische und hübsche Frau getroffen und dazu eben einen Einblick in die Gebärdensprache bekommen.
2: Ihre besondere Geschichte auf Instagram zu teilen, gehört für Maria Schimanski dazu. Die 26-jährige Kielerin ist in der Modewelt zu Hause. Eine Branche, die für sie manchmal zu laut ist. Maria ist gehörlos. Ein Gebärdendolmetscher wird für uns übersetzen. Ein seltener Beruf in Deutschland. Raphael Kanal ist einer von 800 bundesweit. Heute leiht er Maria seine Stimme.
3: Meine Familie ist taub tatsächlich. Ich bin in einer Taubenfamilie aufgewachsen. Ich bin selber taub. Also das heißt, Gebärdensprache war bei uns die Sprache. Also ich habe das vererbt tatsächlich. Das ist bei uns jetzt die dritte Generation an Taubenmenschen in der Familie.
2: 2021 nimmt Maria als erste taube Kandidatin bei Germany's Next Topmodel teil. Ein Sprungbrett für ihre Karriere. Sie macht positive und negative Erfahrungen, stößt auf viele Hindernisse.
3: Ich erinnere mich noch ganz genau daran, an meinen ersten Kunden. Da war es so, dass auch tatsächlich in Paris ich gebucht wurde. Und dann dachte ich mir, oha, die sprechen alle Französisch, Englisch oder Spanisch. Und ich kann halt eben nur deutsche Gebärdensprache und Englisch ein ganz, ganz kleines bisschen. Und das Hören alleine davon ist unglaublich schwierig. Das heißt, ich habe im Voraus dann gesagt, hey, ich brauche bitte Dolmetschende. Nicht nur deutsch-deutsche Gebärdensprache, sondern auch jemanden, der die Sprachen übersetzt für mich. Und dann habe ich direkt die Ablehnung bekommen, weil es einfach, ja, aus Kostengründen hieß es dann, das können wir leider nicht übernehmen und schon war ich raus.
2: Gebärdensprachen sind nicht international, haben sich in jedem Land unabhängig voneinander entwickelt. Weltweit gibt es etwa 200. Raphael beherrscht davon 8. Handzeichen, Mimik, Körperhaltung sprechen zusammen.

0: Die Lautsprache funktioniert linear.
1: Während die Gebärdensprache so schön 3D ist, also so visualisiert ist. Das heißt, wir haben den Gebärdenraum vor uns und wir können alles darstellen und in sehr komprimierter, kurzer Zeit viel mehr Informationen rüberbringen. Das ist auch die größte Herausforderung beim Dolmetschen.
0: Mit 8 Jahren bekommt Maria ein Hörimplantat. Damit kann sie bestimmte Frequenzen hören und sich auch in der Lautsprache verständigen. Marias Eltern und ihre ältere Schwester sind ebenfalls taub, waren wegen ihrer Karriere als Model erst in Sorge.
1: Wir sind tatsächlich sehr, sehr warm und eng miteinander als Familie. Es ist bei uns so, wir sind sehr miteinander verwachsen. Also ich habe oft das Gefühl, dass das vielleicht bei Hörend-Tauben-Konstellationen anders ist, aber wir teilen halt eben auch unsere Taubheit und sind auch als Familie dann sehr eng und warm zusammen.
0: Doch Maria bringt längst beide Welten zusammen.
1: Eine stille Welt ist für mich schön. Ich kann entscheiden, wann möchte ich hören, wann möchte ich in der Stille sein. Das ist für mich ein sehr schönes Gefühl, tatsächlich in beiden Welten unterwegs zu sein. An einigen Tagen sage ich, ich möchte einfach meine Ruhe haben. Das erlebe ich als sehr schön. Es gibt Tage, wo ich gerne hören möchte, dann mache ich mein CI ran. Also für mich ist die stille Welt sehr, sehr schön. Es gibt Hörende, die dann sagen, oh mein Gott, ich kann mir nicht vorstellen, in der Stille zu leben, aber ich sag's euch, es ist wirklich das beste Gefühl.
2: Toll. Ja, ganz toll, diesen Einblick einfach mal in Gebärdensprache in die Welt einer Gehörlosen zu bekommen. Du hast dich auch viele Jahre noch für die gehörlosen Menschen eingesetzt, einfach indem du es publik gemacht hast, indem du darüber gesprochen hast.
3: Damals war das ja so, dass die noch nicht mehr gelehrt wurde, die Gebärdensprache auf Schulen. Das war um 2000 rum und da war es dann so, als ich auf Tournee war, dass ich manchmal besser gebärden konnte als die Zuschauer, die gehörlosen Zuschauer. Mhm. Und dann wurde mir gesagt, wieso, warum habt ihr mich nicht verstanden? Ja, ob ich amerikanisch gebärden würde? Ich sage, nein, kann ich gar nicht. Ja, und dann wurden mir von anderen Gehörlosen gesagt, nee, du machst das richtig, aber die haben nur das gelernt, was sie auf dem Schulhof gelernt haben. Weil es noch nicht mal den Unterricht in Gebärdensprache gab. Also unglaubliche Diskriminierung, das ist inzwischen besser geworden. Und wenn man natürlich aus einer gehörlosen Familie kommt, so wie Sie, dann ist das kein Problem, weil man natürlich richtig Gebärden gelernt hat. Aber sonst ist es eher schwierig. Das sind halt wirklich zwei Welten.
2: Woher kommt bei dir dieser Wille, dich zu engagieren? Einfach, wenn du etwas siehst, wenn du sagst, da ist ein Missstand, dass du da einfach reingehst, dass du sagst, da setze ich mich für ein oder dagegen setze ich mich.
3: Naja, also erstmal sind mir viele Dinge wichtig, also weil ich denke, dass ich ein großes Glück habe, hier in Deutschland zu leben, dass es mir gut geht, dass ich gesund bin. Und wenn ich die Möglichkeiten habe, auch meine Prominenz dafür einzusetzen, etwas zu verändern oder mich für Menschen einzusetzen, dann mache ich das, weil mir das eine Herzensangelegenheit ist.
2: Plan International ist eine Organisation, für die du dich einsetzt. Wir zeigen mal ein paar Bilder, gerade aus Ruanda. Da warst du und übrigens mit einem ganz interessanten Kameramann, wie man oben rechts auch lesen kann. Zeigen wir mal eben die Bilder. Erzähl mal, was machst du bei Plan International? Worauf kommt es dir an?
3: Also ich habe vor vielen Jahren die erste Patenschaft übernommen bei Plan International. Und weil die sich vor allen Dingen für Mädchen engagieren, also überhaupt für Kinder, aber eben für Mädchen speziell und die Situation von Mädchen oder Frauen weltweit ist ja leider noch nicht so, dass man sagt, da ist irgendeine Art von Gleichstellung da. Und jetzt inzwischen bin ich seit vielen Jahren Kuratoriumsmitglied, habe mehrere Patenschaften übernommen und reise ab und zu in diese Länder, um mir Projekte anzugucken, die publik zu machen, Einblicke zu haben.
2: Einer deiner Söhne, Tizian nämlich, oben rechts was eingeblendet.
3: Ja, gefilmt. Der eine war Darius, der bei Guatemala dabei
2: der war.
3: Der
2: war da.
3: Und in Ruanda hatte ich meinen Sohn Tizian dabei, weil ich es eben auch von klein an ihnen vermittelt habe. Die waren in Indien schon mal bei einem Projekt dabei, als sie ganz klein waren, um ihnen zu zeigen, wie gut sie es haben.
2: Was sagt so eine Generation, beide so Mitte, Anfang 20, was sagt so eine Generation zu solchen Themen, wenn sie dann mal direkt konfrontiert werden damit?
3: Also die sind sehr interessiert an so etwas. Der eine hatte dann auch eine Patenschaft vorgeschlagen für seine ganze Schulklasse. Das haben die dann auch übernommen. Und

0: Ich glaube, das hat sie schon geprägt. Also sie sind sehr bewusst, was zum Beispiel auch Essen angeht. Sie sind beide Veganer bzw. Vegetarier. Sie wissen, was sie auf dem Teller haben, hat etwas damit zu tun, wie der Klimawandel ist. Im Umgang mit Menschen, glaube ich, und auch im Reisen, dass sie in vielen Ländern waren und gesehen haben, Kulturen sind anders, Menschen sind anders. Das habe ich versucht zu vermitteln.
1: Du bist ja selber schon seit Ende der 80er. Vegetarierin oder sogar schon Veganerin damals? Oder fing das erst mit Vegetarierin an?
0: Ich bin Vegetarier, also ich bin fast vegan, aber ich esse...
1: Ziegenkäse, glaube ich, ab und zu mal.
0: Ziegenkäse, ne? Esse ich noch ab und zu, genau.
1: Was war damals deine Motivation, das überhaupt zu machen?
0: Also, war ganz simpel. Ich war in Indien unterwegs und habe gesehen, wie die mit Fleisch umgehen. Und die Kühlkette wurde nicht immer eingehalten. Und ich wollte einfach gesund bleiben. Weil ein Blumenkohl, der nicht gekühlt ist, das macht nichts. Aber ja, bei Fleisch... So, und dann habe ich diese wahnsinnig tolle vegetarische Küche erlebt und eben auch gemerkt, wie es mir gut tut. Und ich kann einfach Tiere nicht umbringen. Und da ist das, ist es ja konsequent zu sagen, dann esse ich sie auch nicht.
1: Also für mich muss ein Tier nicht sterben. Das ist
0: richtig.
1: So der Beweggrund dahinter.
0: Genau.
1: Das war ja Ende der 80er, Anfang der 90er, war das noch gar nicht so angesagt.
0: Da galt
1: wie heute,
0: ich irgendwie,
1: ne? Ja, was haben die Leute da gesagt, sag mal?
0: Ich habe sogar schon gehört, ob ich irgendeiner Sekte also zugehörig bin oder so. Es war wirklich teilweise sehr komisch. Und jetzt ist es ja Gott sei Dank in aller Munde. Und ich glaube auch, man muss gar nicht mit sich selbst so streng sein und dann sagen, darf ich denn das und muss ich denn so und so. Sondern ich glaube, es geht einfach darum, dass wir uns bewusst ist, was diese Massentierhaltung bedeutet für unser Klima, für die Tiere, für uns Menschen. Und dass man dann einfach sagt, okay, ich esse vielleicht nicht jeden Tag Fleisch, sondern nur einmal in der Woche.
1: Ja. Es ist einfach mal so ein anderes Bewusstsein dafür zu bekommen. Das war ja früher auch nicht so, dass man jeden Tag Fleisch gegessen
0: Eben.
1: Hat.
0: Eben, und ich glaube, wenn jemand das umbringen müsste, selbst das Tier, dann würden viele sagen, danke, ich bleib bei Gemüse.
1: Mhm. Kann man sich über ein Buch eigentlich streiten? Ja, man kann. Und das zeigt eben auf wirklich fantastische Weise, wie unterschiedlich Bücher unsere Gedankenwelt anregen können. Eat, Read, Sleep.
2: Ich habe dieses Buch so gern gelesen. Es ist mir so nah gegangen.
3: Ich fand es total seicht. Ich habe mich mit jeder Seite gequält.
2: Es passiert nicht das Große.
3: Es passiert nicht viel.
2: Doch, es passiert so viel im Kleinen.
4: Elizabeth Stroud hat einen neuen Roman geschrieben. Als ihr es hört, habe ich mich sofort gefreut. Bestseller-Autorin, Pulitzer-Preisträgerin, erzähl mir alles.
3: Das ist mein erstes Buch tatsächlich von Elizabeth Stroud. Ich habe schon viel gehört. Ein Name wie Donnerhall.
4: Da kommen wir natürlich nicht dran vorbei. Das mussten wir lesen. Erzähl mir alles ist die Geschichte, so wird es am Anfang gesagt, von Bob Burgess. Das ist ein in die Jahre gekommener Anwalt, der mit seiner Frau Margaret, Pastorin in Crosby, Maine, lebt und der einen Mordfall betreuen darf als Anwalt.
3: In Wahrheit geht es aber um Gespräche. Dieser Titel ist wirklich sehr ernst genommen, denn es wird wahnsinnig viel geredet. Es ist sterbenslangweilig. Es ist das langweiligste, belangloseste, seichteste, was ich seit Monaten gelesen habe.
4: Ich habe dieses Buch geliebt.
3: Oh,
4: ich fand
3: nein.
4: es so ja. schön, so unglaublich schön. Und es sind diese emotionalen Geschichten, die erzählt werden. Und da schaut Elizabeth Stroud ganz genau hin. Und ich finde, das geht so zu Herzen, diese Geschichten.
3: Es sind totale Kalenderweisheiten. Und die treffen sich. Und reden und erzählen sich Geschichten und Anekdoten anderer Leute. Mein Kopf wird geflutet mit Namen, Daten, Fakten von ziellosen Geschichten. Es ist wie ein Wimmelbild ohne Pointe.
4: Ich habe mich an so vielen Stellen wiedererkannt. Das sind Gespräche, die ich führen könnte. Das sind Gedanken, die ich mir machen würde.
3: Das würde ich
4: ja.
3: Ich glaube, dass bei einer Blindverkostung dieses Textes dieses Buch nicht auf der Bestsellerliste wäre. Man hört den Namen Stroud, man sieht den Aufkleber und denkt, kannst nichts falsch machen, man kann.
4: Das ist nichts für alle, das merke ich. Daniel braucht immer besonders viel Handlung in Geschichten und dann kann er hier natürlich nicht so glücklich werden.
3: Ich dachte immer, woher kommt der Fame von Elizabeth Stroud? Und dann habe ich das gelesen, dieses Buch gelesen, für das sie den Pulitzerpreis bekommen hat, mit Blick aufs Meer. Und das ist mega. Puh, Mindblowing. Dagegen ist das hier wirklich nur die zerkratzte B-Seite einer Hitsingle.
4: Ich würde dieses Buch sofort allen meinen Freunden schenken, weil es alles aussagt über Freundschaft, was man wissen muss.
3: Es ist überhaupt keine Horizonterweiterung. Nochmal, auch literarisch, die Geschichten, die Figuren, die hier in ihren Büchern vorher so stark in Crosby auftauchen. Hier sind es nur noch Pappkameraden. Sie haben nichts zu sagen. Es ist keine erkennbare Liebe zur Handlung und zur Dramaturgie. Es ist wirklich ein einziges Gerede.
4: Es ist eine Liebe zu den Menschen. Es ist ein Hinschauen auf die Menschen, die ihr Leben leben, ohne größere Dramen. Und ich finde, es ist ein wunderschönes Buch. Wirklich.
3: Wir sind jetzt erkennbar nicht einig, aber wir haben noch zwei andere schöne Tipps für euch.
4: Mein Tipp, Weltenwechsel von Marion Kraft. Das ist die Geschichte von Julia, einer jungen Schwarzen, die bei ihrer weißen Großmutter in der jungen Bundesrepublik aufwächst, 50er, 60er, 70er Jahre. Und wir erleben mit ihr die Entwicklung der Bundesrepublik aus ihren Augen, erleben Rassismus genauso wie die Black Panther-Bewegung. Ein ungewohnter Blick auf unser Land, aber ein wichtiger.
3: Wir Freitagsmänner von Hans-Gerd Räth erzählt von Männern in den Wechseljahren. Das gibt's. Und Henry ist so einer in der Andropause. Mitte 50, Hormonschwankungen, plötzlich seltsame Löcher im Bart. Ehe ist kaputt, Affäre ist weg, das Dating-Life ein Desaster und auch im Job kriselt es. Wie kommt er da raus? Und dieses Buch erzählt die Geschichte frech und witzig auf die 12. Herrlich. Erstaunlich, wie unterschiedlich die Meinungen zu einem Buch sein können, Jan.
4: Mal gucken, wie es beim nächsten Mal wird.
1: Wunderbar, unterhaltsam, auf den Punkt. Finde ich toll, sich über Bücher zu streiten. Übrigens bei 53 Sonntage gibt es das ja auch.
0: Ja,
1: ne?
0: genau.
1: Der eine Sohn hat ein Buch geschrieben.
0: Ja, der eine hat ein Buch geschrieben, der andere findet es leider großartig, was er ihm aber nicht sagen will. Und die Schwester findet es ganz entsetzlich.
1: Was für ein Typ Bücher liest du gerne? So Romane oder Krimis? Oder?
0: Nee, ich bin nicht so, manchmal Krimis, wenn sie gut sind. Aber ich bin eher ein Romanleser oder auch Sachbuch.
1: Und Drehbücher. Wir haben, guck mal, was haben wir hier? Wir haben hier natürlich für Marion Kracht noch mal veganes Eis vorbereitet.
0: Ich muss es jetzt essen.
1: Es ist tatsächlich so, dass du immer Eis isst, oder?
0: Ich liebe Eiscreme. Ich kann an kaum einer Eisdiele vorbeigehen. Und mein Mann sagt immer, ich habe so eine Art Trüffelnase nur für Eiscreme.
1: Ich kenne das. Zu jeder Jahreszeit Eis. Mhm. Irgendwann habe ich es mir mal abgewöhnt. Mhm. Das bekam meinem Körper ganz gut.
0: Wirklich?
1: Ja, da ging es ein bisschen gewichtsmäßig runter.
0: Sag das nicht, sonst muss ich es auch probieren. Nein.
1: Ich habe es dann ja wieder vergessen und schon esse ich wieder Eis. Mhm. Aber übrigens ist vegane Eis, ich muss es mal loben, schmeckt lecker.
0: Sehr gut, oder?
1: Ja. Schmeckt wirklich lecker.
0: Ja.
1: Es ist so ein richtig
0: neues. Und nicht mehr nur Fruchteis. Ja, früher gab es ja immer nur veganen Fruchteis, jetzt gibt es auch andere Sorten.
1: Es ist ja wie ein neuer Wind.
0: Ja.
1: Und da fällt mir ein, der neue Wind, der weht ja auch im alten Land.
0: Ja, genau.
1: Hallo, schöne Überleitung.
0: Sehr gut.
1: Sehr schöne Überleitung.
0: Ja.
1: Du fährst heute Abend noch los und dann wird wieder Film gedreht.
0: Ja, ich bin nämlich neuer Wind im alten Land. Also ich bringe den ganz neuen Wind rein.
1: Ja, klar.
0: Und bin jetzt eine neue Figur, die Marlies, die als Cousine von Renate auftaucht und quasi nicht mehr weggeht.
1: So. Genau. Aber ist doch cool. Hast du nochmal eine feste Rolle? Zack.
0: Und es ist eine ganz tolle Truppe. Also Felicitas Woll und alle. Das ist so eine schöne Zusammenarbeit. Also ich freue mich richtig.
1: Und was ich so interessant finde, ich weiß, dass du da denkst wie eine Regisseurin, weil als die Dreharbeiten unterbrochen wurden, da war Sonnenschein.
0: Ja.
1: Und jetzt muss natürlich im Sonnenschein wieder angeschlossen werden.
0: Natürlich.
1: Ne? Sonst ist das Bild falsch.
0: Ja, wir haben letzte Woche echt Spaß gehabt bei diesen Regengüssen. Also vor allen Dingen für den Regisseur und den Kameramann und alle Beteiligten ist es schwierig. Wir haben eine Frühstücksszene gehabt und immer wenn der Regen kam, wurde schnell eine Plane drüber gelegt und dann kam der Regen, war wieder weg, dann wird die Plane weggeräumt, dann wird alles trocken gewischt, so als ob es nie geregnet hätte für alle, die dann von der Truppe dabei sind. Also für das ganze Team ist das echt anstrengend.
1: Ist etwa,
0: dann setzen wir uns hin und tun so, als ob...
1: ist Fernsehen oder Film etwa manchmal Betrug?
0: Ein bisschen.
1: Kann das etwa sein?
0: Ein bisschen.
1: Marion Kracht, vielen Dank, dass du heute Abend da warst.
0: Danke auch.
1: Und morgen kommt jemand, den du sehr gut kennst, mit dem du schon auf Tournee warst. Nämlich Karl May lässt grüßen. Mhm. Schauspieler Heinrich Schafmeister kommt zu uns aufs rote Sofa und zwar zur bezaubernden Inka Schneider. Jetzt gibt es die Neuigkeiten aus ihrem Bundesland. Bis morgen Abend. Kleines Eis vielleicht zum Abendbrot jetzt noch und dann sehen wir uns in einer Woche wieder. Tschüss!
0: Tschüss!
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13: Aber nicht zu kurz.
14: Steffen Thies und Azubi Linus Goral wollen nach oben.
15: Ja.
14: Na, ganz nach oben.
15: Sportlich, den Hürdenlauf.
16: Ja, kleiner Hindernislauf.
15: Du darfst bloß nicht hängen bleiben, das macht Aua.
16: Oh ja, habe ich schon erlebt.
15: Ja, das ist nicht schön.
14: Na, werden die beiden heil ankommen, ohne Blessuren? Und wo wollen sie überhaupt hin? Die Besucher haben wir zu längst den Krähen überlassen. Der Tag neigt sich dem Ende zu. Doch die idyllische Ruhe trügt. Hinter diesen Gemäuern beginnt gerade das große Erwachen beim Artenschutzprojekt zur Rettung der Feldhamster. Die vom Aussterben bedrohten Nager befinden sich im wahrsten Sinne des Wortes in einer ganz heißen Phase. Und deshalb liegt hier überall Stroh.
17: Da ist der junge Mann. 619 Gramm.
18: Genau das richtige Tier.
17: Möchtest du denn jetzt für die 201 oder für die 205?
18: Welche ist denn wach? Die 201 schläft wieder. Die 205, die ist wach.
17: Ach, jetzt ist sie wach, okay.
18: Also, heute verpaaren wir wieder die Feldhamster. Wir haben ja jetzt wieder einen ganzen Schwung von Feldhamstern ausgebildet dieses Jahr. Und damit wir nächstes Jahr auch wieder Tiere zum Ausbildern haben, benötigt es natürlich die Zucht. Und da stecken wir jetzt mittendrin. Und heute sind wir eben, Selina und ich, zu zweit hier in der Zucht, um eben wieder Nachwuchs zu bekommen. Aber der erste Schritt ist ja erstmal, die Tiere zu verpaaren.
17: Genau, das ist jetzt unser Männchen hier, die 168. Der hat schon mal eine Saison mitgemacht und hat sich auch letztes Jahr erfolgreich verpaaren lassen und auch einen Wurf gezeugt. Also mal sehen, ob das jetzt mit den beiden auch funktioniert.
18: Und hier in den Becken sind eben die Weibchen schon drin. Weil in der Natur ist es auch so, dass das Männchen eben zum Weibchen kommt. Deswegen gucken wir, dass wir die Weibchen schon früher in die Becken setzen, damit die schon ein bisschen ihren Duft verstreuen können.
17: Jetzt muss er halt nur noch rauslaufen.
18: Da muss man auch ganz genau aufpassen, wie die zwei miteinander agieren. Also im besten Fall sind sie jetzt beide gleich aneinander interessiert. Und es kommt zur Paarung. Aber sieht schon mal nicht schlecht aus, sag noch mal so, für den Anfang.
17: Ja.
18: Also oftmals hat man es auch so, also die Weibchen sind...
14: Hoppala!
17: Jetzt war er jetzt doch zu nah.
14: Die Hormone.
18: Die Weibchen sind so alle 4 Tage im Zyklus. Und wenn man diesen Tag nicht erwischt, dann ist sie normalerweise sehr abweisend dem Männchen gegenüber.
17: Das Wichtige ist ja in dem Moment eigentlich, dass das Männchen darauf nicht wirklich reagiert, wenn sie so garstig ist. Weil wenn er jetzt drauf einspringt und auch aggressiv wird, dann klappt es gar nicht mehr. Siehst du, die fängt schon wieder da.
14: 168 bleibt cool. Oder ist es nur Ruhe vor dem Sturm? Nandu Hannibal und sein Nachwuchs tummeln sich im Vorgehege, wie jeden Morgen. Doch die Zeit ist reif für Veränderung.
19: So.
14: Florian Ludwig mit letzten Vorbereitungen.
19: Mal gucken, welchen Platz nehmen wir. Ja, ich glaube, hier sieht ganz gut aus. So. Es ist angerichtet. Mangiare, Mangiare. Das wird jetzt langsam Zeit, dass das Kleine langsam mal hier die Anlage kennenlernt, weil man merkt, das will halt rumrennen, rumrasen. Das Kleine braucht jetzt einfach mal Bewegung. Also es ist nicht mehr der kleine, flauschige Fellball wie noch beim ersten Tag. Ja, genau. Das heißt, große, weite Welt erwartet das Kleine jetzt. Also ich mach dann auf.
14: Alles klar.
19: So, Großer, dann geh raus, nimm dein Kind mit. Marsch, marsch. Na los, Zwergnase, du auch. Geh mit. Na los. Geh mit raus. Na los. Geht doch. Ja, Mensch. Super.
14: Und? Wo sind sie?
19: Wahrscheinlich beide hinterm Hügel, so wie es aussieht. Ah, jetzt kommt er. Ich sehe den Kopf. Also es hat dann auch eine Weile gedauert, ehe das Kleine dann den Anschluss wieder gerafft hat. Man sieht, es wird langsam in Nandu. Also es zieht sich jetzt langsam in die Länge. Es entwickelt sich gut. Man kann jetzt auch richtig schön sehen, wie jetzt die Jungtierzeichnung so langsam sich verwächst. Also diese Streifenzeichnung geht langsam so ein bisschen weg. Man merkt an den Flügeln, dass so ein bisschen die richtigen Federn durchkommen. Und jetzt können wir auch endlich mal sagen, was es ist. Also wir haben jetzt auch endlich mal das Ergebnis von den Federkehlproben. Also es ist ein kleiner Hahn.
14: Ein kleiner Hahn also. Aber schon flink wie ein ganz großer. Und immer im Windschatten vom Papa.
19: Die werden jetzt wahrscheinlich erstmal generell überall gucken und werden auch hier und da mal auch an dem frischen Gras, was hier wächst, werden die auch immer mal ein bisschen was picken.
14: Genau, erstmal ein kurzes Picknick.
19: Ja, würde ich sagen, lassen wir es jetzt erstmal machen und dann gucken wir mal, wie es nachher weitergeht. Stopp, macht keinen Blödsinn, ihr beiden.
14: Florians Sorge unbegründet. Hannibal und der Junior brav wie die Lämmer. Hoffentlich bleibt's auch so, wenn's wieder reingeht. Männen Ibis Dame Chantal. Ganz bodenständig auf Futtersuche. Ihr Gatte, der Manfred, thront ahnungslos im Dachgeschoss. Dabei ist er längst im Visier. Steffen und Linus nämlich sind nach ihrem Hürdenlauf endlich am Ziel angekommen. Und hier entpuppen sie sich als Detektive.
20: Wir vermuten, dass ein Jungtier da ist, dass ein Jungtier geschlüpft ist. Und sie hat aber drei Eier gehabt. Ja, aber es sieht man natürlich gar nicht. Das Nest ist halt schön abgedeckt, ne? Weil die natürlich auch so klasse sitzen. Also den Rücken zu uns, dass man das Jungtier auch nicht sehen kann. Man sieht da irgendwas rumwackeln und das war es aber auch dann schon. Also, und deswegen müssen wir da mal jetzt mal genauer hinschauen, ob wir vielleicht doch noch mehrere Jungtiere haben, nicht bloß eins.
14: Ein Jungtier wäre bei Chantal was ganz Besonderes, denn bisher hat es mit Nachwuchs noch nicht geklappt.
20: Sie hatte schon mal Eier gehabt, vor 3-4 Jahren. Dann ist leider der Mann gestorben, jetzt auf gleich, wir wissen nicht warum. Und dann war die alleine, hat das Nest natürlich dann verlassen. Ich bin dann hochgekraxelt und habe mir das Nest angeguckt, war auch wunderbar, aber leider. Es waren, glaube ich, 4 Eier gewesen, waren auch Jungtiere drin, die waren auch voll ausgebildet, aber leider im Ei abgestorben. Also sie weiß, wie es funktioniert, aber sie weiß nicht, wenn ein Jungtier da ist, wie man es halt macht. Aber die haben ja einen inneren Instinkt halt, ne? Und wie man sieht, kümmern sich die auch wunderbar um das Jungtier. Ne? Wie gesagt, ich weiß ja nicht, was noch drin ist. Müssen wir gucken.
14: Oder gucken lassen. Überwachungskameras. Die sollen das Rätsel lösen. Endlich Licht ins Dunkel bringen. Zurück beim Rendezvous. Der bereits Dating erfahrene Nummer 168 und der auserwählten 205. Na? knistert schon.
17: Naja, also so ganz grün sind sie sich ja irgendwie noch nicht.
2: Aber auch das Gegenteilige jetzt auch noch nicht wirklich.
17: Also sie ist ja schon irgendwie interessiert, ne? Sie geht ja auch mal wieder zu ihm hin.
2: Ja, das ist schon er.
17: Aber wenn er dann näher randelt, dann gefällt ihr das nicht. Bis jetzt lässt er sich das ja noch gefallen, ist jetzt nur die Frage, wie lange.
2: Wichtig ist, dass das Männchen dann irgendwann hinter ihr herlaufen kann und sie dann einfach stehen bleibt.
14: Ja, die beiden brauchen wohl noch. Thomas und Selina suchen derweil den nächsten Kandidaten fürs Schäferstündchen.
2: Also man muss natürlich aufpassen, dass es keine Geschwistertiere sind, keine Elterntiere mit Jungtiere, solche Sachen. Und dann anhand der Matrix haben wir eine Liste, welches Weibchen mit welchem Männchen verpaart werden kann.
17: Wir müssen dann quasi immer hier bei uns auf der Liste gucken. Rot geht halt gar nicht, weil sie dann eng verwandt sind. Grün ist natürlich das Beste.
2: Das wäre die 62.
14: Ja, ein neuer Hoffnungsträger ist gefunden. Seine Dame wartet im Nebengemach.
2: Also drüben haben wir die Glasbecken eben als Verpaarung. Wir haben noch, damit wir eben zügig hier vorankommen mit der Verpaarung, haben wir noch drei Verpaarungsbecken, würde ich es jetzt mal nennen, oder Boxen. Mhm. Du bleibst mir aber draußen. Genau, geh mal in die andere Richtung.
17: Die hier oben, die guckt immer mit zu, die Nummer 69. Na, was denn? Hm? Jetzt hat sie sich da oben einen besseren Aussichtspunkt geholt. Die muss auch wissen, was passiert. Ich glaube, die möchte auch wieder verpaart werden.
14: Doch jetzt geht's erstmal hier unten rund.
2: Es kam zum leichten Treiben. Aber das Weibchen ist immer noch ein bisschen zu hektisch davongelaufen.
17: Das war, glaube ich, jetzt auch eher ein Wegrennen, oder? Genau.
2: Also jetzt schon. Vorher war es eigentlich noch okay. Mhm. Jetzt muss man nur aufpassen, eben, wenn das Männchen sich so ein bisschen abgewiesen fühlt, genauso wie jetzt. Dann wird er ein bisschen zu hektisch. Und da muss man dann ein bisschen aufpassen. So, eine Chance gebe ich Ihnen noch, aber ansonsten ist das Männchen zu forsch und das Weibchen ein bisschen zu schreckhaft. Okay, dann kommst du raus.
14: Ja, alles hat seine Grenzen.
2: Ja, alles gut.
14: Tja, für unseren Heißsporn reicht es somit nur für diesen Kurzbesuch.
2: Wir kriegen jetzt beide erstmal eine längere Pause. Und wir haben ja noch andere Weibchen, wo wir weiter testen können.
14: Und wie sieht's nun bei 168 aus? Na?
2: Jetzt.
17: Super. Das war aber ein bisschen wenig Elan dahinter. Aber sie putzen sich, also alles gut.
2: Nee, das ist ja schon mal ein guter Anfang dann.
17: Ich werte das jetzt mal als erfolgreich, ein paar Ausversuche. Das sah ein bisschen kraftlos aus, ehrlich gesagt, aber dadurch, dass sie sich beide putzen, gehe ich davon aus, dass es funktioniert hat, sonst würden sie sich nicht putzen. Ich schreibe schon mal rein.
2: Ja.
14: Ja, vielleicht geht ja noch mehr. Über Stock und Stein, der kleine Nanduhan genießt seinen Auslauf. Aber gleich ist Schluss damit, denn Florian, der tafelt schon wieder auf.
19: So, dann werden wir ja sehen, ob der Kandidat kommt oder nicht. Das werden wir jetzt gleich erfahren. So. Wunderbar. So, dann werden wir jetzt sehen, wie das läuft. Hannibal! Hannibal, komm!
14: Tja, das läuft noch nicht so richtig.
19: Ich weiß halt auch nicht, wo er ist, weil das sieht man von hier nicht. Ja, super! Komm, mein Großer. Und dein Kind bitte auch. Zwergnase, hier geht's rein. Na komm. Das kriegst du hin. Komm, dein Vater ist hier drin. Ja, los, komm, schaffst du. Ja, super.
14: Da ist er wieder.
19: Klasse. Super. Im Idealfall läuft das jetzt erstmal die nächsten Wochen so weiter. Wichtig ist für den Kleinen, er muss halt den Anschluss zu Hannibal darf er nicht verlieren. Und irgendwann, müssen wir mal schauen, wann wir das machen, kann man irgendwann mal einen nächsten Schritt machen, dass man irgendwann die Nandu-Händler zulässt. Und die Guanacos dann wirklich erst ganz zum Schluss, wenn es wirklich aus dem Gröbsten raus ist. Weil jetzt, so klein wie das ist, das wird niedergemacht von den Guanacos. So, gut, super. Machen wir die Anlage fertig und dann können die Mädels raus. Waren lange genug jetzt hier drin.
14: Oh, und ehe es mit seinen Tanten auf Tour geht, da muss er noch ein bisschen zulegen. Also ran ans Futter. Bevor die Spatzen kommen. Kerstin Tischmeier unterwegs zur Affeninsel. Sie ist Vesperzeit.
3: Ja, ich bin ja schon da. Na, jetzt 2, 3, 4.
14: Und hier gibt's frohe Kunde bei den Rotschulter-Tamarinen.
3: Na, Mirabellchen. Also hier ist jetzt die Mutti bei mir. Und der Papi hat die Kinder, wie es aussieht. Na, Bruno? Ja, hast du? Jawohl.
14: Ja, bei Bruno, da muss man ganz genau hinschauen. Er hat gleich 2 im Schlepptau.
3: Die sind jetzt 3 Tage alt. Die sind am Dienstag geschlüpft. Werden ordnungsgemäß von Mutti und Vati versorgt. Der Papa hat sie jetzt auf dem Rücken, also Bruno. Das ist auch typisch für Tamarine, dass die Väter mithelfen beim Tragen. Und die Kinder eigentlich hauptsächlich

0: Ja, das Gemeine, wenn du seine Hand vor die Augen hält. Wie sollst du da noch was sehen? Aber die Kleinen machen einen fitten Eindruck, trinken auch regelmäßig.
1: Ja, und für die gestressten Eltern, da gibt's natürlich eine Extraportion.
0: Das ist Gummi Arabicum. Das ist quasi sowas wie Baumsaft. Das mögen die Tamarine halt besonders, was noch mal eine richtige Proteinquelle ist, wo die halt Energie herzaubern. Und die beiden brauchen jetzt ausreichend, also brauchen ein bisschen mehr, damit die das hier stemmen, weil Zwillinge ist schon mal noch eine andere Hausnummer als ja ein Einzelkind. Deswegen gibt es auch ein bisschen mehr Heuschrecken oder Insekten allgemein, damit die mehr Proteine, das Gummi ist noch mal proteinreich, das Obst, das ist auch noch mal Energielieferant. Und dadurch kriegen die das dann schon hin. Also sie würden das dann sicherlich dann zeigen, wenn es nicht ausreichend wäre, dann würden halt die Kinder dann wahrscheinlich abbauen, weil die Mutter dann nicht ausreichend Milch produziert. Und das würde man dann schon relativ gut dann sehen wahrscheinlich. Wir warten gar nicht erst drauf, dass es so weit kommt. Die können es jetzt aktuell richtig gut gebrauchen. Und dann gibt es das halt.
2: Oh, na gucke, da haben wir ja jemanden.
0: So eine Süßkartoffelgroße?
2: Ja,
0: Süßkartoffel. Nein.
2: Warum nicht?
0: Möchtest du was anderes aus diesem Eimer?
2: Nein, ich will kein Gemüse.
0: Gemüse ist doof. Obst ist nicht mehr, tut mir leid.
1: Wer ist denn dieser Kostverächter?
0: Das ist jetzt unser neuer Mann bei den Weißgesichtsakis, der Rodrigo. Der ist jetzt seit März, Ende März hier. Und hat sich jetzt in diese bestehende Gruppe, die aus Akka und Tibi besteht, ganz gut eingelebt. Also ab und zu gibt es mal einen Streit wegen einer Nuss, aber ansonsten ist es relativ entspannt.
1: Und dabei überraschte dieser Rodrigo kurz nach seiner Ankunft mit einem heißblütigen Einstand.
0: Das war sogar in einer Phase, wo das noch nicht grün war untereinander, aber Akka war offenbar heiß. Sie ist dann zu ihm hin, natürlich immer dann, wenn Tibi weit weg war, und hat sich halt decken lassen. Also sie war gut dabei und er hat es halt dann auch ausgenutzt. Bei den Sakis ist es ungefähr 6 Monate, dass die tragen. Also es dauert noch ein bisschen. Wenn es denn auch noch erfolgreich war, das wissen wir ja auch nicht. Wir werden uns überraschen lassen.
1: Rodrigo, bisher nur Vater einer Patchwork-Familie. Aber wenn alles gut läuft, wird er bald selbst stolzer Papa sein. Zurück bei Steffen und Linus. Die ermitteln weiter als Nestgucker bei den Ibissen. Werten jetzt die Bilder der Überwachungskameras aus.
3: Ich vermute, dass es der Chantal ist. Ist immer auch schön, wenn man den Hintern sieht, ne? Hier, ne? Dreh dich doch mal um. Geh mal auf.
1: Na, da ist doch was.
3: Siehst du wieder? Hier?
4: Ja, hier.
3: Ein Jungtier ist auf alle Fälle da, was wir ja schon geahnt haben. Aber ist noch mehr drunter, ja oder nein? Das wissen wir noch nicht. Tut uns noch nicht den Gefallen aufzustehen. Die macht's ganz spannend. Warum steht die nicht auf? Ah, jetzt steht's auf. Jetzt steht's auf. Ein Jungtier.
1: Endlich gelüftet das Geheimnis. Chantal zum ersten Mal Mama.
3: Und das Jungtier ist auch ziemlich kräftig. Siehst du auch den Schnabel, ne? Wie groß der ist. Also, das ist was Schönes. Das ist was Schönes. Und, ist noch was drunter oder nicht? Ein Ei. Aber wie gesagt, die hätte 3 Eier gehabt. Ein Ei scheint wohl schon weg zu sein. Und ich vermute jetzt ehrlich gesagt, dass das eine Ei hier auch nichts ist. Mhm. Siehst du auch, wie es bettelt. Fängt an zu betteln. Schön. Man muss dazu sagen, wenn das bloß ein Jungtier ist, ja, da wird natürlich auch schön reingeproppt jetzt von den Alttieren. Es wird schön gefüttert. Na, und wenn es jetzt mehrere waren, wären es vielleicht ein bisschen kleiner. Aber das ist ja nun wirklich ein halbes Hähnchen, wollte ich gerade sagen. Also es ist wirklich ziemlich groß. Da ist irgendwas. Jetzt kommt was hin. Ah, geil. Der Manfred ist gekommen. Oh, super. Herrlich. Begrüßen sich. Das ist eine Begrüßung, was die machen. Ne? Deswegen wackeln die mit dem Hals und mit dem Kopf.
1: Harmonie und dieser Wonneproppen. Familienglück.
3: Guck mal, die machen jetzt einen Tausch. Ey, super. Das Jungtier bettelt.

0: Siehst du es? Jetzt wird gefüttert.
1: Leider so ein bisschen.
0: Ja, das ist natürlich der Schwanz von Chantal dabei, aber macht ja nichts. Aber wie groß ist das? Guck mal, wie dick das ist. Wie dick das Tier ist. Ey, wirklich. Chantal ist weg. Also wirklich. Das ist wie Bilderbuch.
1: Ja, traumhaft.
0: Egal, ob es nun drei, zwei, vier sind oder ein Jungtier, freue ich mich einfach und das hat alles doch hingehauen. Ne? Jetzt ist mein Fritt da. Das macht er den ganzen Spaß. Schön. Nö, da können wir nicht meckern.
2: Und es geht hoffentlich so weiter. Bei der 168 hat es schon mal gefunkt. Doch es scheint noch weiter zu gehen, da unten.
3: Na, wobei, jetzt putzt es sich.
4: Quasi noch mal hübsch machen vorm Date.
2: Ja, das gehört scheinbar dazu. Und dann wird da nicht lange gefackelt. Kurz und schmerzlos. Mission wohl erledigt.
3: Wenn sie dann weiter harmonisieren, dann können sie bis zu 4 Tage, wie gesagt, zusammenbleiben. Dann kann man eventuell noch eine zweite Hitze mitnehmen.
2: Aber warum so lange warten, wenn es schon mal so gut läuft?
3: Und das ist jetzt tatsächlich eigentlich eine echt gute Paarung, auch wenn es ein bisschen brutal aussieht. Aber wenn sie so zusammen umkippen und ich hoffe, er fängt sich jetzt auch gleich an zu putzen. Ja, perfekt. Das ist eigentlich so eine Paarung, wie wir sie haben wollen. Dass das Männchen gut aufsteigen kann, dass sie zusammen umfallen und sich danach gut putzen. Das ist eigentlich so die Paarung. Da könnte gut was rauskommen, hoffentlich, in 3 Wochen. Knapp 3 Wochen.
2: Na mal schauen, ob Ihnen heute der große Wurf gelungen ist. Bei den Koalas, da soll das Feuer erst noch entfacht werden. Alles eine Spur zu entspannt hier. Doch Philipp, der hat schon einen Plan.
5: Du kannst dich dann bei den Mädels verabschieden. Guck, da oben ist Erlinga. Ne? Wir machen jetzt Yuma hier zur verbotenen Frucht für die Mädels. Und in der Hoffnung, dass sie dann, wenn sie sich wiedersehen, über ihn vielleicht herfallen. Mal gucken.
2: Ja, hier stehen große Erwartungen im Raum. Ob Philipps Plan aufgeht, das gibt's in der nächsten Folge von Elefant, Tiger und Co. Außerdem eine neue Podcast-Folge mit Zoodirektor Jörg Junhold über die großen Baustellen im Zoo. Also dann, bis kommenden Freitag, 19.50 Uhr. Tschüss.
6: Zum Glück ist noch das eine Sperrwerk, das hält noch viel auf.
7: Das war damals die größte Baumaßnahme Europas. Ach, da ist man auch ein bisschen stolz.
8: Das ist das Ziel.

0: Hier gehen eher die Schiffe kaputt als die Tore.
1: Das Eidersperrwerk in Tönning. Ein Bollwerk aus Stahl und Beton. Seine wichtigste Funktion, der Schutz vor Sturmfluten. Denn hier drückt die Nordsee auf die Eidermündung. Volker Sönksen ist Betriebsleiter auf dem Eidersperrwerk. Seit 9 Jahren verantwortlich für Technik und Personal.
2: Moin.
3: Hallo.
2: Na, alles gut?
3: Jo.
2: Pass mal auf.
1: Der Leitstand ist rund um die Uhr besetzt. Von hier werden die Tore geöffnet und gesenkt.
4: Das Schlimmste wäre, wenn wir die Tore nicht fahren können. Was wir ja unbedingt müssen. Sei es jetzt bei Sturmflut, sei es auch bei Havarien oder so. Wenn es in der Eider jetzt einen Unfall geben würde, müsste man natürlich die Tore schließen können. Wenn da jetzt ein Fehler drin wäre, dann haben wir ein Problem hier.
1: Anlass für den Bau war die sogenannte Jahrhundertflut vor mehr als 50 Jahren.
5: Hier kann man das sehr schön sehen, hier an der Marge, wie hoch das Wasser hier damals 1962 gestiegen ist. Ja, wenn wir heute das Sperrwerk nehmen, ist das Geschichte.
1: Mit 130 Stundenkilometern rast Orkan Vincinet über Norddeutschland. An hohe Wasserstände sind die Bewohner gewöhnt. Doch niemand rechnet mit diesem Ausmaß. 5,70 Meter über Normal Null. Der höchste Wasserstand, den es bis dahin je gab. ...340 Menschen sterben. Allein in Schleswig-Holstein werden mehr als 5000 obdachlos. Die Folge aus dieser verheerenden Sturmflut? Ein Generalplan für den Küstenschutz in Schleswig-Holstein. Das Herzstück? Das Eidersperrwerk. Hier trifft die Nordsee auf die Eider. Sie waren damals beim Bau dabei.
6: Zum Beispiel,
7: über 40 Jahre
6: das ist,
7: lässt sich das nicht verbergen.
6: Naja, das geht dran an die Substanz.
1: Knut Peters.
8: Aber man denkt, das waren ja doch
1: Rolf Hansen.
8: Starke Farbschichten.
1: Und Hans-Gerhard Knies.
6: Für mich als Bauingenieur war das eine große Herausforderung.

0: Mit dem ersten Spatenstich leitet Ministerpräsident Dr. Lemke die größte Wasserbaumaßnahme an der Westküste ein.
1: Das Problem muss zu jeder Zeit möglichen Sturmfluten trotzen, auch während des Baus. Die Lösung? Eine 20 Hektar große künstliche Insel, umringt von einem sturmflutsicheren Deich. Für den Bau brauchen die Arbeiter 120.000 Tonnen Granit, fast 16 Kilometer Stahlträger und knapp 50.000 Kubikmeter Beton. Fast so viel wie für die Elbphilharmonie.
2: Wenn wir so diese einzelnen Teile hier vom Sperrwerk, die waren ja immer so 20 Tonnen, die ersten Teile wurden über die Brücke hergebracht und das waren ja Millimeterarbeit. Dann, wie das von Krupp geliefert wurde, kann ich mich erinnern, ist das mit Schiffen gekommen. Und dann diese Segmente hier durch die Baustelle zu transportieren, war ja nicht ganz einfach. Und dann mussten die ausgerichtet werden. Also ich glaube, das ist schon ja, mit das Größte gewesen.
1: Noch vor der Fertigstellung die erste Bewährungsprobe. Eine Sturmflut mit 4,20 Meter über Normal Null.
3: Ich kann mich noch ganz genau daran erinnern. Wir wurden in der Nacht per Telefon herausgeklingelt, mussten hierher fahren.
4: Äste flogen durcheinander. Die Wellen spritzten nicht nur Wasser, sondern es trieb auch damals Holz und alles Mögliche an. Ein Loch hätte dazu geführt, dass der Sandkörper ausgespült worden wäre, der Asphalt wäre eingebrochen und das Wasser wäre in die Bauinsel reingekommen. Und damit hätte im Grunde, ja, hätte man von vorne anfangen müssen.
1: Doch die künstliche Insel hält. Und nach 6 Jahren Bauzeit und 170 Millionen D-Mark Baukosten ist das Jahrhundertbauwerk fertig. Feierliche Einweihung am 20. März 1973.
2: Ich durfte damals glücklicherweise auch den ersten Knopfdruck machen und kann mich gut erinnern, dass dann viele ungläubige Gesichter da waren, die einfach sagten, da tut sich ja gar nichts. Aber wenn man das weiß, wie langsam die Segmente hochgehen, die gehen so in der kleinsten Stufe 26 cm pro Minute, das sieht man gar nicht. Und dann haben die immer dieses Singen in der Luft gehabt, das kam ja aus den Maschinenkammern. Und dann auf einmal war Applaus da und dann war es ganz groß. Ja, und da war es in Betrieb gesetzt. Eigentlich ist es das Einmaligste und Schönste, was ich in meinem Leben machen durfte.
1: Und es verbindet sie bis heute mit einer traditionellen Zeremonie. Doch dazu später mehr. Hier steht es nun seit 1973 und trotzt der Nordsee. 5 riesige Kammern mit jeweils 2 Toren kontrollieren den Wasserfluss von der Nordsee in die Eider und zurück. Bei jeder Tide strömen hier innerhalb von 6 Stunden 40 Millionen Kubikmeter Wasser durch. Zwischen den Toren geht ein Autotunnel hindurch, der erste weltweit, der durch ein Sperrwerk führt. Im Leitstand arbeiten 6 Mann im Schichtbetrieb.
5: Die Flut kommt jetzt rein und draußen die Tore zur Nordsee hingerichtet, senken wir erstmal 1,50 Meter ab. Das machen wir aus dem Grunde, wir wollen die Flut abbremsen. Von draußen, von der Nordsee, werden unheimlich viel Sedimente hier mit reingeführt, sprich also Versandung. Und der Ebbstrom, wenn der nachher wieder einsetzt, der muss diese Versandung ja wieder raus befördern. Und der Ebbstrom ist dann nicht stark genug, weil die Versandung zu weit hier in die Tide-Eider reingerät. Darum fahren wir diesen Drosselbetrieb.
1: Auch so ein Bollwerk aus Stahl und Beton muss mal saniert werden.
6: So, dass der Gerüstbau eigentlich so
7: in welchem Bereich ist das? Unten, wo die Dichtung drauf liegt? Oder ist das jetzt Wasserwechselbereich? Oder?
6: Das ist mehr der Wasserwechselbereich.
1: Verantwortlich dafür Bauingenieur Marco Bartenhagen.
7: Okay. Diese Seite hier, die scheint ja fast komplett trocken zu sein. Und da hinten, da kommt noch ein bisschen was an Wasser raus. Die Sanierung an sich

0: ist gar nicht so schwierig, aber wir müssen immer uns eine Zugänglichkeit schaffen und wir müssen immer bei laufendem Betrieb sanieren. Der Sperrwerk kann man nicht einfach sperren und dann in Ruhe hier die Baustelle machen. Das heißt, wir haben immer einen Zeitdruck. Wir können nur in dem Sommerfenster arbeiten, im Winter Sturmflutbetrieb, da geht hier gar nichts.
1: Die dritte Kammer ist dran. Doch erst muss das gesamte Wasser raus. 8 Millionen Liter. Und das dauert.
0: Ansonsten ist das ja alles dicht. Wir stehen jetzt eigentlich hier, wo sonst die Nordsee ist. Normalerweise sind hier 6,5 Meter Wasser drauf. Und hinter dem Tor haben wir jetzt die Nordsee sozusagen ausgesperrt. Das heißt, die Wellen prallen jetzt dagegen. Ja, ich finde das immer schon ein schönes Gefühl, wenn man hier ist. Waren noch nicht so viele Menschen vor uns. Ja.
1: Nur so kann er den Zustand der mehr als 40 Jahre alten Anlage beurteilen.
0: Was natürlich das Deutlichste ist, das sind hier vorne die Bolzen. Die sind so stark korrodiert, die müssen alle ausgetauscht werden. Und das ist natürlich, wenn das Tor hoch und runter fährt, gerade hier in den Bolzen, da wirken die Kräfte und das muss sicher sein und das muss erneuert werden. Also das ist schon sehr wichtig, dass die ausgetauscht werden.
1: Und das alles 6,5 Meter unter dem Meeresspiegel.
0: Ja, was mich jetzt auch immer wieder wundert, dass hier der Beton, das ist ja hier der erste Abschnitt, der war jetzt 40 Jahre lang unter Wasser. Und der sieht eigentlich für diese Jahreszahl und das aggressive Milieu richtig gut aus. Also der hat ein paar Risse, das sieht man da, so ein, zwei Risse. Aber die sind nicht wasserführend, das heißt, die sind eigentlich nicht gravierend. Die werden gespritzt, abgedichtet und dann wird das hier Ganze nochmal neu beschichtet. Aber der Beton an sich, der war schon damals sehr gut. Muss man immer wieder sagen.
1: Mehr als 2 Monate dauert es, bis alle Gerüste stehen. Erst dann können die Männer im Inneren anfangen zu sanieren. Doch noch strömt Wasser in die Kammer.
0: Ja, die eine Ecke. Wenn der Wasserstand irgendwie auf dieser Höhe ist, bekomme ich einen Alarm auf dem Handy und Herr Ziegler auch. Dann werden die Pumpen angeschmissen und dann kriegen wir das in Regel in den Griff. Sollte das irgendwann mal nicht der Fall sein, dann wäre der Worst Case, dass wir die Tore öffnen müssen. Und dann war es das mit der Baustelle.
1: Noch wird fleißig abgepumpt. 750 Kubikmeter Wasser in der Stunde.
0: Hier über uns fahren jetzt die Autos durch. Und wenn man mal näher hinguckt, ist das die Besonderheit, das ist ein Tunnel und gleichzeitig auch eine Brücke. Weil dieser Tunnel ist verbunden mit dem und dem Pfeiler. Ja. Und das ist halt die Verbindung zwischen Eiderstedt und Dithmarschen. Da kann man dann mit dem Auto durchfahren.
2: Wartung, Volker.
3: Ja, was ist?
2: Die Bindereihe, Öffnung 4 am Siehe, kann ich nicht mehr fahren. Könnt ihr bitte mal gucken, was da los ist?
3: Ja, wir gehen mal hin. Wir schauen uns das mal an. Okay.
1: Das Problem, ein Tor lässt sich nicht schließen. Verheerend, wenn eine Sturmflut kommt.
3: Hast du eben mitbekommen, ne?
4: Ja.
3: Öffnung 4.
4: Dann gehen wir mal hingucken.
3: Dann gehen wir mal hin.
4: Ja?
3: Ja.
4: Jupp.
1: Für solche Notfälle stehen Volker Sönksen, Maschinenbauingenieure und Elektriker Tag und Nacht zur Verfügung. Sind immer in Bereitschaft.
3: So.
1: Sie vermuten den Fehler in einer der 12 Maschinenkammern unter dem Sperrwerk.
4: So, dann schauen wir mal. Das ist ein Motorschutz. Der Motorschutz ist dafür da, damit die Verstelleinheit auf der Pumpe gefahren wird. Darüber fahren wir die Mengeneinheit, das heißt, wie schnell wir das Tor hoch und runter fahren. Und wenn der rausgeht, dann geht die Verstelleinheit auf Störung und dann kann er den Antrieb nicht mehr fahren.
1: Eine durchgebrannte Sicherung also. Eine Kleinigkeit mit großer Wirkung.
3: Das Schlimmste, was passieren könnte, wäre jetzt bei Sturm, dass wir hier irgendwo Wassereinbruch hätten. Das wäre natürlich fatal für uns. Dann müsste man den Katastrophenschutz auflösen. Dann müsste man Feuerwehr, da muss alles ran. Weil hier die ganzen maschinentechnischen Anlagen, die müssen ja weiterlaufen.
5: So, du dürftest eigentlich jetzt keine Störung mehr anstehen haben. Müsste alles wieder laufen.
2: das quittieren können. Das ist alles wieder in Ordnung hier.
3: Okay, dann ist das erledigt.
2: Danke.
3: So, gut.
1: Es sind nur wenige, die sich hier nach unten verirren, der Technik des Eidersperrwerks auf den Grund gehen. Mehr als 6 Meter unter dem Meeresspiegel.
3: Wir sind jetzt ganz unten in der Maschinenkammer, unter der Tunnelröhre im Grunde genommen und unter der Wasserlinie schon. Das sind ja die großen Zylinder hier, die für die Antriebe. Wenn das Tor gesenkt wird, wirkt der Elektromotor mehr wie eine Bremse. So ein Tor hat 250 Tonnen Eigengewicht und senkt sich ab. Wenn wir die Anlage hochfahren, fahren wir ungefähr mit 190 Bar Öldruck.
1: Und das alles mit einer Technik, die mehr als 40 Jahre alt ist.
3: Wenn wir die Anlage schließen müssen, aus irgendeinem Grund, sei es irgendwo ist eine Havarie in der Eider oder bei Sturmflut und wir haben Stromausfall. Letztendlich würde man hier diesen Hahn einfach öffnen und wiederum diese 250 Tonnen vom Tor würden sich dann absenken. Also das Hinterland ist immer geschützt.
1: Das Eidersperrwerk steht direkt an der Mündung der Eider, dem längsten Fluss Schleswig-Holsteins. Durch den Bau werden nicht nur Sturmfluten gestoppt, sondern es wurden auch Salzwiesen zerstört. Wichtiger Lebensraum für Tiere und Pflanzen. Das Projekt war und ist bis heute ein massiver Eingriff in das Ökosystem, sagen Naturschützer wie Frank Hofeditz.
5: Ja, es hat sich alles verändert. Also wo wir hier jetzt stehen, waren vorher Wattflächen, wie wir sie draußen aus dem Wattenmeer kennen. Und jetzt sehen wir hier, es ist alles grün um uns herum und es sind nicht mehr die Nordseewellen, die hier plätschern, sondern es ist eben der Katinger Priel und es sind flache Teiche. Die Landschaft hat sich völlig verändert durch den Bau des Eidersperrwerks.
1: Als Ausgleich wird ein etwa 1200 Hektar großes Gebiet geschaffen, das Katinger Watt. Hier finden Tiere und Pflanzen ein neues Zuhause, passen sich den veränderten Lebensbedingungen an. Orchideen zum Beispiel brauchen salzigen, kalkhaltigen Boden.
5: Diese Orchideen sind ganz wichtig natürlich für viele Wildbienenarten und andere Insekten, die sie bestäuben, die Nektar daraus saugen. Und diese Insekten dienen dann weiterhin auch anderen Vögeln zur Nahrung. Die Uferschnepfen zum Beispiel, die ziehen dann mit ihren Jungvögeln durch diese Blumenwiesen und die Jungvögel picken dann von den Blüten die Insekten herunter und ernähren sich so.
1: Mehr als 80 verschiedene Vogelarten brüten inzwischen wieder hier. Einer von ihnen, der Säbelschnäbler.
5: Der Säbelschnäbler brütet hinter dem Deich bei uns im Katinger Watt und führt dann die Küken, die übrigens schon am ersten Tag nach ihrem Schlüpfen durchaus schwimmen können, führt dann die Küken rüber über den Eiderdamm ins Wattenmeer, weil dort die Nahrungsverfügbarkeit doch noch etwas größer ist als hier im Katinger Watt.
1: Das Katinger Watt besteht zu je einem Drittel aus Naturschutzgebiet, Ackerflächen und Wald auf dem ursprünglichen Meeresgrund.
5: Das ist der erste Baum, der vor fast 40 Jahren hier im Katinger Watt auf den ehemaligen Wattflächen gepflanzt wurde. Und man sieht, es ist eine Eiche, die zwar sehr langsam wächst, aber sie könnte schon viel größer sein, wenn sie auf einem optimalen Standort stehen würde.
1: Der Wald wird praktisch aus dem Nichts auf dem unfruchtbaren Nordseeboden gepflanzt. Ein Mammutprojekt. Der Grund dafür, die Nordseeküste soll für Urlauber attraktiver gemacht werden und eine Umfrage ergibt, dass sich viele Touristen an der Nordsee Wald wünschen. Noch eine Kuriosität. Mitten auf dem Eidersperrwerk brüten Seevögel. Eine Kolonie aus Seeschwalben und Lachmöwen. Insgesamt etwa 1400 Brutpaare.
5: Es hängt, glaube ich, sehr viel damit zusammen, dass mittlerweile in den Vorländern und auch hier im Katinger Watt sehr viele Tiere unterwegs sind, die Beute machen. Also Füchse, Marder zum Beispiel. Und dort am Sperrwerk sind die Verhältnisse durch die Nähe zum Menschen in der Hinsicht natürlich relativ günstig. Hinzu kommt noch die große Nahrungsverfügbarkeit am Sperrwerk. Dort strömt die Nordsee ein, dort strömt die Eider nach draußen in die See. Und dort sind einfach sehr viele Fische und Krebstiere für die Seeschwalben und auch die Lachmöwen verfügbar. Und sie müssen nicht weit fliegen.
6: Wir gehen jetzt durch die Brutkolonie von den Küstenseeschwalben. Und da ist es angebracht, wenn man jetzt so einen Anzug anhat, und ist man von oben bis unten nachher bekleckert. Und das ist nicht so schön.
0: Ja, und einen anderen Weg zum Pegel gibt's nicht, ne?
6: Leider nicht, sonst müssen wir schwimmen. So, dann wollen wir sehen, ne?
0: Ja, ist geblieben.
6: So, hier müssen wir ein bisschen gucken. Guck mal, hier liegen auch ganz viele. Ja. Da müssen wir vorsichtig sein. Ja, im Moment geht das ja noch, aber wenn die nachher die Jungen haben, dann werden sie sehr angriffslustig. Und dann der Besen, der hält das doch ein bisschen ab.
1: Zweimal in der Woche kontrollieren sie den Pegelturm.
6: So, gucken wir uns das mal an hier, wa? Mal sehen, den haben wir ja dicht gemacht. Aber wir gucken jetzt mal. So, hier. Das ist eine Wasserstandsanzeige. Da sind so Schwimmer drin. Die gehen mit dem Wasserstand immer hoch und runter. Und da ist so ein Rädchen, kommt da raus. Und oben ist noch eine Mimik drauf für die ganze Anzeige. Das ist noch alles eine mechanische Anlage.
0: Sieht man hier auch, wenn das so ein verrostetes altes Stahlrohr ist. Das ist unten komplett mit Schlick versandet. Und irgendwann setzt dann der Schwimmer auf. Das heißt, das Rohr muss gezogen werden. Neues Rohr rein und was wir auch machen, dass wir noch einen zweiten Pegel hier hinstellen. Wenn der mal ausfällt, dass noch ein zweiter immer misst. Eine Sicherheit einfach einbauen.
1: Auf der Baustelle in der dritten Kammer kommen sie gut voran. Seit unserem ersten Besuch sind etwa 2 Monate vergangen. Entspannen kann Marco Badenhagen trotzdem nicht.
0: Wir müssen jetzt darauf achten, das sieht man da, dass jeder Sanierungsbereich komplett wasserdicht ist. Das hatten wir letztes Jahr, wenn es jetzt regnet und ein Sturzregen ist und Sturm ist und da Wasser reinkommt, dann haben wir ein Problem, weil diese Strahlmittel und auch der abgestrahlte Stahl, der kann kein Wasser ab, der rostet dann sofort. Das wäre ganz schlecht. Ja, hier an dieser Seite sieht man, dass wir schon weiter sind. Da sind die Einhausungen schon mit Folie verkleidet und haben auch Gefälle in den Dächern drin. Also das müsste jetzt komplett wasserdicht sein.
1: Das Problem? In der alten Lackierung des Sperrwerks befinden sich zum Teil krebserregende Stoffe. Erst wenn die runter sind, können die Arbeiter die Stahlträger neu beschichten.
0: Wie weit seid ihr jetzt in dem Bereich?
7: Jetzt hier?
0: Ja.
7: Und dann machen wir heute dann die Kontrollen.
1: Fast täglich ist Marco Badenhagen jetzt auf der Baustelle.
0: Und läuft das vom Fortschritt so, wie ihr vorgestellt habt? Oder?
7: Ja.
0: Läuft gut, ne?
7: Also wenn man 2 Tage sind wir durch.
1: Die Männer strahlen den Lack ab, befreien die Pfeiler vom verseuchten Material. Das wird dann abgesaugt, gefiltert und entsorgt.
0: Sie können immer nur 1,5 Stunden am Stück arbeiten, müssen dann eine Pause haben, wechseln sich im Strahlen ab und kommen dann wirklich sehr, sehr dreckig und schweißgebadet da auch raus. Jetzt bei so einem Wetter sind da auch wirklich Temperaturen in der Einhausung drin. Kein schöner Job.
1: Doch er muss gemacht werden, damit das Sperrwerk funktionstüchtig bleibt, seine Aufgabe erfüllen.

0: Mehr als 70 Sturmfluten hat das Eidersperrwerk in all den Jahren erlebt. Trotzte zuletzt 2013 dem Sturmtief Xaver.
1: Aber ich kann Sie beruhigen, das Sperrwerk ist mittlerweile 43 Jahre alt. Und in dieser Zeit hat das Sperrwerk noch nie versagt.
2: Eiderlok hört, mein Herrmann. Ja, geht los, ich mach klar, ne?
3: Jo, vielen Dank, gute Welt.
0: Viele Worte brauchen Sie nicht. Wissen auch so, worum es geht. Michael Ziegert soll die Schleuse zwischen Nordsee und Eider öffnen. Etwa 2500 Mal im Jahr machen er und seine Kollegen das. Manchmal kommt es auch zu Kollisionen.
2: Ist nicht ganz so schlimm wie im Nord-Ostsee-Kanal, aber hier gehen eher die Schiffe kaputt als die Tore. Naja, wenn ein Seglerpärchen kommt und die sind so ein bisschen nicht abgesprochen vorher, wer überhaupt festmacht, geschweige denn wo, geschweige denn wann oder auf welcher Seite, ja, treibt man schon öfter mal gegen Schleusentor zum Beispiel. Das kommt schon mal vor, aber wie gesagt, am Schiff entstehen dann eher Schäden als am Tor.
0: Heute will hier einer der neuen Krabbenkutter aus Tönning durch. Ein Profi, der weiß, was er zu tun hat. Bis zu 3 Meter müssen sie überbrücken. Das dauert je nach Wasserstand 12 bis 15 Minuten. Im Hochsommer fahren hier am Wochenende bis zu 15.000 Autos durch. Aufmarsch der ehemaligen Mitarbeiter des Eidersperrwerks mit Anhang. Alle 2 Jahre treffen sich Hans-Gerhard Knies, Knut Peters, Rolf Hansen und ihre Kollegen zum Ausgraben der Eiderforke.
4: Fangen wir an zu stochern,
0: Ein Ritual, das es seit Mitte der 70er Jahre gibt.
5: Ja. Müssen wir erst den Boden einweichen, damit wir besser reinstecken können. Was gibt das zum Einweichen? Gibt das was?
4: Regenwasser. Ich bin der Meinung, sie liegt hier mehr in dieser, etwas seitlich. Die hat unser oberster Chef hier vom Neubeamt Eiderabdämmung seinerzeit geschenkt bekommen, als die Bauinsel fertig war. Da gab es eine kleine Feierlichkeit und da hat er von den ausführenden Firmen, die es als Symbol für Macht über die Nordsee bekommen. Man höre, ein fester Gegenstand. Die Forke hat eine Höhe von Länge von 2 Meter, also so ungefähr. Und oben ist ein Dreizack drauf. Haben wir ja alle schon mal gesehen, ein Dreizack. Oh, es ist rostig.
0: Der gemeinsame Bau des Sperrwerks schweißt die Experten von damals bis heute zusammen.
5: Ah, ich hab sie. Vorsicht, Licht.
0: Etwa 1 Stunde dauert das Ausgraben. Gemeinsam beschwören sie den Geist des Eidersperrwerks.
4: Ich glaube, wir können einstimmig festhalten, sie ist in einem, noch relativ guten Zustand. Ja. Würde sagen, mit unserem Zustand vergleichbar.
6: Ja. Noch eins?
4: So, jetzt habe ich die alle.
0: Die Legende sagt, solange die Forke in einem guten Zustand ist, soll das Eidersperrwerk halten und auch in Zukunft den Sturmfluten trotzen.

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0: Guten Morgen, Frau Heinert.
1: Guten Morgen, Herr Faller. Oh, das wäre aber nicht nötig.
0: Ich weiß, aber ich habe Sie so lange nicht mehr verwöhnt.
2: Und was kann ich Ihnen Gutes tun?
0: Ich hoffe, er ist da.
1: Ihr müsst aber jeden Moment kommen.
0: Mal unter uns Betschwestern, war mein Bruder Franz letzte Woche bei ihm?
1: Ja.
0: Und haben Sie da rein zufällig mitgekriegt, um was es da ging?
1: Es wird nichts Großes gewesen sein.
0: Naja, also immerhin will sich mein Bruder Franz das Gesundheitszentrum unter Nagel reißen.
1: Also, mit dem Franz Faller macht der Bernhard keine Geschäfte. Und die Genossenschaft mit ihrer Tochter und der Monique ist beschlossene Sache.
0: Nicht, wenn er weiterhin erzählt, dass die zwei das nicht schaffen.
1: Ernsthaft? Ja, aber da investiert doch keiner mehr. Das wird der Bernhard bestimmt nicht zulassen.
3: Du schon wieder?
0: Ja, ich muss mit dir schwätzen.
3: Das passt gerade gar nicht.
0: Du machst den größten Fehler deines Lebens.
3: Ja, machst du mir bitte einen starken Kaffee?
0: Zwei, mit Gebäck. Du darfst dem Franz nicht das Gesundheitszentrum überlassen. Bernhard, mit dem wolltest du nie wieder Geschäfte machen. Deine Worte.
3: Erzähl mir was Neues, ja?
0: Warum sagst du, der Kati aus der Genossenschaft wird nichts?
4: Ihr Finanzierungskonzept führt direkt in eine Katastrophe.
0: Erzählt dir der Franz.
3: Lies. Und dann will ich nichts mehr hören, ja?
5: Celine, was machst du da?
2: Sorry, ich suche ein Buch für meine Lerngruppe.
5: Mitten in der Nacht?
2: Es ist 7:30 durch. Musst du nicht zur Arbeit?
5: Oh. Glaube, ich mache heute Homeoffice.
2: Oh, Albert, nicht, dass du Stress mit deinem Chef kriegst.
5: Und wenn, dann mache ich mich halt selbstständig als Anti-Stress-Coach. Tipp 1, niemals von der Arbeit unter Druck setzen lassen.
2: Wenn das so einfach wäre.
5: Und Tipp Nummer 2, niemals von der mega fleißigen, superschlauen Freundin quälen lassen.
2: Wer quält ihr wen?
5: Tipp Nummer 3, komme ich heute nicht, kann ich immer noch morgen kommen.
2: Gilt es auch hierfür?
5: Ach, da sind unsere Verlobungsringe.
2: Aus dem Kaugummiautomaten.
6: Ja, schon eine coole Aktion. Voll krass, dass wir so ein Teil überhaupt gefunden haben.
2: Ja, und du hast so lange dagegen getreten, bis was rauskam.
6: Ja, sonst wäre der Euro ja weg gewesen.
2: Und wir hätten keine Verlobungsringe. Krieg ich auch mal einen echten?
6: Das ist kein Stress. Kommt Zeit, kommt Hochzeit.
2: Weißt du, wenn man zu lange wartet, passiert es nie.
6: Willst du jetzt gar nicht mehr, oder was?
2: Albert, ich kann ihn nicht tragen, solange es geheim ist.
7: Der genossenschaftliche Eigenanteil ist in Relation zur Gesamtsumme zu gering für eine Kreditzusage.
0: Du hättest dich selber dahinter klemmen müssen. Fachleute engagieren. Dafür sorgen, dass es klappt.
7: Es gab schon genug Vorwürfe der Vetterles-Wirtschaft von wegen Schwester und Ex.
0: Ja, und der Franz ist nur dein Onkel, ne?
7: Aber sein Investment bräuchte im Gegensatz zu Kathi und Monique keine Unterstützung.
1: Theoretisch vielleicht. Aber praktisch? Ich erinnere nur an den tagelangen Ausfall seines Heizkraftwerks.
0: Ja, und damals ging es nur ums Heizen, aber jetzt geht's um die Gesundheit. Du darfst diesem Säckel sowas Wichtiges nicht einfach überlassen.
7: Ja, glaubst du, das weiß ich nicht.
0: Ja, wie stellst du dir das jetzt vor? Als Bürgermeister bist du verpflichtet, deine medizinische Versorgung sicherzustellen.
7: Aber nicht, indem ich Bürger zum Anteilskauf einer halbgaren Genossenschaft zwinge.
0: Ja, dann mach's halt selber. Überzeugt den Gemeinderat. Wann ist denn die nächste Gemeinderatssitzung?
1: Heute.
7: Das Gesundheitszentrum steht nicht auf der Tagesordnung.
0: Mein Gott, dann mach's doch unter Sonstigem.
7: So, ich glaube, das reicht jetzt. Ja? Deine Audienz ist beendet.
0: Denk drüber nach.

0: Ja?
1: Hi.
0: Hi.
1: Bist du fertig?
0: Ja, ich muss nur hier meine Hausarbeit in Staatsrecht abschicken. So.
1: Ich dachte, das hat Zeit bis Februar.
0: Es macht einfach so einen besseren Eindruck. Außerdem, was man auf die lange Bank schiebt, fällt nur hinten runter.
1: Was soll das mal Albert sagen? Und bevor du irgendwas sagst, ja, ich weiß. Aber ich dachte echt, dass es anders ist, wenn ihm was wichtig ist.
0: Was hat er verbockt?
1: Du weißt doch von unserer heimlichen Verlobung. Ja, wir hatten jetzt noch keinen Hochzeitstermin, aber ich dachte halt schon, die Sachen sind irgendwie klar zwischen uns.
0: Und jetzt kneift er?
1: Er hat es einfach vergessen.
0: Echt jetzt?
1: Ja, er wusste nicht mal mehr, wo die Ringe sind.
0: Typisch. Aber es muss ja nicht unbedingt bedeuten, dass er...
1: Ja, aber er hat sich überhaupt keine Gedanken gemacht, weißt du? Und es geht doch auch genau darum, dass man sich überlegt, wie es ist, dass man sich es vorstellt, dass man überlegt, wo man hinzieht und wann.
0: Das wundert mich ja nicht.
1: Weißt du, was Albert gesagt hat? Kommt Zeit, kommt Hochzeit. Weißt du, so als wäre es ihm egal. Ich habe schon das Gefühl, dass es nicht ernst meint mit mir.
2: Morgen, Celine.
0: Hey. Ja, wir müssen jetzt auch los zum Bus.
3: Die Emma will schon der zweite Tag nicht zum Melk.
4: Vielleicht eine Euterentzündung. Hast du Riedles Geschäftsplan durchgeschaut?
3: Nur nicht ganz.
4: Und wann?
3: Wenn ich Zeit habe.
4: Ja, aber man kann sich auch Zeit nehmen.
3: Na ja, jetzt muss ich erst mal der Andreas anrufen und mich um die Emma kümmern. Danach habe ich im Wald zu tun.
4: Karl, alle unsere Investitionen haben sich bisher gelohnt.
3: Genau. Weil wir nie schnell schnell gemacht haben.
4: Irgendwann wird jede Milch sauer.
3: Die wird nicht sauer werden. Die wird zu Quark. Da musst du dich wohl genauer einlassen.
4: Anna, in der Waschmaschine ist noch Platz. Soll ich die Tischdecke mitwaschen?
5: Oh, gern. Dann tusch mal gleich eine neue drauf.
6: Johanna.
5: Joba, grüß dich. Auf dich habe ich gewartet. Der Tee ist fast alle.
6: Bring hier die letzte Päckle mit.
5: Danke.
6: Gar nichts mehr ist da, wo ich euch lang genug gewarnt habe.
5: Aber was hätte ich denn machen sollen? Ich muss doch alles vernichten, wegen dem Rattenverdacht.
6: Rattenbabbelabab. Jungbäuerin, dein Mann ist schuld, dass nichts mehr wächst im Wald.
4: Es ist Winter. Schon mal was davon gehört?
6: Beim Wilhelm hat's immer Kräuter gegeben. Aber dein Mann reißt alles raus, was keine kerzengerade Fichte ist, keinen Strauch, kein Kraut lässt er stehen. Und jetzt? Das ganze Leben hat er aus dem Wald getrieben.
4: Dann pass auf, dass er dich nicht auch noch vertreibt.
6: Du freches Mensch! Wie soll ich jetzt leben?
5: Leoba, ich gebe dir jetzt erst mal einen Vorschuss. Und damit kommst du bis ins Frühjahr.
6: Wenn sich nicht bald was ändert auf der Welt, ist sowieso alles aus.

0: Wir können uns gerne schon heute treffen, wenn Sie wollen.
1: So, dann hoffe ich mal, dass ja. wir uns nicht so schnell wiedersehen.
0: Prima. Gut, dann sehen wir uns um 11.30 Uhr. Sehr gut. Ich freue mich. Wiederhören.
1: Habe ich das richtig gehört? Du hast ein Date? Ah, pardon, bei dir heißt das ja ein Rendezvous. Wie hast du ihn denn gefunden? Über die Zeitung? Das hier ist ein Inserat? Das sind ja Immobilien.
0: Ich werde mir nachher eine Praxis ansehen.
1: Eine Praxis?
0: Ja, ich habe zufällig gelesen und ich dachte mir...
1: Du willst mich im Stich lassen?
0: Ja, das ist noch gar nicht sicher, dass ich die Räume überhaupt bekomme.
1: Ja, aber dass du gehen willst, das sagt doch alles.
0: Ja, dann nenn mir mal eine Alternative. Du hast doch schon längst den Kopf in den Sand gesteckt, willst gar nicht mehr kämpfen für die Genossenschaft, also was?
1: Oh, ja. Oh, jetzt bin ich auch noch schuld, oder?
0: Komm, lass uns vernünftig reden.
1: Oh, wer schafft denn Tatsachen ohne zu reden?
2: Ja. Ich sag nur Busse im Winter. Ist echt krass, wie häufig die ausfallen. Weiß überhaupt nicht, ob heute noch einer fährt. Vielleicht sollte ich einen Homeoffice-Tag machen. Ja, ich nehme gleich den nächsten. Bin so gut wie da. Penner.
3: Stress mit deinem Chef?
2: Voll reaktionär, der Typ. Als ob man nur im Office malochen könnte.
3: Pass bloß auf, dass der denn da auf die Schliche kommt. Von wege du wartest hier auf den Bus.
2: Ich hab nie gesagt, ich warte. Nur, dass Busse im Winter oft ausfallen. Das stimmt ja.
3: Verarscht Celine eigentlich auch so?
2: Sag mal, spinnst du? Was soll der Scheiß?
3: Na, auf jeden Fall ist sie gerade nicht so gut drauf, wege dir.
2: Und das erzählt sie ausgerechnet dir.
3: Ich hab's vorher mitgekriegt, als sie Jenny abgeholt hat.
2: Geht's auch noch genauer?
3: Irgendwas zwischen euch, was mega wichtig ist und dir jetzt auf einmal egal wäre.
2: Shit.
3: Ja. Sie denkt nämlich, dass du es nicht mehr ernst meinst mit ihr.
2: Ja, natürlich meine ich's ernst.
3: Dann sollte ich ihr das dringend zeigen.
2: Sebastian. Danke.

0: Ah, Bea, ich bin da neu drüben am Kreuzhang, ja?
1: Pass auf, dass die Liobe dir im Wald nicht auflauert. Sie hat sich vorhin im Hoflagen schrecklich aufgeregt, dass du angeblich den Wald kaputt machst.
0: Der geht kaputt, wenn ich nichts drin mache.
1: Sie meint, weil es dir nur ums Holz geht, gibt's keine Kräuter mehr.
0: Ja, ja, und die Dinosaurier habe ich auch ausgerottet, alle.
1: Denkst du trotzdem nebenbei über unser Molkereiprojekt nach?
0: Also für heute habe ich schon genug Käse gehört.
2: Hochzeit, cool, schnell. Dänemark. Mauritius. Hawaii. Geil.
3: Hey, ich wollte auch gerade anrufen. Ja, ich sollte den nächsten Bus nehmen, aber es ist ein krasser Notfall. Ich schwör. Ich bin dafür morgen ab 7 da. Ja, klar, pünktlich. Und übermorgen auch noch. Ja, danke.
4: Karl! Lass den Wald in Frieden!
0: Ach, Lioba! Ich räum ja nur ein bisschen auf! Jetzt hab ich Zeit!
4: Dir geht's doch nur um deine Fichten, die Lichtfresser.
0: Ja, das ist ein Nutzwald, Lioba.
4: Ja, meine Kräuter sind auch nützlich, aber deine Baumsoldaten bringen alles um.
0: Aber die meisten Kräuter, die wachsen sowieso nicht im Nadelwald.
4: Aber früher, der Wilhelm...
0: Hör mir doch auf mit der Leier. Früher hat man da halt Schwarzwald abgeholzt und auf gar nichts Rücksicht genommen.
4: Du weißt, mein Bastele hat mehr Gespür für den Wald als du.
0: Dann geh doch zu deinem Bastele und lass mich in meinem Wald in Frieden.
4: Du mich auch.
3: Na, Bea, schwer im Stress?
5: Sehe ich so aus?
3: Komm, ich helfe dir ein bisschen.
5: Doch was im Busch.
3: Macht man nichts, ist es nicht recht. Macht man was, dann passt es auch wieder nicht.
5: Ich freue mich ja, aber musst du nicht zur Arbeit?
3: Spontaner Wunsch vom Chef, dass ich heute frei mache. Weil morgen dafür viel reinkommt.
5: Guter Eindruck beim Chef kann nie schaden.
3: Dafür will ich demnächst mal fett in Urlaub.
5: Neue Skiausrüstung testen?
3: Eher so das andere Extrem. Sonne, Strand, aha, Surfen, vielleicht Hawaii.
5: Das war weit weg. Und billig ist es auf jeden Fall nicht.
3: Kohle spielt keine Rolle.
5: Scheint dir extrem wichtig zu sein.
3: Sag mal, Bea, hast du vielleicht ein paar coole Tipps? Ihr wart doch auf Hawaii.
5: Ja, das ist was ganz anderes. Das war unsere Hochzeitsreise. Hör ich da was läuten?
3: Ach Quatsch, nee, mich interessiert nur Surfen und Iron Man und so.
5: Ah, natürlich.
3: Außerdem wäre ja heiraten dort eh voll kompliziert. Allein der ganze Formularkram.
5: Braucht man nur den Reisepass.
3: Echt?
5: Mhm. Ich such dir mal meinen alten Reiseführer. Aber jetzt vorm Aloha, avanti, avanti. Sonst wird's nichts mit unserem Essen.

0: Kathi, kann ich reinkommen?
1: Wann bist du weg?
2: In 3 Monaten wäre die Praxis frei.
1: Ach, bitte.
0: Lass uns reden.
1: Du willst reden? Dann sag ich dir mal was. Ich habe das alles wegen dir gemacht. Du wolltest auf keinen Fall Mieterin vom Uli sein. Und jetzt? Uli ist längst kein Thema mehr und trotzdem willst du weg.
2: Uli wäre eine Katastrophe gewesen, ja? Und der Club auch. Und der Franz jetzt sowieso? Warum willst du nicht mehr weitermachen?
1: Wenn nicht mal mehr Bernhard an uns glaubt.
2: Aber ich glaub an uns. Ich.
1: Ja, aber ich eben nicht mehr.
2: Du lässt mich hängen, Kathi. Nicht umgekehrt. Du lässt mich im Stich.
1: Aber wir hätten doch auch zu zweit eine neue Praxis suchen können.
2: Du bist doch nicht weg von hier.
1: Ja, wo ist die denn, die Praxis?
2: In Hohenach.
1: An der Schweizer Grenze.
2: An der Schweizer Grenze.
1: Ja, und ich?
2: Ja, du könntest doch in einer anderen Praxis als Angestellte arbeiten. Du hättest nicht den Steuerkram und Bürozeug. Wäre doch viel entspannter.
1: Mann, wir waren so ein gutes Team, ne?
2: Ja, manchmal braucht man eben eine Veränderung.
1: Veränderung. In meinem Alter. Klasse.

0: Ade und Entschuldigung, bis zum nächsten Mal.
1: Bernhard, warte. Ich muss etwas mit dir besprechen. Warte doch kurz. Nein, das ist zu privé.
0: Ich hab noch Termine.
1: Und sehr wichtig.
0: Ich rufe dich später an.
1: Nee, komm bitte. Namens.
0: Guten Abend, Merte.
1: Komm einfach vorbei. Ich werde länger in der Praxis sein heute.
0: Ja? Da bin ich mal gespannt, um was es geht.
1: Um viel. Bis später.

0: Franz?
1: Johanna, bist du das?
0: Ja.
1: Schön, dass du mal wieder vorbeiguckst. Darf ich dir was anbieten? Gläschen Champagner?
0: Gibt's was zu feiern?
1: Dein Besuch ist Anlass genug, Johanna.
0: Ich dachte, vielleicht hast du schon eine Zusage für das Gesundheitszentrum.
1: Nur eine Frage der Zeit. Du weißt ja, die Mühlen im Rathaus.
0: Es war sicher nicht einfach, da auch noch eigene Unterlagen einzureichen.
1: Du meinst wegen Kathi und Monique? Ja, die beiden können mir dankbar sein, dass ich ihnen die Genossenschaft erspare.
0: Hättest doch einfach Anteile von ihnen kaufen können.
1: Also ihr kommunistischer Idealismus in ihren, aber so ein Projekt überlässt man besser ganz einem Profi.
0: Und damit meinst natürlich dich.
1: Ohne ökonomische Kompetenz ist gesundheitliche Versorgung heutzutage gar nicht mehr möglich.
0: Und wenn die Monique deswegen fortgeht und woanders eine Praxis aufmacht?
1: Sind wir doch mal ehrlich. Wäre das so ein Verlust? Homöopathie ist ja oft mehr Hokuspokus als Hilfe.
0: Franz, da geht's um viel mehr. Da geht eine Gemeinschaftspraxis zu Bruch. Eine Freundschaft geht kaputt. Und die Kathi, die steht dann ohne irgendetwas da. Willst du das?
1: Es geht immer auch eine Tür auf, Johanna. Und in meinem Gesundheitszentrum praktizieren Koryphäen. Da wirst du dann in den allerbesten Händen sein. Darauf trinken wir.
0: Der Hermann hat recht. Dir geht's nur um dich.
1: Johanna.
0: Franz, wenn du dein Gesundheitszentrum aufmachst, dann sind wir geschiedene Leute.

0: Willst du denn nicht unten essen?
1: Ach, die anderen sind mir egal.
0: Was ist das für eine Kette?
1: Ich wollte mit dir allein sein. Setz dich mal. Aloha, Celine. Das heißt, willkommen an meiner Seite und in meinem Leben überhaupt. Und für immer. Mach mal die Augen zu. Jetzt.
2: Albert.
1: Celine.

0: Nick.
1: Komm rein.
0: Was wolltest du so Wichtiges besprechen?
1: Ich werde mein Mandat als Gemeinderätin niederlegen.
0: Welche Entscheidung heute hat dir nicht gepasst? Kanalsanierung, Abwassergebühren?
1: Das Gesundheitszentrum.
0: Das stand doch gar nicht auf der Tagesordnung.
1: Weil du uns schon abgeschrieben hast und lieber mit deinem Onkel Franz paktierst.
0: Von lieber kann überhaupt keine Rede sein. Ich habe mich auf euch verlassen.
1: Nein. Sonst hättest du unsere Genossenschaft unterstützt, statt nur destruktiv zu sagen, dass wir keine Chance haben.
0: Und weil die Heilpraktikerin enttäuscht ist, wirft die Gemeinderätin jetzt hin, oder was? Ich hätte dich für professioneller gehalten.
1: Meine Entscheidung ist rein professionell.
0: Dann würdest du dein Mandat behalten.
1: Nicht, wenn ich gehe.
0: Das. Und wohin?
1: Nach Honach.
0: Das verstehe ich nicht.
1: Ich kann dort eine Praxis übernehmen.
0: Aber dann bist du.
1: Weg. Weg damit.
0: Komm hier auf, ja.
2: Es sieht wirklich sehr schön aus.
3: Das wird der Knaller. Sonnenuntergang direkt am Strand. Ey, das wird die mega coolste Hochzeit ever.
2: Aber vielleicht auch ein bisschen teuer.
3: Ich hab doch Geld vom Onkel Franz.
2: Was du für was anderes ausgeben könntest.
3: Ja, aber sowas macht man nur einmal.
2: Eben.
3: Vorfreude auf den schönsten Tag des Lebens sieht irgendwie anders aus.
2: Du hast das alles wirklich total schön vorbereitet.
3: Aber du willst nicht mehr.
2: Doch. Nur nicht sofort.
3: Aber lieber heute als morgen ist dein Motto.
2: Albert, nachdem wir uns heimlich verlobt haben, hast du kein Wort mehr darüber verloren. Ich dachte, es ist dir nicht so wichtig. Und als du dann die Ringe auch nicht mehr gefunden hast,
3: dachtest du, ich hätte es vergessen. Meine eigene Hochzeit.
2: Ich wusste einfach nur nicht mehr, woran ich bei dir bin.
3: Ja, ich dachte halt, du willst erst fertig studieren.
2: Ja, eben.
3: Wir können auch übernächstes Jahr nach Hawaii fliegen.
2: Wir müssen gar nicht nach Hawaii fliegen.
3: Jetzt verstehe ich gar nichts mehr.
2: Wir können uns doch nicht mal eine eigene Wohnung leisten und dann so groß heiraten.
3: Ja, aber es geht doch nicht ums Geld, sondern um die Liebe.
2: Ja, eben. Deshalb ist es ja auch nicht wichtig, wie wir heiraten, sondern warum.
3: Dafür kann ich jetzt morgen den ganzen Tag schuften. Aber was macht man nicht alles für die Frau seines Lebens? Mhm.

0: Spürst du, wie er dich ruft?
1: Leober, lauerst du mir jetzt Tag und Nacht auf?
0: Der Wald ist ein Todesbett geworden.
1: Ja, und du gehst jetzt auch alsbald ins Bett. Gute Nacht.
0: Aber noch ist Zeit, ihm die Kraft zurückzugeben. Auf, auf!
1: Ich wollte heute einmal meine Ruhe haben.
0: Heiliger Sebastian, du starker Stamm, schütze alles Sterbende, gib dem Wald neues Leben.
1: Weiß dein Bastel ja eigentlich schon von seiner Heiligsprechung?
0: Grausam ist der heilige Sebastian ermordet worden. Aber vom Tod erstanden, drum schützt er alles, was stirbt. Bald ist seine Nacht. Der 20. Januar, der Namenstag vom heiligen Sebastian. Drum schützt er auch meine Kräuter gegen dich. Heiliger Sebastian, du starker Stamm, schütze alles Sterbende, gib dem Wald neues Leben. Amen. Heiliger Sebastian, du starker Stamm.
2: Also wenn schon, hättest du was in der Nähe suchen können.
3: Manchmal ist ein harter Schnitt besser.
2: Wie damals, als du nach Amerika bist.
3: Das war auf jeden Fall eine wichtige Erfahrung.
2: Du bist wieder zurückgekommen, Monique.
3: Das klingt ja

0: Fast so, als würdest du mich vermissen.
1: Was heißt dir fast?
0: Zu spät, Bernhard.
1: Und wenn ich mich um eine Lösung kümmere?
0: Wie soll das gehen?
1: Das wird schon gehen.

0: Ja, jetzt haben die meisten Leute Feierabend, jetzt kommen sie alle.
1: Moin.
0: Füllt sich der Platz mit Leben.
2: Wir sind das erste Mal hier, weil es hier bestimmt ruhig und entspannt ist.
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5: Prost, mein Schatz.
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0: Früh am Morgen treffen sich die Frauen vom Ruderclub Voga Veneta Piran Pirano. Einige gehören zur italienischen Minderheit. Ein- bis zweimal pro Woche trainieren sie Voga Veneta, das Rudern auf venezianische Art, mit einem traditionellen Topo-Boot. Wie italienische Gondeln werden die Holzboote im Stehen gerudert und sind mit Forcole ausgestattet, mit handgefertigten Rudergabeln aus Walnussholz. Heute muss sich die Damentruppe etwas beeilen.
1: Es ist Maria Himmelfahrt. Und wir bringen Silva, eine unserer Ruderinnen, zur Wallfahrtskirche nach Strunjan, zur Messe in italienischer Sprache.
0: Zum Nachbarort müssen die Frauen einmal ganz um die Landzunge von Piran herum. Ein gutes Stündchen, wenn die See ruhig bleibt.

0: Topo-Boote sind eigentlich für Lagunen und die ruhigen Kanäle der Salinen konstruiert. Im kabbeligen Wasser ist eine gut abgestimmte Rudertechnik gefragt. Die Frau am Bug gibt den Rhythmus vor, die am Heck steuert.
1: Das Wasser ist ganz schön unruhig. Schwierig, aber Silva sollte es rechtzeitig schaffen.

0: In der Bucht von Piran gibt's viele Strömungen. War ein bisschen schwierig, aber jetzt geht's besser.
1: Torpo-Boote wurden hier auch in der Vergangenheit meist von Frauen gerudert. Denn ihre Männer waren monatelang auf See.
0: Das Frauenrudern war schon immer eine Selbstverständlichkeit. Mit solchen Booten transportierten sie ihre Ernte zum Markt, um diese dort zu verkaufen. Und dann sind sie wieder zurückgerudert.
1: Das Ziel kommt langsam in Sicht. Strunjan. Sloweniens Küste ist ein schmaler Streifen zwischen Italien und Kroatien auf der Halbinsel Istrien. Neben Slowenisch sprechen viele hier auch Italienisch und Deutsch. Wichtigster Handelsplatz und einziger Seehafen Sloweniens ist Koper, auf Italienisch Capodistria. Bis 1991 gehörte das Land zu Jugoslawien. Kopers zentraler Platz trägt bis heute den Namen des einstigen Machthabers, Tito. Österreichische Kaffeehauskultur im italienischen Palazzo. Überall mischen sich die Einflüsse der Kulturen und Epochen aus Sloweniens bewegter Geschichte. Aus der sozialistischen Ära nach dem Zweiten Weltkrieg stammen die Betonpromenaden und modernistischen Hotels in Portorož. Der wohl schönste Ort ist Piran. Sein Name soll sich vom griechischen Wort Pyros, Feuer, ableiten. An der Stelle des kleinen Leuchtturms hat einst ein großes Feuer Schiffen den Weg gewiesen. Der Tartini-Platz ist das Zentrum des Ortes, benannt nach dem berühmtesten Sohn der Stadt, dem Komponisten und Geiger Giuseppe Tartini. Im 15. Jahrhundert ließ ein venezianischer Kaufmann dieses Haus für seine Geliebte bauen. Weil das Volk tratschte, brachte er eine Inschrift an: Lasa pur dir, lass sie reden. Die Frauen vom Ruderclub Voga Veneta sind kurz vorm Ziel. Nicht mal mehr eine Seemeile bis nach Strunjan, dem Ort mit der Wallfahrtskirche.
0: Vielleicht ist es hier gut.
2: Nein, besser hier.
0: Dürfen wir hier vorne ran? Das kommt in die Kiste.
1: Das Empfangskomitee hat ein Frühstückspicknick dabei. Gleich beginnt der italienische Gottesdienst. Silva hat sich schon umgezogen und muss sich sputen.
0: Wir machen in dieser Runde häufiger kleine Frühstückstouren mit unserem Boot, hier in diese Bucht. Aber nicht immer so luxuriös. Heute ist Feiertag. Ja, heute haben wir ein kleines Festessen.
1: Zur Feier des Tages gibt es Birnenschnaps. Morgens um 8. Der Der Frauenclub lässt auch Männer an Bord. Aber so richtig überzeugend sind deren Leistungen bisher wohl nicht.
2: Sie haben es versucht, aber sie hatten Probleme mit ihrem Ego. Und haben dann die Lust verloren. Das Erlernen dieser Rudertechnik braucht viel Zeit und viel Geduld. Einige, die es probiert haben, brachten die einfach nicht mit.

0: Wenn eine Frau einem Mann sagt, wie er etwas zu tun hat, ist er beleidigt, dass er den Regeln einer Frau gehorchen soll. Viele Männer gehen mit Kraft ran und wollen alles sofort können, und das geht einfach nicht. Du musst im Einklang mit dem Meer sein. Du musst es fühlen.
1: Deshalb geht es später mit reiner Frauenpower zurück. Silva hat es gerade noch rechtzeitig zum Feiertagsgottesdienst geschafft. In die kleine Kirche Santa Maria della Visione, wo 1512 die heilige Maria erschienen

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0: steht Ihnen. Lukas Brambach, Porträtmaler. Ich bin neu in Montreal, mein Atelier ist gleich um die Ecke.
1: Das ist ja toll. Ich habe noch nie jemand gemalt.
0: Ich male auch Hochzeitspaare.
1: Nee, danke. Kein Bedarf. Leider. Aber ich habe eine Frage. Wie teuer wäre es, so ein richtiges Porträt? So in Farbe, mit allem drum und dran.
2: Naja, das tut mir leid, aber es ist dein Geld. Eigentlich genau haben.
3: Glaubst du, dass ich einem Mann nichts anderes mehr zu bieten habe?
2: Darüber werde ich nicht mit dir sprechen.
3: Das tust du, aber die ganze Zeit. Glaubst du vielleicht, ich habe keine Gefühle mehr, seit dein Vater weg ist?
2: Mama, ich wünsche dir wirklich von Herzen, dass du noch mal jemanden kennenlernst.
3: Ich habe jemanden kennengelernt.
2: Ja, jemanden, der...
3: Der was?
2: Ja, der...
3: Der jünger ist als ich? So what?
2: Mama, mich stört nicht, dass der jünger ist als du. Mich stört, dass der jünger ist als ich.
3: Ach, jetzt würde Tonio dir was wegnehmen.
2: Mama, es geht nicht um mich, sondern...
0: Wollen Sie es genauso wie auf dem Foto oder, naja, etwas frecher?
1: Was meinen Sie jetzt mit frecher?

0: Ist aber ganz schön erwischt. Ich fürchte, das muss genäht werden.
1: Ja, bedien dich.
0: Nee, so häkeln, stopfen, nee, das ist nicht so meins.
1: Ich dachte auch an desinfizieren.
2: Was hast du dir eigentlich dabei gedacht?
0: Naja, also, ich dachte, ich...
2: Stellt der Blödmann sich einfach einen bewaffneten Mann hinweg?
1: Mama.
0: Echt? Das war aber ganz schön.
2: Lebensmüde?
0: Ja.

0: aber auch ein bisschen mutig, ne?
1: Ja, aber das war alles nur ein Reflex.
2: Was? Dass du dem Mann die Waffe entreißen wolltest?
0: Hat sich dabei der Schuss gelöst?
1: Ja, da oben.
2: So, und das sind jetzt all die Sachen, die im Safe waren.
0: Die.
2: Das machst du auch wirklich nicht nochmal, ne?
0: Oh. Ich wusste ja gar nicht, dass sie...
2: Dass ich nicht nur Delfin-Ohrringe für Klein Susi bastle? Das ist Mokumegane. Japanische Schmiedekunst. Gold, Platin und kleine Brillanten.
0: Wunderschön.
2: Ja, ich meine, das kauft dir zwar keine, aber man muss ja zeigen, was man kann.
0: Und über wie viel können reden wir da so ungefähr?
2: Ja, schon. 75.000.
0: 75.000. Der Schmuck war aber auch hoffentlich...
2: Ja, der war versichert, der Klang. Deswegen bin ich ja so wütend, dass Johannes sein Leben riskiert. Für nichts.
3: Bist du verletzt?
0: Nein, ist alles in Ordnung, Schatz.
3: Alles okay?
0: Ja.
3: Ich hab mir Sorgen gemacht.
0: Ach, mein Schatz.
3: Wow! Hat voll jemand versucht, den Helden zu spielen, ne?
1: Ja, du warst ja nicht da, oder?
2: Jetzt werdet nicht wieder igelig.
0: Also ich werde mal sehen, wo die Spurensicherung bleibt und nehm das mal mit.
3: Das sieht aber gar nicht gut aus, finde ich.
2: Lass ihn in Ruhe. Tut's weh?
1: Wonach sieht er denn aus?
4: Das war ganz schön mutig.
0: Ach ja.
4: Ich dachte schon, ich wäre der Letzte, der sie gemalt hat.
0: Ah, oh, wow.
4: Das Porträt ist auch fertig.
0: Sie sind aber ganz schön fix.
4: Ja. Nur noch einpacken und Schleife drin.
1: Sag mal, was soll denn das jetzt schon wieder?
0: Ich hätte ihn fast gehabt.
1: Ja, wo ist Ihre Waffe?
0: Ich bin nicht im Dienst.
1: Eben. Sie sind unbewaffnet und geht auch noch hin statt weg. Sagen Sie mal, Sie haben mehr Glück
0: was
1: als...
0: Ich auf jeden Fall habe es eine Personenbeschreibung. 1,85 groß, schlank, graublaue Augen, Tatwaffe, eine HKP 30, 9 mm.
1: Sehr schön. Ab nach Main, Phantomzeichnung und danach Abgleich mit der Datenbank.
0: Was soll die ausspucken? Alle vorbestraft mit zwei Augen, oder was?
1: Wenn man eine Stecknadel sucht, brauchen wir uns erstmal einen Heuhaufen, Madame.
0: Ja.
1: Ja. Wo wollen Sie hin?
0: Jedenfalls nicht mit Ihnen ins Heu.
4: Nicht schlecht.
1: Was?
4: Naja, Sie kreuzen hier auf, nachdem alles vorbei ist und blaffen jemanden an, der gerade sein Leben für andere riskiert hat.
1: Sagen Sie, was haben Sie eigentlich hier im...
4: Glückwunsch.
5: Chef,
1: wir haben da was.
5: Der Schließzylinder ist top, aber der Rest der Tür... total morsch.
1: Morsch?
5: Morsch.
1: So ein Zufall, was? Das Safe?
5: Ist oben.
6: Wertschutzschrank, VDS Klasse 3, mechanisches Zahlenschloss.
7: Und Klasse 3 heißt?
6: Dass die Versicherungsschäden bis zu 100.000 Euro abdeckt.
7: Aber das Ding sieht gar nicht aufgebrochen aus.
6: Oder auch nicht.
1: Ja, das heißt, dann war ein Profi am Werk oder jemand, der die Zahlenkombination kannte.
2: Also die Kombination, die kennt niemand. Außer mir und meinem Sohn.
1: Ja, ich meine ja auch nur, vielleicht war mal jemand hier, Kunde oder so. Ja. Kundenkartei gibt's doch.
2: Ja, sicher.
1: Den kann ich nicht mal sehen.
2: Natürlich.
1: Sehr schön.
2: Kommen Sie mit.
1: Auf jeden Fall war das jemand, der das hier sehr gut vorbereitet hat. Vielleicht ja schon seit einem Jahr, was?
8: Ein Jahr bin ich schon hier. Könnt ihr endlich mal Papa zu mir sagen?
1: Sie überprüfen alle, die irgendwann mal einen Safe geknackt haben. Blaugraue Augen, 1,85, schlank. Und dann nehmen Sie sich die Kundenkartei vor.
9: Wochenende? Es ist Samstag.
10: Mir ist das ja egal, aber die Leute mögen das nicht so, wenn man sie am... Ich wollte ja auch nur.
9: Die Leute, ne?
10: Feiern Sie eigentlich rein?
9: Wo rein?
10: In Ihren Geburtstag, moin.
9: Habe ich die letzten 5 Jahre jemals irgendwo rein oder raus gefeiert? Nee. Das ist bei mir Tradition, so wird es auch bleiben.
11: Tut mir leid, wirklich. Kathi, ich wollte Sie doch nicht blöd anmachen. Das war doch nur das...
12: Was haben Sie denn blöd angemacht?
11: Ach, nach dem Überfall...
12: Was denn für ein Überfall?
11: Ich hatte einfach Angst um Sie. Ja. Sonst tut man sowas halt nicht. Das macht man doch nur bei jemandem, den man...
0: Dem man was?
11: Schätzt.
12: Ja, wie jetzt?
11: Kathi, ich habe morgen Geburtstag. Oh.

0: Ja. Und da feiere ich ja traditionell rein.
1: Nach Ihrer Kamikaze-Aktion können Sie froh sein, wenn Sie überhaupt noch am Leben sind. Ja, also wenn Sie meinen Geburtstag schon nicht feiern wollen, dann feiern Sie wenigstens Ihren.
2: Okay. Seit wann?
0: Was?
2: Feiern Sie traditionell rein?
0: Seit...
3: Gleich?
2: Ich brauche noch 10 Minuten. Elil, ich hätte ihn ja fast gehabt. Das war so knapp.
1: Ja.
2: Das stimmt übrigens überhaupt nicht, dass man in so einer Situation das ganze Leben noch mal an einem vorbeiziehen sieht. Ja. Also man sieht eher so Sachen, die man noch nicht erlebt hat.
3: Zum Beispiel?
2: Halt so außer Kinder kriegen, heiraten. Oh, es ist Mitternacht.
4: Oh.
2: Happy Birthday.
4: Das ist ja jetzt schön.
2: Ja, ich weiß, Sie sind viel jünger als Einstein, aber ich dachte, irgendwie passt er trotzdem zu Ihnen, oder?
3: Also, Kathi, das ist mit Abstand das coolste Geschenk, was ich jemals in Montreal bekommen habe.
2: Ja, gut, das ist auch mit Abstand das einzige Geschenk, was ich jemals in Montreal bekommen habe.
0: Hannes!
5: Schrei doch nicht so, Kilmer, oh, ich stehe direkt hinter dir.
0: Machst du mal zwei Shampoos für uns?
5: Ja. Nix da, Feierabend jetzt.
3: Wie?
5: Ja, morgen ist auch noch ein Tag und übermorgen und es geht immer so weiter. Wahnsinn, ne?
3: Ist jetzt nicht dein Ernst?
5: Siehst du mich lachen?
2: Nicht traurig sein, war doch trotzdem total schöner Abend.
0: Ja, aber ich meine, an 364 Tagen im Jahr riskiert man für solche Typen Kopf und Kragen und am 365. kriegt man plötzlich nichts mehr zu trinken.
2: Bringen Sie mich nur nach Hause?
0: Ja, Ihr Geburtstag ist vielleicht vorbei, meiner fängt gerade an.
6: Kommen Sie!
2: Das ist total verrückt!
6: Ja, ja.

0: Yeah. Immer geradeaus, bis ich Stopp sage.
1: Yeah. Ihr Mann ist ja ganz schön angeschickert. Weh, der kotzt mir den Wagen voll.
0: Nee, nee, der ist nicht mehr. Also, angeschickert ist. Du hast besoffen.
2: So, das macht dann 17,50.
3: Das ist überhaupt kein Problem für mich.
4: Kathi, hast du vielleicht noch ein bisschen?
5: Kathi?
0: Danke, stimmt so.
2: Danke. Soll ich Ihnen noch helfen?
0: Ja, bis zur Treppe, das wäre nett. Und den Rest, den schaffe ich dann schon.
3: Sind wir da?
0: Ja.
3: Tschüss. Mocha chocolate, yada. A Creole lady marmalade.
0: Hey. Okay, bis hier, das reicht.
2: Sicher, dass du den Rest alleine schaffen
0: noch? Ja, ja, sicher. Dankeschön. Vielen Dank. Okay, ich bin mir total sicher, das ist er.
3: Geht doch gar nicht. Ich bin der King. Hallo, Baby.
0: Was sind die Autoschlüssel?
3: Hey, da nicht. Da.
0: Treppe hoch. Erste Tür rechts. Schaffen Sie schon.
3: Oh, my dream fulfilled. Oh, my love.

0: Ja, Beaver hier. Ich brauche ganz dringend eine Halterverstellung. Mayen, Bertha, 367.
1: Scheiße. Scheiße.
0: Ja? Ja, ich bin noch dran. Jochen Briegel. Okay. Alte Straße 8. Alles klar, danke.

0: Summa. Hallo?
1: Hallo, Sida.
0: Aufwachen! Ja, nix da hier. Jetzt wachen Sie mal auf hier. Was? Los, aufwachen! Hallo! Mal gut hier.
2: Oma?
0: Kilmer.
2: Was machen Sie denn hier?
0: Wie, was machen Sie hier? Was machen Sie im Bett von meiner Enkelin? Wo ist das Kind überhaupt?
2: Ja.
0: Was soll denn diese komische Freddy Quinn aufzuchen? Ich glaube nicht.
3: Kathi? Kathi?
2: Freddy Quinn?
3: Morgen, Frau Bieber. Ist es Kathi schon fertig? Tag, Chef. Das ist ja interessant. Das ist der Anzug.
0: Moin, Ralf.
2: Wo ist mein Wagen?
0: Ja, woher soll ich denn das wissen?
2: Was? Wenn Ihre Enkelin jetzt mit
0: ja,
2: meinem Wagen
0: ab... Ja, was ist dann? Zieh sich erst mal ein paar Anstände die Schuhe an. Wie das Sie jetzt große Wort führen.
2: Was?
4: Ich fahr.
2: Na, los.

0: Also, Safeknacker, 1,85, schlank, graublaue Augen, Fehlanzeige. Da ist keiner in unserer Datenbank, auf den die Beschreibung passt. Ah, und bevor ich es vergesse, Happy Birthday, Chef!
1: Sehe ich aus, als wäre ich happy?
0: Muss ja eine tolle Party gewesen sein.
1: Ja. Du warst nicht da?
0: Ich war nicht eingeladen, leider.
1: Na, dann warst du auch nicht da.
0: Also jetzt erstmal zu Ihnen nach Hause umziehen oder wollen Sie etwas so ermitteln?
1: Ralf, Kathi ist mit meinem Wagen weg. Und die hat vermutlich nicht nur meine Klamotten, sondern auch meinen Haustürschlüssel. Und hoffentlich auch eine Erklärung für das Ganze hier.
0: Filmriss.
1: Ja.
0: Total.
1: Die komplette Nacht ist weg.
0: Die komplette Nacht ist weg.
1: Oh, da fällt mir ein, ich habe einen Ersatzschlüssel in der Wache. Da fahren wir jetzt hin. Du gibst gleich eine Fahndung nach Kathi raus.
0: Haben Sie schon angerufen?
2: Kathi Biwa, Nachrichten nach dem Piepen.
1: Biwa, wo auch immer Sie jetzt gerade sind, mein Wagen hat da nichts zu suchen. Ja? Und ich sage Ihnen eins, wenn er auch nur einen einzigen zusätzlichen Kratzer hat, dann

0: Johannes Dobrindt, das ist der Sohn.
1: Ich weiß, wer das ist. Woher weiß denn der, dass ich Geburtstag habe?
2: Moin.
3: Danke, wäre nicht nötig gewesen.
2: Ich wollte eigentlich zu Kathi, also Frau Biewer, mich nochmal für ihren mutigen Einsatz bedanken.
3: Richtig aus, okay?
4: Hallo Günther, der Ralf hier aus Montreal. Pass mal auf, ich brauche eine Personenfeststellung. Ja, Biewer. Ja, Kathi. Pass auf, das ist auch keine Fahndung, das ist mehr so eine Vermisstenmeldung. Wobei, so wie ich das sehe, vor allen Dingen der Wagen vermisst. Gut, ich danke, danke. Tschö.
1: Ich hab doch noch irgendwo so...
2: Moment. Kathi meinte, ich soll mich melden, falls mir noch irgendwas einfällt.
3: Und?
2: Mein Vater hat meine Mutter vor 2 Jahren verlassen.
3: Ja, aber ich glaube, das ist nicht das, was Kathi gemeint hat mit irgendwas einfallen.
2: Was?
3: Ha?
2: Ich meine nur, vielleicht täusche ich mich ja auch.
3: Wie? Ihr Vater hat Ihre Mutter doch nicht verlassen, oder wie?
2: Was?
3: Ja, Herr Dobrindt, was wollen Sie hier?
2: Meine Mutter behauptet, außer ihr sei ich der Einzige, der die Safe-Kombination gekannt hat.
3: Okay, und das stimmt nicht.
2: Sie hat Tonio vor einem Jahr auf einer Schmuckmesse kennengelernt. Anton Berger, der Freund meiner Mutter. Er nennt sich Tonio. Er ist Model, Handmodel für Schmuck.
1: Handmodel?
3: Aha. Aber den kennen wir doch. Der war doch gestern bei Ihrer Mutter.
2: Ja, ja.
3: Und der hat Sie überfallen? Oder?
2: Nein, meine Mutter hat ihn erkannt und ich vermutlich auch.
3: Aha. Also dann hat also dieser Berger diese Safe-Kombination seinem Komplizen weitergeleitet und der hat die dann überfallen. Oder ist es das, was Sie sagen wollen? Herr Dobrindt, dieser Berger und Ihre Mutter, haben die so ein...
2: Nein, er lässt sich von ihr aushalten.
3: Ja. Ah, will er?
2: Mein Vater hat meine Mutter wegen einer jüngeren Frau sitzen lassen und... Naja, sie will sich jetzt offenbar irgendwas beweisen.
3: Aha. Aber wenn Ihre Mutter ihn aushält, warum sollte er sie dann überfallen?
2: Weil es einfach demütigend ist, kein eigenes Geld zu haben. Also von den paar Jobs als Handmodel, da kann er auf jeden Fall nicht leben.
3: Na klar. Ich meine, er verprasst ja auch langsam Ihr Erbe, nicht?
2: Ich bin Chirurg.
3: Okay, Herr Dobrindt, wir werden uns der Sache annehmen.
5: Ja, das ist noch bei einer verdeckten Ermittlung. Im Milieu.

0: Na, zum Blumenmädchen hat es wohl nicht gereicht, was? Ah, da ist er ja, der King macht sein Ding, was? Schöne Grüße an die Frau Gemahle.
1: Kathis, die Verhandlung läuft?
2: Jo.
1: Okay. Dann werden wir dem Handmodel mal auf den Zahn fühlen, was?
3: Guck mal hier vorne ist noch eine scharfe Kante da.
4: Echt?
3: Ja.

0: Ich weiß nicht, was ich getan hätte, wenn dir was zugestoßen wäre.
1: Ja, so ist das Leben. Von einem Tag auf den anderen kann alles vorbei sein. Das Leben und die Liebe. Irgendwann wirst du eine Familie haben wollen und Kinder. Und dann wirst du keinen Bock mehr darauf haben, dass sich die Leute hinter deinem Rücken das Maul zerreißen.
0: Die Leute sind mir egal. Und ich hasse Kinder. Guck dir Nummer deins an, ist doch grauenvoll. Mich wirst du nicht mehr los.
2: Guten Tag.
1: Oh, Herr Kelmer, Ralf. Und, haben Sie ihn gefunden?
2: Leider noch nicht, aber wir haben noch ein paar Fragen zu Ihrem Schmuck.
3: Herr Berger.
0: Hat Sie der Dorftratsch also doch noch erreicht? Hm? Gestern hatte ich das Gefühl, Sie seien städtischer. Aber von mir aus? Ja, ich könnte Mariannes Sohn sein. Ja, ich wohne bei ihr. Ja, sie unterstützt mich. Und ja, mir ist sehr bewusst, dass alle denken, dass ich sie nur ausnehme.
3: Es gibt einen Kardinalfehler, den viele bei ernsten Verbrechen machen. Sie planen die Tat, nicht was danach kommt.
0: Immerhin halten Sie mich für einen Ersttäter.
3: Unterschätzen Sie nicht die Lawine, die es losbricht.
0: Also die Art Lawine, die manchmal Unschuldige mit sich reißt, nur damit die Polizei einen Täter präsentieren kann?
3: Die Art, die panische Komplizen lostreten.
0: Und Komplizen habe ich also auch noch. Es wird ja immer besser.
3: Sie haben schöne Hände.
0: Danke.
3: Verbrennen Sie sich Ihre Finger nicht.
1: Und grüß mir die Kathi.
0: Ich komme gleich.

0: Glauben Sie, der Bart? Hm? Tonio, glauben Sie, der steckt hinter dem Überfall?
1: Checken Sie mal seine Finanzen.
0: Polizeirevier Montreal. Ja.
2: Mhm. Ja. Wer?
0: Aha. Und wann? Und wo? Ja, okay. Ja, danke. Katja hat heute Morgen um 7:15 meinen Kollegen aus Main eine Kennzeichenabfrage gemacht.

0: Moment mal, steht doch mein Auto.
1: Na, warte, Fräulein.
2: Ja, vielleicht hat die ja

Polizei! Wir haben die Waffe auf Sie gerichtet! Kommen Sie raus!

0: Ruf die Kollegin Mein an. Soll sich die Bude mal vornehmen.
1: Läuft.
0: Mein Wagen auch.
2: Ja, Günther.
3: Mensch, Kathi, wo bist du gerade?
2: Kollegen, hier alte Straße 8. Spurensicherung, das ganze Pipa.

0: Elvis the Pelvis. Na, na, hast du damit unter einer Brücke gepennt? Und das Lady-Kostüm?
1: Ja, das kriegen Sie auch noch, kein Problem. Und den auch, falls ich ihn irgendwann mal abbekommen sollte.
0: Der gehört mir nicht. Aber King, die 375 Tacken, die hätte ich ganz gern.
1: Wie? Die sind ja nicht alle von mir.
0: Du hast 4 Lokalrunden geschmissen und der Laden war voll. Übrigens, gute Stimme.
1: Sie kriegen Ihr Geld, keine Angst. Ich muss genau wissen, was hier gestern Abend passiert ist.
0: Filmriss?
2: Total.
0: Kein Problem für Johnny.

0: guck genau hin.
1: Lokalrunde auf den King!
2: Lokalrunde!
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0: Aber seit wir die Kostüme haben und die Auftritte filmen, ist der Laden immer voll. Wenn sich allerdings das von gestern Abend rumspricht, dann werde ich bald anbauen müssen.
1: Was rumspricht?
2: King!
0: Euer Auftritt war schon nicht schlecht. Aber die Nummer danach, ei, ei, ei.
3: So, Kali Bibem, ich möchte, also es ist folgendes. Ich möchte dich fragen, ich frage dich und mich natürlich auch. Willst du vielleicht meine kleine Priscilla Burnett?
0: Haben Rotz und Wasser geheult. Würde mich nicht wundern, wenn einige von denen spontan schwanger geworden sind.
1: Ja, ist gut jetzt. Gibt's da Kopien von?
0: Nee.
1: Konfisziert. Wann sind wir eigentlich gegangen?
0: Keine Ahnung. Glauben Sie, ich hätte sie einfach gehen lassen mit einem 400-Euro-Deckel und zwei teuren Kostümen. Apropos.
1: Ja, ja, Sie kriegen Ihr Geld, okay?
0: Wann, Elvis?
1: Wir waren. Wir sind von der Polizei.
4: Ich fass es nicht. Sie haben mit Kathi geheiratet.
1: So Quatsch. Ich habe den Antrag gemacht. Das ist ja wohl ein Unterschied. Außerdem war ich sturzbesoffen und völlig unzurechnungsfähig.
4: Und warum hat der Bürgermeister dann heute Morgen schöne Grüße an die Frau Gemahlin bestellt? Und warum weiß der überhaupt davon?
1: Kilmer? Männlich oder

0: Jochen Briegel, 47, Taxifahrer.
1: Wohnhaft in Main, alte Straße 8. In einer Stunde hat jemand seine Wohnung auseinandergenommen.
2: Da war er aber schon ein paar Stunden tot. Ich schätze so gegen 8.
3: Das ist kein Raubmord.
0: Geld, Papiere, alles noch da.
1: Außer der Hausschlüssel natürlich. Weil damit ist der Täter in die Wohnung gelangt.
2: Wie es aussieht, hat er die Waffe selbst gehalten, als der Schuss sich löste.
3: Was?
2: Ich sagte, wie es aussieht, hat er die Waffe selbst gehalten, als der Schuss sich löste.
1: Ah.

0: Ah ja, bei einem Handgemenge mit dem Fahrgast.
1: Oder einem Entführungsopfer.
0: Na klar.
1: Ich zeig dir mal was. Wenn du mich fragst, dann war hier jemand eingesperrt und hat es geschafft, die Rückbanklehne umzuklappen und zu entkommen.
0: Moment mal. Die ist doch von Kathi.
1: Kathi? Was ist mit Kathi?
0: Scheiße. Blut. Die ist verletzt.
2: Leute, seht mal hier.
0: Das ist von Kathis Kostüm.
1: Die Kathis Kostüm?
0: Ja, wir stellen Hundestaffel und wir fangen ja schon mal an. Los, los, komm.
1: Kathi!
2: Kathi!
3: Kathi!
2: Kathi!
1: Kathi!
2: Kathi!
4: Mosel für Mosel 1441.
5: Mosel hört.
4: Ich brauche mal dringend einen Spürhund für eine vermisste Person.
2: Kathi! Kathi! Kathi!
1: Kathi! Kathi! Kathi! Kathi!
6: Platzwunde am Kopf, vermutlich leichtes SAT, Kreislauf stabil.
7: War sie ansprechbar? Ins MAT. Danach wissen wir mehr. Kilmer.
8: Kilmer! Was ist mit dem Kind?
0: Ja, sie ist gerade nicht bei Bewusstsein, aber die fahren jetzt.
8: Ja, und wo waren Sie?
0: Ich weiß auch nicht.
8: Ich habe Ihnen das Kind anvertraut.
9: Ja, Kilmer. Ja, den Bürgermeister. Okay. Wenn er 5 Minuten nicht vom Rathaus steht, hole ich ihn persönlich aus der Sitzung.
0: Also, Trümmer, was ist da passiert?
10: Ich war gerade unterwegs zum Gottesdienst.
11: Ja, sicher, morgens um 5:30.
10: Ja, Morgenandacht mit anschließendem Frühstück. Wer alle 4 Jahre wiedergewählt werden will, der muss auch dahin gehen, wo es weh tut.
11: Aber wer geht denn morgens um 6 in die Kirche? Ich meine, außer dem Pfarrer.
10: Witwen. Vor allem Kriegswitwen. Jede Woche immer dieselben Geschichten erzählen von damals, als auch nicht alles schlecht war. Und wenn ich ehrlich bin.
0: Können wir jetzt mal langsam wieder auf Kathi und mich zurückkommen?
10: Ja, wie gesagt, es war kurz nach 5:30 Uhr früh. Und wie jeden Sonntag auf dem Weg zur Kirche habe ich bei Hassan halt gemacht. Hassans Kaffee ist der beste, richtiger Mokka. Nicht so eine Muckefuck wie beim Pfarrer.
9: Ja, wie immer, Hassan, schwarz und süß, ne?
12: Bürgermeister, Sie schickt der Himmel.
10: Ich als Ihr persönlicher Erzengel sage Ihnen ab nach Hause in die Kiste.
12: Ja, alles klar, aber vorher heiraten wir. Baby! Wir!
10: Sie und dat Kathi?
12: Ja, ich und dat Kathi. Und Sie trauen uns, ja? Now.
0: Erstmal stopp. Ja, stopp. Wir waren alle besoffen. Sie haben Standesbeamter gespielt, okay?
10: Wie bitte?
0: Ja, ja, war super. Alles gut. Wir haben alle unseren Spaß gehabt. Und jetzt schwamm drüber.
10: Ja, nix schwamm drüber.
13: Sie wollen mir doch jetzt nicht im Ernst erzählen, dass dieser Philippans an der Tankstelle eine rechtskräftige Heirat war.
10: Philippans?
13: Ja. Ja.
10: Ich muss doch sehr bitten. Ich bin der Bürgermeister. Ich darf das.
13: Es gab noch nicht mal Trauzeugen. Das ist doch Quatsch.
10: Oh doch. Natürlich gab es die.
14: Elvis?
15: Hallo.
14: Elvis! Hab ich dich gar nicht erkannt mit dieser ganzen Polizei und so.
15: Das ist ja möglich.
14: Ist
15: gut, Hassan, ja.
14: Bürgermeister.
15: Hassan.
14: Hab ich gedacht, du bist schon längst in Venedig.
15: Venedig?
14: Ja. Knickknack, Hochzeitsreise und so, ne?
15: Knickknack in Venedig. Ich war mit meiner Frau auch in Venedig auf Hochzeitsreise. Die ist ja jetzt leider im Klüngelbütz, ne? Geht die?
14: Klar.
15: Was mach ich denn da?
14: Da, suchst du deinen Ring.
5: Wie? In der Tüte oder was?
11: Jetzt gleich.
14: Ja, da hast du die Ringe gefunden.
11: So, jetzt kommt's. Also, Katharina Margarete Beaver. Willst du den hier anwesenden Robert Kilmer lieben und ehren und ihm die Treue schwören, bis dass der Tod euch scheidet? Dann antworte, ja. Robert Kilmer, willst du die hier anwesende Katharina Margarete Beaver?
14: Komm zur Sache.
11: Dann antworte mit jawohl.
14: Yeah, baby.
11: Kraft meines Amtes erkläre ich euch zu Mann und Frau.
14: Und du so, yo, baby.
11: Sie können die Braut jetzt küssen.
5: Hey, stopp, du Taxifahrer.
14: Der da?
5: Ja, kannst du vergrößern? Ja, die Augen. Sie hat ihn an den Augen erkannt. Ja, ihre Zeichnung hier. Ja. Vielen Dank.

0: Weißt du noch, wie du heißt?
1: Kilmer.
0: Wir rufen ihn gleich an. Er war deinetwegen ziemlich fertig.
1: Wieso? Was ist denn passiert?
0: Man hat dich ohnmächtig am Immerater Mar gefunden.
1: Am Immerater Mar?
0: Ja, du hast einen Schlag abbekommen. Was ist das Letzte, woran du dich erinnerst?
1: Wir haben gesungen, also Kilmer und ich. Aber Kilmer sah nicht aus wie Kilmer, der sah aus wie...
2: Freddy Quinn.
1: Wer ist Freddy Quinn?
3: Hier, Klamotten passen exakt zu der Beschreibung, die Frau Dobrindt und ihr Sohn abgegeben haben. Sturmhaube, Sonnenbrille, Stiefel, alles da, das ganze Programm.
4: Sieht aus, als wollte Priegels Komplize verhindern, dass wir irgendwas finden, was zu ihm führt.
5: Vielleicht kann Priegels Frau ja weiterhelfen.
3: Das glaube ich kaum. Vera Priegel ist seit 3 Jahren tot. Hier ist ihr Totenschein.
5: Ja, wir haben ihn zwar nicht erwischt, aber wenigstens gestört.
6: Vielleicht hat er auch nicht gefunden, was er gesucht hat.
5: Ralf, die Fotos und die Papiere.
6: Mit zu uns.
5: Kümmer.

0: Oh, Frau Bieber, ich...
1: Ist ja gut, Herr Kühlmann. Sie haben das Kind zwar verloren, aber dann haben Sie es ja wiedergefunden. Und wahrscheinlich das Leben gerettet. Ja, dann bis gleich.
2: Wer sind Sie?
3: Kathi? Es geschieht Ihnen recht. Das ist nicht witzig. Ja.
2: Also gut, okay. Wir haben Doppelgeburtstag gefeiert. Und dann?
3: Können Sie sich ja nicht erinnern?
2: Totaler Filmriss. Mhm.
3: Tja, also, wir haben ganz schön die Sau ausgelassen. Ja, wir haben Wettsaufen mit Truckern, Karaoke-Bar und bei Sonnenaufgang sind wir dann nach Hause gefahren im Taxi. Den Taxifahrer haben Sie als den Mann erkannt, der Marianne Dobrindt überfallen hat.
2: Echt?
3: Ja, Jochen Briegel. Den haben Sie auch noch verfolgt. Er hat Sie überwältigt, den Kofferraum gesperrt, Sie konnten entkommen. Ja, und dann lagen Sie dann da.
2: Und Sie haben mich gefunden.

0: sich als Briegel aus.
1: Briegel?
2: Ich bin's, Leo. Ich habe einen Käufer. Er bietet 35 Riesen.
1: Mehr nicht. Der Schmuck ist mindestens...
2: Bist du erkältet?
1: Ja, es ist halb so wild. Was soll ich denn sagen?
3: Frag ihn, wann und wo.
1: Okay, 35. Wann und wo?
2: Morgen, 11 Uhr, Terra Vulcania, bei den Unternehmern.
4: Er hat aufgelegt.
3: Finde raus, wem die Nummer gehört.
4: Jetzt hat Kilmer auch aufgelegt.
3: Also ich versuche Ihnen das mal ganz langsam zu erklären. Der Komplize bekommt Panik, dass Briegel überführt wird und ihn verrät. Die streiten sich, es kommt zu einer Rangelei, ein Schuss fällt und Briegel ist tot.
5: Briegel ist tot?
3: Ja, ziemlich tot.
5: Wenn ich mich nur an gestern Nacht erinnern könnte.
3: Ja, das wäre was.
5: Wo wollen Sie hin?
3: Hä? Ich werde den Zugriff vorbereiten, ja. Wenn der Arzt dann okay gibt, hole ich sie morgen früh ab. Dann stapfen wir uns diese Leber. Also gute Besserung.

0: Kill 'em all.
1: Ah, Herr Bürgermeister.
0: Mit Ihnen habe ich noch ein Hühnchen zu rupfen. Setzen Sie mich an der Tankstelle ab wie ein Dackel.
1: Ja, tut mir leid. Dienst ist Dienst. Dienst hat Vorrang. Ach, apropos. Ich möchte, dass diese Ehe annulliert wird.
2: Was? Ja. Aber ihr seid doch noch nicht mal einen Tag verheiratet.
3: Haben Sie irgend so ein Formular zufällig dabei? Ich unterschreibe alles, Blanco.
2: Ja, wie Blanco? Wenn schon, müssen beide unterschreiben, Sie und das Kati.
1: Sie dürfen Kati gegenüber keine Silbe von dieser Hochzeit erwähnen. Ja, die hat nämlich ihr Gedächtnis verloren. Ja, und sie hat keine Ahnung, was sich an dieser Tankstelle zugetragen hat.
2: Ach du großer Gott.
1: Ja. Und jede kleinste Aufregung könnte lebensgefährlich für sie sein. Sie könnte ins Koma fallen und nie wieder aufwachen.
2: Ja, Gott bewahre. Ja. Aber um die Ehe zu annullieren, müssen beide unterschreiben. Und zwar im Vollbesitz der Kräfte. Der geistigen.
1: Tatsächlich?
2: Tatsächlich.
1: Mhm. Okay, folgenden Vorschlag. Sie bereiten die Papiere vor. Und ich und der Arzt werden Kathi das schon beibringen. Und wenn sie soweit ist, unterschreiben wir beide.
2: Darf man ja nicht mal Kraft seines Amtes. Dann ist es die kürzeste Ehe in der Geschichte Montreals. Ja.
1: Bitte schön.
4: Aber heute Nacht bleibst du noch hier, Kathi, hm?
5: Ja, versprochen.
6: Aber das Essen hier ist ja eine Zumutung. Wie soll das Kind denn da gesund werden?
5: Sag mal, diese Gedächtnislücke, das ist doch eine retrograde Amnesie, oder?
4: Davon gehe ich aus. Das Gehirn ist ein cleveres Kerlchen, Kathi. Das schirmt uns vor allzu schmerzlichen Erinnerungen ab.
5: Aber das heißt doch, dass ich mich auch irgendwann wieder erinnern könnte.
4: Ja, manchmal reicht ein kleiner Impuls. Aber du solltest es nicht forcieren. Lass dir Zeit.
5: Kennst du einen Jochen Briegel? Das ist der Typ, der euch überfallen hat. Er ist tot.
4: Nein.
6: Komm, Liebchen, iss wenigstens gekocht. Komm. Jetzt so.
4: Und? Machst du was?
7: Bis jetzt habe ich nichts, was auf Berger hinweisen würde.
4: Und der Anruf? Dieser Leo?
7: Der hat mit einem nicht registrierten Prepaid-Handy angerufen. Da hast du keine Chance rauszufinden, wer das ist. Da wird wohl nichts werden aus Terra Vulcania. Hm? Wie sollen wir ihn erkennen?
8: Er kennt Briegel, das reicht doch.
7: Briegel ist tot.
8: Hätte wohl kaum mit ihm telefonieren können.

0: nicht, Chef. Die Schuhe. 5 Nummern zu klein.
1: Ist ja auf uns zu jammern. Ist kurz vor 11, der wird schon gleich kommen.
2: Rumpelt schön, ne?
3: Achtung, Typ. Cappy, schwarze Sonnenbrille, schwarze Lederjacke.
4: Ja, ich hab ihn.
5: Hey, Leo.

0: Er kommt raus, Achtung.
1: Okay, verstanden.

0: hängen 100.000 Fledermäuse.
1: Wie viel?
0: 100.000.
1: Geht.

0: Grund. Alles klar? Schöne Höhle, ne? Tja. Leonard Presch, ja? Mehrfach vorbestraft wegen Hehlerei. Gemälde, Uhren, Computer, jetzt Schmuck.
1: Und Mord.
2: Ich hab Jochen nicht umgebracht.
1: Irgendwer muss doch gewesen sein.
3: Aber das können Sie mir nicht anhängen.
1: Wenn es sein muss, kann ich Ihnen auch noch Körperverletzung anhängen. Die Blasen von meinem Kollegen sind so groß wie Golfbälle. Und ich finde noch mehr. Wenn Sie jetzt nicht endlich sagen, was Sie wissen, so läuft das hier, klar?
2: Irgendwer hat Jochen die Safe-Kombination gegeben.
1: Ja, Name?
2: Keine Ahnung. Je weniger man weiß in dem Geschäft, desto besser.
0: Das ist zu dumm. Bei uns läuft es genau andersrum. Woher kannten Sie Briegel?
2: Von der Bundeswehr. Ist ewig her. Ab und zu hatten wir mal wieder Kontakt.
0: Aha. Und die Goldschmiede, war das dein erster Überfall?
2: Glaub schon. Der war ja auch überhaupt nicht der Typ für sowas. Als er mir von der Sache erzählt hat, habe ich zuerst gedacht, er will mich verarschen. Ich habe wirklich keine Ahnung, wer sein Partner war. Er hat nur gesagt, die Information kommt aus erster Hand.
4: Volltreffer.
5: Was ist das?
4: Das ist die Bankauskunft zu Tonio Berger. Der hat einen Investitionskredit über 100.000 Euro beantragt.
5: Wow, wofür denn?
4: Das steht hier nicht. Nur der nicht bekommen wird. Hm.
1: Da werde ich ihn mal fragen, wozu er das Geld braucht. Kathi! Einsatz!
6: Kathi! Wie schön. Es geht dir wieder besser. Na? Kathi, ich muss mal ganz kurz mit dem Herrn Hauptkommissar unter vier Augen. Amtsangelegenheit, Routine. Aber vertraulich, du verstehst?
0: Nö, aber macht nichts. Ich warte da mal im Wagen.
6: Also. Sie hier, das Kathi da, das Ganze dreimal.
1: Ah, okay, dreimal, kein Problem.
6: Macht aber einen ganz intakten Eindruck, das Kathi. Nix,
1: Das täuscht, das kann jeden Moment kippen.
6: Kippen?
1: Ja, ja.
6: Also. Kilmer?
7: Ja.
1: Oh ja.
6: Ah!
0: Was wollte er denn?
1: Ach, der wollte nur, dass ich. Dass wir ihn bei der Bürgermeisterwahl unterstützen.
0: Die ist doch erst in 2 Jahren.
1: Ja, der Mann baut halt vor.

0: alles an den ab.
1: Komm, drei Schritte noch. Eins.
0: Zwei.
1: So, bitte stehen bleiben. Nicht erschrecken jetzt.
0: Wow. Ist das schön.
1: Marianne? Das letzte Jahr mit dir war das Beste, was mir je passiert ist.
0: Es tut aber nicht so, als hätte ich nur noch zwei Tage zu leben.
1: Ich weiß, dass ich dir nichts zu bieten habe. Außer meiner Liebe. Das ist zu wenig, ich weiß, ist mir klar geworden durch den Überfall. Ich habe dir doch von meinem Freund erzählt, der mit dem Hotel.
0: Ja? Und da habe ich mir überlegt, das Geld, was du dafür brauchst, das könnte ich dir doch...
1: Ich will nicht länger nur von deinem Geld leben. Ich mache das mit dem Hotel für uns. Marianne, willst du meine Frau werden?
0: Das geht nicht.
1: Warum?
0: Weil...
1: Weil?
0: Weil mich mein Mann für eine Jüngere verlassen hat. Und weil, als ich dich kennengelernt habe, ich immer Angst hatte, dass ich mir nur was beweisen will.
1: Und, wolltest du?
0: Ich weiß nicht. Ich weiß nur, dass ich irgendwann angefangen habe, dich zu lieben.
1: Dann musst du mir jetzt aber wirklich erklären, wo das Problem liegt.
2: Ich kann dir sagen, was das Problem ist. Die 100.000 Euro sind das Problem.
3: 100.000 Euro, die ihr für ein drittklassiges Loch braucht, das kurz vor dem Ruin steht.
0: Johannes!
1: Spionierst du mir nach?
3: Du, die Welt ist im Dorf. Erst recht auf dem Dorf. Du hast nicht nur den Schmuck stehlen lassen, jetzt willst du auch noch die Versicherungssumme kassieren. Deshalb will er dich heiraten. Es geht ihm nur ums Geld.
1: Du glaubst ihm doch nicht etwa. Ich brauche dein Geld nicht, ich habe einen Kredit beantragt.
3: Mit welchen Sicherheiten denn?
2: Weißt du was?
3: Behalte den Schmuck. Hier sind noch 20.000 obendrauf. Nimm sie und lass meine Mutter in Ruhe. Na los, du brauchst nur zuzugreifen.

0: Arsch! Du Schwein! Du
1: hast gut, reicht, okay?
2: Hey, hey, hey! So, Herr Berger, Sie sind festgenommen.
3: Was?
2: Wegen des Verdachts, den Überfall auf die Goldschmiede von Frau Dobrindt in Auftrag gegeben und Jochen Briegelt getötet zu haben. Komm.

0: Ach, Kathi, ich habe hier so eine Geschichte, eine Petition, ist reine Formsache. Es geht gegen die Zusammenlegung von Monreal und Main. Die alte Leier einfach, wenn Sie es mal unterschreiben hier.
1: Wieso unterschreibt Ralf das nicht?
0: Ralf?
1: Ja.
0: Ganz einfach, weil der hat nichts dagegen.
1: Das gibt's doch nicht, soll man schön selber erklären. Mhm. Bitte schön. Also,
0: einfach nur hier.
1: Das mache ich dann gleich. Mhm. Ich sehe ja die Sache so, Herr Berger. Der Schmuck, der ist 70.000 wert. Ja. Sie verscherbeln ihn für, sagen wir mal, 50. 20 geben Sie Ihrem Partner, 30 behalten Sie selbst.
0: Hm? Ja, sorry.
1: Die Versicherung zahlt die 70, dann sind die 100 komplett. Wenn Frau Dobrindt sie dann heiratet, dann zählt das gute alte Ehemotto, was deins ist, ist auch meins.
2: Das ist nicht wahr. Und ich kann das auch beweisen. Ich habe nämlich einen Kredit beantragt, 100.000 Euro.
1: Ja, den man Ihnen ohne Sicherheit nicht gewähren wird.
2: Woher wollen Sie das denn wissen?
1: Nein, nein, nein.
2: Und wenn schon. Das ändert ja nichts daran, dass ich ihn beantragt habe und das wiederum beweist.
1: Gar nichts. Sie haben den Kredit nur beantragt, um ihn hier als Ausrede präsentieren zu können. Also läuft das nicht, Herr Berger. Wir werden beweisen, dass Sie Briegel kannten.
0: Oh, da ist ja noch ein Tippfehler, sehe ich gerade. Ich muss dann mal schnell korrigieren.
1: Das macht nichts, so das korrigiere ich dann. Ich mach das. So, und Sie müsste ich jetzt mal bitten, mitzukommen.
0: Ich kann das auch machen, weil ich habe gerade einen Moment Zeit. Könnte ich es auch korrigieren.
3: Sie können mich doch nicht einsperren!
1: Flucht und Verdunklungsgefahr. Ich kann.
2: Sie kann. Die Pritsche gehört mir.

0: hasse ja Typen, die meinen, einfach so mit den Gefühlen einer Frau spielen zu können, ne?
1: Ja, ja, das gibt's leider. Das ist widerlich.
0: Aber nicht mit mir. Und jetzt knöpfe ich mir mal Ralf vor.
2: Halt, Kathi, das würde ich nicht machen.
0: Warum?
2: Weil ich finde, jeder hat das Recht auf eine eigene Meinung, sogar Ralf.
1: Ja, und wenn du nicht unterschreiben willst, soll das lassen.
3: Was will ich nicht unterschreiben?
0: Hier.
2: Hey, die Luftmatratze. Super, da gibt's nur eine Britsche da unten. Wenn Sie die eben mal runterbringen, ich brauche Ralf hier.
0: Ich war sauer auf dich, weil du die Petition nicht unterschreiben willst.
4: Was für eine Petition?
0: Die hier. Das ist die Ehefrau Kathi. Die Ehefrau Kathi Beaver? Das glaube ich nicht. Sie haben meine Amnesie ausgenutzt, um mir diese Scheidungspapiere unterzujubeln.
2: Das ist eine Annullierung. Das sind keine Scheidungspapiere.
0: Sie sind jetzt mal ganz ruhig und beten lieber, dass ich nicht das tue, was ich am liebsten tun würde. Ich meine, was haben Sie denn geglaubt, dass ich auf diese Tankstellen-Ehe bestehe, oder was?
2: Moment mal, ich war betrunken, Sie waren nüchtern.
0: Sehe ich so verzweifelt aus, dass ich jeden dahergelaufenen Kerl nehme, nur weil er mir so einen billigen Plastikring ansteckt?
2: Moment mal, das dahergelaufen lassen wir jetzt mal so einfach stehen, ja? Aber Sie haben einen Kerl geheiratet, der Ihnen einen billigen Plastikring angesteckt hat, ja? Okay?
0: Ab jetzt sind wir geschiedene Leute.
2: Ja, sehr gerne, ja? Aber das sind wir eben nicht, bevor Sie das nicht unterschrieben haben. Verstehen Sie das?
1: Bisschen deutlicher.
0: Das hier, ja, ist übrigens nur privat.
1: Was glauben Sie denn?
0: Ja, schön, schön. Ich wollte es nur geklärt haben.
5: Geht aufs Haus.
1: Ja, danke.
4: So, ich habe was gefunden. Und Kathi? Das ist eine Krankenakte.
1: Vera Briegel?
4: Ja. Ich habe versucht zu verstehen, was da drin steht, aber ganz ehrlich, da blickst du nicht durch. Also habe ich ein bisschen rumtelefoniert und mir das mal erklären lassen. Vor 3 Jahren hatte Vera Briegel einen Knoten in der Schilddrüse. Es war eigentlich nichts Besonderes, Routineoperation, aber bei ihr kam es zu Nachblutungen, die man nicht rechtzeitig erkannt hat, und daran ist sie gestorben.
1: Ja.
4: Jochen Briegel hat dem Arzt die Schuld gegeben und die Klinik verklagt. 3 Jahre lang, ohne Erfolg. Und in der Zeit haben sich bei ihm Anwaltskosten von Pi mal Daumen 30.000 Euro angesammelt.
1: 30.000 Euro? Wow.
4: Das war ein armer Hund. Seine Bank hat gesagt, früher oder später hätte er sich nicht mal mehr das Grab für seine eigene Frau leisten können.
1: Und operiert hat?
4: Ganz genau.
6: Gut, das mit den Abrechnungen besprechen wir nachher. Ja, Dobrindt?
7: Was ist es Ihnen wert, dass ich der Polizei nicht verrate, dass Sie und Jochen Briegel sich kannten?
6: Moment mal. Wer sind Sie?
7: Der Mann, der den Schmuck Ihrer Mutter kaufen wollte und immer noch kaufen will. Ich nehme an, Sie haben Jochen die Beute abgenommen, nachdem Sie ihn erschossen haben.
6: Keine Ahnung, wovon Sie reden.
7: Dann hören Sie jetzt mal genau zu. Die Ware ist jetzt verdammt heiß. Immerhin geht es hier um Mord. Da kann man sich leicht die Finger verbrennen.
6: Weiter.
7: Ich zahle Ihnen 20.000 für den Schmuck. Und Sie zahlen mir 20.000 für mein Schweigen. Macht unterm Strich, ich bekomme die Beute und die Polizei wird nie erfahren, dass Sie hinter der ganzen Sache stecken.
6: Wann und wo?
7: 8 Uhr in der Kiesgrube.
6: Einverstanden.
7: Aufgelegt.
6: Sehr gut.
4: Und wie kommen wir da jetzt hin? Wenn Dobrindt kommt und da steht ein Streifenwagen, wäre jetzt ja nicht so gut. Und Ihre Karre erkennt er doch auch sofort.
5: Mhm. Wir nehmen sein.
7: Aber ich fahr.
6: Von mir aus.

0: Sind Sie eigentlich sicher, dass er unbewaffnet ist? Immerhin hat er Jochen erschossen.
1: Die Pistole hat er am Tatort zurückgelassen.
0: Aber der ist doch Arzt oder so. Vielleicht hat er ja ein Skalpell oder diese Elektrodinger.
2: Wir werden zugreifen, bevor es gefährlich werden kann, okay? Schisse.
3: Chef? Ja. Hat die Katja auch was wegen mir gesagt?
2: Was soll sie gesagt haben?
3: Naja, Sie wissen ja, wie sie ist. Die denkt bestimmt, ich wusste, dass Sie und sie verstehen.
2: Nee, kein Wort.
3: Geheiratet haben.
0: Ich will ja nicht stören, aber ich glaube, da kommt er.

0: Haben wir miteinander telefoniert?
1: Wo ist der Schmuck?
0: Keine Ahnung. Aber dafür habe ich was anderes mitgebracht.
2: Polizei! Polizei! Polizei! Hände hinten!
3: Kilmer?
0: Was machst du hier?
3: Was machst denn du hier?
0: Was ich hier mache? Mein Beruf?
3: Du warst echt nur Scheiße.
4: Leck. Dich habe ich noch gebraucht, doch.
1: Ey, da liege ich.
5: Weggegangen, Platz vergangen.
0: Sie glauben doch nicht ernsthaft, ich habe Briegel die Kombination für den Safe verraten, damit er bei meiner Mutter einbricht. Gut. Gut, und warum habe ich dann nach dem Erpresseranruf hier auf Band gesprochen?
6: Hallo, hier ist Johannes, Dobrindt. Ich müsste dringend mit Ihnen sprechen. Ist jemand da? Kathi, hallo?
0: Tja, deshalb habe ich dann den Mayen angerufen. Herr Brandner war ja auf seinem Posten.
4: Na und? Vielleicht haben Sie sich ja gedacht, okay, Tonio ist verhaftet. Wozu soll ich mich noch von ihm erpressen lassen?
0: Nein!
7: Aber warum hast du mich angelogen, als ich dich gefragt habe, ob du Briegel kennst?
4: Sehr guter Einwand der Kollegin. Also?
0: Briegel wollte 3 Jahre lang beweisen, dass ich am Tod seiner Frau schuld bin. Wenn mein Name jetzt in Verbindung mit seinem Tod in der Presse gelandet wäre, dann hätte ich meinen Job doch gleich an den Nagel hängen können. Außerdem hätte euch das unnötig auf komische Gedanken gebracht.
7: Ja gut, hat es so rum jetzt aber viel mehr. Vera Briegels Tod.
0: War eine Verquickung unglücklicher Umstände, Punkt.
4: Kann sein. Aber wenn es jetzt doch ein Kunstfehler war, dann versucht das Krankenhaus, das Verfahren durch immer neue Gutachten in die Länge zu ziehen. Bis dem Kläger die Luft ausgeht.
7: Da, wie bei Briegel. Du wusstest, dass er am Ende Warngeld brauchte. Und du brauchtest den Beweis, dass Berger deine Mutter nur ausnutzen will. Das passt perfekt zusammen.
4: Das ist doch eigentlich ein sehr guter Plan. Aber leider ging alles schief. Weil nämlich diese nette Kollegin nicht nur sehr mutig ist, sondern auch so was wie ein fotografisches Gedächtnis hat. Sie erkennt Briegel, entkommt ihm, und sie kriegen Angst, dass wir ihn finden und er sie als seinen Komplizen verraten wird. Und plötzlich ist Briegel tot.
0: Das ist der größte Schwachsinn, den ich je gehört habe.
4: Bis wir im Reifenprofil Erde vom Tatort entdecken. Oder Fingerabdrücke des Opfers im Wagen. Ein Haar, DNA, irgendwas.
8: Und dann macht das auf einmal wieder Sinn.
7: So, damit das jetzt mal allen klar ist, ja? Solange der Fall nicht gelöst ist, steht hier jeder unter Verdacht.
0: Kathi, ihr müsst mich...
1: Vergiss es, sie muss gar nichts. Paragraph 17 Nummer 3 POG. Sie kann nicht bis zu 24 Stunden nachergreifen, ohne richterlichen Beschluss in Gewahrsam nehmen.
7: So sieht's aus.
0: Das ist mein Handy. Kathi! Hallo! Das können die doch nicht machen.
1: Glaub mir, die kann. Geile Mathe.
6: Dr. Johannes Dobrindt. Nachrichten nach dem Piep.
9: Johannes, ich weiß, du kannst Tonio nicht leiden. Aber ich schwöre dir, ich habe die Kombination nirgendwo notiert. Der kann sie gar nicht wissen, der ist unschuldig. Bitte ruf mich an, ja? Bitte.

0: Stellen Sie morgen früh um 8 Uhr ab, dann lassen wir den Antrag von Träumer abstempeln und dann vergessen wir die ganze Sache.
1: Ja? Je schneller, desto besser.
0: Nacht.
2: Nacht.

0: Ja, was ist denn jetzt?
1: Tja. Also, ich mache es kurz.
0: Ja, das wäre schön.
1: Ich habe mir die Sache noch mal durch den Kopf gehen lassen. Ich setze hier meinen Kaiser Wilhelm nicht runter.
2: Was?
1: Ja, dieser neumodische Firlefanz, sich immer gleich scheiden zu lassen, nur weil ich jeden Tag der Sonne scheint hier in der Eifel.
0: Drömer, Herr Bürgermeister, das ist nicht witzig.
1: Das ist ganz meine Meinung.
2: Moment mal, also Sie weigern sich, unsere Ehe zu annullieren?
1: Jawohl, und als Oberhaupt von Montreal kann mich auch keiner dazu zwingen.
0: Drömer, das ist ein ganz klarer Fall von Amtsmissbrauch. Ich lasse mir von Ihnen nicht mein Leben ruinieren.
2: Hallo?
0: Was?
2: Was heißt denn jetzt hier ruinieren?
0: Ja.
2: Oh, seht nur, der arme Mann, der ist verheiratet. Mit der!
0: Nur weil ich Sie nicht heiraten will, finde ich Sie noch lange nicht
2: Ich Sie aber.
0: Ja, umso besser, dass wir das Ganze so schnell wie möglich über die Bühne kriegen.
2: Schön, sind wir sowas von einer Meinung.
0: Gut.
1: Ja, seht ihr, da ist doch noch ein Silberstreif von Hoffnung am Horizont.
2: Nein!
1: Gut. Ihr wollt die Flinte ins Korn werfen? Ihr besteht auf eurem Recht?
0: Ja.
1: Von mir aus, dann ziehen wir das eben durch, ganz ordnungsgemäß. Ihr absolviert ein Trennungsjahr, wie es sich gehört.
2: Was?
1: Und wenn ihr nach diesem Jahr immer noch der Meinung seid, dass diese Ehe keinen Bestand hat, dann könnt ihr gerne wieder vorsprechen.
0: Was? Das ist, ich meine, das ist...
1: Mein letztes Wort, basta. Der Rechtsweg ist ausgeschlossen. So, und jetzt raus hier. Ich hab zu tun, ich muss regieren.
0: Scheiße.
2: Darf der das so überhaupt?
0: Keine Ahnung.
3: Hör mal, Drömer, das hast du super hingekriegt.
0: Also ich weiß nicht, Johanna.
3: Echt tipptopp.
0: Schnäpske?
3: Ja. Ach, weißt du was? Früher haben die Leute auch erst geheiratet und sich dann lieben gelernt. Das braucht vielleicht nur ein bisschen Zeit und ein bisschen Hilfe. Also.
1: Auf die Liebe.
3: Auf die Liebe.
4: Chef, Kathi.
5: Der Bericht der KTU. Also wenn der Riegel sich mit dem Dobrindt getroffen hat, dann nicht in seinem Wagen.
0: Was ist mit Dobrindts Wohnung?
5: Keine Fingerabdrücke, keine DNA-Nadel. Einfach nichts, was beweist, dass die zwei sich irgendwann mal außerhalb vom Gericht über den Weg gelaufen sind.
6: Hm. Ja, auch hier. Keine Erde vom Imerater Ma, im Profil der Reifen oder am Unterboden des Wagens. Scheiße.
0: Jetzt haben wir nichts gegen ihn in der Hand.
2: Gut, dann lass uns da hinfahren. Hm? Zum Imerater Ma. Ich muss mich einfach erinnern.

0: Also das Taxi stand hier.
1: Genau da, wo es jetzt steht, ja. Können Sie sich an was erinnern?
2: Da vorne am Waldrand, da haben wir dich gefunden.
1: Was ist das jetzt?
0: Ja, vielleicht habe ich Priegels mal daher gesehen nach meiner Flucht aus dem Kofferraum. Dann wäre ich ja Augenzeugin. Johannes meint, dass manchmal so ein kleiner Impuls ausreicht, um sich wieder erinnern zu können. Ich meine, versuchen kann ich es ja.
1: Ah ja?
0: Ralf, machst du mal zu?
2: Oh, Leck, willst du das wirklich machen?
0: Was? Ja, jetzt mach mal zu. Dunkel. Und eng. Wir sind ja ansonsten eigentlich nichts.
1: Was hat sie gesagt?
0: Nee, ist okay, kannst wieder aufmachen. Ralf. Ralf?
3: Hallo. Ihr könnt wieder aufmachen.
1: Ja. Warte, warte.
3: Hallo! Mann, mach den scheiß Koffer

0: Nein, ich muss flüchten. Der Wagen kommt!
1: Nein, nein!
0: Der Wagen kommt!
1: Alles gut! Ist doch vorbei, Karl! Ist vorbei! Ist doch vorbei! Schau, wir sind da. Ralf, ich. Alles gut.
2: Hast du gesehen, wer in dem Wagen saß?
0: Nein, aber ich hab den Wagen erkannt. Tonio Bergers Cabrio. Aber ich frage mich nur, warum er es getan hat.
3: Ach, ich hatte irgendwie rausgefunden, dass sie ihn nicht mehr liebt.
4: Bevor sie die Affäre beendet, schnappt er sich den Schmuck und haut ab.
0: Also nur weil zwei sich trennen, wird aus einer Beziehung plötzlich eine Affäre?
4: Ja.
0: Obwohl, soll ja Leute geben, die sind sogar verheiratet und hatten nicht mal eine Affäre. Nein, aber jetzt mal im Ernst. Warum sollte Marianne Schluss machen?
4: Ja, am Anfang ist sie immer toll. Ja, man fühlt sich selbst 20 Jahre jünger und nach und nach wird es im Leben kompliziert. Ja, es immer schwerer fällt, sich einzugestehen, dass man älter ist und eigentlich ein ganz anderes Leben braucht. So wie Harold und Maud.
0: Wer sind Harold und Maud?
3: Der Film?
4: Ja.
3: Junger Kerl verliebt sich in verrückte Alte. Die ganze Welt findet es unmöglich. Aber die beiden haben die schönste Romanze seit Romeo und Julia. Hm.
4: Ja. Aber Romeo und Julia haben es gut gehört.
0: Also, Entschuldigung, nur weil ich sie geheiratet habe, heißt noch lange nicht, dass ich komplett doof bin.
4: So, guten Appetit.
0: Guten Appetit. Wir wissen, dass sie zum Zeitpunkt, als Jochen Briegel ermordet wurde, am Imerater Mar waren.
4: Es gibt Augenzeugen.
5: Was?
4: Ja. Blöd, dass sich die Kollegin doch noch erinnert.
5: Sie haben mich gesehen, ja? Moment mal, was läuft denn hier?
4: Hier läuft gar nichts. Sie hat sie nicht gesehen, aber ihren Wagen.
0: Das heißt, ihr Wagen, ein Motiv, kein Alibi für die Tatzeit, das reicht jedem Gericht der Welt für ein Urteil.
4: Wissen Sie, Herr Berger, Marianne Dobrindt war nur ein Mittel zum Zweck für Sie.
5: Ist nicht wahr.
4: Aber die Frau liebt Sie. Sie könnten wenigstens so viel Anstand aufbringen und ihr einen Indiz im Prozess ersparen, mit dem die ganze Gegend jedes schmutzige Detail erfährt.
5: Marianne war kein Mittel zum Zweck für mich. Ich habe sie geliebt. Und ich liebe sie immer noch.
0: Aber sie haben Briegel getötet.
5: Von Anfang an haben alle immer nur reingequatscht. Die Leute, Johannes, einfach jeder.
4: Herr Berger.
5: Hm? Ja. Ich habe ihn erschossen.
0: Johannes, du kannst gehen.
6: Und was mit mir?
7: Du mieses Schwein. Ich habe es immer gewusst.
0: Ja, komm, Johannes, reicht jetzt.
7: Das wird für meine Mutter nicht leicht werden. Aber lieber so als... Danke auf jeden Fall. Was ist los?
0: Ja, wenn ich nicht gewesen wäre, dann...
7: Außerdem machen sich da keine Vorwürfe. Sie haben genauso gehandelt, wie man das von einer Polizistin, also von einer mutigen Polizistin erwartet.
0: Ja, aber darum geht's nicht. Ich meine, ohne Briegels Tod wäre das Ganze eine total romantische Geschichte gewesen.
7: Wäre Briegel nicht tot, wäre es immer noch ein Kapitalverbrechen. Ja? Ich meine, wir reden hier von einem Raubüberfall.
0: Vorgetäuscht.
7: Versicherungsbetrug.
0: Gut, aber er hat alles nur für Sie getan. Wir dachten die ganze Zeit, er ist nur auf Ihr Geld aus. Dabei liebt er sie bedingungslos. Das ist total romantisch.
7: Oh, ja.
0: Ach, davon haben Sie keine Ahnung.
7: Na, das kann man so nicht.
0: Ja, gut, das ist jetzt vielleicht nicht wie bei Ihrem Harold and Maud, aber wie bei Bonnie und Clyde.
7: Du Quatsch. Bonnie und Clyde? Das waren beide Verbrecher.
0: Oh.
7: Was?
0: Ich habe einen Klugscheißer geheiratet. Oma.
7: Ja, hallo.
8: Oma? Wir müssen reden.
9: Was? Hat die ja Tonio gesehen?
7: Naja, nur seine Waage. Aber Tonio hat gestanden, dass er den Überfall geplant und diesen Briegel anschließend erschossen hat. Das ist doch alles Wahnsinn.
6: Mein Gott. Wie oft habe ich diesen Briegel verflucht, weil er fast meine Karriere ruiniert hätte? Und er ist jetzt tot. Und alles nur, weil ich... Mama, es tut mir leid. Ich wollte nicht wieder von mir reden. Ich weiß, dass das für dich...
9: Du weißt gar nichts! Und hör endlich auf, immer meinen Puls zu fühlen!
6: Also Mama, ich bin nur der Überbringer der schlechten Nachricht, ja?
9: Ja. Ich weiß. Leid. Tut mir leid. Tut mir leid. Ich wäre jetzt gern allein, ja?
6: Ja, natürlich. Aber Mama, wenn du was brauchst...
10: Ich kann mir nicht vorstellen, wie das ist, das vom Drömmer zu erfahren. Ich hab mir da auch aus dem Kopf geheult.
11: Ich hab mich doch ihr Leben lang auf den Tag gefreut und dann so wart an der Tanke und ohne mich.
0: Oma, ich hab mir das auch anders vorgestellt.
12: Ja, wir lassen uns das sowieso wieder
10: entscheiden. Ach, Sie halten sich da raus.
11: So, Liebchen, also, wenn du deine Sachen gepackt und abgeholt hast, legst du den Schlüssel unter der Matte und fertig.
0: Was? Wie meinst du das denn jetzt?
10: Ja, Liebchen, du bist jetzt verheiratet. Also ziehst du mit deinem Mann zusammen, wie sich das hier hört. Ich hab gesagt, sie halten sich da raus.
12: Ja, aber... Ich...
0: Tschüss. Hier, hat sie mich gerade rausgeschmissen?
7: Ja, und bei mir reingeschmissen? Moment mal eben. Das ist ja komisch.
0: Ja, wahnsinnig komisch.
7: Was? Nee, ich meine hier mit dem,
12: Danke. Hier. Schauen Sie.
7: Am Ringfinger. Diese helle Stelle?
0: Mhm.
7: Da hat ihm jemand einen Ehering abgenommen.
0: Ja, vielleicht hat er ihn selber abgenommen. Seine Frau ist gestorben.
7: Und ich habe keine Ahnung von Romantik. Ja? Dieser Mann hat 3 Jahre gegen die Klinik geklagt. Der hat seine Frau geliebt. Und so jemand. Der legt nicht einfach einen Ehering ab, wenn der Partner stirbt.
0: Ja, aber wer soll's denn sonst gewesen sein?
7: Ach, schauen Sie mal hier hin. Sehen Sie?
0: Mhm.
7: Die hat auch so einen Mokumoku-Ring.
0: Mokumegane.
7: Ja, von mir aus. Auf jeden Fall so ein Ring, wie die Dobre den gemacht hat.
0: Ja, könnten Sie recht haben.
7: Ich hab recht, ich bin Klugscheißer.
0: Ja, Klugscheißer und nachtragend. Ja, jedenfalls, aber Briegel stand aber nicht in der Kundenkartei. Das heißt, dann hat Frau Dobrin ihn rausgenommen.
6: Und damit das nicht auffällt, hat sie ihm auch den Ring abgenommen.
12: Und den Hausschlüssel? Ist in seine Wohnung gefahren und hat den Ehering der Frau gesucht.
0: Aber dann hat Berger ja nur gestanden, um sie zu schützen.
7: Tja, da können Sie mal sehen. Was Romantik betrifft, sind wir beide blutige Anfänger.
0: Krass.
7: Was? Ja, das hört sich doch an wie...
12: Bergers Wagen ist weg. Was ist das?
0: Liebe Kathi, hiermit gestehe ich, dass ich den Überfall auf mein Geschäft selbst in Auftrag gegeben habe. Jochen Briegels Tod war ein Unfall, für den ich ebenfalls verantwortlich bin. Vor allem das tut mir sehr, sehr leid. Jetzt ist es zu spät, Lefou Marianne. Das ist ein Geständnis.
7: Das hört sich für mich eher an wie ein Abschiedsbrief.
13: Das ist die Mailbox von Tonio Berger. Nachrichten bitte nach dem Piep.
9: Tonio, es tut mir leid, dass ich dich so enttäuscht habe. Ich habe immer gedacht, dass ich dir was bieten muss für deine Liebe. Und als du mir das mit dem Hotel von deinem Freund erzählt hast, habe ich gedacht, wenn ich dir das Geld gebe, dann bleibst du bei mir. Das war sehr egoistisch. Als du zu mir gesagt hast, dass du immer mit mir zusammenbleiben möchtest, da habe ich dich doch gefragt, ob du dir das gut überlegt hast. Hast du nur gelacht und hast gesagt, nein? Das hätte ich mal auch tun sollen. Nicht mal so viel nachdenken. Aber jetzt ist es zu spät. Es tut mir alles so leid.

0: Was umbringt? Machen Sie das nicht! Hören Sie auf damit!
1: Gehen Sie da weg!
2: Machen Sie doch keinen Unsinn, Frau Dobrindt!
0: Frau Dobrindt, Sie haben Briegel nicht ermordet!
1: Doch! Tonio war es nicht!
0: Aber das wissen wir doch! Es war ein Unfall! Es war kein Mord! Wie lange braucht denn der noch, verdammt nochmal?
2: Frau Dobrindt, Sie werden einen fairen Prozess bekommen!
0: Ja!
2: Bitte glauben Sie uns!
1: Es ist zu spät! Lasst mich in Ruhe!
0: Nein, es ist nicht zu spät!
3: Wenn du springst! Springe ich hinterher.
1: Ich dachte, ich müsste dir mehr bieten als mich.
3: Er geht nicht.
0: Was macht denn der jetzt da oben?
4: Ich weiß es doch nicht. Ich glaube, die reden jetzt miteinander.
0: Der soll mit dir nicht quatschen, der soll sie runterbringen.
1: Geh wieder runter. Bitte geh wieder runter.
3: Ich will mit dir zusammenleben, bis dass der Tod uns scheidet. Auch wenn es nur 10 Sekunden sind.
1: Hast du dir das gut überlegt?
0: Hör sie!

0: Polizeidirektion Koblenz. Hm. Katharina Margarete Kilmer wohnhaft bei Ihnen.
1: Was? Trümmer.
0: Haben wir uns eigentlich geküsst? Hm? Beim Heiraten?
1: Ich glaub schon. Mhm.
0: Und wie war das?
1: Keine Ahnung.

Kilmer.

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9: Es ist Spiel Nummer 9 der Fußballweltmeisterschaft in den USA, Kanada und Mexiko. Und heute rollt nun auch der Ball für die deutsche Fußballnationalmannschaft. Guten Abend. Gegner ist seit einer guten halben Stunde WM-Neuling Curaçao aus der Karibik. Aber so Sand, Wasser gibt es ja auch bei uns direkt vor der Haustür. Und zwar am WM-Strand in Heringsdorf. Und dort steht unser Reporter Steffen Baxalari.
10: Ja, Frauke, du hast recht. Es gibt hier viel Sand und auch Wasser. Und es gab sogar zu viel Wasser. Bis etwa 18.30 Uhr hat es hier richtig heftig geregnet. Erst danach hat sich diese Arena hier gefüllt. 2200 Zuschauer passen rein. Ich schätze, etwa die Hälfte der Plätze sind jetzt besetzt. Ja, und die Stimmung war natürlich am Anfang sehr, sehr gut. Deutschland klar überlegen, macht auch in der 5. Minute schon das erste Tor durch Felix Mentscher und hat weitere 5, 6 gute Chancen, ehe Curaçao mit seiner ersten Chance dann tatsächlich den Ausgleich schafft. Und nichtsdestotrotz sind dennoch die Menschen hier in der Arena sehr, sehr optimistisch. Ich eingeschlossen, dass das dennoch was wird mit dem ersten Sieg für die deutsche Mannschaft. Die Bühne steht hier, die LED-Wand, genau in der Ostsee, direkt neben der Seebühne, hier in Heringsdorf. Und es lohnt sich auf jeden Fall noch vorbeizukommen oder am nächsten Samstag, wenn Deutschland denn das zweite Spiel bestreitet gegen die Elfenbeinküste. Aber heute wird erst einmal werden noch mal die Daumen gedrückt und ich bin mir sicher, Deutschland wird dieses Spiel gegen Curaçao noch gewinnen.
9: Kurz vor Sendungsende, Steffen, da hören und sehen wir uns dann auf jeden Fall noch einmal. Seit 1990 sitzt das Landesparlament normalerweise hier, aber heute eben hatte der Landtag in Schwerin für alle Menschen geöffnet.
11: Sie wollen ihr Parlament kennenlernen. Die rund 15.000 Besucherinnen und Besucher heute am Tag des offenen Landtages. Und der will sich zeigen.
12: Wir öffnen unsere Türen, wir öffnen unsere Tore und man kann hier wirklich in jeden Raum rein, fast jeden Raum, und haben natürlich auch ein tolles Programm, einfach, dass dieses Schloss, dass dieser Landtag für die Menschen erlebbar wird.
13: Und sagen Sie mal, was ist das für ein Gefühl, hier auf dem Sitz der Landtagspräsidentin zu sitzen?
14: Ich habe die Macht. Ja, ich habe die Macht.
15: Die Fraktionsräume mal zu sehen, Abgeordnete zu sehen, die man gewählt oder auch nicht gewählt hat, wie sie sich bewegen, was sie da bieten können. Und gerade in Bezug jetzt auf die Landtagswahlen, die ja vorstehen, mal zu sehen, wer hat was, wie, wo im Angebot, sage ich jetzt mal.
11: Direkt vor dem Schloss präsentieren sich die Fraktionen, versuchen ins Gespräch zu kommen. Vielleicht auch, um zu erfahren, was die Menschen im Land von der Politik erwarten.
16: Dass man mehr dem Bürger zuhört.
17: Ein Wunsch, dass alle Parteien auch ein bisschen besser zusammenarbeiten.
18: Ja, ich glaube, man muss Politik ein bisschen besser erklären als in den letzten Jahren. Es ist schon so, dass wir eine der stärksten Länder der Welt sind, alle Freiheitsrechte genießen. Und trotzdem gibt es ganz viele, die mit diesem Land total unzufrieden sind.
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20: Offener zu sein. Also man kriegt sehr wenig mit, wenn man sich nicht dafür interessiert.
11: Über Politik berichten, eine wichtige Aufgabe des NDR, direkt aus dem Landtag

0: in einem kleinen Studio. Der Vorteil: kurze Wege und ein direkter Draht. Heute können die Besucherinnen und Besucher direkt miterleben, wie Radio gemacht wird.
1: Das Prinzip mit den Daten, die in den Finanzämtern ohnehin vorliegen, machen diese einen Vorschlag für einen Steuerbescheid. Die Steuerpflicht.
2: Ich habe mir das ja gar nicht vorstellen können, wie das überhaupt da läuft. Das war sehr interessant.
3: Ja, dass man mal hört, wie das da abgeht im Studio.
4: Wie gut die alle vorbereitet sind, was man da alles sieht und an Eindrücken bekommt.
0: Draußen auf der Bühne derweil Musik aus Mecklenburg-Vorpommern. Später Debatten und Mitmachaktionen. Am Tag des offenen Landtages kommen sogar Kunst- und Kulturbegeisterte auf ihre Kosten, auch wenn die Politik heute die Hauptrolle gespielt haben dürfte.
5: Auf diesen Tag heute haben sich viele Bahnreisende im Norden gefreut. Eine wichtige Strecke ist wieder frei. Lilly Michaelsen in den Nachrichten dazu.
6: Zwischen Hamburg und Berlin fahren seit heute wieder Züge. Rund 10 Monate wurde die Bahnstrecke saniert. Fahrgäste mussten auf den Busersatzverkehr ausweichen. Noch können die Züge aber nicht mit voller Geschwindigkeit fahren, weil noch einige Signale auf der Strecke geprüft werden müssen, so die Bahn. Bei einem Brand in einem Kuhstall in Grambo bei Pasewalk sind in der Nacht 34 Jungrinder verendet. Mehrere weitere Tiere wurden verletzt. Gebrannt hatte es in 2 Stallungen, einmal in einer Lagerhalle für Stroh und Heu und in einer Rinderhaltung. Die Einsatzkräfte mussten die Strohlagerhalle kontrolliert abbrennen lassen. Menschen wurden laut Polizei nicht verletzt. Nach Angaben eines Gutachters wurde der Schaden auf etwa 300.000 Euro geschätzt. Die Polizei ermittelt zur Brandursache. Auf der Festung Dömitz hat heute der Norddeutsche Tag stattgefunden. Zum 20. Mal stand die Veranstaltung im Zeichen niederdeutscher Sprache und Kultur.
7: Kanonendonner über der Festung Dömitz. Beim Norddeutschen Tag stehen Musik und die plattdeutsche Sprache im Mittelpunkt. Auf der Bühne treten Chöre, Schauspieler und Schülerinnen und Schüler des Fritz-Reuter-Schulzentrums auf. Sie alle wollen dazu beitragen, dass niederdeutsche Sprache und Kultur lebendig bleiben.
8: Da die plattdeutsche Sprache werden mir in den Vordergrund kommt hier bei uns in Meckelburg. Die Lüge schnacken ja auch Hochdeutsch und es ist ja schau, wenn nicht Plattdeutsch schnackt wird. Denn Fritz-Reuter hat ja so viele schöne Bücher sterben und kaum einen kann den noch lesen. Das ist nicht so schön. Die Kinder mögen das mir lernen.
7: Neben dem Bühnenprogramm präsentieren Aussteller traditionelles Handwerk und regionale Spezialitäten.
5: Gleich 2 Brände kurz hintereinander. Das war ein herber Tiefschlag voriges Wochenende im Kulturspeicher Ueckermünde. Höchstwahrscheinlich wurde das Ganze ausgelöst durch einen technischen Defekt in einem Töpferofen. Aber statt in Schockstarre zu verfallen, wurde angepackt. Der Verein vom Kulturspeicher hatte zur Aufräumaktion aufgerufen.
9: Die Schäden durch das Feuer sind enorm. Beim Anblick von dem, was der Brand im Kulturspeicher in Ueckermünde angerichtet hat, fast schon Schock bei den Vereinsmitgliedern. An diesem Wochenende die Bestandsaufnahme zusammen mit der Feuerwehr. Sie wollen anpacken, schauen, was hier noch zu retten ist und was nicht.
10: Es ist ja nichts mehr zu gebrauchen. Also das ist ja alles vom Ruß und Rauch. Das kriegt man ja nie wieder ab. Aber ich denke mal, bei der Solidarität der Bevölkerung kriegen wir das, wenn das irgendwann soweit ist, auch alles wieder.
11: Sag mal, wenn der Staat das freigibt, dass wir hier umrennen dürfen oder dass sie hier umrennen dürfen.
10: Dann können wir hier auch was machen.
9: Sie packen an, die Vereinsmitglieder des Kulturspeichers. Das Problem, das Löschwasser hat zerstört, was durch das Feuer verschont geblieben ist.
12: Wenn wir hochschauen, dann sehen wir eben, dass die Feuchtigkeit hier von oben durch die Decken gelaufen ist und den Lehm auch gelöst hat. Und wenn man hier hochguckt, dann sieht man es auch, der hat sich voll Wasser gesogen und ist dann auch durch die großen Wassermengen, die hier durchgeflossen sind, eben dann von der Decke gekommen.
9: Diesen Lehm wollen Sie heute zumindest loswerden.
13: Gut. Muss eine bestimmte Feuchtigkeit haben und dann, also nicht mehr so ganz nass, dann geht es ganz gut. Und dann kann man das da so nach und nach abtragen. Hat ein bisschen was von Archäologie.
9: Was noch zu retten ist, wird eingelagert, bis der Speicher einmal wieder aufgebaut ist. Das, was unwiderruflich zerstört ist, landet hier im Container. Trotz der Zerstörung bei den Vereinsmitgliedern überwiegt die Zuversicht.
10: Das macht so viel Spaß, hier mitzuarbeiten und was zu bewegen. Aber das kriegen wir wieder hin. Wir leben ja noch ein paar Jahre alle.
9: Die erste Aufräumaktion der Vereinsmitglieder, es soll nicht die letzte bleiben. Bis der Speicher einmal wieder in altem Glanz erstrahlt, werden sie noch oft anpacken.
5: Rauf aufs Boot und Kurs auf Nervenkitzel. Das längste

0: härteste Rennen. Der Stralsunder Segelwoche stand an, einmal rund um die Insel Rügen. Und das ist nichts für Schönwettersegler. Da wird den Freizeitskippern einiges abverlangt.
1: Und Feuer, komm, gib Gas jetzt.
2: Rennstart für die Crew der Jetlag. 18.30 Uhr. Sie wollen von Stralsund nonstop einmal rund um die Insel Rügen. Ein Rennen gegen gut 40 andere Boote. An Bord Segelmacher Jan und Stefan Max. Bootsbauer Max.
1: Groß kann ein bisschen dichter.
2: Und am Steuer Skipper Tino.
1: Nicht gerade prickelnd hier für uns momentan, aber der Wind, der kommt, der zeichnet sich ab. Die Wolken kommen. Und ich sag mal so, in 5 Minuten ist Abfahrt.
2: Hoffen auf den Wind, denn die Crew liegt jetzt schon zurück. In den kommenden 12 Stunden wollen sie den Rückstand wieder aufholen, wenn denn das Wetter mitspielen würde. Tut es am Anfang aber nicht.
1: Er dreht aber auch hier wie bescheuert. Jetzt kommt ein bisschen Wind.
2: Und dieser Wind dreht richtig auf. 22 Uhr, die Sonne ist fast weg.
3: Das Boot auf, das Boot auf.
2: Jetlag schießt mit 10 Knoten durch die Ostsee. Das sind rund 18 km/h und es wird nass.
3: Es war mal wieder Zeit zu duschen, hat der liebe Gott gesagt. An Bord waren schon die Fliegen und da Kurbel. Und dagegen müssen wir jetzt was tun. Yo!
4: Das ist der Anfang vom Anfang. Jetzt haben wir Spaß. So wollen wir das.
2: Doch dann, um 22.15 Uhr, macht das Segelzeug Probleme.
3: Wir haben den Verdacht, dass ein Loch im Spinnaker ist.
5: Das waren Rissgeräusche zu hören.
3: Genau.
5: Wir suchen gerade mal den Riss.
3: Wir suchen den Riss.
2: Tatsächlich, das Vorwindsegel fällt aus. Die wichtigste Waffe in der Aufholjagd.
1: Boah, schade. Warum muss das uns passieren? Können wir jetzt nicht ändern? Einen haben wir ja noch.
2: Letzte Option, ein anderes Vorsegel, genannt Code Zero. Der Wind nimmt zu. Die Aufholjagd beginnt bei Capacona. Zwischenstand kurz vor Mitternacht.
6: Wir haben einen Riesenschwung aufgerollt. Und jetzt so vor Binz sozusagen den Sack irgendwie ein bisschen zuzumachen und Richtung Tiso zu fahren. Und dann ist wahrscheinlich wieder so ein bisschen vorne mitzuspielen.
2: Morgengrauen, 4 Uhr früh und tatsächlich, die Jetlag und ihre Crew segeln wieder vorne mit.
7: Macht richtig Gaudi und wie beim schönen Wetter, wie jetzt auch jetzt, wenn ein bisschen mehr Wind ist und nicht ganz so warm und morgens um 4 ungemütlich.
2: Sonnenaufgang über dem Greifswalder Bodden. Gut 3 Stunden liegen noch vor ihnen bis zum Ziel in Stralsund.
1: Das ist wirklich.
8: So die endlose Weite auf dem Wasser zu spüren, ja, mit den Elementen eins zu sein, nur von der Kraft des Windes angetrieben zu sein, das ist ein schönes Gefühl, mit den Elementen zu strömen.
2: 7.51 Uhr, Ankunft in Stralsund.
7: Es war schön, Jungs, das machen wir nochmal. Das machen wir alles nochmal.
2: Genau 13 Stunden und 21 Minuten nach dem Start. Die Jetlag und ihre Crew landen am Ende auf dem 11. Platz. Und das trotz gerissenem Vorsegel.
0: Es gibt noch einmal Nachrichten mit Lilly Michaelsen.
9: In Schwerin haben nach Veranstalterangaben mehr als 150 Menschen am Veteranentag teilgenommen. Damit soll der Dienst aktiver und ehemaliger Bundeswehrsoldaten gewertschätzt werden.
10: Mit einem Marsch durch die Schweriner Innenstadt wollten die Teilnehmer und Teilnehmerinnen ein öffentliches Zeichen des Respekts setzen. Der Marsch führte am Schloss vorbei bis auf die schwimmende Wiese. Laut den Organisatoren ist die Zahl der Teilnehmer im Vorjahresvergleich gestiegen.
11: Gesellschaftlichen Wandel erleben wir seit Februar 2022, seit Russlands Angriff auf die Ukraine. Es ist vielen Menschen in unserem Land offenbar deutlich bewusster, warum es Streitkräfte braucht. Und dementsprechend auch die Bereitschaft, Veteranen und Veteranen Anerkennung und Wertschätzung entgegenzubringen, deutlich mehr als früher.
10: Unter den Teilnehmern auch Veteranen aus der Ukraine sowie aus Polen. Interessierte konnten sich über die Bundeswehr oder auch Hilfen für Soldaten und Soldatinnen informieren. Der Bundestag hatte die Einführung des Veteranentags vor 2 Jahren beschlossen.
9: Etwa 20.000 Besucherinnen und Besucher kamen landesweit zum Tag des offenen Hofes. Zum Abschluss der Aktion haben sich heute noch mal einige Landwirte zum Agrar-Nord-Talk im Peenetal getroffen, um über die aktuellen Herausforderungen in der Landwirtschaft

0: Verringert werden, würde MV nur noch die Hälfte der Gelder bekommen. Das wäre das Aus für viele Betriebe. Backhaus versicherte, er werde gegen die Reform angehen.
1: Der Schweriner Tennisprofi Nils McDonald hat das zweite Turnier in seiner noch jungen Profikarriere gewonnen. Er setzte sich im Finale des ITF-Turniers in Schweden durch. Der 18-Jährige bezwang im Endspiel seinen Gegenspieler aus Österreich mit 7:6 und 6:4. Mit Kurzgeschichten, Tonfiguren und einem Trickfilm waren Schülerinnen und Schüler aus Greifswald beim 38. NDR-Geschichtenwettbewerb Vertell doch mal erfolgreich. Der Kurs Pötter no Platt vom Friedrich-Ludwig-Jahn-Gymnasium hat den Preis für Kinder und Jugendliche gewonnen. Bei der Gala im Hamburger Ohnsorg-Theater nahmen die Schüler ihre Ehrung entgegen. 1.000 Euro gab es für die Klassenkasse. Entstanden waren die Beiträge zum Thema Kuddelmuddel in einem Töpferkurs am Greifswalder Jahn-Gymnasium, in dem auch Plattdeutsch gelehrt wird. Die 5 besten Kurzgeschichten der Erwachsenen kamen in diesem Jahr aus Schleswig-Holstein und Niedersachsen. 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
2: Jetzt nehmen wir Sie mit auf eine kulinarische Zeitreise. Und da wird manch einem, der die DDR erlebt hat, sofort das Wasser im Mund zusammenlaufen. Zumindest demjenigen, der Fisch mag. Denn es geht um die HO-Fisch-Gastrokette Gastmahl des Meeres. Zu DDR-Zeiten gab es über 30 Häuser. Nicht alle haben die Wende überlebt. Aber das Haus in Sassnitz feiert jetzt 30-jähriges Jubiläum.
3: Seit 37 Jahren macht Simone genau diese Remoulade mit Rückendeckung von Chefkoch Falk.
4: Darf auch nicht anders sein. Also bei der Remoulade, wenn jemand ein bisschen anders ist, das geht bei uns nicht.
5: Da darf nichts anders sein. Und auch wenn sich jetzt einer mokiert und sagt, das ist keine Remoulade und hier und da, für uns ist es unsere Hausremoulade, darf man nicht vergessen. Ne?
3: Tradition wird großgeschrieben im Gastmahl des Meeres. Ein Haus mit weitreichender DDR-Geschichte und einem Neuanfang. Und dieser Neustart wird jetzt zum 30. Geburtstag gefeiert. Einst war das Haus Teil einer DDR-Systemgastronomie, sowas wie McDonald's, nur eben schicker. Die Idee, den Fisch in die ganze Republik zu bringen. 1966 wurde das erste Gastmahl in Weimar eröffnet. Der eigene Vater hat den heutigen Geschäftsführer Thomas Kosikowski schon früh gezeigt, wo es lang geht.
6: Ich bin damit groß geworden. Die Eltern, es drehte sich von morgens bis abends alles immer um das Gastmahl des Meeres. An den Tagen, wo geschlossen war, bin ich mit dem Vater runter. Wir haben die Heringsplatten rausgeholt und aufgetaut für die kommenden Geschäftstage. Da kann ich mich noch ganz genau dran erinnern, mit 12, 13 Jahren. 20 Kilo Hering auf der Schulter ist schon eine Menge.
3: 40 Gerichte aus heimischem Fang, bis zu 900 Portionen am Tag. Vater Jürgen oben links hält das Gastmahl auf Kurs. Die ganze Kette boomt und bekommt Einheitsgeschirr. Die Preise zwischen 1,50 und 5 Ostmark. Aus der Speisekarte von 1966 bis heute die Nummer 33, der Hering im Schlafrock.
7: So, dann machen wir 2 Hamburger, 1 Hamburger Senior, 1 Kopf Magner, 1 Holsteiner, 1 Feigling, 1 Schorle Aperol.
4: Dorschefuhr zum Beispiel. Der Küchenmeister wird noch genauso gemacht. Schöttebecker Spieße werden noch genauso gemacht. Feinschmecker werden noch genauso gemacht. Ja, einige Sachen haben wir noch verändert noch so. Aber der größte Teil war ja eigentlich immer, dass viele Sachen gleich geblieben sind.
3: Im 30-Mann- und Frau-Team kommen die meisten aus Sassnitz, sind Freunde der Geschäftsführung oder einfach nur Fans.
7: Sie müssen sich das ja mal so vorstellen. Also als kleiner Junge, sag ich jetzt mal so, bin ich hier mit meinen Eltern viel essen gegangen. Ne? Wenn man dann hier mal anfangen kann, ja, dann arbeitet man hier auch gerne. Also man ist schon stolz, dass man... Also ich jedenfalls. Ich kann ja immer nur von meiner Seite reden. Also ich finde das schon ganz geil, sozusagen, auf Deutsch.
3: In Sassnitz arbeitet man schon zu DDR-Zeiten mit einem kleinen Werbeter. Schlangen 2 Stunden vor der Öffnung für 30 Plätze. Promis schauen vorbei, Doppel-Olympiasiegerin Heike Drechsler

0: zum Beispiel, und auch das DDR-Fernsehen.
1: Die HO-Gaststätte, Gastmahl des Meeres, eines der 34 Fischspezialitätenrestaurants unseres Landes, hier in der Nähe des Hafens von Sassnitz. Die Tageskarte, oder besser gesagt, der Küchenleiter und Objektleiter Jürgen Kosikowski, Werbung muss man für Sie nicht machen, gelernt haben Sie aber Fischkoch woanders.
2: Das ist auch richtig. Also ich bin gelernter Hochseefischer, habe meine Fahrenzeit im Fischfang Sassnitz absolviert und habe dadurch also den Schritt in die Fischküche gemacht.
1: Was ist denn der Renner Ihres Hauses? Was verlangen die Leute am meisten, am liebsten?
2: Also am liebsten wird verlangt unser Kapitänsbrot, was wir also
1: das
2: vor uns sehen.
1: Habe ich mir nicht gewünscht.
2: Marinierte zarte Heringswürfel in Rotweinmarinade, Sauce Remoulade mit sehr, sehr viel Kräutern.
0: Genau diese Remoulade von Simone. Zur Wendezeit bricht das Gastmahl-Imperium zusammen. Nur wenige Häuser überleben. Das in Sassnitz bleibt. Das Betreiber-Ehepaar führt es unter dem Traditionsnamen weiter, geht ins Risiko und investiert 4 Millionen Euro.
3: Mut braucht man, ein bisschen verrückt muss man auch sein. Da war mein Mann aber ein bisschen führender, der hatte ein paar mehr Ideen. Ein bisschen. Ja, hat man dann auch manchmal. Auch während der Bauphase denn hier. Ach Gott, nee, da hat man auch den. Am liebsten wäre man weggelaufen manchmal. Ne?
0: Dann der Schicksalsschlag. Der Vater und Geschäftsführer stirbt in der Zeit des Umbaus. Sein Sohn Thomas ist eigentlich Musiker bei der Marine, sattelt aber um und übernimmt. Und dessen Sohn? Auch der sieht seine Zukunft im Gastmahl, aus gutem Grund.
4: Da saß ich auch schon als kleiner Junge hier an diesem Tresen und durfte hier auch nach meinem Schulunterricht dann meinen Mittag hier genießen. Und da habe ich das auch schon kennengelernt. Und selbst mein Opa ist damals mit mir an der Hand durch den Saal gelaufen, hat mich durch die Küche geführt.
0: Heute hat das Gastmahl über 220 Plätze. Und irgendwie ist alles wie damals. Promis geben sich die Gabel in die Hand. Selbst Staatsgäste waren schon mehrmals hier. Und irgendwie sind anscheinend alle immer gut gelaunt im Gastmahl des Meeres. So wünscht es sich das Team auch für die nächsten 30 Jahre.
5: Und was war vergangene Woche los? 7 Tage im Schnelldurchlauf, jetzt mit Michael Röttger.
6: Dann wollen wir mal.
7: Es ist wieder soweit, Fußball-Weltmeisterschaft mit gewöhnungsbedürftigen Anstoßzeiten und unbändiger Vorfreude des Publikums.
8: Ich kenne mich nicht so gut aus im Fußball, aber ich denke, sie werden das rocken.
9: Sind nicht so eine Fußballfans.
10: Ich weiß nicht, ob vielleicht eventuell doch schon etwas früher nach Hause fahren.
7: Die Reformpläne der Bundesregierung im Gesundheitswesen lassen naturgemäß niemanden kalt, weil krank wird schließlich jeder irgendwann. Nun haben auch die Krankenhäuser Alarm geschlagen.
11: Das GKV-Spargesetz ist vereinfacht gesagt ein Gesetz dafür, dass nur noch 90% unserer Rechnungen bezahlt werden. Es fordert weiterhin 100% Struktur, 100% Bürokratie, 100% Tarifrefinanzierung, aber bezahlt werden soll das Ganze nur noch zu 90%. Das hält keiner durch.
7: Fahrradfahren in Mecklenburg-Vorpommern, das ist nicht immer ein reines Vergnügen, wie dieser NDR-Reporterin im Selbstversuch bestätigt wurde. Dörfer an Straßen ohne Radwege sind nur für äußerst risikobereite, um nicht zu sagen lebensmüde Radfahrer zu erreichen.
12: Da fährt keiner mehr mit seinen Kindern auf der Hauptstraße, weil das einfach das Risiko zu groß ist.
7: Betroffenheit in Ueckermünde, der Kulturspeicher ist abgebrannt. Tragischerweise gab es gleich 2 Feuer an nur einem Tag.
13: Gestern haben alle geweint, ist ja klar.
8: Da bricht einem schon das Herz.
13: Ist natürlich ein ganz schöner Schock jetzt, wenn man das sieht. Und ja, mal gucken, wie es weitergeht. Ne?
14: Ich hoffe, dass das bald instand gesetzt wird, dass die Finanzen dafür da sind.
7: Es ist ja schon eine Weile her, dass die DDR das Zeitliche gesegnet hat, aber immer noch gibt es schwieriges Erbe des Arbeiter- und Bauernstaates abzutragen. Diese Garagen zum Beispiel, ein grundbuchliches Desaster. Grund und Boden gehören der Stadt Malchow, die Garagen den Nutzern oder auch nicht.
15: Wir müssen jetzt bundesdeutsches Recht umsetzen, deswegen machen wir neue Mietverträge.
16: Aber moralisch ist das nicht gut.
15: Ja. Ich weiß, das ist eigentlich eine kalte Enteignung.
16: Richtig, richtig nicht gut.
7: Noch ein Blick zurück, ein Blick auf die Halbinsel Wustrow. Erst war hier die Wehrmacht, dann die Sowjetarmee. Inzwischen gibt es neue Bewohner in den früheren Kasernen und alte Probleme.
16: Hier liegt von 4 bis 6.000 Soldaten über 50 Jahre der Müll in diesen 700 Hektar verteilt. Wir haben jetzt hier im Prinzip die Situation, dass wir ein Naturschutzgebiet auf einer Müllhalde haben.
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5: Und jetzt ist Zeit, noch mal zu schauen, was die Stimmung macht beim schönsten Public Viewing am WM-Strand. Steffen Baxelari in Heringsdorf.
19: Ja, die Stimmung hier ist deutlich besser als vorhin, denn Deutschland führt mittlerweile mit 3:1 nach dem Führungstreffer von Felix Mentscher und der doch überraschenden Ausgleich von Curaçao haben dann Schlotterbeck und per Elfmeter Havertz getroffen. Und ich frage einfach mal hier ein, zwei Gäste, wie gefällt Ihnen denn die Stimmung hier in Heringsdorf?
20: Ja, tolle Stimmung, tolle Location. Wenn das Wetter noch etwas wärmer wäre, wäre alles top, aber es passt auch so.
19: Und was sagen Sie zum bisherigen Spiel der deutschen Mannschaft?
20: Ja, wie so oft in letzter Zeit stark ins Spiel gestartet, 1-0 gemacht, dann den Druck nicht aufrechterhalten und durch ein paar dumme Fehler einen Gegner ins Spiel geholt. Das 3-1, denke ich, ist jetzt schon eine Spielentscheidung und die Deutschen sollen sich jetzt durch ein weiteres gutes Spiel mit vielen Toren Selbstvertrauen fürs Turnier holen.
19: Wir schauen mal, ob das so ist. Ich frage einfach noch mal hier ein bisschen weiter. Wie gefällt Ihnen denn hier die Stimmung in Heringsdorf?
21: Also wir sind hier schon rechtzeitig angekommen und haben uns riesig gefreut, hier endlich mal so ein Event mitzumachen. Wir waren also schon mal, mein Mann war schon mal hier und hat das erlebt. Wir sind jetzt hier als Frauen und wir feiern das hier richtig. Es fehlen hier noch ein bisschen mehr Deutschlandfahren, aber wir sind ja hier super gekleidet und freuen uns richtig, hier zu sein.
19: Okay, wunderbar. Dann wünsche ich euch noch ganz, ganz viel Spaß. Ja, danke. Und ja, wir hoffen natürlich, dass es in der zweiten Halbzeit weitere Tore für Deutschland gibt.
5: Dankeschön, Steffen. Nächstes Spiel, wie gesagt, dann nächsten Sonnabend und auch anzugucken in Heringsdorf. Und damit sagen wir Tschüss mit einem Foto von Reiko Heuker. Der hat das Foto gemacht am Baumwipfelfahrt in Prora. Aus Bergen kommt er. Dankeschön für das sehr eindrucksvolle Bild. Wetteraussichten gibt es gleich. Morgen Martina Scheller hier und Thilo Tautz. Und wir sagen Tschüss, einen schönen Start in die neue Woche.
22: Tschüss.
5: So.
23: Das Wetter für uns in Mecklenburg-Vorpommern.
17: Während wir hier am Wochenende fast schon gefroren haben, da hat man sich auf Grönland gefreut. Denn im südlichen Grönland gab es an einigen Wetterstationen Orte, da war es wärmer als bei uns. 20 bis 22 Grad wurden dort erreicht. Kommt aber dort häufiger vor, als man denkt. Man darf nicht vergessen, der Süden Grönlands hat die gleiche geografische Breite wie das mittlere Skandinavien. Und da sind 20 Grad auch jetzt nicht so selten im Sommer, eher es kommt immer wieder mal vor. Ja, aber wir liegen halt im Zustrom von kalter Luft und darin bilden sich weiterhin Schauer. Auch heute Nacht werden wir die Schauer nicht ganz los. Viel Gewölk unterwegs mit immer noch vereinzelten Schauern, die so von Nordwest nach Südost durchs Land dallern. Die Temperatur sinkt auf 13 bis 11 Grad ab. Morgen starten wir mit viel Gewölk in den Tag und es gibt schon einige Schauer in der Frühe von der Ostsee. Östlich Rostocks gehen sie an Land. Dann aber am Tage wird es freundlicher, vor allem westlich von Warnow und Seenplatte. Da wird es auch trocken sein, Sonne kommt durch. Nach Osten hin gibt es weiterhin Schauer. Rund um Rügen möchte ich auch ein kurzes Gewitter am späten Nachmittagabend nicht ganz ausschließen. Die Temperatur steigt auf bescheidene Werte weiterhin. 17 bis 18 Grad werden in der Spitze erreicht. Der Wind immer noch spürbar kräftig, kommt aus West bis Nordwest und die Böen erreichen noch immer vereinzelt die Stärke 8. Nächsten Tage, Dienstag, ist es freundlich, aber noch kühl. Am Mittwoch kann ein bisschen Regen fallen, wird schon wärmer und der Durchbruch kommt am Donnerstag mit Sonnenschein um die 26 Grad.
23: Das Wetter für uns in Mecklenburg-Vorpommern.
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0: Schönen guten Abend.
1: Und willkommen zum Hamburg-Journal. Eine übervolle halbe Stunde, deswegen legen wir sofort los.
0: Wir schauen nach den Beschwerden zum Eppendorfer Landstraßenfest, ob es beim Uhlenfest besser gelaufen ist, schalten gleich zum Public Viewing in den Stadtpark und stellen Ihnen eine Familie vor, die seit Jahrzehnten eine Leidenschaft für Amphibienautos pflegt. Ja, der Sommer in Hamburg ist traditionell auch die Zeit der Stadtteilfeste, sogar an Wochenenden wie diesem, die ja fast herbstlich daherkommen. Das hielt gestern aber keinen ab beim Uhlenfest auf der Uhlenhorst. Reges Treiben bis Mitternacht wird es da auch heute noch geben. Nagelprobe für das neue Konzept und die neuen Regeln, damit sich Auswüchse wie beim Eppendorfer Landstraßenfest nicht wiederholen. Denn da war es der gleiche Veranstalter.
2: Besucherschichtwechsel auf der Uhlenhorst. Die Familien sind schon zu Haus. Die Feierwütigen machen Hofweg und Papenhuder Straße zur Tanzfläche und lassen sich dabei vom Regen gar nicht stören. Das Uhlenfest ist dies Jahr dezentraler aufgebaut, mit vielen kleineren Spielorten statt großer Bühnen, vor denen sich Menschenmengen ballen könnten. Dazu Sicherheitsteams und Müllabräumer, extra viele WCs sowie eine Kampagne für Respekt gegenüber der Nachbarschaft. Die hatte sich auch hier in der Vergangenheit beschwert. Diesmal gilt, Hauptsache keine Zustände wie auf dem Fest in Eppendorf vor 2 Wochen.
3: Da haben die wieder Scheiße gemacht. So, ja. Neuer Schaufenster eingeworfen, hier an die Häuserwände gepinkelt. Verstehe ich nicht, warum man das macht. Aber gut.
2: Grundsätzlich unterscheiden sich beide Feste stark. Das Uhlenfest ist maximal halb so groß wie das in Eppendorf. Außerdem dürfte das Wetter beigetragen haben, hier Massenandrang zu vermeiden.
4: Auf dem Straßenfest in Eppendorf hatten wir natürlich deutlich bessere Bedingungen, um steil zu gehen. Aber hier heute ist deutlich entspannter, muss man ganz ehrlich sagen.
2: Klar floss und fließt auch auf der Uhlenhorst der Alkohol in Strömen, wie es auf Festen dieser Art nun mal so ist. Von aggressiver Stimmung aber keine Spur. Zu jeder Zeit war auf dem Uhlenfest gutes Durchkommen und gutes Miteinander-Auskommen möglich, sodass sogar für Polizeibeamte zwischendurch kurz Zeit zum Plaudern war. Heute ist auf dem Uhlenfest erstmal wieder Familienzeit und die Erleichterung groß beim Veranstalter beider Feste. Nach den bitteren Erfahrungen aus Eppendorf ist alles ruhig geblieben auf der Uhlenhorst. Nicht ein Anruf erreichte die Beschwerde-Hotline. Ob es am Faktor Größe, an Glück oder doch dem Wetter liegt, wer weiß. Nicht zuletzt zählt das Verhalten jedes einzelnen Besuchers.
5: Wir wollen hier Vielfalt, wir wollen hier Respekt, wir wollen gemeinsam feiern. Und wenn sich jeder an Regeln hält, dann funktioniert das. Und das hat sich hier gestern klar bewiesen.
2: Ein Beweis, den Eppendorf noch führen muss. Wie also weiter mit dem Landstraßenfest? Der zuständige Regionalausschuss im Bezirk hat das Thema morgen auf der Tagesordnung.
0: Seit einer guten halben Stunde hat die WM auch für die deutsche Nationalmannschaft begonnen. Erster Gegner Curaçao. Auf dem Papier zumindest machen sich die Hamburger Fans weniger Sorgen um den Gegner als vielmehr um den Ort, wo man das Spiel jetzt schauen kann. Denn Public Viewing auf dem Heiligen Geistfeld gibt es in diesem Jahr ja nicht. Mein Kollege Sebastian Rieck hat sich für das Landhaus Walter entschieden und wir haben die Schalte kurz vor der Sendung aus technischen Gründen aufgezeichnet.
6: Ja, Jens, ich habe das Landhaus Walter gewählt und das ist hier so ein Ort, den haben einige gewählt. Also es war ja relativ schnell bekannt, es gibt kein Public Viewing auf dem Heiligen Geistfeld. Zum einen sind die Spiele zu spät, da würden wahrscheinlich sehr wenige kommen. Zum anderen würden die Gastronomen und so weiter da keinen Umsatz machen. Deswegen gibt es das dieses Jahr nicht. Und eher viele kleine Public Viewings hier im Landhaus Walter im Stadtpark ist eines der größten. 5000 Menschen sind hier auf dem Gelände und die mussten schon deutlich vor dem Spiel, eine gute halbe Stunde vorher, mussten sie schon die Türen zumachen, denn da waren die 5000 schon erreicht. Mehr dürfen sie hier nicht reinlassen. Ist vielleicht auch kein Wunder, wenn man überlegt, dass zigtausende normalerweise die Public Viewings auf dem Heiligen Geistfeld verfolgt haben und jetzt hier 5000 rein dürfen. Das haut nicht ganz hin. Die Stimmung ist hier ziemlich gut. Auch vor dem Spiel waren alle sehr selbstbewusst, hatten, naja, aufgrund des Gegners auch, der ist ja relativ klein, Curaçao. Wenn man das mit dem Marktwert vergleicht, Deutschland hat ungefähr 950 Millionen Marktwert, Curaçao 25 Millionen. Zum Vergleich, das ist weniger als in der zweiten Liga der 1. FC Magdeburg. Aber naja, so ist das Spiel auch gestartet, als 1:0 durch Felix Metscher. Das wurde hier schon groß bejubelt. Hier hinter uns die Leute gucken, es ist genau der gute Start, auf den alle gehofft haben hier für die WM. Es geht ganz gut los und naja, Eines ist natürlich klar, Curaçao ist jetzt nicht der Gegner, der darüber entscheidet, ob man hier Weltmeister wird oder nicht. Aber es ist natürlich ganz wichtig, mit einem guten Gefühl ins Turnier zu starten, vielleicht mit einem überzeugenden Sieg reinzugehen. Die Gruppendynamik ist ja jetzt so, die Konstellation, dass ein hoher Sieg heute schon reichen kann, um weiterzukommen. Und von daher ist die Stimmung hier ganz entspannt. Das Wetter spielt noch mit. Von daher alles angerichtet für einen guten Start ins Turnier für die deutsche Mannschaft heute Abend.
0: Henrik. Ja, bei diesen Bildern muss man nicht lange überlegen. Der Mogo am Michel, seit mehr als 40 Jahren ist er eine Hamburgensie. Früher war dieser Hamburger Motorradgottesdienst der größte in Europa, vielleicht sogar weltweit. Bis zu 35.000 Biker bei 200.000 Zuschauern säumten einst die Strecke des Konvois. In diesem Jahr sah das ganz anders aus.
7: Der Michel steht groß wie eh und je. Die Motorräder auf dem Vorplatz. Nur noch ein versprengtes Häuflein im Gegensatz zu den Massen, die früher hier parkten. Seit 2024 ist die Zahl der Teilnehmer rasant gesunken. 181 Maschinen haben die Veranstalter heute gezählt. Heike und Dieter aus Hamburg sind seit Jahrzehnten dabei.
8: So was ist eine Tradition gewesen. Es war traumhaft schön, wenn man hierher gefahren ist, was das für ein Ansehen war. Das war ganz toll für Hamburg. Da sind sie von auswärts gekommen, haben auch hier übernachtet, haben auch Geld hier gelassen, Leute.
9: Wenn man jetzt hierher kommt, es ist ein Trauer. Einfach, es macht nur traurig.
7: Die Biker spekulieren über die Gründe.
10: Kosten, Wetter, Zeit, Alter. Weil die Generation, die das ja sonst mitgemacht hat, die war schon doch nicht mehr im jüngsten Alter. Und die jüngere Generation, die hat so nicht den Faible dazu.
11: Weil es die Ausfahrt nicht mehr gibt, denke ich mal.
12: Beim Reinfahren.
11: Und das war, da war die ganze Straße ja hier voll. Das hat riesigen Spaß gemacht. Und ich denke, nur für den Gottesdienst kommt nicht mehr so viel hin.
13: Was viele nicht im Blick haben, ist es, dass das, über Gott zu sprechen, über Glauben zu sprechen, vielleicht nur am Rande in seinem Herzen hier stattfindet für jeden. So. Aber der Rest ist halt die Gemeinschaft.
7: Der Mogo im Michel wird in diesem Jahr zum zweiten Mal von der Bornhöveder Pastorin Ulrike Egner geleitet. Achtung erfahren ist das Motto.
14: Was für ein starkes und was für ein wichtiges Thema für einen Motorradgottesdienst.
7: Ein Appell für ein respektvolles Miteinander und Achtsamkeit. Nicht nur, aber auch auf der Straße.
0: Die Courage eines Bürgers verhinderte wohl Schlimmeres. Mehr dazu jetzt in den Nachrichten.
1: In Billstedt hat ein Mann in der Nacht etwa 30 Autos beschädigt. Dabei schlug er Scheiben ein, zerkratzte den Lack oder trat Spiegel ab. Ein Zeuge nahm die Verfolgung auf und hielt den Mann fest, bis die Polizei eintraf. Der Verdächtige wurde vorläufig festgenommen, aber inzwischen wieder freigelassen. Jetzt ermittelt die Polizei wegen Sachbeschädigung. Die Bundeswehr hat in der Innenstadt auf Einladung des Senats ihren zweiten Veteranentag gefeiert. Der bundesweite Aktionstag soll dazu beitragen, die Soldatinnen und Soldaten in die Mitte der Gesellschaft zu holen. Am Mittag startete ein Bürgerfest mit verschiedenen Ständen auf dem Rathausmarkt. Zudem gab es einen Auftritt des Hamburger Marineorchesters. Die Interessenverbände und Netzwerke der Bundeswehr präsentierten sich und luden Interessierte zum gemeinsamen Austausch ein. Neben der Truppe stellten sich Polizei, Feuerwehr und technisches Hilfswerk vor. Auch der Verband ukrainischer Veteranen und Familien nahm teil. Am Rande des Veteranentags gab es Protest. Am Jungfernstieg demonstrierten etwa 50 Menschen gegen Aufrüstung. Rollstuhlfahrer stürzt ins Gleisbett. An der U-Bahn-Station Niendorfmarkt war am Morgen ein etwa 60-Jähriger mit einem Elektrorollstuhl unterwegs. Kameraaufnahmen zeigen, dass er offenbar einschlief. Dann rollte der Rollstuhl los. Fahrgäste reagierten schnell, setzten einen Notruf ab und veranlassten so die sofortige Sperrung des Bahnverkehrs. Rettungskräfte der Feuerwehr hoben den Mann aus dem Gleisbereich. Er blieb unverletzt, kam aber vorsorglich ins Krankenhaus. Autofahrer haben heute in Teilen der Stadt viel Geduld gebraucht. Besonders auf der B4 im Stadtbereich stockte der Verkehr in beiden Richtungen, wie eine Sprecherin der Verkehrsleitzentrale mitteilte. Auch auf der A1 Richtung Süden gab es Stau. Auf 8 Kilometern kamen die Autofahrer nur langsam voran. Grund dafür sind die Sperrungen von Elbtunnel und Kühlbrandbrücke wegen Bauarbeiten. Morgen früh um 5 Uhr sollen die Sperrungen aufgehoben werden. Wegen des stürmischen Wetters ist die Feuerwehr im Laufe des Tages zu mehr als einem Dutzend Einsätzen ausgerückt. Dabei ging es vor allem um herabgefallene Äste, umgestürzte Bäume und Gegenstände, die herabzustürzen drohten. Den Daten des Deutschen Wetterdienstes zufolge wurden am Mittag an der Messstation Fuhlsbüttel Windgeschwindigkeiten von fast 60 Kilometern pro Stunde gemessen. Beim plattdeutschen Schreibwettbewerb Vertell doch mal hat eine Jury heute die Gewinner ausgezeichnet. Den ersten Platz belegte Rainer Martens aus Schleswig-Holstein mit seiner Geschichte WG Waschtag. Das Ohnsorg-Theater ist der Austragungsort für die Preisverleihung des Vertell doch mal Schreibwettbewerbs. Den richten seit 1988 NDR, Radio Bremen und das Ohnsorg-Theater aus. In diesem Jahr wurden zum Mottobegriff Kuddelmuddel mehr als 500 Geschichten eingesandt und von einer Jury bewertet. Die besten Plattdeutsch-Geschichten werden von Ohnsorg-Schauspielern live vorgetragen. Preise erhielten die ersten 5 Geschichten. Zusätzlich gab es einen Jugendpreis. Die Prämierungen lagen bei insgesamt 6.000 Euro.
0: Heute startet die erste Tanztriennale, für die Hamburg aus vielen deutschen Städten ausgewählt wurde. Das einwöchige Großevent soll ab jetzt alle 3 Jahre unsere Stadt in eine Bühne des Tanzes verwandeln. Eine Woche in Bewegung mit internationalen Tanzgrößen und lokalen Tanzereignissen zum Mitmachen. Und genau nach diesem Motto ging es heute Nachmittag mit einer Cityparade in Barmbek-Nord los. Wir waren beim Start am Museum der Arbeit dabei.
12: Die Stadt gerät in Bewegung. Mehr als 500 Tänzerinnen und Tänzer machen die Straße zu ihrer Bühne. Die erste Tanztriennale in Hamburg reist mit. Mila ist eine der Tänzerinnen. Die 19-Jährige studiert an der Contemporary Dance School Hamburg.
15: Es ist eine sehr große Ehre, weil es ist irgendwie eine Dance Hub, die sich eröffnet hier in Hamburg mit so viel internationaler Kultur und Austausch und Freude und Energie, die irgendwie zusammenkommen. Und es ist was Großes für die Tanzszene.
12: Vom Museum der Arbeit geht es mitten hinein nach Barmbek. Die City-Parade verspricht, Tanz gehört allen.
16: Das Biber!
12: Eine Woche lang wird Hamburg zur internationalen Tanzstadt. Spitzenensembles aus Frankreich, Taiwan oder aus Angola treffen auf Hamburger Choreografinnen. Tanz in allen Facetten, für alle Generationen. Darum geht es bei der ersten Tanztriennale in Hamburg. Für das einwöchige Festival haben sich das Hamburg-Ballett, Kampnagel und das Choreografische Zentrum K3 eng vernetzt. Die beiden Leiterinnen aus den USA und Taiwan eröffnen das Großevent.
17: Eine Tanzparade für alle in Hamburg.
18: Wow, ich kann nicht glauben, heute ist der Tag für den City Parade. Ja, ich freue mich super, super aufgeregt, auch nervös natürlich.
19: So viele Leute hier, wir sind total berührt, dass so viele Leute kommen für diese erste City Parade. Es ist wirklich unglaublich schön.
12: Der Umzug macht neugierig auf jede Art von Tanz.
20: Klar, steckt auf jeden Fall an, macht Lust auf mehr und ist natürlich auch immer schön, neue Eindrücke zu sammeln.
21: Auch wenn es jetzt ein bisschen kalt ist, es wärmt das Herz trotzdem.
22: Das ist das erste Mal, dass Hamburg, zumindest was ich gesehen habe, sowas gibt. Und ich finde es toll. Es soll jedes Jahr passieren.
12: Für Miller ist der feste Asphalt ein anderer Tanzboden als das Studio.
15: Ja, du hast viel mehr Einflüsse von außen, musst dich mehr konzentrieren und auf die Gruppe achten. Manchmal läuft es vielleicht nicht ganz mit der Musik oder so, hörst du nicht so gut. Ja, das ist sehr, der Zusammenhalt macht es.
12: Gemeinschaft durch Bewegung. Die erste Tanztriennale in Hamburg geht noch bis nächsten Sonntag.
0: Für unser Hamburg damals gehen wir jetzt in den Südosten der Stadt. Wer hier zum Gericht muss, beispielsweise für einen Erbschein oder bei einem Nachbarschaftsstreit, der fährt in die Stadt nach Bergedorf. Dort gibt es seit gut 170 Jahren ein Amtsgericht. Und dieses Gericht brauchte irgendwann ein neues Gebäude. Wir schauen zurück auf den Bau des Amtsgerichts Bergedorf vor 100 Jahren.
1: Präsent und passgenau, das Amtsgericht in Bergedorf.
23: Ich glaube, dass die Einzigartigkeit daran liegt, dass es sehr verwachsen ist mit dem Stadtteil.
1: Den Schwung der Straße nimmt der Backsteinbau auf.
24: Backstein wirkt vielleicht, also für Nicht-Hamburger erstmal dunkel. Ich glaube, alle Hamburger lieben es sehr.
2: Vor 100 Jahren war der Blick über die Bille auf die Ernst-Manzius-Straße noch frei. April 1926. Die Nachbarschaft wird früh geweckt. Die Arbeiten für das Fundament laufen. Schichtbeginn ist um 3.30 Uhr. Um 5 Uhr gehen die Rammarbeiten für die Pfähle in den Grund am Billeufer los. Die Nachbarn protestieren heftig, aber ohne Erfolg. Bergedorfs Bürgermeister Wilhelm Wiesner bleibt knallhart. Der Bau geht vor, der Krach bleibt. Oberbaudirektor Fritz Schumacher hat das Gerichtsgebäude entworfen.
3: Schumacher beschreibt es dann als auch nicht ganz einfaches Grundstück. Es hat diese eine Seite an einer sehr engen Straße und auf der Rückseite grenzt es an die Bille. Er sagt, es steht zwischen unansehnlichen Wohnhäusern sozusagen, fand er damals. Heute stehen die, glaube ich, unter Denkmalschutz. Ja, und dann war es schwierig, einen Ort zu finden, an dem man eben diese sehr besondere Nutzung von Gericht und Gefängnis unterbringen konnte.
2: Dafür wächst das Gebäude zügig in die Höhe. Bereits im November 1926 steht der zweite Stock des Rohbaus. Der Neubau wird dringend benötigt. Noch sind Gericht und Gefängnis im benachbarten Schloss untergebracht. Häftlinge konnten sich sogar gegenseitig Zettelchen schreiben. Mit dem Bau des Gerichts zeigt aber auch Hamburg Präsenz im fernen Bergedorf. Zwar hatte Hamburg 1868 Bergedorf von der Hansestadt Lübeck freigekauft, Bergedorf blieb aber noch bis 1938 eine eigenständige Stadt auf hamburgischem Grund.
23: Ich glaube, das war so ein bisschen zweischneidig, weil Hamburg auch seinen Einfluss durch dieses doch mächtige, für damalige Zeit auch relativ große Gebäude geltend gemacht hat. Und es war so ein bisschen schwankend, dass man so ein bisschen den Einfluss von Hamburg auf Bergedorf befürchtete. Und das natürlich durch dieses Gebäude auch zum Ausdruck kam.
2: Das Wappen oberhalb vom Richter macht jedem Anwalt, Angeklagten und Besucher klar, dies ist ein Hamburger Gericht. Der Saal repräsentiert fast 100 Jahre Justiz in Bergedorf.
23: Es ist ein tatsächlich denkmalgeschützter Saal, der noch in seiner ursprünglichen Form erhalten ist, so wie er gebaut worden ist. Mit auch den alten Stühlen, also das, was man an Stühlen hier sieht, ist auch original, ist aufgearbeitet worden natürlich alles. Aber es ist eben was Besonderes, dass ein Gericht noch komplett historisch erhaltene Säle hat.
2: Im rückwärtigen Teil sitzt das Volk, in dessen Namen hier die Urteile gesprochen werden. Rechtsprechung in Kurvenlage, denn den Verlauf der Ernst-Manzius-Straße nimmt Fritz Schumacher im Gebäude auf.
3: Im Amtsgericht Bergedorf hat er ganz besonderen Wert darauf gelegt, die Treppengeländer zum Beispiel besonders zu gestalten und sehr fein herauszuarbeiten, sodass man, wenn man sich durchs Gebäude bewegt, schon gleich mit einem guten Gefühl durchs Haus geht.
2: Weniger gut dürfte das Gefühl für diejenigen sein, die hier untergebracht werden. Die Angeklagten aus der Untersuchungshaft, deren Prozess in Bergedorf stattfindet. Dass es das Gericht länger als das Gerichtsgebäude gibt, nämlich seit 1855, wird hier unten klar, im Grundbucharchiv.
23: Hier findet man zum Beispiel sogar Akten aus dem Jahr 1911, hier aus Kirchwerda, was damals sogar mit Ä noch geschrieben wurde.
2: Ein Jahr nach Baubeginn sieht das Amtsgericht bereits so aus. Am 22. Oktober 1927, nach etwa 20 Monaten Bauzeit, ist das neue Gebäude fertig. Ursprünglich waren 500.000 Mark vorgesehen, doch die Inflation nach dem Ersten Weltkrieg trieb die Baukosten auf knapp 1,3 Millionen. Zum 100-jährigen Bestehen soll es nun renoviert werden. Das Amtsgericht, mitten im Herzen von Bergedorf, nicht weit vom früheren Standort im Schloss.
0: Unser Hamburg damals. Und nun zu einer Familie, die schon seit über 140 Jahren eine Hamburger Institution am Leben hält, mit einem ganz besonderen Geschäft. Und das findet sich gleich neben dem Rathaus.
4: Ein Traditionsladen, der Weltenbummler anlockt, die es in heiße Gefilde zieht. Und jeden, der maritime Kleidung mit hanseatischem Touch sucht. Ingrid Osthoos hält den Familienbetrieb in vierter Generation charmant auf Kurs.
5: Unser Klassiker seit 100 Jahren, sage ich immer. Durch,
24: also auch in Berlin haben wir manchmal Schiedwetter.
5: Ja, okay.
24: Das ist genau die richtige Ausstattung.
5: Ja, ja, gerne.
24: Wir sind auf diesen Laden gestoßen, einfach weil er anders aussah als die anderen. Das hat uns neugierig gemacht. Und wir kaufen gerne gute Produkte einmal, die wir dann möglichst lange tragen.
6: Oh ja, doch.
8: Ein weiterer Klassiker, das Finkenwerder Fischerhemd. Einst Arbeitskleidung, heute Kult. So wie Ingrids Laden.
9: Ja, super.
6: Sehr schön.
8: Der Familienlegende nach hat Ingrids Urgroßvater den Betrieb 1879 gegründet. Der kam aus Schlesien nach Hamburg und machte sich als Schneidermeister mit einer Uniformmanufaktur selbstständig.
6: Der Hamburger Hafen voll mit Schiffen wie die heutige Rigmarigmas. Das bedeutet viel, viel, viel Personal an Bord und eben auch viele blaue Uniformen. Und das hat er wohl zeitig erkannt und hat dann unten am Vorsetzen seine erste Schneiderei gegründet.
8: Über mehrere Generationen florierte das Geschäft, bis in den 70ern durch die Schifffahrtskrise die Nachfrage nach Uniformen sank und Ingrids Vater das Angebot erweiterte.
6: Er meinte, dass halt eben Reisen jetzt ja richtig groß einsetzen würden und ist dann ganz früh eigentlich in diesen Outdoor-Bereich, aber ganz explizit in die tropische Region gegangen. Man hatte die Schnitte der Uniform und der Khaki-Kleidung, also was so Ranger und so weiter trugen, das ähnelte sich sehr.
8: Für Ingrid war es von klein auf selbstverständlich, dass sie die Familientradition weiterführen würde. Und auch ihr Sohn Kai ist inzwischen dabei.
10: Also es gibt einmal die Prinz Heinrich und es gibt den Elbsegler.
11: Ja, nee, wie gesagt, wenn, dann Prinz Heinrich.
10: 58. Passt.
25: Passt, ja.
26: Die gefällt mir auch.
11: Okay, die ist ganz nett.
8: Das,
11: ne?
8: Genau. Das Paar kommt extra aus Baden-Württemberg und ist Stammkunde.
26: Ja, gut, natürlich.
27: Wir waren hier schon öfter. Wir haben früher hier schon, ja, solche Mützen gekauft. Safari-Ausstattung für Urlaube, für
10: genau,
27: Afrika.
10: In Afrika gekauft.
27: Und wir lieben diesen Laden.
28: Der Kunde kommt hier rein und sagt, ach schön, hier hat sich nichts verändert, hier ist alles so, wie es geblieben, wie es ist. Im Prinzip fühlen sich Stammkunden so, als würden sie in ihr zweites Zuhause hier kommen.
6: Dies für Sie. Ja, liebe Grüße nach Berlin. Grüße Sie Ihren Mann. Ja, danke, tschüss.
8: Eine Hamburger Institution, die schon Generationen von Menschen aus nah und fern glücklich gemacht hat und deren Geschichte noch lange nicht zu Ende ist.
0: Ein Hobby zu finden, das die ganze Familie begeistert, ist wirklich nicht einfach. Wir haben eine gefunden. Familie Degner aus Hamburg-Kurslack teilt ein ungewöhnliches Hobby und das nun sogar schon seit drei Generationen. Es ist grün, es ist alt und selten und kann fahren und sogar schwimmen. Ein Abenteuer auf vier Rädern und mit zwei Schiffsschrauben.
7: Keine Frage, Amphibien gehören ins Wasser. Aber ob dieser grüne Frosch nach 6 Monaten Winterpause noch schwimmt?
6: Ja, es ist aufregend. Vor allen Dingen muss man ja immer gucken, ob dann wirklich noch alles dicht ist, ob er gleich anspringt.
29: Auf jeden Fall.
7: Fahren tut er also schon mal. Aber heute will Familie Degner mit ihrem geliebten 5. Familienmitglied noch in der Elbe anbaden.
6: Also auf jeden Fall ist der Stoppen schon mal drin?
29: Nee, eigentlich nicht.
6: Nee? Nee, da ist noch nichts drin. Also wenn wir gleich am Wasser sind, oder willst du ihn jetzt schon reinstecken?
30: Aufgeregt, auch ein bisschen, ob's dann alles so läuft.
31: Untergegangen sind wir in Berlin, ja.
6: Am Wannsee. Das war zweimal in Berlin, wo ihr untergegangen seid. Ja.
7: Das wird hoffentlich heute nicht passieren, obwohl das Amphika schon quasi im Rentenalter ist.
29: 62 Jahre.
7: Um einiges älter als Maurice.
29: 40 Jahre älter.
7: Ihr Amphika zu pflegen, ist Ehrensache für die Familie.
29: Natürlich alles ein bisschen schmierig hier drin.
6: Ich habe das mir von meinem Vater zeigen lassen, was wichtig ist.
7: Patricias verstorbener Vater hat die Leidenschaft für die Schwimmautos in die Familie gebracht.
31: Mein Mann hat davon früher geträumt, schon als Kind, ein Auto später zu haben, was schwimmt und was fliegt und was fährt. So, und irgendwann, da waren wir schon verheiratet, hat er so ein Fahrzeug entdeckt und war Feuer und Flamme.
7: Seitdem ist die Liebe zu den Amphikas ein Teil der Familien-DNA. Von Oma Lydia bis zu den Enkeln Maurice und Maxim, die quasi auf dem Schwimmauto aufgewachsen sind. Von Spanien über Skandinavien bis zur Schweiz haben sie als Familie schon Flüsse und Meere und Seen bereist. Heute ist die Elbe dran.
29: Als letztes kommt hier jetzt noch der Stopfen rein. Das ist das Wichtigste am ganzen Auto, damit wir schwimmen können. Sonst haben wir ein Loch unten und dann kommt Wasser rein.
7: Für den amerikanischen Markt geplant, in Lübeck und Berlin gefertigt, waren die Amphikas zwar das erste zivile Amphibienauto, aber auch ein großer Flop. Und nur ein paar hundert haben überlebt.
6: Ich paddel immer notfalls dabei, aber
9: Also wenn Benzin ausgeht, wäre schon schlecht, wenn du dann mitten auf dem Wasser bist, ne? Dann musst du halt schwimmen und das Auto hinter dir herziehen.
7: Ach ja, und einen Bootsführerschein braucht man natürlich auch. Die Elbe ist ihr Heimrevier. 1989 durften sie zum 800. Hafengeburtstag aber sogar einmal auf die Alster. Ein einmaliges Spektakel, das ihr Vater mit dem ADAC gemeinsam organisiert hat.
31: Das war richtig aufregend. Wir waren in einer Schlange und das dauerte über Stunden, weil das mit dem Ponton nicht richtig klappte.
7: 40 Amphibienautos mitten in Hamburg. Das ist selbst für echte Profis wie Familie Degener ein Abenteuer. Sowas gab es vorher noch nie.
13: Und dann von der Alster aus sind wir nachher geschleust, genau, zur Elbe rüber. Ich war 19, ja. Und ich bin da auch mitgefahren an dem Tag.
7: Und gegen die Hochseeriesen ist so ein Auto dann doch eher eine Nussschale.
13: Und dass die Wasserschutzpolizei mit auf uns aufgepasst hat, weil ja diese kleinen Autos sind ja ein bisschen was anderes als so ein Riesenschiff, ne? Da sind halt andere Wellen, ne? Die kommen dann auch schon mal rüber. Also es kann sein, dass man richtig nass wird.
7: Das kann durchaus passieren, wenn das Familienhobby ein 62 Jahre altes Schwimmauto ist.
13: Das ist immer das erste Mal, ob es dann auch noch dicht genug ist, ob nicht doch noch irgendwo wieder Wasser durchläuft.
29: Ja, eigentlich weiß man ja, dass es dicht ist, aber es ist trotzdem immer. Ja.
7: Wir sind gespannt.
13: Das ist immer wieder eine Überraschung.
29: Ja. An den Türen kommt nichts rein?
13: Also bei mir auch nicht. Bei mir auch nicht.
29: Und Füße sind auch noch nicht nass.
7: Der grüne Frosch hat also mal wieder gezeigt, was er kann.
13: Das ist ja irgendwie ein Familienmitglied, dieses Auto. Das ist vielleicht ein bisschen bekloppt, aber das ist. Das kann man auch nicht weggeben. Das
29: ja, egal, wie viel kaputt ist oder man genau arbeiten muss, bleibt trotzdem bei uns.
7: Und Maurice studiert übrigens Flugzeugmechanik. Wer weiß. Vielleicht lernt der grüne Frosch für die vierte Generation mit ihm ja sogar noch fliegen.
0: Viel wurde in dieser Sendung gefeiert, auf vielen Stadtteilfesten. Eines hätten wir noch.
1: Deshalb schauen wir begleitend zum Hamburg-Wetter auf das Fest in Bramfeld.
0: Ihnen noch einen schönen Abend. Danke fürs Zuschauen. Tschüss.
1: Einen schönen Abend. Auf Wiedersehen.
14: Und nun das Hamburg-Wetter und die Aussichten für die kommenden Tage.
15: Bramfeld ist im Festmodus und das schon seit 3 Tagen. Das Highlight: Kinder sind auf einer Rallye unterwegs. Sie haben 7 Aufgaben an 7 Stationen bei Vereinen und Initiativen aus dem Stadtteil.
16: Es sind ja alles irgendwie so kinetisch-haptische Sachen, dass sie irgendwie Erfahrung machen, dass sie Spaß am Spiel haben, dass sie aber auch ihren Stadtteil kennenlernen und dass sie wissen, was in ihrem Stadtteil los ist.
15: Und genau darum geht's beim Stadtteilfest. Bramfeld ist bunt und nachbarschaftlich. Und deshalb gibt es bald noch mehr.
16: Es gibt immer was Neues. Zum Beispiel gibt es 45 Jahre Bracula. Im September feiern wir das.
15: Aber erst die Wetteraussichten von morgen.
17: Morgens bewölkt mit 12 Grad und Regen.
18: Mittags Regen 17 Grad.
19: Abends bewölkt.
20: Es werden 13 Grad.
15: In den kommenden Tagen bleibt es wechselhaft. Erst

0: Regen, dann mehr Sonne und am Donnerstag wird es deutlich wärmer.
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0: Nur für den Fall, dass sie gerade nach dem Spiel suchen, das läuft heute Abend im Ersten. Aber wir gehen mal davon aus, dass sie absichtlich heute bei uns gelandet sind.
1: Definitiv, und darüber freuen wir uns. Herzlich willkommen zum Schleswig-Holstein-Magazin am Sonntagabend. Aber auch bei uns beginnt es heute Schwarz-Rot-Gold. Heute ist in Deutschland Veteranentag, zum zweiten Mal überhaupt.
0: Mit diesem Gedenktag soll der Einsatz aktiver und ehemaliger Soldaten in Deutschland gewürdigt werden. Und die Hauptfeierlichkeiten, die waren heute in Husum.
2: Das ist die Frau Oberstabsgefreite Jessen.
3: Für sie ist es das Highlight zum Ende der aktiven Laufbahn. Zum Veteranentag auf dem Husumer Marktplatz bekamen heute drei Soldatinnen und Soldaten das Veteranenabzeichen. Eine Auszeichnung, um den Dienst zu ehren, den sie für das Land geleistet haben. Dazu gehört nun auch Oberstabsgefreite Natascha. Sie war Soldatin auf Zeit bei der Luftwaffe und hat das Patriot Luftverteidigungssystem bedient.
4: Vor 10 Jahren hätte ich mir das so offen gar nicht vorstellen können, weil so präsent war die Bundeswehr in der Öffentlichkeit vorher nicht. Aber jetzt, also ich finde es gut, dass wir immer präsenter werden, immer, immer besser. Ja, gerade weil wir ja auch einen Mangel an Soldaten, an Nachwuchs haben, also für die Öffentlichkeitsgewinnung finde ich es gut, sehr gut sogar.
3: Aber nicht nur die Ehemaligen, auch die Leistung der aktiven Soldatinnen und Soldaten sollen am Nationalen Veteranentag geehrt werden. Das Ziel laut Politik, eine breite Unterstützung der Bevölkerung für das Militär.
5: Wir werden noch sichtbarer, auch Soldatinnen und Soldaten auf unseren Straßen, auf unseren Plätzen in unserem Land haben. Kasernen, die schon mal geschlossen wurden und für andere Dinge genutzt worden sind, werden wieder eröffnet werden. Also die Bundeswehr wird auch wieder an mehr Standorten präsent sein und an den Standorten, an denen sie ist, mit größerer Zahl. Und das werden wir in unserem Land spüren.
3: Veranstalter der zentralen Landesgedenkfeier in Husum sind die Landesregierung und das Landesparlament. In diesem Jahr überlegten sie sich ein Bürgerfest mit Musik, Mitmachaktionen und Infomeile. Konfliktreiche Diskussionen mussten sie nicht führen, sagten die Standbetreiber. Liegt laut Bundeswehr aber auch daran, dass hauptsächlich Militärbefürworter oder Interessierte die Veranstaltung besuchen.
6: Ich denke, sie tun was, damit es uns so gut geht, wie es jetzt ist. Denn ich glaube, uns geht es nicht schlecht. Wir klagen nur auf einem hohen Niveau. Und das müssen wir uns bewusst machen.
7: Jeder muss was tun. Nicht nur die Bundeswehr, auch die Privatmenschen. Jeder muss ein bisschen, damit wir ein Volk, wir gehören zusammen und damit Frieden auf dieser Erde ja, stattfinden kann.
3: Der eigentliche Veteranentag ist nach Beschluss des Bundestages immer am 15. Juni. Weil der dieses Jahr aber auf einen Werktag fällt, wurde die große Feier aufs Wochenende gelegt. Deshalb gibt es morgen zum Beispiel ein ähnliches Fest an der Flensburger Hafenspitze.
1: Es war heute viel los auf manchen Straßen bei uns im Land. Und auch wer am Vormittag rund um Rendsburg unterwegs war, musste viel Geduld haben. Zum einen, weil die Rendsburger Auffahrt zur Rader Hochbrücke sowieso wegen der Baustelle gesperrt ist.
0: Zum anderen wurde heute Morgen auch noch der Kanaltunnel voll gesperrt. Und auch auf den Kanalfähren lief es nicht alles reibungslos.
8: Seit heute Morgen 4 Uhr ging nichts mehr im Rendsburger Kanaltunnel. Vollsperrung, laut Polizei wegen technischer Probleme. Die Folge: lange Staus am Vormittag auf den Umleitungsstrecken über den Kanal.

0: Und auf einer Fähre zwischen Nobiskrug und Schachtaudorf blieb dann noch ein Linienbus liegen. Zeitweise konnte daher nur eine von zwei Fähren fahren.
1: Nee, gar nichts geht hier im Moment, ne? Das ist ja so, ne? Aber müssen wir mit leben, ne?
2: Das alles auf einmal, genau. Man braucht viel Geduld.
0: Mittags war das Chaos vorbei. Seitdem ist der Kanaltunnel wieder frei.
3: Schön. So, und jetzt sagen wir herzlichen Glückwunsch an Smilla Ekvet aus Bad Schwartau. Sie hat den Wettbewerb Jugend debattiert in der Altersgruppe der Jahrgangsstufen 10 bis 13 gewonnen.
4: Die 18-jährige Schülerin des Leibniz-Gymnasiums hat die Jury in Berlin mit ihrem Beitrag zum Thema "Soll die Zahl der Bundesländer reduziert werden?" überzeugt. Der Wettbewerb Jugend debattiert steht unter der Schirmherrschaft des Bundespräsidenten.
3: Und jetzt schauen wir in die Augen, Kleiner. Wir sehen hier einen kleinen Steinkauz, Spitzname Kobold. Den hat er wegen seiner großen gelben Augen und seiner gedrungenen Körperform. In Schleswig-Holstein waren Steinkäuze vor allem in den 80er Jahren überall dort heimisch, wo es Bauernhöfe gab und gibt. Seitdem gelten sie allerdings als gefährdet. Und deshalb stellen ehrenamtliche Eulenschützer Nistkästen auf und das mit ziemlich großem Erfolg. 182 Junge hat es im vergangenen Jahr gegeben, so viele wie noch nie.
5: Thorsten Numsen ist auf Steinkauzsuche.
6: Das sieht danach aus, dass da was drin sein könnte. Da lassen wir gleich von drinnen gucken.
5: Er weiß nie, was ihn in seinen Nistkästen erwartet.
6: So, mal gucken, was wir hier haben. Ja, man riecht es schon und man sieht es. Sind 1, 2, 3, 4, 5 Jungvögel drin. Die machen auch viel Dreck, sodass ich hier einmal ein bisschen sauber machen müsste.
5: Nach der Flurbereinigung in den 80er Jahren gibt es kaum noch Nistplätze für die Steinkäuze. Kein altes Gebälk. Und Futter finden sie auf den Monokulturen auch weniger. Numsen freut sich über die Brut auf dem Pferdehof von Helmut Fuchs.
6: Ja, hier ist natürlich auch perfekt. Kurz beweidetes Grünland, Pferde. Da findet der Steinkauz eben auch noch Nahrung. Kein Wunder, dass er hier wieder ist.
5: 1,5 Wochen lang bleiben die Steinkauzbabys im Nistkasten. Danach füttert die Mutter ihre Kinder draußen weiter. 20 GebietsbetreuerInnen gibt es in Schleswig-Holstein insgesamt. Sie kontrollieren Nistkästen auf ca. 1050 Höfen und auf Bäumen. Dass Herr Numsen dort aber Jungtiere findet, ist ungewöhnlich. Solche Kästen sind nämlich nicht sicher vor Mardern und Katzen.
6: 5 Jungvögel im Kasten diesen Jahr.
5: Als Thorsten Numsen vor 18 Jahren mit dem Steinkauzschützen angefangen hat, haben in Dithmarschen nur 7 Paare gebrütet. 2025 waren es schon 67. Den Steinkäuzen geht es zumindest hier also besser.
6: Oh ja, ist der gut genährt, der hat einen dicken Bauch, ist auch nicht dreckig hier, sieht sehr gesund aus. Aua!
5: Eigentlich arbeitet Numsen in einem Büro, aber seine wahre Leidenschaft, das waren schon immer die Vögel. Bereits als Kind hat er erste Nistkästen zusammengebaut.
6: Vorher wusste ich, glaube ich, gar nicht, was ein Steinkauz ist. Und schon gar nicht, dass der hier in Dithmarschen vor allen Dingen, das ist hier ja meine alte Heimat, dass der hier noch seine Restbestände hat. Also 2/3 des Landesbestandes brüten in Dithmarschen.
5: An anderen Orten klappt das nicht so gut. Steinkäuze brüten da, wo es andere Steinkäuze gibt. Und dort, wo es keine mehr gibt, sind sie ausgestorben. Gut also, dass die Dithmarscher mithelfen.
7: Ich bin ganz ehrlich, jedes Jahr, wenn Thorsten kommt, um in die Kästen zu schauen, fällt uns mit Erschrecken ein, wir müssen die Tränken noch sichern. Und dann rennen wir los und suchen eine Palette oder ein schönes dickes Stück Holz, das wir dann in die Tränke packen, damit uns die Jungtiere nachher nicht ertrinken, wenn sie denn Flügge werden.
5: Thorsten Numsen nimmt sich jedes Jahr 2 Wochen Urlaub zum Eulenzählen.
6: Man hat vielleicht noch 1, 2 andere Hobbys, Ehrenämter, aber das hier ist für mich schon das Wichtigste. Neben meiner Familie und meiner Arbeit, ja. Klar.
5: Und solange Menschen wie Thorsten Numsen den Steinkäuzen in Dithmarschen ein Zuhause geben, werden sie zumindest hier weiterleben.
4: Es gibt nur einige wenige deutsche Bands, die auch in den USA und Großbritannien erfolgreich sind oder waren. Die Scorpions gehören dazu, Rammstein oder auch früher Kraftwerk. Aber fällt Ihnen da auch eine Band aus Schleswig-Holstein ein? Die gab es aber tatsächlich in den 70ern. Die deutsch-britische Rockband Lake aus der Nähe von Husum. 50 Jahre nach ihrem Debüt haben sie jetzt gerade wieder ein neues Album herausgebracht. Wir gucken auf ihre Geschichte, unsere Zeitreise.
8: Deutschrock für viele, ein Begriff, der zweitrangig klingt, bei uns nicht, denn wir haben Lake on the Run.
9: Beinahe wäre es dazu nie gekommen. Ob diese deutsch-britische Band jemals einen Plattenvertrag bekommt, stand lange in den Sternen. Denn Lake spielte nicht das, was von Bands aus Deutschland Mitte der 70er erwartet wurde. On a run.
10: Eigentlich will man ja unbedingt eine Platte machen, auf jeden Fall. Man wollte ins Studio, das war damals ja auch noch alles etwas kostenintensiver. Und ja, das, als das dann losging, war das fantastisch. Ne?
11: Also man kann ja auch sagen, dass wir also beim Publikum schon sehr gut ankamen. Also die Musik wurde absolut gemocht. Dass Schallplattenfirmen anderer Meinung waren, das war zeitweise für uns ja eine Verzögerung nur.
9: Mehr als ein paar Singles waren in den ersten Jahren nicht drin. Zu teuer für eine Band, an die erstmal niemand so recht glaubte. Ihre ersten Coverfotos schoss Bernd Wolf, ein enger Freund des Bassisten, der die Band während seiner Fotografenlehre kennenlernte.
12: Vom Stadttheater gab es einen Laden, den Club. Und da haben wir irgendwann Ende 69, Anfang 70 Detlef kennengelernt. So, dann kommt das so irgendwie mit Lake zustande. Und ich war praktisch immer, wenn die irgendwo live gespielt haben, war ich praktisch als Groupie mit Kamera dabei gewesen.
9: Ein Freundschaftsdienst für ein bisschen Benzingeld. Auf die Erfolgsspur bringt sie einen Wechsel zum Label CBS. Ihr Debütalbum plötzlich in den amerikanischen Billboard-Charts.
10: Dann ging das schnell nach oben, dann hat sich das verbreitet. Ne?
11: Ja, und es gab diese Hitparaden ja überall noch, die also eine bedeutende Wirkung hatten. Und also wir waren sehr bald in diesen Hitparaden. Insofern war das ein Beweis dafür, dass die Leute diese Platte gekauft haben und auch mochten.
10: Kamen wir dann sehr schnell an sehr einflussreiche Leute aus der USA-Musikszene ran. Und das war natürlich toll.
9: Und der erste Schritt in die USA. An ihrem zweiten Album arbeiten sie auf der berühmten Caribou Ranch in den Rocky Mountains und gehen für 3 Monate auf Tour.
10: Die Tour fing dramatisch an, weil wir ja mit Lynyrd Skynyrd starten sollten. Und das haben wir dann auch gemacht und haben 2 Konzerte gespielt. Und dann trennten sich die Wege, dass wir einen Radiojob in Atlanta hatten. Es war aber geplant, dass wir wieder zusammenkommen sollten. Und dann hatten wir auch noch das Angebot, bei denen mitzufliegen. Und dann passierte dieses fürchterliche Unglück.
9: Aus den Nachrichten erfahren sie vom Absturz der Chartermaschine, bei dem unter anderem Bandleader Ronnie Van Zandt und Gitarrist Steve Gaines sterben. Ein herber Schlag im erfolgreichsten Jahr ihrer Karriere. Sie spielen mit Chicago, Santana und schließlich auch als Headliner vor immer mehr Menschen.
12: Also ein Highlight war natürlich Kieler Woche am Rathausmarkt. Da war ich mit auf der Bühne drauf und habe seitlich von hinten fotografiert, Alex mit der Gitarre und so. Und dann Highlight war natürlich auch im Hamburger Stadtpark, war nicht schon ganz toll. Und auch in England bei dem größten Festival, wo 250.000 Zuschauer waren, mit Eric Clapton, Bob Dylan, Joan Armatrading und Lake natürlich.
13: Im Moment sind sie wieder auf Tour. Detlef Petersen sagte zu mir, es ist zwar ein bisschen hart auf der Straße zu sein, aber es macht auch einen Riesenspaß. Hard Road und Lake!
9: Ein bisschen hart, rückblickend eine Untertreibung.
11: Wir hatten persönliche Schwierigkeiten. Kann auch ruhig sagen, es waren auch Schwierigkeiten mit Alkohol und Drogen. Und das hat uns auf Dauer also wirklich nicht gut getan. Es hat die Arbeitsmoral eben auch ziemlich kaputt gemacht. Und wir waren uns insofern nicht mehr einig, als dass wir alle also jetzt zusammen wieder üben wollten und wirklich also doch mit einer gewissen Disziplin also dieser ganzen Sache widmen wollten. Das hat nicht mehr so richtig geklappt.
9: Mit Detlef Petersen, Martin Tiefensee und Geoff Peacey verlassen drei Gründungsmitglieder die Band, die sich nicht mehr wie ihre anfühlt. Sänger James Hopkins Harrison bleibt, macht mit wechselnden Formationen bis

0: an den Song On The Run. Also kam ich rüber, habe Detlef kennengelernt und wir haben uns gut verstanden. Wir haben angefangen, Songs aufzunehmen und das lief richtig gut. Dann habe ich den Rest der Jungs kennengelernt. Es ist total wichtig, dass du gut mit deinen Kollegen klarkommst.
1: Beste Voraussetzungen, um 50 Jahre nach ihrem Debüt noch einmal durchzustarten. Wenn sie mit ihrer Musik noch Menschen berühren können, sagen sie, dann haben sie einiges richtig gemacht.

0: Sprich.
1: Ja, mal eins vorweg, wenn es darum geht, einen großen Camper einzupacken, dann haben wir, würde ich behaupten, beide keinerlei Erfahrung.
0: Null. Aber wir können uns durchaus vorstellen, an einem See auf der freien Fläche direkt an der Waterkant ist es sicher einfacher als auf so einem Campingplatz, wo die ultimative Freiheit eine Parklücke von 8x4 Metern bedeutet.
1: Umso bemerkenswerter, was Camperprofis alles können und heute auf der ADAC-Sicherheitsanlage in Kiel gezeigt haben.
2: Jetzt stopp!
3: Ob das gut oder schlecht war?
4: Dann zieh erst mal eine Karte, dann wisst ihr schon mal, was es geht.
3: Mehr geht doch nicht, oder?
4: Mehr geht nicht, das war einfach frei.
5: Ist langsam, ganz langsam.
6: Mit Ruhe fahren sie im Kiel-Bogsee am besten. Die neuen Camperpaare beim ADAC-Übungsparcours. Die Vorgaben strenger als im Camperalltag, auch für Andreas und Renzo aus Barmstedt.
4: So, bei dieser Station geht es um Folgendes. Heute haben wir uns eine Aufgabe für euch vorgestellt. Ihr möchtet gern an euren Stromanschluss fahren. Ja. Wisst nicht genau, wie viel Abstand dazu ist, aber ihr habt nur ein Kabel in einer bestimmten Länge. Ja. Diese Länge bestimmt ihr jetzt selber, indem ihr eine Zahl zieht. Dann zieh erst mal eine Karte, dann wisst ihr schon mal, um was es geht. So, was hast du denn schon gesagt? 133 cm Abstand.
6: Der Aufsteller rechts soll die Steckdose sein.
7: 1,33 Meter ist ja auch ein komisches Maß, ne?
4: Gemessen wird hier an der Seite, ne? Von eurem Erker, da wo auch der Stromanschluss sitzt.
7: Klar.
4: Okay,
7: alles
4: gut. 1,36 passt aber durch Zufall tatsächlich.
7: Ja.
4: Ne? 1,33 solltet ihr haben.
3: 13 Meter daneben. Ich meine, mehr geht doch nicht, oder?
4: Mehr geht nicht, das war einwandfrei.
6: Nächste Station, Team Wempen. Ingrid und Arne sind fast fertig mit dem Rückwärtsparcours mit zugehängten Rückspiegeln. Sie haben wie an allen Stationen 15 Minuten Zeit. Hier geht's um die Kommunikation im Team. Wie schnell versteht er, was sie meint? Hat geklappt. Weil sie die Ansagen macht?
2: Ja, aber meistens hört er da nicht drauf, ob er hier muss oder ja.
8: Anstrengend, wenn man so nach hinten nichts sieht, das ist ein ganz doofes Gefühl. Ne?
3: Ne, aber eure Zeit, aber 11 Minuten 37. Hui, ob das gut oder schlecht war?
0: Also Kaffee gerade.
6: Nächste Station.
2: Ja, dein Reifen ist ja nun mal auch ein bisschen breiter.
0: Ja, ja.
6: Hier müssen die Teams auf diesen Kacheln zum Stehen kommen.
2: So, du hast 4 Reifen, du hast 4 Kacheln. Also hast du für jeden Reifen hast du eine Kachel. Ihr habt 15 Minuten Zeit und ihr sagt mir, so, ich stehe auf der Kachel.
6: Auch wenn es hier wie ein Spiel aussieht, Peter und Sabine wissen, dass es manchmal wirklich auf Millimeter ankommt.
5: Nee, noch ein Stück rüber.
3: Wieder zurück.
5: Zurück. Wir hatten das in Irland mal halt eben einspurig. Die Straßen sind halt eben sehr schmal da. Linksverkehr, 3 Autos, die uns entgegenkamen. Und dann kamen auch welche noch von hinten an PKWs und wir halt eben mit Wohnmobil. Und dann sind wir also rückwärts zwischen 2 Torbögen, also Steinblöcken, die wir durch mussten. Und das war haarscharf.
6: Der Haken diesmal einweisen, ohne den Camper zu verlassen. Auch das schaffen sie. Und im Sommer geht's mit der Familie nach Südfrankreich. Mit noch mehr Erfahrung nach diesem Parcours hier im Bogsee.
1: Gut präpariert. So, jetzt müssen wir noch mal über den Elefanten im Raum sprechen. Wenn Sie uns jetzt gerade live zuschauen, dann dürfen wir mal davon ausgehen, dass Sie jetzt keine glühenden Fußballfans sind oder zumindest keine glühenden Fans der deutschen Nationalmannschaft. Nichtsdestotrotz wollen wir darüber berichten, dass sich gerade Hunderttausende Menschen im Land vor kleinen und sehr großen Bildschirmen versammelt haben, um den WM-Auftakt der deutschen Mannschaft zu verfolgen. Unsere Reporterin Nele Tröger ist für uns in Quickborn live beim Public Viewing, das im Gegensatz zu den sehr, sehr teuren WM-Tickets wie viel kostet?
9: Ja, läppsche 3 Euro Eintritt hier und dafür gab es sogar einen

0: Getränkecoupon, der konnte also direkt eingelöst werden in ein Bier. Und hier ist die Stimmung super. Wir sind hier noch in der Nachspielzeit der ersten Halbzeit. Hier geht gerade ein bisschen Aufruhr, aber die Stimmung ist hier super. Hier sind ungefähr 2000 Leute laut Veranstalter. Und ja, beim ersten Tor in der sechsten Minute, dann war hier schon viel los. Und dann das 2:1, da waren, glaube ich, viele erleichtert und es ist, glaube ich, ein guter Einstieg in die WM hier. Und bei mir sind auch richtige Fans, unter anderem Mika mit seinen Freunden. Mika, wie lief denn die erste Halbzeit? Wie habt ihr euch die angeguckt, wie habt ihr die wahrgenommen?
1: Die erste Halbzeit fand ich war sehr spannend anzuschauen und auch sehr gut. Also es macht auf jeden Fall Lust auf die zweite Halbzeit.
0: Jetzt ist ja in Houston, wo das Spiel ist, in Texas, 30 Grad. Wir bibbern hier bei irgendwie 15 Grad. Regenschauer waren hier eben auch gerade, die hier runterkamen. Kommt da WM-Stimmung auf?
2: Ja, wir machen das Beste aus der Situation. Und ich meine, wir haben ja Getränke, die uns warm halten und die gute Stimmung. Deswegen auf jeden Fall.
0: Auf jeden Fall. Was glaubt ihr denn, wie weit kommt unsere Nationalelf?
3: Na, hoffentlich so weit, wie es geht, würde ich mal sagen. Also, wir drücken alle Daumen.
0: Ja. Aber glaubt ihr, wir kommen jetzt über die Vorrunde hinaus? Bei den letzten beiden WMs war es ja eigentlich immer eher kritisch.
1: Also ich hoffe mal, dass wir ins Finale kommen, denn ich habe tatsächlich Deutschland als Weltmeister getippt. Von daher drücke ich die Daumen.
0: So mutig warst du beim Tippspiel?
1: Ja, ich auf jeden Fall. Ich habe da vollstes Vertrauen in unsere Mannschaft.
0: Was ist denn die Erwartung? Also glaubt ihr wirklich, dass wir ins Finale kommen? Was ist deine Erwartung?
2: Ja, ich denke schon. Also ich schaue sonst nicht so oft Fußball. Aber ich denke schon, auf jeden Fall schaffen wir es aus unserer Gruppe raus. Ich meine, wir haben nicht so starke Gegner. Ich glaube, wir sind da die Stärksten. Und Deutschland ist auch einfach sehr gut vorbereitet. Deswegen denke ich, wir machen was dieses Jahr.
0: Sehr schön. Wir hoffen aufs Beste. Vielen Dank. Viel Spaß euch noch hier beim Spiel. Also 3:1, damit verabschieden wir uns hier aus Quickborn und hoffen auf viele weitere Tore in der zweiten Halbzeit.
4: Ja, danke schön, Nele Tröger, live vom Public Viewing in Quickborn. Das nennt man dann, glaube ich, Reporterglück. So, und noch ein Ergebnis von den Frauen. Ist erst ein paar Tage her, dass sich die Holstein Kiel Women über den Landespokal, andere Richtung, über den Landespokalsieg gefreut haben. Heute dann der absolute Downer im Hinspiel um den Aufstieg in die zweite Frauen-Bundesliga. Haben die Kielerinnen mit 0:4 beim ersten FC Köln verloren. Das ist eine denkbar schlechte Ausgangslage für das Rückspiel nächste Woche Samstag.
5: Ja. Wir drücken natürlich trotzdem die Daumen und gucken auf Menschen, die heute schon ganz klare Gewinner sind. Im Ohnsorg-Theater in Hamburg war am Vormittag die große Gala von Vertell doch mal, dem plattdeutschen Erzählwettbewerb vom NDR und Radio Bremen. Das Motto in diesem Jahr: Kuddelmuddel. Und der Sieger des Wettbewerbs: Rainer Martens aus Garding in Nordfriesland.
6: 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Es ist wieder soweit. Die plattdeutsche Welt kommt und findet zusammen beim Vertell doch mal Finale 2026 und ergibt ein großes, ganzes, wunderbares
7: Kuddelmuddel.
6: Kuddelmuddel. Das Motto der diesjährigen 38. Ausgabe des Plattschreibwettbewerbs von NDR Radio Bremen und Ohnsorg mit großer Gala und Gewusel.
8: Ich sag Kuddel, je sagt Muddel. Kuddel,
9: Muddel,
8: Kuddel,
9: Muddel.
10: Ich bin Dale von der Ehrenjury wär's. Also ich hab natürlich mit in Chat Welfen doch ob Trapp gesteilt. Heil Boben und auch entmierend. Und also man kann sagen, diese Vielfalt an Geschichten, das ist das, was mich beeindruckt hat. Das wie ob Plattdütsch nochmal in ein Vielfalt, in ein Kuddelmuddel, was da vertellen hat.
6: Glock 11 Uhr live auf der Bühne und im Stream.
11: Jared die Baba.
12: Und Ilka Brüggemann. Moin zusammen.
11: So. Moin.
12: Ich freue mich, Jumos, dass wir hier wieder die plattdütsche Elite von der ganzen Welt habt. Das Hus ist voll, wunderbar.
13: Ich freue mich, dass all die wichtigen plattdütschen Lü hier sind. Aber nicht bloß die wichtigen Lü, sondern die Lü, die die plattdütsche Sprache lebt. Das Ohnsorg-Theater ist knackvoll. Und für mich ist das die plattdütsche Oscar-Verleihen.
6: 500 Geschichten wurden eingereicht. Die besten 6 werden vorgelesen.
14: Bernie. Sie haben du also doch andocht. Ein sacht Schmüsten, gum hum wird gesiert. Kick, Bernie, ich hab dir dat gesagt. Dat Wort alles wär gaut.
6: Geschichte und Aufarbeitung eines Jungens über elterliche Vernachlässigung in seiner Kindheit. Platz 3 für die Autorin aus Niedersachsen.
15: Das hätte sich wunderbar angefühlt. Ich hab doch immer von drömt, mal auf die Bühne von uns auf Theater zu stauen. Und das ist doch wahr geworden und ich bin überglücklich dabei.

0: Ja. Platz 2 geht nach Flensburg.
1: Was will ich eigentlich?
0: Von Alina Jacobs.
1: Erde Wagen, still los für, denke ich ganz klar. Roh und mit eigen Stimm. Ich will mein eigen Gedanken trüch. Das System hört das.
0: Und dann die Gewinnergeschichte. Kuddelmuddel in der Waschmaschine.
2: Du kommst gar nicht aus Frankreich. Hm. Du kommst von Bangladesch.
3: Da komm ich auch her.
4: Ich auch.
2: Ich bin aus Ägypten. Ich von Italien.
5: Ich komm aus Wacken.
6: Dey Vigi Waschda. Der erste Platz ist für Rainer Martens Ut Garding. Herzlich willkommen. So.
0: Platz 1 und damit 1.500 Euro Preisgeld gehen nach Schleswig-Holstein. Rainer Martens.
7: Das ist ein ganz grobes Gefühl. Hier erster zu waren. Also da hake ich nicht mit Recken. Ich wäre mal fünfte, ich wäre vierte. Und nur hake ich, wenn ich den dritten Platz kriege, dann bin ich hochzufrieden. Aber der erste, da hake ich nicht mit Recken.
6: Das sind alles die Preisträger von Vertell doch mal. 2026.
0: Insgesamt 6.000 Euro Preisgeld wurden an die Gewinnerinnen und Gewinner verteilt und das einmalige Gefühl und Erlebnis auf der großen Bühne bei Vertell doch mal.
8: Und jetzt halten Sie sich fest. Morgen, vor 143 Jahren, wurde der Strandkorb erfunden. Und deswegen ist morgen Tag des Strandkorbs.
9: Absolut. Und in der kommenden Woche soll es auch endlich mal wieder Strandkorbwetter geben. Zumindest geht das Gerücht um.
8: Ja, wann geht es denn wieder los mit dem Sommer? Schon morgen, Doreen?
10: Nein, das sind erstmal tatsächlich, nur Gerüchte. Aber wenn wir es so wollen, die gute Nachricht ist, auch die Fußballfans in Curaçao hatten heute ähnlich schlechtes Wetter, sagen wir es mal, für deren Verhältnisse. Denn da gab es nur viele Wolken und nur 30 Grad ist für die relativ kalt. Da macht doch Fußballgucken dann auch nicht so richtig Spaß. Und wenn wir hier bei uns im Norden auch keine Palmen haben, ab Mitte der Woche wird es ähnlich schwül, zumindest bei uns. Wir schauen einmal drauf. Und zwar sehen wir da, dass zwar im Süden Europas hier schon das Hochdruckgebiet voll am Werk ist, auch in der Mitte Deutschlands schon richtig gutes Wetter mit sich bringt. Wir sind aber immer noch im Einfluss der Tiefdruckausläufer aus dem Norden. Und das heißt, dass jetzt in den kommenden Stunden zwar die letzten Wolken mit dem Regen so langsam abziehen, es überall trocken bleibt, aber 13 bis 11 Grad sind da heute Nacht erstmal nur drin. Und auch morgen haben wir wieder viele Wolken, die zu uns kommen. Aber auch da überwiegend kommt da nichts raus. Immerhin zeigt sich die Sonne dann morgen auch 4 bis 6 Stunden mal wieder bei uns. Und die UV-Belastung ist niedrig bis mittel. Aber der Wind, der bleibt weiterhin gut erhalten. Nordwestliche Richtung ist das mit Windstärken 6 und 5. An den Küsten kann es teilweise auch noch ganz schön stürmisch sein. Die Temperaturen schaffen es morgen auch wieder nicht. Über die 20 Grad, also 16 bis 18, kriegen wir da maximal zum Baden in Nord- und Ostsee. Naja, sind es bei 16 Grad für mich auch immer noch viel zu wenig Temperatur. So, und dann gucken wir auf die nächsten Tage und freuen uns wahnsinnig auf den Donnerstag. Denn dann ist auch bei uns wieder so ein bisschen Strandwetter mit immerhin 15 Grad. Die Luft, die bleibt weiterhin feucht. Ob da weiterhin Regen rauskommt, ist so eine Sache. Das gucken wir uns noch an. Aber die Sonne, die zeigt sich auf jeden Fall in den nächsten Tagen noch etwas öfter. Ich würde also sagen, so langsam könnten wir schon mal das Handtuch in den Strandkorb legen.
8: Wunderbar. Ein schwarz-rot-goldenes Dankeschön, Doreen. Und insgesamt würde ich sagen, ein Wetter, das nicht viele Wünsche offen lässt. Und einen erfüllen wir Ihnen morgen. Das Schleswig-Holstein-Magazin ist morgen nämlich wieder für Sie da, laut Vorhersage mit Marie-Louise und Julian.
9: Und wir schicken Sie jetzt in den Abend mit diesem letzten Foto der Woche. Das kommt von unserem Zuschauer Roland Springer aus Mölln. Er schreibt, das Mohnblumenfeld befindet sich zwischen Krummesse und Pliesdorf, unweit der Kornbrennerei.
8: Ja, ist immer gut, eine Kornbrennerei in der Nähe zu haben. Das steht fest. In diesem Sinne, einen schönen Abend Ihnen allen.
9: Und bis bald.
8: Ciao, ciao.
9: Schönen Abend.

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8: Willkommen bei uns beiden. Obwohl Sonntag ist, war heute politisch was los in Bremen. Ja, und sportlich auch. Jan Dirk.
9: Ja, der Sport steht nie still, auch nicht im Sommer. Und wir gucken, ob die WM-Stimmung auch in Bremen angekommen ist.
8: Und los geht's. Linken-Parteitag, Leonie Daki nominiert. Single-Haushalte, Bremen wohnt allein. Und Kegelleidenschaft, Deutsche Meisterschaft in Bremerhaven. Wer tritt für die Bremer Linke an bei der kommenden Bürgerschaftswahl? Dafür wurden heute beim Landesparteitag die Weichen gestellt und es bahnt sich ein Wechsel an der Spitze an. 16 Jahre lang hatte Christina Vogt die Linke im Wahlkampf angeführt. Jetzt macht sie Platz für die Neue, Sophia Leonidaki. Beim Landesparteitag der Linken für uns dabei waren Markus Daschner und Hauke Hirsinger.
10: Einchecken zum Parteitag der Herzen. Die Staffelübergabe von Christina Vogt an Sophia Leonidaki als Zugpferd der Bremer Linken sollte vor allem harmonisch rüberkommen. Die Botschaft des Parteitags einig im Ziel mit neu verteilten Rollen. Leonidaki soll die Bremer Linken in den nächsten Bürgerschaftswahlkampf führen. Christina Vogt nimmt ihre neue Rolle auf Listenplatz 3 an.
11: Es ist keine Selbstverständlichkeit, dass man versucht, einen Wechsel und einen Generationsübergang in einer gemeinschaftlichen Form nach vorne zu bringen. Und die Wertschätzung für alle handelnden Personen, die das machen, die ist heute auf dem Parteitag sehr deutlich geworden. Und das spricht ehrlich gesagt für unseren Laden hier.
10: Inhaltlich ist die Entscheidung damit gefallen, formal noch nicht. Das Quartett Leonidaki, Bernhard Vogt-Jansen ist derzeit nominiert. Gewählt wird erst im Herbst. Die Rochade aber ist vollzogen.
12: Du hast diese Partei ganz zentral geprägt und ich bin froh, dass du weiter an unserer Seite kämpfst.
10: Christina Vogt hat im Senat immer einen pragmatischen Kurs verfolgt, keinen ideologischen. Die Partei ist gewachsen und jünger geworden. Vor allem die sind es, die für soziale Themen brennen und diese auch in der Parteiarbeit als Schwerpunkt und beim Personal sehen wollen.
13: Meine Erwartung ist, dass das auch mit einer inhaltlichen Veränderung einhergeht. Und zwar ein Schwerpunkt auf Wohnen. Das ist das, was die Menschen hier im Land oder vor allem junge Menschen am meisten bewegt?
14: Naja, Sophia steht ja auf jeden Fall sehr für das Thema Miete, was auch ein prioritäres im Wahlkampf werden soll.
15: Inhaltliche Erwartungen habe ich natürlich, dass auch Rücksicht auf die jüngere Generation, vor allem Studenten und Schüler, genommen wird.
10: Die designierte Spitzenkandidatin bekam ihr Programm gleich mit auf den Weg. Die Linken beschlossen einen Leitantrag für mehr soziale Gerechtigkeit, für besseres Wohnen und ein bezahlbares Leben für alle.
16: Wir sehen, dass die Menschen immer mehr unter Druck stehen, weil die Miete einen immer größeren Teil des Monatseinkommens verschlingt, die Stromrechnung immer teurer wird oder das Gebäude verfällt, weil die Suche nach einer bezahlbaren Wohnung zum Marathon wird. Die Wohnungskrise ist die soziale Frage unserer Zeit und deshalb machen wir Wohnen zu unserem Schwerpunkt.
10: Mit diesem Programm, mit bekannten Gesichtern, aber in neuer Konstellation, haben die Linken die erste Weiche gestellt für den Bürgerschaftswahlkampf im nächsten Jahr.
8: Tja, und Jan Dirk macht weiter mit dem Sport und beginnt da mit einer echten Präzisionssportart.
9: Ja, Bremerhaven ist in diesen Tagen das Mekka der deutschen Elite im Kegeln. An zwei Wochenenden nacheinander ermittelt der Deutsche Keglerbund die deutschen Meisterinnen und Meister bei Damen und Herren in unterschiedlichen Altersklassen. Den Auftakt machen an diesem Wochenende die Senioren. Und dabei hat Claudia Lipka aus Bremerhaven den 5. Platz in der Altersklasse A belegt. Jens Kohlenberg ist deutscher Vizemeister der Senioren geworden. Ebenfalls in der Altersklasse A, also bei den Jüngsten der Senioren. Die beiden gehören nicht nur zu Deutschlands besten Keglern, sondern sind über den Sport hinaus miteinander verbunden. Julius Schnäbbe über das Bremerhavener Kegel-Traumpaar.
17: Gestatten, Claudia Lipka und Jens Kohlenberg. Kegeln ist ihre Leidenschaft. Die deutsche Meisterschaft, endlich mal ein Heimspiel.
18: Deutsche Meisterschaften sind immer wichtig. Also das ist das, wo man die Saison auch darauf hinarbeitet. Neben den Punktspielen in der Bundesliga natürlich. Aber da arbeitet man das ganze Jahr für.
17: Bei genau solch einem Wettbewerb haben sich die beiden in den 80ern kennengelernt.
18: Als wir 18 waren, standen wir das erste Mal zusammen auf dem Treppchen bei Landesmeisterschaften in Niedersachsen.
19: Auf gutem Niveau gekegelt, dabei dann natürlich auch immer wieder Zeit miteinander verbracht.
18: Wenn es dann aber auch noch viele Jahre gedauert hat, bis wir dann zueinander gefunden haben.
17: Ob Husum oder Berlin, Kegler aus ganz Deutschland sind hier dabei. Claudias und Jens Vorteil, die Bremerhavener Bahn. Der Heimvorteil ist beim Kegeln besonders groß. Holz arbeitet, dadurch hat jede Bahn seine eigene Form. Claudia geht als Titelverteidigerin ins Rennen. Jens hat die deutsche Meisterschaft auch schon einmal gewonnen. 45 Minuten, 120 Würfe, das Ziel, so viele Kegel wie möglich umstoßen.
19: Ruhe bewahren, irgendwann gehen dir die Würfe aus und das Ergebnis steht dann nicht. Deswegen gilt eins, du musst auf deiner Bahn bleiben und musst einfach auch tatsächlich den Glauben bewahren, dass du es schaffst.
18: Also es ist schon ein anderer Druck zu Hause, da wird schon was anderes von einem erwartet.
17: Immer wenn über 7 Holz fallen, wird gejubelt. Die Atmosphäre beim Kegeln, eine eigene Welt.
20: Dann so richtig geht, zeige dir, wie Freude geht.
17: Originelle Typen, spezielle Gesänge. Andreas Krüger ist schon seit Jahrzehnten dabei. Er kennt jeden Spruch.
21: Arriba, arriba, was frisst der Biber? Holz, Holz, Holz. Also 2-9 oder 3-9 hintereinander, dann sagt man so.
17: Während beim Fußball pro Spiel nur ein paar Tore fallen, wird hier quasi dauerhaft gejubelt. Wirft jemand 8 oder 9 Kegel um, wird am liebsten eins gerufen: Holz. Die Mitgliedszahlen im Kegeln sinken seit Corona rapide. Die Community wird immer kleiner, aber umso eingeschworener ist sie auch.
19: Unser Sohn kegelt, viele Freunde kegeln. Es gibt übergreifende, über Familien und auch außerhalb des Kegelns Freundschaften, die tragen, die auch deutlich mehr tragen als nur beim Kegeln. Und das ist eigentlich sehr, sehr schön und das möchte ich auch überhaupt gar nicht missen.
17: Claudia und Jens sind Mitte 50. Sie spielen jetzt schon seit knapp 40 Jahren mit und gegeneinander.
18: Er hat meistens die Ruhe weg, ist sehr fokussiert oft und weiß, was eine Bahn braucht oder was sie nicht braucht und kann das auch durchaus vermitteln, also auch mir.
19: Sie kann sich super auf die Bahnen einstellen. Wenn sie dann eben den Punkt gefunden hat, dann spielt sie den auch durch. Das hat sie ja heute im Vorlauf auch gezeigt. Das war auch nicht auf jeder Bahn sofort von Anfang an, aber in dem Moment, wo sie den Punkt hat, dann hält sie den auch. Und klare Spitzenspielerin schon seit Jahren.
17: Kein Meistertitel für das Kegelpaar aus Bremerhaven. Im nächsten Jahr wollen sie wieder in die Vollen gehen.
9: Von den deutschen Senioren im Kegeln zu den deutschen Junioren im Triathlon und zu den Festspielen der Bremer Familie Haag in Lübeck. Bo Haag, hier links im Bild, wurde in seiner Altersklasse der Jugend A souverän deutscher Meister und qualifizierte sich damit für die Europameisterschaft. Sein älterer Bruder Henry wurde bei den Junioren deutscher Vizemeister, genau wie Schwester Frieda in der weiblichen Jugend B. Alle drei werden von ihrer Mutter trainiert, Bremens Trainerin des Jahres Marie-Claire Haag. Bei der Fußball-WM in den USA spielen die Deutschen gerade gegen den Fußballzwerg Curaçao. Momentan steht es 1:1. Wir schalten später noch in der Sendung zum Public Viewing in Bremen und gucken mal, wie die WM-Stimmung hier so in Bremen ist. Jetzt macht Kirsten weiter mit der Frage, warum viele Wohnungen in Bremen eigentlich zu groß sind.
8: Ja, die Wohnungen sind zu Zeiten entstanden, als meist ganze Familien zusammen wohnten oder wenigstens Paare. Aber der Trend geht zum Single-Haushalt. Das ist eine deutschlandweite Entwicklung. In Bremen ist der Anteil der Alleinlebenden allerdings besonders hoch. Fast jeder Zweite wohnt hier allein. Und damit

0: entstehen ganz neue Anforderungen an den Wohnungsmarkt, der sowieso schon angespannt ist. Ich spreche gleich drüber mit einer Expertin von der Hochschule Bremen nach diesem Film von Leonie Henschel.
1: Sven Leiberg, 58 Jahre, wohnt im Viertel. Marina Lavori, 27 Jahre, wohnt in der Überseestadt. Beide haben eins gemeinsam, sie wohnen allein. Die Gründe dafür sind aber ganz unterschiedlich.
2: Ich wohne alleine, weil ich mich bewusst auch dazu entschieden habe, alleine zu wohnen. Ich bin vor 4 Jahren nach Bremen gekommen und war dann auch fertig mit WG-Wohnen. Und dadurch, dass ich auch aktuell noch nicht oder beziehungsweise nicht in einer Beziehung bin, stand das gar nicht zur Debatte, noch mal mit irgendwem zusammenzuziehen.
3: Trennung, Familie, haben uns auseinandergelebt und ich musste relativ zügig eine Wohnung suchen. War nicht so einfach.
1: Denn Wohnungen für Alleinstehende sind rar gesät. Sven Leiberg hat seine Wohnung nur über Kontakte bekommen. Die beiden sind kein Einzelfall. Laut Statistischem Landesamt wohnt in Bremen fast jeder Zweite allein. In Bremerhaven sieht es ähnlich aus. Freizeit und Haushalt alleine gestalten, Sven Leiberg sieht das mit gemischten Gefühlen.
3: Es gibt Tage, da finde ich es total schön, da komme ich nach Hause und freue mich, dass niemand mehr jetzt irgendwie sagt, ob wir noch irgendwas machen müssen. Auf der anderen Seite ist es aber oft so, dass man nach Hause kommt und sagt, oh Mensch, jetzt wäre es nett und dann ruft man noch da und da, und da, keiner hat Zeit.
1: Laut Statistischem Landesamt wohnen besonders Menschen ab 65 Jahren alleine. Das macht einsam. Eine Idee, dem vorzubeugen, ist gemeinschaftliches Wohnen mit unterschiedlichen Altersgruppen, wie hier in Bremerhaven-Lehe. Wohnen mit anderen, auch was für die beiden?
3: Fände ich super. Also denke ich auch viel drüber nach. Also genauso eigentlich wieder dieses Mehrgenerationshaus, was es ja früher Mehrgenerationsfamilien gab, so, die zusammen gewohnt haben und das ja eigentlich total gut war, dass eben nicht auf einer Person lastet, dass man jemandem helfen muss.
2: Ich finde es auch super, dass es angeboten wird. Ich glaube, für mich persönlich, ich fände es super, aber ich glaube, ich bräuchte es tatsächlich für mich nicht. Einfach weil ich weiß, wenn ich jemanden brauche, wenn ich jemanden gerade irgendwie treffen möchte, dann sind genug Leute da oder ich kann Leute anrufen.
1: Ciao. Marina Lavori möchte auch weiterhin alleine leben. Sven Leiberg sieht sich in Zukunft wieder in Gemeinschaft.
0: Und ich spreche mit Ulrike Mansfeld von der Fakultät Architektur, Bau und Umwelt an der Hochschule Bremen. Guten Abend, Frau Mansfeld.
4: Guten Abend.
0: Der Bedarf an Single-Haushalten, Single-Wohnungen steigt also. Wie gut ist denn Bremen darauf vorbereitet?
4: Ich denke, dass wir uns ganz gut darauf vorbereiten. Man hat gerade das Bundeswehrhochhaus umgebaut, von der Gewoba zu vielen kleineren Wohnungen. Wir haben 4 Mehrgenerationenhäuser gebaut in unterschiedlichen Quartieren. Wir versuchen innerhalb der Wohnbaugesellschaften Wohnraum anders und neu zu verteilen. Aber wir haben natürlich eine älter werdende Bevölkerung. Und die, die alleine wohnen, sind wahrscheinlich auch bald die, die pflegebedürftig werden. Und da sind wir ja nicht gut drauf vorbereitet. Deswegen versucht man da gerade an anderer Stelle zu lösen. Und ich denke, Vereinzelung führt auch zu Vereinsamung. Von daher ist es die Frage, ob man darauf reagieren muss.
0: Ist nicht zwingend die Lösung, dass man jetzt ganz viele Single-Wohnungen schafft. Wir sprechen gleich darüber, wie die Lösungen aussehen könnten. Bevor wir aber darüber sprechen, werfen wir erstmal einen Blick darauf, wo in Bremen besonders viele Menschen allein wohnen.
1: In Bremen lebt rund die Hälfte der Einwohner in einem Ein-Personen-Haushalt. Je nach Stadtteil gibt es dabei Unterschiede. Je zentraler man wohnt, desto mehr Ein-Personen-Haushalte gibt es. In der östlichen Vorstadt und in der Neustadt, hier in dunkelrot gezeichnet, leben die meisten Personen alleine.
0: Tja, wir sehen es also ausgerechnet in der Innenstadt, wo der Wohnraum sowieso knapp ist, brauchen wir mehr Single-Wohnungen. Was wäre da jetzt Ihr Ansatz? Umbauen den Bestand? Neubauen?
4: Umbauen. Wenn wir dem Bedarf gerecht werden wollen und immer neue Wohnungen schaffen, würden wir weiteren Raum zur Verfügung stellen. Der muss genauso beheizt werden. Und Raum, der schon da ist, wird nicht wirklich qualifiziert. Also wenn wir klug umbauen, können wir im Grunde genommen sozial Menschen zusammenbringen. Wir können ökologisch Bestand in die Zukunft bringen. Und es ist auch ökonomisch.
0: Und es gibt ja bei dem Umbauen in einzelne Single-Einheiten so einen Trend, dass man vielleicht die Infrastruktur gemeinsam nutzt. Da gibt es, glaube ich, auch Vorbilder aus anderen Ländern. Wie sehen die aus?
4: Aus der Schweiz zum Beispiel die Clusterwohnungen, die einen Gemeinschaftsraum haben in der Mitte und dann kleine.

0: kleinere Apartments drumherum. Aber auch das schafft natürlich neue Fläche. Und was wir, denke ich, außer Acht lassen momentan noch, ist, dass wir einen großen, großen Bestand haben an Doppelhäusern, mehr, also Reihenhäusern. Und innerhalb dieses Bestandes leben viele alleine. Das hat man ja auch gesehen, Neustadt oder östliche Vorstadt.
1: Vororte, Vorstadt, ja.
0: Ja, und daran setzt zum Beispiel ein interessantes Projekt an in Karlsruhe, das heißt Raumteiler. Das ist sozusagen eine Wohnraummobilisierung. So dass Private ihren Wohnraum, der zu groß ist meistens, also in den vielen Einfamilienhäusern in Deutschland leben viele alleine, dass sie ein Stück davon weitergeben, dass der Umbau unterstützt wird, aber auch die Anbahnung, die Betreuung und die Nachhaltung eines Mietverhältnisses. Und somit ist nicht Mieter-Vermieter immer zusammen agieren, sondern es gibt einen Kümmerer dazwischen.
1: Ein Kümmerer ist ja auch ein Stichwort, wenn wir an Mehrgenerationenhäuser, Mehrgenerationenwohnungen, Wohnanlagen denken. Da gibt es in Bremen ja auch eine Entwicklung. Finden Sie, das ist der richtige Weg?
0: Da gibt es viele gute Entwicklungen. Ich möchte auch auf eine hinweisen in Brüssel. Da gibt es Homesharing insofern, als die Stadt junge Menschen unterstützt, bei Älteren einzuziehen und dort für wenig Geld sozusagen auch Care-Arbeit zu leisten. Und so mobilisiert man den Wohnraum der Älteren und schafft eine Begegnung zwischen den Generationen. Und das ist ja auch vielleicht ganz gut, Werte weiterzugeben oder Ratschläge zu geben.
1: Und um der Vereinsamung entgegenzuwirken, vielleicht nicht lauter neue kleine Single-Einheiten bauen, sondern eben solche Modelle, wie wir sie angesprochen haben. Vielen Dank, Frau Mansfeld, für das Gespräch heute mit Ihnen. Ja, und manche Bremerinnen und Bremer mussten sich schon an eine neue Adresse gewöhnen, ohne umgezogen zu sein, weil beim Straßennamen ein ungutes Stück Vergangenheit mitschwang. Über etliche Straßennamen läuft aktuell die Diskussion. Müssen die weg? Wir wollen zu diesem Thema Ihre Meinung wissen.
2: Die Leutweinstraße, die Nachtigallstraße oder die Lüderitzstraße. Allesamt umstrittene Straßennamen in Bremen, weil sie an Kolonialisten erinnern. Sollte man sie deshalb umbenennen? Hitzige Debatten gibt's auch um die Langemarkstraße. Von den Nazis nach einem militaristischen Mythos benannt. Kritiker wollen lieber an den Widerstandskämpfer Georg Elser erinnern. Was spricht für oder gegen eine Umbenennung? Und wer sollte darüber entscheiden? Sagen Sie uns Ihre Meinung. 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
1: Und jetzt versuchen wir, ein großes Missverständnis auszuräumen. Es geht um kompostierbare Müllbeutel. Da steht ja groß und breit drauf, kompostierbar, verrotten also. Da hat man doch ein gutes Gewissen, wenn man den Biomüll reintut und sie in die Biotonne wirft. Und das ist komplett falsch. Denn auch der Biomüllbeutel verrottet nicht schnell genug für unsere Entsorgungssysteme. Warum er nicht in die Biotonne gehört, erklärt Grit Gado.
3: So sieht sie aus. Und hier landet sie nur allzu oft. Zusammen mit einer Ladung Biomüll. Die trifft gerade frisch ein auf der Kompostierungsanlage Nord in Bremen-Walle. Der Inhalt aus etwa 400 Abfalltonnen landet erstmal auf einem Haufen. Jens Gartena von der Bremer Stadtreinigung geht auf die Suche.
4: Da ist zwar das Bio-Symbol drauf, hat aber das Problem, dass sie sich auch während der üblichen Vergärungszeit nur teilweise zersetzt und deshalb quasi auch noch als Bio-Kunststoff im Kompost hinterher wiederzufinden ist.
3: Das Hauptproblem ist die Verrottungsdauer. Während die erlaubten Papiertüten in den Kompostierungsanlagen weniger als 4 Wochen brauchen, sind es bei kompostierbaren Plastikbeuteln unter optimalen Bedingungen 6 bis 12 Wochen. Herkömmliche Plastikbeutel brauchen laut Umweltbundesamt sogar mindestens 10 bis 20 Jahre.
4: In Bremen sind beide von der Sammlung und vom Input in der Biotonne ausgeschlossen. Insofern ist es beides nicht ordnungsgerecht.
3: Die Plastikteile müssen aufwendig herausgesiebt werden, weil sie sonst in der Komposterde landen. Kaufen kann man diese Tüten aber trotzdem überall, denn biologisch abbaubar sind sie ja, nur eben zu langsam.
5: Wenn man es jetzt für privat verwendet, im Komposter, was ja viele machen, finde ich es okay, weil da wartet man dann halt. Aber Ich würde schon aufhin, wenn es draufstehen würde, damit man es halt weiß.
6: Ich dachte, die wären eigentlich genauso kompostierbar wie die Pappbeutel oder Papierbeutel.
3: Warum würden Sie die Papiertüte bevorzugen?
7: Weil ich den Eindruck habe, dass bei dem Plastik, dass sich das nicht wirklich zersetzt. Und da habe ich gewisse Vorurteile im Sinne von, dann wird das vielleicht ganz klein und wird dann zu Mikroplastik und landet dann im Boden. Und das will ich nicht.
3: Aber was darf denn jetzt eigentlich rein in die Tonne? Pflanzen oder Essensreste wie Brot, Fleisch, Gemüse und Obst, klar. Aber auch Kaffeesatz oder Teeblätter samt Filter sind erlaubt. Das Ganze eingewickelt in ein bisschen Papier? Kein Problem. Plastik darf nach einer bundesweiten Vorgabe nur noch zu höchstens 1% in der Biotonne vorkommen.
4: Seit März diesen Jahres verteilen wir gelbe Karten, wenn wir feststellen, dass eine Biotonne fehlbefüllt ist, mit dem Hinweis, dass hier Störstoffe gefunden wurden.
3: Das sieht so aus. Einige Fahrzeuge sind mit Kameras ausgestattet. Die scannen den Inhalt der Tonne bei der Leerung. Die gelbe Karte heißt, bitte nachbessern.
8: In Walle hatten wir eine Frequenz von 80-90% Restmüll in den Eimern, in Bio-Eimern. Mittlerweile sind wir bei 1-2%.
3: Die Maßnahme scheint also zu wirken. Ab Herbst will die Stadtreinigung mit roten Karten noch mehr Druck machen. Dann wird die Tonne ungeleert stehen gelassen. Die Verrottungszeit einfach zu verlängern, laut Kompostierungsanlagenbetreiber Nielsen, wäre das nicht wirtschaftlich. Und dafür fehlt auch einfach der Platz.
9: Wir sind zurück im Sport und gucken auf die Weltmeisterschaft und die WM-Stimmung in Bremen. In Houston steht es kurz vor der Pause noch 2-1 für Deutschland gegen Curaçao. Erst vor wenigen Tagen hatten sich ja einige Bremer Gastronomen entschieden, ein Public Viewing auf dem Hillmannplatz auf die Beine zu stellen. Ja, und so sah das aus am Hillmannplatz. Einige hundert haben sich da bei wechselhaftem Wetter versammelt und mussten nicht lang warten. Das ist der Jubel beim 1:0 von Felix Metscher. Der Dortmunder traf schon in der 6. Minute, aber es dauerte auch nicht lang bis zum ersten Dämpfer, denn nach 21 Minuten bedröppelte Gesichter, als der Fußballzwerg Curaçao ausgleichen konnte. Jo, zur Pause steht es 3:1. Innenverteidiger Schlotterbeck traf per Kopf nach einer Ecke und ein Elfmeter von Havertz ganz kurz vor der Pause. Jetzt wollen wir live hinschalten zum Hillmannplatz zu Felix Ihlemann. Wie ist denn die Stimmung beim Public Viewing in Bremen, Felix?
10: Ja, die Stimmung ist natürlich, hier ist gerade eben, wie du gerade gesagt hast, das 3:1 gefallen und wird hier noch bejubelt im Hintergrund. Und ich muss sagen, die Organisatoren, die haben ja alles gegeben. Die haben sogar eine Sängerin die Nationalhymne anstimmen lassen, bevor es hier dann losging mit der Live-Übertragung. Und es sind tatsächlich viele Leute gekommen. Ich würde sagen, so rund 500, 600 Leute, vor allem junge Leute in Deutschland fahren mit Hüten, in Trikots. Und wir haben uns umgehört, wie denn die Stimmung hier so ist. Und ich spreche mal die zwei Jungs hier an. Sie sind hier hingekommen zum Deutschland-Schauen und sind nicht zu Hause auf der Couch geblieben. Warum hierhin?
11: Jetzt eben gerade beim 3:1 hat man festgestellt, warum. Also die Stimmung wirklich gut. Man bekommt wirklich WM-Stimmung mit, die möglicherweise in den letzten Tagen noch nicht so aufgekommen ist, gerade aufgrund der Uhrzeiten. Aber jetzt mega. Also wirklich vielen, vielen Dank an die Organisatoren. Macht echt Spaß.
10: Freuen Sie sich, dass Sie das hier schauen können? Wie wichtig ist Ihnen so ein Public Viewing für die WM-Stimmung?
11: Ja, mega wichtig. Ne? Also wir hatten es ja jetzt zur Heim-EM. Genau wegen solchen Momenten ist es halt einfach enttäuschend gewesen, zur Heim-EM kein einziges Public Viewing in einer Stadt wie Bremen zu haben. Und jetzt zumindest mal hier schon mal angefangen, Public Viewing zu haben, ist natürlich das Beste, was man sich wünschen kann. Ne? Also,
10: ja. Vielen Dank euch, viel Spaß noch euch und wir haben den Organisator getroffen, der das hier binnen weniger Tage mit auf die Bühne gebracht hat. Bilal ist hier bei uns. Wie sahen die letzten Tage, innerhalb weniger Tage haben Sie das auf die Bühne gebracht hier. Wie aufregend war das, wie sahen die letzten Tage bei Ihnen aus?
12: Ich habe noch nicht geschlafen seit gestern, ich bin immer noch wach. Wir haben hier seit heute Morgen am Aufbauen gewesen und wir durften erst seit 16:30 gestern aufbauen. War in der Nacht, haben wir aufgebaut und tagsüber. Also der größte Druck ist weg, die Leute sind entspannt, die Stimmung ist gigantisch. Ich bin total aufgeregt. Ja, super, wir führen 3:1, hey. Was los?
10: Ja, das Ganze soll die nächsten Partien noch weitergehen. Das bedeutet hier auf dem Hillmannplatz, das einzige Public Viewing hier in Bremen. Es funktioniert bisher.

0: Ja, das kann man sehen. Danke, Felix. Und 3-1 ist ja auch nicht so schlecht. Eine Halbzeit ist ja noch zu spielen. Und ein bisschen Zeit haben wir auch noch. Kirsten, du kannst jetzt schon mal vorausschauen.
1: Tja, und wir werfen schon mal einen Blick auf die kommende Woche. Da haben wir eine besondere Wochenserie für Sie vorbereitet. Es geht um das vielleicht Allerwichtigste im Leben. Und das ist, na klar, die Liebe.
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1: Und zur Einstimmung auf unsere neue Wochenserie haben wir einen Film aus unserem Archiv rausgesucht, aus dem Jahr 1972. Die wilden 60er mit der sexuellen Revolution und dem Trend zur freien Liebe waren vorbei. Und plötzlich schien es eine Gegenbewegung zu geben, weg von häufigen Partnerwechseln hin zur festen Beziehung und zum klaren Bekenntnis. Unsere Zeitreise.
8: Die Brautzeit sei wieder in, sagen Soziologen und Jugendpastoren. Sie wollen einen Trend beobachtet haben, der auf der Romantikwelle aus den USA zu uns herüberschwamm. Man geht miteinander, man will wissen, wohin man gehört. Ist Verlobung tatsächlich wieder die klare Entscheidung für einen Partner?
9: Ich glaube nicht, dass das eine Modeerscheinung ist, sondern so viel mir bekannt ist, haben viele Bekannte von mir und Freunde sich verlobt, nur aus dem Druck vom Elternhaus heraus, und zwar, dass sie gemeinschaftliche Urlaubsreisen unter anderem machen dürfen. Unter der Voraussetzung, dass sie verlobt sind.
10: Ich habe mich auch nicht verlobt. Einmal aus dem Grund, dass ich meine, dass man vor all die Dinge, die man in der Verlobungszeit machen könnte, auch machen könnte, wenn man nicht verlobt wäre. Zum Beispiel von mir aus eine gemeinsame Wohnung haben oder von mir aus bumsen oder Kinder kriegen. Das kann man alles, wenn man nicht verlobt ist.
11: Wir haben uns einfach verlobt, weil wir jetzt beide einen gewissen Abschnitt erreicht haben. Meine Verlobte hat das Vorexamen bestanden. Ich bin jetzt aus der Bundeswehr raus und habe das Studium vor mir. Und zwar beides in diesem Herbst, beide Male. Das ist für einen Abschnitt. Zum zweiten Mal können wir noch nicht heiraten, weil wir die nächste Zeit noch nicht zusammen wohnen werden können. Das ist jetzt also das erste Mal, dass es der Öffentlichkeit bekannt gegeben wird, dass wir beabsichtigen zu heiraten. Und das ist eine schöne Feier für uns, die eben ein Gedenktag praktisch, eine schöne Erinnerung in den späteren Jahren in der Zukunft, dass wir das erste Mal hier im Kreise der beiden Familien zusammensitzen können und feiern.
8: Der Verlobungsring ist das Symbol eines Versprechens. Er bedeutet, ich habe mich schon für einen Partner entschieden. Das Pendel schlägt zurück, will der Kölner Soziologe Professor Scheuch beobachtet haben. Häufige Partnerwechsel als sexuelles, soziologisches oder auch ideologisches Verhaltensmerkmal junger Leute sei dem Trend zur festen emotionalen Bindung gewichen. Zu fragen bleibt daher, ob eines Tages das Pendel nicht so weit umschlägt, dass uns wieder eine Periode der Prüderie bevorsteht.
1: Und um Bienen und Blümchen geht es jetzt in unserem Zuschauerwetter. Stimmt gar nicht, nicht um Blümchen, aber um Honigbienen unter anderem.
0: Ja, und danach dem Wetter können Sie auch wieder ins Erste umschalten. Dann gucken wir vielleicht die zweite Halbzeit zusammen. 3-1 für Deutschland, sieht ja nicht so schlecht aus. Und wie das mit dem Public Viewing da ausgeht, das lösen wir morgen.
1: Das seht ihr, genau, sehen wir morgen im Sportblitz. Wir wünschen Ihnen einen schönen Abend, genießen Sie den und sagen Tschüss.
0: Tschüss.
1: Morgen.
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19: Das ist aber mal schön, dass Sie heute alle dabei sind bei dem Konkurrenzprogramm Sie sind Ware. Hallo Niedersachsen-Fans, also wir gucken heute auch mal kurz, wie es beim Fußball läuft und schalten zum Public Viewing. Aber wie heißt es? Fußball ist die schönste Nebensache der Welt und darum gucken wir jetzt wieder auf die Hauptsachen. Und zu Beginn eine Schocknachricht aus Göttingen. Da ist in der Innenstadt ein Polizist angeschossen worden.
20: Hier ereignete sich die Tat am späten Samstagabend. Der Beamte war mit Kollegen im Einsatz. Sie wollten gemeinsam eine gewalttätige Auseinandersetzung zwischen Mitgliedern zweier Großfamilien beenden. Das teilte das Innenministerium in Hannover mit. Die Familien seien der Polizei bekannt. Der mutmaßliche Schütze ist nach Auskunft der Ermittler weiter auf der Flucht. Eine Gefahr für die Allgemeinheit gehe von ihm aber nicht aus. Niedersachsens Innenministerin Behrens teilte dazu schriftlich mit: Diese Eskalation der Gewalt ist erschreckend und absolut inakzeptabel. Wer einen Polizisten auf solch brutale Weise attackiert, verachtet den Rechtsstaat und greift damit uns alle an. Der verletzte Beamte liegt laut Polizei im Krankenhaus, sein Gesundheitszustand sei stabil. Der Tatort am Tag danach direkt am Rande der Göttinger Innenstadt. Dort hatte es am Samstag bis tief in die Nacht ein Stadtfest mit tausenden Besuchern gegeben. Viele hatten das Geschehen auf dem Nachhauseweg miterleben müssen. Die Polizei sucht nun weiter Zeugen.
19: Da bleiben wir dran, wenn es was Neues gibt, erfahren Sie das bei uns. Und auch heute nochmal liebe Grüße nach Braunschweig. Da ging der Tag der Niedersachsen zu Ende. Christina von Sass hat ja gestern live von dort gesendet. Am Ende wurde getanzt, das hatte sehr viel Charme. So wie Braunschweig als Gastgeberstadt ganz genauso. Und unser Kollege, unser Reporter Tino Nowitzki, der zieht Bilanz.
21: Ja, von wegen Erdverwachsen hier beim Tag der Niedersachsen kann man auch hoch hinaus, wenn man das möchte. Aber vor allem ging es natürlich darum, nah dran zu sein. Nah an den Menschen, nah an den Vereinen, nah an den Institutionen, nah an den Dingen, die Niedersachsen eben so ausmachen. Und zwar richtig nah dran, quasi zum Anfassen.
22: Und was man nicht alles anfassen konnte, sowas hier anfassen und anheben, die fährst erstmal gar nichts mehr an. Und hey, Stars, auch die zum Anfühlen. Und was haben die Niedersachsen am Wochenende am liebsten angefasst?
23: Meine Frau.
22: Na gut, außer der.
23: Ich habe diesen Falschgeldtest tatsächlich mitgemacht und da hatte man dann so 3 50-Euro-Scheine in der Hand.
24: Ich habe vorhin an so einem gestern an so einem Stand, wo man was erfühlen musste, da reingefasst. Aha. Und dann konnte man ein Tor fühlen. Das fand ich spannend.
25: Die Hantel, würde ich sagen. Also eine schwere Hantel fasst man gerne an.
22: Überhaupt gab es in Sachen Sport viel auszuprobieren und eben auch anzufassen. Oder zweimal. Na gut. Oder auch dreimal. Kleines Handy für kleine Hände? Nö, ist ein echtes Knast-Handy versteckt in dem Deo-Roller. Hingucker in der erlebbaren Zelle der JVA Wolfenbüttel. Sowas kommt an. Fast 500.000 Besucher beim Tag der Niedersachsen. Und was hat der OB so angefasst?
26: Also ganz toll war natürlich bei der Blaulichtmeile alles zu mitmachen. Ich habe da um die Wette reanimiert. Ich war mal selber Rettungssanitäter.
22: Feste anfassen, auch beim Baseball wichtig. Der Tag der Niedersachsen, nächstes Jahr setzt er einmal aus. 2028 liegt der Ball dann in Emden.
19: Und da war auch viel gute Laune. Und alle, die sagen, ah, sonst nur noch Gemecker im Land, alle gereizt. Wir brauchen mal wieder mehr Leichtigkeit, ein bisschen Albernheit vielleicht. Dann marschieren die hier mit gutem Beispiel voran. Der Musikverein in Nortrup im Kreis Osnabrück zeigt, wie wenig es braucht, um Freude zu haben. Noch nicht mal Instrumente.
27: Im Gleichschritt ohne Locke, Marsch!
28: Der Musikverein in Nortrup. Mit Blech und neuerdings auch mal ohne.
29: Bum, bum, bum, bum, bum.
30: Und muss man ein bisschen so eine Schraube locker haben, um sowas zu machen, oder?
31: Ich glaube, Musiker haben immer ein bisschen eine Schraube locker.
28: Genau dieser Humor kommt an. Ein kurzer Clip der Nordrupper geht in den sozialen Medien völlig durch die Decke.
0: kleiner Dorfverein hier, wir laufen hier rum, singen ein paar Lieder. Und dann hat das Ding 350.000 Aufrufe oder so mittlerweile. Das ist ja komplett verrückt.
28: Über 7.000 Herzen für das Video. Das sind mehr als doppelt so viele Likes, wie Nordtrupp Einwohner hat. Hinter der Aktion steckt der Internettrend Hobby-Marching.
31: Ja, wir fanden das Hobby-Marching halt ganz witzig, weil das Hobby-Horsing ist ja schon breit bekannt. Quasi Reiten ohne Pferd, mit diesen Steckenpferden. Und dann haben wir uns gedacht, naja, dann können wir es ja vielleicht auch mal mit Maschinen ohne Instrumente versuchen.
28: Lange gefackelt haben sie nicht. Die Idee wurde direkt nach einer Probe in die Tat umgesetzt. Und die Lieder hatten die Musiker ohnehin im Kopf.
31: Wir wussten wohl, wir können unsere Stimmen auch wohl singen, da wir sie häufig genug auf Märschen schon gespielt haben. Und dann haben wir gedacht, machen wir das mal.
28: Und alle haben sich gleich auf den Spaß eingelassen. Sogar der Mann an der Tuba mit seinen fast 80 Jahren. Auch wenn er sagt, dass er nicht jeden Ton beim Hobby-Marching getroffen hat.
14: Ich finde das gut, ne? Weil die Social Media ist eigentlich in. Ne? Und kommt man besser an, als wenn ein Artikel über den Verein geschrieben wird.
28: Die Nordtrupper feiern hier den neuen Rummel. Aber viel wichtiger als die vielen Klicks ist für sie das Gemeinschaftsgefühl.
31: Ich denke einfach, wenn wir gemeinsam irgendwas machen, merken wir einfach, wie viel Spaß es macht. Und dadurch, dass wir auch so viel Zeit zusammen verbringen, ist es halt auch einfach so cool beisammen. Und man muss auch sagen, der Dreh hat einfach uns auch unglaublich nochmal zusammengeschweißt.
28: Gemeinsam haben sie sogar die magische Marke von 1000 Followern geknackt. Und es zeigt sich, weniger Blech ist manchmal einfach mehr.
19: Und wenn wir schon so ein bisschen dadaistisch unterwegs sind, legen wir noch nach mit einer Künstlerin, die auch bricht mit Logik und Erwartung und wild herumexperimentiert in ihrer Wohnung, die längst keine Wohnung mehr ist. Das ist ein Gesamtkunstwerk. Haben Sie sowas schon mal gesehen?
1: Die Besitzerin dieser Wohnung sagt, es fließt einfach aus mir heraus. Und es floss überall hin. Denn hier ist alles bemalt. Die Wände, der Boden, die Heizung. Willkommen im Reich von Renate Itis. Fast verschwindet sie in ihrem Gesamtkunstwerk, das bisher niemand so richtig zu Gesicht bekam. Aber jetzt ist sie bereit und will sich zeigen und ihre Kunst.
2: Meine Tochter, die sagte, Mutter, du musst mal deine Sachen in die Öffentlichkeit bringen. Du bist jetzt 80 und jetzt kannst du es doch wagen.
1: Denn für Mut ist es nie zu spät. Einrichtung, Wände und Stoffe bemalte sie jahrzehntelang nur für sich selbst.
2: Bei mir war das mehr so Tagebuch in Bildern, eine Frau malt sich frei. Das war für mich immer das Thema. Und ein Tagebuch gibt man ja nicht in die Öffentlichkeit. Und jetzt plötzlich, mit 80, denke ich mir, kann ich mein Tagebuch in Bildern der Öffentlichkeit zeigen.
1: Etwas anders als das klassische Tagebuch, unter anderem auf dem Fußboden als eine Art Teppich. Aber auch Zeichnungen auf Papier oder Styropor. Bei den Wänden war ein Wasserschaden durch Regen die Inspiration.
2: Die Schwingungen und die Abläufe des Regens, die haben mich inspiriert. Ja, und dann fing ich an, schwarz zu tupfen, zu sprühen. Es war erst alles nur schwarz. Aber dann habe ich mich umgesehen, habe ich gedacht, nee, nur schwarz kann es nicht sein. Es müssen auch irgendwie rote Farbkleckse kommen. Und dann habe ich mich hier an der Wand umgesehen und habe ich gedacht, nee, es muss noch mehr hier gesprüht werden, damit es harmonisch wird.
1: Ein harmonisches Gesamtkunstwerk nur für sich selbst, bis ins Schlafzimmer. Für die Künstlerin war es immer ganz natürlich, einfach alles anzumalen. Für viele wäre das nahezu verrückt, für sie genau das Gegenteil.
2: Wahrscheinlich wäre ich verrückt geworden, wenn ich nicht gemalt hätte. Nämlich, ich habe nie was von mir erzählt. Ich konnte meinen Eltern nicht erzählen, was in mir war. Und das habe ich dann mitgekriegt, wenn ich male, dann kann ich mich ausdrücken. Ich bin heil geworden durch meine Bilder, die darauf gekommen sind.
1: Schon als Kind malt sie, schafft die Aufnahmeprüfung für die Kunsthochschule in Hildesheim. Doch sie wird schwanger und erst mal Mutter, Hausfrau und dann Altenpflegerin. Also malt sie weiter, nur für sich.
2: Ich musste eigentlich nie jemandem was beweisen, sondern ich musste mir vielleicht selbst beweisen, dass ich irgendetwas zustande bringe. Ich habe immer gedacht, Mensch Renate, wie kann das angehen, dass da sowas aufs Papier gekommen ist, was ich vorher gar nicht wusste, was einfach so rausgeflossen ist.
1: Auch ihre Tochter

0: Schwester ist Künstlerin geworden, hat zwei Galerien auf Mallorca.
1: Oh, der ist ja toll geworden. Oh, ja, ja, ja.
2: Ich freue mich, dass du auch dieses Talent hast und dass du dich da so mit begeistern kannst. Da freue ich mich. Wirklich.
3: Das stimmt. Und wir sind beide nicht zu bremsen, ne?
4: Und ich warne immer die Besucher, bleibe bloß nicht zu lange in der Wohnung, weil da kommst du auch angemalt wieder raus.
0: Gute Warnung, denn es fließt ja immer noch einfach so aus ihr heraus.
5: Laut Statistik gibt es 3,1 Millionen Beschäftigte in Niedersachsen, damit 3,1 Millionen Arbeitsplätze. Und wir zeigen Ihnen heute wieder einen Job, der anders ist. Von einem Menschen, der nachts arbeitet, wenn alle anderen schlafen. Heute sehen Sie einen Schiffslotsen, der dicke Pötte sicher aus der Nordsee in den Hafen bringen muss.
6: Die offene Nordsee. Seelotse Christoph Hetscher auf dem Weg in seine Nachtschicht. Zwischenstopp, das Lotsenschiff Weser.
7: Das ist quasi unser Stationsschiff auf See, wo wir unsere Kammern haben, wo wir uns hinlegen können, ausruhen können. Wir warten hier auf das nächste einkommende Schiff.
6: Christoph hat heute bereits ein Schiff von Bremerhaven hinaus auf die Nordsee gelotst. In der Nacht geht es für ihn weiter. Auf welchem Schiff, weiß er noch nicht. Mit dem Versetzboot kann Christoph von Schiff zu Schiff wechseln. Auch wann es heute Nacht losgeht, ist offen. In der Schifffahrt ändern sich die Pläne häufig.
7: Das ist für uns normal, Alltag. Man weiß ungefähr, ein Job dauert 13, 14, 15 Stunden, vielleicht auch mehr. Und darauf stellt man sich ein.
6: Über ein Online-Portal kann Christoph sehen, für welches Schiff er eingeplant ist.
7: Ich bin jetzt der Vierte in der Reihe. Wahrscheinlich wird es die Dionysos Lieder werden. Ist ein 200 Meter Autofrachter, 200 Meter lang, 32 breit, also eine ganz normale Autogarage für uns.
6: Das Lotsen-Stationsschiff Weser liegt rund 10 Kilometer nordwestlich der Insel Wangerooge in der Deutschen Bucht. Gegen 13:30 geht es dann für Christoph los.
7: Man geht eigentlich immer mit voller Konzentration rein, weil es kann ja auch immer was passieren. Das Risiko ist ja immer da. Ob das ein kleines Schiff ist oder ein großes Schiff. Jedes Schiff kann irgendwie gefährlich werden.
6: Das Versetzboot bringt ihn dann auf den Autofrachter Dionysos Lida.
7: Ja, die haben eine relativ hohe Bordwand. Fahrender Schuhkarton, wie man ihn auch nennt. Aber sehen immer groß aus. Aber sind eigentlich kleine Standardschiffe für uns.
6: Oft muss Christoph viele Meter über eine Strickleiter hoch. Heute ist es einfacher. Der Frachter hat einen Zugang im unteren Teil der Bordwand. Gefährlich ist es trotzdem.
7: Hallo, hallo, hallo. Good morning.
8: You are the pilot, sir?
7: I am the pilot.
8: Pilot on board, sir. And dreaming.
7: Captain, can we discuss the pilot card?
6: Übergabe mit dem Kapitän. Es geht um technische Details und mögliche Auffälligkeiten. Dann übernimmt Christoph.
7: Okay, you was before in Bremerhaven? Yeah, yeah. Dionysos Lieder, hallo. Ja, einlaufendes Revier, 8 50 ist er tief, 21 Personen an Bord und dann geht das einmal zur Nordschleuse.
9: Jawohl, die da abstimmen und das steht auch so im Hafenablaufplan. Dann komm mal gut nach Hause, denn nachher.
7: Okay, dann ruhige Wache, bis dann, tschüss. 110.
10: 110.
7: Ja.
6: Kursangaben für den Steuermann.
7: Ja, im Prinzip fahren wir das Schiff. Also wir geben dem Rudergänger die Kommandos, welche Kurse er zu steuern hat oder welche er steuern sollte. Primär bin ich der Berater des Kapitäns. Also der Kapitän ist immer verantwortlich, egal was passiert, zu 100%. Natürlich könnte ich durch grobe Fahrlässigkeit oder Fahrlässigkeit mit haftbar gemacht werden, natürlich.
6: Für Schiffe ab 90 Meter Länge oder 13 Meter Breite mit Ziel Bremerhaven oder Wilhelmshaven gilt eine Lotsenannahmepflicht. Sie soll die Sicherheit im Revier erhöhen.
7: Es gibt schon gewisse Gefahren. Es kann relativ schnell sehr windig werden, sehr wellig werden. Wir haben natürlich das Weltnaturerbe Wattenmeer immer um uns rum. Also da müssen wir immer aufpassen, immer die aktuellen Tidepläne haben, damit wir ein aktuelles Bild haben und gucken können, wo hat sich was verändert, wo können wir langfahren. Der Durchschnittsjob dauert bei uns so 14 Stunden. Also durch die Nacht durch ist für uns schon Standard. Ich stecke das gut weg noch. Ich höre das von den Älteren, dass das im Alter auf jeden Fall zunehmend schlimmer sein soll. Weil man ja nie weiß, wann geht es wirklich los, wann ist man zu Hause, wie lange dauert es. Genau, das ist halt immer ein bisschen schwierig.
6: 4 Uhr, Einlaufen in Bremerhaven.
7: Das ist immer wieder schön, finde ich. In den Hafen einlaufen hat immer was. Hier wird immer rund um die Uhr gearbeitet, außer Weihnachten und Maifeier.

0: Die vier, die den Kurs heute leiten, waren vor 3 Jahren noch selbst auf Hilfe angewiesen, als sie aus der Ukraine flüchten mussten. Jetzt sind sie es, die Kindern ehrenamtlich ihre Unterstützung anbieten und ihr Know-how weitergeben.
1: Ich bin Sportlehrerin. Ich habe Hauptfach. Das ist mein Hauptfach. Früher ich auch trainiert, als ich ein Kind war.
2: Was macht dir so viel Spaß daran, hier zu trainieren und zu unterrichten?
0: Das Deutsch von Vera ist noch nicht ganz so gut, aber ihre Tochter kann schon perfekt dolmetschen.
3: Sie hat ihr ganzes Leben getanzt. Ja, und sie wollte immer eine Tanzlehrerin werden. Und jetzt machen wir das alle zusammen.
2: Toll. Ich habe immerhin ein bisschen Vorerfahrung. Ja. Ballett. Also Ballett kann ich mitmachen.
0: Ja, das kann jeder sagen. Christina soll lieber mal zeigen, was sie kann.
4: Super!
0: Okay, Aufnahmetest bestanden. Der Kurs heute ist eine bunte Mischung aus Ballett, rhythmischer Sportgymnastik und Hip-Hop-Elementen. Und nur ein Angebot von vielen vom Verein Bürger helfen Bürgern.
5: Das ist super toll gewachsen und es berührt mich auch jedes Mal wieder. Das ist aus so einer Idee vor 5 Jahren. Wir haben angefangen mit einer Tiertafel und dem Schwimmkurs. Und jetzt haben wir wirklich, wir haben 15 verschiedene Angebote. Wir betreuen pro Woche 144 Kinder.
4: Ja, und bitte Kinder, alle halten Rücken gerade. Ja, so.
2: Genau, gute Haltung, ganz wichtig beim Ballett.
4: Nur strecken.
2: Das lernt man beim Ballett. Immer schön gerade.
0: Die Kursteilnahme hier im Verein ist umsonst. Und die Gruppe heute mit Ukrainern, Russen, Deutschen und Syrern ist ein schönes Beispiel dafür, wie ein gutes Miteinander gelingt.
6: Alle kommunizieren, alle sprechen, alle sind freundlich zueinander. So und ja.
2: Sport verbindet, könnte man sagen.
5: Die Kinder sind die ehrlichsten Menschen. Die gucken nicht nach Nationalität, die sprechen mit dir. Und wenn sie mit dir die Sprache nicht sprechen können, machen sie die Zeichensprache. Und da müssen die Erwachsenen ganz, ganz viel lernen.
0: Gerade üben sie ihre Choreografie fürs anstehende Stadtfest. Die Bewegung und das Miteinander hier ist eine willkommene Möglichkeit für einige, das Erlebte aus ihren Heimatländern hinter sich zu lassen.
7: Anfänglich hatten viele Kinder Probleme. Schlafprobleme, Albträume, haben nicht mehr gut gegessen. Den Kindern ist durchaus bewusst, was Krieg meint, was Krieg ist. Ich meine, die haben es aus erster Hand erfahren.
8: Das ist ja eine total coole Hose. Hast du dir die selber ausgesucht? Warum hat die Löcher?
9: Sie verstehen nicht so gut. Ich kann aber übersetzen. Weil das ist sehr cool.
8: Das sieht cool aus. Da habt ihr vollkommen recht.
9: Sie kommt aus Russland.
8: Aus Russland. Sprichst du Russisch? Wow. Ja, schade, ich kann leider kein Russisch. Was heißt denn Hallo auf Russisch oder Ukrainisch?
9: Privet.
8: Sag mal.
9: Privet.
8: Buch.
0: Als kleines Dankeschön gibt es zum Abschluss der Stunde immer noch einen Sticker.
8: Super, dass du dabei warst. So, und kriegt Christina denn jetzt auch einen Sticker?
6: Ja. Weil sie hat sehr gut getanzt.
8: Oh, danke schön. Ihr habt es mir sehr gut gezeigt.
6: Ja.
0: Als Erinnerung machen Sie noch ein Foto. Und falls Christina mal wieder Lust auf Ballett und Tanzen hat, dann soll sie doch einfach vorbeikommen.
10: So, und jetzt gucken wir doch mal kurz rüber zum Fußball. Deutschland spielt gerade das erste WM-Vorrundenspiel gegen Curaçao. Müsste eigentlich jetzt gleich Halbzeit sein. Olaf Kretschmer schaut mit beim Public Viewing in Emden auf dem neuen Markt. Olaf, wie steht's überhaupt?
11: Ja, es steht aktuell 2:1, aber wenn ich das richtig mitbekommen habe, geht es gerade darum, ob es noch einen Elfmeter gibt. Das Spiel läuft nämlich noch 2:1 für Deutschland. Und man kann ja sagen, es ist wirklich angerichtet für ein Sommermärchen. Also sagen wir mal eher für ein Märchen. Sommer gibt es hier nicht so, 13 Grad und Wind. Aber ich schätze mal so 2.000-3.000 sind es doch in Emden, die sich das Ganze hier angucken und dabei sein wollen. Und was für eine Art von Märchen die sich erträumt haben, das habe ich vorhin mal gefragt.
12: Ich würde sagen, wir gewinnen auf jeden Fall heute. Das reißen wir auf jeden Fall raus.
13: Ja, also ich glaube, knackiges 4:1 für Deutschland.
14: Ja, definitiv.
11: Und wie wird es in der WM weiterhin laufen?
14: Also Deutschland wird gewinnen.
13: Auf jeden Fall.
15: Ja, also ein 7:0 muss sein, sonst ist das sehr enttäuschend. Also ein 7:0 und im Achtelfinale. Ja.

0: drin sein. Vielleicht Viertelfinale, aber dann ist Schluss.
1: Ich sage, es wird ein knackiges 5:1. Curaçao muss auch eben Tor schießen, eben für die Stimmung für die. Und Deutschland wird Weltmeister.
2: Und hier habe ich Lea Marie und die hat 5:1 für Deutschland getippt. Okay, nach 5 Minuten stand es 1:0, nach einer halben Stunde noch 1:1, jetzt 2:1.
1: Und es ist 3:1.
2: Jetzt das 3:1, also der Elfer, er wurde tatsächlich gegeben. Du bist auf Kurs mit 5:1. Aber jetzt mal ehrlich, Weltmeister, ist das realistisch?
1: Nach diesem Spiel auf jeden Fall. Also das 1:1, ich habe es ja schon vorher gesagt, ein Tor für Curaçao ist super. Aber jetzt kommen noch eben 2 Tore in der zweiten Halbzeit und dann sind wir gut dabei für den Rest der WM.
2: Also wenn es wirklich so läuft, wie Lea Marie sagt, dann kann es hier ein 5:1 werden. Ist gar nicht so unwahrscheinlich. Wie warst du denn in früheren Tipps so bei den anderen Weltmeisterschaften? Hast du auch das richtige Ergebnis oder das Endergebnis vorausgesagt?
1: Ich war immer so der unglückliche Zweite, aber es wird auch mal Zeit für den Ersten, finde ich. Also ich glaube, ich habe ein gutes Gefühl.
2: Gut, Zweiter waren wir in den letzten Jahren, auch in den letzten Weltmeisterschaften. Aber natürlich drücken wir alle die Daumen, dass es möglichst weitergeht, dass wir ins Finale kommen, vielleicht Weltmeister werden. Dann wird es ein Märchen. Vielleicht kommt ja auch irgendwann der Sommer noch dazu.
3: Das hoffen wir. Jawohl. Dankeschön nach Emden. Und dazu passt jetzt noch sehr schön unser heutiger Lieblingsplatz. Das ist ein Fußballplatz, auf dem verbringt unser Zuschauer Thomas Wartmann viel Zeit. Der ist nämlich Schiedsrichter, seit 15 Jahren im Amateurbereich. Kreisklasse. Und wir haben ihn mal mit einer Profikamera aus der Bundesliga ausgestattet.
4: Es läuft die 57. Minute. Er zögert keine Sekunde. Strafstoß.
5: Auf gar keinen Fall.
6: Es geht nicht nachher, es geht nicht.
4: Es sind genau die Momente, die entscheiden, ob es hektisch wird an seinem Lieblingsplatz. Ein Spiel dauert 90 Minuten. Für das Schiedsrichterteam beginnt es allerdings schon eine Stunde eher.
7: Hier ist jetzt ein Loch. Ne? Dieses Loch müssen die jetzt vorm Spiel flicken.
8: Wenn der Ball da durchfliegt, dann hast du ein Problem. Ne? Dann war das Phantomtor und wir haben keinen Kölner Keller.
7: Maulwurfshügel müssen noch weggemacht werden.
8: Selbst ist der Mann.
7: Wir haben auch Plätze, wo dann nicht angepfiffen werden kann. In Hevesen zum Beispiel waren Wühlmäuse, die haben den Platz so kaputt gemacht, dass das viel zu gefährlich gewesen ist.
4: Thomas Wartmann ist seit 15 Jahren Schiedsrichter. Sein Sohn wollte damals den Schiedsrichterschein machen und er am ersten Tag des Lehrgangs eigentlich nur zuschauen. Dann überredete ihn der Schiedsrichterobmann, doch gleich selbst mitzumachen.
7: Das ist meine Schiedsrichtertasche. In der Schiedsrichtertasche habe ich meine Spielnotizkarte, die ich schon vorbereitet habe. Gelbe und die rote Karte. Wenn ich mal keine Luft kriege, auch hier so ein bisschen Mentholbalsam. Und das ganz Besondere, was ich hier habe, ich habe eine Wählmarke. Normalerweise ist die rot oder und schwarz. Und diese ist mit Max und Moritz und mit Willem Busch. Da ich aus Wiedensack komme, aus dem Willem Busch Geburtsort, und ich diese Marke mal gefunden habe, habe ich die als Wählmarke genommen.
4: Thomas liebt seinen Job als Regelhüter. Aber auch das Zusammensein mit den jungen Spielern und die Teamarbeit mit seinen Assistenten. Wegen des Geldes macht das hier keiner im Amateurbereich. 30 Euro kriegt er heute plus Spritgeld. Nicht viel für das, was er sich manchmal anhören muss. Einmal musste er ein Spiel sogar abbrechen.
7: Das war ein grobes Foulspiel, wo ich den Spieler halt eben mit der roten Karte bestrafen musste. Und aufgrund dieser roten Karte ist er dann zu mir gekommen, hat mich angepackt, hat, also ist körperlich gegen mich tätig geworden. Und sobald ein Schiedsrichter körperlich bedroht wird oder angepackt wird, wird dieses Spiel dann natürlich auch abgebrochen.
2: Auf geht's!
4: Die Partie heute, Dritter gegen Erster. Apelan gegen Auetal.
7: Da ich gesagt habe, ich komme aus Wiedensaal, weißt du auch sicherlich, wer der berühmteste Einwohner in Wiedensaal ist? Nach mir?
9: Können wir nicht einfach spielen?
7: Ja, danke. Max und Moritz oder Willem Busch?
9: Willem Busch.
7: Max und Moritz gewinnt. Anstoß oder Seite?
9: Wir bleiben stehen.
7: Ihr bleibt stehen, habt ihr Anstoß. Gutes Spiel. Gutes Spiel.
10: Kimi!
7: Bleibt. Also letztes Mal, beim nächsten Mal gelb, okay? Alles klar, ab. Hey, hört auf da vorne! Wenn ihr kuscheln wollt nach dem Spiel.
8: Ey, was machst du denn da?
4: Thomas und seine beiden Assistenten haben

0: hatten das Spiel gut im Griff. Bis zur besagten 57. Minute. Elfmeter, ja oder nein? Kein Videobeweis, keine Chance, sich das Ganze nochmal anzuschauen.
1: Es geht nicht darum, es geht nicht darum. Es geht ja gar nicht darum.
0: Doch zum Glück gibt in diesem Fall der vermeintlich Gefaulte zu, dass es kein Foul war. Thomas nimmt seine Entscheidung zurück.
2: Kein Elfer, kein Elfer.
0: Endergebnis 4:0 für Auetal. Doch für den Schiedsrichter befindet sich ein Gewinner heute auch im Verliererteam.
2: Ich wollte mich bei dir noch mal bedanken, dass du gesagt hast, dass es ein faires Spiel war.
3: Ja, ist ja auch klar. Ob es jetzt 4-1 oder 4-0 ausgeht, macht den Kult irgendwie fett. Ne?
2: Ja, trotzdem, vielen Dank.
0: Jetzt ist Zeit für die dritte Halbzeit.
4: Für die Schiedsrichter gibt's bei uns immer eine Bratwurst.
5: Ja, das weiß ich.
4: Das ist ganz wichtig.
5: Danke, Heiko.
4: Wirklich? Mein lieber Ralf, immer.
5: Immer.
4: Unsere Schiedis werden ihr Bestes
5: auf. Ja, das stimmt.
0: Auch das ist ein ganz wichtiger Grund für Thomas und seine beiden Assistenten, warum ihr Lieblingsplatz der als Schiedsrichter auf dem Fußballfeld ist.
6: Mein Lieblingsplatz ist dieses Studio und das liegt auch an Ihren Wetterbildern. Heute haben wir uns für das Foto von Norbert Hartwiger aus Jever entschieden. Hat sowas Dramatisches. Eine Regenfront ist da im Anmarsch auf die Küste in Halesiel. Im Hintergrund kann man Wangerooge erahnen. Aber wo ist eigentlich der Sommer? Sven Plöger hat ihn im Niedersachsenwetter. Also nicht sofort, aber in der kommenden Woche. Und die verbringen Sie dann übrigens mit Christina von Sass hier für Sie im Studio. Einen schönen Abend Ihnen allen noch und tschüss Niedersachsen.
7: Einen schönen guten Abend. Ich begrüße Sie am heutigen Sonntag zu Ihrem Wetter für Niedersachsen. Und derzeit sind wir noch im Einflussbereich dieses Tiefs über der Ostsee. Etwas kühlere Luft kommt zu uns. In den nächsten Tagen wird es dann aber brummig wärmer. Und das können Sie sehen auf dem 15-Tage-Trend. Wir gucken nach Hannover. Da schießen die Temperaturen nach oben. Hier Freitag, Sonnabend deutlich über 30, wahrscheinlich 32 bis 36 Grad. Unerträglich heiß. Und das sind die durchschnittlichen Höchstwerte, die in dieser Jahreszeit erreicht werden. Und da sehen Sie, dass wir da natürlich deutlich drüber liegen. Wir gucken in die kommende Nacht. Da ist es so, dass noch ein paar Regentropfen unterwegs sind hier und da. Es ist ein wechselnd bewölkter Himmel. Die Temperaturen morgen früh, höhere Lagen des Harzes 7, sonst 9 bis 13 Grad. Der morgige Vormittag gestaltet sich dann ziemlich wolkenreich, vor allem hier nach Südosten. Da ziehen dann auch mal ein paar Regentropfen hin. Nach Nordwesten reißt der Himmel auf. Nachmittags durchaus mehr sonnige Anteile. Einzelne Schauer Richtung Harz, Richtung Ostfriesland noch möglich. Und die Temperaturen, wie gesagt, noch in der kühleren Phase sind wir mit 14 bis 19 Grad. Dazu ein Wind, den werden Sie weiter spüren, so wie in den letzten Tagen. West- bis Nordwestwind, Stärke 4 bis 5, 5 ist frisch. Und Richtung Ostfriesland und auf den Inseln Stärke 6, also starker Wind. Dienstag, Mittwoch noch einiges an Gewölk, Mittwoch auch ein paar Tropfen. Schwüle Luft bei 24 Grad, Donnerstag dann heiß. Da geht's los, 30 Grad. Tschüss.
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24: 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Womit hat alles angefangen? Gab es diesen einen Moment, an dem das Universum geboren wurde? Wenn die Welt aber erst geboren werden musste, was hat sie hervorgebracht? Wir wissen um die Evolution von Mensch, Tier, Pflanze. Wir wissen, wie und wann das Leben entstanden ist. Unser Planet, das Sonnensystem, die Galaxien. Aber was war davor? Wie hat alles angefangen?

0: Wir alle wurden irgendwann mal geboren. Unser Leben hat einen klaren Anfangs- und einen eindeutigen Endpunkt. Aber das Universum? Klar haben wir Menschen darauf eine Antwort. Genau genommen sehr viele Antworten. Die Version im Christentum lautet, Gott erschuf Himmel und Erde. Ganz einfach. Bei den Hindus war es Brahma, der aus dem kosmischen Ei schlüpfte. Im alten Ägypten war es die Göttin Nut, die jeden Abend die Himmelskörper neu gebar. Fakt ist eins, über Aussehen und Ursprung des Universums haben Menschen schon seit Urzeiten philosophiert und geforscht. An einen Urknall hat, bis vor kurzem, erst mal niemand gedacht.
1: Jahrhundertelang haben unsere Vorfahren gedacht, dass das Universum statisch ist und wir uns im Zentrum des Universums befinden, was an unserer Perspektive lag. Denn bis 1920 glaubten wir, dass das, was wir am Himmel sahen, das große weiße Band, die Milchstraße, das ganze Universum ist.
0: Die Idee eines ewigen, statischen Universums war für Jahrtausende Konsens. In allen Kulturen und Religionen. Und auch in der Wissenschaft. Bis Einstein mit seiner allgemeinen Relativitätstheorie berechnete, dass das Universum entweder expandiert oder sich zusammenzieht. Davon war er selbst so erschrocken, dass er eine sogenannte kosmologische Konstante einführte, die zunächst mal alles beim Alten ließ. Doch dem widersprach der belgische Priester und Mathematiker Georges Lemaître.
1: Lemaître entdeckte als erster, dass Einsteins Gleichungen tatsächlich die Ausdehnung des Weltraums vorhersagten. Das Universum galt als statisch und unbeweglich. Aber plötzlich gab es eine Expansion des Universums mit einer anfänglichen Explosion. Es hat lange gedauert, bis das akzeptiert wurde.
0: Die Idee vom Urknall war geboren. Denn wenn das Universum sich ausdehnt, dann muss es gestern kleiner gewesen sein als heute. Und vorgestern noch kleiner. Und davor noch kleiner.
1: Lemaître dachte, wenn man heute eine Ausdehnung hat, muss es auch, wenn man in der Zeit zurückgeht, eine Kontraktion gegeben haben. Also muss alles, was wir um uns herum sehen, in einem kleinen Punkt konzentriert gewesen sein. Diesen Punkt nannte er Uratom.
0: Erstmal war das alles nur eine Theorie, eine Kopfgeburt. Beobachtet hatten es die Schöpfer dieser Idee aber nicht. Edwin Hubble, ein amerikanischer Astronom, aber schon. Er entdeckte 1927, dass sich viele Galaxien von uns entfernen. Und zwar mit äußerst hoher Geschwindigkeit. Nur, wie konnte er das erkennen?
1: Wenn der Krankenwagen wegfährt, ist der Ton tiefer. Und wenn er auf uns zukommt, wird das Geräusch lebendiger und höher. Das ist ein Doppler-Effekt des Tons. Ähnlich ist es bei der Lichtwelle. Wenn ein Objekt, das sich von uns wegbewegt, Licht zu uns sendet, verschiebt sich das Licht in Bezug auf die Wellenlänge ins Rote.
0: Und kommt es auf uns zu, ist das Licht blau. Der Doppler-Effekt im Weltall macht die Ausdehnung sichtbar. Hubble stellte auch fest, dass sich die Galaxien umso schneller voneinander entfernen, je weiter sie auseinander liegen. Warum das so ist, kann man gut mit einem Ballon erklären.
1: Aufblasen? Wir simulieren damit die Expansion des Universums. Die Galaxien selbst bewegen sich nicht. Aber der Abstand zwischen ihnen wird größer. Die Galaxien bewegen sich nicht. Der Doppler-Effekt ist also nicht echt. Er wirkt nur scheinbar. Es ist der

0: Raum, der sich ausdehnt.
1: Es gibt noch eine Parallele zwischen Ballon und Universum. Genau wie die Oberfläche eines Ballons kein Zentrum hat, so gibt es auch kein Zentrum des Universums.
0: Es fühlt sich so an, als wären wir im Zentrum des Universums. Aber das stimmt nicht. Jeder Beobachter sieht, wie sich die Galaxien von ihm entfernen. Genauso würde das eine Galaxie auf dem Ballon auch wahrnehmen, obwohl sie alle auf dem gleichen Punkt bleiben.
1: Soweit der beobachtbare Teil. Der Urknall aber bleibt dabei trotzdem reine Theorie. Denn wie sollte man etwas sehen, das angeblich vor 13,8 Milliarden Jahren stattgefunden haben soll?
0: Auf diesem alten Fernseher können wir Photonen sehen, die vom Big Bang stammen. Das sind die Lichtkörner, die noch aus der Streuphase des Urknalls stammen. Auf jedem Kubikzentimeter Gekrissel befinden sich 400 Photonen fossilen kosmologischen Hintergrunds der ersten Explosion.
1: Ein alter Röhrenfernseher als Beweis für den Urknall? Die sogenannte kosmische Mikrowellenhintergrundstrahlung wurde eher zufällig entdeckt. In den 1960er Jahren von den beiden US-amerikanischen Radiophysikern Arno Penzias und Robert Wilson. Die hatten dauernd eine Störung auf dem Radioteleskop. Zuerst glaubten sie an Taubendreck. Aber was sie auch taten, die Störung blieb. Doch dann entdeckten sie, dass es 270 Grad kalte Mikrowellen waren, die ihre Aufnahmen störten. Auch dafür gab es erstmal keine Erklärung. Bis sich herausstellte, dass die Strahlen aus allen Richtungen kamen. Sie mussten der Nachhall des Urknalls sein.
2: Als diese Strahlung emittiert wurde, war die relativ heiß, ungefähr 3000 Grad. Aber seitdem hat sich das Universum um ungefähr einen Faktor 1000 ausgedehnt. Und damit wurde diese Strahlung, wie alles andere im Universum, einfach abgekühlt.
1: Nach der Urknalltheorie war das Universum am Anfang unvorstellbar heiß. Es hatte Milliarden Grad Celsius. Und es sah noch ganz anders aus als heute. Es war ein Urbrei aus Elementarteilchen.
2: In dem waren die einzelnen Elementarteilchen, die Bausteine der Materie, waren komplett frei, konnten sich bewegen. Und dadurch gab es da sehr viele geladene Teilchen und insbesondere das Licht konnte nicht entweichen. Das heißt, die Ursuppe war intransparent für Licht, war nicht durchsichtig. Und dann erst später, als die Ursuppe abgekühlt ist, konnte sich das Licht frei durchs Universum bewegen.
1: Und genau diesen Moment, ab dem Licht begann, unser Universum zu erhellen, kann man beobachten.
2: Der kosmische Mikrowellenhintergrund ist ein Schnappschuss unseres Universums zu dem Zeitpunkt, wo das Universum transparent wurde für Licht. Das entspricht einem Zeitpunkt von 380.000 Jahren nach dem Urknall und ist somit ein Schnappschuss von einer Zeit von vor 13,8 Milliarden Jahren.
1: Weltraumteleskope wie COBE und Planck haben die Strahlung mit 360 Grad Aufnahmen vermessen und kartiert. Und so nicht nur das erste Babybild des Universums gemacht, sondern auch entdeckt, dass die Strahlen unterschiedliche Temperaturen hatten.
2: Dieses Ei, was wir hier sehen, das ist quasi eine Karte vom Himmel, die wir aufgeklappt haben, also von einer Kugel aufgeklappt haben auf die Fläche. Und diese kleinen blauen und roten Punkte, die wir sehen, sind die winzigen Temperaturunterschiede, die dieser Mikrowellenhintergrund hat, so wie wir ihn heute messen. Die sind sehr wichtig. Die deuten eben darauf hin, dass es kleine Temperaturunterschiede gab in diesem kosmischen Urbrei. Und damit eben auch Punkte, die ein bisschen heißer und kälter waren. Und die Punkte, die ein bisschen kälter waren, das ist das, was dann später unter dem Einfluss von der Schwerkraft sich in Galaxien manifestiert hat.
1: Diese Temperaturunterschiede führten zu Dichteschwankungen und die zu einer Verklumpung der Materie. Die Geburtsstunde der Galaxien.
0: Wie schauen wir eigentlich in die Vergangenheit? Wir gehen da ein bisschen wie in der Archäologie vor. Es gibt Galaxien, die sehr weit von uns entfernt sind, 12 Milliarden Lichtjahre. Und das Licht, das sie aussenden, brauchte 12 Milliarden Jahre, um uns zu erreichen. In dem Moment, in dem es uns erreicht, erhalten wir also einen Einblick, wie das Universum vor 12 Milliarden Jahren ausgesehen hat. In gewisser Weise gehen wir in der Zeit zurück. In der Astrophysik können wir nie die Gegenwart beobachten. Denn jedes Mal, wenn wir Licht empfangen, kommt es aus der Vergangenheit.
1: Jeder Blick ins Universum ist ein Blick in die Vergangenheit. Wenn also ein Außerirdischer 100 Millionen Lichtjahre entfernt heute auf unsere Erde blicken würde, dann würde er Dinosaurier sehen. Mit Weltraumteleskopen können wir 13,8 Milliarden Jahre zurückblicken. Fast bis zum Urknall. Aber eben nur fast. Aus den ersten 380.000 Jahren, also der Zeit bis zum Urknall, sehen wir nichts. Denn hinter dem Mikrowellenhintergrund ist ja das undurchsichtige Plasma. Wie aber könnten wir dann herausfinden, was damals geschehen ist?
2: Also hier am CERN wollen wir eben diese Bedingungen in diesem Urbrei nachstellen. Ja, das heißt, wir wollen möglichst hohe Temperaturen erzeugen. Und wie wir hier möglichst hohe Temperaturen erzeugen, ist, indem wir Protonen miteinander kollidieren lassen. Das heißt, die mit sehr, sehr viel Wumms aufeinander krachen.
1: Um das zu schaffen, gibt es am CERN den größten Teilchenbeschleuniger der Welt. Er steckt in einem 26 Kilometer langen Tunnel, der ringförmig unter der Erde verläuft. Dort werden die Elementarteilchen auf beinahe Lichtgeschwindigkeit beschleunigt.
2: Und das genügt eben, um wirklich die Bedingungen nachzustellen, die wirklich ein Bruchteil einer Sekunde nach dem Urknall im Universum geherrscht haben.
1: Als die Experimente zum Urknall 2008 begannen, gab es Warnungen vor dem Weltuntergang. Ein schwarzes Loch könne entstehen und alles verschlingen. Eine Sekunde nach dem Urknall war es ja sicher auch nicht gerade gemütlich. Okay. Ein weltfressendes schwarzes Loch entstand nicht. Die theoretischen Berechnungen aber konnten bestätigt werden. Man weiß nun, wie sich Elementarteilchen wie Elektronen und Protonen in der heißen Ursuppe verhalten haben. Und kommt damit dem Urknall näher. Sehr, sehr viel näher. Auf eine Billionstel Sekunde. Und müsste dann doch auch wissen, was in den 380.000 Jahren ab dann geschehen ist.
0: Wir haben ein Universum in der Inflationsphase, das sich mit einer wahnsinnigen Energie ausdehnt.
1: Aus einem Universum, das kleiner ist als ein Atomkern, wird schneller als in Lichtgeschwindigkeit ein Universum von der Größe eines Balls. Um genau zu sein, in 10 hoch minus 30 Sekunden, also innerhalb einer Quintillionstel Sekunde. Binnen weiterer Sekundenbruchteile war das Universum schon größer als unser Sonnensystem. Und es expandierte weiter. Und weiter. Und weiter. Bis heute. Aber was war dann der Punkt Null? Der Anfang von allem. Was hat die explosive Expansion ausgelöst? Wir haben einfach euch gefragt, was vor dem Urknall gewesen sein könnte. Die Hälfte von euch glaubt, dass es vor dem Urknall schon ein anderes Universum gab. Ein Viertel sagt, davor war nichts. 20% sehen eine göttliche Macht als Ursprung und 6% konnten oder wollten sich nicht festlegen. Nehmen wir mal an, vor dem Anfang war wirklich nichts. Hätte dieses Nichts aber nicht auch irgendwie anfangen müssen?
3: Den Urknall kann man eigentlich so verstehen, dass das tatsächlich der Anfang von Raum und Zeit war. Es ist so, dass in der klassischen Physik, da sind Raum und Zeit eigentlich getrennt. Und da gibt es dann einfach die drei Raumdimensionen und separat davon die Zeit. Und in der allgemeinen Relativitätstheorie ist es so, dass Raum und Zeit eigentlich zusammen ein Gebilde sind und eigentlich eine vierdimensionale Raumzeit bezeichnen, die sich auch ändern kann, die sich ausdehnen kann, die sich krümmen kann.
1: Und diese Krümmung der Raumzeit, das ist bei Einstein die Schwerkraft, die Gravitation.
3: Und mit dem Urknall will man dann eigentlich die Idee vermitteln, dass dass der Ursprung dieser Raumzeit war.
1: Nur, was hat nun diesen Knall verursacht? Woraus sind Raum und Zeit entstanden? Aus dem Nichts? Die griechischen Philosophen Melissos und Sokrates waren sich da einig. Eine Creatio ex nihilo, eine Entstehung aus dem Nichts, sei nicht möglich. Sie gingen davon aus, die Götter hätten das geordnete Universum aus einem ungeordneten Stoff, aus dem Chaos, erschaffen. In monotheistischen Religionen wie dem Christentum steckt, na klar, eine Gottheit hinter dem Ursprung von allem. Vielleicht hat ja doch eine übernatürliche Macht ihre Hände im Spiel?
0: Es gibt keine Beweise in der Religion, auf die man sich stützen kann. Da muss man glauben.
2: Ich glaube nicht, dass wir das brauchen, um die Beobachtungen zu erklären.
1: Wie könnte das Universum dann im Nichts entstanden sein? Da muss es doch einen wissenschaftlichen Ansatz geben.
3: Also es ist, in der Quantentheorie ist es so, dass es die Möglichkeit gibt, dass auch im Nichts etwas entsteht.
1: Der leere Raum. Tatsächlich kann in der Quantenphysik hier aus Nichts etwas entstehen.
4: In der klassischen Physik nimmt die Kugel eine einzige Bahn ein. In der Quantenphysik hingegen muss man eigentlich alle möglichen Bahnen mit einberechnen. Das können die komischsten Bahnen sein. Die Kugel kann auch nach hinten fliegen oder um mich herum oder zum Mond und zurück. Alle möglichen Bahnen muss man einberechnen.
1: Dadurch können die Quanten überall auftauchen.
3: Ja, auch im leeren Raum gibt es halt diese Teilchen. Das können eigentlich alle Arten von Teilchen sein, die da erscheinen, mit einer gewissen Wahrscheinlichkeit. Das kann man auch experimentell testen, wenn man zum Beispiel zwei Metallplatten in den leeren Raum stellt. Einfach dadurch, dass diese Metallplatten da sind, übt sich eine Kraft auf diese Platten aus. Und das nennt man den Casimir-Effekt. Und das kann man auch messen. Und so kann man eigentlich zeigen, dass es diese virtuellen Teilchen tatsächlich gibt.
1: Das ist der Beweis, dass der leere Raum nie ganz leer ist.
0: Am Anfang steht die Energie des Vakuums. Es ist also nicht ganz nichts. Es ist ein Quantenvakuum mit Energieschwankungen in sehr kurzer Zeit. Diese Energie im Vakuum löst dann die enorme Inflation aus.
1: Aber welche Theorie, die nicht an eine Gottheit erinnert, erklärt, wie aus winzigen Quanten, die im leeren Raum umherschwirren, unser Universum entsteht?
2: Die Stringtheorie ist momentan vermutlich die einzige Theorie, die wir haben, oder die erfolgreichste Theorie, die wir haben, die eben Gravitation und Quantenmechanik zusammenbringen kann.
1: Einsteins Relativitätstheorie beschreibt die Gravitation, die Krümmung der Raumzeit. Die winzigen Quanten aber sind sozusagen Outlaws. Sie funktionieren nach ihren eigenen Regeln, wie wir gesehen haben. Die Stringtheorie versucht, das riesige Universum mit den winzigen Quanten zusammenzubringen.
3: Ja, in der Stringtheorie ist es so, dass das eigentlich unsere beste Theorie ist, die versucht, Quantenphysik und Gravitationsphysik zu vereinen. Und die tut das dadurch, dass die kleinen Teilchen jetzt nicht mehr als Punkte dargestellt werden, sondern als Strings, also als Saiten, wie die Saiten einer Gitarre. Und wie es auf der Gitarre dann verschiedene Noten gibt, wie gibt es verschiedene Frequenzen, verschiedene Noten, das wären dann eigentlich die verschiedenen Teilchen in der Stringtheorie.
1: Stark vereinfacht gesagt, die Strings können alles sein. Licht, Materie, Energie, Gravitation. Die fundamentalen Bausteine, aus denen sich das Universum zusammensetzen könnte.
3: Wenn man sich dann das ganze Universum vorstellt, dann gibt es dann überall diese Strings. Überall vibrieren die und das ganze Universum wäre also eigentlich so eine Art Symphonie.
2: Die Stringtheorie, genau, die sagt im Prinzip, ne, 11 Dimensionen voraus, ne, statt unseren 3 Raum- und einer Zeitdimension. Allerdings müssen die dann, man sagt, kompaktifiziert werden. Also sprich, die extra Dimensionen, die werden aufgerollt, sodass wir die im Alltagsleben nicht sehen.
1: Aufgerollte Dimensionen? Und das soll erklären, wie aus Quantenteilchen im leeren Raum ein Urknall und schließlich ein Universum werden kann? Beziehungsweise nicht nur eins.
3: In der Stringtheorie ist es dann so, dass es auch die Möglichkeit von vielen Universen gibt.
2: Unser Universum quasi könnte geboren worden sein aus einem anderen Universum. Wir sind quasi das Baby-Universum, es gab ein Mutter-Universum und dann vielleicht ein Großmutter-Universum und so weiter.

0: Mit der Stringtheorie werden viele Universen denkbar. So wie man mit den Saiten der Gitarre die verschiedensten Akkorde spielen kann. Leider hat auch diese Theorie ein paar Schönheitsfehler. Strings gibt es zwar im leeren Raum, aber nicht im absoluten Nichts. Sie brauchen eine Raumzeit, in der sie schwingen können. Oder ein bereits bestehendes Universum, in dem Raum und Zeit ebenfalls existieren. Gibt es vielleicht gar keinen Anfang? Keinen Punkt Null?
1: In der Big Bounce-Theorie tut das Universum erstmal expandieren, so wie dieser Luftballon. Dann aber zieht die Gravitation, die Schwerkraft, in dem Fall die Spannung der Luftballonhaut, das Universum wieder zusammen. Und dann geht's wieder von vorne los. Also Universum expandiert und zieht sich wieder zusammen.
0: Big Bounce heißt diese zyklische Vorstellung vom Universum.
1: Das Problem mit dieser Theorie heutzutage ist, dass wir gemessen haben, dass das Universum nicht nur expandiert, sondern es ist beschleunigt expandiert. Das heißt, unser aktuelles Verständnis ist, dass das Universum, in dem wir leben, sich einfach immer schneller und schneller und schneller ausdehnen wird.
0: Und sich eben nicht zusammenzieht. Außerdem bliebe die Frage, wer das zyklische Universums-Jojo angeschubst haben sollte. Woher kam der Funken Energie, der alles ausgelöst hat? Multiversum, zyklisches Universum, Strings. Das alles sind Theorien für die Entstehung des Universums. Doch keine liefert eine Erklärung für den allerersten Auslöser. In allen drei Theorien gibt es bereits die Raumzeit. Die aber gibt es nicht im absoluten Nichts. Sollte es aber einen Anfang von allem gegeben haben, dann muss vor dem Urknall doch das absolute Nichts dagewesen sein, oder nicht?
2: Diese Idee, dass das Universum aus dem absoluten Nichts stammt, ist eigentlich schon eine alte Idee, aber die Frage war immer die, wie kann man überhaupt sowas richtig beschreiben? Wie kann man sowas ausrechnen? Und da hatte Stephen Hawking zusammen mit seinem Mitarbeiter Jim Hartle, die beiden hatten eine Idee, wie man das eigentlich beschreiben könnte.
0: Stephen Hawking lieferte bahnbrechende Erkenntnisse über schwarze Löcher. Er entwickelte die Theorie des Multiversums und er berechnete auch den Anfang von allem.
3: Die Idee von Hawking und Hartle ist, dass das Universum am Anfang völlig in sich verschlossen war, also in Raum und Zeit verschlossen, ohne Rand. Und plötzlich ist das Universum da.
2: Und die Idee von Hawking und Hartle war die zu sagen, wenn das Universum keinen Rand hatte, eigentlich so wie die Oberfläche von einem Ball, dann gibt es auch nichts um das Universum herum. Es gibt also kein dahinter, es gibt kein davor. Das wäre also gewissermaßen einfach eine Beschreibung, dass das Universum da ist.
0: Hawkings Universum hat den Urknall quasi selbst in sich getragen und hatte schon am Anfang keinen Anfang und auch kein Ende. Wie die Oberfläche des Ballons. Ihr erinnert euch? Es habe sich, wie Hawking schrieb, mit spontaner Schaffenskraft selbst erschaffen. Einen Gott habe es dafür nicht gebraucht. Halten wir mal fest. Dass es einen Urknall gegeben hat, ist nach all diesen Theorien sehr wahrscheinlich. Doch wie es aus dem Nichts entstanden sein soll, darüber können wir nach wie vor nur spekulieren. Valerie Domke und Françoise Combe haben eigene Lieblingstheorien.
1: Es gibt eine Möglichkeit, dass tatsächlich Inflation ewig war. Also das einfach ist immer dieser Punkt, wenn man zurück in die Vergangenheit geht, einfach immer kleiner wird, bis er unendlich klein ist, aber immer noch nicht null.
4: Wenn man sich die Inflationstheorie anschaut, dann sind fast überall mehrere Universen möglich. Es ist also kein Anfang nötig, da es unendlich viele Universen gibt.
2: Ja, vor 100 Jahren hat man noch nicht mal gewusst, dass das Universum sich ausdehnt und dass das Universum überhaupt sich im Groben verändert. Jetzt wissen wir, dass es diese Ausdehnung gibt, dass es den Urknall gab und dann werden wir vielleicht auch herausfinden, was bei diesem Urknall auch tatsächlich passiert ist.
0: Eine neue Mission, LISA, soll im Weltraum Gravitationswellen aufspüren. Die Gravitationswellen, das sind die Dellen in der Raumzeit, die von beschleunigten Massen erzeugt werden. Und der Urknall war ja eine ungeheure Beschleunigung. Möglicherweise wabern diese Gravitationswellen seit dem Urknall noch immer durchs Universum und könnten uns verraten, was am Anfang geschehen ist.
4: 95% des Universums müssen noch entdeckt werden. Es gibt also noch viel zu tun. Doch sobald wir mehr über den Inhalt des Universums wissen, werden wir den Urknall noch besser verstehen können.
0: Sagen wir es mal so. Solange niemand die Antwort auf die Frage aller Fragen, wie alles einmal angefangen hat, kennt, sind doch viele Antworten denkbar. Was schon deshalb etwas Tröstliches hat, weil so nicht nur Gottheiten, Quantenfluktuationen und Strings als Erklärung in Frage kommen, sondern auch einfach nur diese eine Zahl, 42. Die Antwort auf fast alles.

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0: Steffen Thies und Azubi Linus Goral wohl nach oben.
1: Ja.
0: Ja, ganz nach oben.
1: Sportlich, den Hürdenlauf.
2: Ja, kleiner Hindernislauf.
1: Darf bloß nicht hängen bleiben, das macht Aua.
2: Oh ja, habe ich schon erlebt.
1: Ja, das ist nicht schön.
0: Na, werden die beiden heil ankommen, ohne Blessuren? Und wo wollen sie überhaupt hin? Die Besuche haben wir zulängst den Krähen überlassen. Der Tag neigt sich dem Ende zu. Doch die idyllische Ruhe trügt. Hinter diesen Gemäuern beginnt gerade das große Erwachen beim Artenschutzprojekt zur Rettung der Feldhamster. Die vom Aussterben bedrohten Nager befinden sich im wahrsten Sinne des Wortes in einer ganz heißen Phase. Und deshalb liegt hier überall Stroh.
3: Da ist der junge Mann. 619 Gramm.
4: Genau das richtige Tier.
3: Möchtest du denn jetzt für die 201 oder für die 205?
4: Welche ist denn wach? Die 201 schläft wieder. Die 205, die ist wach.
3: Ach, jetzt ist sie wach, okay.
4: Also, heute verpaaren wir wieder die Feldhamster. Wir haben ja jetzt wieder einen ganzen Schwung von Feldhamstern ausgebildet dieses Jahr. Und damit wir nächstes Jahr auch wieder Tiere zum Auswildern haben, benötigt es natürlich die Zucht. Und da stecken wir jetzt mittendrin. Und heute sind wir eben, Selina und ich, zu zweit hier in der Zucht, um eben wieder Nachwuchs zu bekommen. Aber der erste Schritt ist ja erstmal, die Tiere zu verpaaren.
3: Genau, das ist jetzt unser

0: Männchen hier, die 168, der hat schon mal eine Saison mitgemacht und hat sich auch letztes Jahr erfolgreich verpaaren lassen und auch einen Wurf gezeugt. Also mal sehen, ob das jetzt mit den beiden auch funktioniert.
1: Und hier in den Becken sind eben die Weibchen schon drin, weil in der Natur ist es auch so, dass das Männchen eben zum Weibchen kommt. Deswegen gucken wir, dass wir die Weibchen schon früher in die Becken setzen, damit die schon ein bisschen ihren Duft verstreuen können.
0: Jetzt muss er halt nur noch rauslaufen.
1: Da muss man auch ganz genau aufpassen, wie die zwei miteinander agieren. Also im besten Fall sind sie jetzt beide gleich aneinander interessiert. Und es kommt zur Paarung. Aber es sieht schon mal nicht schlecht aus, sag noch mal so, für den Anfang.
0: Ja.
1: Also oftmals hat man es auch so, also die Weibchen sind...
2: Hoppala!
0: Jetzt war er jetzt doch zu nah.
2: Die Hormone.
1: Die Weibchen sind so alle 4 Tage im Zyklus. Und wenn man diesen Tag nicht erwischt, dann ist sie normalerweise sehr abweisend dem Männchen gegenüber.
0: Das Wichtige ist ja in dem Moment eigentlich, dass das Männchen darauf nicht wirklich reagiert, wenn sie so garstig ist. Weil wenn er jetzt drauf einspringt und auch aggressiv wird, dann klappt es gar nicht mehr. Siehst du, die fängt schon wieder dabei.
2: 168 bleibt cool. Oder ist es nur Ruhe vor dem Sturm? Nandu Hannibal und sein Nachwuchs tummeln sich im Vorgehege, wie jeden Morgen. Doch die Zeit ist reif für Veränderung.
3: So.
2: Florian Ludwig mit letzten Vorbereitungen.
3: Mal gucken, welchen Platz nehmen wir. Ja, ich glaube, hier sieht ganz gut aus. So, es ist angerichtet. Mangiare, Mangiare. Das wird jetzt langsam Zeit, dass das Kleine langsam mal hier die Anlage kennenlernt, weil man merkt, das will halt rumrennen, rumrasen. Das Kleine braucht jetzt einfach mal Bewegung. Also es ist nicht mehr der kleine, flauschige Fellball wie noch beim ersten Tag. Ja, genau. Das heißt, große, weite Welt erwartet das Kleine jetzt. Also ich mach dann auf.
2: Alles klar.
3: So, Großer, dann geh raus, nimm dein Kind mit. Marsch, marsch. Na los, Zwergnase, du auch. Geh mit. Na los. Geh mit raus. Na los. Geht doch. Ja, Mensch. Super.
2: Und? Wo sind sie?
3: Wahrscheinlich beide hinterm Hügel, so wie es aussieht. Ah, jetzt kommt er. Ich sehe den Kopf. Also es hat dann auch eine Weile gedauert, ehe das Kleine dann den Anschluss wieder gerafft hat. Man sieht, es wird langsam in Nandu. Also es zieht sich jetzt langsam in die Länge. Es entwickelt sich gut. Man kann jetzt auch richtig schön sehen, wie die Jungtierzeichnung so langsam sich verwechselt. Also diese Streifenzeichnung geht langsam so ein bisschen weg. Man merkt an den Flügeln, dass so ein bisschen die richtigen Federn durchkommen. Und jetzt können wir auch endlich mal sagen, was es ist. Also wir haben jetzt auch endlich mal das Ergebnis von den Federkehlproben. Also es ist ein kleiner Hahn.
2: Ein kleiner Hahn also. Aber schon flink wie ein ganz großer. Und immer im Windschatten vom Papa.
3: Die werden jetzt wahrscheinlich erstmal generell überall gucken und werden auch hier und da mal auch an dem frischen Gras, was hier wächst, werden die auch immer mal ein bisschen was picken.
2: Genau, erstmal ein kurzes Picknick.
3: Ja, würde ich sagen, lassen wir es jetzt erstmal machen und dann gucken wir mal, wie es nachher weitergeht. Stopp, macht keinen Blödsinn, ihr beiden.
2: Florians Sorge unbegründet. Hannibal und der Junior brav wie die Lämmer. Hoffentlich bleibt's auch so, wenn's wieder reingeht. Mähnen Ibis-Dame Chantal. Ganz bodenständig auf Futtersuche. Ihr Gatte, der Manfred, thront ahnungslos im Dachgeschoss. Dabei ist er längst im Visier. Steffen und Linus nämlich sind nach ihrem Hürdenlauf endlich am Ziel angekommen. Und hier entpuppen sie sich als Detektive.
4: Wir vermuten, dass ein Jungtier da ist, dass ein Jungtier geschlüpft ist.

0: Und sie hat aber 3 Eier gehabt. Ja, aber jetzt sieht man natürlich gar nicht. Das Nest ist halt schön abgedeckt, ne? Weil die natürlich auch so klasse sitzen. Also den Rücken zu uns, dass man das Jungtier auch nicht sehen kann. Man sieht da irgendwas rumwackeln und das war es aber auch dann schon. Also, und deswegen müssen wir da mal jetzt mal genauer hinschauen, ob wir vielleicht doch noch mehrere Jungtiere haben. Ich muss eins.
1: Ein Jungtier wäre bei Chantal was ganz Besonderes, denn bisher hat es mit Nachwuchs noch nicht geklappt.
0: Sie hatte schon mal Eier gehabt, vor 3-4 Jahren. Dann ist leider der Mann gestorben, jetzt auf gleich, wir wissen nicht warum. Und da war die alleine, hat das Nest natürlich dann verlassen. Ich bin dann hochgekraxelt und habe mir das Nest angeguckt, war auch wunderbar. Aber leider, es waren glaube 4 Eier gewesen, waren auch Jungtiere drin, die waren auch voll ausgebildet, aber leider im Ei abgestorben. Also sie weiß, wie es funktioniert, aber sie weiß nicht, wenn Jungtier da ist, wie man es halt macht. Aber die haben ja einen inneren Instinkt halt, ne? Und wie man sieht, kümmern sich die auch wunderbar um das Jungtier. Na, wie gesagt, ich weiß ja nicht, was noch drin ist. Müssen wir gucken.
1: Oder gucken lassen. Überwachungskameras. Die sollen das Rätsel lösen. Tja, endlich Licht ins Dunkel bringen. Zurück beim Rendezvous der bereits Dating-erfahrenen Nummer 168 und der auserwählten 205. Na? Knistert schon?
2: Naja, also so ganz grün sind sie sich ja irgendwie noch nicht.
3: Aber auch das Gegenteil liegt jetzt auch noch nicht wirklich.
2: Also sie ist also ja schon irgendwie interessiert, ne? Sie geht ja auch mal wieder zu ihm hin.
3: Ja, das ist schon er.
2: Aber wenn er dann näher randelt, dann gefällt ihr das nicht. Bis jetzt lässt er sich das ja noch gefallen, ist jetzt nur die Frage, wie lange.
3: Wichtig ist, dass das Männchen dann irgendwann hinter ihr herlaufen kann und sie dann einfach stehen bleibt.
1: Ja, die beiden brauchen wohl noch. Thomas und Selina suchen derweil den nächsten Kandidaten fürs Schäferständchen.
3: Also man muss natürlich aufpassen, dass es keine Geschwistertiere sind, keine Elterntiere mit Jungtiere, solche Sachen. Und dann anhand der Matrix haben wir eine Liste, welches Weibchen mit welchem Männchen verpaart werden kann.
2: Wir müssen dann quasi immer hier bei uns auf der Liste gucken. Rot geht halt gar nicht, weil sie dann eng verwandt sind. Grün ist natürlich das Beste.
3: Die 62.
1: Ja, ein neuer Hoffnungsträger ist gefunden. Seine Dame wartet im Nebengemach.
3: Also drüben haben wir die Glasbecken eben als Verpaarung. Wir haben noch, damit wir eben zügig hier vorankommen mit der Verpaarung, haben wir noch 3 Verpaarungsbecken, würde ich es jetzt mal nennen, oder Boxen. Mhm. Du bleibst mir aber draußen. Genau, geh mal in die andere Richtung.
2: Die hier oben, die guckt immer mit zu, die Nummer 69. Na, was denn? Hm? Jetzt hat sie sich da oben einen besseren Aussichtspunkt geholt. Die muss auch wissen, was passiert. Ich glaube, die möchte auch wieder verpaart werden.
1: Doch jetzt geht's erstmal hier unten rund.
3: Es kam zum leichten Treiben. Aber das Weibchen ist immer noch ein bisschen zu hektisch davongelaufen.
2: Das war, glaube ich, jetzt auch eher ein Wegrennen, oder?
3: Genau. Also jetzt schon. Vorher war es eigentlich noch okay. Mhm. Jetzt muss man nur aufpassen, eben, wenn das Männchen sich so ein bisschen abgewiesen fühlt, genauso wie jetzt. Dann wird er ein bisschen zu hektisch. Und da muss man dann ein bisschen aufpassen. So, eine Chance gebe ich Ihnen noch, aber ansonsten ist das Männchen zu forsch und das Weibchen ein bisschen zu schreckhaft. Okay, dann kommst du raus.
1: Ja, alles hat seine Grenzen.
3: Ja, alles gut.
1: Tja, für unseren Heißsporn reicht es somit nur für diesen Kurzbesuch.
3: Wir kriegen jetzt beide erstmal eine längere Pause und wir haben ja noch andere Weibchen, wo wir weiter testen können.
1: Und wie sieht's nun bei 168 aus? Na?
3: Jetzt.
2: Super. Das war aber ein bisschen wenig Elan dahinter. Aber sie putzen sich, also alles gut.
3: Nee, das ist erstmal ein guter Anfang dann.
2: Ich werte das jetzt mal als erfolgreich, ein paar Ausversuche. Das sah ein bisschen kraftlos aus, ehrlich gesagt, aber dadurch, dass die sich beide putzen, gehe ich davon aus, dass es funktioniert hat, sonst würden sie sich nicht putzen. Ich schreibe schon mal rein.
4: Ja.
1: Ja, vielleicht geht ja noch mehr. Über Stock und Stein, der kleine Nanduhan genießt seinen Auslauf. Aber gleich ist Schluss damit, denn Florian, der tafelt schon wieder auf.
5: So, dann werden wir ja sehen, ob der Kandidat kommt oder nicht. Das werden wir jetzt gleich erfahren. So. Wunderbar. So, dann werden wir jetzt sehen, wie das läuft. Hannibal! Hannibal! Hannibal, komm!
1: Tja, das läuft noch nicht so richtig.
5: Ich weiß halt auch nicht, wo er ist, weil das sieht man von hier nicht. Ja, super! Komm, mein Großer! Und dein Kind bitte auch. Zwergnase, hier geht's rein. Na komm. Na komm. Das kriegst du hin. Komm, dein Vater ist hier drin. Ja, los, komm. Schaffst du. Ja, super.
1: Da ist er wieder.
5: Klasse. Super. Im Idealfall läuft das jetzt erstmal die nächsten Wochen so weiter. Wichtig ist für den Kleinen, er muss halt den Anschluss zu Hannibal darf er nicht verlieren. Und irgendwann, müssen wir mal schauen, wann wir das machen, kann man irgendwann mal einen nächsten Schritt machen, dass man irgendwann die Nandu-Hennen dazulässt. Und die Guanacos dann wirklich erst ganz zum Schluss, wenn es wirklich aus dem Gröbsten raus ist. Weil jetzt, so klein wie das ist, das wird niedergemacht von den Guanacos. So, gut, super. Machen wir die Anlage fertig und dann können die Mädels raus. Waren lange genug jetzt hier drin.
1: Oh, und ehe es mit seinen Tanten auf Tour geht, da muss er noch ein bisschen zulegen. Also ran ans Futter. Bevor die Spatzen kommen. Kerstin Tischmeier unterwegs zur Affeninsel. Es ist Vesperzeit.
6: Ja, ich bin ja schon da. Na, jetzt 2, 3, 4.
1: Und hier gibt's frohe Kunde bei den Rotschulter-Tamarinen.
6: Na, Mirabellchen. Also hier ist jetzt die Mutti bei mir. Und der Papi hat die Kinder, wie es aussieht. Bruno? Ja, hast du?
1: Jawohl. Ja, bei Bruno, da muss man ganz genau hinschauen. Er hat gleich 2 im Schlepptau.
6: Die sind jetzt 3 Tage alt. Die sind am Dienstag geschlüpft. Werden ordnungsgemäß von Mutti und Vati versorgt. Der Papa hat sie jetzt auf dem Rücken, also Bruno. Das ist auch typisch für Tamarine, dass die Väter mithelfen beim Tragen. Und die Kinder eigentlich hauptsächlich zu Mutti dann zum Trinken gehen. Und ansonsten teilen die sich dann. Ja, Entschuldigung, Aris. Das hier ist der kleine Mann, der Vorgänger quasi. Und im Großen und Ganzen ist es so, dass die größeren Jungtiere sich auch an der Aufzucht mit beteiligen. Also dass die auch anfangen, die Jungtiere mit rumzutragen. Ob Aris jetzt schon so alt oder so weit ist, das werden wir jetzt uns weiter beobachten. Aber noch sind die Kinder bei Mutti und Vati hauptsächlich und recht wie Oskar. Unglaublich. Ja, das Gemeine, wenn du seine Hand vor die Augen hält. Wie sollst du da noch was sehen? Aber die Kleinen machen einen fitten Eindruck, trinken auch regelmäßig.
1: Ja, und für die gestressten Eltern, da gibt es natürlich eine Extraportion.
6: Das ist Gummi Arabicum. Das ist quasi sowas wie Baumsaft. Das mögen die Tamarine halt besonders, was nochmal eine richtige Proteinquelle ist, wo die halt Energie herzaubern. Und die beiden brauchen jetzt ausreichend, also brauchen ein bisschen mehr, damit die das hier stemmen.

0: pinselt dein Gemüse.
1: Gemüse ist doof. Obst ist nicht mehr, tut mir leid.
2: Wer ist denn dieser Kostverächter?
1: Das ist jetzt unser neuer Mann bei den Weißgesichtsakis, der Rodrigo. Der ist jetzt seit März, Ende März hier. Und hat sich jetzt in diese bestehende Gruppe, die aus Aka und Tibi besteht, ganz gut eingelebt. Also ab und zu gibt es mal einen Streit wegen einer Nuss, aber ansonsten ist es relativ entspannt.
2: Und dabei überraschte dieser Rodrigo kurz nach seiner Ankunft mit einem heißblütigen Einstand.
1: Das war sogar in einer Phase, wo das noch nicht grün war untereinander. Aber Aka war offenbar heiß. Sie ist dann zu ihm hin. Natürlich immer dann, wenn Tibi weit weg war. Und hat sich halt decken lassen. Also sie war gut dabei und er hat es halt dann auch ausgenutzt. Bei den Sakis ist es ungefähr 6 Monate, dass die tragen. Also es dauert noch ein bisschen. Wenn es denn auch noch erfolgreich war, das wissen wir ja auch nicht. Wir werden uns überraschen lassen.
2: Rodrigo. Bisher nur Vater einer Patchwork-Familie. Aber wenn alles gut läuft, wird er bald selbst stolzer Papa sein. Zurück bei Steffen und Linus. Die ermitteln weiter als Nestgucker bei den Ibissen. Werten jetzt die Bilder der Überwachungskameras aus.
3: Ich vermute, dass es der Chantal ist. Ist immer auch schön, wenn man den Hintern sieht, ne? Hier, dreh dich doch mal um. Geh mal auf.
2: Na, da ist doch was.
3: Siehst du wieder? Hier? Ja, hier. Ein Jungtier ist auf alle Fälle da, was wir ja schon geahnt haben. Aber ist noch mehr drunter, ja oder nein? Das wissen wir noch nicht. Tut uns noch nicht den Gefallen aufzustehen. Die macht es ganz spannend. Warum steht die nicht auf? Ah, jetzt steht's auf. Jetzt steht's auf. Ein Jungtier.
2: Endlich gelüftet das Geheimnis. Chantal zum ersten Mal Mama.
3: Und das Jungtier ist auch ziemlich kräftig. Siehst du auch den Schnabel, ne? Wie groß der ist. Also, das ist was Schönes. Das ist was Schönes. Und, ist noch was drunter oder nicht? Ein Ei. Aber wie gesagt, die hätte 3 Eier gehabt. Ein Ei scheint wohl schon weg zu sein. Und ich vermute jetzt ehrlich gesagt, dass das eine Ei hier auch nichts ist. Mhm. Siehst du auch, wie es bettelt. Fängt an zu betteln. Schön. Man muss dazu sagen, wenn das bloß ein Jungtier ist, ja, da wird natürlich auch schön reingeproppt jetzt von den Alttieren. Es wird schön gefüttert. Na? Und wenn es jetzt mehrere waren, wären es vielleicht ein bisschen kleiner. Aber das ist ja nun wirklich ein halbes Hähnchen, wollte ich gerade sagen. Also es ist wirklich ziemlich groß. Da ist irgendwas. Jetzt kommt was hin. Ah, geil. Der Manfred ist gekommen. Oh, super. Herrlich. Begrüßen sich. Das ist eine Begrüßung, was die machen. Ne? Deswegen wackeln die mit dem Hals und mit dem Kopf.
2: Harmonie und dieser Wonneproppen. Familienglück.
3: Guck mal, die machen jetzt einen Tausch. Ey, super. Das Jungtier bettelt. Dieses? Jetzt wird gefüttert.
4: Leider so ein bisschen.
3: Ja, das ist natürlich der Schwanz von Chantal dabei, aber macht ja nicht. Aber wie groß ist das? Guck mal, wie dick das ist. Wie dick das Tier ist. Wirklich, Chantal ist weg. Also wirklich, das ist wie Bilderbuch. He?
4: Ja, traumhaft.
3: Egal, ob es nun 3, 2, 4 sind oder ein Jungtier, freue ich mich einfach und das hat alles doch hingehauen. Ne? Jetzt ist Manfred da. Das macht er den ganzen Spaß. Schön. Nö, da können wir nicht meckern.
2: Und es geht hoffentlich so weiter. Bei der 168 hat es schon mal gefunkt. Doch es scheint noch weiter zu gehen. Da unten.
5: Na, wobei, jetzt putzt es sich.
0: Quasi noch mal hübsch machen vorm Date.
2: Ja, das gehört scheinbar dazu. Und dann wird da nicht lange gefackelt.

0: Katze mitnehmen.
1: Aber warum so lange warten, wenn es schon mal so gut läuft?
0: Das ist jetzt tatsächlich eigentlich eine echt gute Paarung, auch wenn es ein bisschen brutal aussieht. Aber wenn sie so zusammen umkippen und ich hoffe, er fängt sich jetzt auch gleich an zu putzen. Ja, perfekt. Das ist eigentlich so eine Paarung, wie wir sie haben wollen. Dass das Männchen gut aufsteigen kann, dass sie zusammen umfallen und sich danach gut putzen. Das ist eigentlich so die Paarung. Da könnte gut was rauskommen, hoffentlich, in 3 Wochen. Knapp 3 Wochen.
1: Na mal schauen, ob Ihnen heute der große Wurf gelungen ist. Bei den Koalas, da soll das Feuer erst noch entfacht werden. Alles eine Spur zu entspannt hier. Doch Philipp, der hat schon einen Plan.
2: Du kannst dich dann bei den Mädels verabschieden. Guck, da oben ist Erlinga. Ne? Wir machen jetzt Yuma hier zur verbotenen Frucht für die Mädels. Und in der Hoffnung, dass sie dann, wenn sie sich wiedersehen, über ihn vielleicht herfallen. Mal gucken.
1: Ja, hier stehen große Erwartungen im Raum. Ob Philipps Plan aufgeht, das gibt's in der nächsten Folge von Elefant, Tiger und Co. Außerdem eine neue Podcast-Folge mit Zoodirektor Jörg Junhold über die großen Baustellen im Zoo. Also dann, bis kommenden Freitag, 19:50 Uhr. Tschüss.

0: Oh, kurz und schmerzlos. Mission wohl erledigt.
1: Wenn Sie dann weiter harmonisieren, dann können Sie bis zu 4 Tage, wie gesagt, zusammenbleiben. Dann kann man eventuell noch eine zweite

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0: Na, Doc?
1: Hey, was machst du denn hier? Waren wir verabredet?
0: Mhm. Aber ich dachte, wenn ich schon in der Nähe bin, kann ich dich überraschen.
1: Ich muss nur unbedingt nach Hause. Otto holt seine letzten Sachen. Ich muss alle Unterlagen zusammensuchen. Morgen kommt die Maklerin.
0: Schade mit dem Haus.
1: Ja, ein bisschen groß für mich.
0: Ja, kannst du ja einen Mitbewohner suchen.
1: Siehst du mich in der WG?
0: Oh, ich glaube, du bist sehr viel flexibler, als du denkst.
2: Wir kommen Martin fährt, so geht das seit Tagen.
0: Was meinst du?
2: Na, der wirkt irgendwie abgehetzt.
1: Sehen wir uns heute Abend?
0: Bin schon verabredet mit meinen Freundinnen. Und ich muss meine Mutter noch abholen. Aber schick mir doch eine Sprachnachricht.
3: Liebe Grüße von Samira. Sie hat unser Treffen für morgen abgesagt.
2: Ist was mit Jakob?
3: Nein, nein, da ist alles unverändert. Ich glaube, die beiden brauchen einfach mal ein bisschen Zeit füreinander.
4: Ich finde übrigens, Martin und Nina wirken sehr harmonisch.
2: Oh, da bin ich mir nicht so sicher.
3: Dann sprich ihn doch mal drauf an. Oder kommst du dir da spießig vor?
2: Katrin, ich bin spießig. Das habe ich mir schwer erarbeitet. Nach Ihnen.
5: Wollt ihr deiner Mama nicht eigentlich ein bisschen mehr Zeit geben?
6: Ja, das habe ich auch gehofft. Tee. Wenn es keinen Tee gibt, sind wir erledigt.
5: Entspann dich, mach ich gleich. Also, dass du wirklich ernsthaft darüber nachdenkst, diese Firma zu übernehmen, ey. Und Leipzig zu verlassen, Alter.
6: Du verstehst das nicht. Ich kann Solin und meine Mama nicht schon wieder im Stich lassen.
5: Du sollst sie auch gar nicht im Stich. Du sollst die beiden auch gar nicht im Stich lassen. Bist du bereit?
6: Ja. Mama, herzlich willkommen.
7: Dein Lieblingsgericht. Gefüllte vegane Auberginen.
5: Darf ich Ihnen das abnehmen?
7: Du, ich habe super Neuigkeiten. Einer unserer Großkunden hat heute Nachmittag alle Rechnungen beglichen. Für das ganze letzte Jahr.
6: Das heißt, das ist ja super.
7: Ja. Du übernimmst einen Betrieb, der schwarze Zahlen schreibt.
6: Das ist wirklich toll. Vielleicht braucht er mich ja dann gar nicht mehr.
7: Es wird Zeit für mich, Platz zu machen.
6: Mama, ich kann hier nicht alles hinschmeißen. Das tut mir leid.
7: Du verstehst nicht. Deine Schwester ist krank und ich bin am Ende meiner Kräfte.
6: Ich weiß, aber wir finden bestimmt eine andere Lösung.
7: Eine andere Lösung? Willst du dich wieder vor der Verantwortung drücken? Du willst deine arme Mutter wieder allein lassen.
6: Mama. Mama? Mama, hörst du mich? Mama, Augen aufmachen.
7: Was ist passiert?
6: Du hattest einen Zusammenbruch, Mama.
7: Ja, richtig. Jetzt weiß ich auch wieder, warum.
6: Ich lasse dich jetzt erstmal untersuchen. Meine Kollegin kommt gleich.
7: Dann musst du hier auch nicht sitzen. Ich bin ja wieder bei mir.
8: Guten Abend. Schulte mein Name. Ich übernehme dann mal. Ihr Sohn hat mir kurz geschildert, was passiert ist.
7: Ah, kann ich mir kaum vorstellen.
8: Ich darf mal.
5: Und?
6: Was und? Ina untersucht sie gerade.
5: Fandest du nicht, dass es irgendwie ein bisschen auf Knopfdruck kam irgendwie?
6: Es hat sie umgehauen. Hast es doch gesehen.
5: Für mich wirkt es irgendwie ein bisschen so, als ob sie dir einfach ein schlechtes Gewissen machen will.
6: Da geht's noch? Du redest hier über meine Mutter.
8: Schmerzen im Unterbauch und Blutung und da haben sie sich gar keine Gedanken gemacht?
7: Ich hatte letzte Woche eine Gebärmutterspiegelung deswegen.
8: Und was hat die ergeben?
7: Nichts. Sie haben nur ein paar Polypen entfernt.
8: Okay, dann schauen wir mal.
5: Hör doch mal auf, dich immer direkt angegriffen zu fühlen. Ich sag doch einfach nur, wie es für mich wirkt und wollte wissen, ob du genauso denkst. Das ist alles.
6: Ich fühle mich nicht angegriffen. Du hast einen halben Meter daneben gesessen, als sie umgefallen ist.
5: Es ist einfach ein ziemlich großer Zufall, dass du irgendwas sagst, was ihr nicht passt. Es ist nur mein Gefühl. Ich will ihr gar nicht
6: unterstellen. Alter, es geht ihr nicht gut.
8: Eli, ich muss deine Mutter gleich operieren. Ich habe im Ultraschall eine Adnexitis mit einem ausgewachsenen Abszess gesehen.
6: Eine Eierstockentzündung.
8: Sie hatte letzte Woche eine Hysteroskopie, wusstest du das? Sie wollte danach gleich wieder gehen, wegen eurer Firma?
6: Ja, ja, Familienkram. Kann ich Sie kurz sprechen?
8: Ja, ja, klar. Aber beeil dich, sie wird schon vorbereitet.
5: Eli, tut mir leid.
6: Halt dich da einfach raus, okay?
1: Doch, ich hab das schon verstanden. Nee, ich hol dich später ab. Ich weiß, dass deine Freundinnen da sind. Ich weiß ja auch nicht, wie lange das hier noch dauert. Und ist auch alles gut. Pass auf, wir telefonieren einfach. Bis später. Tschüss.
9: Na? Ich kenn dich doch.
1: Ja, und das schon länger.
9: Hat sich eben angehört, als hätt's dich mal wieder erwischt. Ist die Kollegin schon älter?
1: Du scheinst ja mal wieder über alles Bescheid zu wissen.
9: Nein, solange du mir keine Auskunft gibst, weiß ich nichts.
1: Warst du schon mal mit einer wesentlich jüngeren Frau zusammen?
9: Ich treffe mich jetzt häufiger mit einer jüngeren Frau, Ellie. Also Ellie ist meine neue Nachbarin. Anfang 70.
1: Okay. Ja.
9: Martin, glaub mir, damit du jetzt nicht alleine stehst, ist es besser für dich, dass jemand bei dir ist, jetzt wo ich

0: ausgezogen bin.
1: Ja. Aber guck, wir haben da auch noch gar nicht richtig drüber geredet. Du bist ausgezogen.
0: Ja.
1: Aber ich würde mir wünschen, dass...
0: Später. Ich bin jetzt soweit.
1: Nee, warte. Was ist mit zum Beispiel diesem Bild? Willst du es mitnehmen?
0: Oh nein. Ich unsere da wärst du ja beinahe ins Wasser gefallen. Ja.
1: Und du hast mir immer die Köder geklaut. Und was ist mit dem hier?
0: Oh, das tut weh. Charlotte. Ach, Charlotte.
2: Wie geht's der Patientin?
3: Alles stabil.
2: Ihre Entzündungswerte sind ziemlich dramatisch. Ich hoffe, wir kommen trotzdem zurecht. Läuft die Antibiose?
3: Läuft.
2: Kamera?

0: hat sie es überstanden.
1: Deine Mutter hat eine gute Konstitution. Sie ist nur ein bisschen durch den Wind, scheint mir.
0: Sie wollte vor der OP nicht mal mit mir sprechen.
1: Euer Familienkram?
0: Sie will, dass ich unsere Firma übernehme.
1: Wieso eure Firma? Du bist Arzt.
0: Meine Eltern haben mich schon ziemlich früh eingebunden.
1: Und trotzdem bist du Arzt geworden?
0: Ja, nach dem Unfall. Und nachdem ich mich von meinen Eltern gelöst habe. Wir nähern uns gerade erst wieder an.
1: Tja, kann hart sein, wenn Eltern Zuwendung und Pflicht einfordern. Willst du rein?

0: hast mir einen ganz schönen Schrecken eingejagt.
1: War nicht meine Absicht.
0: Ich weiß.
1: Schön, dass du da bist.
0: Klar bin ich da.
1: Das ist gut, Eli. Wir brauchen dich jetzt. Sehr sogar.
0: Ich arbeite jetzt die Hälfte meines Lebens als Arzt.
1: Für wen haben wir das alles gemacht? All die Jahre. 2 Herzinfarkte hat er gehabt.
0: Ich weiß, dass es schwer war.
1: Du weißt? Woher? Du warst nicht mal da. Nicht mal bei seiner Beerdigung.
0: Ich wäre gekommen, wenn ihr mir Bescheid gesagt hättet.
1: Dein Vater hat so große Stücke auf dich gehalten.
0: Ihr habt mir die Luft zum Atmen genommen.
1: Gut, dass ihm das erspart bleibt. Ein Sohn, der dich weiß, wo er hingehört.
0: Ich weiß, wo ich hingehöre.
1: Lass mich allein. Benedict Messer, Koya Jackson. Huh?

0: Könntest du bitte die Entlassungspapiere für Frau Riemer fertig machen?
1: Gerne.
0: Danke.
1: Danke.
0: Wie war der Kaffee?
2: Perfekt, zweimal Zucker. Weißt du, wie es meiner Mutter geht?
0: Besser, sie ist jetzt auf der Normalstation.
2: Und sonst?
0: Sie hat keinen Appetit.
2: Wieso?
0: Also, sie wollte heute Morgen nichts frühstücken mehr, weißt du?

0: Ich nicht. Ja.
1: Also wegen gestern Abend.
0: Kann sein, dass ich mich alles gut, war. Alles gut, wirklich.
1: Meiner Mutter geht's sehr schlecht.
0: Ja, und alles gut, wirklich. Und das mit deiner Mutter tut mir auch total leid. Ja, ich glaube, ich wollte einfach nur sagen, dass ich mehr oder weniger das Gleiche schon mit meinen Eltern durch habe.
1: Jetzt hör mal,
0: ich... Und wenn ich eine Sache daraus gelernt habe, dann eben, dass du für dich verantwortlich bist. Also nur für dich. Du musst deiner Mutter sagen, was du willst. Und klar, das Gespräch wird wahrscheinlich schwierig, aber danach geht's ihr besser. Ja. Ich muss jetzt zum MRT, Frau Scholz. Bis später.

0: Guten Morgen.
1: Hey, guten Morgen. Ich habe gerade nach deiner Mutter gesehen.
0: Wie ist sie drauf?
1: Medizinisch den Umständen entsprechend gut. Sie ist immer noch ein bisschen angeschlagen und hat auch ein paar kleine Aussätze. Aber nichts, worüber ich mir jetzt Sorgen machen würde. Und mental, etwa so wie du?
0: Wir hatten Streit. Ihr Zusammenbruch gestern, das ist meine Schuld.
1: Eli, ein Abszess, deine Schuld?
0: Wenn es nach ihr geht, bestimmt.
1: Medizinisch geht's ihr bald besser. Dann könnt ihr vielleicht auch das andere klären.
2: Ach, Martin.
3: Hey, wollen wir nachher zusammen Mittagessen?
2: Wo wir uns ausnahmsweise mal über den Weg laufen?
4: Die Maklerin kommt gleich zu mir. Ich habe heute noch einen Termin bei der Verwaltung. Und jetzt wartet Nina auf mich, weil niemand ihren Fuß untersucht.
2: Sollen wir uns um die Maklerin kümmern?
4: Echt? Würde sie das tun? Das würde mir total helfen.
3: Schlüssel?
4: Ja, gerne. Da, sie ist in einer halben Stunde da und das ist sie. Danke, ich muss.
2: Fuß angucken?
4: Sehr witzig.
2: Siehst du, wie gestresst er ist?
1: Oh ja.
5: Da kennst du deinen Bruder aber schlecht. Er hat sich überhaupt nicht geändert. Du, wie lange geht deine Kur eigentlich noch? Ach ja, von mir aus Reha. Dein Papa und ich konnten uns nicht leisten, depressiv zu werden. Solen? Solen? Gibt's doch nicht. Hallo? Ja? Sie schon wieder.
6: Hallo. Sie müssen Ihre Tablette bitte noch nehmen. Ich hole Ihnen mal einen Schluck Wasser, ja?

0: warm.
1: Ui.
2: Ist es so schlimm? Ihr schaut hier alle, als müsste das Bein ab.
1: Das muss nicht sein, aber es sieht auch nicht besonders gut aus. Warum hast du nichts gesagt?
2: Weil wir mit anderen Dingen beschäftigt waren.
1: Und seit wann ist das so?
2: Das fing gestern Nacht an, ganz urplötzlich.
1: Und vorher hast du nichts gemerkt? Keine Schmerzen beim Laufen zum Beispiel?
2: Nein, nicht wirklich. Also ich meine, du hast ja auch gesagt, das ist eine größere Verletzung und es braucht seine Zeit, bis es ganz verheilt.
1: Und den Fuß hast du jetzt auch nicht besonders belastet?
2: Doch, stimmt. Heute Nacht beim Tanzmarathon.
1: Der Nahtbereich ist total entzündet. Ich reinige jetzt erstmal die Wunde, entferne das nekrotische Gewebe und sie bekommt eine spezielle Wundauflage.
2: Okay, das klingt nach einer größeren Sache. Ich habe gedacht, ich kann hier einfach kurz vorbeihüpfen und...
1: Gehüpft wird hier erstmal gar nicht.
2: Dann bin ich wenigstens froh, dass du das machst.
1: Das kann ja eigentlich jeder.

0: Ruhe.
1: Und der Blick.
0: Aber ich kann Martin verstehen. Allein in so einem großen Haus würde ich mir auch verloren vorkommen.
1: Hier gehört eine Familie rein.
0: Die Maklerin wird schon eine finden.
1: Na, oder ein Großinvestor. Der setzt hier einen protzigen Neubau hin.
0: Wie kommst du denn darauf?
1: Ich habe mir ihre Website angesehen. Die Frau vermittelt Grundstücke für Neubauprojekte.
0: Du hängst an dem Haus, hm?
1: Hier steckt ein halbes Leben drin.
0: Ich sehe noch, wie Charlotte versucht, die verbrannte Weihnachtsgans zu retten. Ja.
1: Zum Glück hatte sie immer Dosenwürstchen als Vorrat.
0: Und wie oft habe ich mit Pia hier in der Küche gesessen?
1: Wenn ich von der Nachtschicht kam, hat Otto schon mit Brötchen auf mich gewartet.

0: Das hier bedeutet meinem Sohn viel, nicht wahr?
1: Ja.
0: Immerhin hat er uns dafür aufgegeben.
1: Ist nicht anders.
0: Seine Schwester hat ihn nur gesehen, weil sie hier letztens Patientin war.
1: Ja, aber das heißt ja noch lange nicht, dass es seine
0: Schwester... Anscheinend führt der Weg zu meinem Sohn nur durch die Notaufnahme. Sie sind Freunde. Vielleicht müssten gerade Sie meinem Sohn erklären, welche Chance mein Vorschlag für ihn ist. Er weiß nicht, wie es ist, für eine Familie da zu sein.
1: Er hat Ihnen ja schon gesagt, wozu er sich entschieden hat.
0: Ah, Sie denken wohl, Sie kennen meinen Sohn besser als ich.
1: Oder mir ist alles gut? Ganz ruhig, ganz ruhig, ganz ruhig. Nicht aufregen, beruhigen Sie sich, alles gut. Es kommt gleich jemand.
2: Mama?
0: Gar nicht.
3: So. So. Es kommt dann sofort ins Labor, ja?
4: Und wofür war das jetzt?
3: Ich lasse untersuchen, um welchen Erreger es sich handelt, damit wir dann eine gezielte Antibiose machen können.
4: Ja, ist interessant, wie du hier als Chef agierst.
3: Wie gierig denn? Verhalte mich doch nicht anders als sonst, oder?
4: Und wie geht's jetzt weiter?
3: Eine Infektion so lange nach dem Eingriff. Das Labor dauert. Ich möchte dich wirklich bitten, noch eine Nacht bei uns zu bleiben. Ja? Sagen Sie bitte auf der Station Bescheid.
4: Und kannst du dann auch hier bleiben?
3: Wir sehen uns später.
5: Das CT war in Ordnung, aber ich vermute ein postoperatives Delir. Das müssen wir im Auge behalten.
6: Welchen Teil von Halt dich raus hast du gestern nicht verstanden? Jetzt ist meine Mutter in Lebensgefahr.
7: Sie hat das Gespräch angefangen. Sie wollte plötzlich von mir, dass ich dich dazu bringe, diese Firma da zu übernehmen. Ich würde mich wirklich so gern von deiner Mutter fernhalten, aber dafür fehlt es uns ja einfach am Personal.
5: Ist er jetzt auch Familie? Eli, ich brauche 2 Milligramm Lorazepam. Handschuhe bitte.
6: Was bedeutet das? Du hast ein Delir vermutet und jetzt hat sie einen Krampfanfall? Das passt doch nicht zusammen.
5: Das passt auch nicht zusammen. Ein Delir kann verschiedene Ursachen haben, wie du weißt. Vielleicht ist es ja auch eine Nebenwirkung des Antibiotikums. Aber sie hat keine Allergien genannt. Ist dir was bekannt?
6: Wir hatten jahrelang keinen Kontakt.
5: Okay, ich veranlasse eine neurologische Abklärung.
3: Ja, alles soweit in Ordnung. Ich gehe jetzt noch mal kurz ins Büro und dann komme ich. Bis gleich. Ciao.
5: Oh,
3: Entschuldigung.

0: Eli.
1: Wir müssen deine Mutter noch einmal operieren. Sie hat sich während des Krampfanfalls eine Nahtruptur zugezogen.
2: Das ist unaufschiebbar.
1: Und sie blutet in den Bauchraum. Lenk dich ein bisschen ab.

0: Hey. Hat alles geklappt?
1: Die Dame war begeistert. Sie hat wohl schon einen Interessenten.
2: Einen Bauinvestor.
1: Das könnte bedeuten, dass sie abreißen.
0: Das hat sie so gesagt?
2: Naja, nicht so direkt.
0: Ich hab jetzt eh keinen Kopf dafür. Kommt.
2: Dich haben wir aber auch schon mal fröhlicher gesehen.
0: Kann schon sein.
1: Was ist denn mit Nina?
0: Schön. Unkompliziert. Direkt. Aber ich habe manchmal schon das Gefühl, dass sie in meinem Leben 15 oder 20 Jahre zu spät kommt.
1: Mhm.
0: Ja, ich weiß. Du glaubst, dass ich junge Frauen treffe, um mein Ego aufzupolieren. Aber das ist es nicht.
1: Weil sie dich besucht hat.
0: Weil ich nicht in ihre Welt passe.
2: Passt sie denn in deine?
0: Keine Ahnung. Aber wenn sie sich mit ihren Freundinnen verabredet, dann bildet sie eine Chatgruppe.
3: Information ist alles.
0: Und dann diese ständigen Sprachnachrichten.

0: Kann ich irgendwas für dich tun?
1: Ich überlege, ob ich meine Schwester anrufen soll.
0: Ich glaube, ich würde erst mal warten, bis die Diagnostik fertig ist.
1: Ach, scheiß Situation. Ich kann meine Mutter nicht hängen lassen. Sie war auch immer für uns da. Für die Familie. Sie hat mir mal anvertraut, dass sie auch studieren wollte. Das war aber nur für meinen Vater möglich. Verstehst du, wir haben das alles für ganz selbstverständlich genommen. Die Frage, was sie eigentlich wollte, hat sich nie gestellt. Das war immer so. Mein Vater war mal mit uns zelten und sie hatte überhaupt gar keine Lust darauf und ist trotzdem mitgekommen. Aber glaubst du, sie hatte Bock auf diese ganzen Zecken, Mücken und Sand im Schlafsack? Warte mal.
2: Jetzt habe ich euch die ganze Zeit vollgequatscht. Danke euch.
3: Dafür sind Freunde da.
2: Es tut immer wieder gut.
3: Allerdings.
2: Du kannst dich ja mal revanchieren. Gerne.
3: Das sind ja ganz neue Töne von Martin, oder?
2: Na, er wird langsam erwachsen.
4: Hilly, pass auf. Wenn das noch mal irgendwie 2 Wochen gehen würde, wäre das super. Falls nicht, dann nehme ich auch 1 Woche, aber Hauptsache, ich kann irgendwie morgen erstmal kommen.
5: Hallo.
4: Ich melde mich direkt gleich nochmal, ja? Danke, tschüss. Ach, Mann. Ich wohne ja gerade seit 1 Woche bei meiner Freundin Hilly. Mein Ex-Freund ist wieder aufgetaucht und ich hab's einfach nicht mit dieser verflossenen WG. Naja, jedenfalls zieht ihr neuer Freund jetzt bei ihr ein und ich kann da nicht bleiben, verstehst du? Ich sitze einfach nicht in der Küche, während nebenan die Post abgeht.
5: Ja, alles klar. Kannst du nicht zu deiner Mutter?
4: Nee. Nee, also dafür bin ich zu alt.
5: Entschuldige. Du hast ja Temperatur.
4: Hast du eine Idee?
5: Ich? Eine Idee? Also, zu mir kannst du leider nicht. Also, du kannst nicht bei mir einziehen.
4: Ja, ich will auch gar nicht bei dir einziehen, Martin, oder mit dir zusammenziehen. Ich brauche einfach erstmal was, wo ich wohnen kann. Außerdem hast du ja gesagt, dass du dich unwohl fühlst in dem großen Haus.
5: Ja, aber da gibt's.
4: Und du wärst nicht alleine, bis du ausziehst.
5: Nina, das ist jetzt vielleicht nicht so der ideale Moment, aber ich mache mir zu uns beiden schon länger so ein paar Gedanken. Wir leben ja zwei völlig unterschiedliche Leben. Ne? Also, du mit deinen Freunden, den WGs, ich passe da doch überhaupt nicht rein.
4: Doch?
5: Nein. Ich möchte auch verstehen, wie du lebst.
4: Ey, das erwarte ich doch gar nicht.
5: Aber ich erwarte das.
4: Ich hatte ein gutes Gefühl mit uns.
5: Ich auch.
4: Dann war es das jetzt? Einfach so. Okay. Würdest du mich alleine lassen, bitte?
5: Klar. Und wegen dem Fieber, da schicke ich dir jemanden.

0: Wie sieht der Kreislauf aus?
1: Zunehmend instabil.
0: Gut. Dann machen wir einen offenen Eingriff. Das ist sicherer. Wir haben ja eine so diffuse Symptomatik, dass ich nicht weiß, was als nächstes passiert. Skalpell?
2: Dr. Demir für Sie.
0: Oh. Eli, was?
3: Ich habe mich noch mal belesen. Meine Mutter könnte eine Lyme-Borreliose im Spätstadium haben.
0: Wie das jetzt?
3: Als Kinder waren wir viel mit ihr in der Natur. Ich weiß gar nicht, wie oft sie Ärger mit Zeckenbissen hatte.
0: Eine späte Neuroborreliose. Da erklären würde es einiges, die Verwirrtheit und der Krampfanfall macht dann auch Sinn. Hm. Gut, pass auf. Wir veranlassen sofort eine Untersuchung auf borrelienspezifische Antikörper, okay? Danke, Eli.
3: Na klar.

0: Morgen, Frau Demir. Wie fühlen Sie sich?
1: Ich hoffe, jeden Tag besser.
0: Meine Nachricht für Sie sind heute schon mal nicht schlecht.
1: Gut, dann überraschen Sie mich.
0: Wir waren ja gestern und vorgestern ziemlich ratlos.
1: Ah.
0: Nicht jede Krankheit ist so eindeutig erkennbar, wie sie im Lehrbuch steht. Was Sie haben, ist eine Leimborreliose im Spätstadium. Zeckenbiss. Das kann schon Jahre her sein.
1: Und was heißt das jetzt in meinem Fall?
0: Ihre Symptome passten alle nicht so richtig zusammen. Ihre Verwirrtheit nach der ersten Operation, der Krampfanfall. Wir hätten wahrscheinlich noch ein bisschen länger im Dunkeln getappt. Aber dann kam der entscheidende Hinweis von Ihrem Sohn.
1: Natürlich. Von wem sonst?
0: Sag ich ja, ist ein guter Arzt.
1: Alles schön und gut, aber was passiert weiter?
0: Sie bekommen jetzt die nächsten 28 Tage Antibiotika von uns. Wir beginnen damit intravenös. Eine Leimborreliose im Spätstadium ist nicht ohne. Wenn Sie noch Fragen an mich haben, ich bin da. Und Ila, der kommt auch gleich.
1: Danke, Frau Doktor.

0: Ja, dann ist er gegangen. Das kann doch nicht schon wieder sein, oder? Das macht mich richtig traurig.
1: Na toll. Ein Krankenhaus, aus dem man kranker wieder rauskommt, als man reingegangen ist. Weißt du was? Ich nehme dich mit nach Hause und päppel dich richtig wieder auf. Und dann fahre ich in deine Wohnung und schmeiß deinen anderen Ex vor die Tür.
0: Oh, musst du nicht machen. Hätte ich mich verabschieden sollen?
1: Ach, Nina, wenn er nicht will, dann will er nicht. Was gibt's da zu reden?
0: Ja, aber dass ich einfach so abgehauen bin, das ist ja nur eine Bestätigung für ihn.
1: Eine Bestätigung?
0: Dass ich unerwachsen bin.
1: Hat er das gesagt? Echt? Der hat Nerven. Aber weißt du was, jetzt habe ich meine Tasche oben vergessen.
0: Ach, Mama.
1: Ach, du, ich bin gleich wieder da.
0: Ja, beeil dich.
2: Morgen, Nora. Wo ist denn Frau Minou?
3: Wurde gerade entlassen.
2: Aber sie hatte doch leichtes Fieber.
3: Der Stationsarzt hat sie untersucht. Sie ist mittlerweile fieberfrei.

0: Entschuldigung, ich habe was vergessen. Anni, Sie sind das.
1: Guten Morgen. Wer sind Sie?
0: Ich bin Ninas Mutter. Und? Sind Sie zufrieden mit sich?
1: Sie haben eine wunderbare Tochter. Und es tut mir leid, dass es nicht so geklappt hat, wie sie sich das erhofft hat. Oder besser gesagt, wir beide.
0: Mhm. Sie haben mir also nicht gesagt, dass sie zu jung und zu doof ist. Zu unerwachsen.
1: Nein, habe ich nicht.
0: Das würde ich an Ihrer Stelle jetzt auch behaupten.
1: Und wenn hier jemand der Dumme ist, dann ich. Ich passe nicht in ihr Leben. Ich verstehe es nicht.
0: Ach Mensch, es tut mir jetzt aber leid. Da wollen wir doch den Herrn Doktor seinem Selbstmitleid überlassen. Ach, war übrigens ein schönes Bild eben. Der einsame Mann am Fenster. Fehlt nur noch der Zigarettenqualm und Tom Waits. Das war's dann wohl. Ich wünsche Ihnen ein schönes Leben. Ich
1: wünsche Ihnen auch. Grüßen Sie sie.
0: Ganz sicher nicht.

0: Ist irgendwas?
1: Nee.
0: Wieso?
1: Ja, weil du mich so anguckst.
2: Ich mache uns zu Hause erstmal ein richtig schönes Schlussmacher-Frühstück.
0: Boah, gibt's auch Pancakes?
2: Na klar.
0: Ich mache mir richtig viel Sahne drauf. Und Schokosauce.
3: Ey, da ist ja unser super Diagnostiker.
4: Ja, ja. Geht's deiner Mutter besser?
5: Ja, und ich werde ihr zusagen. Es geht einfach nicht, dass sie sich weiter so aufopfert. Sie kann nicht mehr.
4: Soll das jetzt für immer so weitergehen, oder? Also was ist denn, wenn du irgendwann in Rente gehst? Sagen wir mal, deine Nichte studiert gerade Meeresbiologie, so, und dein Neffe eröffnet gerade diese total abgefahrene Bahn in Istanbul. Und dann kommst du plötzlich an und sagst, hey Leute, sorry, aber einer von euch muss jetzt mal die Klitsche übernehmen. Hm?
5: Klitsche? Chris, das ist ein mittelständischer Betrieb.
4: Darum geht's nicht. Warum könnt ihr nicht einmal einen Geschäftsführer einstellen?
5: Ich habe mich entschieden.
6: Nein, kein Problem. Wenn die Kollegin erkrankt ist, kann ich meinen Vortrag natürlich vorziehen. Habe ich verstanden. Direkt nach der Eröffnung. Freue mich. Ja. Ah, da seid ihr.
7: Ja, wir müssen was mit ihr besprechen.
6: Was Ernstes?
8: Ernst, aber erbaulich.
6: Erbaulich?
8: Zeit für einen kleinen Ausflug?
6: Wie lang?
8: Maximal eine halbe Stunde.
7: Ist auch nicht weit von zu Hause.
6: Passt. Wunderbar. Übrigens, Nina und ich haben gestern Schluss gemacht.
8: Doch so schnell?
6: Ja, hat sich doch schon länger abgezeichnet.
7: Und was machst du jetzt?
6: Ich stolpere wieder allein durch die Gegend.
7: Na, dann stolpere mal mit uns mit.
9: Annejim.
10: Kannst du bitte das Bett hochmachen?
9: Klar.
10: Noch ein bisschen. Noch mehr. Üff, Jeter.
5: Freut mich, dass es dir besser geht.
10: Ja, furchtbar, was ich alles so habe. Hintereinander, gleichzeitig.
5: Aber jetzt wissen wir, was los ist.
10: Die Ärztin sagt, der entscheidende Hinweis kam von dir.
5: Ich wollte...
10: Du zuerst.
5: Nein, du.
10: Papa wäre stolz auf dich. Du bist der Erste in der Familie, der Arzt ist. Und wenn dein ganzes Glück an diesem Beruf hängt, dann solltest du Arzt bleiben.
5: Aber ich wollte dir... Was wird denn aus?
10: Ich verkaufe. Ich hab's besprochen mit Papa. Ich rede jeden Tag mit ihm, naja, weißt du ja. Der will es so.
5: Dann richte ihm aus, dass ich euch beiden sehr dankbar bin. Für alles.
10: Gibst du mir bitte ein Taschentuch?
5: Ist da für mich auch noch eins drin?
10: Dafür musst du mich aber öfter besuchen kommen, ja?
5: Auf jeden Fall.
10: Schwöre.
5: Ich schwöre.

0: Ist doch ein Ausflug nach deinem Geschmack, oder?
1: Also den Weg nach Hause hätte ich auch allein gefunden. Können Sie mir jetzt bitte mal sagen, was hier los ist?
0: Na, du hast doch Probleme, das Haus zu verkaufen.
1: Ja.
0: Und es bereitet dir Kopfzerbrechen, dass das gute Stück möglicherweise dem Erdboden gleichgemacht wird.
2: Wo hier von uns allen so viele Erinnerungen dran hängen.
1: Heißt das, ihr wollt hier einziehen?
2: Das würde zumindest eines deiner Probleme lösen.
1: Ja, natürlich, das wäre eine Riesenerleichterung. Aber das ist doch hier viel zu groß für euch.
0: Der nächste Enkel ist unterwegs.
2: Oder Enkelin.
1: Also ihr hattet sowieso schon über eine Vergrößerung nachgedacht. Und dann könnte ich ja eigentlich eure Wohnung nehmen.
0: Ich bin dafür.
2: Darüber reden wir dann nochmal. Und du bist hier natürlich jederzeit herzlich willkommen.
0: Aber schick uns vorher eine Sprachnachricht.
3: Petri, lecker, ne?
4: Ich sag's meiner Mutter.
3: Lieber nicht. Nee. Ich bin übrigens richtig, richtig, richtig froh, dass du hier bleibst.

0: Sowas kann unsere Freundschaft schon mal ab. Und außerdem, ganz ehrlich, ohne dich könnte ich mir die Miete ja gar nicht leisten. Aber du hast recht, das war total ungerecht von dir. Und ich würde sagen, als Wiedergutmachung darfst du die nächsten 2 Wochen einkaufen gehen.
1: Hm? Wieso einkaufen? Ich dachte, das wird geliefert.
0: Nein, das mache ich immer. Also seit 3 Wochen. 2 Wochen, komm. Ist gut an dir.
1: Ich soll das Essen
0: bringen. Ach komm, guten Appetit.
1: Das ist dann Essen auf Rädern.

0: Und? Nervös?
1: Wieso soll ich nervös sein?
0: Ja, dein erster Tag als Aachen 2.0.
1: Ich habe einen Plan.
0: Was für einen? Dein neues Outfit?
1: Ja, ich hoffe, das reicht. Nein, natürlich nicht. Guck auf dein Handy.
0: Arend hatte mein enges weißes Höschen getragen.
1: Wirklich? Träum weiter.
0: Leila, das ist nicht dein Ernst.
1: Doch.
0: Das kann sie nicht machen.

0: ist das nicht.
1: Ja, und wenn ich keine Schlafcouch hätte, wäre sie auch noch obdachlos. Aber es wird schon.
2: Morgen.
3: Morgen.
4: Guten Morgen. Okay. Das ist für uns alle eine große Umstellung. Und Niklas, also Dr. Arendt wird mir genauso fehlen wie ihn. Aber wir machen was Neues. Und ich freue mich drauf. Ich habe mir gestern Abend einen Überblick über Ihren Werdegang verschafft. Und ich habe dabei festgestellt, Sie sind wirklich verdammt weit.
0: 5 Jahre Ehrgeiz.
4: Ja, und deshalb würde ich gerne einen Gang höher schalten. Mit den alten Assistenzärzten. Sie werden ab jetzt Operationen von Anfang bis Ende alleine durchführen. Als erster Operateur.
1: Mit den Oberärzten als Assistenten.
4: So sieht's aus.
0: Wie gut ist das denn?
5: Und was ist mit uns?
1: Für euch bleibt alles beim Alten. Lasst die Frau reden.
4: Sie genießen noch ein bisschen Ihre Assistenzzeit. Das kommt früh genug auf Sie zu.
0: Was ist denn mit den anderen Oberärzten?
4: Die freuen sich. Ich habe heute Morgen ein Memo an alle rausgeschickt. Also, Ihre Dienste für heute kennen Sie. Ich wünsche Ihnen einen wundervollen Tag.
1: Dankeschön.
4: Ach so. Und wenn irgendwas ist, wenn Sie Fragen haben oder Anregungen für mich, dann bitte immer raus damit, ja? Scherbas? Ich komme. Multiple Verletzung nach Motorradsturz. Umlager. Auf 3. 1, 2, 3. Frau Kleiner, können Sie mich hören?
6: Bin nicht taub.
4: Sie hatten einen Motorradsturz und sind im Johannisthal-Klinikum, in die 1. Nein, nein, nein, liegen bleiben. Ganz ruhig spielen. Sie dürfen sich nicht bewegen, Frau Kleinert. Wir kümmern uns um Sie. Das Handgelenk hat was abbekommen. Ich schaue mir erst das Abdomen. Solo vorbereiten. Prätates Abdomen in allen Quadranten.
5: Gute Schermus.
4: Ich seh's. Das ist nicht vom Sturz. Frau Kleinert, wo haben Sie die Verletzungen her? Frau Kleinert? Okay. Puls ist flach und tachykard. Wir brauchen sofort ein OP. Blutbild, Gerinnung, Elektrolyte, Blutgruppe. 6 Konserven kreuzen, 4-0 negativ in den OP, FFP auf Abruf. Und rufen Sie Dr. Bär an.

Frau Ausbilderin. Zur Abwechslung mal wieder in Arbeitsklamotten, ja? Dein Memo kannst du vergessen. Ach, und wir überwachen die OPs

0: Okay.
1: Intraabdominelle Blutung. Was waren das eigentlich für Narben?
0: Ich weiß es nicht. Ich muss sie fragen, wenn sie wach ist.
1: Bauchdeckenhaken.
0: Dr. Bär, das ist Assistentenarbeit.
1: Richtig. Haken für Dr. Schabas, bitte. Massive Blutung. Sagen. Weiterhin massive Blutung. Die Leber ist es nicht.
0: Sie verliert sehr viel Blut. Ist das schon die vierte Konserve?
2: Ja.
0: Dr. Bär, was macht Ihr Assistent?
1: Milzilus anstellen.
0: Sehr gut.
3: Albeck, hören Sie das? Nein? Genau. Kein Arend zugegen, der sich ständig verhätschelt. Ab jetzt bin ich Ihr Gott und Weiß, hm?
4: Ich dachte, Leila ist unsere Göttin.
3: Und ich dachte, wir teilen uns den Olymp.
4: Dann sind Sie also einverstanden.
3: Womit?
4: Dass wir ab jetzt alleine operieren?
5: Wie auf dem Loch, Opa, du kriegst sie da nicht raus. Wenn du weiter so zerrst, machst du es noch kaputt.
6: Das ist Ding wichtiger als meine Hand, oder was?
3: Auf die Geschichte freue ich mich jetzt schon.
6: Kann mich mal jemand von diesem Ungetüm befreien hier?
4: Eingeklemmt?
5: Das ist der Druck auf eines hochindustriellen 3D-Druckers.
6: Das ist eine Gefahr für Mitarbeiter.
5: Ja, nur wenn man mitten im Druckprozess reinfasst.
3: Können Sie die Finger bewegen?
6: Ja.
4: Brechen wir es auf?
5: Ja. Nein, auf keinen Fall. Wissen Sie, wie viel das Ding die Firma gekostet hat?
6: Du hast das aus der Firmenkasse bezahlt.
5: Ja, wie denn sonst, Opa?
3: Okay. Behandlungsraum 212, ich bin gleich da.
4: Gut, da geht's lang.
7: So, einmal Ingwer Zitrone.
0: Dankeschön.
7: Für dich. Na, wie geht's dir?
0: Gut.
7: Julia, vor mir musst du nicht so tun, als wäre alles in Ordnung. Ich kenne dich. Ich weiß, wie du dich jetzt fühlst.
0: Wie denn?
7: Na, wenn ich dich so anschaue, hundsmiserabel.
0: Hier zu bleiben ist die richtige Entscheidung.
7: Keine Trennung ist einfach. Aber Mama und ich, wir sind für dich da. Wenn wir irgendwas tun können.
0: Kann ich meinen alten Job wieder haben?
8: Frau Kleinert kommt auf die ITS. Dr. Bär macht noch ein paar Untersuchungen und vor allem eine Sono. Wenn die Ergebnisse da sind, sagen Sie mir bitte Bescheid, ja?
9: Natürlich.
8: Danke. 17 verpasst Anruf. Oh, ja.
10: Entschuldigung, ich wurde angerufen. Elena Kleinert soll hier eingeliefert worden sein.
9: Komm mal nach.
8: Sind Sie der Ehemann?
10: Ich bin ein Freund, Paul Michels.
8: Ah, dann sind Sie wahrscheinlich der Notfallkontakt.
10: Sieht so aus, ja.
8: Danke. Ich bin Dr. Scherbers. Ich habe Ihre Freundin operiert.
10: Was ist denn passiert?
8: Ein Motorradunfall. Es geht ihr gut. Sie schläft jetzt. Setzen Sie sich bitte da drüben hin, dann sagt Ihnen jemand Bescheid, sobald Sie zu ihr können, ja?
10: Gut, danke.
8: Herr Berger. Ja, jetzt. Das ist ja schön. Okay, dann gehe ich direkt zu ihr. Ja.
6: Was ist das Ding da oben links?
5: Der Extruder. Ah, vorsichtig.
6: Das ist kein richtiges Werkzeug.
5: Opa.
6: Was denn?
4: Familienunternehmen, ja?
5: Waschbeckenwecker. Qualität aus Quarz seit 40 Jahren.
6: Wenn es bei ihm geht, dann werden es 40 Jahre bleiben. Der versucht allen Ernstes, Waschbecken mit einem Drucker herzustellen.
5: Ja, das ist die Zukunft. Am Rechner maßgefertigt entworfen und in einer halben Stunde maschinell hergestellt.
6: Ja, und in einem halben Jahr fällt das Ding wieder auseinander.
3: So, es geht los.
6: Endlich einer mit richtigem Werkzeug.
4: Es geht um diese Schraube da.
3: Ah, im Bus?
4: Brauchen Sie das her?
3: Wer ein richtiges Auto fährt, würde das nicht fragen.
5: Soll ich Papa Bescheid geben?
6: Nee, den lässt du schön in seinem Urlaub. Und du bringst mir mein Adressbuch vorbei.
5: Mach ich.
3: So. Jetzt ganz vorsichtig.
6: Oh.
3: Ja. Schmerzen sind ein gutes Zeichen. Albeck?

0: Verdacht auf Kahnbeinbruch. Ich melde Sie zum Röntgen an. Vorsichtig so halten.
1: Ja. Sag mir bloß, wie fasziniert das Ding.
2: Ja.
3: Sie wollen direkt wieder weitermachen?
4: Was soll ich sonst machen? Auf der Couch liegen, schön Film schauen?
3: Das ist lieb gemeint, aber meine Couch gehört jetzt Vivi, Tom hat meine Wohnung. Mir bleibt also nicht viel anderes übrig.
4: Ich kann mir vorstellen, dass das alles nicht ganz leicht ist gerade. Aber ich freue mich auch, dass Sie wieder da sind.
3: Danke. Dr. Scherbers, wie sieht's denn momentan im Kinderwunschzentrum aus?
4: Wir haben jede Menge Anfragen und keinen Belegarzt. Also, wenn Sie wirklich direkt wieder einsteigen wollen, dann wäre das Ihr Job.
3: Ich kann sofort loslegen.
4: Okay. Aber sprechen Sie bitte Ihre Schritte immer vorher einmal kurz mit mir ab.
3: Mach ich. Danke.
4: Viel Spaß.
5: Morgen bin ich vormittags in der NA. Wenn da eine Luxation reinkommt, dann rufe ich dich an.
6: Yep, dafür übernimmst du meinen Labordienst.
5: Klar.
4: Was machen Sie da?
6: Tauschen.
4: Tauschen.
5: Damit jeder das macht, was er am besten kann. Ja. Mikko rennt Schultern ein wie ein Profi.
4: Ja, als wäre ein Grund mehr, dass Sie das mal machen, Herr Zondek, ja? Ab jetzt wird nichts mehr hier hin und her getauscht. Klar? Sonst lernt hier überhaupt keiner mehr was. Hm. Herr Zondek.
5: Ja.
4: Melden Sie sich mal bei Frau Berger.
5: In San Francisco.
4: Ja, in San Francisco. Sprechen Sie eigentlich noch mit irgendjemand anderem oder nur noch miteinander?
5: Blutsperre und Plexus-Anästhesie stehen?
7: Moment mal. Frisch von der Schule und schon denkt mein Enkel, der weiß, wie der Laden funktioniert. Boah.
5: Naja, ganz so blöd finde ich die Idee eigentlich nicht.
8: Albert, wer hat Sie noch mal nach Ihrer Meinung gefragt?
5: Der Patient.
7: Der Jugend geht es doch nur darum, so wenig wie möglich selber machen zu müssen.
8: Ja, und wenn Sie mal was machen, dann machen Sie es grundsätzlich falsch.
7: So ist es.
5: Bitte sagen Sie mir, dass Sie soweit sind.
8: Kann losgehen.
5: Spüren Sie das?
7: Was denn?
8: Ein klares Nein. Vorgehen.
5: Osteosynthese an der Beugeseite des Handgelenks, Reposition des Bruchs und Fixierung der Knochenfragmente mit einer Herbertschraube. Mhm.
8: Dafür gibt es ein Sternchen im Klassenbuch und einen Schritt zurück. Bitte.
5: Wie? Dr. Scherbers hat...
8: Ist das Dr. Scherbers OP?
5: Nein.
8: Da haben Sie Ihre Antwort. Oder wollen Sie, dass der junge Spund Sie operiert?
7: Nachdem mein Enkel heute erfolglos und schmerzhaft versucht hat, mich von dem Ding zu befreien, traue ich der Jugend nicht.
8: Ja, so sieht's aus. Haken für Dr. Albeck, bitte.
5: Ihr hättet ja mal was sagen können.
4: Mein erster Gedanke, als Julia vor der Tür stand, das muss Tom wissen.
0: Sie ist ja gleich da, wenn du sie persönlich begrüßen möchtest.
5: Ja. Muss los, Labordienst.
4: Okay, sie ist richtig, richtig mitgenommen.
0: Ehrlich?
4: Ja, sag nichts mit Aaron, San Francisco oder irgend sowas.
0: Meinst du, ich bin blöd?
4: Sag am besten gar nichts. Hallo, Lieblingskollegen. Ratet mal, wem Dr. Scherbers das Kinderwunschzentrum anvertraut hat.
0: Dir? Schön, dass du wieder da bist.
4: Wir arbeiten selbstständig.
3: Finde ich super.
0: Hm. Super.
4: Richtig, richtig super.
0: Bis Moro mich an den Tisch lässt, bin ich dreimal Oberarzt.
4: Sag das Dr. Scherbers, die kann ihn garantiert überzeugen.
0: Ja, die hat schon genug zu tun, das regel ich lieber selber. Hast du einen Drogeriemarkt überfallen oder was?
4: Oh, ich bin keine 24 Stunden weg und schon hat sich jemand meinen Spind gekrallt.
9: Ein gewisser Kollege hat es gerade besonders eilig, als er den Namen gehört hat.
0: Ein gewisser Kollege mit einer Frisur wie du.
10: Das war mega krass. Ich will um die Kurve und verliere den Halt. Wow. Das Motorrad kippt um und ich mit und voll Granate gegen den Bauch.
3: Sie hatten echt Glück im Unglück. Sie hätten sich auch das Genick brechen können.
10: Deswegen Glück muss man haben im Leben. Wie lange muss ich hier bleiben?
3: Ein paar Tage auf jeden Fall. Das Polytrauma-CT war unauffällig, aber der Eingriff war wirklich sehr invasiv.
10: Wenn es sein muss.
3: Frau Kleinert? Wir haben während des Eingriffs einige alte Narben an Ihrem Körper gefunden.
10: Ja. Schnee von gestern. Machen Sie sich mal keinen Kopf.
3: Darf ich trotzdem fragen, wo die herkommen?
10: Vom Sport.
3: Vom Sport? Was machen Sie denn?
10: Bouldern, Mountainbiken, Selbstverteidigung. Alles, worauf ich Bock habe.
3: Was Ruhiges ist nicht so Ihr Ding, hä?
10: Für was Ruhiges habe ich keine Zeit. Das Leben ist kurz. Das ist wahrscheinlich ja nicht mit Yoga.

0: Paul.
1: Hi, Ellie. Lange nicht gesehen.
0: Du bist extra aus Hamburg hergekommen.
1: Klar. Und du hattest einen Motorradunfall?
0: Bin weggerutscht. Und?
1: Du bist die größte Stubenhockerin, die ich kenne.
0: Wir haben uns halt eine Weile nicht gesehen. Hat den Führerschein zum Geburtstag bekommen.
1: Warum hast du dich nicht mehr gemeldet?
0: Ja, sorry, Paul. Ich bin echt K.O.
1: Na gut, dann ruh dich aus. Ich habe mir ein paar Tage freigenommen und mich in einem Hotelzimmer einquartiert.
0: Macht ja keine Umstände wegen mir.
1: Sind keine Umstände.
0: Okay.
1: Falls dir langweilig wird. Bis später.
2: Offensichtlich verheimlichen Sie ihm was.
0: Ich?
2: Es geht mich nichts an, ist privat.
0: Ja, privat. Aber auch wichtig für Sie. Ich habe Machado Joseph.
3: Hat sie schon Symptome?
2: Sie hat keine angegeben.
4: Naja, sie hat scheinbar ohne Grund die Kontrolle über ihr Motorrad verloren.
2: Fordern Sie Ihre Akte an. Je mehr wir wissen, desto besser können wir Sie behandeln.
3: Für Machado Joseph gibt es keine Therapie.
2: Ja, aber mit der gezielten Physio können wir helfen, so lange wie möglich selbstständig zu leben.
3: Ich kümmere mich um die Akte.
2: Danke.
5: Danke. Dr. Scherbers, ich habe den OP-Plan gecheckt und ich bin die ganze Woche nur als Anästhesistin eingetragen.
2: Ja, ich weiß. Solange ich die Vertretung für Professor Patzelt machen muss, schaffe ich selbst kaum in den OP.
5: Das heißt, ich bekomme Ihre Einsätze?
2: Ich weiß, dass Sie Chirurgin werden wollen.
5: Vor allem alleine operieren.
2: Werden Sie auch. Sie brauchen nur noch ein bisschen Geduld, ja?

0: Julia, gehen wir heute Abend was trinken?
1: Einfach so?
0: Wir haben alle unsere Gründe.
1: Okay.
0: Cool.
1: Theresa, danke, dass ich bei dir übernachten durfte, aber ich kann ab heute bei meinen Eltern schlafen.
0: Was? Das kommt gar nicht in Frage. Ich beziehe doch die Couch nicht für eine Nacht. Du bleibst erstmal schön da.
1: Theresa.
0: Und sobald du Tom siehst, schmeißt du ihn aus deiner Wohnung. Bis später.

0: Katalog? Was machst du da?
1: Hey! Ausbildergeheimnis. Oh, ist das süß! Das bin ich.
0: Mhm. Und das ist Moreau.
1: Ich liebe dich.
0: Ich dich auch. Wie läuft dein erster Tag?
1: Ach du, das Telefon klingelt ständig. Alle wollen irgendwas von mir. Und wenn ich 5 Minuten nicht hingucke, dann renkt Herr Rantaler alle Schultern in diesem Klinikum ein. Aber guck mal, ich habe jetzt eine Uhr.
0: Ja. Ich finde, es läuft eine Bombe.
1: Ja, oder?
0: Du machst das richtig gut.
1: Wie lief die Kahnbeinfraktur mit Matteo?
0: Ja, richtig gut. Die Hand wird wieder.
1: Glückwunsch. Keine Komplikation?
0: Nein. Lief alles wie erwartet.
1: Und Matteo?
0: Kennst ihn ja.
1: Kannst ja nicht alles über Nacht ändern.
0: So, ist das.
1: Mhm.
2: Und, wie ist es gelaufen?
0: Hervorragend. In 2 Wochen...
3: In ein paar Tagen.
0: In 2 Wochen nehmen wir ihrem Großvater den Gips ab und dann kommt langsam eine aufbauende Physio. Und dann, erst dann, sind sie wieder einsatzfähig.
3: Hast du das Adressbuch mit?
2: Ja, aber da fallen jetzt schon die Seiten aus. Und im Handy, da könnte...
3: Nein, danke. Gib mir mal das Telefon rüber.
2: Herr Althoff hat übrigens angerufen. Er hat noch ein paar Fragen zu dem Auftrag.
3: Aber du hast ihm nicht gesagt, dass ich operiert wurde.
2: Ja, doch. Er wünscht gute Besserung.
3: Herrgott, Sebi. Der Mann will es für sein Hotel ausstatten. Dem sagst du doch nicht, dass ich krank bin.
0: Achtung.
3: Am Ende zieht er noch den Auftrag zurück. Herr Althoff, Wecker hier, Senior. Ja, genau, die Waschbecken. Ach, krank. Werde Zeit zum Kranksein, ich bitte Sie. Also, 70 Stück. Ja, Lieferung Anfang nächster Woche, Montag. Ja, das kriegen wir hin. Gut, wiederhören. Machen Sie meine Entlassungspapiere fertig.
0: Herr Wecker, Sie ruinieren sich Ihre Hand, wenn Sie zu früh wieder anfangen.
2: Ich übernehme den Auftrag.
3: Du?
2: Opa, seitdem ich denken kann, habe ich in deinem Büro unterm Schreibtisch gespielt.
3: Oder sind da nur Teppichflusen an dir hängen geblieben?
2: Komm schon.
3: Gut. Aber unter meiner Anleitung und ohne 3D-Drucker.
4: Meine Mutter habe ich nicht wirklich gekannt. Mit meinem Vater, das hat nie funktioniert. Also bin ich mit 16 ausgezogen, Abi gemacht, Jura studiert.
1: Ihre Reflexe sind ausgezeichnet. Das ist ein gutes Zeichen. War denn Ihr Vater der Träger?
4: Jo. Hat mich irgendwann angerufen. Seine Stimme am Telefon. Der konnte kaum noch reden.
1: Ja, dann war die Krankheit zu dem Zeitpunkt schon recht fortgeschritten.
4: Auf einmal war das alles klar. Warum mein Opa plötzlich in den Rollstuhl musste. Warum ich immer dachte, dass mein Vater heimlich trinkt.
1: Machado Joseph wird leider sehr oft mit Parkinson oder eben mit Alkoholismus verwechselt. Haben Sie denn schon Symptome?
4: Leichtes Zittern in den Händen. In den letzten Monaten ist es schlimmer geworden. Hier mal stolpern, da mal ausrutschen.
1: Frau Kleinert, ich weiß, dass das alles gerade ziemlich düster aussieht. Aber wir können Ihnen helfen, dass Ihre Zukunft für Sie erträglicher ist. Seit wann wissen Sie es denn schon?
4: Seit einem Jahr.
1: Mhm. Haben Sie deshalb den Kontakt zu Ihrem besten Freund abgebrochen?
4: Sie sind ganz schön neugierig, oder?
1: Ich schicke Ihnen nachher Dr. Bär vorbei. Der stellt noch mehr Fragen.
4: Ich freue mich.
5: Albeck, Sie brauchen gar nicht erst betteln. Ich fahre Sie garantiert nicht nach Hause.
0: Ich verstehe, dass Sie Ihre OPs selber machen.
5: Ja, alles, was man selber macht, macht man besser.
0: Und ich weiß auch, dass Leila Ihnen die Entscheidung aufgezwungen hat.
5: Albeck, die Antwort ist nein.
0: Aber Sie müssen mich endlich allein operieren lassen.
5: Nennen Sie mir einen guten Grund.
0: Weil ich soweit bin.
6: Aber ich bin weiter.

0: Wusste ich's doch.
1: Was?
0: Dass du noch wach bist. Wie lange haben wir zusammen gewohnt?
1: Mindestens 10 Jahre.
0: Lange genug, um zu wissen, dass du eine Nachteule bist.
1: Und was hast du heute den ganzen Tag gemacht?
0: Ich bin durch Erfurt gelaufen. Klasse Stadt. Ich war auch bei deiner alten Kanzlei, aber du stehst gar nicht mehr mit dran.
1: Ich habe gekündigt. Wurde mir irgendwann zu viel alles.
0: Aber wärst du nicht in 5 Jahren Partner gewesen?
1: Ich mache nur noch Einjahrespläne. Tut mir leid, dass ich mich so lange nicht gemeldet habe.
0: Hat mit deinem Vater zu tun, stimmt's? Du wolltest dich an deinem Geburtstag mit ihm treffen und seitdem haben wir nie wieder miteinander gesprochen.
1: Ja, ich war bei ihm.
0: Elli, du brauchst den nicht. Jetzt hat er dir sicher irgendwas von Liebe bla bla erzählt und ein Kindheitstrauma bei dir ausgelöst. Stimmt's?
1: Du bist halt viel schlauer als ich.
0: Ruh dich aus. Ich komme morgen wieder.
1: Sieht scheiße aus.
2: Mutter rot.
1: Ich auch. Muss man können.
3: Sie können gerne Ihren Mann mitbringen. Super, dann bleibt's dabei. Tschüss.

0: Hey.
1: Ach, du warst das.
0: Ich wusste doch nicht, dass sie zurückkommt.
1: Wozu brauchst du zwei Spinde?
0: Zwei sind besser als einer.
2: So, Feierabendbier. Was mit euch?
0: Wir sind dabei.
3: Also, ich würde wirklich gern, aber ich muss noch was erledigen. Grüße Julia von mir.
1: Ach, kann es sein, dass du vorher wegläufst?
3: Quatsch, wie kommst du nur darauf?
1: Tja, vielleicht wirst du ihr ihre Wohnung nicht wiedergeben.
3: Also, manchmal hast du wirklich eine sehr rege Fantasie.
1: Ist das so, Tom? Tom? Tom!
0: Hey, Elias.
4: Hey.
0: Feierabend? Vergessen?
4: Ausfallerscheinungen bei Frau Kleinert, Machado Joseph. Also, geht ruhig was trinken, ich will mir noch einen Überblick verschaffen.
1: Oh.
2: Was ist?
1: Muss leider absagen, Bauchschmerzen, Julia.
2: Eben ging's ja noch gut.
0: Tarnung?
1: Ich krieg's raus. Nachtbildchen.
0: Ja. Mach nicht zu lang.
4: Ja.
2: Ich hab dich im Auge, mein Freund.
4: Das gibt's denn nicht, wo ist denn? Guten Abend. Frau Kleinert, ich bin Dr. Beer. Ich habe mal Ihre Unterlagen angefordert und da fehlt was, was ganz wichtig ist.
5: Was denn?
4: Ihr Gentest.
5: Ja, und?
4: Naja, ohne den können wir nicht sagen, ob Sie Machado Joseph haben, welche Kategorie es ist und wir wissen auch nicht, welche Maßnahmen in der Vergangenheit getroffen wurden.
5: Sehen Sie mich doch an, Dr. Beer.
4: Das reicht leider nicht.
5: Mein Vater hat es, sein Vater hat es. Ich weiß, wie das abläuft. Erst das Zucken, dann Lähmungserscheinungen, am Ende der Rollstuhl. So ist das bei uns. Die einen Familien vererben Häuser und wir eine fiese Krankheit.
4: Wir müssen Sie trotzdem testen, Frau Kleinert. Verstehen Sie das?
5: Machen Sie nur das Wichtigste. Ich habe hier schon genug Zeit verloren.
4: Schwester Ulla, ich weiß, ich schicke Sie rein.
6: Danke.

0: verstehe die Frau nicht. Was ist, wenn der Test negativ ist?
1: Und was ist, wenn der Test positiv ist?
2: Ja, eben. Sie hat Angst.
0: Wovor, dass wir ihr helfen könnten?
2: Davor, dass sie irgendwann genauso hilflos ist wie der Rest ihrer Familie.
1: Und anstatt sich damit auseinanderzusetzen, lenkt sie sich ab.
0: Mit Motorradfahren und Sport und so.
2: Zum Beispiel.
0: Da braucht sie keinen Arzt.
1: Schauen wir mal. Vielleicht kann ich ihr ja einen guten Therapeuten empfehlen.
2: Ja. Morgen.
3: Hey.
2: Ben, die Hand-OP von Herrn Wecker gestern. Du hast gesagt, die wäre gut gelaufen.
3: Mhm. Ist sie ja auch.
2: Ja, in dem Bericht steht, dass Matteo sie durchgeführt hat. Als erster Operateur.
3: Ich rede selbst mit Dr. Moreau.
2: Für genau sowas hast du eine Ausbilderin, die sich darum kümmert.
3: Leila, er ist mein Doktorvater und der Betreuer meines Forschungsprojekts.
2: Trotzdem, ich rede jetzt gleich mit ihm. Hey, hast du mal einen Moment?
4: Welcher Assistenzarzt ist diesmal das Problem?
2: Keiner.
4: Sondern?
2: Ein Oberarzt, der meint, dass für ihn andere Regeln gelten.
4: Oh, Meuterei in unserem Klinikum? Wie unerhört.
2: Matteo, wir sind ein Lehrklinikum. Das ist ja schon klar, oder?
4: Ja, definitiv. Deine Truppe darf sich auch alles angucken. Anfassen nur das, was ich erlaube.
2: So lernen sie es aber nicht.
4: Das ist nicht mein Problem.
2: Aber meins.
4: Das hättest du überlegen sollen, bevor du den Job angenommen hast.
2: Du wirst sie operieren lassen.
4: Nein.
5: Appendektomie bei Lindner gegen Rolandofraktor bei Frau Dr. Schermers. Her damit.
2: Yes. Niklas, wie hast du das ausgehalten?
6: Und der Quarz ist angekommen.
7: Liegt sauber und trocken im Lager.
6: Die Formen hast du vor dem Gießen ausgewischt.
7: Ja.
3: Es wirkt doch so, als hätte ihr Enkel alles im Griff.
6: Und du hast die Maße alle noch mal kontrolliert.
7: Und mit Herrn Althoff abgestimmt.
3: Herr Wecker, Sie haben jetzt einen Termin beim Röntgen. Hast du Zeit, ihn hinzubringen?
6: Mhm. Wenn was ist, dann rufst du an.
7: Es wird nicht sein.
3: Für Ihren ersten Alleingang wirken Sie relativ entspannt.
7: Ja, ich hab's halt im Griff.
3: Weil Sie hinter seinem Rücken den 3D-Drucker benutzen?
7: 70 Waschbecken in 2 Tagen. Das schafft nur Opa oder der Drucker. Dr. Albeck, Sie haben ihn doch erlebt. Wenn es nach meinem Opa gehen würde, würden wir die Rohstoffe noch selber aus dem Berg brechen.
3: Klingt anstrengend.
7: Na, der Markt heute ist ein völlig anderer als damals. Wenn wir uns nicht anpassen, dann geht das gesamte Lebenswerk von meinem Opa den Bach runter.
3: Das sollte ihn doch eigentlich von dem Drucker überzeugen.
7: Ja, vielleicht. Aber mit 70 perfekt gedruckten Waschbecken geht es noch viel besser. Ich muss.
8: Hi.
3: Guten Morgen. Was ist los mit dir?
8: Was soll denn sein?
3: Auch wenn wir uns ein Jahr lang nicht gesehen oder gehört haben, Lügen war noch nie dein Ding.
8: Das ist nichts.
3: Motorradfahren, Job kündigen, den besten Freund nicht anrufen.
8: Darf ich mich nicht mal verändern?
3: Elli, niemand verändert sich einfach so. Vor allem nicht dann, wenn man so kurz davor ist, all das zu erreichen, was man immer wollte. Nimmst du Drogen?
8: Nein.
3: Alkohol?
8: Ach komm.
3: Falscher Kerl.
8: Ich hab schon seit Jahren nichts Festes mehr gehabt.
3: Was ist es dann?
8: Mann, es ist nichts.
3: Und warum zittert deine Hand?
8: Paul, was willst du von mir? Lass mich doch einfach in Ruhe. Du klammerst total. Ich krieg gar keine Luft. Ich hab keinen Bock auf so eine Scheiße. Deswegen habe ich dich nicht mehr angerufen.
3: Ich dachte, wir sind Freunde.
8: Wir können ruhig weiterreden.
9: Wie geht's, Mama?
8: Gut.
3: Kümmerst du dich um den Tausch der OPs?
7: Yep.
3: Tom, wie lange willst du hier noch aus dem Weg gehen?
10: Na, solange er bis sie eine eigene Wohnung hat. Dann hat sich das Thema von alleine erledigt, hm?
3: Mit dem Spind, das war ich. Sorry.
8: Okay.
3: Kannst du natürlich jederzeit wieder haben. Ist ja auch jetzt leer.
8: Okay. Ist noch was?
7: Schön, dass du wieder da

0: Wie läuft's im Kinderwunschzentrum?
1: Gut, sehr gut. Sie hatten recht, wir können uns vor Anfragen kaum retten.
0: Wow, das ist super.
1: Dr. Schelbers, ich muss die Abteilung leider abgeben.
0: Was? Warum denn?
1: Ich überlege, die Fachrichtung zu wechseln. Tut mir leid.
2: Dafür machst du meine Auswertung.
3: Gebombt?
2: Gebombt. Wir geben mir 3.
4: Ihre Hand ist wieder tipptopp. Da hat wohl jemand hervorragende Arbeit geleistet.
5: Das heißt, ich kann gehen.
6: Ja.
7: Herr Becker, Ihre Hand ist schwer verletzt. Okay, und egal, wie es Ihrer Firma gerade geht, Sie sollten eine Weile kürzer treten. Ihr Enkel macht sich doch ganz gut.
5: Da bin ich mir nicht so sicher. Ich erreiche ihn nämlich nicht. Schicken Sie mir bitte die Entlassungspapiere zu.
7: Die Hand bleibt 2 Wochen im Gips, ja? Wissen Sie, was ich denke, warum er den Drucker ablehnt?
4: Weil er Angst hat, nicht mehr gebraucht zu werden.
8: Dr. Albeck, Dr. Moreau?
7: Das ist nicht wahr.
8: Ich wollte nur einen Teil reparieren. Bitte, mein Opa darf auf keinen Fall was davon erfahren.
4: Und täglich grüßt die Hand im Drucker. Holen Sie schon mal mein Werkzeug.
1: Hallo. Herr Michels.
9: Hallo.
1: Hallo, kann ich Ihnen helfen?
9: Nein. Kann mich nicht entschließen zu gehen.
1: Waren Sie bei Frau Kleinert?
9: Ja. Wissen Sie, wir waren früher wie Geschwister. Nichts kam zwischen uns.
1: Hat sie Ihnen nichts gesagt?
9: Sie ist so unglaublich stur. Sie fährt plötzlich Motorrad und irgendwie fühlt es sich so an, als hätte sie aufgegeben.
1: Okay, wenn ich Ihnen einen Rat geben darf? Dann bleiben Sie diesmal stur.

0: Was willst du noch, Paul?
1: Die Wahrheit.
0: Kriegst du aber nicht. Fahr nach Hause in dein Hamburg, leb dein Leben und vergiss mich.
1: Nein.
0: Bitte, dann verschwende deine Zeit.
1: Kapitel 1.
0: Bitte nicht vorlesen, das konntest du eh nie.
1: Ich weiß nicht, wie und wo es begann. Aber alle Geschichten fangen irgendwo an und hören irgendwo auf. Aber eigentlich ist es auch egal. Denn ich erinnere mich an einen trüben Morgen. Ich muss so etwa 3 Jahre gewesen sein, als mich ein warmer Sonnenstrahl wach kitzelte. Das war ungewöhnlich.
0: Ich habe eine tödliche Erbkrankheit. Machado Joseph.
2: Guten Morgen.
0: Dr. Scherbers.
2: Ja?
0: Testen Sie mich. Bitte.
2: Natürlich. Sehr, sehr gern. Ich sag Dr. Bär Bescheid. Der kommt gleich zu Ihnen und nimmt Ihnen Blut ab, ja? Das machen wir. Bis gleich.
1: Du weißt es gar nicht mit Sicherheit?
0: Kennst mich doch. Ich habe mich nicht getraut.
1: Es tut mir leid, dass ich nicht da war für dich.
3: So. Vorsichtig.
1: Na bitte.
3: So. Zeigen Sie mal her. Tut das weh?
4: Ja.
3: Wie der Opa, so der Enkel. Kahnbeinbruch, die zweite.
1: Ich rufe beim Röntgen an.
4: Mist. Mein Opa darf auf keinen Fall was davon erfahren. Auf die Schadenfreude kann ich verzichten.

0: 14 Tage aus.
1: Ich habe aber nicht gesagt, dass er die hier im JTK verbringen muss.
0: Oh Gott. Mein Opa rastet aus, wenn er merkt, dass die Waschbecken noch nicht fertig sind. Der Drucker hat gestreikt und dann wollte ich es reparieren und dann ist das Ding zugeschnappt.
1: Ja, wir kommen gleich zum Röntgen. Hand in zwei Ebenen. Danke. Sieht denn auch soweit ganz gut aus. Wenn Sie Glück haben, können Sie es wieder einbauen.
0: Ja, nur wann?
2: Bald. Wenn ein Profi operiert, wird Ihre Hand schnell wieder fit sein. Stimmt's, Albeck? Bringen Sie den Patienten in den OP und bereiten Sie alles vor.
1: Gerne, Dr. Moron. Gerne.
3: Danke nochmal für die Appendektomie.
4: Nichts gegen die Fraktur.
3: Für dich vielleicht. Ich hätte sogar noch was im Angebot. Was bietest du?
4: Benz LVAD zu tauschen mit der Laparotomie.
5: Die Herren, es gibt einen Grund, warum in diesem Krankenhaus jeder alles macht. Und nicht nur das, was er besonders gut kann oder besonders spektakulär findet. Haben Sie das verstanden?
4: Ja.
5: Hören Sie endlich auf mit der Tauscherei.
4: Ja.
5: Sehr gut. Ich habe einen Appendix.
4: Den kann Miko haben. Ah, Tom, fehlt noch sowas.
5: Ich habe zwei. Für jeden einen. Viel Spaß.
4: Toll. Nur weil du mit dem Tauschen übertrieben hast.
6: Hey! Julia, wie schön. Wie geht's? Wie war San Francisco?
7: Hi, Tom.
6: Okay, ich gebe auf. Du kannst deine Wohnung wieder haben.
7: Schon gut. Ich bleib noch ein bisschen bei Theresa. Bin gerade eh nicht so gern allein. Oh Gott.
8: Na, wie ist es so als Ausbilderin?
7: Vorderhand.
8: Wissen Sie, was das Wichtigste beim Jonglieren ist?
7: Ja, ich weiß. Die Bälle müssen immer in der Luft gehalten werden.
8: Das Wichtigste ist die Jongleurin. Ohne die läuft nämlich gar nichts.
0: Entschuldigung, gibt's ein Ergebnis?
7: Noch nicht.
8: Was würde die Frau zu einer Machado-Joseph-Diagnose sagen?
0: Sie glaubt eh, dass sie die Krankheit hat.
7: Und was würden Sie ihr sagen, wenn sich der Verdacht bestätigt?
0: Ich würde ihr sagen, sie soll den Rest ihres Lebens so verbringen, wie sie das will, weil wir medizinisch ohnehin nicht viel tun könnten.
8: Das ist inhaltlich richtig, aber so hart.
0: So ist es leider.

0: Kein Machado Joseph.
1: Nein, nicht Grad 1, nicht 2, nicht 3 oder 4.
0: Und ich werde es auch nie kriegen?
1: Nein.
0: Das heißt, ich habe im letzten Jahr völlig umsonst diese ganzen verrückten Aktionen gemacht. Ich muss Paul anrufen. Haben Sie ein Telefon?
1: Frau Kleinert, ich will Ihnen wirklich nicht die Freude nehmen, aber wir wissen immer noch nicht, was Sie eigentlich haben. Wir müssen die Ursache für Ihre Symptome noch rausfinden.
0: Was heißt das?
1: Wir müssen jetzt noch weitere Tests machen, jetzt wo wir wissen, dass es kein... Was haben Sie?
0: Ich kann mich nicht mehr bewegen.
1: Okay, können Sie die Finger strecken von der Hand? Nein?
0: Ich kann meine Finger nicht mehr bewegen.
1: Okay, linke Hand. Was mit den Füßen? Können Sie die Zehen bewegen, links?
0: Was?
1: Rechts? Nein? Keine Sorge, ich bin bei Ihnen.
0: Was ist das?
1: Ich habe hier eine Tetraparese. Ich brauche dringend einen CT und rufen Sie bitte Dr. Bär an.
2: Ist gerade ganz schlecht. Ich habe gleich einen Eingriff.
1: Den Ben als erster Operateur leiten wird und nicht du.
2: Wie niedlich.
1: Ich meine es ernst.
2: Ich auch.
1: Wenn du die Assistenzärztin nicht in ihrer Entwicklung unterstützt, werde ich dafür sorgen, dass sie dich auch nicht mehr unterstützen. Ich teile dir keinen mehr zu.
2: Ach ja?
1: Ja.
3: Alex, sind Sie bereit für Ihre OP?
2: Meine OP?
3: Wehe, Sie schaffen es nicht, meinen Erfolg von gestern exakt zu wiederholen.
2: Exakt, natürlich.
3: In meinem OP gibt es keine Fehler.
2: Na, dann sind wir uns ja einig. In meinem nämlich auch nicht. Gut, dann können wir.
4: Durch ihre Risikosportarten hat Frau Kleine bereits erhebliche degenerative Veränderungen der HWS. Mhm. Dadurch die Symptome.
1: Aufgrund des Motorradunfalls kam es sekundär zu einer späten Einblutung. Das Hämatom engt jetzt den Spinalkanal ein.
4: Daher die Tetraparese.
1: Ja. Los geht's.

0: Willkommen zurück.
1: Frau Kleinert, es ist alles gut. Der Eingriff lief komplett nach Plan.
2: Und meine Aussetzer?
1: Gehören der Vergangenheit an.
2: Danke.
1: Ich sag's, Dr. Bär.
0: Und für die Zeit deiner Genesung kommst du zu uns nach Hamburg.
2: Ach, Paul.
3: Und wie ist die OP verlaufen?
4: Die Operation ist exakt so gut verlaufen wie Ihre. Ihr Enkel wird wieder, genau wie Sie.
3: Wie fühlst du dich?
5: Was mit der Lieferung?
3: Jetzt ist mal gut.
5: Hat der Althof schon angerufen? Wir müssen doch morgen fertig sein.
3: Sebi.
5: Nee, Opa, das ist wichtig. Hast du mein Handy? Und diesen 3D-Drucker geben wir auch zurück. Das ist wirklich ein Unding.
3: Nix da. Der Drucker bleibt. Die Waschbecken sind nicht perfekt, aber sehr, sehr gut.
5: Sag mal, sind das Nachwirkungen meiner OP, Dr. Albeck? Ich höre Sachen, die nicht sein können.
4: Das sind Nachwirkungen Ihrer Neuerung.
3: Dank dieser Maschine kann ich endlich auch mal frei machen. Die Bauarbeiten verzögern sich sowieso um ein paar Tage. Wir haben also Zeit. Also, jetzt werd du erstmal wieder richtig gesund.
5: Opa.
3: Aber die Krankentage, die ziehe ich dir von deinem Urlaub ab.
5: Na, zum Glück ändert sich nicht alles.
1: Sie geben das Kinderwunschzentrum nicht auf und Sie wechseln auch nicht die Fachrichtung. Ich verstehe, dass Sie gerade alles überdenken und dass die Arbeit dort Sie an Niklas erinnert. Aber er ist jetzt weg. Also drücken Sie der ganzen Abteilung Ihren eigenen Stempel auf. Ich möchte einfach nicht, dass Sie jetzt etwas wegwerfen, was Sie später vielleicht bereuen. Sie übernehmen das Tagesgeschäft unter der Anleitung von Professor Patzelt, bis Sie Ihren Facharzt gemacht haben. Einverstanden? Einverstanden. Wirklich. Und ich dachte schon, ich müsste betteln. Es macht nämlich keiner den Job so gut wie Sie. Ha, die Herren. Dass Sie Ihre Dienste und Ihre OPs hin und her tauschen, wie es Ihnen gerade passt, ist weder jetzt noch zu irgendeinem anderen Zeitpunkt Sinn Ihrer Ausbildung. Ist das klar?
6: Klar. Glasklar.
7: Haha.
8: Theresa, wie war eigentlich deine Solo-OP? Ach ja, stimmt, du hattest noch gar keine.
1: Dr. Koschka, OP 3.
7: Wir sprechen uns noch.
1: Und, Sie sollten sich vorbereiten.
7: Anästhesie kann ich.
1: Ist aber keine.
2: Whipple?
6: Solo?
7: Danke.
1: Und von Ihnen beiden hätte ich gerne Aufstellung des aktuellen Standes Ihrer OP-Kataloge, damit Sie Ihren Facharzt machen können. Zeit für ein neues Kapitel.

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0: Die Reihleine noch näher ranholen? Oder ist es gut so?
1: 30 Knoten Wind in Böen. Sturmwarnung. Die Regatta wäre um ein Haar abgesagt worden.
0: Ganz schön knatter, ne? Eine 5. Schaumkronen.
2: So, Leute, gut. Wir haben bestimmt 6 Meilen drauf.
0: Das glaubt man nicht, wenn man im geschützten Revier ist, in Zingster Strom, was hier draußen abgeht, ne? Eine ganz andere Geschichte, ne?
1: Es ist Mitte Juni und die erste Wettfahrt der Saison.
0: Ja, zum ersten Mal ist es erstmal wieder gewöhnungsbedürftig, ne? Tut man sich im Laufe der Saison, gewöhnt man sich dann dran, ne?
1: 22 CS-Boote auf dem Barther Bodden.
0: Zum Glück haben wir kein Kreuz drin. Wenn wir richtig am Wind wären, würde es noch ganz anders abgehen, ne?
1: CS-Boot-Fan war Uwe Grünberg schon lange. Aber erst seit 6 Jahren hat er ein eigenes, die Fortuna. Am Ruder sitzt heute ein alter Hase, Lothar Junge, genannt Feuerlocke.
2: So, ran in Großsegel, fertig machen zu Hause.
1: Der Winddruck auf dem Segel ist tonnenschwer. Ohne eine erfahrene Mannschaft geht bei diesem Wetter gar nichts. Uwe ist etwas bang, dass das Material auch hält.
0: Ist schon ganz gut, dass Lothar dran sitzt jetzt. Ja, wie gesagt, ich muss mich auch erst mal wieder dran gewöhnen. Also,
2: Unterschied, ich habe meinen CS-Boot schon. Was ich jetzt habe, habe ich 40 Jahre schon. Und davor habe ich 5 Jahre auch schon eins gehabt. Da sind rund fast 50 Jahre, wo ich ein CS-Boot habe. Ich habe noch den Windel geschissen, habe schon im Boot gesessen ungefähr. Und wenn wir uns am Hafen rumgedrückt haben als Bengals, gab es abends immer vom Motor noch weg auf Jackett, weil wir das nicht durften oder nicht sollten.
1: Für Uwes Ehefrau Heike ist das Segeln immer wieder eine neue Erfahrung. Das Boot ist mehr als 100 Jahre alt, aber schneller und wendiger, als so mancher denkt.
0: Ja, alles gut.
3: Na, besser fast reingefahren.
1: Regatta-Hektik.
0: Heike, geh lieber auf die hohe Kante.
3: Ja.
1: Heike Grünberg segelt lieber bei Sonnenschein und wenig Wind. Die erste Wendemarke auf der ersten CS-Boot-Regatta des Sommers. Der Bodden ist ein tückisches Revier. Der Wind dreht hier ständig. Schwere Böen fallen urplötzlich ein. Es gibt viele extrem flache Stellen und eine kurze, kabbelige Welle. Boddenwasser sieht immer wieder anders aus.
0: Warte, warte.
3: Da ist eine Tonne, Uwe.
0: Ja.
1: Das letzte Manöver vor der Ziellinie.
2: Gleich zu Halse.
0: Nee, wir gehen vor dem Wind, wir müssen das Schwert hochnehmen gleich, warte.
1: Uwe und seine Mannschaft sind im vorderen Mittelfeld. Für einen Pokal reicht es aber nicht.
2: Nee, nicht runter, wir sind vor dem Wind.
0: Alles klar. Schwert hoch.
1: Den Regatta-Dreieckskurs haben sie jetzt 2-mal absolviert. Für die schöne Aussicht in die Landschaft aber hat gerade niemand einen Blick. Ab in den Hafen. Die erste CS-Boot-Regatta der Saison ist vorbei.
2: Wo sind die Fahrwasserzonen?
0: Da.
3: Wir haben die Mutprobe bestanden heute, glaube ich, mit der ersten Regatta. Das ist eine ganz tolle bis jetzt.
1: Die Gewässer hier draußen gehören zu großen Teilen zum Nationalpark Vorpommersche Boddenlandschaft. Abgeschieden und ruhig. Ein Refugium für Tiere und Pflanzen. Und für historische Fischerboote aus Holz und deren Eigentümer. Das kleine Städtchen Barth ist ein Sammelpunkt der CS-Boot-Gemeinde. Drei Monate zuvor steht hier die Fortuna noch hoch und trocken, wie es heißt. Uwe und Heike streichen Anti-Fouling, den Unterwasseranstrich.
0: Ja. Heißt auf einer Stelle gleich deckend, was?
3: Ja.
0: Wenn du zu lange drauf rumrödelst, dann kommt die alte Farbe
3: runter. Ne? Ja, ja.
1: Seit Januar verbringen die Rostocker jedes Wochenende auf der Werft in Barth und bauen und basteln an ihrem CS-Boot. Wie jedes Jahr. Wie viele andere hier in der Halle auch.
0: Das macht ja Spaß. Aber ich sitze die ganze Woche im Büro und ich brauche das als Ausgleich. Ne? Ich bin so ein Mensch, der nicht lange in geschlossenen Räumen sitzen kann. Ich muss eigentlich mich bewegen. Und da ist das hier eigentlich genau das Richtige.
1: Uwe war mal passionierter Funkamateur. Das neue Hobby ihres Mannes gefällt Heike viel besser.
4: Ich habe mich daran gewöhnt, an das Hobby, muss ich ehrlich sagen, weil ich segel auch gerne mit. Das ist das ja. Und dadurch haben wir jetzt beide was davon.
1: Heike träumt insgeheim von einer pflegeleichten Motorjacht.
4: Ich hätte gerne ein anderes, aber das spielt er mal.
1: Der Anti-Fouling-Anstrich muss aber bei jedem Schiff erneuert werden. Jedes Jahr.
0: Da, wo nichts ist, da setzen sich die Seepocken an. Ne? Sitzen dann wie die Hühner auf der Stange in einer Reihe hier unten drunter. Das bremst beim Segeln.
1: Seepocken sind verrückt nach alten Holzbooten. Genau wie Uwe.
0: Du hörst ja, wenn die mal schmatzen. Die sitzen dann hier unten drunter und machen yummy, yummy. Mm.
1: Die Fortuna hat eine bewegte Geschichte hinter sich. 1910 wurde sie als Segler für die Flundernfischerei gezimmert, auf einer kleinen Werft an der Peene. In der DDR fuhr sie als Schleppnetzkutter vor Stralsund und Warnemünde. 1960 flüchtete ein Fischer mit dem Boot in den Westen, über die Ostsee, nach Fehmarn. Dort vergammelte die Fortuna, bis nur noch die Rumpfschale übrig war. Ein Förderverein in Flensburg baute sie wieder auf. Aber dann war sie wieder Reparatur- und pflegebedürftig. Dann kam Uwe und holte das Boot nach Barth. In die Zeesbootwerft von Familie Ramin. Ein Moment, der das Leben der Grünbergs auf den Kopf stellte.
3: Na ja, 2013 war das im September. Da hat er aus Flensburg das schicke Schiff geholt. Und gesagt, Heike, das ist wirklich total in Ordnung, da ist nichts kaputt. Ja, und als es dann hier an Land gezogen wurde und dann in der Werft etwas näher unter die Lupe genommen wurde, dann hat man schon gesehen, was da alles so im Argen war. Reichlich.
1: Der Zustand war katastrophal. Vergammelte Planken, verfaultes Holz unterm Betonballast, Pilze im Achtersteven. Alles musste raus. Fast 30 laufende Meter Eichenplanken wurden ersetzt. Uwe war am Ende mit den Nerven und knietief im Dispo.
5: Ja, ich habe zu Heike gesagt, wenn wir ein günstiges Schiff bekommen, stecken da jedes Jahr eine bestimmte Summe rein. Das ist auch besser, als wenn wir gleich ein teures kaufen. Ne? Wo die Summe auf einmal fällig ist. Ne? Ja, aber dann, bei so einem Holzboot, wenn du dann anfängst zu poolen, ne? Findest dann Rottstellen, Kompost irgendwo in der Ecke. Ja, und dann summiert sich dann eins nach dem anderen. Und es kam alles anders als geplant. Also wurde ein ganz großer Berg Geld reingesteckt und alles in einem Jahr fertig gemacht. Mit 1000 Stunden Eigenleistung. Ja, aber ist alles schick. Das vergisst man schnell wieder. Wenn man auf dem Wasser ist und segelt, dann vergisst man das alles wieder.
1: Den anderen Bootseignern hier auf der Werft ging es meistens nicht viel anders. Und sowieso ist jede Wintersaison für jeden Segler mit reichlich Arbeit gesegnet. Aber immer wieder gibt es neue Infizierte. Das Zeesbootvirus geht jetzt auch bei der Jugend um. Marie Ramin ist die Tochter des Werftbesitzers und erst 22.
6: Die Boote liegen schon seit Jahrzehnten in der Familie sozusagen. Mein Opa hatte ja auch unglaublich viel mit den Zeesbooten zu tun. Ich bin da irgendwie reingewachsen und habe immer meinen Vater mal nach einem Boot gefragt. Ich wollte immer eins haben, mit dem ich mal wegfahren kann. Einfach eins mit einer Kajüte drauf. Und dann ist es im Endeffekt ein Zeesboot geworden. Am Anfang habe ich mich schwer getan, mit so einem großen Boot gerade auch alleine dann anzulegen. Aber mittlerweile macht mir das Spaß.
1: Auch ihr Boot ist noch jung. Erst 70. Und Marie hat ihren Stolz. Eigenes Schiff, eigene Arbeit.
6: Ja, eigentlich will ich auch gar nicht, dass mein Papa mir so viel dabei hilft. Ich meine, ist ja mein Boot und irgendwo muss ich es auch selber machen. Nur weil er eine Werft hat, will ich jetzt nicht, dass es von den Arbeitern hier gemacht wird. Und irgendwo ist ja auch nicht immer Zeit dafür. Das kommt ja auch noch dazu. Ja. Und so steuere ich mein

0: meine, es ist ja schon wahnsinnig, dass ich überhaupt die Möglichkeit habe, mit so einem Boot zu fahren. Und von daher mache ich das eigentlich ganz gerne. Gehört dazu. Genau. So lernt man sein Boot ja auch viel mehr lieben, wenn man weiß, was für Arbeit man da reingesteckt hat. Ja.
1: Die kleine Werft in Vorpommern ist eine Art Zentrale für die Zeesboot-Szene. Hier wird restauriert, gelagert, gesammelt und durchgehalten. Sich gegenseitig geholfen und auch mal getröstet. In den 50er Jahren, als es noch viele segelnde Fischer gab und richtige Winter, froren die Boote ein oder lagen an Land. Winterlager mit beheizten Hallen gab es damals nicht. Zeesboote waren Arbeitsgeräte. Aber schön waren sie immer schon.

0: In seinem winzigen Atelier in Zingst verbringt Wolfgang Arndt jetzt die meiste Zeit. Ein Heimatmaler, schon über 80. Die Welt der Zeesboote da draußen hatte es ihm schon als Kind angetan. Ein schönes Seestück mit Zeesboot malt er direkt in Öl auf Leinwand. Ohne Vorlage. Einfach aus dem Kopf. Erstmal der Himmel.
1: Damit man erstmal überhaupt ist, dass die weiße Fläche erstmal weg ist.
0: Nach dem Himmel kommt das Bodenwasser. Da ist vieles möglich. Von braun-grün bis bleigrau.
1: Ja, das ist, kommt immer auf den Himmel an. Wenn ich jetzt mal sagen, einen bedeckten Himmel habe, dann muss ich ein graues Wasser haben. Wenn ich ein blau, dann blaues Wasser. Das ist ja wie ein Spiegel. Ja? Und also ich mache jetzt erstmal hier ungefähr, wo das Wasser hinkommt.
0: Und auch die Segel haben keinen Standardfarbton. Irgendwie rot-braun. Mal mehr, mal weniger.
1: Es gibt auch weiße Segel. Aber das Typische ist natürlich der braune. Also das ist, früher waren die ja geteert, die Segel. Also nicht so wie heute. Heute ist Nylon oder ich weiß nicht. Also das ist ja, früher war es ganz normale, dicke Pilsenning. Und die wurden dann mit Teer, mit Kienteer, wo man früher die Netzboote auch von innen gestrichen hat. Und da wurden die Segel auch mitgemacht. Ja.
0: Wolfgang braucht keinen Kiefernholzteer, sondern nur ein Quäntchen Kaminrot für den richtigen Farbton. Er ist zwar kein Segler, aber Zeesboot-Fan.
1: Wenn die hier vorbeikommen und der Wind ist günstig, da hat eine normale Yacht zu tun, dass sie mitkommen. Ne, was die für Fahrt aufnehmen, das ist sagenhaft. So, ich kann ja hier noch ein Segel, hier oben das Topsegel noch drauf machen.
0: Voll aufgetakelt kann ein Zeesboot 5 Segel führen, aber nur bei wenig Wind.
1: Das sind jetzt die volle Besegelung.
0: Manche seiner Farben stammen noch aus der DDR. Da war Wolfgang Arndt auf der Volkswerft Stralsund beschäftigt, malte dort Plakate für den Arbeitsschutz und Transparente mit Losungen zum 1. Mai.
1: Wenn man so viele Jahre hier oben lebt, dann kennt man ja auch die Schiffe. Ja, und auch das Wasser, das ist ja nicht, Bottenwasser ist immer anders. Ich will, das ist ja.
0: Nur richtigen Seegang gibt es nicht im flachen Bodenwasser.
1: Ich hatte mal hier einen Kunden, der wollte unbedingt, also der hat, irgendwo hat er so gesehen, so ein Schiff, großer Seegang, und er wollte ein Zeesboot haben. Ich sage, ein Zeesboot ist eigentlich kein, der fährt nicht auf die Ostsee, sondern das ist eigentlich ein Botten, Bottenfahrzeug. Nicht früher, da wurde er nur mit gefischt. Na, ich habe ihn dann aber auch, da habe ich so ungefähr das Motiv. Auf freier See, ne? Kann man machen, klar.
0: Schließlich ist der Kunde König. Auch bei einem Künstler wie Wolfgang.

0: Wolfgang Arndt malt alles freihand. Nur ein Hilfsmittel braucht er.
1: Also ein Malstock.
0: Für die hohen Masten.
1: Ja, wenn man jetzt, braucht man hier die Hand nicht rauf machen. Ja, dann macht man hier rauf. So. So, dann kann man hier erst sozusagen den Mast machen. Den ziehe ich jetzt hier runter.
0: Wolfgang Arndt malt und zeichnet schon sein Leben lang. Alles begann in einem Hafen.
1: Wir hatten damals als Kind, weiß ich noch, in Stralsund, da lagen früher die ganzen Seesboote. Mindestens 20 Stück. Und da standen dann die Maler und boah, da war ich begeistert. Da habe ich gedacht, oh, wenn du mal so malen könntest. Ne? Und, ja, ja, und jetzt bin ich selbst ein alter Sack.
0: Nach 2 Stunden eine erste Verschnaufpause.
1: Ja.
0: Mit Goldrahmen lässt sich die optische Wirkung viel besser beurteilen.
1: Na ja, das ist noch lange nicht fertig. Ne? Das muss ja nur noch trocknen und dann kommen nachher die markanten Sachen noch, die Tiefe rein.

0: Es kommt schwere Technik zum Einsatz.
1: Die Fortuna ist das größte Boot weit und breit. Ein halbes Jahr stand sie aufgebockt in der Halle. Aber ein Holzboot gehört nun mal ins Wasser. Die Eichenplanken drohen sonst zu schrumpfen. Und der Rumpf wird undicht.
0: Er wird Wasser machen, ist normal beim Klinkerboot. Aber wie viel ist die Frage, ne? Aber das, heute Abend ist das Geschichte.
1: Vorsichtshalber hängt die Fortuna noch eine Weile am Kran.
0: Jetzt kommt das Wasser. Das Wasser läuft in Strömen. Sieht sehr gut aus. Nee, letztes Jahr war dramatisch. Da wurde er geflutet regelrecht. Mussten wir noch eine zusätzliche Pumpe reinstellen. Aber wie gesagt, einen Tag später ist das alles vergessen. Dann hat er sich dicht gezogen. Ne? Letztes Jahr ist er sehr spät ins Wasser gekommen. Dieses Jahr sind wir recht früh dran. Das zeigt sich auch. Er ist von innen richtig schön durchgelabsalt, sagt man. Ne? Aus einer Mischung mit Kiefernholzteer, Leinöl und Terpentin. Und dann haben sich die Ritzen auch ein bisschen zugezogen. Ne? Also er ist richtig schön satt von innen durchgeölt. Und das macht sich echt bezahlt.
1: Das Boot braucht Ballast. 50 Kilo wiegt jeder Eisenklotz.
0: Drei Stück von drin hinten. Heute Morgen gar nicht zum Frühstück gegessen, warte. Ich habe einen Bürojob und wir gehen ins Fitnessstudio.
1: Aber das ist nur der Anfang. Über eine Tonne Gewicht muss Uwe noch ins Boot schleppen.
0: Passt doch. Man ist erstmal froh, wenn es soweit ist, wenn das Boot wieder im Wasser ist. Aber man darf nicht drüber nachdenken, was man sich eigentlich antut, was das für ein Aufwand ist. Ne? Dafür, dass das Boot jetzt 6 Monate im Wasser ist, um danach wieder für 6 Monate ins Winterlager einzuziehen. Ne? Und wenn man dann noch eine Saison hat, wo das Wetter nicht schön ist, dann möchte man das Boot einpacken und in die Karibik ziehen. Ne?
1: Aber Uwe bleibt am Bodden.
0: Aus Enthusiasmus. Ne? Das Boot ist ja weit über 100 Jahre alt und das soll ja auch noch weiter erhalten werden. Und wenn sich keiner um das Boot kümmert, dann fällt es auseinander. Ne? So ist das bei Holzbooten.
1: Eine große Aufgabe, diese Boote zu erhalten. Für ihn und die Nachwelt.
0: Genau, für den nächsten Dumm. Oder für den nächsten Privilegierten, der sich dann darum kümmern darf. Sagen wir es mal so. Ne?
1: Die Wasserung war erst der Anfang eines arbeitsreichen Tages. Jetzt kommt das Rig an die Reihe. Großmast, Besanmast, Gaffel und Klüverbaum. Alles gepflegt, geölt und lackiert in der kalten Jahreszeit. Uwe Grünberg ist stolz auf sein Baby.
0: Andere Leute schieben Kinderwagen, ne? Ich schieb Mastenwagen. Wenn nichts schlimmer für die Wirbelsäule, als den ganzen Tag zu sitzen. Ne? Körperliche Bewegung, körperliche Belastung kann nicht verkehrt sein. Ne? Solange man es nicht übertreibt, alles gut.
1: Alles nach historischem Vorbild. Auch der Windanzeiger.
0: Flögel, sagt man dazu. Die stammen eigentlich vom kurischen Haf, der kurischen Nährung. Aber hat sich hier auch eingebürgert, weil es sieht eben schick aus, ne? Mit den pommerschen Farben hier, Schiffsname.
1: Früher waren die Zeesboote nicht so schick.
0: Fischer waren da nicht zimperlich, das sind Arbeitsmittel gewesen, ne? Die haben gelitten, da wurde das Nötigste dran gemacht, um das zu erhalten, ne? Musste ja nicht schick aussehen. Die Fischer waren ja in Gemeinschaften, in Kommunen und haben sich also alle zusammen darum gekümmert, ne? Als Einzelkämpfer ist es natürlich, kann es natürlich zur Belastung werden, wenn man zu genau ist und überall alles in Schuss haben möchte. Ne? Dass man sich daran aufreibt. Ne?
1: Die ganze Fischerfamilie half damals bei Reparatur und Pflege. Die Jungen lernten von den Alten. Das Wissen und die Fertigkeiten wanderten von Generation zu Generation. Bis Ende der 70er Jahre Schluss war mit der Zeesbootfischerei auf dem Bodden. Später Nachmittag in Barth. Die erste Ausfahrt. Grünberg im Glück.
0: Geil. Wahnsinn, ne? Nach so einem Tag

0: Wetter könnte ja auch nicht besser sein, ne? Zum Einkranen und zum Mastenstellen und dann noch eine Probefahrt bei so einem schönen Frühlingstag. Ne? Und niemand hier auf dem Wasser, wir ganz alleine. Ne? Das Beste gibt's gar nicht. Wir sind die Ersten.
1: Sein Hobby ist jetzt sogar historisch wertvoll.
0: Seesboote sind ja dieses Jahr auch Kulturerbe geworden. Und das alleine ist ja schon eine Verpflichtung, so ein Boot auch so zu erhalten, wie es mal ausgesehen hat. Ne? Das versuche ich eben.
1: Mit ihm lief die Fortuna das vierte Mal vom Stapel. Hat ein viertes Bootsleben begonnen. Die vorpommersche Boddenlandschaft, die sogenannten inneren Seegewässer mit Buchten und Bülten, mit Rinnen und Nährungen. Ein Urlaubermagnet. Und die Heimat kerniger Typen. In Althagen bei Ahrenshoop auf dem Darß gibt es einen versteckten Garten. Vollgestellt mit Fischereizubehör und alten Planken. Das Zuhause eines Holzwurms. Jens Lochmann, Locher, repariert hier hinter seinem Haus historische Netzboote. Kleine Boddensegler aus Eiche und Lärche. Unter Holzbootfans von Pöhl bis Usedom ist Jens Lochmann bekannt wie ein bunter Hund.
2: Das kam oder ist durch meine Kindheit hier. Ich war mal als Kind am Hafen spielen und meist in den Fischerbooten ein bisschen rumtoben. Das war so das Größte damals so als Kind. Und dann nach der Wende verschwanden die Boote alle. Ne? Die Fischer hörten auf, gingen in Ruhestand und eins nach dem anderen wurde verkauft von den Booten. Und der Hafen war ziemlich leer. Da haben wir uns gesagt, Mensch, das kann es ja nicht sein, dass die ganzen ehemaligen typischen Holzboote hier verschwinden. Ne? Da haben wir einen Verein gegründet, Holzbootfreunde Fischland, und haben angefangen, von den Fischern die restlichen Boote zu übernehmen, aufzukaufen und wieder zu restaurieren und zu segeln eben. Ne? Ja.
1: Ein freies Leben unter freiem Himmel. Locher arbeitet zwar viel, aber nur dann, wenn er Lust hat. Niemand treibt ihn an, nur die Liebe zu den alten Booten.
2: Ich habe erst Tischler gelernt durch bedingt durch meine Vorfahren, die haben hier praktisch, wo ich drinnen wohne im Haus, das war die alte Werkstatt früher. Und da war mein Onkel immer hier tätig, hat immer gewirbelt jeden Tag. Und da bin ich als Kind schon in diesen Hobelspänen groß geworden praktisch. Ne? Ja, so kam das denn. War gleich klar, mit Holz musst du arbeiten. Ne?
1: Mit seiner Hilfe sind schon etliche Bootsruinen wieder auferstanden. Dieses ist eine Auftragsarbeit für einen Bekannten mit extra breitem Deck. Jens Lochmann geht genauso vor wie die Bootsbauer vor über 100 Jahren. Mit geschickten Händen und geübtem Augenmaß.
2: Ja, hier sieht ganz gut aus soweit. Ich muss einfach noch mal ein bisschen. Die hatten keine Baupläne. Das war alles. Immer nach Erfahrungswerten und Traditionen, je nach Gegend auch. Ne? Ich sag mal, das ist ja überall so ein bisschen verschieden. Ob man ein Boot von Rügen hatte oder Usedom oder von hier, ist immer eine bisschen andere Bauart gewesen. Und jeder Bootsbau hat seine eigene Form gehabt, so ein bisschen auch. Ne? Die sind ja nie alle gleich gewesen. Jetzt hat er eigentlich einen Schick gehabt, sagt man auch so. Ja, und das ist jetzt ein bisschen aufwendiger, das Deck, als früher, also ein bisschen breiter. Früher war das Deck wesentlich schmaler zum Fischen. Es ist nicht ganz original. Es ist eine Planke breiter.
1: Die Netzboote sind die kleinen Geschwister der großen Zeesboote. Mit ihnen segelten oder ruderten die Fischer hinaus auf den Bodden zu ihren Reusen und Stellnetzen. Manche sogar bis Anfang der 90er Jahre. Jens und die Jungs und Mädels vom Verein der Holzbootfreunde haben geschafft, dass es im kleinen Hafen von Althagen wieder duftet. Nach Kiefernholzteer und nassen Tampen. und dass hier wieder ein Dutzend Netzboote im Boddenwasser schaukelt.

0: Jahrhundertelang gehörten diese Boote in das Landschaftsbild. Aber die Fischerei in der Boddenkette von Ahrenshoop bis Zingst ist so gut wie ausgestorben. Nur das Zeesboot mit der Kennung Pruchten 7 ist noch als historisches Fischereifahrzeug unterwegs hier draußen. André Grelert und sein Vater Horst betreiben das Boot in der vierten Generation. Es wurde im Hafen von Pruchten gebaut.
1: Wir sind auf ein Schiff, was noch nie verkauft worden ist. Was schon fast 100 Jahre alt ist, aber es wurde nur verehrt. Es ist immer noch in der Familie, die es bauen lassen hat. Und das macht mich eigentlich stolzer wie alles andere.
0: André Grelert ist genauso in den Fischereiberuf hineingewachsen wie schon seine Vorfahren.
1: Wo ich angefangen habe zu lernen, hatte ich zwei Lehrmeister noch. Das war mein Opa und mein Vater. Morgens, wenn es an Bord ging, habe ich mir überlegt, wer die schlechteste Laune hat. Und auf dem hast du den Tag gehört. Deswegen, und am nächsten Tag war es der andere, der schlechte Laune hat, hat man auf dem gehört. Dann hat man am ruhigsten gelebt. So, und daher ist halt so in Fleisch und Blut übergegangen. Und die Familientradition hält man eigentlich aufrecht.
0: Auch sein Vater Horst erinnert sich an Lehrjahre, die keine Herrenjahre waren.
2: Ja, wenn man immer zu tun hatte, kam man sich ja nicht in die Quere.
0: Damals beim Großvater.
2: Dann wurde eine Drift gemacht, dann lag der eine vorne drin und hat geschlafen auf der Bank. So, die nächste Drift war der andere dran, dann ging der Tag und Nacht durch. Bis nachher die Qualen kamen. Wenn die Qualen kamen, dann konnte man ja bloß noch nachts fischen. Und dann ging das die ganze Nacht durch. Als junger Bengel war es scheiße. An Land waren überall die Lichter und die ganzen Urlauber. Und du saßt dann da mitten auf dem Boden. Ne? Konntest nichts machen. Aber wir haben es ja auch überstanden.
0: Horst und André Grelert sind die einzigen, die noch nach traditioneller Methode fischen dürfen auf dem Bodden. Mit der Zeese, dem Schleppnetz und mit einer Sondergenehmigung vom Nationalparkamt. Das Gewässer ist wie ihr Wohnzimmer. Sie kennen jeden Winkel hier draußen, auch unter Wasser.
2: Warte mal, ich muss mal ein kleines Stückchen Schwert setzen. Vielleicht hilft das schon.
0: Horst Grelert war schon mit dem Zeesboot unterwegs, als es noch kein Echolot gab, kein GPS und keine elektronischen Seekarten. Sie hatten ihre eigenen Methoden damals.
2: Wenn neblig war, dann hatten wir einen Kompass und ein Buch, wo die Kurse drin waren, und eine Uhr. So und so lange diesen Kurs. Und einer hat dann immer vorne gestanden und hat geguckt, dass wir auch die Tonnen finden. Und meistens war Nebel ja immer, dann war das auch kalt und feucht. Und der da vorne stand, der war dann so verklammt, wenn sie angekommen sind, der konnte gar nicht richtig arbeiten. Ja, heute sitzen sie alle im Ruderhaus, gucken in den Fernseher rein. Und, ne?
0: Wetter, Wasser und Fischereiberuf haben einen besonderen Menschenschlag geformt. Knarzig und wortkarg.
2: So, dann würden wir mal den Büdeltau binden, sonst kriegen wir gar nicht mit, ob hier Fisch sind.
0: Zeese heißt das traditionelle Schleppnetz. Kleine Schwimmer halten das Netz offen.
2: Das wird.
0: Steingewichte halten die Unterseite auf dem Grund. Horst und André haben die Segel so eingestellt, dass der Wind das Zeesboot jetzt quer über den Bodden treibt. Die Zeese ist lang und trichterförmig. Das Ausbringen des Netzes ist nicht ohne. Es darf nicht vertörnen, die Schleppleine nicht vertüdern. An den langen sogenannten Tuckbäumen an Bug und Heck wird die Zeese befestigt.

0: Das hält den Trichter des Netzes unter Wasser weit offen. Die Drift kann beginnen. Am anderen Ufer der Boddenkette auf dem Darß ist Jens Lochmann unterwegs. In der Sommersaison einmal pro Woche hat ihn das Museum in Prerow engagiert. Als Holzwurm, der für interessierte Urlauber einen Bootsbau-Workshop leitet. Immer dienstags von 9 bis 16 Uhr. Vorkenntnisse nicht nötig. Locher zeigt einfach, wie es geht. Es ist Juni und der Andrang hält sich noch in Grenzen. Und wer glaubt, hier an einem Tag zum Bootsbauer zu werden, der hat sich schwer getäuscht.
1: Ja, genau richtig. Ja, also wir haben mehrere Objekte. Wir haben so einen alten historischen Segelschlitten von Usedom, wo wir einiges wechseln müssen. Also hier ist wirklich unten der Boden komplett durch. Ja. Dann haben wir ein kleines Fischerboot vom Darß, eine Polt, also mit einem flachen Boden, ein kleines Fischerboot. Und hier waren diverse Winterrisse in den Planken. Und die haben wir praktisch ausgearbeitet und größere Spunte eingeklebt.
2: Hier sind ja auch so eine Risse.
1: Genau, und die müssen auch gemacht werden. Also das Holz ist gesund soweit, aber eben sehr trocken und sehr gerissen. Also Gammel ist eigentlich wenig an dem Boot. Das ist eigentlich eher die Trockenheit das Problem. Ne?
3: Und warum ist das? Weil es draußen ist? Oder?
1: Weil es zu lange an Land liegt. Das muss eigentlich zu Wasser. Okay. Ein Eichenboot reißt immer ziemlich schnell und ist besser im Wasser aufgehoben.
4: Das ist immer schwierig.
1: Aber vorher müssten wir noch ein Boot von da drüben umlagern.
0: 1000 kleine Dinge gibt es hier zu tun. Und Jens Lochmann ist froh über jeden, der mit anpackt. Auch bei dem Wrack in der Ecke.
1: Das war eine Ruine. Sieht schon ziemlich gut aus jetzt. Wir haben ja schon jetzt etliche Planken erneuert. Ja, und Stück für Stück wurden die alten maroden Planken abgenommen und durch neue ersetzt. Also geblieben ist eigentlich nur der Kiel und die Form. Und wenn der Glück hat, bleiben vielleicht 2, 3 Spanten erhalten noch, die noch ganz gut sind. Tja, der Rest, man sieht das ja, ist ja alles Rott, ne? Das war ein altes Stellnetzfischerboot aus Born. Und es war zuletzt auch schon von außen mit Glasfasermatte ummantelt und lag als Blumenbeet in Bustrow vor einem Restaurant. Okay. Also es war schon komplett abgeschrieben, aber es ging nur um die Form.
0: Jetzt. Komm. Ja. Brrr, nicht so schnell. Wer bei Locher mithilft, darf nicht zimperlich sein. Okay. Überall Teerflecken und Farbreste, Staub und Splitter.
1: Ja. Vorsichtig jetzt hier. Vielleicht kippt er ab, vorsichtig. Nicht die Rolle hier.
0: Das alte Netzboot wird vielleicht erst in 1, 2 Jahren fertig sein. Wenn nichts dazwischen kommt.
1: Ich glaube, viel weiter müssen wir gar nicht, ne? Wir haben alles im Griff.
2: Reicht das so?
1: Ich denke, es reicht. Und wir werden jetzt die Rollen austauschen und Kanthölzer unterlegen. Dass das Boot nicht kippelt und sicher liegt denn, ne?
0: Das nächste Schätzchen ist schon fast fertig restauriert. Hier geht es nur noch um ein paar Details.
1: Der stärkste ist vorne, die schwächste mit hinten. Ein zartes Modell eher. Aber auch sehr aufwendig gebaut. Hier mit Klipperstäben, also überfallenen Stäben. Sehr aufwendig gestaltet. Also hier ein Neuwagen für die Fock. Hier zum Belegen der Fallen. Und hier für die Buddel rum. Warte mal, vorne noch eine Buddel rum. Verstecken, wenn es zu kalt war. Man auf Passagiere warten musste. Nee. Und da müssen wir, wie gesagt, da fehlen noch die Beschläge für die Halterung der Wanden. Hier müssen wir 2 Beschläge anbauen jeweils. Ja. Schön rustikal. Ne? Und siehst du hier, weil das ja auch so rund läuft, die Kanten müssen auch praktisch dann weggenommen werden, so ein bisschen. Ne?
2: Ja, ist klar.
1: Also ich würde sagen, ruhig. Kannst ruhig bis hier reingehen, einen Winkel überreißen und dann ein bisschen ausklinken. Ne?
3: Ja.
1: Hobel immer so hinlegen,
3: dass
1: er nicht stumpf wird.
3: Ja.
1: Niemals so.
3: Ja, das recht.
1: Ne? Und vorher ein bisschen runterschieben. Kannst du entweder so machen,
3: oder so, wie
1: aber nicht reinhacken ins Holz.
3: Ne? Ich
1: in Längsrichtung immer gehen möglichst. Ne?
0: Jens Lochmann ist ganz zufrieden mit seinen beiden Schützlingen.

0: Man traut sich auch nicht richtig.
1: Oh, prima, ne? Ohne Mohren.
0: Am Boden?
1: Und dann bei dem warmen Wetter.
0: Ja, auf dem Boden. Mein Großvater war Tischler, der hat, weiß ich nicht, seine ganze Berufszeit auf der Straße und der Werft gearbeitet. Und ja, letztlich bin ich mit Holz aufgewachsen. Also zu Hause immer irgendwie. Wenn Samstag war, war ich immer vor der Familie schon im Keller in der Werkstatt. Aber ich habe viel vergessen. Also der ist schon eine Weile nicht mehr da. Und weiß ich nicht, ich wollte auch mal Restaurator werden, so mit Holz und so weiter arbeiten. Aber irgendwie bin ich dann doch zum Geisteswissenschaftler geworden. Und deswegen sowas hier. Habe ich total mich drauf gefreut.
1: Schön Druck ausüben und längs ziehen, ne? Kann nichts passieren.
2: Volle Motivation bei den Schnupperkurs-Teilnehmern. Auch drüben am alten Segelschlitten geht es mächtig voran. Mit solchen Dingern sind die Fischer früher über den zugefrorenen Bodden gesegelt, zum Eisangeln oder zum Einkaufen in die Stadt.
3: Sven, wie sieht aus?
4: Ja, geht stramm rauf, aber ich denke, das ist auch gut so.
3: Sauber. Oh, saugend, du. Ja. Nee, besser geht nicht. Ordentliche Arbeit, du. Nee, ich bin sehr zufrieden. Also, sehr schön. Sieht gut aus.
2: Locher kennt seine Pappenheimer.
3: Ein bisschen ansenken noch. Ein Krauskopf, ne?
5: Ja, ich sag, das sind meistens Leute aus den alten Bundesländern, kann man schon sagen. Und eher so aus Baden-Württemberg, aus der Gegend so. Das sind so ein bisschen die Fummler wahrscheinlich, oder, ja. Und auch teilweise Bootseigner, die selber Probleme haben, wo der Schwertkasten leckt oder Spanten gebrochen sind. Das hast du auch manchmal, ne? Dass dann Holzbooteigner kommen und so ein bisschen die Fähigkeiten sich annehmen wollen. Ja.
2: Die Pruchten 7 draußen im Barther Bodden ist immer noch auf der Drift. Eine frische Brise schiebt den Segler seitlich übers Wasser.
6: Wenn die Wagenbuchse, wenn die rausguckt, dann ist er gut.
2: Das Boot schleppt die Zese über den Grund. Eine uralte Fischfangmethode.
7: Die Alten früher, wenn die Aal gefischt haben, dann sind die nachts gewesen. Da war das dunkel. Da waren ein paar Lichter. Die hatten kein GPS. Die hatten vielleicht einen Kompass. Manche hatten auch noch nicht mal richtig Licht. Also heißt, der war auch nicht beleuchtet. So, dann haben die auch gefischt, gezähst, haben dann ihre Segel gesetzt und sind hochgesegelt wieder und haben die nächste Drift gemacht. Weil der nachts der Aal aktiv ist, da haben sie mehr Ehre gekriegt wie am Tag. So. Und in der heutigen Zeit, mit GPS, mit alles, fahren sie am helllichten Tag noch gegeneinander.
2: Vater und Sohn, Horst und André, haben die Revierkenntnis im Blut. Und kennen natürlich auch die ungeschriebenen Gesetze auf dem Wasser.
6: Die Mecklenburger haben ja immer auf einem anderen Bug getrieben wie wir. Wir treiben auf Backbordbug, die Mecklenburger auf Steuerbordbug. Aber das ist dem geschuldet, weil ja früher eine Grenze auf dem Saalerbodden war. Und die Hauptwindrichtung war West. Und da haben die Mecklenburger sich Baumsegel angeschafft, weil sie ja immer am Wind treiben mussten. Dadurch kriegten sie das besser hin und dann eben immer auf Steuerbordbug. Das war die günstigere Variante und deswegen haben die das gemacht. Aber die Pommern hatten ja den Rest von dem Bodden, der war ja viel größer. Die konnten ja dann sich da so richtig austoben, wie sie wollten. Ne?
2: Horst Grelert arbeitet immer noch mit dem Peilstab. Ein echtes Multifunktionsinstrument.
6: Erstmal gucken, wie der Grund ist und dann, wie schnell das treibt. Wenn ich den so runtersetze, dann sehe ich ja, wie er nach hinten verschwindet.
2: Viel tiefer als 2-3 Meter ist es im Bodden eigentlich nie. André stellt die Segel wieder auf Fahrt voraus. Das Zeesboot hört auf zu treiben und fährt jetzt dem Netz entgegen. Ganz langsam. So, dass Vater und Sohn gemeinsam das schwere Netz wieder einholen können.

0: Sie hoffen auf ein paar Zander wenigstens. Die Schonzeit für den Boddenfisch ist gerade abgelaufen.
1: Hier ist nichts drin.
0: Aber die Zese ist so gut wie leer.

0: Nur ein paar kleine Plötze, Schleie und Brassen.
1: Die nicht zu finden sind.
0: Der Minifang lohnt das Mitnehmen nicht. Zum Glück müssen sie von der Zesenfischerei nicht leben.
2: Also funktionieren tut das.
0: Es ist nur Traditionspflege. Also die Segel eingestellt und schnell ab nach Hause, nach Barth. Dort warten Dieselkutter, Kühlraum, Räucherei und die Stellnetzfischerei der Grelatz.

0: Im Sommer ist Bodstedt der Heimathafen der neuen Seesboot-Kapitäne. Hier liegt auch die Fortuna von Uwe und Heike Grünberg. Der letzte Fischer auf der Fortuna, Erwin Kagelmacher, hat auch nach seiner Flucht in den Westen nie den Kontakt zu seinem Boot verloren. Egal, wer die neuen Eigentümer waren, ob auf Fehmarn oder in Flensburg, Kagelmacher hat auch Uwe besucht in Bodstedt. Ein Fischer liebt sein Boot.
1: Der Fischer hat mit der Hand hier über den Sylt rüber gestrichen. Ist ja sein altes Boot und sagte, du musst auch mal, also ein Boot ist was ganz Besonderes. Du musst auch mal mit ihm reden und musst mal mit der Hand rüber streichen. Das muss ja nicht unbedingt jemand sehen. Und dann sagt er noch, das Boot, das schmeißt du nicht um.
0: Museumshafen Bodstedt. Früher ein einfacher Fischereihafen, nur eine Lücke im Schilf. Heute liegen hier aufwendig sanierte Zeesboote. Zehntausende Euro haben die neuen Eigentümer in sie investiert. In teure Eichenplanken für Rümpfe und Decks, in Masten, Blöcke, Fallen, Schoten und neue haltbare Segel. Eine Zerreißprobe für manche Partnerschaft. Auch bei Uwe und Heike.
2: Ich würde jetzt sagen, das war eine der Talfahrten in einer Beziehung. Aber jetzt ist es ja schon längst wieder eine Bergfahrt geworden. Darauf stoßen wir nochmal an, Uwe. Das muss sein.
0: Jetzt führen sie eine moderne Dreiecksbeziehung. Uwe, Heike und Fortuna. Ganz in der Nähe von Bodstedt, nur ein kleines Stückchen weiter im Hinterland, lebt ein Bootsbauer der ganz besonderen Art. Am Waldrand, in der Abgeschiedenheit, hat Roland Wolf, ein Künstler, seine Werkstatt. Gerade sortiert er ein paar neue Fundstücke vom Strand. Treibholz.
3: Na, die mir interessant sind und ein bisschen spannend und auch vor allen Dingen eine Bootsform haben. Allerdings, die meisten Hölzer, die ich nehme, stammen hier aus meiner Gegend, aus dem Wald. Und die sind auch sehr schön. Aber das ist auch ein ganz schönes Stück Holz, oder?
0: Aus krummen Knorren kreiert der Künstler seine Fantasieschiffe. Nach Gefühl. Segeln kann er nicht. Und außerdem wird er schnell seekrank.
3: Bei dem möchte ich jetzt gerne ein bisschen schiefer. Aber das ist eben ein klein bisschen, steht der Mast steiler, schon bekommt das Boot einen anderen Charakter. Und da sich auch manchmal zu entscheiden, ist nicht so ganz einfach. Der zweite Mast kommt ja auch noch. Aus der Reihe, also ein bisschen versetzt. Lebendig und auch eben mit einer Seele. Na, hier muss ich nochmal nachgucken. Aber so, war so schon gut, oder?
0: Die Inspiration für seine Schiffsobjekte holt er sich direkt aus der Gestalt der verwachsenen Hölzer, aber manchmal auch von den Boddenseglern in seiner Nachbarschaft.
3: Ja, hier habe ich mal was anderes probiert, mal mit Stofffarbe für Segel habe ich die gefärbt, diese Stoffe. Speziell für ein Segel, für ein Boot. Und da

0: habe ich verschiedene Muster mir mal überlegt. Ja, rot-braun, ne? Ja, was ist schon, also mir finde es auch dieses Rot-Braune auch sehr schön. Diese Farbe von den Segeln hier auf, von der Gegend. Und manchmal nehme ich gerne natürlich auch diese Farbe auf und meine Boote, dass die auch diese Farbe bekommen. Und dann manche Kunden, die kommen und begeistert von den Zeesbooten sind und dann fragen, ob ich nicht sowas ähnliches hätte wie ein Zeesboot. Das ist natürlich immer ein bisschen schwierig. Da zeige ich ihnen dann auch meine Boote, die ich baue und wie die sind. Und muss ihnen dann auch sagen, dass da auch andere für zuständig sind.
1: Direkt neben seinem Open-Air-Atelier und der Werkstatt hat sich Roland Wolf eine kleine Galerie eingerichtet. Für die seltenen Besucher, die sich hierher verirren. Aber vor allem für sich selbst und seine Kunst. Jede Menge Traumschiffe. Alle immer auf großer Fahrt.

0: meine Boote sind eben zum Träumen, zum Unterwegssein in Gedanken. Und ab und zu kommt ja mal einer vorbei, ne? So ein Bootsbauer. Aber der rümpft ein bisschen die Nase. Der sagt dann: Mensch, was meinst du? Schwimmen die denn auch? Ist doch klar. Immer. Dafür baue ich sie ja, dass sie unterwegs sein können. Aber er ist damit nicht ganz zufrieden mit meiner Antwort dann.
1: Trotzdem haben der Künstler Roland Wolf und die Kapitäne der Boddensegler etwas gemeinsam. Sie sind vernarrt in Holz. Und alles, was alt ist.

0: An den sumpfigen Ufern von Fischland, Daas und Zingst gibt es auch heute noch viele Mini-Häfen im Schilf. Und immer öfter findet man hier wieder Fischerboote, liebevoll saniert. Im Garten von Jens Lochmann sausen jetzt Tag aus Tag ein die Bohrmaschinen und Schleifgeräte. Das alte Netzboot soll endlich fertig werden. Aber immer wieder wird Jens aufgehalten von neugierigen Urlaubern aus der Stadt. Die lockt das Abenteuer Boddensegeln.
1: Hallo.
2: Hallo.
1: Hi.
2: Ja, hier kann man ein Segelboot mieten.
1: Ja, seid ihr genau richtig hier.
2: Ja, sehr schön.
1: Ja, wir haben drei so eine historischen alten Fischerboote. Habt ihr Segelschein und ein bisschen Erfahrung?
2: Ja, ja.
3: Die junge
1: Dame. Ja, kriegen wir hin, denke ich.
2: Was habt ihr denn für
1: Boote? Ja, wir haben diese historischen 6 Meter langen Fischerfahrzeuge, einen großen Spritsegel und eine Fock. Also ziemlich einfach zu segeln eigentlich.
2: Ja. Klingt ja. Gut.
1: Können wir runtergehen mal ins Schilf zu den Booten.
0: In Althagen vermietet Bootsbauer Jens
1: jetzt scharf nach rechts
0: seine Boddensegler aus Eichenholz. Heuer- oder Netzboote. 3 Stunden für 70 Euro.
1: So, das ist euer Boot.
2: Ja.
1: Guck mal.
0: Versteckt im Schilf. Wie schon vor hunderten Jahren. Aber Segeln zum Spaß, das gab es früher nicht.
1: Und die Fock, die hat hier unten so ein Auge, so eine Couch. Und das wird einfach nur in diesen geschmiedeten Haken am Vorstäben eingehängt. Und jetzt zieht Linda das Großsegel hoch und du schiebst die Stange immer mit.
0: Ein Spierensegel. Ohne Enthusiasten wie Jens Lochmann wäre sowas vielleicht schon ausgestorben.
1: Immer durchholen, ne? Und Stange nachführen. Und Linda zieht weiter. Jawohl. Und noch weiter, Linda.
0: Die Segel sind schwer wie Leder. Es riecht nach Teer und Modder.
1: Der klemmt sie so schön fest, da braucht ihr eigentlich gar nichts machen.
0: Auch das Ablegen ist nicht ganz ohne in dem Schlamm.
1: Ja, Ostwind heißt, ich helfe ein bisschen nach. Und wir schieben das Boot gleich raus. Das ist ein bisschen schwierig, weil das sehr flach ist hier. Und man kann kein Schwert geben.

0: Das Boot, das seine Segelgäste Linda und Jan fahren dürfen, ist schon über 65 Jahre alt. Jens hat es vor dem Abwracken gerettet, einem Wolgaster Fischer abgekauft und saniert. Die beiden sind seine ersten Chartergäste der Saison. Locher kann es nicht lassen und fährt mit raus. Das Wetter ist einfach zu schön.
1: Der Botten ist so leer, also man trifft kaum einen zweiten. Alles ist grün. Das ist ein richtiges Refugium noch, wo man seine Ruhe haben kann. Also, weil das eben sehr flach ist, ne? Die meisten trauen sich gar nicht rein in die Botten hier, in ihren großen Schiffen.
0: Die kleinen sogenannten Heuer haben nur einen halben Meter Tiefgang. Mit ihnen kommt man hier überall hin. Und für Jens Lochmann ist die Bootsvermietung viel mehr als nur ein kleiner Nebenverdienst. Mit den schön sanierten Schiffchen ködert er neue Kunden.
1: Manch einer verliebt sich in die Boote und möchte auch so eins haben und lässt sich eins denn aufarbeiten. Ich habe eine große Anzahl eingelagert erstmal, alte Boote, und da ist noch genug Material da für die nächsten Jahre, ne?
0: Jens Lochmann bringt auch hoffnungslose Bootsruinen wieder in Schuss und zurück aufs Boddenwasser. Eine Art Lebensaufgabe. Er kann einfach nicht anders.
1: Ja, ich bin hier aufgewachsen, ne? Das ist meine Heimat. Die Boote gehören dazu. Also das war ja früher, vor 30 Jahren gab es ja noch eine große Anzahl hier, die Boote. Und so nach und nach sind die ja verschwunden. Die wurden auch in Land gelegt, aussortiert, abgewrackt. Das ist schade. Oft als Blumenkästen vor Restaurants abgelegt, bepflanzt. Das tat mir in der Seele weh, ne?
0: Lochmann und alle anderen Fans der alten Boddenboote sind eine eingeschworene Gemeinschaft. Und die verabredet sich den ganzen Sommer über zu Wettfahrten in den Gewässern von Ahrenshoop bis Zingst. Aber Bodstedt ist berühmt für das größte Treffen segelnder Fischereifahrzeuge in Deutschland. Und weil diesmal extrem wenig Wind ist, wird schon im Hafen voll aufgetakelt. Ein Volksfest, immer Anfang September. Und alle sind mit dabei. Uwe Grünberg hat sich wieder eine Regattamannschaft für seine über 100 Jahre alte Fortuna zusammengestellt. Und auch ein paar Gäste mit an Bord genommen. 111 registrierte Zeesboote gibt es an der deutschen Ostseeküste. Knapp die Hälfte ist an diesem Septembermorgen hier. Das Treffen in Bodstedt ist nicht nur ein Touristenmagnet geworden, sondern für viele Holzbootfans der Höhepunkt der Saison. Eine Art Schaulaufen. Sehen und gesehen werden, bevor es bald wieder ins Winterlager geht. Auch für Uwe und seine Fortuna ist Bodstedt der wichtigste Termin im Kalender.
2: Ein tolles Gefühl. Ist ja eigentlich beeindruckend, wie viele Sachen da ineinander greifen. Das ist zum einen ja der traditionelle Holzbootsbau, das Segelmacherhandwerk, diese alte traditionelle Fischereitechnik, die ausgestorben ist, unter Segeln, dass sich ein Boot unter Segeln quer vom Wind treiben lässt. Und das wird alles von uns im Verein, von der Gemeinschaft praktiziert und erhalten. Und das ist dieses immaterielle Kulturerbe. Und dazu kommt noch, dass wir uns hier im Nationalpark bewegen, ne? Also diese tolle Landschaft, wo jetzt im Herbst wieder die Kraniche fliegen, wo die Hirschbrunft stattfindet und wir mittendrin. Die Zeesboote gehörten früher zum Nationalpark und wir gehören heute auch zum Nationalpark.
0: Am Liegeplatz nebenan macht sich die Jugend startklar, der Nachwuchs. Es sind die Enkel des Erfinders der Bodstedter Zeesbootregatta, Marie Ramin und ihr Bruder Willi. Beide mit eigenem Boot, versteht sich.
3: Das ist auf jeden Fall ein schönes Gefühl, finde ich, das Ganze weiterzuführen, die Tradition.
4: Ja, macht einen auch irgendwie stolz, ne? Also ja. Es ist halt irgendwie ja, wie so eine Familientradition, will ich jetzt vielleicht nicht unbedingt sagen, aber so, dass man einfach das weitermacht, was der Vater mag, was der Opa auch mag und was ihm auch Spaß macht. Und dann, ja, das ist eigentlich schon ein schönes Gefühl.
3: Gehört irgendwie immer dazu zur Familie, ne?
4: Ja. Also ich brauche den Wind, ich brauche das Wasser, ja. Anders geht's nicht. Also.
3: Doch, das geht mir genauso.
0: Es war im Spätsommer 1964, als Opa Eckhart in Bodstedt die erste Wettfahrt ausgerufen hatte. Damals segelten nur Fischer. Und nur 8 Boote waren am Start. Heute ist es eine wachsende Szene von Freizeitseglern, Enthusiasten und Holzbootfans, die diese schönen Schiffe nicht untergehen lassen wollen. Die Regatta wird zwar in der 3. Runde abgebrochen, wegen totaler Flaute. Aber die Gemeinschaft der Zeesbootkapitäne hat trotzdem jede Menge frischen Wind in den Segeln.

0: Ja, jetzt haben die meisten Leute Feierabend, jetzt kommen sie alle.
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11: Okay. 15 Uhr, willkommen zu NDR Info, zum Start in die neue Woche. Und die beginnt mit weiteren Einschränkungen für Bahnfahrer auf der wichtigen Strecke Hannover-Hamburg. Die ist nun komplett gesperrt. Gleise, Weichen und Bahnhöfe werden auf Vordermann gebracht. Zwischen Berlin und Hamburg hingegen ist die sogenannte Generalsanierung weitgehend abgeschlossen. Mit 6 Wochen Verspätung ist die Strecke seit gestern wieder frei. Allerdings muss sich alles erst noch zurechtruckeln.
12: Am ersten Werktag nach der Generalsanierung der Bahnstrecke Hamburg-Berlin, die Region Ludwigslust-Grabow, wirbt für sich am Bahnhof. Denn viele pendeln täglich, statt hier zu arbeiten. Gegen 5:30. Der erste Pendlerzug ist fast pünktlich. Rund um den Bahnhof ist noch Baustelle und auch auf dem Bahnhof längst nicht alles fertig. Der Aufzug nicht das Einzige, was nicht funktioniert.
13: Die Erwartungshaltung ist natürlich, dass in den nächsten Monaten die Bauarbeiter auch weiterhin hier in Ludwigslust tätig sind und auch die noch nicht fertiggestellten Sachen in den nächsten Wochen hoffentlich dann bald fertig sind.
12: 6.41 Uhr soll ein ICE in unter einer Stunde Ludwigslust und Hamburg verbinden. Daraus wird heute nichts.
14: Der Zug war sowieso schon 10 Minuten später angekündigt und dann fällt er jetzt noch aus. Ich habe ein Riesenproblem. Ich arbeite im Krankenhaus, die Patienten warten.
15: Ja, Anlaufschwierigkeiten oder wie auch immer, weiß man ja nicht.
16: Naja, ich bin beruflich relativ viel unterwegs und ich glaube da nicht an Anlaufschwierigkeiten. Das ist systematisch.
12: Dafür bleibt auf dem Bahnsteig mehr Zeit für Gespräche mit den Pendlern aus der Region.
17: Es gibt viele Pendlerinnen und Pendler und unsere Mission ist aber heute, dass wir die Pendler überzeugen, dass wir auch viele hochqualifizierte Arbeitsplätze in unserer Region haben und dass das Pendeln vielleicht gar nicht nötig ist.
12: Die Bahn hat dafür am ersten Werktag nach der Generalsanierung Hamburg-Berlin zusätzliche Argumente geliefert. Zumindest der Güterverkehr kann aus Richtung Berlin wieder zum Hamburger Hafen durchrollen.
11: Marius Borg-Høby soll für 4 Jahre ins Gefängnis. Ein Gericht in Oslo hat den Sohn der norwegischen Kronprinzessin Mette-Marit in 2 von 4 Fällen der Vergewaltigung schuldig gesprochen. Insgesamt umfasst das Urteil 34 Anklagepunkte. Der 29-Jährige war bei der Urteilsverkündung nicht im Gericht. Medienberichten zufolge will er Berufung einlegen, auch gegen die Verurteilung wegen Vergewaltigung nach norwegischem Recht. Høby verfolgte die Entscheidung per Video im Gefängnis aus gesundheitlichen Gründen, wie es hieß. Der Hof kommentiert das Urteil gegen den Ziehsohn von Kronprinz Håkon nicht. Die Polizei in Göttingen sucht weiter nach dem Schützen, der einen Polizisten angeschossen und schwer verletzt hat. Sie fahndet nach einem 16-Jährigen. Der Beamte ist inzwischen außer Lebensgefahr. Er war hier am Samstagabend bei einem Streit an der B27 zwischen 2 polizeibekannten, rivalisierenden Großfamilien getroffen worden. Warum auf ihn geschossen wurde und worum es bei dem Streit ging, ist noch nicht bekannt. Zu der Zeit feierten bei einem Stadtfest nicht weit entfernt mehrere 100 Menschen in der Innenstadt. Die Polizei hat inzwischen mehrere Gebäude durchsucht und 40 Mobiltelefone sichergestellt. Ob sich der Tatverdächtige noch in Deutschland aufhält, ist unklar. Dank dieser Tiere und ihrer Wolle haben wir schöne warme Mützen und Pullover oder weiche Kissen. Vorbei allerdings die Zeiten, als die Schäfer in Deutschland mit dem Verkauf der Wolle Geld verdient haben. Heute zahlen sie häufig noch drauf, denn die Schafe müssen nun mal geschoren werden. Und das kostet. Deshalb gehen einige Tierhalter aus dem Raum Rostock nun andere Wege.
1: Die mehr als 500 Schafe von Rico Nöller aus Lohmen sind wichtig im Landkreis Rostock. Seine Herden helfen, die Landschaft freizuhalten, liefern Fleisch und Wolle. Doch die ist für den Schäfer mittlerweile zu einem echten Minusgeschäft geworden. Schafwolle aus Deutschland ist bei der Textilindustrie inzwischen nicht mehr gefragt.
18: So läuft das heute. Du scherst deine Tiere, gibst die Wolle hin, bezahlst den Schafscherer und hast null Gewinn.
1: Hier will man daran etwas ändern. In Hohenlokow bei Rostock. Aus der Schafwolle wird ein Langzeitdünger produziert, der auch im Biolandbau einsetzbar ist. Technischen und bürokratischen Hürden zum Trotz gibt es den Dünger schon jetzt zu kaufen, online und in einem Baumarkt in Güstrow.
18: Ein hervorragendes Gefühl, weil man hat einmal was Regionales mitgeschafft und man hat auch eine praktische Anwendung. Und man weiß, es ist hervorragend dahingehend, dass der Schäfer, der bisher für die Wolle wenig bekommt oder so gut wie gar nichts, einfach einen höheren Ertrag mitbekommt.
1: Auch für den Schäfer aus Lohmen haben die Schafwollpellets echtes Zukunftspotenzial.
18: Zurzeit ist es eben so, du kannst den Schafscherer noch nicht bezahlen. Also auch jetzt, wenn wir die Pellets machen lassen, ne? Das Geld reicht nicht. Schafscherer ist teurer, aber ist ja schon mal ein bisschen was. Und mal sehen, wo es noch hingeht. Natürlich wird die angenommen, können die uns vielleicht noch ein bisschen mehr bezahlen.
1: Die Idee, dass bald weitere Schäfer wie Rico Nöller in das Projekt einsteigen, wenn Absatz und Nachfrage stimmen.
11: Großes Gesprächsthema heute, natürlich das erste Spiel der Nationalmannschaft bei der Fußball-WM. Millionen Menschen in Deutschland haben zugeguckt und sich gefreut über das 7:1 gegen das kleinste Land, das je bei einer WM dabei war. Curaçao hat ganze 160.000 Einwohner, etwas weniger als beispielsweise Osnabrück und sehr viel weniger als die fast 600.000 Menschen, die jedes Jahr nach Heringsdorf in Mecklenburg-Vorpommern kommen, um an der Ostsee zu entspannen oder um Fußball zu gucken.
19: Gute Laune in Heringsdorf trotz mittelmäßigem Wetter. Das Spiel sorgt für Heiterkeit und im 8.500 Kilometer entfernten Houston für Erleichterung beim Bundestrainer.
20: Ich habe mich extrem für die Mannschaft gefreut. Bin auch gerade von Herzen gratuliert, weil ich, klar, wenn man die letzten beiden Turniere sieht, die Auftaktspiele waren beide nicht gut. Klar waren wir heute super Favorit und das ist auch das, was ich vor dem Spiel gesagt habe, das Schwierige.
19: Leicht fällt zunächst die frühe deutsche Führung durch den Ex-Wolfsburger Felix Metscher. Doch dann der Rückschlag. Ausgleich. Ganz großer Jubel beim kleinsten WM-Teilnehmer.
21: Natürlich, das eine Tor war unnötig, aber es gehört dazu. Vielleicht hat uns das auch gut getan, dass wir dann einfach aufwachen. Und nach dem 1:1 haben wir sehr gut gemacht. Da bin ich auch stolz auf die Mannschaft, dass wir nicht den Kopf haben hängen lassen, sondern weitergemacht haben.
19: Nach Ecke von Brown macht Schlotterbeck weiter. Die erneute Führung. Das 3:1 per Strafstoß nach Foul an Metscher noch vor der Halbzeit. Das sorgt auch in Heringsdorf für Stimmung. Nach der Pause folgt auf die Pflicht die Kür. Musiala mit dem 4:1, Brown mit dem 5. deutschen Tor. Bemerkenswert Dennis Undaf. Der gebürtige Friesländer nach seiner Einwechslung mit einem Tor und zwei Vorlagen, etwa auf Kai Havertz, der den 7:1 Endstand erzielt. Das ist das höchste Ergebnis bei dieser WM bisher. Die Zuschauer beim Public Viewing am Strand zufrieden.
22: Ja, wunderbar. Ist doch immer schön bei uns in Heringsdorf, oder?
23: Ich fand's ganz toll. Wir kamen vom Niederrhein, da ist alles relativ platt. Noch nie am Meer so ein Spiel gesehen. 7:1, einfach herrlich. War super.
19: Die nächsten deutschen Spiele sind später am Abend. Mit besserem Wetter lässt es sich dann am Strand aber ja gut aushalten.
11: Ja, aber am Horizont taucht ja auch so langsam sommerliches Wetter auf. Der Sommer kommt zurück und es wird immer wärmer in den nächsten Tagen. Hier sind die Wetteraussichten. In der kommenden Nacht ist es wechselnd bis stark bewölkt bei Temperaturen von 11 bis 7 Grad. Morgen, am Dienstag, scheint immer wieder mal die Sonne. Vereinzelt kann es aber auch mal Schauer und auch Gewitter geben. Und der Wind weht dazu schwach aus westlichen Richtungen. Die Höchsttemperaturen, die erreichen 18 bis 23 Grad. Und dann gucken wir noch etwas weiter voraus. Am Mittwoch wolkig bei maximal 22 bis 25 Grad. Und am Donnerstag kommen Regenschauer dazu bei bis zu 29 Grad. Und das war NDR Info. Hier geht's weiter mit unserem Krimi Watzmann ermittelt. Direkt danach um 16 Uhr sind wir dann zurück. Dann haben wir auch mehr zum Fall des angeschossenen und schwer verletzten Polizisten in Göttingen. Bis dahin. Tschüss.
0: Gefühlt wird um kein Stückchen Stoff so viel Bohai gemacht wie um so ein Fußballtrikot. 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
2: Möchte ich gar nicht wissen.
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0: Morgen.
1: Morgen.
0: Geht's ja ganz schön zu bei dir, hm?

0: kein Wunder. Gestern Abend ging's noch wirklich ab.
1: Gestern Abend? Wo denn?
0: Ja, online. Ich hab mich schon wieder so aufregen müssen. Und jetzt regen sich alle so auf, dass ich mich gleich wieder aufregen könnte. Es gibt solche kranken Vollidioten. Das kann man sich gar nicht vorstellen.
1: Die hat's schon immer gegeben. Nur früher hat man's nicht so gemerkt.
0: Ja, eben.
1: Was?
0: Ist doch gerade gut, dass es das Internet gibt. Sonst würde man solche krassen Sachen ja gar nicht mitbekommen.
1: Die krassen Sachen habe ich beruflich genug. Ich muss das Ding nicht einmal weglegen.
0: Ja.
2: Morgen, ihr zwei. Morgen.
1: Ja, morgen. Wo kommst du denn schon her?
2: Du, wir haben im Tourismusbüro doch eine neue App für familienfreundliche Wanderungen.
1: Ah.
2: Habe ich gleich mal die Runde um den Hintersee ausprobiert.
1: Oi.
2: Warte, 5000 Schritte in 45 Minuten.
1: Respekt.
2: Okay. Schau, und die Urlauber, die mindestens 7 solche Touren in die App eingetragen haben, kriegen solche Wanderstecken geschenkt.
1: Unglaublich.
2: Ha? Magst du auch so eine App?
1: Ja, du, nein, jetzt nicht gerade.
0: Das ist so ein Arsch.
2: Also jetzt, Eva.
0: Na, ich muss noch kurz was recherchieren, das kann man so nicht stehen lassen.
1: Eva, man muss nicht zu allem eine Meinung haben.
0: Vielleicht aber schon.
1: Aber nicht überall und für jeden.
0: Ey, das musst du dir angucken. Das ist unfassbar.
2: Um was geht's denn da? Wie sag?
1: Es kann sein, dass ich mich jetzt für euren Schmarrn nicht mehr interessieren muss. Beißel?
3: Für so eine Uhr kriegt man eine Einbauküche.
4: Also ein Einbrecher hätte die mitgenommen.
5: Könnte man meinen. Guten Morgen, Herr Beißel.
1: Morgen, Frau Doktor. Max, Herr Paulsen.
4: Guten Morgen. Das Opfer heißt Dr. Georg Heckel, 54, geschieden.
1: Mein Zahnarzt, seit über 10 Jahren.
4: Oh, tut mir leid für Sie.
1: Ach, so schlecht war er gar nicht.
4: Nein, ich meine.
1: Ja, ich weiß schon. Ja, er ging hauptsächlich auf Implantate, ein bisschen großkopferter. Frau Doktor, haben Sie schon was für mich?
5: Todeszeitpunkt zwischen 22 Uhr und Mitternacht. Platzwunde am Kopf, vermutlich vom Sturz. Aber ich glaube nicht, dass das die Todesursache ist. Die Petechen deuten auf Erstickung, aber ich leg mir da noch nicht fest.
4: Sind solche Einblutungen nicht eigentlich ganz typisch bei Erwürgen?
5: Richtig, aber trotzdem Merkmale gibt's keine. Wenigstens nicht auf den ersten Blick.
1: Max, irgendwelche Einbruchspuren?
3: Ein Fenster im Keller ist eingeschlagen.
4: Frau Doktor, können Sie mal kurz Ihre Pinzette leihen?
5: Freilich.
4: Hier ist ein Haar. Sieht aber nicht so aus, als wär's von ihm.
1: Ja, gut. Ich sage mal, der oder die Einbrecher haben den Herrn Dr. Heckel überrascht. Und dann haben sie irgendwie improvisiert. Wissen wir schon, ob irgendwas fehlt?
3: Noch nicht.
1: Danke.
5: Ich wäre ja dann fertig.
1: Unsere Lebensgefährtin hat ihn gefunden, oder die Frau Schellenberger?
3: Die Wirtin vom Weißen Hirschen. Die hat auch den Notruf gemacht.
1: Was ist mit seiner Tochter? Der hat doch eine Tochter gehabt. Die lebt doch hier.
3: Wo sie jetzt ist, wissen wir nicht. Gestern war es beim Musikfestival in Salzburg und dann in ein paar Clubs in München.
4: Sagt wer?
3: Social Media. Schaut auf jeden Fall nicht schlecht aus.
1: Big Brother braucht man nimmer, wenn jeder sowieso alles preisgibt.

0: Ah, Frau Schellenberger. Weißel Kripo, Berchtesgaden. Mein Beileid.
1: Danke.
0: Frau Schellenberger, dass der Dr. Hecker Jäger war, wusste ich. Aber Berchtesgadener Rotwild ist es keins.
1: Die Großwildjagd, das war seine große Leidenschaft. Meins war das nie. Wir konnten nur in den Urlaub wohin fahren, wo er auch was schießen konnte.
2: Frau Schellenberger, Paulsen, hallo. Sie haben Dr. Heckel erst heute Morgen gefunden.
1: Ich habe über meinem Restaurant ein Apartment. Da bleibe ich öfters, wenn es spät wird.
2: Wann haben Sie ihn denn zuletzt gesehen?
1: Gestern Mittag. Da war ich kurz bei ihm in der Praxis.
0: Die Tochter?
1: Michaela?
0: Haben Sie die schon erreicht?
1: Leider nicht.
0: Und das Verhältnis mit ihr, war das gut?
1: Ja. Ihre Mutter hat sich vor 9 Jahren nach Teneriffa verdrückt. Ein Jahr später haben Georg und

0: Abrechnung gemacht.
1: Der Dr. Heckel hatte einen Anzug an. Wissen Sie, wo er war?
0: Er war für einen Vortrag über Zahnimplantate im Kurhaus in Bad Reichenhall.
2: Papa? Papa! Ich will zu meinem Papa! Was ist denn passiert? Okay. Danke, bis gleich. Danke. Meine beste Freundin Sandra holt mich gleich ab. Ich kann hier nicht bleiben.
3: Verständlich. Wie ist es mit deiner Mutter?
2: Ach, die.
3: Michaela, wann hast du denn deinen Papa das letzte Mal gesehen?
2: Gestern Morgen beim Frühstück.

0: Bist du Sandra?
1: Ja, das ist mein Freund Sven.
2: Hi. Pass mal gut auf Michael auf.
3: Klar. Soll ich fahren?
1: Ja. Komm.
0: Ich frage mal nach, wie lang der Vortrag gestern gelaufen ist. Ist was?
2: Ich spüre meinen Backenzahn.
0: Das klingt nach Phantomschmerzen.
2: Wollen Sie sagen, dass ich mir das nur einbilde?

0: Und wann war das? Gut, ja, danke, wieder.
1: Und?
0: Dr. Heckel hat seinen Vortrag kurzfristig abgesagt, weil zu wenig Leute gekommen sind. Er ist dann um etwa 8:30 nach Hause gefahren.
2: Bad Reichenhall, Berchtesgaden, ist ungefähr eine halbe Stunde. Dann hat er in seiner Villa womöglich die Einbrecher überrascht.
1: Meine Herren, ich habe da was gefunden. Diese Michaela, die Tochter vom Opfer, die hat einen Modeblog mit über 8000 Followern. Da kann man schon von einer Influencerin reden, würde ich sagen.
0: Naja, eher noch auf Sparflamme.
1: Wie fährst du?
2: Was ist jetzt mit dem Blog?
1: Ich bin einmal die letzten Wochen durchgegangen und da habe ich ein Foto gefunden, das hat sie vor 12 Tagen gepostet. Unter dem Post ist eine Riesendiskussion entstanden, zwecks den Tierköpfen und weil der Heckerl Großwildjäger war.
0: Wow, widerlicher Tiermörder.
1: Ja, die sind für echt krass teilweise. Eine ganz besonders. Die stellt dem Dr. Heckerl ganz offen in Aussicht, dass ein ausstopft und in die Garage hängt.
2: Ja, kann man da den Namen rausfinden?
0: Ja, sie postet mit ihrem echten Namen. Helga Lohberger.
2: Die kenne ich. Die ist Försterin, hier in Berchtesgaden.
0: Und, Herr Beißel, Ihre Tochter Eva hat sich auch ganz schön ausgelassen.
2: Was? Tatsächlich. Das ist die Eva.
0: Kann ich noch mal sehen? Moment. Hier, das Foto vom Tatort. Dieser Nashornkopf, der fehlt.
2: Stimmt, dann wissen wir wenigstens, was geklaut worden ist.
1: Jumbo heißt das Nashorn.
2: Was?
1: Dann schreibt diese Frau Lohberger.
2: Ah ja.
0: Und einer von denen, die den Beitrag kommentiert haben, könnte unser Mörder sein.
1: Ein paar hundert Tatverdächtige. Ohne die Eva.
2: Aber wer bringt denn jemand um wegen am Nashorn?
0: Das Thema polarisiert. Und der Post von Michaela hat einen richtigen Shitstorm ausgelöst. Ich meine, Sie und Ihr Vater werden hier regelrecht an den digitalen Pranger gestellt.
2: Na ja.
0: Max, sag mal, ist dir noch jemand aufgefallen, der dem Doktor gedroht hat?
1: Ein Biber 1999 aus Dortmund. Aber am meisten schon diese Försterin.
2: Gut, also bevor wir nach Dortmund fahren, kümmern wir uns erstmal um die Lohberger. Von wegen, ein Heckerl ausstopft und in der Garage aufhängen.

0: Häsler, wer ist das?
1: Paulsen, Kripo Berchtesgaden. Was soll die Waffe?
0: Ich bin Försterin. Die Waffe ist beruflich.
2: Ja, dann mit Laffen auch nicht im Garten rum.
0: Er schleicht sich auch einfach so herum. Sein Eigentum verteidigen wird dann auch erlaubt sein. Das ist immerhin Hausfriedensbruch.
1: Gutes Stichwort. Sind Sie vielleicht bei Dr. Georg Heckerl angebrochen?
0: Wie kommen Sie denn ausgerechnet auf diesen Volldeppen?
1: Wenn wir uns fragen, ob Sie was mit seinem Tod zu tun haben.
0: Tod? Ist jetzt ein Witz, oder?
2: Der ist heute Nacht umgebracht worden, Frau Lohberger.
0: Aha. Und was habe ich damit zu tun?
1: Heckerl, ich weiß, wo diese armen Kreaturen hängen. Du gehörst genauso abgeschossen und dein Kopf daneben gehängt. Das klingt nicht wie ein Witz.
0: Ja, das habe ich geschrieben. Das war doch nicht mein Ernst. Ich bringe doch niemanden um.
1: Ach ja?
0: Ja. Ich erlöse höchstens mein Reh, das sich verletzt hat. Aber der Heckerl, der hat keinen Anstand gehabt und keinen Respekt vor dem Leben.
1: Wie meinen Sie denn das?
0: Knallt den Jumbo ab und das war erst der Anfang. Der wollte die Big Five.
2: Die Big Five?
0: Ja, Elefant, Nashorn, Büffel, Löwe und Leopard. Die großen Fünf halt. Der irre Traum von irgendwelchen Großwildjägern. Den Büffel und das Nashorn hat er schon geschossen. Der Heckerl. Dabei war der Jumbo echt ganz was Besonderes. Ein mächtiges Breitmaul-Nashorn. Im Netz gibt es ein Video, wie das Tier langsam stirbt, weil der Depp nicht mal richtig getroffen hat.
1: Und durch das Foto auf dem Blog haben Sie erfahren, dass Dr. Heckerl Jumbo erschossen hat.
2: Oder es hätte doch auch irgendein Nashorn sein können.
0: Sie haben wirklich überhaupt keine Ahnung. Der Jumbo, der hat eine Narbe von hier nach hier gehabt, weil er als Baby schon den Wildern entkommen ist. Der war eine Berühmtheit.
2: Ich hab wirklich keine Ahnung.
1: Frau Lohberger, wo waren Sie denn gestern Abend?
0: Ich? Daheim.
2: Allein?
0: Ja. Ich hab Büroarbeit gemacht.
2: Wann haben Sie denn Herrn Dr. Heckerl das letzte Mal gesehen?
0: Irgendwann. Letzte Woche beim Bäcker.
2: Beim Bäcker. Gut, das war's von meiner Seite. Danke.
1: Und mir zeigen Sie jetzt bitte mal Ihren Waffenschein.
0: Wenn's unbedingt sein muss.

0: Haben Sie die Haare von der gesehen?
1: Freilich.
0: Könnte dieselbe Farbe sein wie das Haar, das wir beim Hacker gefunden haben.
1: Ich traue sie schon zu, dass sie sich über den Nashornkopf so aufregt, dass den Hacker leicht sperrt.
0: Ich auch. Aber bei dem Shitstorm waren noch andere dabei, die ihm gedroht haben.
1: Dann machen wir es so. Sie kümmert sich um den Shitstorm und ich um den Mord.
2: Sind die für dich?
3: Oh, nee, für meinen Papa. Aber was soll denn das heißen? Meinst du etwa, ich habe mehr Bewegung nötig?
2: Oh, die Frauen. Muss man aufpassen. Beziehen immer alles gleich auf sich.
4: Kannst du ja schauen, ob du da noch welche kriegst in der Touristeninfo.
2: Ich brauch die nicht. Oder?
3: Hm, mei, die Männer. Beziehen immer alles gleich auf sich, gell?
0: Hallo zusammen. Und Frau Doktor, hat uns der Tote schon was verraten?
4: Oh ja. In der Hosentasche vom Heckerl war ein Asthma-Spray. Ich hab gleich die Unterlagen von seinem Hausarzt angefordert. Er war schwerer Asthmatiker.
5: Dann ist er erstickt. Asthmaanfall.
4: Ganz genau. Das ist die Todesursache.
5: Hast du noch einen Kaffee, Caro?
3: Läuft gerade durch. Selbstgemachte Cantuccini zur Überbrückung vielleicht?
0: Den hier haben wir von Helga Lohberger. Für einen DNA-Abgleich.
4: Geh ich gleich ins Labor.
0: Alles in Ordnung?
5: Ich habe mir, glaube ich, gerade ein Stück Zahn rausbissen.
0: Dann sind das jetzt keine Phantomschmerzen.
5: Danke für den Hinweis. Max, du musst mir jemand herholen.

0: Du lässt mich hierher bringen? Ist das dein Ernst?
1: Spaß macht mir das keinen, das darfst du mir glauben.
0: Was bitte habe ich angestellt?
1: Wer Tiere zum Spaß abknallt, ist selber zum Abschuss freigegeben. Großwildjäger sind eiskalte Mörder. Eva, das ist ein Shitstorm.
0: Deswegen bin ich hier? Es ist Meinungsfreiheit, Papa.
1: Wir arbeiten an einem Fall und da taucht dein Name auf.
0: Ja und? Ich darf ja wohl kritisieren, wen ich will.
1: Ihr habt den Dr. Heckerl zum Abschuss freigegeben und jetzt ist er tot.
0: Er ist tot?
1: Ja, tot.
0: Ja, das tut mir leid. Aber jetzt kann er wenigstens keine Tiere mehr abknallen.
2: Hallo Eva.
0: Jerry, du auch hier. Mach dir jetzt eine Good Cop, Bad Cop Nummer draus, oder was?
2: Komm ganz drauf an. Welcher bin ich? Good Cop.
1: Sagen dir die Namen wie Lingu-Spast und Biber 1999 was?
0: Keine Ahnung. Das werden wohl auch Leute sein, denen es nicht gefällt, wenn bedrohte Tiere zum Spaß umgebracht werden.
1: Kannst du dir vorstellen, dass einer von euren militanten Tierschützern die Nase am Kopf geklaut hat?
0: Nein. Wozu auch? Sich tote Tiere an die Wand zu hängen, ist krank. Und ich bin nicht militant, sondern empathisch. Das solltest du vielleicht auch mal probieren. So, darf ich jetzt gehen? Oder brauchst du vielleicht noch Fingerabdrücke und ein Alibi von mir?
1: Was ich von dir brauche, ist eine Tochter, die nachdenkt. Ja, was ist denn schon wieder?
2: Da will uns jemand sprechen. Wir haben die Kommentare schon gelesen.
3: Papa war so sauer, dass ich das Foto gepostet habe. Ein paar Patienten haben ja sogar deswegen extra ihre Termine abgesagt.
1: Ist es deswegen zum Streit gekommen?
3: Ich habe ihn so noch nie erlebt. Er war richtig außer sich. Das wollte ich wirklich nicht. Aber durch die Diskussion hat sich die Reichweite meines Blogs total erhöht. Ich hatte in 5 Tagen über 1800 neue Follower. Deswegen habe ich es nicht gelöscht. Ich wusste ja nicht, bin ich schuld an dem, was mit ihm passiert ist, weil ich das Foto gepostet habe.
1: Mit dem Internet ist immer eine schwierige Sache, was? Aber wir wissen noch nichts Genaueres, Michaela.
3: Alles wegen diesem blöden Jumbo.
2: Haben dein Vater oder du noch anderswo Drohungen bekommen?
3: Nein.
1: Sag mal, weiß eigentlich deine Mutter schon Bescheid?
3: Ja, die hat vorhin angerufen.
1: Ich weiß ja nicht, was damals vorgefallen ist, dass du bei deinem Vater geblieben bist. Aber jetzt hast du halt noch sie. Deine Mutter. Gib ihr noch eine Chance.
3: Mal sehen.
2: Jerry. Danke, Max.
1: Aber warum jemand in einem Haus, wo so viele Wertgegenstände sind, ausgerechnet so einen depperten Nashornkopf mitnimmt, das verstehe ich nicht.
2: Für 50.000 Euro kann man schon mal einbrechen.
1: 50.000?
2: Auf dem Schwarzmarkt schon.
1: Für so einen depperten Nashornkopf?
2: Nur das Horn.
4: Wahnsinn, oder?
2: Die größten Absatzmärkte sind China und Vietnam. Wobei es zwar lange Zeit verboten wurde, aber vor kurzem wieder erlaubt. In der traditionellen chinesischen Medizin gilt es als Potenzmittel und Aphrodisiakum.
5: Hallo miteinander.
6: Sagen Sie mal, stimmt es, dass das Pulver vom Nashorn wirkt als Aphrodisiakum?
5: Sie brauchen gar nicht so zu tun, als ob Sie es nicht kennen. Und die Antwort ist nein. Das Horn besteht aus Keratin. Da können Sie genauso gut Fingernägel kauen, Leier-Effekt.
1: Alles Einbildung.
5: Genau. Ich habe übrigens den Todeszeitpunkt noch ein bisschen nach oben korrigiert. Zwischen Mitternacht und 2 Uhr in der Früh.
2: Sind Sie sicher?
5: Schon ziemlich. Aber an dem Stuhl war der schon länger gefesselt. Er hat ziemlich starke Verletzungen durch die Kabelbinder an den Armgelenken. Das war kein schneller Tod. Und morgen weiß ich auch mehr zu dem gefundenen Haar.
2: Und die Kippe?
5: Zu der natürlich auch. Servus.
2: Also, Heckerl war frühestens gegen 9:30 Uhr zu Hause.
1: Ja, die Einbrecher haben sicherlich nicht vor 11 mit ihm gerechnet. Wir müssen mehr über den Heckerl rausfinden. Und ich weiß auch schon, wen ich da frage.
7: Grüß euch.
1: Ach, Johanna.
7: Stadtbekannter Zahnarzt erliegt Gewaltverbrechen. Das wird unsere Schlagzeile. Und wenn ihr mir schon keine Hintergrundinformationen gebt, dann doch wenigstens die offiziellen. Ha.
1: Du weißt ja, hier ist unser Pressesprecher. Fetti.
7: Also?
2: Komm. Gehen wir nach draußen.
7: Bei der Geschichte muss ich irgendwie an die Bling-Bling-Bande denken.
2: Bling-Bling?
7: Weißt du nicht mehr, das war vor ein paar Jahren in Hollywood. Das war diese Bande, die über Social Media die Stars ausgespäht hat. Und dann wussten die genau, wann die im Urlaub sind und vor allem, was es in den Häusern zu holen gibt.
2: Was du alles weißt?
7: Hab ich mal drüber geschrieben in Hamburg.
2: Aber das hat doch nichts mit unserem Nashorn zu tun, oder?

0: Absagen.
1: Wissen Sie, ob der Herr Heckerl gestern Abend eine Verabredung hatte?
0: Sie meinen nach dem Vortrag?
1: Der Vortrag ist ausgefallen. Zu wenig Leute.
0: Ach, das habe ich gar nicht gewusst. Aber eine Verabredung so kurz nach der Trennung von der Frau Schellenberger.
1: Trennung? Von der Frau Schellenberger?
0: Ja.
1: Seit wann?
0: Das weiß ich nicht. Aber gestern Mittag kam es in die Praxis. Angefleht hat sie ihn, dass er sie wieder nimmt. Und als er nicht wollte, da ging es ordentlich rund. Angeschrien hat sie ihn, dass er ihr Leben ruiniert hat.
1: Ging es um Geld?
0: Na, aber in ihrem Alter ist das auch nicht mehr so leicht.
1: Wie genau?
0: Na, einen neuen Partner zum finden. Da tut es mir schon echt leid, die Gabriele.
1: Ja, sonst noch irgendein Ärger mit Patienten?
0: Hey, einigen zart Beseiteten war wohl ein bisschen zu ruppig. Sie wissen ja, wer es sein konnte.
1: Ja. Fällt denn sonst irgendwas auf?
0: Nein. Oder doch. Ein paar Patienten haben ihre Termine abgesagt. Eigentlich kein Problem wegen der langen Warteliste. Aber da gab's wohl Ärger wegen einem Posting von der Michaela. Diesmal war der Chef richtig sauer auf sein Prinzesschen. Das war auch mal was ganz was Neues. Also wenn's mich fragen, der hat das Mädel nach Strich und Faden verzogen. So ganz ohne Mutter aufzuwachsen, ist auch nicht so leicht. Und jetzt ist auch noch der Vater tot.
1: Frau Vogel, wo waren Sie gestern Nacht zwischen 24 Uhr und 2 Uhr?
0: Ich? Ja, daheim. Da können Sie meinen Mann und meine Schwiegermutter fragen. Die wohnt jetzt bei uns.
1: Gut, das war's dann fürs Erste, Frau Vogel. Und wenn Ihnen noch was einfällt, melden Sie sich.
0: Ja.
1: Wissen Sie eigentlich, wo der Jumbo verblieben ist?
0: Wer?
1: Passt schon. Alles gut. Wiederschauen.
2: Gab es in den letzten Monaten vermehrt Einbrüche in Museen, verbunden mit Diebstählen von Nashornhörnern. Es scheint sich um eine organisierte Bande zu handeln. Selbst in Zoos hat man Tiere getötet und das Horn abgeschnitten.
3: Hm. Ja, oder schau mal hier. Das war letzte Woche bei einem Tierpräparator in Berlin.
2: Oh, das muss ich mir genauer ansehen. Oh Gott. Dein Papa. Herr Beißel, was gibt's?
4: Wir müssen dringend zur Frau Schellenberger. Da hat uns eine nicht ganz die Wahrheit gesagt.
2: Alles klar. Bis gleich. Du, ich muss leider los. Aber danke dir. Du hast mir sehr geholfen.
3: Es war eigentlich andersrum gedacht.

0: Frau Schellenberger, Sie und der Dr. Heckerl haben sich ja getrennt. Warum haben Sie denn da nichts gesagt?
1: Weil ich war mir nicht sicher, ob er es auch ernst gemeint hat.
2: Tja, das können wir ihn leider nicht mehr fragen.
0: Der Dr. Heckerl soll aber ziemlich deutlich gewesen sein.
1: Nach über 8 Jahren Beziehung gibt man trotzdem nicht gleich auf.
3: Frau Schellenberger, haben wir noch eine Flasche von dem Bordeaux?
1: Das ist Marlene.
0: Ja, Marlene, wir kennen uns doch.
3: Ja, klar, von der Hütten, die Wurststeuerbeißel.
1: Wegen Georg.
3: Oh, schrecklich, was mit dem Herrn Dr. Heckerl passiert ist.
0: Ja.
2: Marlene, haben Sie gestern auch hier gearbeitet?
3: Ja, freilich.
2: Und Frau Schellenberger, war sie den ganzen Abend hier?
3: Ja, die war immer da.
2: Danke.
3: Gern.
0: Warum waren Sie heute früh schon in der Villa?
1: Weil ich ein paar Sachen von mir abgeholt habe.
0: Und da haben Sie auch in die Abstellkammer müssen.
1: Ich brauchte noch einen Koffer.
2: Gibt es sonst noch was, das Sie uns nicht gesagt haben? Zum Beispiel, dass der Nashornkopf fehlt.
1: Echt? Tut mir leid, das ist mir gar nicht aufgefallen.
0: Und von der Aufregung im Internet haben Sie auch nichts mitgekriegt wegen dem Nashorn?
1: Nur am Rande. Ich hab's nicht so mit dem ganzen Social-Media-Zeug. Ehrlich gesagt, ist mir meine Zeit dafür zu schade.
0: Ja, sehr vernünftig. Entschuldigung.
3: Der Bordeaux.
0: Ja, verstehe. Ach so. Gut, danke. Die Michaela hat gar nicht gewusst, dass ihr Vater sich von der Frau Schellenberger getrennt hat.
2: Die Schellenberger hat also jetzt ein Motiv, aber auch ein Alibi. Die Försterin hat ein Motiv und kein Alibi, aber der können wir nichts nachweisen.
0: Dann haben wir noch hunderte von Verdächtigen im Internet mit so lustigen Namen wie Gazellenauge 69 oder Großer Rammlerstab.
2: Ich glaube, der interessiert sich mehr für Hasen.
0: Ist auch so.
2: Ich habe aber noch was rausgefunden. Eine Bande, die sich auf den Handel mit Nashörnern spezialisiert hat.
0: Dass sie vielleicht was damit zu tun haben. Wirklich.
4: Die Wander-App funktioniert auch noch nicht so, wie sie soll. Heute hat sie eine japanische Reisegruppe ins Gewerbegebiet gelotst.
5: Berchtesgaden von seiner schönsten Seite.
4: Ja, genau.
0: Ach du, danke. Vielleicht ein bisschen Gemüse.
4: Bist du jetzt Vegetarier?
0: Ich habe mal Stücke vom Zahn rausbissen an so einem steinharten italienischen Keks.
4: Ah, du meinst die Cantuccini, oder?
0: Genau so heißen die.
4: Die musst du in Kaffee eintauchen.
0: Ja, ist schon recht. Wo ist eigentlich die Eva?
4: Ja, das wüsste ich auch gern. Sag mal, stimmt es, dass du sie ins Verhör bestellt hast?
0: Schon.
4: Also, wirklich, Bene.
0: Die muss jetzt endlich mal lernen, was sie immer auslöst mit ihrer Internet-Gaudi da.
5: Ach komm, die Kommentare, die sind doch morgen schon wieder vergessen.
0: Nicht im Internet. Jetzt hat sie sich sogar beteiligt an so einem Shitstorm.
4: Ja, ich weiß. Ich habe ja auch mitgeschimpft.
5: Echt?
4: Ja, es ist doch eine Sauerei, dass die Tiere einfach so abknallen.
5: Wie heißt du da?
0: Du bist da nicht die Antilope 69.
4: Gazellenauge 69.
0: Du. So, jetzt klappt's. Weißt du was, jetzt machen wir ein Digital-Detox.
4: Wir machen was?
5: Eine digitale Entgiftung. Das machen jetzt immer mehr Leute. Du, da liegst du voll, voll im Trend, Papa, gell?
0: Okay, lieg ja mal im Trend.
5: Ja. Also, er kann mir doch nicht meine Meinung verbieten.
4: Natürlich nicht.
5: Ja, aber du kennst mich. Ich kann auch nicht tatenlos dabei zusehen, wenn sich jemand für sowas Abartiges auch noch feiern lässt.
4: Naja, es ist halt erlaubt.
5: Entschuldigung, verteidigst du jetzt die Großwildjagd?
4: Nein, aber es ist halt legal, Eva. Diese Jagden werden für viel Geld verkauft.
5: Das ist ja das Absurde. Die Einheimischen vor Ort sind auf dieses Geld angewiesen. Die sorgen dafür, dass die Tiere nicht aussterben. Und manche Bestände haben sich durch die Jagd sogar erhöht. Das heißt, ich soll das Ganze jetzt auch noch gut finden, oder was?
4: Nein, ich will dir nur damit sagen, dass es immer zwei Seiten gibt.
2: Eva.
5: Hi.
4: Die hat sich gerade mit dem Papa gestritten. Essen.
2: Ja, hätte ich gewusst, dass du hier bist, dann hätte ich dir auch was mitgebracht.
4: Das gleich daher.
0: Eli, geht es so?
4: Bitte. Dankeschön. Eva.
3: Hallo.
4: Magst du noch was essen?
3: Hab ich schon bei Johanna und Jerry. Ich gehe auf mein Zimmer.
5: Es hat
6: eine Zahnarztpraxis aufgemacht. Dr. Gilcher heißt die. Die haben ganz neue Behandlungsmethoden. Da kenne ich die Sprechstundenhilfe.
0: Ja, aber ich bin doch kein Versuchskaninchen.
4: Du bist lieber leidende Angst hast, gell?
7: Hey, was ist mit dem WLAN?
0: Wir machen Digital Detox.
5: Aha. Ja, dann wünsche ich dir ganz viel Spaß bei deinen Nachrichten heute Abend, weil das Fernsehen läuft nämlich auch übers Internet.
0: Ah.
5: Schönen Abend, Herr Kommissar.

0: Hast du Lust, noch einen Film zu schauen?
1: Ich bin da gerade noch an was dran.
0: Recherchierst du immer noch?
1: Ja, der Handel mit Nashornpulver boomt gerade richtig. Ich glaube, du hast recht mit deiner Theorie, dass diese Bande über das Posting von Michaela auf Hacker gekommen und dort eingebrochen ist. Und wer im Internet unterwegs ist, hinterlässt Spuren.
0: Naja, aber die servieren dir doch nicht die IP-Adresse auf dem Tablett.
1: Das nicht, nein. Aber wir müssen das Zeug ja auch irgendwo wieder loswerden. Und das passiert im Darknet.
0: Da willst du jetzt rein.
1: Ich lade mir gerade den Browser runter.
0: Mhm. Und wie lange dauert das so?
1: Nicht so lang. Wieso?
0: Nur so.
1: Nur so?
0: Nur so.
1: Nur so. Mhm. Mhm.

0: Morgen, Christel.
1: Morgen.
0: Morgen.
2: Morgen.
0: Ah, morgen. Bist du so aktiv? Haben Sie heute Nacht Eingebung gehabt?
3: Kann man so sagen. Ich habe im Darknet recherchiert.
0: Ui.
3: Und bin dort auf einen blühenden Handel mit den Hörnern von Nashörnern gestoßen. Ich glaube, wir haben es hier tatsächlich mit einer organisierten Bande zu tun.
0: Gut denkbar.
3: Die Kollegen vom LKA in Hamburg sind schon dran und versuchen, mehr rauszufinden.
0: Sind das die Leute von der Bande?
3: Ja, die haben wir von der Überwachungskamera.

0: Da ich bin noch eine DNA-Probe, dann könnte man das abgleichen mit dem Haar vom Tatort.
1: Dr. Bitterling und unsere Hamburger Kollegen sind schon dran.
0: Ja, ja. Gut so. Wenn es wirklich die Bande ist, dann haben die doch vorher das Haus von Dr. Heckerl ausspioniert.
1: Kann gut sein.
0: Jetzt bräuchte man noch jemanden, der das gesehen hat.
2: Morgen. Ich muss zu Villa Heckerl fahren. Die Michaela hat nur angerufen, ob sie ein paar Sachen rausholen kann.
0: Heute? Das übernehmen wir.
1: Max, fahr doch bitte bei der Sprechstundenhilfe und Frau Schellenberger vorbei und zeig denen die Fotos von der Bande, ob sie jemanden darauf erkennen.
2: Moin.
0: Wir müssen ab.
3: Wie läuft eigentlich zu Hause mit dem digitalen Entzug?
0: Sie wissen später alles.
1: Max, was gibt's? Danke. Also weder die Schellenberger noch die Sprechstundenhilfe haben jemanden auf den Fotos erkannt. Ah, Michaela. Sag mal, erkennst du da wen auf den Fotos?
4: Nee, die habe ich noch nie gesehen. Wer ist das?
1: Wir können nicht ausschließen, dass dein Vater von einer Bande überfallen wurde.
4: Die ich mit meinem Post angelockt habe.
0: Michaela. Ich weiß, dass es dir zurzeit nicht gut geht. Aber du darfst nie vergessen, dass dich dein Vater geliebt hat. So wie du ihn.
4: Danke. Ich habe übrigens meine ganzen Social-Media-Profile erstmal auf Eis gelegt. Das war mir irgendwie super unheimlich. Ciao.
0: Ciao.
1: Ciao.
0: Tja, ja. Unheimlich. Das ist ein schönes Stichwort. Mhm.
1: Ganz schön makaber.
0: Schluck frische Luft?
1: Sehr gerne. Sie haben recht. Man bricht nicht einfach so in eine Villa ein. Also wer auch immer es war, muss sich vorher genau über die Lebensgewohnheiten von Heckerl informiert haben. Vielleicht wussten die sogar, dass die beiden länger außer Haus sein würden.
0: Tja, der hat sie ausspioniert.
1: Die Frage ist nur, von wo?

0: Wenn Sie warten wollen, ich schau mal.
1: Ja, so weit kommt's noch.
0: Hier ist auch ein guter Platz.
1: Gutes Versteck.

0: Komm mal her. Ja.
1: Motorradspuren. Sehen noch relativ frisch aus.
0: Können höchstens 3 Tage alt sein. Weil davor hat es geregnet, stark geregnet. Da gab es keine Spuren mehr.
1: Hallo Max. So, wir brauchen noch mal die Kriminaltechnik bei der Villa Heckerl.
2: Super, danke. Ihr habt definitiv Karten für St. Pauli gut. Bis bald. Gute Neuigkeiten. Die Kollegen aus Hamburg konnten die gelöschten Daten wiederherstellen.
0: Doch mal irgendwo Schmerztabletten gehabt.
2: Herr Beißel?
0: Was? Ach so. Und?
2: Es wurde tatsächlich Nashorn hier in der Gegend angeboten. Und im Darknet hat jemand drauf angebissen.
0: Angebissen? Weiß man schon wer?
2: Leider nein. Alles Weitere wurde über Handys vereinbart. Und die Nummern können wir nicht mehr zurückverfolgen.
3: Servus.
0: Morgen.
2: Da war wohl jemand fleißig.
3: Nette Ex-Kollegen haben es da in Hamburg. Von den DNA-Sätzen von dort. Stimmt trotzdem leider keiner mit dem Hafen-Tatort überein.
0: Was ist mit dem Zigarettenstummel?
3: Die brauchen noch, sind aber dran.
0: Ja, man kann nicht alles haben.
3: Ich geh da mal wieder.
0: Frau Dr. Bitterling, Sie haben doch sicherlich für mich Schmerztabletten.
3: Tut mir leid, meine Kundschaft hat keine Schmerzen mehr.
4: Die Ergebnisse von der Kriminaltechnik sind da zu den Reifenspuren vom Motorrad.
2: Und, gibt es Übereinstimmungen mit den Spuren von anderen Einbrüchen?
4: Nein, aber was anders.
0: Ja, die haben jetzt ganz neue Reifen entwickelt, speziell fürs Gelände.
4: Genau, und die sind in Berchtesgaden nur an 2 Kunden rausgegangen. Einer von denen ist seit 2 Wochen unterwegs auf einer Tour durch Südfrankreich. Und jetzt ratet mal, an wen das andere Reifenset gegangen ist.

0: Sie schon wieder?
1: Ja, mir schon wieder.
2: Wir haben Ihre Reifenspuren ganz in der Nähe von Dr. Heckels Villa gefunden.
0: Und woher wollen Sie wissen, dass Sie von mir sind?
2: Explorer Grip One. Die fahren zufälligerweise Sie.
0: Ach, Sie meinen gar nicht mein Auto, sondern das Motorrad?
2: Ganz genau.
0: Ja, natürlich sind die Spuren von mir. Ich war ja auch vor einer Woche beim Dr. Heckel, nachdem ich das Foto auf Twitter gesehen habe.
2: Die Spuren sind aber noch keine Woche alt. Wann genau waren Sie denn dort?
0: Mein Gott, dann war es eben vor 3, 4 Tagen, das weiß ich auch nicht mehr so genau.
1: Und haben Sie die Villa ausspioniert?
0: Nein, das habe ich nicht.
2: Frau Doktor, ja?
3: Der DNA-Abgleich von eurer Försterin ist endlich da.
4: Schneller ging's nicht. Aber dafür hat sich's gelohnt.
2: Das ist ja interessant. Vielen Dank. Danke, das reicht erstmal. Frau Lohberger. Wir haben am Tatort ein Haar gefunden.
0: Das ist bestimmt nicht von mir.
2: Da haben Sie recht, ist es auch nicht. Aber die DNA hat eine sehr hohe Übereinstimmung mit Ihrer.
1: Frau Lohberger, Sie haben doch einen Sohn.
0: Ja, das wären, wieso?
1: Ist der im Haus?
0: Ja, oben in der Dusche. Mein Sven würde so etwas nie machen. Niemals. Der zieht bald mit der Sandra zusammen, dass Sie das nur wissen.
5: Mama, ich muss gleich los. Ich möchte deinen Wagen.
6: Schön hier geblieben.
5: Loslassen! Ich hab nichts getan!
2: So sieht man sich wieder.
1: Das da draußen ist aber auch kein Teddybär, Sven.
2: Sven, wir wissen, dass du das Nashorn im Darknet verticken willst und auch schon einen Abnehmer gefunden hast. Wo ist der Treffpunkt für die Übergabe?
1: Schau nicht so blöd, sag was.
0: Mach den Mund auf!
5: Ja, okay! Das ist ja alles egal. Ich habe Michaelas Post mit dem Nashorn auf Twitch gesehen. So was ist massig was wert. Ich wollte mir was Eigenes aufbauen, was mit IT. Da hab ich's halt im Darknet angeboten.
2: Weißt du eigentlich, was für Leute du dich da eingelassen hast? Wie gefährlich das ist?
1: Sven, wo ist der Treffpunkt?
5: Bei der Schiffswerft.
1: Wann?
5: In 30 Minuten.
7: Ja, Max, Zugriff, jetzt sofort. Fürs SEK ist keine Zeit mehr.
5: Jetzt soll ich euren Lockvogel spielen?
7: Vor Gericht wirkt sich das alles positiv aus. Denk nach, du bist tatverdächtig.
5: Ich bin kein Mörder.
7: Wenn's stimmt, hast recht, aber jetzt geht's um was anderes.
0: Sei ein Mann und bring das in Ordnung, Sven.

0: Hoffentlich hältst du das durch.
1: Da hat, glaube ich, mehr Angst vor seiner Mutter als vor Dinidach.
0: Hätte ich auch.

0: vorbei.
1: Wenn Sie einen guten Zahnarzt gefunden haben, könnte ich den auch brauchen. Ich glaube, da wackelt was.
0: Vielleicht gibt's ja Rabatt.
2: Weiß deine Freundin Sandra davon?
3: Nein. Echt nicht.
2: Du hast die Freundschaft der Mädchen also eiskalt ausgenutzt. Der Mörder des Vaters aus der eigenen Clique.
3: Nochmal, ich bin kein Mörder. Außerdem habe ich in die Bande gerade ans Messer geliefert.
0: Vielleicht kriegst du mildernde Umstände.
2: Trotzdem hast du Dr. Heckel auf dem Gewissen.

0: Er war Asthmatiker und hatte einen Anfall.
1: Das habe ich nicht gewusst. Er war am Leben, als ich da raus bin. Ich wollte nicht, dass ihm was passiert. Deswegen habe ich bei ihr angerufen.
2: Bei wem?
1: Damit sie ihn da befreien kann.
2: Bei deiner Mutter?

0: Wir machen erst in einer Stunde auf.
1: Das glauben wir nicht, Frau Scheinberger. Wir wissen, dass Sie in der Tatnacht angerufen worden sind.
0: Welcher Anruf?
1: Der Einbrecher hat Ihnen gesagt, dass Dr. Heckel in der Kammer an einen Stuhl gefesselt war.
2: Jetzt brauchen Sie es auch nicht zu leugnen, weil wir wissen alles.
0: So einen Anruf kann man doch nicht ernst nehmen.
1: Die meisten Leute würden das tun.
0: Ich wusste ja nicht, was da wirklich los war.
1: Oder Sie wollten ihm nicht helfen.
0: Das stimmt nicht. Ich wollte hin.
2: Warum haben Sie denn das nicht gemacht? Sie haben doch gewusst, dass er schwer asthmakrank ist.
0: Ich musste doch hier arbeiten.
2: Sie wäre nicht die erste Frau, die sich an ihrem Ex-Mann rächt.
1: Sie hätten ihn retten können.
0: Das wollte ich auch. Ich bin hingefahren. Weil ich mir Sorgen gemacht habe. Ich bin rein.

0: Georg? Und dann habe ich sie gesehen. Die zwei Koffer. Er hat sie mir einfach hingestellt. Über 8 Jahre gemeinsames Leben. Und das alles nur, weil ich den Rest meines Lebens mit ihm verbringen wollte.
1: Sie waren also bei ihm dort in der Nacht?
0: Ja. Ich habe zu Marlene gesagt, dass ich kurz in der Wohnung droben bin.
2: Und Sie haben ganz bewusst in Kauf genommen, dass Dr. Heckel stirbt.
0: Ich wollte ihn nur leiden lassen, so wie er mich. Aber am Morgen hat mich das schlechte Gewissen gepackt. Ich bin noch mal hingefahren. Und da war er tot. Es tut mir so unendlich leid, was passiert ist.
1: Tja. In Ihrem Fall würde ich jetzt nicht gern Richter sein.
2: Frau Scheinberger, Sie sind verhaftet.

0: Du, Eva, ist die Mama nicht da?
1: Das Gazellenauge 69 läuft den Malerwinkel-Rundweg.
0: Ja. Weißt du, Eva, ich habe mir überlegt, dass wir das mit dem Digital-Detox wieder beenden. Es war eine Erfahrung, aber jetzt ist er wieder gut. Mhm.
1: Und das hat nicht zufällig was damit zu tun, dass heute Abend Fußball läuft?
0: Ein bisschen. Ach, Eva, weißt du, ich bin manchmal so.
1: Weißt du?
0: Gut.
2: Da haben sich zwei aber wieder versöhnt, hä? Hm.
1: Ja, der Papa hat jetzt auch genug von Digital Detox.
0: Genau.
2: Du, das passt. Ich hab dir nämlich gerade einen Link zu einem sehr erfahrenen Zahnarzt geschickt.
0: Sehr gut. Schick das bitte auch gleich dem Jerry. Der hat sich nämlich inzwischen um was ganz anderem die Zähne ausgebissen.
2: Aha.
1: Komm. Versöhnungsselfie. Bitte lächeln.
0: Das schickst du aber nicht wieder ins Online.
1: Zu spät.
0: Eva.

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14: Uhr, hier ist NDR Info. Willkommen dazu. Der Iran-Krieg könnte sehr bald beendet sein. Die USA und Iran wollen am Freitag ein Rahmenabkommen für ein Ende der Auseinandersetzung unterzeichnen. Das könnte zumindest für die Wirtschaft eine gute Nachricht sein. Die Börsen haben bereits mit Kurszuwächsen reagiert. Der Ölpreis ist gefallen. Und wir haben Deutschlands größte Containerreederei Hapag-Lloyd in Hamburg gefragt, was das für die Schiffe bedeutet, die an der für die Weltwirtschaft so wichtigen Straße von Hormus festsitzen.
15: Heute überwiegt der Optimismus, aber ja, es bleibt auch eine Prise Skepsis, denn wir haben in den letzten Wochen sehr oft erlebt, dass angekündigt wurde, die Straße ist geöffnet und 12 Stunden später war sie wieder zu. Die gute Nachricht ist natürlich, dass mit der Ankündigung des Friedensvertrags die Treibstoffpreise entsprechend gesunken sind. Auch die Kosten für Container, die irgendwo anders gelagert werden mussten, weil sie nicht durch die Straße von Hormus kamen, auch die können jetzt gesenkt werden, weil die Container dann endlich von Indien oder vom Oman aus in den Persischen Golf gelangen können. Und auch Versicherungskosten werden aller Voraussicht nach schnell runtergehen.
14: Es hat sich einiges verändert im Verhältnis der Deutschen zu ihren Soldaten. Ihr Ansehen ist besser geworden, seit Russland Krieg gegen die Ukraine führt. Trotzdem gibt es weiter viele Vorbehalte gegen die Bundeswehr. Und entsprechend laut war die Kritik, als letztes Jahr der Veteranentag eingeführt wurde. Heute gibt es ihn zum zweiten Mal. Die 10 Millionen Veteraninnen und Veteranen sollen damit wertgeschätzt werden, auch für solche Einsätze.
16: Weisheitszahn-OP. Für den Oralchirurgen Martin Ulbrich Routine. Mehr als 20.000 Zähne hat er schon gezogen.
17: Durchbrechende Weisheitszähne auf einer Seefahrt oder im Einsatz ist Katastrophe. Und ich war ja vor einem Jahr noch mal im Irak gewesen. Meine ersten 5 Patienten, das waren alles Amerikaner mit Weisheitszahn-Abszessen.
16: Der Arzt ist selbst Soldat, verbrachte fast 2 Jahre in Auslandseinsätzen.
17: Alles klar bei Ihnen?
18: Aha.
17: Gut.
16: Zurück in Deutschland habe er oft das Gefühl gehabt, die Menschen wüssten gar nicht, was die Bundeswehr im Ausland leiste.
17: Gerade auch als damals die Wehrpflicht abgeschafft wurde, war ja dann praktisch die Verbindung zur Gesellschaft gekappt, wenn man so möchte.
16: Mit dem Veteranentag wollte die Ampelregierung vor 2 Jahren gegensteuern. Soldaten und Soldatinnen, auch ehemalige, sollten sichtbarer werden. Jetzt veranstaltet die Bundeswehr zum ersten Mal ein Bürgerfest. Auch Martin Ulbrich ist dabei.
17: Man wird viel offener empfangen, man wird positiv angesprochen. Es wird sich bedankt bei einem für die Dienste, die man leistet.
16: Doch die neue Aufmerksamkeit für Soldatinnen und Soldaten gefällt nicht allen. Am Rande gibt es Protest.
19: Wir sollen die Aufrüstung zahlen und mit dem Veteranentag wollen sie wieder das Kriegsthema ja wieder ein bisschen unter die Leute bringen, wenn sie hier eine Hüpfburg aufbauen für Kinder und so. Ich finde das richtig pervers, was hier gerade passiert.
16: Johannes Burchardt sieht das offenbar anders. Er und seine Söhne schauen sich ein Mobil der Bundeswehr an. Für den Vater geht es um mehr als Technik.
20: Einfach auch aufgrund der politischen Situation finde ich es ja wichtig, dass man einfach weiß, dass es Leute gibt, die im Notfall immer noch bereitstehen und für das Land sich einsetzen würden.
16: Sie wissen, was es heißt, im Krieg zu sein. Diese Männer haben an der Front gekämpft, wurden verwundet und kamen zu ihren Familien nach Deutschland. In der Ukraine wird ein Veteranentag schon seit 2004 gefeiert.
21: Ich denke, dass dieser Tag sehr wichtig ist, weil er vom Respekt gegenüber den Soldaten und der Armee zeugt. Das kehrt nach Deutschland zurück. Ich denke, dass das deutsche Volk ein mutiges, ein starkes

0: starkes Volk ist und Deutschland eine starke Armee haben soll, als Teil einer gemeinsamen europäischen Armee.
1: Martin Ulbrich freut sich über die Anerkennung, auch wenn sie mit einer angespannten Weltlage einhergeht.
2: Und die neue Woche, die beginnt mit weiteren Einschränkungen auf der wichtigen Bahnstrecke Hannover-Hamburg. Nun geht auch zwischen Lüneburg und Hannover nichts mehr. Gleise, Weichen und Bahnhöfe werden auf Vordermann gebracht. Zwischen Berlin und Hamburg hingegen ist die sogenannte Generalsanierung weitgehend abgeschlossen. Mit 6 Wochen Verspätung ist die Strecke seit gestern wieder frei. Allerdings muss sich erst alles noch zurechtruckeln.
3: Am ersten Werktag nach der Generalsanierung der Bahnstrecke Hamburg-Berlin, die Region Ludwigslust-Grabow, wirbt für sich am Bahnhof. Denn viele pendeln täglich, statt hier zu arbeiten. Gegen 5:30. Der erste Pendlerzug ist fast pünktlich. Rund um den Bahnhof ist noch Baustelle und auch auf dem Bahnhof längst nicht alles fertig. Der Aufzug nicht das Einzige, was nicht funktioniert.
4: Die Erwartungshaltung ist natürlich, dass in den nächsten Monaten die Bauarbeiter auch weiterhin hier in Ludwigslust tätig sind und auch die noch nicht fertiggestellten Sachen in den nächsten Wochen hoffentlich dann bald fertig sind.
3: 6.41 Uhr soll ein ICE in unter einer Stunde Ludwigslust und Hamburg verbinden. Daraus wird heute nichts.
5: Der Zug war sowieso schon 10 Minuten später angekündigt und dann fällt er jetzt noch aus. Ich habe ein Riesenproblem. Ich arbeite im Krankenhaus, die Patienten warten.
6: Ja, Anlaufschwierigkeiten oder wie auch immer, weiß man ja nicht.
7: Naja, ich bin beruflich relativ viel unterwegs und ich glaube da nicht an Anlaufschwierigkeiten. Das ist systematisch.
3: Dafür bleibt auf dem Bahnsteig mehr Zeit für Gespräche mit den Pendlern aus der Region.
8: Es gibt viele Pendlerinnen und Pendler und unsere Mission ist aber heute, dass wir die Pendler überzeugen, dass wir auch viele hochqualifizierte Arbeitsplätze in unserer Region haben und dass das Pendeln vielleicht gar nicht nötig ist.
3: Die Bahn hat dafür am ersten Werktag nach der Generalsanierung Hamburg-Berlin zusätzliche Argumente geliefert. Zumindest der Güterverkehr kann aus Richtung Berlin wieder zum Hamburger Hafen durchrollen.
2: Gerade mal 16 Jahre alt ist der Verdächtige, der am Wochenende in Göttingen einen Polizisten schwer verletzt haben soll. Am Samstagabend soll der junge Mann auf den Beamten geschossen haben und nun auf der Flucht sein. Nach ihm wird gefahndet. Der Polizist ist außer Lebensgefahr.
9: Während nur wenige hundert Meter weiter viele Göttinger bei einem Stadtfest feiern, eskaliert hier bei einer Tankstelle ein Streit zwischen zwei Gruppen. Sie gehören zwei Großfamilien mit kosovarischen Wurzeln an. Als die Polizei versucht, die Gruppen auseinanderzubringen, fallen auf einmal Schüsse. Eine Kugel trifft einen Polizeibeamten, verletzt ihn schwer.
10: Man muss bedenken, dass hier sich ja zwei rivalisierende Familiengruppen gegenüberstanden, sodass es aufzuklären sein wird, ob dieser Schuss tatsächlich gezielt auf den Polizeibeamten abgegeben wurde oder ob er möglicherweise einer anderen Person galt, die in der Nähe des Polizeibeamten stand.
9: Der Schütze kann entkommen. Es soll sich um einen 16-Jährigen handeln, der nun mit europäischem Haftbefehl gesucht wird. Ob er sich noch in Deutschland aufhält, ist unklar. Die beiden Großfamilien sind polizeibekannt, auch durch gewalttätige Auseinandersetzungen in der Öffentlichkeit.
11: Wir müssen erkennen, dass wir immer häufiger jetzt den Konflikt zwischen Großfamilien wahrnehmen müssen, insbesondere auch im Bereich Göttingen, jetzt schon zum wiederholten Male. Das ist eine Entwicklung, die uns nachdenklich stimmt, die uns aber auf der anderen Seite auch zu polizeilicher Härte stimmen muss, weil wir keine Selbstjustiz zulassen dürfen.
9: Auf der Suche nach der Tatwaffe hat die Polizei mehrere Gebäude in Göttingen und Umgebung durchsucht und Dutzende Handys sichergestellt. Der verletzte Polizist liegt weiterhin auf der Intensivstation. Sein Zustand ist stabil.
2: Marius Borg-Høiby soll für 4 Jahre ins Gefängnis. Ein Gericht in Oslo hat den Sohn der norwegischen Kronprinzessin Mette-Marit in 2 von 4 Fällen der Vergewaltigung schuldig gesprochen. Insgesamt umfasst das Urteil 34 Anklagepunkte. Der 29-Jährige war bei der Urteilsverkündung nicht im Gericht. Høiby verfolgte die Entscheidung per Video im Gefängnis, aus gesundheitlichen Gründen, wie es hieß. Seinem Anwalt nach will er Berufung einlegen, auch gegen die Verurteilung wegen Vergewaltigungen nach norwegischem Recht. Der Hof kommentiert das Urteil gegen den Ziehsohn von Kronprinz Håkon nicht. Großes Gesprächsthema heute natürlich das erste Spiel der Nationalmannschaft bei der Fußball-WM. Millionen Menschen in Deutschland haben zugeguckt und sich gefreut über das 7:1 gegen das kleinste Land

0: das je bei einer WM dabei war. Curaçao hat ganze 160.000 Einwohner, etwas weniger als beispielsweise Osnabrück und sehr viel weniger als die fast 600.000 Menschen, die jedes Jahr nach Heringsdorf in Mecklenburg-Vorpommern kommen, um an der Ostsee zu entspannen oder um Fußball zu gucken.
1: Gute Laune in Heringsdorf trotz mittelmäßigem Wetter. Das Spiel sorgt für Heiterkeit und im 8.500 Kilometer entfernten Houston für Erleichterung beim Bundestrainer.
2: Ich habe mich extrem für die Mannschaft gefreut, bin auch gerade von Herzen gratuliert, weil ich, klar, wenn man die letzten beiden Turniere sieht, die Auftaktspiele waren beide nicht gut. Klar waren wir heute super Favorit und das ist auch das, was ich vor dem Spiel gesagt habe, das Schwierige.
1: Leicht fällt zunächst die frühe deutsche Führung durch den Ex-Wolfsburger Felix Metscher. Doch dann der Rückschlag. Ausgleich. Ganz großer Jubel beim kleinsten WM-Teilnehmer.
3: Natürlich, das eine Tor war unnötig, aber es gehört dazu. Vielleicht hat uns das auch gut getan, dass wir dann einfach aufwachen. Und nach dem 1-1 haben wir sehr gut gemacht. Da bin ich auch stolz auf die Mannschaft, dass wir nicht den Kopf haben hängen lassen, sondern weitergemacht haben.
1: Nach Ecke von Brown macht Schlotterbeck weiter. Die erneute Führung. Das 3-1 per Strafstoß nach Foul an Metscher noch vor der Halbzeit. Das sorgt auch in Heringsdorf für Stimmung. Nach der Pause folgt auf die Pflicht die Kür. Musiala mit dem 4-1, Brown mit dem 5. deutschen Tor. Bemerkenswert Dennis Undaf. Der gebürtige Friesländer nach seiner Einwechslung mit einem Tor und zwei Vorlagen, etwa auf Kai Havertz, der den 7-1 Endstand erzielt. Das ist das höchste Ergebnis bei dieser WM bisher. Die Zuschauer beim Public Viewing am Strand zufrieden.
4: Ja, wunderbar. Ist doch immer schön bei uns in Heringsdorf, oder?
5: Ich fand's ganz toll. Wir kamen vom Niederrhein, da ist alles relativ platt. Noch nie am Meer so ein Spiel gesehen. 7-1, einfach herrlich. War super.
1: Die nächsten deutschen Spiele sind später am Abend. Mit besserem Wetter lässt es sich dann am Strand aber ja gut aushalten.
0: Ja, wer beim Wetter auf Nummer sicher gehen will, der fliegt vielleicht auf die Kapverden. Hübsche Orte und schönes Meer gibt's da auch. Kapverde hat es übrigens auch erstmals zu einer WM-Endrunde geschafft und feiert heute Premiere gegen die Fußballmacht Spanien. Einen Sieg des Fußballzwergs erwartet da sicher niemand, auch nicht die Menschen mit Wurzeln von den Kapverden, die nun in Norddeutschland leben.
6: Die Stimmung im kapverdischen Bistro Atlantis in Hamburg-Winterhude ist weltmeisterlich, obwohl Kap Verde noch gar nicht gespielt hat. Die Freude, dass sich der kleine Inselstaat mit einer 500.000 Einwohnern erstmals für die Fußball-WM qualifiziert hat, reicht dafür schon aus.
7: Wir sind ganz stolz und wir sind alle glücklich, dass Kap Verde das geschafft hat. Das war ein Traum von uns alle, ich auch als kleines Kind, dass wir bei der WM dabei sind.
8: Unser Leben lang haben wir für andere gefiebert. Für Portugal, Brasilien, Deutschland, wo wir leben. Und heute fiebern wir für unser Land. Also.
6: Bei den Spielen mitfiebern wird auch Restaurantbetreiber und Koch Carlos Tavares. Er kocht unter anderem das kapverdische Nationalgericht Cachupa, ein Eintopf aus Mais, Erbsen und Fleisch. Der wird auch heute Abend zum Auftaktspiel gegen Spanien serviert. Und dann anstoßen im Atlantis auf den lang ersehnten Anstoß in Atlanta.
9: Das wird aber der Rammer.
10: Wird noch lauter.
9: Das wird noch lauter und das wird immer richtig. Tam, tam.
11: Dann ist wirklich Party angesagt. Müssen wir die Nachbarn Bescheid geben.
6: Den richtigen Partydress haben sie hier schon, aber wie stehen die Chancen gegen den Fußballriesen Spanien?
11: Mein Gefühl sagt mir unentschieden. Aber die anderen Spiele werden die reißen, auf jeden Fall.
9: Ein Unentschieden wäre für uns ein Gewinn. Und 1-0 verloren ist auch ein gutes Omen.
12: 1-0 Kapverden, klar.
13: Klar, klar, klar.
6: Die Stimmung der kapverdischen Fans auf jeden Fall unschlagbar.
0: Am Horizont taucht so langsam sommerliches Wetter auf. Der Sommer kommt zurück und es wird wärmer in den kommenden Tagen. Hier sind die Aussichten. In der kommenden Nacht ist es wechselnd bis stark bewölkt bei Temperaturen von 11 bis 7 Grad. Morgen am Dienstag scheint immer wieder mal die Sonne. Vereinzelt kann es aber auch mal Schauer und Gewitter geben. Und der Wind weht dazu schwach aus westlichen Richtungen. Die Höchsttemperaturen erreichen 18 bis 23 Grad. Dann gucken wir noch etwas weiter voraus. Am Mittwoch wolkig bei maximal 22 bis 25 Grad und am Donnerstag kommen Regenschauer dazu bei dann bis zu 29 Grad. Und das war NDR Info. Hier geht's weiter mit Wer weiß denn sowas? Im Anschluss dann mehr von uns, also um 17 Uhr wieder. Bis dahin, tschüss.
10: Von der Qualität her, das ist unfassbar. Vielleicht sogar der beste Kader, den Deutschland jemals hatte.
12: Wir waren eigentlich verdammt, Weltmeister zu werden.
14: 11 Helden, ein Albtraum.
15: In der Nachbetracht muss man sagen, dass wir einfach keine Mannschaft waren.
12: Es war Sodom und Gomorra. In dieser Mannschaft, in diesem Hotel.
10: Dann hast du diese extremen Temperaturen gehabt.
16: Es war ein Wahnsinn.
10: Es waren 50 Grad auf dem Platz.
17: Das war brutal.
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20: 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Herzlich willkommen, meine Damen und Herren, zu Wer weiß denn sowas hier im Ersten. Wir haben immer eine feste Verabredung hier Montag bis Freitag. Ist doch schön, oder? Ist richtig Verlass drauf. Also für uns ja auch schön. Ne? Wir wissen immer, was wir so machen jeden Tag so um 18 Uhr. Wir treffen uns mit Ihnen. Ist doch toll. Wir freuen uns heute auf besondere Gäste. Ein Comedy-Duell, es verspricht natürlich immer großen Spaß. Und Nega ist heute das erste Mal bei uns zu Gast. Herzlich willkommen, Nega Amiri. Ist ja noch gar nicht so lange her, bist du beim Deutschen Comedy-Preis als beste Nachwuchskünstlerin ausgezeichnet worden.
21: Ja,
20: wow, das ist eine.
21: Hat mich auch sehr gefreut.
20: Oder? Das ist doch was Besonderes, ne?
21: Ja, das ist ganz
20: da sind aber dann Männer und Frauen, also Kolleginnen und Kollegen, zusammen in einer Kategorie nominiert.
21: Ich habe zum ersten Mal gegen die Männer wieder gewonnen.
20: Ja, ja,
21: nach langer Zeit wieder eine Frau, ja. Das ja, ist voll ganz gut.
20: Ja, toll. Ja, wie lange machst du jetzt schon Comedy?
21: Seit 5 Jahren jetzt.
20: Wie hast du angefangen? Direkt auf der Bühne gestartet? Oder heute gehen ja viele große Karrieren, beginnen ja auch im Social Media?
21: Social Media erstmal. Also ich habe auf Facebook angefangen. Ein bisschen altmodisch, aber auf Facebook tatsächlich. Und dann ist das erste Video viral gegangen. Und dann bin ich tatsächlich direkt auf die Bühne, Open Mics. Und dann ging es immer weiter und weiter.
20: Ja, so schnell geht's. Ne? Ja. Ja. Wir freuen uns sehr, dass du heute Abend hier bist. Im Team mit Bernhard. Viel Spaß euch beiden. Und unser lieber Freund Olaf Schubert. Wir haben ja nicht so häufig die Gelegenheit, darüber zu reden. Wie geht's deiner Schwester? Wie geht's Gabi?
22: Gabi, ja, stimmt. Wir haben kaum noch Kontakt. Wir sind ja Zwillinge, aber zweieige. Also ich habe beide. Und dadurch ist die Bindung nicht ganz so eng. Ja, aber
20: ihr wurdet sehr früh getrennt.
22: Ja, ja, sehr früh getrennt. Ja.
20: Schön, dass du heute einmal wieder hier bist.
23: Warte.
20: Ja, warte.
23: Viel interessanter ist doch, wie geht's deinem Vater?
22: Der Vater, ja. Das neue Album läuft gut.
23: Ja.
22: Ich habe es natürlich auch ein bisschen mit promotet. Klar, das macht schon, das zieht schon Kreise.
20: Ja. Und um alle mitzunehmen, die vielleicht nicht ganz drin sind im Thema, ne? Es geht um Mick Jagger dabei. Ne?
23: Ja. Sein Vater.
22: Ja, es ist juristisch ja noch nicht ganz durch.
20: Du dann auch als Olaf Jagger dann demnächst unterwegs?
22: Wenn du dich noch mal umgewöhnen könntest, ja.
20: Ja, das würde mir gelingen.
22: In der Anmod.
20: Ja. Ich freue mich. Ja. Also, viel Spaß euch beiden, Olaf Schubert und Elton. Und gleich was ganz Interessantes und Spannendes zum Anfang. Wussten Sie eigentlich, dass der frisch geschlüpfte Nachwuchs des Aals die Weidenblattlarve ist? Die Weidenblattlarve. Guck mal, das sind so Dinge, mit denen wir auf TikTok gehen.
2: Ne?
3: Wo, ne? Ja, halt nur nicht viral.
2: Da kann man,
21: ja, genau,
2: aber wir gehen damit auf TikTok. Nein, das läuft ganz gut. Ne? Da kann man nicht nur

0: Alltag, andere Länder, andere Sitten, im Garten, der nächste bitte, Kunst, Mann im Mond, Trick 17, Umwelt, wie ticken wir, das Fragezeichen. Und damals... Jede richtige Antwort 500 Euro. Beide Teams haben einen Publikumsjoker und ihr dürft die erste Kategorie auswählen.
1: Also, ich denke mal, Kunst, oder? Dann haben wir es weg.
2: Ja.
1: Ja?
2: Ja.
1: Genau.
0: Die erste Frage. Der niederländische Künstler Wouter Cordubenne gibt Passanten 50 Euro, wenn sie... A. eine Sprache sprechen, die er selbst nicht beherrscht. B. sich bei einem Friseur eine 80er-Jahre-Dauerwelle machen lassen. Oder C. einen persönlichen Gegenstand ihrer Wahl wegwerfen.
1: Sehr gut.
0: Wouter Cordubenne. Wer kennt ihn nicht?
1: Also, 80er-Jahre-Dauerwelle ist doch auch... Ist ja auch en vogue. Ganz viele junge... Menschen haben
2: es kommt,
1: wieder...
2: Ja, ist wieder innen, ne?
1: Ja.
2: Das Ding ist halt nur, kostet eine Dauerwelle nicht mehr als 50 Euro, da habe ich doch gar keinen Gewinn.
1: Eben.
2: Macht für mich keinen Sinn.
1: Sehr gut.
2: So, eine Sprache sprechen, die er selbst nicht beherrscht. Ich muss ja auch noch, das muss ja dann auch bewiesen werden, der kann ja irgendwas sagen und sagt, das war graminologisch.
1: Genau.
2: Und ah ja, okay, nee, kenne ich, kann ich nicht sprechen. Ich bin ein bisschen mein Zeh, von wegen Wegwerfgesellschaft und sowas. Hier, pass auf, schmeiß jetzt irgendwas weg und dafür kriegst du 50 Euro. Ich finde das vom Kunstgedanken her eigentlich irgendwie ganz schön.
1: Da sind wir auf einer Dauerwelle. Ja. Ich ja? Bin bei Zeh.
2: Okay, wir nehmen C.
0: Ich würde sofort mein Telefon da wegwerfen für die 50 Euro.
3: Der niederländische Künstler Wouter Cordubenne wurde durch seine Videos im Internet bekannt. Dort läuft er durch die Fußgängerzonen Amsterdams und bittet Passanten, sich mit ihm in einer Sprache zu unterhalten, die sie beherrschen. Kann Cordubenne die Sprache nicht, erhalten sie 50 Euro. Das passiert jedoch selten, denn Cordubenne beherrscht mittlerweile 29 Sprachen, unter anderem Katalanisch, Kasachisch oder Malaysisch. Nach eigenen Angaben verbringt er eine Stunde am Tag mit Lernen.
4: Okay.
2: Global.
0: Ja, es bleibt erstmal bei 0 Euro. Und okay. Ihr könnt in Führung gehen.
1: Traumstadt.
5: Das machen wir doch.
2: Ja, mach. Sag.
5: Also, ich würde sagen, wir nehmen mal, wie ticken wir.
2: Ja, natürlich nehmen wir das. Psychologie.
0: Da haben wir viel zu besprechen. Erkenntnissen der University of Cambridge zufolge können Menschen dreimal so schnell lernen, wenn sie vorher A. einer Raumtemperatur zwischen 6 und 9 Grad ausgesetzt sind, B. für 3 Minuten arrhythmisch zu einem Metronom klatschen oder C. ein auf ihre Gehirnwellen abgestimmtes Flackerbild anschauen.
5: Okay, ich weiß die Antwort direkt.
2: Du weißt sie?
5: Ja.
0: Sag erst mal, woher weißt du das?
5: C, Gehirnwellen abgestimmtes Flackerbild. Weil ich glaube, das fördert die Konzentration. Weil ich habe meine linke Gehirnhälfte ist ein bisschen tot und ich versuche die immer so ein bisschen zu trainieren.
2: Mal ganz kurz, deine linke Gehirnhälfte ist ein bisschen tot.
5: Ja.
0: Wobei wurde das festgestellt?
2: Woran ist sie gestorben, würde mich erstmal interessieren.
5: Also ich merke das, wenn ich Schritte zum Beispiel auswendig lernen soll, bei Zumba-Kurs oder so im Fitnessstudio so mittanzen und das direkt können, ich kann das nicht. Und ich glaube, das liegt an meiner linken Gehirnhälfte.
0: Okay. Ist das mal untersucht worden?
5: Nee. Okay. Und deswegen, weil ich schaue auch auf YouTube dann solche Videos, wie ich das dann so trainieren kann und es kann sein, dass das...
2: Es gibt so Videos?
5: Ja.
0: Was gibt man da ein bei YouTube? Tote linke Gehirnhälfte?
2: Ich bin da voll bei dir. Da gehe ich mit.
5: Sollen wir mitgehen?
2: Ja, natürlich. C?
5: C.
2: C.
5: Ja.
0: Klar, gleich mal Verantwortung übernehmen.
2: Nein, das kann ja sein, dass es stimmt.
3: Die Aktivität des menschlichen Gehirns erzeugt rhythmische Schwingungen. Wenn wir wach und entspannt sind, dominieren in der Regel sogenannte Alpha-Wellen. Forschende der University of Cambridge ermittelten 2020 die jeweilige Alpha-Spitzenfrequenz von Probanden und zeigten ihnen dann für 1,5

0: 5 Sekunden einen Impuls. Ein weißes Quadrat auf schwarzem Grund, das im Rhythmus ihrer persönlichen Alpha-Wellenfrequenz flackerte. Durch diesen einmaligen Impuls verdreifachte sich in anschließenden Tests die Lerngeschwindigkeit der Teilnehmenden. Der Effekt des sogenannten Entrainments hielt noch am nächsten Tag an.
1: Sehr gut. Die ersten 500 Euro für euch.
2: Ja, danke.
3: Super. Also da merkt man, ja, bei wem die linke Gehirnhälfte abgestorben ist, der ist klar im Vorteil.
1: Nächste Kategorie.
4: Was nehmen wir jetzt?
3: Der nächste bitte ist sowas mit Medizin bestimmt, wa? Oder ja. Damals.
4: Damals.
3: Damals, ja?
4: Damals.
1: Was war das Besondere am ersten deutschen Länderspiel am 5. April 1908 in Basel gegen die Schweiz? A. Für das deutsche Team gab es vorher Bier und einen Zoobesuch. B. Es fand auf dem Marktplatz bei laufendem Betrieb statt. Oder C. Es wurde nach 8 Minuten wegen unsäglichen Gestanks abgebrochen. Bist du ja bekennender Fußballfan, Olaf, ne?
3: Ja, jetzt wo du sagst, ja. Basel,
4: Boah, die was, also, nee. Es wurde für das deutsche Team gab es vor Bier und einen Zoobesuch. Ja, warum nicht? Willkommensgeschenk, ihr habt ihr Bier und wir wollen euch Basel ein bisschen zeigen. Dann gehen wir doch mal in den Zoo. Finde ich jetzt nicht so abwegig. Es fand auf dem Marktplatz bei laufendem Betrieb statt. Dann müsste ja aber der Marktplatz zumindest auf einer Wiese gewesen sein. Weil ich glaube nicht, dass sie auf Kopfsteinpflaster gespielt haben.
3: Vielleicht war es ja so ein Pferdemarkt oder irgendwas mit Schweiz. Die hatten doch damals bestimmt bloß Landwirtschaft. So.
4: Wurde es nach 8 Minuten wegen unsäglichen Gestanks abgebrochen?
3: Klingt irgendwie gut.
4: Witze. Was soll denn das gewesen sein? Also ich finde immer noch B doof und C auch komisch. Ich finde es irgendwie A immer noch irgendwie lustig. Die kommen vorbei. Hier, es gibt Bier für euch. Statt Geld gibt's Bier und einen Zoobesuch.
3: Ist jetzt nicht so. Ja, nein, okay, gut.
1: Nimm A.
4: Wir nehmen A. Entschuldigung.
3: Nein.
0: Am 5. April 1908 fand das erste deutsche Länderspiel gegen die Schweiz vor 3.000 bis 5.000 Zuschauern auf dem Sportplatz des FC Basel statt. Die Vorbereitungen für das Spiel fielen äußerst reduziert aus. Das deutsche Team hatte keinen Trainer und es gab kein gemeinsames Training. Am Spieltag bekamen die Fußballer eine Führung durch Basel, besuchten den Zoo und tranken Bier. Gegen 12 Uhr fand sich das Team im Hotel zum Mittagessen ein und fieberte dem Anpfiff um 15.10 Uhr entgegen. Unter Hagel und Dauerregen verlor das deutsche Team sein erstes Länderspiel mit 3:5.
1: Und damit auch für euch die ersten 500 Euro.
2: Du entscheidest.
4: Trick 17.
2: Okay.
4: Lifehacks.
1: Um beim Mahlen von Kaffeebohnen zu verhindern, dass gemahlener Kaffee im Mahlwerk hängen bleibt, hilft es die Bohnen, A. zuvor mit den Händen zu erwärmen, B. vor dem Mahlen mit etwas Wasser zu besprühen oder C. nicht dauerhaft in Porzellanbehältnissen zu lagern.
3: Ach.
1: Bist du Kaffeetrinkerin?
2: Ich liebe Kaffee. Ohne Kaffee am Morgen kann ich nicht leben.
1: In welcher Form? Einfach schwarz oder?
2: Siebträgermaschine und dann machen lassen und trinken.
1: Ja, also eher mit Milch, dann Cappuccino?
2: Ja, mit Hafermilch.
1: Und, ja.
5: Warum bleiben die denn hängen? Die bleiben hängen wegen der Öle und Fette, die in der Bohne sind. So. Also müssen wir uns überlegen, ob wir etwas finden, was die Öle und Fette behindert, bremst, bindet, was auch immer.
2: Ja.
5: Wärme macht sie ja weich, eher die Bohne, oder?
2: Eigentlich
5: also
2: schon.
5: Also die Fette auch. Das heißt, vielleicht hilft das ja, dass dann da Feuchtigkeit mit im Mahlwerk ist und das lagert sich am Rand ab und dann bleiben die öligen Reste nicht so gut hängen.
1: Jetzt sprich mal mit Neger nicht, als ob sie 12 ist.
2: Ja. Nee, das ist so inspektormäßig gerade. Das ist wie bei Monk so früher im Fernsehen. Das ist wie so eine Ermittlung, was gerade stattfindet. Und das macht er ziemlich gut, finde ich.
5: Ich rede gerade mit mir selber. So, Bernhard.
2: Also du bist für B, ne?
5: Was meinst du denn zu C? Ach, ich weiß nicht. Und Porzellanbehältnisse, was ändert das? Porzellan? Mhm. Ich wäre für B.
2: Ich bin auch für B, weil du für B bist und meine linke Gehirnhälfte ist tot.
5: So, B nehmen?
2: Mm, B.
5: Wir nehmen B.
2: Ja.
1: Okay.
2: Ich glaube fest dran.
1: B.
0: Durch statische Aufladung klebt das Mahlgut bei Kaffeemühlen schnell im Mahlwerk und ist nur mühsam zu entfernen. Werden die Bohnen vor dem Mahlen mit ein wenig Wasser besprüht, reduziert dies die statische Aufladung und das Mahlgut fällt fast vollständig in den Auffangbehälter.
1: Die Erklärung muss nicht richtig sein. Hauptsache die Antwort stimmt. 1000 Euro.
5: Die Erklärung war
4: ja, aber falsch erklärt. Wir müssen 250 Euro leider abziehen.
3: B-Note gibt's nicht.
4: Okay. So, was nehmen wir?
3: Kennst du eine der Kategorien, dass, weil die immer kommt oder so?
4: Ja, Mann im Mond ist neu und der nächste bitte ist in der Hinsicht auch neu. Ich bin für Alltag, weil Alltag haben wir ja alle.
3: Alltag hatte ich schon mal, genau. Alltag ist gut.
1: Können die Deckel von Weißglasbehältern beim Entsorgen mit den entsprechenden Altglas, mit in den entsprechenden Altglascontainer gegeben werden? A, ja, Sortieranlagen können die Deckel herausfiltern. B, nein, die Deckel verfärben das Glas und machen es unbrauchbar. Oder C, nur, wenn es sich um Plastikschraubverschlüsse handelt.
3: Ich muss zugeben, ich habe darüber sogar schon mal nachgedacht. Ja, ich bin ja vorbildlicher Bürger, ich trenne ja Rückstände und da habe ich, macht man das jetzt ab oder darf man das drauflassen? Und ich habe dann für mich entschieden, man darf das drauflassen. Der Weißglasbehälter ist das Gurkenglas, oder?
4: Nein.
3: Oder Sauerkraut oder Fisch, Rollmops.
4: Der Weißglasbehälter ist das Gurkenglas.
3: Ja, genau. So. Und ich glaube,
4: wir haben einen Deckel.
3: Und der ist aber eigentlich nie aus Plaste, sondern der ist ja immer aus Metall oder Alu.
4: Ja.
3: Also würde ja C schon mal wegfallen.
4: Habe ich zumindest auch noch nie gesehen. So, wenn die aus Metall sind, kann die Sortieranlage die natürlich...
3: Mit Magnetismus oder...
4: Hand?
3: Manuell? Das gedungene Knechte? Das einzeln alles abmachen? Also eigentlich A, oder? Unsere modernen deutschen Ingenieure haben doch da bestimmt was entwickelt. Also, das Trottel wie wir, das dann alles reinwerfen können.
4: Ich sag mal so, ganz doof gesagt, ne? Die Frage lautet, können die Deckel von Weißglasbehältern beim Entsorgen und sind,
3: ja,
4: die können da rein.
3: Genau.
4: So, das ist schon mal Fakt.
1: Naja, und jetzt gucken wir uns die Antwortmöglichkeiten nochmal an.
4: A.
1: Kinder.
0: Grundsätzlich gehören die Deckel von benutzten Glasverpackungen oder Flaschen, je nach Material, in den Restmüll oder die gelbe Tonne. Wird jedoch ein Glas mit einem Deckel in einen Altglascontainer geworfen, können diese in den Aufbereitungsanlagen der Entsorgungs- und Recyclingsunternehmen herausgefiltert werden. Unbrauchbar wird auch das Weißglas dadurch nicht.
1: Natürlich.
4: Und auch Flaschen. Ja.
1: Gerade Aludeckel und Metallsachen können ja am einfachsten heraussortiert werden. So, damit steht ihr bei 1000 Euro. Weiter geht's.
5: Ich mach mir Sorgen, wenn ihr eine Frage bekommt, wo man

0: Medizin?
1: Ja.
0: Wir probieren mal Medizin. Der nächste, bitte.
2: Wer sagt denn, dass das Medizin ist?
0: Wir vermuten.
2: Wer beim Orthopäden eine Tossi-Diagnose erhält? A. Sollte seine Schulter schonen. B. Benötigt medizinische Schuheinlagen. Oder C. Sollte bei sportlichen Aktivitäten dringend Kniebandagen tragen.
0: Also, bei mir sind andere Teile im Körper abgestorben. Und zwar hatte ich schon ein Tossi 3.
1: Oh Gott.
0: Mit dafür verantwortlich war der Kollege Pflaume.
1: Was das stimmt, passiert?
2: Das stimmt nicht. Ich war nicht mit dafür verantwortlich.
0: Also, ich weiß gar nicht, ob das in deiner Sendung auch so war, aber ich bin beim...
2: Du warst selber schuld.
0: Ich habe mir ein... Ich habe mir einen Tossi 3 geholt beim Hockeyspielen. Das klingt total spektakulär, ne? So kurz vorm Tor noch mit dem Schlägerhit. Nein, ich stand da und die haben da hinten was gemacht. Und ich habe nur zugeguckt und bin dabei umgekippt.
1: Das muss man erst mal schaffen.
0: Bin auf die Schulter gefallen, hatte einen Tossi 3. Und dann, es gibt hier 3 Bänder in der Schulter und je nachdem, wie viele davon ab sind, desto tossiger wird's.
3: Aber deshalb, warum hat jetzt Kai die Schuld? Das verstehe
0: weil ich da auch eine Verletzung hatte, aber auf der anderen Seite. Da weiß ich aber nicht, ob es nur ein Tossi 1
2: ist. Ja, aber da hättest du auch von vornherein drauf kommen können, weil die Sendung hieß ja Stars am Limit.
0: Stimmt, das war diese Schulter.
1: Und wie geht's dir jetzt?
0: Nee, mir geht's eigentlich ganz gut. Also ich krieg ja auch wieder so nach hinten, was ich nicht kann. Meine Hände hinten zusammen machen, das kriege ich nicht mehr hin. Ne?
1: Muss man ja auch nicht.
0: Aber ich rufe dann den Kai an und der hilft mir dann, wenn ich mein BH schließen muss.
2: Also dann ist es?
0: Ja, das ist jetzt die Frage. Nein, es ist A.
1: A, ne?
4: Ein Sturz oder starke Belastung der Schulter kann eine Verletzung am Schultereckgelenk verursachen. Dort sind Bänder, die das Schlüsselbein und das Schulterblatt miteinander verbinden, beschädigt oder gerissen und die Schulter kann nicht mehr schmerzfrei bewegt werden. Beim Orthopäden erfolgt eine sogenannte Tossi-Diagnose, eine dreistufige Einteilung des Verletzungsausmaßes, die 1963 von dem Mediziner Jérôme Tossi entwickelt wurde. Tossi 1 beschreibt eine Überdehnung, Tossi 2 Teilrisse der Bandstrukturen, bei denen das Gelenk intensiv geschont werden sollte. Bei einer Tossi 3-Diagnose sind die Bänder gerissen, was eine operative Behandlung nach sich ziehen kann.
2: Heute fließen sehr viel persönliche Erfahrungen hier in diese Sendung.
1: Du hast auf diese Frage gewartet, habe ich
0: gesagt. Das ist auch mein Bild. Das ist mein Röntgenbild. Das ist mein Röntgenbild. Ja,
2: 1500 Euro für Neger und Bernhard.
3: Wie gesagt, du hast freie Entscheidung.
5: Tussi-Diagnose hätte ich übrigens gewusst. Freizeit, ja? Ich,
3: du such dir aus.
5: Wenn dich das an.
3: Ich hätte gerne Freizeit.
5: Ja? Garten?
3: Nee. Also privat.
2: Was nehmen wir?
5: Freizeit natürlich. Freizeit. Wir müssen noch auf einer Welle surfen.
2: Was charakterisiert ein als Idle Game bezeichnetes Computer- oder Handyspiel? A. Der Spieler hat nur einen Versuch und muss dann von vorne beginnen. B. Das Spiel kann nicht alleine gespielt werden. Oder C. Der Spielfortschritt geschieht zum Großteil ohne Zutun des Spielers. Kannst dich jetzt ganz entspannt zurücklehnen.
3: Nee,
2: oder
3: nein, eben
2: macht
3: nicht.
2: Macht der Elton ganz ja. Oh,
3: nein, leider nicht. So, Idle Game. Der Spieler hat nur einen Versuch und muss dann von vorne beginnen. Es gibt tatsächlich so eine Spiele und die bringen einen halt immer komplett zum Wahnsinn.
5: Aber C, das Spiel würde ich auch gerne spielen, wo man einfach, man schaltet das Spiel an, kommt nächste Woche wieder und hat gewonnen. Aber ich habe null Ahnung. Ich habe weder Computerspiele noch. Ich bin noch so die Generation Doppelkopf und so.
3: Skat. Kannst du Doppelkopf spielen?
5: Ja, natürlich.
3: Geil.
5: Ja, so richtig mit Karten.
3: Mit Schwein, Superschwein, Sau, Supersau, Karo 10.
5: Ja, also Dulle, ja, also Fuchs und ist Fuchs, natürlich, alles, ja.
3: Dann müssen wir uns mal treffen.
5: Dann machen wir mal nur das. Nicht solchen Unfug hier, sondern. ja, genau.
3: So. C kann ich mir in der Hinsicht vorstellen, es gibt halt diese Story-Games die ganze Zeit. Das heißt, das ist quasi wie ein Film, nur irgendwann steht da Dose aufheben, ja oder nein. Und dann drückst du ja und dann geht das Spiel irgendwie erstmal wieder weiter. Also ich würde fast C riskieren, weil B, das Spiel kann nicht alleine gespielt werden. Das habe ich tatsächlich in dem Zusammenhang noch nicht gehört.
2: Dann triff eine Entscheidung.
3: Ich nehme C.
2: Ah, der Elton hat jetzt Angst, dass er aus der Community ausgestoßen wird, wenn das verkehrt ist.
4: Computer, Konsolen und vor allem Spiele für Smartphones oder Tablets werden immer häufiger für sogenannte Casual Gamer, also Gelegenheitsspieler, angeboten. Vor allem sogenannte Incremental Gamer.

0: Games sind besonders einfach gehalten und der Spieler muss nur simple Aktionen wie das Einsammeln von Münzen ausführen, um im Spiel weiterzukommen. Noch simpler können Idle Games, also Leerlaufspiele, gestrickt sein. Hier geschieht der Spielfortschritt zum Großteil sogar gänzlich ohne Zutun des Spielers.
1: Yeah. Richtige Antwort. Elton on Twitch. Olaf, Idle Games.
2: Ja? Ja, sehr gut.
1: 1500 Euro sind es für euch.
3: Wie gereicht?
1: Was nehmt ihr jetzt?
4: Andere Länder, andere Sitten.
1: Mal gucken, was sich dahinter verbirgt. Männer, die in Frankreich öffentliche Schwimmbäder besuchen möchten, sollten A. auf Handtücher in grellen Farben verzichten, B. kurze und eng anliegende Badehosen tragen oder C. Brust- und Rückenhaare abrasieren.
4: Also ich bin ja für B persönlich einfach.
1: Männer in Schwimmbädern klingt nach einem super Thema für ein Stand-up.
4: Ja.
1: Ja?
4: Ja.
1: Okay. Oder?
4: Ja, aber allein? In Frankreich kenne ich, ich war noch nie in Frankreich, fällt mir gerade ein. Okay. Männer in Schwimmbädern.
1: Alleine die unterschiedlichen Badehosentypen. Ja. Und Körperbehaarung und Handtücher und alles. Ja. Ne? Da kann man alles raus, und da alles draus machen kann. Ja.
4: Im Iran ist ganz einfach, da darf man gar nicht zusammen.
1: Ah, okay. Genau, du kommst ja ursprünglich aus dem Iran.
4: Genau, ne? Da ist immer getrennt, Männer und Frauen.
1: Okay, ja. So Badeanstalten so.
4: Genau.
3: Also A würde ich ausschließen. Wüsste ich ja nicht, warum das so ein, also welchen Grund sollte das haben?
4: Kurze und eng anliegende Badehosen.
3: Haben die in Frankreich nicht so, so eine relativ strenge Badekultur, wo auch Burkinis verboten sind? Und dass man vielleicht als Mann auch nicht diese Schlabberhosen anhaben kann? Das ist ja auch teilweise in Deutschland nicht erlaubt, aus hygienischen Gründen. Mhm. Sodass man einfach kurz und eng anliegend, dann weiß man auch Bescheid, hier so, der hat...
1: Was meinst du?
3: Der hat nicht noch eine Butterstulle in der Tasche. Ja. Das kann man dann alles so. Weil Brust- und Rückenhaare abrasieren,
4: das kann nicht sein.
3: Ich würde A und C ausschließen.
4: Also,
3: was machen wir denn dann? B.
4: B.
3: B.
4: Wir tippen auf
1: B. Okay. Jetzt mal gucken. Regeln in Frankreich.
0: In Frankreich ist das Tragen von locker sitzenden Badeshorts in den meisten öffentlichen Schwimmbädern nicht erlaubt, da sie als unhygienisch und umweltschädlich betrachtet werden. Stattdessen ist das Tragen von kurzen und eng anliegenden Badehosen oft Vorschrift. Da sie selten außerhalb von Bädern getragen werden, bringen sie weniger Schmutz mit. Sie befördern auch weniger Wasser aus dem Becken. Ein allgemeines Gesetz, das das Tragen von Badeshorts in Frankreich verbietet, gibt es jedoch noch nicht.
1: Am Strand ja, in öffentlichen Schwimmbädern nein. 2000 Euro.
5: Wieder falsche Erklärung, wir müssen noch mal 250 Euro abziehen.
1: Wir haben noch im Garten Mann im Mond, Umwelt und Fragezeichen.
5: Wir haben noch Publikumsjoker, ne?
6: Ja.
5: Dann würde ich im Garten nehmen.
6: Im Echt?
5: Ja, die haben alle einen Garten.
6: Das A. Ah, raffiniert. Sehr gut.
5: Garten.
6: Ja. Garten. Ja.
1: Duftpelagonien.
5: Wer kennt sie nicht?
1: A. Können in Innenräumen das Ablösen von Tapeten begünstigen. B. Eignen sich zum Aromatisieren von Speisen und Getränken. Oder C. Sollten nicht ohne Handschuhe berührt werden.
5: Ich würde direkt ziemlich ans Publikum abgeben, weil ich habe keine Ahnung.
6: Das ist so viel zum Thema Garten. Ja?
5: Also ich sag mal so.
6: Duftpelagonien.
5: A. Kann ja schon mal nicht sein, weil es geht um Garten und nicht um Innenräume.
6: Vielleicht hat jemand sein Gewächshaus tapeziert.
3: Das ist mein Elten.
6: Oder die stinken so, dass man in den Raum nie reingeht und deshalb nach 10 Jahren sich die Tapete ablöst. Alleine. Aber unwahrscheinlich.
5: Ja, also A würde ich auch so ausschließen. Eignen sich zum Aromatisieren von Speisen und Getränken.
6: Wäre ja sowas wie ein Gewürz, oder?
5: Wäre sowas wie Gewürz, ist also langweilig. Hm. Für diese Sendung. Mhm. Und als Hinweis, Duftpelagonien, die riechen vielleicht ganz gut, sollten aber nicht angefasst werden, weil die wie allergisch oder so. Deswegen bin ich bei C. Ich weiß es aber nicht hundertprozentig und so viele Fragen sind ja auch nicht mehr.
1: Fragen wir das Publikum?
5: Ich würde vielleicht das Publikum fragen.
1: Ah, hier gibt es bestimmt.

0: Dein Gartenprofi.
1: Na, du willst ja aufstehen.
0: Nein, er wollte sich nur mal bequem hinsetzen. Jetzt lass den Mann in Ruhe. Ne? Er wollte sich nur mal bequem hinsetzen.
2: Ah.
0: Guck mal da oben.
2: Ach, der Fahrt nicht. Das Tor hat sich im Hintergrund. Wahnsinn, das kann sie gar nicht erkennen. Ja?
0: Sie kennt sich auf jeden Fall mit Flieder aus.
1: Ja. Machst du auch hervorragend, sagte Olaf auch gerade zum Hintergrund.
3: Ich heiße Heike.
0: Hallo Heike.
3: Ich komme aus Viersen.
0: Okay. Und habt ihr einen Garten zu Hause, Heike?
3: Wir haben einen Garten, ja. Und ich kenne auch verschiedene essbare Blüten. Aber ich bin tendenziell auch bei C.
0: Okay.
3: Weil die Duftpelagonie ist mir bei den essbaren Blüten noch nicht untergekommen.
0: Okay.
3: Und das mit den Tapeten finde ich doch komisch.
0: Ja, alles klar. Also Heike unterstützt euch und sagt Antwort C.
4: Duftpelagonien, umgangssprachlich auch Duftgeranien genannt, sind beliebte Kübelpflanzen für den Balkon oder die Terrasse. Diese Gruppe von Pelagonien zeichnet sich durch stark aromatische Blätter aus. Der intensive Duft nach Rosen, Zitrone oder auch Pfefferminz stammt von ätherischen Ölen, die der Insektenabwehr dienen. Im Gegensatz zu anderen Pelagonien, die zwar auch essbar, aber nicht schmackhaft sind, eignen sich die unbehandelten Blätter und Blüten der Duftpelagonien zum Aromatisieren und Garnieren von Speisen und Getränken.
0: Ah, Heike, die beiden hätten es auch falsch gemacht. Ja, also vielen Dank.
5: Da muss man aber sagen, langweilig.
6: Ja,
5: oder?
6: Ja, finde ich auch.
7: Muss man überlegen. Also wir haben, also,
0: mir ein so, ihr bleibt bei 1.500 Euro und Neger und Bernhard könnten sich noch ein Stück absetzen.
7: So.
0: Mann im Mond, Umwelt haben, oder Fragezeichen?
7: Also Mann im Mond habe ich keine Ahnung, was das ist. Das kann auch ein Schlaflied sein. Und wir haben noch das Publikum. Was lacht dich am meisten an?
8: Ich würde Umwelt sagen.
7: Dann nehmen wir Umwelt.
8: Umwelt.
0: Neuseeland will klimaschädliche Gase im eigenen Land reduzieren, indem A. CO2-speichernde Filteranlagen auf Stadthäuser montiert werden, B. Neuseelands führende Politiker mit Fahrradtaxis befördert werden oder C. klimafreundliche Schafe gezüchtet werden.
8: A sagen, oder?
7: Ja, ich würde C sagen, aber das... Also A wie... Okay, A. CO2-speichernde Filteranlagen auf Städten... Ach so, weil du da viel... Weil dort mehr CO2 produziert wird und es sich da natürlich lohnt und oben auf den Dächern die Luft gefiltert wird.
8: Aber das klingt zu einfach, ne?
7: Nö, ich glaube, das ist kompliziert. Also das gibt es noch nicht so. Das ist ja eine Idee, wie man CO2 aus der Luft rausholt. Ich würde nur B ausschließen.
8: Ja, B, führende Politiker, Fahrradtaxis befördert. Ja,
7: weil die führenden Politiker noch am wenigsten fahren. Also es fahren ja eher die nicht führenden Politiker. Klima, also weswegen ich so ein bisschen bei C bin. Ein Riesenproblem für Treibhausgase sind Tierpupse. Mhm. Also die Flatulenzen von Tieren. Das ist ein Riesenproblem. Und wenn man es jetzt schafft... Jetzt kommt natürlich dazu, dass Neuseeland viele Schafe hat. Wenn man das jetzt schafft, Schafe zu züchten, die bei ihrer Verdauung geringere CO2-Werte erzeugen oder weniger Methan vor allen Dingen, weniger Methan erzeugen, wo immer die das dann auch einlagern, dann brennen die ziemlich gut, glaube ich, wenn die in die Haare einlagern. Egal, wenn die einlagern, also dass die dann klimafreundlicher sind.
8: Ich hätte C direkt ausgeschlossen,
7: aber
8: weil du dieses Vorwissen hast, würde ich sagen, ja, stimmt, macht Sinn, Pupse... Machen Sinn, ist klimaunfreundlich.
0: Ja. Wenn das bei der Sendung heute hängen bleibt, Pupse machen Sinn.
8: Ich bin bei dir. Wir nehmen C.
7: Wir nehmen C. Mhm.
0: Okay.
4: Für eine klimafreundlichere Landwirtschaft haben neuseeländische Forschende zusammen mit Landwirten die 26 Millionen Schafe im Land in den Blick genommen, die für etwa die Hälfte des gesamten Methanausstoßes verantwortlich sind. Um herauszufinden, welche Tiere wenig Methan produzieren, werden Schafe seit 11 Jahren stundenweise alle 2 Wochen in einer speziellen Messkammer in der Stadt Invercargill untergebracht. Im Anschluss werden nur die klimafreundlichen Schafe für die Zucht verwendet, was insgesamt für geringere Emissionen im Land sorgen soll.
8: Also wirklich.
0: Ja, guck mal, läuft doch hier. 2.500 Euro.
6: Mann im Mond.
0: Wir können noch mal wählen.
6: Nee. Die Frage ist ja, weiß ich nicht. Ich finde aber Mann im Mond sehr interessant.
5: Ja. Schaut mich auch die ganze Zeit schon an.
6: Mann im Mond.
0: Laut Erkenntnissen der NASA von 2022 existieren auf dem Mond Gruben mit A. kleinen Böen bis zu Windstärke 2, B, Temperaturen von nahezu durchgängig 17 Grad Celsius oder C, erdähnlicher Schwerkraft?
5: NASA, das kenne ich, das Nahverkehr Sachsen-Anhalt.
7: Bei der NASA. Ich lenke die Fahrzeuge, sehr geil.
6: Okay. Was sagen die denn?
5: Ja.

0: da soll erdähnliche Schwerkraft herrschen.
1: Wie könnten die das rausgefunden haben? War da so eine Sonde oder hatten die so ein Fahrzeug oder irgendwas dort?
0: Ja, meistens sind ja Fahrzeuge.
1: War das nicht vor?
2: Auf dem Mond.
1: Ist dort nie irgendwas rumgerattert?
0: Also man fährt da in die Grube rein, lässt irgendwas da hin. Und da kann man auf jeden Fall Temperatur messen, aber auch mit so einem Windding Windstärke, also A oder B. Also wenn ich raten
1: müsste, eigentlich eher Wind, oder?
0: Ja, nee, da ich wollte gerade ab, weil Wind ist, finde ich, eher, wenn es eine Erhöhung ist. Warum sollte in einer Grube...
1: Fallwinde? Sowas gibt's ja.
0: Fallwinde, okay.
1: Die Bora oder so. Aber da ist ja keine Luft, also ist ja keine Atmosphäre. Und sind die Temperaturunterschiede nicht riesengroß dort?
0: Ja, ich hab keine Ahnung. Das ist, der Bernhard könnte dir jetzt bestimmt ganz viele Sachen über den Mond erzählen.
1: Erzähl mal.
3: Ohne Ende. Ich würde nicht mehr aufhören. Zum Glück haben wir die nicht.
0: Bist du eher für Windstärke 2? Was ich dir noch nicht mal sagen kann, ob das viel ist, aber es ist auf jeden Fall eine Böe.
1: Windstärke 2 ist nicht viel.
0: Die Wehen, warum ist denn aber oben kein Wind und in der Grube Fallwinde?
1: Vielleicht wegen Wärme und Kälte. Die Sonne kommt dort nicht hin, deshalb wird das nicht erwärmt, weil die irgendwie so drüber scheint.
2: Was soll es sein? Was nehmt ihr?
0: Komm, entscheide du.
1: Ich? Oh Gott! B.
0: Okay, wir nehmen dann B.
2: Nehmen wir B. Letzte Frage für Team Elton.
4: 2022 wertete ein Forschungsteam der NASA Messdaten der Mondsonde Lunar Reconnaissance Orbiter aus. Dabei stellte sich heraus, dass im Inneren der inaktiven vulkanischen Mondgruben angenehme Temperaturen von nahezu durchgängig 17 Grad Celsius herrschen, wie etwa in einer ca. 100 Meter breiten Vertiefung gemessen. Aufgrund ihrer schattigen Überhänge werden die Gruben tagsüber kühl gehalten und nachts wird dadurch ein Entweichen der Wärme verhindert. Sie könnten sich daher als mögliche Standorte für eine bemannte Mondstation eignen. Durchschnittlich beträgt die Temperatur auf dem Mond tagsüber ca. 100 Grad Celsius, während sie nachts auf frostige minus 150 Grad Celsius sinkt.
2: Und damit nochmal 500 Euro dazu. Und die letzte Frage für Neger und Bernhard. Ihr habt auch noch den Joker. Kategorie ist das Fragezeichen. Mantelzone, Saumzone und Kernzone bezeichnen A. Teile der Fruchtstruktur eines Apfels, B. die städtebaulichen Abschnitte einer Vorortsiedlung oder C. die verschiedenen Bereiche einer Hecke in der Landwirtschaft.
5: Das weißt du 100%.
3: Ja, das weiß ich, aber ich sag's nicht.
5: Du sagst es nicht?
3: Das behalte ich für mich.
5: Ja.
1: Gott.
5: Mantelzone, Saumzone, Kernzone. Zone.
2: Ihr habt eh noch einen Publikumsjob.
3: Ja, wir haben noch, da wir Städtebauer da haben, Gärtner und Landwirte.
2: Alles da.
3: Machen wir uns gar keine Sorgen.
5: Verschiedene Bereiche einer Hecke in Landwirte. Also Apfel fällt ja weg.
3: Ja, Apfel würde ich, also ich habe von der Saumzone noch nie gehört und vom Apfelmantel.
5: Mantelzone.
3: Die Kernzone, das Kerngehäuse sagt man ja. Da würde ich, also.
5: Apfel weg.
3: Hier kann alles sein, Apfel weg.
2: Wir lassen uns mal trotzdem stehen, nur weil wir es nicht wegnehmen
5: können. Ja, genau. Dann B, Städt, ja.
3: Kann ich mir vorstellen, die verschiedenen Bereiche einer Hecke in der Landwirtschaft.
5: Oh, das macht aber auch ein bisschen Sinn.
3: Naja, es kann sein, in der Kernzone sind die dicken Äste.
5: Ja.
3: In der Saumzone sind dann so die älteren Blätter oder was weiß ich. Mhm. Und die Mantelzone sind dann so die kleinen, jungen, grünen Triebe.
2: Wollen wir das mal so ans Publikum weiterreichen?
3: Ja.
2: Okay.
3: Das weiß bestimmt jemand. Oh, wenn es kein... Ah!
5: Oh! Ich würde mich auswählen. Also, beide haben ein bisschen Nerd-Faktor, das gefällt mir gut. Nein?
3: Er war ein bisschen schneller.
5: Er war schneller. Ja. Der ist auch sehr, du weißt es. Du bist sehr entschlossen.
3: Ja, er macht den sehr sicher.
5: Ja.
3: Du bist ja auch sehr sicher,
5: du bist
3: natürlich.
5: Auch sehr,
3: ja, genau. Aber er war sich ein bisschen früher sehr sicher.
5: Ja, wir.
2: Ja. Genau. Also, ich komme zu dir nach oben.
5: Wer weiß es.
3: Okay, wir bleiben uns sicher.
2: So, vielen Dank. Hallo. Grüß dich. Wer bist du?
6: Markus.
2: Hey, Markus, grüß dich. Wo kommst du her?
6: Aus Kevela, Niederrhein.
2: Okay, was machst du beruflich, Markus?
6: Nix Nerdiges.
2: Ja? Was machst du denn?
6: Kurierfahrer.
2: Gut, super Job. Ja. Sehr gut. Nette Kunden?
6: Ja, auch.
2: Ja, gib doch mal Trinkgeld, ja, ne? Ja. Okay, alles klar. Gut, du hast aber hier irgendwie Kenntnis?
6: Ausschussverfahren, ich würde C sagen.
2: Okay, also du bist auch bei der Hecke.
6: Ja.
2: Markus sagt, die Hecke...
3: Sie jetzt alle, aber aufstehen tut hier keiner.
2: Ja.

0: Gut, dass einer Verantwortung übernommen hat hier.
1: Die typische Gartenhecke ist jedem ein Begriff. Doch es gibt Bepflanzungen in der freien Landschaft, die ebenfalls als Hecken bezeichnet werden. Es sind von Menschen geschaffene Ökosysteme, die verschiedenen Tierarten Lebensraum bieten. Solche Hecken dienen der natürlichen Begrenzung von Weiden, Wiesen, Ackerflächen oder Grundstücken. In der Regel ist eine Hecke im Querschnitt in drei Zonen unterteilt. Dabei ist die Kernzone, also der innerste Bereich, am höchsten und flacht zum Rand hin ab. In der äußersten Saumzone wachsen niedrige Pflanzen und Kräuter, die viel Licht benötigen. In der Mantelzone, dem Übergang zur Kernzone, befinden sich Heckengewächse sowie kleine und junge Gehölze. In der Kernzone wachsen Sträucher, die Schatten gut vertragen, und Bäume.
0: Markus, du wirst in den nächsten Tagen und Wochen viel angesprochen werden. Dann wirst du wissen, wer von deinen Kunden auf die Sendung schaut. Ja? Sehr gut, richtige Antwort.
2: Naja, mehr kann man nicht. Mehr kann man nicht.
0: Also bitte Markus noch mal extra Trinkgeld geben für die richtige Antwort, wenn Sie ihn hier demnächst treffen. Damit haben wir folgenden Zwischenstand vor dem Finale. Olaf Schubert und Elton haben 2000 Euro auf dem Konto. Nega Amiri und Bernhard haben 3000 Euro. Hatten wir lange nicht 3000 Euro. Und so gehen wir ins Finale. Die Kategorie, aus der die Masterfrage kommt, ist Straßenverkehr. Beide Teams haben gesetzt. Hier ist die heutige Masterfrage. Was ist ab Juli 2024 erstmals verpflichtend für alle Neuwagen in der EU? A. Intelligenter Geschwindigkeitsassistent. B. Anschnallerinnerung oder C. automatisches Notrufsystem. Ihr habt 20 Sekunden. Ab jetzt!

0: Beide Teams haben ihre Antwort eingeloggt, haben Geld gesetzt. Olaf Schubert und Elton haben gesetzt. 1.000 Euro. Mega Amiri und Bernhard haben gesetzt. 2.900 Euro. Oh. Auf welche Antworten wurde getippt? Team Elton tippt auf. Antwort C. Team Bernhard tippt auf. Antwort C. Richtig ist nur, was ich sage, was richtig ist. Ne?
1: Das Problem ist, drüben hat jemand geklatscht. Ja. Nur dann, wenn er jemanden hier sitzen hat, ist das eine gute Nachricht.
2: Okay.
3: Nee, aber ich meine, das gehört zusammen, das ist Pflicht für C.
2: Ja, okay, ich glaube, es ist C.
0: Die Anschnallerinnerung, die ist Pflicht für den Fahrersitz schon seit 2014. Pflicht für alle Neuwagen in der EU ab dem 7. Juli 2024 ist der intelligente Geschwindigkeitsassistent. Das automatische Notrufsystem ist schon seit 2018 Pflicht. Ja. Und damit bleiben hier 100 Euro und hier 1.000 Euro. Und damit gewinnen Olaf Schubert und Elton. Tatsächlich schon seit 2018. Ja, der automatische Notrufassistent.
4: Wer wollte alles setzen?
0: So, ja, seit 2018 schon.
4: Das andere ist schon Pflicht.
0: Ja.
4: Hätte ich nie.
0: Ja.
4: Hätte ich nie.
0: Ja. So, 1.000 Euro sind übrig geblieben. Das heißt für jeden von euch, ich rechne es mal ganz kurz im Kopf aus, 16,39 Euro. Viel Spaß mit dem Geld. Glückwunsch an Olaf und Elton. 16,39 Euro auch für unsere drei Apple-Spieler, die heute gewonnen haben. Vielen Dank fürs Zuschauen. Danke an unsere Gäste. Mega Amiri, vielen Dank, hat großen Spaß gemacht. Danke Olaf Schubert, danke Bernhard und Elton. Morgen Abend kurz vor 6 sehen wir uns hier wieder. Bis dann, schönen Abend noch hier im Ersten. Tschüss.
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10: Okay. 17 Uhr, hier ist NDR Info. Willkommen dazu. Der Iran-Krieg könnte sehr bald beendet sein. Die USA und Iran wollen am Freitag ein Rahmenabkommen für ein Ende der Auseinandersetzungen unterzeichnen. Das könnte zumindest für die Wirtschaft eine gute Nachricht sein. Die Börsen haben bereits mit Kurszuwächsen reagiert. Der Ölpreis ist gefallen. Und wir haben Deutschlands größte Containerreederei, Hapag-Lloyd, in Hamburg gefragt, was das für die Schifffahrt durch die Straße von Hormus und den internationalen Handel bedeuten könnte und ob das Unternehmen der Ankündigung vertraut.
11: Heute überwiegt der Optimismus, aber ja, es bleibt auch eine Prise Skepsis, denn wir haben in den letzten Wochen sehr oft erlebt, dass angekündigt wurde, die Straße ist geöffnet und 12 Stunden später war sie wieder zu. Die gute Nachricht ist natürlich, dass mit der Ankündigung des Friedensvertrags die Treibstoffpreise entsprechend gesunken sind. Auch die Kosten für Container, die irgendwo anders gelagert werden mussten, weil sie nicht durch die Straße von Hormus kamen, auch die können jetzt gesenkt werden, weil die Container dann endlich von Indien oder vom Oman aus in den Persischen Golf gelangen können. Und auch Versicherungskosten werden aller Voraussicht nach schnell runtergehen.
10: Es hat sich einiges verändert im Verhältnis der Deutschen zu ihren Soldaten. Ihr Ansehen ist besser geworden, seit Russland Krieg gegen die Ukraine führt. Und trotzdem gibt es weiter viele Vorbehalte gegen die Bundeswehr. Und entsprechend laut war auch die Kritik, als vergangenes Jahr der Veteranentag eingeführt wurde. Heute gibt es ihn zum zweiten Mal. Die 10 Millionen Veteraninnen und Veteranen sollen damit wertgeschätzt werden, auch für solche Einsätze.
12: Weisheitszahn-OP. Für den Oralchirurgen Martin Ulbrich Routine. Mehr als 20.000 Zähne hat er schon gezogen.
13: Durchbrechende Weisheitszähne auf einer Seefahrt oder im Einsatz ist Katastrophe. Und ich war ja vor einem Jahr noch mal im Irak gewesen. Meine ersten 5 Patienten, das waren alles Amerikaner mit Weisheitszahn-Abszessen.
12: Der Arzt ist selbst Soldat, verbrachte fast 2 Jahre in Auslandseinsätzen.
13: Alles klar bei Ihnen?
14: Aha.
13: Gut.
12: Zurück in Deutschland habe er oft das Gefühl gehabt, die Menschen wüssten gar nicht, was die Bundeswehr im Ausland leiste.
13: Gerade auch als damals die Wehrpflicht abgeschafft wurde, war ja dann praktisch die Verbindung zur Gesellschaft gekappt, wenn man so möchte.
12: Mit dem Veteranentag wollte die Ampelregierung vor 2 Jahren gegensteuern. Soldaten und Soldatinnen, auch ehemalige, sollten sichtbarer werden. Jetzt veranstaltet die Bundeswehr zum ersten Mal ein Bürgerfest. Auch Martin Ulbrich ist dabei.
13: Man wird viel offener empfangen, man wird positiv angesprochen. Es wird sich bedankt bei einem für die Dienste, die man leistet.
12: Doch die neue Aufmerksamkeit für Soldatinnen und Soldaten gefällt nicht allen. Am Rande gibt es Protest.
15: Wir sollen die Aufrüstung zahlen und mit dem Veteranentag wollen sie wieder das Kriegsthema ja wieder ein bisschen unter die Leute bringen, wenn sie hier eine Hüpfburg aufbauen für Kinder und so. Ich finde das richtig pervers, was hier gerade passiert.
12: Johannes Burchardt sieht das offenbar anders. Er und seine Söhne schauen sich ein Mobil der Bundeswehr an. Für den Vater geht es um mehr als Technik.
16: Einfach auch aufgrund der politischen Situation finde ich es ja wichtig, dass man einfach weiß, dass es Leute gibt, die im Notfall immer noch bereitstehen und für das Land sich einsetzen würden.
12: Sie wissen, was es heißt, im Krieg zu sein. Diese Männer haben an der Front gekämpft, wurden verwundet und kamen zu ihren Familien nach Deutschland. In der Ukraine wird ein Veteranentag schon seit 2004 gefeiert.
17: Ich denke, dass dieser Tag sehr wichtig ist, weil er vom Respekt gegenüber den Soldaten und der Armee zeugt. Das kehrt nach Deutschland zurück. Ich denke, dass das deutsche Volk ein mutiges, ein starkes Volk ist und Deutschland eine starke Armee haben soll, als Teil einer gemeinsamen europäischen Armee.
12: Martin Ulbrich freut sich über die Anerkennung, auch wenn sie mit einer angespannten Weltlage einhergeht.
10: Marius Borg-Höyby soll für 4 Jahre ins Gefängnis. Ein Gericht in Oslo hat den Sohn der norwegischen Kronprinzessin Mette-Marit in 2 von 4 Fällen der Vergewaltigung schuldig gesprochen. Insgesamt umfasst das Urteil 34 Anklagepunkte. Der 29-Jährige war bei der Urteilsverkündung nicht im Gericht. Höyby verfolgte die Entscheidung per Video im Gefängnis aus gesundheitlichen Gründen, wie es hieß. Seinem Anwalt nach will er Berufung einlegen, auch gegen die Verurteilung wegen Vergewaltigungen. Der Hof kommentiert das Urteil gegen den Ziehsohn von Kronprinz Håkon nicht. Gerade mal 16 Jahre alt ist der Tatverdächtige, der am Wochenende in Göttingen einen Polizisten schwer verletzt haben soll. Am Samstagabend soll der junge Mann auf den Beamten geschossen haben und nun auf der Flucht sein. Nach ihm wird gefahndet. Der Polizist ist außer Lebensgefahr.
18: Während nur wenige hundert Meter weiter viele Göttinger bei einem Stadtfest feiern, eskaliert hier bei einer Tankstelle ein Streit zwischen 2 Gruppen. Sie gehören 2 Großfamilien mit kosovarischen Wurzeln an. Als die Polizei versucht, die Gruppen auseinanderzubringen, fallen auf einmal Schüsse. Eine Kugel trifft einen Polizeibeamten, verletzt ihn schwer.
19: Man muss bedenken, dass hier sich ja 2 rivalisierende Familiengruppen gegenüberstanden, sodass es aufzuklären sein wird, ob dieser Schuss tatsächlich gezielt auf den Polizeibeamten abgegeben wurde oder ob er möglicherweise einer anderen Person galt, die in der Nähe des Polizeibeamten stand.
18: Der Schütze kann entkommen. Es soll sich um einen 16-Jährigen handeln, der nun mit europäischem Haftbefehl gesucht wird. Ob er sich noch in Deutschland aufhält, ist unklar. Die beiden Großfamilien sind Polizei bekannt, auch durch gewalttätige Auseinandersetzungen in der Öffentlichkeit.
20: Wir müssen erkennen, dass wir immer häufiger jetzt den Konflikt zwischen Großfamilien wahrnehmen müssen, insbesondere auch im Bereich Göttingen, jetzt schon zum wiederholten Male. Das ist eine Entwicklung, die uns nachdenklich stimmt, die uns aber auf der anderen Seite auch zu polizeilicher Härte stimmen muss, weil wir keine Selbstjustiz zulassen dürfen.
18: Auf der Suche nach der Tatwaffe hat die Polizei mehrere Gebäude in Göttingen und Umgebung durchsucht und Dutzende Handys sichergestellt. Der verletzte Polizist liegt weiterhin auf der Intensivstation. Sein Zustand ist stabil.
14: Großes Gesprächsthema heute, das erste Spiel der Deutschen bei der Fußball-WM. 7:1 gegen das kleinste Land, das je bei einer WM dabei war, gegen Curaçao. Ein bisschen größer ist Kap Verde. Erstmals hat es diese Nation zu einer WM-Endrunde geschafft und feiert heute Premiere gegen die Fußballmacht Spanien. Gleich um 18 Uhr geht's los. Einen Sieg des Fußballzwerges erwartet da sicher niemand. Auch nicht die Menschen mit Wurzeln von den Kapverden, die nun in Norddeutschland leben. Oder etwa doch?
21: Die Stimmung im kapverdischen Bistro Atlantis in Hamburg-Winterhude ist weltmeisterlich, obwohl Kap Verde noch gar nicht gespielt hat. Die Freude, dass sich der kleine Inselstaat mit einer 500.000 Einwohnern erstmals für die Fußball-WM qualifiziert hat, reicht dafür schon aus.
22: Wir sind ganz stolz und wir sind alle glücklich, dass Kap Verde das geschafft hat. Das war ein Traum von uns alle, ich auch als kleines Kind, dass wir bei der WM dabei sind.
23: Unser Leben lang haben wir für andere gefiebert. Für Portugal, Brasilien, Deutschland, wo wir leben. Und heute fiebern wir für unser Land. Also.
21: Bei den Spielen mitfiebern wird auch Restaurantbetreiber und Koch Carlos Tavares. Er kocht unter anderem das kapverdische Nationalgericht Cachupa, ein Eintopf aus Mais, Erbsen und Fleisch. Der wird auch heute Abend zum Auftaktspiel gegen Spanien serviert. Und dann anstoßen im Atlantis auf den lang ersehnten Anstoß in Atlanta.
24: Das wird aber der Rammer.
25: Das wird noch lauter.
24: Das wird noch lauter und das wird immer richtig. Tam, tam.
26: Dann ist wirklich Party angesagt. Müssen wir die Nachbarn Bescheid geben.
21: Den richtigen Partydress haben sie hier schon, aber wie stehen die Chancen gegen den Fußballriesen Spanien?
26: Mein Gefühl sagt mir unentschieden. Aber die anderen Spiele werden die reißen, auf jeden Fall.
24: Ein Unentschied wäre für uns ein Gewinn. Und 1-0 verloren ist auch ein gutes Omen.
27: 1-0 Kap Verde, klar.
28: Klar, klar, klar.

0: Spanien, aber ist so.
1: Die Stimmung der kapverdischen Fans auf jeden Fall unschlagbar.
2: Am Horizont taucht so langsam sommerliches Wetter auf. Der Sommer kommt zurück und es wird immer wärmer in den kommenden Tagen. Hier sind die Aussichten. In der kommenden Nacht ist es wechselnd bis stark bewölkt bei Temperaturen von 11 bis 7 Grad. Morgen am Dienstag scheint immer wieder mal die Sonne. Vereinzelt kann es aber auch mal Schauer und Gewitter geben. Und der Wind weht dazu schwach aus westlichen Richtungen. Die Höchsttemperaturen, die erreichen dann 18 bis 23 Grad. Und dann gucken wir noch etwas weiter voraus. Am Mittwoch wolkig bei maximal 22 bis 25 Grad. Am Donnerstag kommen dann noch Regenschauer hinzu bei bis zu 29 Grad. Und das war NDR Info. Hier geht es jetzt weiter mit Seehund, Puma und Co. NDR Info um 21.45 Uhr. Und ich wünsche Ihnen jetzt noch einen schönen Tag. Machen Sie es gut. Tschüss.
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0: Heute Eisbären Valeska. Endlich Nachwuchs. Fisch aus der Luft für die Heuler. Und Geparden, Sprinter oder bewegungsfaul. Früh morgens im Zoo am Meer. Plötzlich gibt es für alle Zoo-Mitarbeiter nur noch einen Versammlungsplatz. Den Monitor für die Kamera im Mutter- und Kindstall der Eisbären. Valeska hat Nachwuchs bekommen.
1: Jeden Morgen das Erste, was ich mache, ist den Monitor anmachen und schaue hier rein. Und es ist morgens die Situation immer so, dass Mama und Jungtier zusammen schön in ihrem Nest liegen sozusagen und ja, ganz entspannt dort liegen. Aber das ist das Allererste. Und alle Kollegen, die hier auch sind, die warten ganz gespannt, dass ich endlich den Monitor anmache und dass wir gucken können, ist ja schon wieder was gewachsen und was geht heute da vor. Aber ist alles prima entspannt und sieht ganz toll aus.
0: Entspannt ist auch Mama Valeska. Sie kommt sogar zum Frühstück aus der Höhle.
1: So, ich habe jetzt ein wenig schon vorbereitet. Das sind eben hier halt die Fische. Da kommt noch ein bisschen Obst und Karotten zu. Und dann kommt noch ein ordentlicher Klacks Mayonnaise. Das ist so 2,5 Kilo, frisst sie im Augenblick. Also wir haben ja gerade erst angefangen, dass sie überhaupt Futter annimmt. Und ja, das werde ich jetzt gleich machen. Sie wartet da drauf, dass ich jetzt endlich mit den Leckereien komme. Dann schneide ich jetzt noch ein bisschen Obst dazu und dann geht's los.
0: Unverhofft kommt oft. Valeska begehrt Auslass. Ihr Junges immer im Blick.

0: Im Jaderpark. Die Giraffen beim Frühstücken in der Sonne. Schon schön, aber da geht noch mehr.
1: Jetzt gehen wir raus, ne? Ja. Oh, Moment.
0: Bei dem Wetter auf die große Afrika-Wiese. Nichts lieber als das.
1: Prima. Oh, da kommt der Jabali. Und da kann man jetzt gerade sehen, dass er seinen Verband verloren hat. Das freut mich jetzt sehr, weil er da länger schon dran klebte. Und es ist ja nicht so einfach, bei so einer Giraffe den einfach abzunehmen. Naja, der war in letzter Zeit schon sehr flatterig und jetzt ist er wohl abgefallen. Dann muss ich den gleich wohl mal suchen. Kommst du auch? Komm her, komm. Ja, Luna. So, langsam, langsam, nicht hier, so.
0: Ja, Lunas Gelenkprobleme scheinen vorbei zu sein. Die Behandlung hat geholfen. Auch Patient Jabali hat seinen Wundverband abgeworfen.
1: So, da liegt der Verband, zumindest das, was davon übrig geblieben ist. Der Verband von Jabali.
0: Gut, dass der Lappen runter ist.
1: Das hatte sich jetzt schon gelöst und hing so ein bisschen runter und dann hat er dann immer so gekratzt und gemacht. Ich denke, deswegen ist er auch immer, hatte sich deswegen auch gelöst. Er wollte den auch abhaben. Ja, jetzt hat er es geschafft. Der hat ja sehr stark gehumpelt. Und er hatte da einen Stein drin und das hat sich auch entzündet, ist rausgenommen worden, behandelt worden und hatte dann Verband umgekriegt. Da haben wir jetzt einfach abgewartet, bis der Verband von selber abfällt. Der wird ja immer auch nass und so und wurde nur auch an, also fing auch an, flatterig zu werden. Ja, und jetzt ist er endlich abgefallen.
0: Am Fresskorb? Bulle Meru, gemeinsam mit den Kühen Tana, Arusha und Sawari. Die beiden Jungtiere Jaluna und Jabali kommen noch nicht ran an die Zweige. Allerdings, für Rangeleien mit seinem Vater Meru ist Jabali bald groß genug.
1: Jabali ist jetzt ungefähr ein Dreivierteljahr alt und wird noch so ein Vierteljahr bleiben. Also mit einem Jahr, etwas über ein Jahr müssen wir die abgeben. Die weiblichen können wir etwas länger behalten, aber die Bullen, die fangen dann an, sich so ein bisschen gegen ihren Vater aufzulehnen. Und da hat der was dagegen und deswegen müssen wir die vorher abgeben.
0: Meru ist über 5 Meter hoch und voller Kraft. Bei einem Kampf dürfte Jabali den Kürzeren ziehen. Er wird in einen Zoo umsiedeln, in dem er selbst eine Familie gründen kann.

0: Über dem Zoo am Meer thront ein Eisbär aus Beton. Ganz unten in der Mutter- und Kindhöhle ist ein kleiner Eisbär geboren. Er muss jetzt erst einmal auf Mama Valeska verzichten. Die hat Hunger.
1: Hallo. Ah, fein, Mädel.
2: Ja, hey, guck mal, was ich dir Feines mitgebracht hab. Feinfisch, ja. Hey, was ist los? Hä? Ja, fein. Baby ist schon ein bisschen am Quäken, ja.
0: Valeska macht eine Beruhigungsrunde in die Wurfhöhle. Jetzt ist Ruhe.
2: So, komm hier. Oh, komm hier. Ja, fein. Hä? Schnell essen, wohl. Baby ist am Quäken. Hä? Ruf nach der Mama. Jo, jo, jo, jo, jo. Jo, das geht ganz schnell jetzt. Komm hier. Ja. So, gibt's noch mal eine Birne. Komm hier. Immer an der Seite. Leckeren Fisch, der rutscht am besten, nicht? Ach, sehr gerne. Es ist nur heute Morgen, sonst schläft Kleine immer zu der Zeit, wenn ich sie fütter. Heute ist er wohl früher wach geworden und deshalb ist sie so ein bisschen auch immer mit einem Blick nach hinten und hört nach dem Kleinen, aber zwischendurch macht sie es ja auch so, dass sie ihn auch mal einen Augenblick quäken lässt.

0: Ich gebe sie dir.
1: Oh.
0: Das ist einmalig. Also ich, in den vielen Jahren, die ich Tierpfleger bin, waren schon so viele Geburten, aber eine Eisbärgeburt habe ich auch noch nicht miterlebt. Und es ist schon, so ein Eisbär ist schon was ganz Besonderes. Also, und wir haben auch eben halt eine ganz besondere Bärin, die ja so toll ist. So, dann geh mal schön zu deinem Baby wieder zurück, wa? Ja, nicht? Ja, fein. Alles klar, tschüss.
2: Zurück in die Wurfhöhle. Valeska macht das toll.
0: Vollkommen zufrieden. Also, hab gesehen, sie ist gekommen, ganz ruhig, frisst und ist ganz entspannt. Baby macht auch kein Theater, so wie es sein soll.
2: Zur Entspannung bekommt der Lütte Milch. Moppelige Heuler.
3: Das ist ja schön, hier ist ja sauber, die Herrschaften.
2: Die Herrschaften fressen ganz eigenständig Fisch. Stationsleiterin Tanja Rosenberger muss gar nicht mehr ins Aufzuchtbecken.
3: Sehr schön. Das ist das Schönste überhaupt, Fisch nur noch reinwerfen. Sie sind auch nur noch zu viert. Jetzt haben wir so die übrig gebliebenen kleinen Trottel. Hannes ist darunter, Jonathan ist noch darunter, die eben so ein bisschen kleiner und schmaler waren. Und ja, jetzt haben sie eben auch mit langsam Fressen eine faire Chance. Und das klappt inzwischen auch ganz gut. Und wenn sie aufgekaut haben, lassen wir direkt das Wasser ab zum Saubermachen und untersuchen.
2: Jonathan schaut etwas ungläubig. Mehr Fisch gibt es trotzdem nicht. Vielleicht aber einen Umzug ins Auswilderungsbecken. Deshalb kommt jetzt zum Wiegen das Nordseewasser aus den Becken. Eisbär Lloyd ist ohne seine Valeska. Ganz schön langweilig. Ob er sie wohl riecht? Valeska ist unten bei dem gemeinsamen Baby. Den beiden geht es gut. Das weiß Lloyd nur nicht. Er scheint sogar extra einen Fisch für Valeska aufbewahrt zu haben. Valeska wird auch heute nicht rauskommen. Dafür kommt Frank Schlepps.
4: Hey Lloyd, was ist das denn schon im Wasser? Hm? Hast du Fisch mitgebracht? Klasse!
0: Ach, du wirst ja wohl nicht viel Hunger haben. Mal gucken. Pass auf.
2: Keine Reaktion.
0: Jeden Morgen, wenn er wieder aus dem Stall kommt, das Erste, was es ist, ist, dass er rüber zur anderen Anlage schaut. Und ja, es ist für ihn natürlich schon eine Situation, mit der er nicht ganz so gut klarkommt. Aber solange es immer noch Futter gibt und wir uns um ihn kümmern, dann geht das. Nicht, Lloyd? Was ist? Fisch gibt's erst heute Nachmittag. Nee? Hä? Kein Hunger? Guck mal, ein schönes Stück Brot habe ich noch. Pass auf. Ei, klasse.
2: Oh. Trockenes Brot. Ob das wohl seine Sehnsucht nach Valeska lindern kann?
0: Nicht, dass ich verschluck's noch. Ja?
4: Aufgepasst. Wieder nicht. Hm.
2: Lloyd bleibt unruhig. Erst mal nach Valeska schauen. Die Jungstörche im Jaderpark. Vater und Mutter sind immer bei ihnen. Damit könnte es gleich vorbei sein. Im Anmarsch Tierarzt Bastian Lange und Tierpfleger Nils Popkin.
5: Juhu. So, Moment, bin ich mal gespannt.
6: Unser Plan ist es jetzt erstmal, die Storchmutter da um ein bisschen vom Nest wegzukriegen. Weil wir möchten die Jungstörche jetzt einen Transponder-Chip setzen. Und dafür können wir sie da oben jetzt nicht gebrauchen. Ja, und dann werden wir auch noch ein paar Federn entnehmen, dem Vogel. Aber jetzt muss ich erst mal sehen, dass ich Mama da wegkriege. Dafür muss ich mir bei den Marabus erst mal einen Stock klauen hier.
5: Aber zurückgeben?
6: Nö.
2: Selbstschutz.
6: So,

0: Mutchen.
1: Die Mutter muss sich fügen. Nils hat die besseren Argumente.
0: Doch zurückgeben. So, sie stellen sich natürlich auch wieder tot. Mutton ist jetzt weg. Und ich muss jetzt mich da erstmal so ein bisschen raufknien. Ich hoffe, dass sie jetzt nicht zuhaken, aber ich glaube ich nicht. Oh. Junge, die sind aber ganz schön proppe.
1: Brav wie ein Lamm. Glück gehabt.
2: So, dann fangen wir mit dem Transponder an. Ja, Transponder ist ja der Personalausweis des Tieres. So können sie natürlich einwandfrei immer identifiziert werden. Es gibt bei Vögeln auch die Möglichkeit, Ringe zu machen. Da haben wir uns jetzt gegen entschieden, weil wir die Erfahrung gemacht haben, wenn wir da Ringe ranmachen, die sind aus Metall, die glänzen in der Sonne. Und die, also vor allem die Mutter, glaube ich, ne? Die neigt dazu, immer wieder raufzupicken und hat dann da auch schon schwere Verletzungen bei den Jungen gemacht. Deswegen, das ist die sichere Variante.
1: Auch wenn es kurz piekst.
2: Bei Vögeln immer so eine dünne Haut, da muss man dann aufpassen, dass man nicht durchpiekt.
1: Also mit Fingerspitzengefühl.
2: Also der Transponder ist nicht groß, der muss man sich vorstellen, wie so ein Reiskorn sieht der aus.
1: Ein Mini-Schaltkreis.
2: So, und dann kann man mit diesem Gerät das hier ablesen. Und auch wenn jetzt er oder sie irgendwann mal in einem anderen Zoo sein sollte oder sowas, die Nummer bleibt jetzt ein Leben lang.
0: Genau.
2: Und dann kann jeder immer darauf zugreifen und sagen, hier, die 22818, geboren in Jaderberg, ist denn da und da gewesen.
1: 22818 hat's hinter sich. Nur eine Feder muss er noch lassen. Die Heuler in Aufzuchtbecken 1 sollen heute untersucht und gewogen werden.
3: Na, ihr habt aufgekaut, ne? Dann kann das Wasser raus. Jetzt drehe ich Ihnen das Wasser ab, damit wir das Becken reinigen können und die Tiere untersucht werden. Und dafür müssen wir immer ein bisschen Zeit haben, um erst aufzufressen. Aber wenn alle oben sind, niemand mehr großartig mit Fisch hochkommt, dann wird auch alles aufgefressen sein. Ja, dann braucht es jetzt einen kleinen Moment, bis es leer ist. Und dann wird geputzt.
1: Es wird gedreht und dann läuft das Wasser raus. Technik, die begeistert.
3: Man muss sich das wie eine Badewanne vorstellen. Und hier mache ich jetzt gerade den Stöpsel auf. Das ist ein Drehschieber. Da ist ein Rohr, wo dann eine Klappe entsprechend bewegt wird durch das Drehen, dass das Wasser wie bei der Badewanne unten durch den Stöpsel ablaufen kann. Und das hier ist unser Wasserzulauf. Den habe ich ja nun gerade zugedreht, weil wir entsprechend das Becken leer haben wollen. Ja, und dann läuft es durch einen großen Gully unten raus.
1: Raus läuft es in ein Rückhaltebecken. Das dauert aber ein paar Minuten. Wie in der Badewanne.
2: So, genau. 28,19.
0: So, wollen wir das Labor mal ein bisschen ärgern? Ich gebe ein bisschen Blut ab. Wenn rauskommt, dass ich ein Weibchen bin, dann frage ich mich, ob alles richtig war.
1: Witzbold.
2: Ich meine, zum Testen, ob das alles so richtig ist, was die da, oder ob die das auswürfeln. Oder
0: so. So haben wir es, Mensch, ärgere dich nicht oder so.
2: Ja.
0: Ja,
2: locker. So, das passt alles.
0: War nicht schlimm, ne?
1: Schon vorbei. Und der Auftakt zum Abschied.
0: Die werden nicht im Jaderpark bleiben. Wir haben unsere beiden Zuchtpaare hier. Und wir wissen jetzt nicht, wo wir die sonst noch unterbringen sollten. Und irgendwann wird es dann auch mit dem Alttieren hier, zumindest mit dem Hahn, wenn wir jetzt hier zum Beispiel jetzt zwei Hähne hätten, irgendwann wird es Hauerei geben. Dann würden sie sich wahrscheinlich um das Weibchen kloppen da. Und es muss ja nicht sein, dass gerade die beiden Söhne auf der Mutter da rumhoppeln. Das wollen wir natürlich nicht. Also werden die uns irgendwann dann auch verlassen.
1: Weißstörche werden Flüggel, wenn sie ungefähr ein halbes Jahr alt sind. Auch in der Natur würden sie sich dann von ihren Eltern trennen.
0: Ist auch mal hin.
2: Die sind 1A, super,
0: die
2: gesund.
0: Sind fett.
2: Ja, wollte jetzt so nicht sagen.
0: Ja, die sind richtig schwer.
2: Die sind richtig
0: die
2: gut.
0: Sind richtig gut.
2: Genau.
1: Und Meister im Todstellen. Übrigens ein ganz normales Verhalten, wenn Jungstörche sich bedroht fühlen. Das war's. Die Henne ist die ganze Zeit in der Nähe geblieben. Endlich sind die Störche wieder unter sich. Das heißt aber nicht, dass jetzt Harmonie einkehrt. Die Mutter lässt niemanden mehr in die Nähe des Nestes. Auch nicht die Marabus vom Nest nebenan. Für heute hat sie die Faxen dicke. Die Jugendlichen wieder wach und fit. Von Todstellen keine Spur.

0: In der Seehundstation alles friedlich. Die Heuler liegen auf dem Trockenen. Das Becken wird geschrubbt.
1: Aber bei nur vier ist es doch schon gleich sehr viel sauberer als in der großen Truppe.
0: Alles fließt in den Gulli.
1: Ja, großer Gulli, kann man jetzt unten auch ganz schön sehen. Und auch das hier ist Seewasser zum Schrubben. Und hier auch sieht Henrike, putzt gerade den Bereich, der ein bisschen eingestreut ist, also rauer, damit wir ins Becken können, ohne uns hinzulegen und auszurutschen. Und da wachsen natürlich die Algen auch deutlich besser drauf als auf der glatten Fläche, sodass sie da richtig schrubben muss. Und hin und wieder muss dann eben der Hochdruckreiniger ran, weil man das dann per Hand und mit Schrubber nicht mehr sauber kriegt.
0: Vielleicht ist das für einige der Heuler die letzte Dusche in diesem Becken. Wenn sie deutlich über 20 Kilo wiegen, könnten sie nämlich schon heute in das große Auswilderungsbecken umziehen. Die Waage wird schon aufgebaut. Wer wird es wohl schaffen? Carlos, Chef der Känguru-Familie im Jadapark. Seine Hauptaufgabe? Nachwuchs zeugen. Das macht er sehr erfolgreich. So schön der Kindersegen ist, er bringt Probleme. Eine von Carlos' Töchtern muss gehen, sonst würde der Vater sie womöglich decken.
2: Wir verladen heute unsere Nachzucht und unseren Skibbi. Unsere Skibbi geht jetzt in einen anderen Tierpark. Aber wir müssen jetzt gleich noch mal ins Gehege rein. Herr Lange ist auch schon da. Wir müssen noch einen Transponder setzen, das heißt ihren Personalausweis, ne, damit dann eben halt dann auch die Papiere dann fertig gemacht werden können, ne, dass sie dann eben halt auch transportiert werden kann. Gut, wollen wir?
0: Eher müssen als wollen. Der Abschied von einem Schützling ist nie leicht.
2: Herr Lange, machen Sie mal bitte die Türen aufmachen.
0: Wenn bei den Kängurus die Tür aufgeht, muss immer einer Schmiere stehen. Sie sind schneller rausgehüpft, als man gucken kann.
2: Ich sehe überhaupt nicht, wo ich hinlaufe. Du hast aber die Steine auf deiner Seite. Du musst noch vorsichtiger sein. Aber erstmal abstellen. Ne?
0: Noch ist die Kiste leer. Skippy soll im Stall gefangen werden.
2: Herr Lange!
0: Skippy wäre dann soweit. Gefallen tut ihr das nicht.
3: Ja, ja, ja. Da natürlich wieder hin.
2: Es tut mir leid, ich kann nicht anders greifen.
3: Nee, kein Problem. Dann machen wir das halt so.
0: Drei Mann, ein Känguru, ein Transponder, der jetzt unter die Haut geht.
3: Gut.
0: Der Transponder sitzt. Und Skippy flucht.
2: So, Herr Lange, erst an Schieber? Oder mit fest? Soll ich sie mit festhalten? Oder?
3: Ich bin soweit.
0: Die Transportbox ist auf. Nur wie bekommt man dort wohl ein wild gewordenes Känguru rein?
2: Okay.
0: Es hüpft von ganz allein.
3: Sie muss uns leider verlassen, da ja Carlos ihr Papa ist. Und wir wollen natürlich vermeiden, dass Inzucht ist. Deswegen muss sie in einen anderen Zoo gehen, wo dann auch schon ein Mann auf sie wartet, mit dem sie nicht verwandt ist. Mit dem kann sie auch Nachwuchs haben. Bei uns geht es halt leider nicht. Deswegen muss sie uns verlassen.
4: Geht.
3: Geht? Sicher?
2: Wenn die aufhört zu hüpfen, dann geht's.
0: Zoos und Tierparks tauschen europaweit Tiere aus. So werden kontrolliert neue Tierfamilien aufgebaut.
2: So.
0: Auch dieser Abschied fällt schwer. Nicht nur, weil Skippy 30 Kilo wiegt.
2: Heueinstreu ist schon drin. Für Futter ist schon gesorgt. Der Wasserpott ist auch da. Das heißt, also, wenn sie jetzt länger unterwegs ist, dann kann sie Wasser eben halt nachgefüllt kriegen, dass sie dann auch eben was zu trinken hat. Also das ist alles super. Er macht sie jetzt auch richtig fest. Das heißt, dass die Kiste nicht im Transporter nach rechts und nach links hauen kann. Alles super, alles in Ordnung.
0: Nun ist er da, der Abschied.
2: Tschüss, Skippy.
0: Tschüss, Skippy. Und viel Spaß bei deiner neuen Familie in Tschechien. Das Zuhause dieser Seehunde ist die Nordsee. Vielleicht kommen sie der gleich ein Stück näher. 19,6 Kilo. Das reicht noch nicht für das Auswilderungsbecken.
1: Gerade in dem Becken, wo ein Teil gezogen, ein Teil geworfen wird, haben wir immer Tiere, die schneller sind und sich entsprechend, wie die kleinen Staubsauger unten, dann den Fisch wegziehen, den anderen noch Fisch aus dem Maul rausreißen. Und Tiere, die eben da sehr viel langsamer sind. Und da muss man gucken, dass man denen noch eine Dreiviertelportion zieht und dass die eben nur morgens und abends bei geworfenem Fisch gucken müssen, dass sie ihre Ration abbekommen. Und so wird es langsam immer schwieriger, aber dass die, die eben langsamer sind, nicht zu wenig abkriegen. Und dafür ist das Wiegen auch wichtig, um zu sehen, wie das denn entsprechend sich auch auf der Waage widerspiegelt, was sie so an Fisch verzehren. Drehst ihn mit dem Kopf. Ja. Na, hier ist okay.
0: Jonathan ist dran.
1: Na, er ist ja ein sehr ich sagte, 20 haben wir, aber 23,6, das ist doch mal top.
0: Jonathan scheint der Fischstaubsauger im Becken zu sein.
1: Das hätte ich nicht gedacht. Jonathan, 23,6 ist Umzugsgewicht. Das ist sehr schön. Da gehört er dann tatsächlich zu den Nachrückern.
0: Nachrücker bedeutet, auch er darf zu den anderen Heulern ins große Auswilderungsbecken.
1: Das war prima, denn hier zu 18, 19 und eben auch sogar über 20 Kilo, das ist sehr, sehr gut. Und alle Tiere, die jetzt über 20 wiegen, sind umzugsreif fürs Auswilderungsbecken. Und immerhin schon ein davon und die anderen beim zunehmenden Gewicht, das ist schon mal sehr schön.
0: Jonathan ist der Nordsee ein paar Kilo näher gekommen. Im All-Inclusive-Hotel der Zwergotter. Der Service stockt etwas. Noch ist das Mittagsbuffet nicht aufgebaut. Oberkellner Frank Schlepps, frisch rasiert beim Zimmerservice. Hat er auch die richtige Bestellung dabei? Fisch und Fleisch mit Mineralienwürzung?
5: So, ihr Kleinen, kommt her. Hm? Habt ihr denn Hunger? Ja, fein. Nö, hat keiner Hunger? Doch, ich glaub. Wer hat denn den meisten Hunger? Wer hat denn den meisten Hunger hier? Ja.
0: Der Umgangston sehr persönlich.
5: Ob es gleich verspeist, ist eine andere Frage. Es kann sein, dass es auch irgendwo hinbringen. So. Wie sieht's aus? Ein schöner Fisch. Oh, das ist ganz super fein. Ja? Alles für dich.
0: Wichtig im Service, Namen und Vorlieben seiner Kunden zu kennen.
5: Rudolf, der frisst ja nur Fleisch, kein Fisch. Mal gucken, ob er heute. Nein. Nicht? Nee. Kann ich mit dem besten Fisch kommen? Nein. Es gibt nur lecker Fleisch. Ja, nur Filet, oder?
0: Du? Immer freundlich bleiben.
5: Aris kann ich halt streicheln, wenn ich ihn fütter, dann kann ich ihn so ein bisschen betatschen. Kann ich auch mal gucken, wie rund der ist, ob er fett ist. Und naja, so ein bisschen. Die anderen lassen sich das nicht gefallen. Die beißen einen in den Finger. So. Das ist aber wieder ein zäher Kram heute, was?
0: Geparden Mukaya auf Wachposten im Jadapark. Was sie sieht, scheint ihre Neugier zu wecken. Es kommt Besuch.
2: Wow, was für ein Service. Die Giraffenpfleger sind ja echt fix. Mukaya und Kaduna, meine Gepardenmädels, die stehen so auf den Giraffengeruch. So, jetzt habe ich mal Jutesäcke. Jetzt werde ich da mal Giraffenkot einfach mal einfüllen und mal sehen, was dann passiert.
0: Ausscheidungen als Unterhaltungsprogramm. Das ist mal ein nachhaltiger Kreislauf.
2: Wow, mit Haufen.
0: Kaduna auf der Pirsch. Geparden haben ausgezeichnete Sinnesorgane. Allein über ihre Nasen können sie sich vollständig orientieren.
2: Beutetiere, mit Beutetieren hat das eigentlich überhaupt gar nichts zu tun, weil ein Geparden

0: Part würde niemals eine Giraffe jagen. Das sind zwar alles Afrikaner, aber das ist viel zu groß. Also ein Gepard jagt seine Beute mal maximal bis 40 Kilo. Und was größer ist, das schafft er schon gar nicht mehr. Das heißt also, Beute überhaupt nicht. Ich weiß nicht, irgendwas ist an diesen, weil Giraffen haben einen anderen Geruch. Das rieche sogar ich, weil ich bin tagtäglich in meinem Revier unterwegs. Ich habe auch die Tapire, ich habe die Flusspferde. Das sind ja auch Vegetarier, das sind Heufresser. Aber Giraffen riechen anders.
1: Für Gepardennasen offenbar unwiderstehlich.

0: So, wolltest du dir das selber mal aussuchen? Hm? Ja? Dann guck mal. Aber nur eins. So ist fein. Ja. Und du auch? Jetzt den Fisch? Nee? Doch, hm? Schön Fischkopf. Ja, klasse. Und du? Auch Fisch?
1: Frank Schlepps ist auch Ernährungsberater.
0: So, auf dein Fleisch. Guck mal hier, was Gesundes gibt's jetzt. Schöne Karotte. Nee, das sind meine Finger. Ja, nee. Gesund später, nicht? Eine Gurke? Auch nicht. Tomate? Auch nicht. Na, dann vielleicht eine Kartoffel. Komm hier, Kartoffel. Ja, klasse. So ein bisschen Abwechslung ist ja nicht schlecht. Und die hatten ja heute Morgen schon eine Portion gehabt. Und deshalb dürfen sie heute auch mal mit etwas anderem anfangen. Nicht? Noch so eine Süße? Fein. Schmeckt doch die Kartoffel. So. Mann, du hast aber auch eine Arbeit mit deinem Fisch. Bis du fertig bist, da ist die Schüssel leer. Ja, so.
1: Achtung, Erlebnisurlaub. Jetzt wird der Rest des Buffets versteckt. Und alle müssen suchen. Fertig? Los.
0: Komm her. Hm? Was ist Mama? Hm? Komm her. Jetzt kommen sie. Hey, einmal die große Auswahl. Ja, siehst du.
1: Hm? Gewinne, gewinne. Dabei sein ist alles.
0: Wenn der Chef vorgeht, dann gehen die anderen auch hinterher. Ja? Hm?
1: Ab jetzt wird gehamstert.
0: Oh, zwei Stück. Hey. Und ihr beiden noch? Jeder ein? Nicht meine Finger. Nee, Finger nicht. Unsere Otter sind sehr, sehr lebhaft. Also es gibt kaum ein Tier, was so verspielt ist bei uns im Zoo wie unsere Otter. Sie sind halt immer sehr neugierig. Und gerade wenn irgendetwas Neues im Gehege ist, auch wenn mal was reinfällt, das wird natürlich gleich untersucht. Manchmal reicht nur, wenn die einen Kieselstein finden, da können sie sich dann wieder sehr lange mit beschäftigen. Und wie gesagt, ganz neugierig und versuchen einen eben auch immer so ein bisschen zu necken. Sprich, sie machen einem die Schuhe auf, sie beißen unseren Wasserschlauch, kleine Löcher rein, versuchen auch die Stiefel ein bisschen zu zerkleinern, also haben immer was drauf. Was man nicht darf, ist irgendwelche Futterreste in der Tasche haben, denn dann hat man auch 1, 2, 3 die Hose ausgezogen. Das können sie nämlich auch. Und was bei denen eben ist, in den meisten Fällen ist es so, dass sie eben, wenn sie kommen, nicht einzeln, alle zusammen. Nicht? Versucht ihr alle zusammen einen hier fertig zu machen. Komm hier. Ja. Komm, ein Stück Fleisch ist hier noch. Hm? Wer möchte das? Die Mama? Na, du möchtest lieber bei mir eine Jacke zupfen, nicht? Guck mal, ein Stück Fleisch. Hm? Ein feines Stück Fleisch. Juh. Ja, oh, jetzt aber. Ja, das war zu spät. Hm? Was ist hier?
1: Weil die Gepardinnen Mukaya und Kaduna sich langweilen, sollen sie heute Unterhaltung bekommen. Allerdings, sie sind anspruchsvoll. Tierpflegerin Gabriele Grond hat tief in die Trickkiste gegriffen.
2: Mukaya und Kaduna, die lassen sich in letzter Zeit, jetzt wo sie älter werden, immer schlechter irgendwo bespaßen. Das heißt, so Beschäftigung, da sagen die beiden sich dann auch so, die sind schon groß. Sonst bist du immer draufgegangen, hast Fußball gespielt, hast du irgendwelchen Blödsinn gemacht, hast irgendwelche Kartons mit auf die Anlage genommen oder Fell mit auf die Anlage genommen. Das fanden die toll. Da sind die abgegangen wie Schmitz Katze. Und jetzt alles, wenn du so kommst mit dem Karton, so, ach ne, du, wir sind schon groß. Und dann gehen sie dann eben halt ihrer Wege. Deswegen mal gucken, ob jetzt was passiert.
1: Im Sack Giraffenkot, eine Art Duftkissen.
2: Mukaya, Kaduna! Komm mal!
1: Die beiden Gepardinnen sind zutraulich. Gabi hat sie mit der Hand aufgezogen.
2: Ha, da seid ihr. Hallo. Hallo. Morgen. Schnupper mal. Schnupper mal. Schnupper mal.
1: Das sieht gut aus. Zumindest Kaduna ist hin und weg. Mukaya lässt ihr den Vortritt. Aber was ist das? War's das schon?
2: Ach, jetzt ist nicht mehr interessant. Jetzt ist nicht mehr interessant. Doch wieder lieber kuscheln.
1: Das ist sowieso das Größte.
2: Ich halte das für ein Gerücht, dass ihr schon zu alt seid. Hm? Auch wenn ihr jetzt schon 5 werdet. Man könnte auch ruhig spielen.
1: Vor allem, weil Gabi sich solche Mühe gegeben hat. Einfach aufhören, das geht ja gar nicht.
2: Hast du mal ganz genau gerochen? Guck mal. Guck mal, hier. Schnuppern mal. Ne?
1: Giraffenkot. Öde.
2: Fehlt jetzt eigentlich wirklich nur noch der Blick von Kaduna so. Aber das ist die Herausforderung. Aber weiter am Ball bleiben, neue Beschäftigung suchen.
1: Ein Schuss in den Ofen. Es sei denn, die Gepardinnen kommen noch auf den Geschmack. Oder besser gesagt, auf den Geruch. Im Zoo am Meer Bremerhaven entstehen hinter den Kulissen neue Großaquarien mit dem Schwerpunkt Nordsee. Bis die Tiere in die Becken umziehen dürfen, werden sie in Quarantänebecken versorgt.
2: So, jetzt wollen wir mal schauen, ob du denn heute Hunger hast. Er geht schon in Angriffsposition.
1: Der Hummer ist gerade erst eingetroffen.
2: Ja, das ist Sigi, unser Hummer. Das ist unser Neuzugang in Anführungsstrichen. Aber er frisst noch nicht, was erstmal nicht besorgniserregend ist. Das kommt schon mal vor. Er ist ja auch quasi ganz neu. Es kann auch sein, dass er in der Häutung ist, weil gerade wenn Hummer quasi in anderes Wasser kommen, er kommt ja aus freier Wildbahn, und wenn er jetzt in ein komplett anderes Wasser kommt, dass sie sich dann häuten und dann fressen sie auch nichts. Das kann natürlich gut möglich sein. Hummer fressen ja auch in freier Wildbahn viel Aas. Man sieht, er hat nicht wirklich Lust.
1: Das Stück Makrele hat er sich trotzdem geschnappt.
2: Ja, aber er schiebt das so richtig weg.
1: Hummer Sigi ohne Appetit. Kommt aber bestimmt bald. Im Bassin nebenan Krake Otto, ein Vielfresser.
2: So, jetzt wollen wir mal schauen, ob du wieder Hunger hast. Wie jeden Tag, man sieht, dann wird bei dir immer was los. Der ist zurzeit so gut drauf. Und weil das natürlich blöd ist, immer Kollege zu sagen oder irgendwas zu sagen, haben wir uns jetzt für einen Namen entschieden. Und zwar soll er Otto heißen. Er kommt ja aus dem Mittelmeer. Und da wird ja auch Italienisch gesprochen. Und weil er 8 Arme hat, haben wir uns überlegt, ihn einfach Otto zu nennen. Ein Italiener in Deutschland mit 8 Armen. Also Otto.
1: Otto bedeutet 8 auf Italienisch.
2: Dann gucken wir mal. Ja, da kommt er natürlich sofort angeschossen. So, jetzt wollen wir mal gucken. Komm mal hier hin. Guck mal da. Dann wollte ich ihn einmal nochmal, zack, greift er das natürlich sofort ab.
1: So sieht Appetit aus. Während Otto noch schluckt, kommt schon wieder die Zange ins Wasser. Erst die Fangarme ausstrecken, dann den Körper hinterher.
2: Haha, es gibt aber keine. Ich wollte eigentlich nur den Rest von gestern rausholen. Der nämlich da unten noch liegt. Lass mal los. Nein, meins.
1: Ist jetzt seins. So schnell lässt Otto nicht los. Eigentlich sollten die Gepardinnen Mukaya und Kaduna sich heute mit einem Sack Giraffenkot amüsieren. Doch nach einem kurzen Schnuppertest verloren sie das Interesse.
2: Wenn ich auf die Anlage komme, ist das Kuscheln viel wichtiger. Dass man eben herkommt, dass man durchgekuschelt wird, dass man vielleicht noch mal durchgebürstet wird. Aber heute ist sowieso irgendwie so ein Tag. Nö, die haben sich wieder verzogen. Ich lasse den Sack einfach mal liegen. Vielleicht haben sie ja später dann noch mal Bock drauf.
1: Siehe da, Kaduna nimmt die Fährte noch einmal auf. Euphorie ist das nicht. Vielleicht gibt es ja noch etwas Besseres.
2: Nur mal einmal noch mal den Sack angucken. Einmal schnuppern und dann kannst du auch wieder gehen. Zum Sack bitte. Nee, zum Sack.
1: Lieber eine Runde herumjagen und den Sack links liegen lassen.
2: Okaya! Komm doch mal! Keine Chance.
1: Einen Versuch war es wert. Es hätte ja auch anders ausgehen können. Die Siamangs im Jada Park brauchen im Moment kein extra Unterhaltungsprogramm. Sie haben ihren Sohn Jai, der zunehmend flügge wird. Mama Pelangi lässt ihr Söhnchen immer weiter von der Leine. Familienvater Roger mag da scheinbar gar nicht mehr hinschauen. Vielleicht sollte Roger einen Blick zu den gefiederten Nachbarn riskieren. Denn bei den Aras in der Voliere gegenüber beginnt das ganz große Kino mit Fanghandschuhen.
3: Wir wollen jetzt einen Ara fangen. Der hat irgendwie die Zehen verdreht, irgendwie, ob der mit dem Keil hängen geblieben ist. So müssen wir gleich mal gucken. Aber aus Sicherheitsgründen, weil ich eigentlich mit allen zehn Fingern da wieder rauskommen möchte, ziehe ich mir lieber Handschuhe an. Mal gucken. Vielleicht ist auch ganz nett. Schauen wir mal. Ronny ist der Fänger und ich bin der Halter. Und Herr Lange
4: der Gucker.
3: Ist der Gucker.
1: Drei gegen einen. Der eine misstrauisch und schon auf dem Rückzug. Eine Sackgasse. In der Loge wird noch nach den Plätzen gesucht. Pech gehabt, zu spät. Anfang verpasst. Der Kollege im Netz. Auftritt Bastian Lange, der nicht nur der Gucker, sondern auch der Tierarzt ist. Erster Texteinsatz. Und bitte?
4: Nur die Kralle ein bisschen kürzen.
1: Das Problem, die Krallen haben sich im Netz vertüdelt.
4: Wir schneiden jetzt die Krallen einfach noch ein bisschen. Wenn wir schon mal haben, die eine Kralle war einfach viel zu lang. Und hat sich deswegen so um den anderen schon so rumgewickelt und ging nicht mehr zurück. Also deswegen. Und jetzt haben wir ihn gerade, dann schneiden wir gleich alle, die zu lang sind.
5: Die anderen auch leben gucken?
1: Nicht nur zu lang, sondern auch scharf. Achtung, Verletzungsgefahr.
5: Das geht aber nicht, dass sie mit dem Kopf rumkommen.

0: Aber die anderen sehen gut aus. Die anderen sind gut. Alle.
1: Gleich haben sie es alle geschafft. Das ist erfreulich. Nur die Zuschauer scheinen mehr erwartet zu haben. Octopus Otto gibt die Futterzange nicht frei.
2: Wenn man zieht, da merkt man schon einen ganz schönen Gegendruck. Und er will natürlich jetzt versuchen, seine Beute, sprich die Futterzange, in die Höhle reinzuziehen.
1: Dr. Kück kommt mit Plan B.
2: Ich will ihn natürlich überlisten, indem ich jetzt einfach mit der zweiten Futterzange die Futterreste raushole. Der zieht wirklich die ganze Futterzange, oder hat es zumindest vor, da rein.
1: Raus kommen die Futterreste.
2: Und das, man sieht, da bleibt nur der Chitinpanzer von über. Und der Rest wird verspeist.
1: Droht wohl der Futterzange das gleiche Schicksal?
2: Irgendwann verliert er die Lust daran, das festzuhalten. Und dann lässt er die auch automatisch los. Und dann kann man sie auch problemlos rausnehmen.
1: Kann man auch nicht verspeisen wie einen Kalmar.
2: Und er fühlt sich natürlich gut, weil er meint, er hat gewonnen.
1: Dr. Heike Kück spielt auf Zeit.
2: Immer wichtig, komplett zuzumachen, weil die Kraken durchaus durch eine Öffnung von einem halben Zentimeter raus können. Und deswegen, damit er das Ganze nicht aufschiebt, Schraube auf jeden Fall muss immer gut gesichert werden, die Anlage.
1: Außerdem, Otto hat jetzt ein Werkzeug.
2: So, Otto, jetzt lassen wir dich auch zufrieden.
1: Zufrieden scheint Krake Otto wirklich zu sein. Mit seiner neuen Eroberung, der Futterzange. Im Jaderpark wurden einem Ara die Krallen gekürzt. Alles gut gegangen. Zeit, sich wieder zu entspannen.
3: Alle Finger noch da, Gott sei Dank.
1: Die Behandlung war aufregend, besonders für den Ara.
3: Der ist total gestresst und klar fangen, festhalten, das ist für Finnvögel immer doof.
1: Deshalb wird auch nur eingegriffen, wenn es unbedingt nötig ist. So wie heute. Die Krallen des Aras waren total verwachsen.
3: Ich hoffe nur, dass er mich morgen nicht hasst.
1: Ein frommer Wunsch. Aras haben ein hervorragendes Gedächtnis.
0: Ich frage mich halt, warum das so kommt, weil alle anderen haben es nicht. Er hat hier viele Stangen, wo er drauf rumlaufen kann. Irgendwie normalerweise nutzen die sich da ab. Es kann aber sein, dass er genetisch so ein bisschen eine Veranlagung für hat. Also es gibt bei manchen Tieren, dass die dann zu stärkeren Krallenwuchs neigen und dann reicht es nicht ganz, den normalen Abrieb zu schaffen. Das heißt, also den müssen wir jetzt öfter mal immer wieder im Blick haben und gucken und dann nachschneiden, dass es nicht wieder so lang wird, wie es dann so wieder sein sollte.
3: Jetzt gibt's Nüsse, Bestechung. Ich muss hier morgen wieder rein zum Saubermachen. Sonst
0: das ist
3: doch
0: ganz wichtig. Ja.
3: Ja, sonst wird's bitter.
1: Täglich reinigt Dagmar die Voliere und bringt den Vögeln Futter. Ein wütender Ara, nicht gerade ein Traum.
3: Komm, komm her. Komm, alles gut. Traust du mir nicht? Oh.
1: Die Nüsse nehmen sie zwar, aber die Vögel sind noch misstrauisch.
3: Ronny ist ja jetzt raus mitsamt seinem Kescher und ich hoffe, dass sie sich bis morgen so weit beruhigt haben, dass ich hier reingehen kann, ohne dass meine Ohren nachher weg sind oder sowas oder meine Finger. Aber ich denke mal, bis morgen haben die sich so wieder eingekriegt, dass das wohl funktioniert.
1: Na, hoffentlich.
3: Siehste, geht doch. Alles super, hä?
1: Das letzte Wort ist noch nicht gesprochen. 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

0: Eine neue Woche hat begonnen. Herzlich willkommen zu Niedersachsen 18 Uhr in Ihrem NDR. Das war ja ein aufregendes Wochenende in Göttingen und nicht im positiven Sinne. Am Samstag spätabend sind dort offenbar zwei Großfamilien aneinander geraten. Dabei wurde ein Polizist angeschossen. Der ist mittlerweile stabil, das mal vorausgeschickt. Gestern Abend gab es dann Hausdurchsuchungen in der Stadt und in der Umgebung.
1: Hier gerieten am Samstagabend zwei Großfamilien in Streit. Die eine stand auf dieser Seite, die andere auf der anderen Seite der Straße. Die Polizisten waren bereits im Einsatz, um den Konflikt zu entschärfen. Dann aber fielen Schüsse. Einer traf den Polizisten. Er liegt laut Staatsanwaltschaft noch immer schwer verletzt im Krankenhaus. Viele Menschen sind hier noch immer geschockt.
2: Nee, das macht mich wütend. Aus dem einfachen Grunde, weil wir haben keine Sicherheiten mehr.
3: Natürlich nimmt das jemand mit, ne? Weil er hat Familie, er hat Kinder vielleicht, keine Ahnung. Klar, das nimmt uns alle mit halt.
4: Man macht sich schon Gedanken, weil es ja jederzeit wieder passieren könnte.
1: Polizei und Staatsanwaltschaft haben einen Tatverdächtigen ermittelt. Er ist erst 16 Jahre alt. Seine Familie kommt aus dem Kosovo. Es wird befürchtet, dass er das Land verlässt.
5: Gegen ihn wurde durch die Staatsanwaltschaft ein Haftbefehl erwirkt und derzeit wird mit Hochdruck nach dieser Person gesucht. Für den Fall, dass es ihm gelingen sollte, sich ins Ausland abzusetzen, ist das Ganze erweitert worden auf einen europäischen Haftbefehl, damit er auch im Ausland gesucht wird.
1: Die Gewerkschaft der Polizei Niedersachsen fordert ein hartes Vorgehen gegen solche und ähnliche kriminelle Strukturen.
6: Dabei dürfen wir nicht den Eindruck vermitteln, dass es in irgendeiner Art und Weise tolerierbar wäre, dass man Konflikte untereinander austrägt, ohne hier die Polizei und in dem Fall ja den Rechtsstaat hinzuzuziehen. Weil das ist eine Struktur, die wollen wir hier in Niedersachsen auf gar keinen Fall.
1: Die Schwerpunktstaatsanwaltschaft für Clankriminalität in Braunschweig hat jetzt den Göttinger Fall übernommen.
0: Fragen wir nach in Göttingen. Von dort ist uns live mein Kollege Jan Fragel zugeschaltet. Jan, ein Streit zwischen Großfamilien soll also am Samstag der Auslöser für das Ganze gewesen sein. Es heißt, hier seien Clans aufeinander getroffen. Welche Hinweise gibt es dafür?
7: Ja, diese Großfamilien, Clans sind der Polizei bekannt. Sie sind schon häufiger in Erscheinung getreten mit diversen Straftaten untereinander, aber auch nach außen. Mit Details hält sich aber Oberstaatsanwalt Buick zurück. Beide Familien haben ihre Wurzeln im Kosovo und darum auch der internationale Haftbefehl gegen den tatverdächtigen Jugendlichen.
0: Sind denn Clanfamilien in Göttingen jetzt ein größeres Problem?
7: Naja, die Gewerkschaft der Polizei sieht durchaus ein Problem mit Clankriminalität, sogenannter Clankriminalität in Göttingen. Sie nehmen immer häufiger Konflikte in diesem Bereich wahr. Und ja, tatsächlich im November, Oktober vergangenen Jahres, da hat ein ähnlicher Konflikt die Polizei mehrere Tage in Atem gehalten. Ob die Lage von damals mit dem Fall heute zusammenhängt, also vom Wochenende, das ist noch unklar.
0: Gibt es denn schon Erkenntnisse, ob der Angriff auf den Polizisten gezielt war?
7: Das ist eine Frage, die Polizei und Staatsanwaltschaft verfolgen und auch noch weiter ermitteln. Noch gibt es dafür keine konkreten Hinweise, aber sie sucht weiterhin nach Zeugen und hat dafür auch ein Portal freigeschaltet, wo auch Videos und Handys aus der Nacht hochgeladen werden können.
0: Informationen von Jan Fragel live aus Göttingen. Schönen Dank. Und auch in Munster ist in der Nacht ein Mann durch einen Schuss schwer verletzt worden. Wie die Polizei mitteilte, hat ein 21 Jahre alter Mann eine nicht lebensbedrohliche Schusswunde erlitten. Der oder die Täter sind flüchtig. Reisende mit der Deutschen Bahn müssen aufgrund der Trassensanierung zwischen Hannover und Hamburg aktuell viel Geduld mitbringen. Aber die können sich ja noch glücklich schätzen, denn der Güterverkehr hat gerade auf dieser Nord-Süd-Trasse noch viel größere Probleme.
8: Hier geht nichts mehr. Hier auch nicht und hier auch nicht. Normalerweise sind auf dieser Route pro Tag knapp 200 Güterzüge unterwegs. Doch aktuell herrscht Stillstand.
9: Die Züge bleiben teilweise tagelang stehen. Die Auswirkungen im Güterverkehr sind wochenlang noch zu spüren. Und das ist für uns das zentrale Problem, wo wir einfach bei der DB InfraGo im Moment nicht weiterkommen. Dass denen, vereinfacht gesagt, das Bauen immer noch wichtiger ist als das Fahren ihrer Kunden.
8: Die Strecke Hamburg-Hannover muss großräumig umfahren werden, zum Beispiel über Maschen und Rothenburg bis nach Lehrte. Die Folge: eine finanzielle Mehrbelastung, die die Wettbewerber massiv unter Druck setzt. Denn laut Verband kostet jeder Umleitungskilometer 13 Euro. Die Deutsche Bahn sieht das Problem, betont aber die Vorteile der Sanierung.
10: Mit der Sanierung stärken wir langfristig die Wirtschaft, da Logistikwege auf den Gleisen schneller, pünktlicher und weniger störungsanfällig werden.
8: Die IHK Niedersachsen stört aber die aktuelle Situation und beklagt vor allem die Lieferengpässe, die sich auf die Produktion auswirken.
11: Besonders betroffen sind natürlich alle Unternehmen, die in der Logistikkette beliefert werden, weil es eben zu Verzögerungen kommt im Containerumschlag. Branchen wie die Stahlindustrie, die eben auch große Güter auf der Schiene transportieren muss.
8: Immerhin, die Deutsche Bahn ist zuversichtlich, dass die Strecke am 10. Juli, also wie angekündigt, wieder freigegeben werden kann.
0: Sauberes Grundwasser ist überlebenswichtig. Deshalb dürfen Landwirte ihre Felder auch nicht unbegrenzt düngen. Denn was von oben auf dem Acker landet, sickert über kurz oder lang darunter. Die Landwirtschaftskammer lässt regelmäßig ein Lagebild ermitteln, wie es um die Böden in Niedersachsen bestellt ist. Die Ergebnisse wurden heute vorgestellt.
12: Die gute Nachricht zuerst. Zum ersten Mal seit 2016 halten alle Landkreise die gesetzlichen Grenzwerte für Stickstoff ein. Tierhalter produzieren auch weniger Gülle als im Vorjahr. Kurz gesagt, Niedersachsens Landwirte düngen weniger und gezielter. Die Wirkung dieser Maßnahmen lässt aber auf sich warten.
13: Es ist kein wachsendes, aber es ist kein schrumpfendes Problem. Also wir haben den Nährstoffbericht jetzt im 13. Jahr, merken, dass weniger gedüngt wird, erheblich weniger Mineraldünger gedüngt wird, aber auch es werden weniger Tiere in Niedersachsen, es fällt weniger organischer Dünger ab. Und trotzdem müssen wir feststellen, dass die Werte im Grundwasser und im Sickerwasser noch nicht in dem Maße sinken, wie wir weniger düngen.
12: Nur 3% der Oberflächengewässer erreichen einen guten ökologischen Zustand. Das EU-Ziel von 100% liegt in weiter Ferne. Die Landwirtschaftsministerin ist besorgt und erklärt die nötige Balance zwischen Ernteerfolg und Umweltschutz.
14: Eine gute Nährstoffversorgung mit Stickstoff, mit Phosphor ist wichtig für ein gutes Pflanzenwachstum. Wenn zu viel gedüngt wird, zu viele Nährstoffe bereitgestellt werden, die gar nicht aufgenommen werden können von den Pflanzen, dann werden diese ausgewaschen und landen im Wasser, wo sie zu Belastung führen, entweder ein zu großes Algenwachstum oder eben eine Belastung im Grundwasser, was dann für die menschliche Gesundheit, Stichwort Trinkwasser, nicht gut ist.
12: Eine Expertenrunde soll nun untersuchen, ob weitere Maßnahmen nötig sind.
0: Mal wieder haben die Landwirte mit schwierigen Bedingungen zu kämpfen. Wenn Sie allein an den April denken, an den nicht nur zu wenig, sondern fast gar kein Regen fiel. Dafür gibt es aktuell diesen steten Wechsel aus Regen und Sonne, was auf den ersten Blick eigentlich ganz hilfreich für eine erfolgreiche Ernte klingt. Aber kann das den ausgebliebenen Regen im Frühjahr ausgleichen? Das Landvolk hat heute eine erste Schätzung zur bald beginnenden Getreideerntesaison abgegeben.
15: Hier in Marienthal im Landkreis Helmstedt steht die Wintergerste gut. In 2 bis 3 Wochen rückt der Mähdrescher an. Anders der Weizen, der muss das Korn noch aufbauen und ist erst Ende Juli, Anfang August erntereif. Bisher sieht es aber hier, wie im ganzen Land, nach durchschnittlichen Erträgen aus.
16: Wir hatten einen ordentlichen Winter, das ist auch gut für die Schädlinge. Das merken wir, wir haben gerade wenig tierische Schädlinge. Das war positiv. Wir haben ein in der Summe feuchtes Frühjahr. Das ist für das Massenwachstum erstmal gut. Jetzt brauchen wir noch einen ordentlichen Sonnenschein in der Abreife, aber nicht zu viel Hitze. Dann wäre es ein perfektes Jahr für den Anbau.
15: Sorgen bereiten den niedersächsischen Landwirten allerdings die hohen Anbaukosten. Der Preis für Diesel ist deutlich gestiegen und auch für Dünger mussten sie in diesem Frühjahr mehr ausgeben. Einige Betriebe hätten deshalb auf eine Spätdüngung verzichtet, die aber wichtig sei.
16: Gerade im Backweizen muss auch Protein enthalten. Protein ist nun mal Stickstoff. Wenn Sie da nicht genug düngen, dann ist das nur noch reines Futtergetreide, aber kein Backweizen mehr. Und das ist noch schlechter zu vermarkten. Also das ist so eine Abwärtsspirale, in die ein Betrieb gerät, wenn er immer weniger düngt. Und das können die Betriebe sich auch nicht leisten.
15: Bleibt zu hoffen, dass

0: das Wetter hält, damit die Gerste geerntet werden kann und der Weizen noch zulegt.
1: Sport verbindet Menschen. Und da ist auch egal, ob die Menschen jetzt mit oder ohne Handicap einem Sport nachgehen. Begeisterung, Leidenschaft, es kennt keine körperliche Grenzen. Deshalb organisiert Björn Zaremba aus Georgsmarienhütte zweimal im Jahr ein Kart-Event, das Menschen aller Altersklassen zusammenbringt und Barriere spielerisch abbauen soll.
2: Renntag in Georgsmarienhütte. Ganz ohne Lenkrad und ohne Pedale. Gesteuert wird per Joystick.
3: Wir haben uns vorgenommen, dass wir wirklich jedem das Kartfahren ermöglichen möchten. Egal ob mit Handicap oder ohne Handicap, ob aus sozial schwachen Haushalten oder nicht, weil wir der Meinung sind, dass der Motorsport nicht exklusiv sein darf, sondern für jeden zugänglich sein sollte.
2: Franziska Panke ist zwar schon zum dritten Mal dabei und doch vor jedem Start noch etwas nervös.
4: Weil Kartfahren für behinderte Menschen wie mich einfach nicht so möglich ist. Die anderen Karts, die sind mit einem normalen Lenkrad ausgestattet. Das passt auf meine Armlänge einfach nicht. Und deshalb kann ich nie mit einem normalen Kart fahren. Und deshalb ist es für mich was absolut Besonderes und was Schönes.
5: Mhm. Irgendwo zieht oder so, musst du sagen. Ja, also soll ich dir dein Handy abnehmen?
4: Ich glaube, das wäre ganz sinnvoll. Ne? Warte, darf ich einmal?
2: Oha. Für sie wird das Kart so umgebaut, dass sie es mit nur einer Hand bedienen kann. Bremsen, Gas geben, lenken, alles mit nur einem Joystick und gar nicht so einfach.
4: Wenn man sich dann überwunden hat, dann bockt das richtig.
2: Wer nicht alleine fahren kann oder möchte, für den stehen sogenannte Twin-Karts bereit, um wirklich niemanden auszuschließen.
3: Ich war selber Trainer und Jugendleiter. Und wir hatten damals Anfragen gehabt von Kindern mit Handicaps. Und die Vereine waren damals immer so, ne? Und da haben wir gesagt, dann gründen wir einfach einen eigenen Verein. Machen das möglich, ne?
2: In Zukunft soll das inklusive Kart-Event auch in anderen Städten angeboten werden.
1: Ein böses Erwachen gab es für eine Vermieterin in Wendeburg im Landkreis Peine. Plötzlich waren die Mieter ihrer Doppelhaushälfte auf einmal weg. Und wie sie schnell herausstellte, nicht nur die Familie war weg, auch alles andere aus der Wohnung. Möbel, Einbauten, Rohre, alles ausgebaut und weggeschafft. Und wenn ich sage alles, meine ich alles.
6: Nathalie Schell hatte extra eine besonders schöne Küche ausgesucht, wollte, dass sich die Mieter wohlfühlen in ihrer Wohnung. Jetzt sind alle hochwertigen Geräte und Schränke abgebaut und zusammen mit dem Mieter verschwunden.
7: Man stellt den Leuten das zur Verfügung und wenn sie denken, wenn sie hier Miete zahlen und dann abhauen, dass es deren Eigentum ist. Ich weiß nicht, was man im Kopf haben könnte. Also für mich ist das einfach krank. Also mit gesundem Bewusstsein kann man sowas nicht machen. Ja.
6: So ziemlich alles, was sich zu Geld machen lässt, wurde abgebaut. Toiletten, Waschtische, Armaturen. Auch der Verteiler für die Fußbodenheizung und sogar die komplette Wärmepumpenanlage. Allein der Warenwert liegt bei mehreren 10.000 Euro. Bei der Polizei in Peine wird der Fall als normaler Diebstahl behandelt, obwohl er auch für die Beamten alles andere als alltäglich ist.
8: Eindeutig ein ungewöhnlicher Sachverhalt, der bei uns angezeigt wurde. Wie gesagt, bei uns ist es angezeigt als Diebstahl. Das ermitteln wir jetzt auch. Jetzt geht es erstmal darum, ganz klassische Polizeiarbeit, Ermittlungsarbeit, Zeugenvernehmungen und so weiter durchzuführen.
6: Die Wohnung wieder in Schuss zu bringen und die gestohlenen Anlagen fachmännisch ersetzen zu lassen, werde sie fast 100.000 Euro kosten. Nur 2.500 Euro erhält Nathalie Schell von der Gebäudeversicherung. Zukünftig will sie ihre Immobilien auch gegen Vandalismus und Diebstahl versichern und bei der Auswahl der Mieter noch genauer hinschauen.
1: Im Gästehaus der niedersächsischen Landesregierung treffen normalerweise die Spitzen aus Politik und Wirtschaft aufeinander. Heute war es eine geradezu royale Zusammenkunft. Und Ministerpräsident Olaf Lies. Insgesamt 21 Königinnen, 4 Könige, mehrere Ehrendamen, Prinzessinnen und Hofdamen waren zu Gast. Jede und jeder von ihnen vertritt mit Stolz eine andere niedersächsische Region oder Spezialität. Da waren dann also Kartoffelkönige, Erdbeerprinzessinnen und Heideblütenköniginnen zu Gast. Ich sag mal, es gibt unangenehmere Termine für Politiker. Apropos unangenehm, wir nähern uns mit großen Schritten dem Hochsommer. Es muss nur noch einer dem Wetter sagen. Hier sind die Aussichten. Die Nacht ist über Niedersachsen mal stärker, mal weniger stark bewölkt. Vereinzelt bildet sich Nebel, die Temperaturen kühlen ab auf bis 6 Grad. Morgen im Norden Niedersachsens eher heiter bis wolkig, im Süden des Landes mehr Wolken.

0: mit Schauern und Gewittern bei 16 bis 22 Grad. Und der 3-Tage-Trend zeigt, es wird Richtung Wochenende richtig heiß. Heimatschützer sind Einheiten, die nicht an der Front kämpfen, sondern wichtige Infrastrukturen bei uns schützen sollen. Fabriken, Brücken, Bahngleise und Kraftwerke. Wie die ausgebildet werden, das zeigen wir Ihnen jetzt in der Nordreportage. Herzliche Einladung. Wir sehen uns morgen wieder um 18 Uhr. Bis dahin wünsche ich Ihnen einen angenehmen Abend. Machen Sie es gut und tschüss.
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6: Ausbildung zum Heimatschützer.
7: Also, jetzt Männer, konzentriert euch.
8: Da jetzt zu stehen und zu sagen, ich möchte jetzt rein, weil es kalt und nass, dann ist man fehl am Platz.
6: Im Ernstfall sollen sie in Deutschland kritische Infrastruktur wie Kraftwerke oder Verkehrswege sichern.
9: Charlie 2, hier Charlie, kommen.
10: 3, 2, 1!
6: Die Hugo-Junkers-Kaserne bei Rendsburg mitten in Schleswig-Holstein. 240 Reservisten aus ganz Deutschland treten zur Übung Northern Anvil, nordischer Amboss, an. Auch der Kommandeur Oberst Frank Eckhard Brandt ist Reservist, im zivilen Leben Strafverteidiger.
11: Guten Morgen, Regiment!
12: Guten Morgen, Oberst!
11: Augen gerade aus! Regiment, hört euch!
13: Soldatinnen und Soldaten des Heimatschutzregiments 4, Wächterinnen und Wächter des Nordens, moin moin! Ich freue mich vor allen Dingen, dass Sie alle hier sind. Unser Regiment tritt in diesem Moment zum ersten Mal zusammen. Und auch das gab es noch nicht. Viele von Ihnen, davon gehe ich jedenfalls aus, werden am Ende der anstehenden Tage als voll ausgebildete Heimatschutzsoldaten nach Hause gehen. Für mich ist das einfach großartig.
14: Ich glaube, alle die, die hier sind, haben nicht nur das Herz auf dem rechten Fleck, sondern sie wissen das auch hier einzubringen und machen es eben. Und dafür opfern sie ihre Freizeit und dafür opfern sie viel in ihrem Beruf und sind einfach mit dabei. Und das macht das ganze Besondere ringsherum natürlich aus. Und das ist in der Empfindung her etwas, was ich so wertschätze, dass es mich wirklich beeindruckt.
6: Alle anderen Soldaten in dieser Reportage werden zu ihrem Schutz nur mit Vornamen und Dienstgrad benannt.
15: Also, wir bleiben dabei, lockerer Halbpreis.
16: Genau, Handschuhe hast du an.
6: Waffenkunde. Der erste am Maschinengewehr, Sascha, Hauptgefreiter der Reserve. Im Zivilleben managt er das Backoffice eines mittelständischen Betriebes.
17: Dann öffnen, Deckel und Magazin. Nee. Boah, Gurtzuführerunterteil. Verschluss.
15: Ja, er macht einmal einen bewussten Blick hier vorne ins Patronenlager. Ja, überprüft, okay, ist das frei? Sind da irgendwelche Teile, die da nicht reingehören?
6: Zur Bundeswehr kam Sascha über eine freiwillige Ausbildung für Zivilisten. 20 bis 30 Tage im Jahr ist er jetzt Soldat.
15: Ja. Unser Multitool, ja, den Bolzen wird rausgezogen.
17: Etwas länger jetzt nicht mehr gemacht tatsächlich. Letzte Übung ist ein bisschen her, daher so ein bisschen aus dem Tonus raus. Das ist schon Konzentrationsaufgabe, selbst jetzt in dem Moment dann. Die einzelnen Baugruppen, die Benennung der Baugruppen, das hat man ja im Büroalltag jetzt nicht. Zweimal noch gemacht, dann geht das.
6: Der ausgebildete MG-Schütze findet sich schnell wieder zurecht.
15: Genau. Ja, je nach Modell, mal geht's einfacher, mal geht's schwerer. Ja? Dann jetzt auf die jeweiligen Ausbildungsmatten verteilen. Immer zwei Mann an eine Waffe.
6: Der Ausbilder heißt

0: bestimmte Teilnehmer eben haben, die wollen. Ne?
1: Heb's dir doch an. So. Und jetzt lass ihn doch eigentlich einfach nur nach vorne durch.
2: Auftakt zum zweiwöchigen Lehrgang. Am Ende werden sie ausgebildete Heimatschützer sein.
0: Muss mein Deckungsfeuer zweckmäßig einsetzen.
2: Bewegen und Kampf im urbanen Gelände nennt sich diese Theorieeinheit.
0: Irgendwann ist meine Auswahl an Munition und an Wirkmitteln leer.
2: Der Krieg in Häusern und auf der Straße ist eigentlich eine Aufgabe für speziell ausgebildete Soldaten.
0: Wie könnte man es denn anders machen? Wie könnte man es denn anders lösen?
2: Trotzdem zeigt Ausbilder Sascha Videos mit echtem Häuserkampf in der Ukraine und im Nahen Osten. Mit echten Waffen und Todesopfern.
0: Genau, ja?
3: Langsam,
0: kontrolliert, ruhig.
4: Natürlich geht dieses Thema hier sehr, sehr in die Extreme. Da sind Lagen drin. Das wird höchstwahrscheinlich nie und hoffentlich auf diese Kameraden zukommen. Aber es muss definitiv die Sensibilisierung vorhanden sein. Weil auch die Kameraden können in Räume eingesetzt werden, wo Objekte überwacht und gesichert werden müssen.
0: Gut, alles klar. Dann sehen wir uns 10:55.
2: Theorie und Praxis im Wechsel. Der Stundenplan ist eng getaktet. Nächste Einheit, Bewegen und Kampf im Labyrinth.
4: Lage jedem bekannt? Alles klar, Übungsbeginn.
1: Dann jetzt Abgang nach links. Ich schneide auf.
2: Die Aufgabe, der Gang und ein Raum sollen überprüft und gesichert werden.
1: So lange
2: normalerweise steht der Ausbilder nie im Schussbereich einer Waffe. Hier macht er es nur, um dem Kameramann Platz zu lassen.
4: So, einfrieren. Also, du stoppst kurz, meldest deinen Kameraden hier im Schwerpunkt, deinen Truppführer. Was siehst du da? Dass du weiter darüber gehst, ja, und du bist noch am Aufklären. Da kann schon viel passieren. Da kann irgendwas auf dich einwirken, das willst du nicht haben. Ja, hier bist du immer noch in deiner sicheren Position. Okay, haben das alle mit? Okay, weiter geht's.
1: Nee, du stellst dich ja dann hier und ich gehe rechts dann vor und dann könnt ihr eigentlich Perlenkette... Gut.
2: Zweiter Versuch. Hauptgefreiter Sascha übernimmt wieder die Führung.
1: Gang nach links, ich schneide auf. So, näher ran. Langer Gang, rechte Seite, Tür offen. Gang am Ende nach links.
2: In so einer Lage, wenn keiner weiß, was ihn hinter der nächsten Ecke erwartet, hängen die Sicherheit und das Überleben des Teams an genau einstudierten Abläufen.
4: So, einfrieren. Waffen runter. So. Ja, gut. Du flüssiger, schneller hinterher.
1: Ja.
4: Ja, daran denken, er hat ja schon aufgeklärt, offene Tür rechts, hat er ja dementsprechend noch weitergemeldet. Das heißt, er hat schon seinen Fokus da drauf. Das heißt, deine Waffe ist immer noch in Richtung der großen Unbekannten. Das ist dieser lange Gang.
2: Wieder und wieder feilt Ausbilder Sascha an Details.
4: Das ist eine Koordination, die der Trupp untereinander hervorbringen muss. Ja, und das ist halt die Übung daran, das dann eben halt dann nachher richtig umzusetzen. Hier haben sie jetzt halt noch Glück, ne? Ich hatte es in der Ausbildung auch angesprochen, es befindet sich hier nichts im Raum. Ja, es ist halt eine Grundlagenausbildung, der Raum ist leer. Die Realaufträge, die es geben könnte, sie müssen ein Objekt sichern. Und das ist vielleicht ein großer Industriekomplex und die müssen zum Beispiel in diesem Komplex Streife gehen. Jawohl, genauso. Genau so. So, einmal einfrieren. Der Ansatz war gut. Wir bauen jetzt hier weiter auf. Kurze Pause und nach der Pause geht's weiter. Auf meiner Uhr ist es jetzt 13:55. Ja, 14:05 geht's weiter.
2: Auch in der Pause geht es um den richtigen Ablauf.
1: Es ist natürlich sehr fordernd. Jeder muss zu jeder Zeit wissen, welche Position er quasi innehat. Da ist es ganz gut, dass die Ausbilder das häppchenweise machen, sodass jeder daran geführt wird, sich noch mal kurz klar werden kann. Und dann ist das halt wirklich aus langsam wird schnell, aus schnell wird flüssig.
4: Okay, Jungs, wir machen weiter und aufschneiden.
2: Der nächste Übungsabschnitt.

0: Jetzt soll der Raum betreten und gesichert werden.
1: Sag, was du siehst. Wenn der Raum leer ist, dann melde das den Kameraden.
2: Großer, leerer Raum.
0: Mehr als 5 Stunden verbringen sie so im Labyrinth.
2: 1 klar.
3: 2 klar.
4: 3 klar.
5: 4 klar.
6: Raum klar.
1: Sehr schön. Gut so. Also, ne? Ihr habt gemerkt, ne? Aus langsam wird flüssig und aus flüssig wird schnell. Ansonsten gut so. Wir setzen weiter an. Wir machen die Tür jetzt zu. Für mich ist es ein sehr, sehr wichtiges Anliegen. Wir leben in schwierigen Zeiten, ja, auch wenn man viel heutzutage darüber spricht. Ja, viele mögen darüber auch gar nicht drüber sprechen. Aber letztendlich ist Sicherheit nicht umsonst.
0: Schon 2027 soll das neue Heimatschutzregiment 4 für Schleswig-Holstein, Hamburg und Mecklenburg-Vorpommern einsatzbereit sein.
7: Also der Heimatschutz hat ja eine besondere Aufgabe. Deshalb haben wir eine besondere Fähigkeit, auch die abgebildet werden muss, die es früher mal gab und die jetzt wieder erneut aufgestellt wird im Heer. Und das bedarf eben Personal, Ausbildung. Und wir müssen eben sehen, dass wir die Dinge auch hier aufgestellt bekommen, sodass das eben funktioniert. Und da sind wir dabei. Und das innerhalb kurzer Zeit, das muss man auch noch mal sagen. Wir haben ja nicht ewig Zeit, die ganzen Dinge zu machen.
8: So, nach meinem Kenntnisstand ist jetzt hier Verpflegungsempfang.
0: Es ist der erste Lehrgang in Norddeutschland, bei dem aus Reservisten Heimatschützer werden. Die Ausbildungstage sind entsprechend lang. Dienstbeginn morgens um 7 Uhr, Dienstende 21 Uhr. Mittagspause 30 Minuten, inklusive An- und Abmarsch zur Verpflegungsstation. Sascha, inzwischen zum Stabsgefreiten befördert, hält sich gerade beim Mittagessen bewusst zurück. Ein bisschen Kartoffelpüree muss reichen.
9: Das liegt einfach, ja, ich sag mal, an den längeren Tagen, die wir haben. Also ich versuche dann immer, nicht den Magen komplett voll zu haben. Weil wenn wir dann nachher Unterricht haben, egal in welche Richtung er geht, ob er körperlich fordernd ist, dann schlägt es im Magen auf. Oder wenn wir gleich im U-Raum sitzen und einen Unterricht hätten für 3 Stunden, dann schlägt doch mal gerne das Suppenkoma ein. Und deswegen esse ich lieber über den Tag sparsam. Abends, wenn der Dienstschluss ist, kann man auch noch mal was bestellen oder ähnliches.
0: Schießtraining ohne Munition. Das geht am sogenannten AGSHP, einem computergestützten Simulator. Wie alle Heimatschützer muss auch Sascha als ausgebildeter MG-Schütze diese Übung bestehen. Eine halbe Stunde Lärm und Dunkelheit für die Reservisten.
10: Der Schütze sagt auch an, Überflug, dass er erkannt hat.
11: Genau.
10: Okay, so verstanden.
11: Ja, also Fliegerrot aus 12 Uhr. Überflug.
12: Überflug, beginnt.
13: Also wie gerade eben.
10: Ja. Ich brauche den runter.
0: Trainiert werden kann hier mit Pistole, Gewehr, Maschinengewehr sowie mit Panzerabwehrwaffen. Für die Heimatschützer sind die Schwerpunkte der Umgang mit dem Gewehr G36, ihrer Standardwaffe, und die Flugabwehr gegen Hubschrauber und Drohnen.
12: Flieger. Rot, 12 Uhr, langsam, erkannt.
0: Mithilfe von Druckluft wird der Rückstoß der Waffen simuliert. Ziele werden entsprechend eingespielt.
12: Langsam. Überflug, erkannt.
10: Überflug, erkannt.
12: Feuer.
14: Weiterfeuern. Jawohl, verschossen, Ziel beginnt.
10: MG verschossen.
11: Gut, dann die Kameraden von draußen reinholen, Licht an. Es haben alle bestanden, die MGV1. Wir haben jetzt noch Zeit, dass wir mit der Räumeübung beginnen können.
0: Im zweiten Übungsabschnitt müssen die Heimatschützer gemeinsam einen Angriff abwehren.
12: Aus 12 Uhr, Anflug! Feuerzusammenfassung, erstes Ziel! 3, 2, 1!
0: Die nächste Übung beginnt am Sandkasten. Es geht um Hindernisse und Sperren.
3: Erstmal ganz grundsätzlich gefragt, was für 3 große Oberbegriffe in den Sperren, was für Sperren gibt es?
0: Der Ausbilder, Hauptfeldwebel Silvester, ist kein Reservist, sondern Zeitsoldat. Sein Thema, das effektive Sichern von Gebäuden, Brücken oder Straßen.

0: Möglichkeiten nutzt die russische Armee noch? Die haben das echt perfektioniert, kann man fast sagen. Und zugleich ist es der russischen Armee relativ egal, wie viele Menschen sie dafür opfern müssen.
1: Seit dem Angriff auf die Ukraine ist die russische Kriegsführung fester Bestandteil des Unterrichts.
0: Zusätzlich sind viele Nationen, die uns vielleicht nicht freundlich gesinnt sind, mit sowjetischem Material ausgerüstet. Das finden wir auch überall auf der Welt, sei es Syrien, Irak, Afghanistan. Und daher hat das trotzdem immer noch eine Relevanz, auch wenn es nicht direkt um die Ukraine und den Russland-Konflikt geht.
1: Neben dem Anlegen von Sperren lernen die Heimatschützer den Umgang mit verschiedenen Arten von Stacheldraht, wie dem NATO-Draht.
0: Verdrahtung im Wald, so sieht sie aus. Das ist ein Ausflug aus der Vorschrift. Also es gibt ja keinen Plan. Ja, ich teile euch gleich in zwei Gruppen ein. Es sollte immer einen geben, der das Ganze dann noch führt, damit das Ganze nicht so kopflos endet, wie bei einigen anderen Gruppen zu sehen war. Egal wer führt, einer, der den Anspruch hat. Okay? Wir sind keine höheren Dienst gerade dabei, also werde ich hier keinen einteilen, das kriegt ihr selbstständig.
1: Einsatz für Sascha.
0: Ich bin schon mal in einer Gruppe ganz vorne mit dabei.
2: Jawohl, Herr Hoffmann.
0: Entschuldigung, Stabsgefreiter. So werdet ihr das Ganze auch bei euch finden, dann in den entsprechenden Waffenkammern, Ausrüstungskammern, Pionierkammern, je nachdem, was dann irgendwann eingerichtet wird, hoffentlich. Ansonsten bei uns. Da hier Auflage, nutzt eure Kampfhandschuhe dafür, seid vorsichtig, legt euch das auf den Boden ab, damit ihr euch nicht verletzt, okay? Nutzt doch eure Kraft, habt keine Angst. Sollte es Probleme geben, abschneiden, neu machen.
3: Du hast die Schere. Tu mir gefallen, hol noch mal eben trotzdem schon mal drei Stangen.
4: Drei Stangen.
3: Sind da genügen?
4: Ja.
3: Ja. Dann bei dem Baum beginnend. Ich will circa Höhe so 20 cm.
1: Die Aufgabe? Ein 20 mal 10 Meter großes Waldstück mit Bandstacheldraht sichern.
3: Nimm den Baum mal mit, wickel hier ungefähr auf der Höhe mit ein. Ja, das wird jetzt richtig doof. Genau.
1: Dieser Sicherungsdraht ist speziell beschichtet und er hat rasiermesserscharfe Klingen. Dicke Lederhandschuhe sind bei der Arbeit zwar hinderlich, aber dringend notwendig. Sonst gäbe es schlimme Schnittverletzungen.
0: Ich weiß, mit Handschuhen ist das kacke, weil sie alles mal verheddert, aber mach das bitte.
3: Alles gut.
1: Saschas Gruppe kommt gut voran.
3: Das Führen an sich lernt man bei den Übungen. Ne? Auch als Mannschaftssoldat muss man ja immer wissen, was macht der über mir im Falle des Falles, wenn der stellvertretende Gruppenführer oder ähnliches ausfallen sollte, dass man insofern nur nach Mannschaften vorhanden sind, übernehmen könnte. Ne?
1: Bei der Übung werden die Bäume mit alten Säcken vor dem scharfen Draht geschützt. Nach einer halben Stunde steht die Sicherung.
3: Sei vorsichtig damit.
0: Genau. Habt ihr gut gelöst. Ihr wisst jetzt also, wie man das ungefähr führt, wie die Kräfte sind. Ich habe hier in der einen Gruppe gesehen, eine Rolle abgespult und schon, geht ja doch ganz schön in die Arme, so in der Hocke zu arbeiten. Da möchte ich euch gleich bitten, das Ganze wieder abzubauen. Dazu knipst es irgendwo ab. Nutzt herumliegendes Geäst und macht euch dann eine Estradrollen-Zuckerwatte daraus.
3: Ganz ruhig, ganz ruhig, ganz ruhig. Wir haben Zeit, wir haben bis 21 Uhr Dienst.
1: 90% der Heimatschützer hier sind Reservisten.
3: Ja, genau. Geführt wird von hinten. Los, Jungs!
1: Kontakt zu Familie und Freunden gibt es während solcher Übungen nur per Telefon.
3: Geh ruhig schon, Helm brauchst nicht mehr.
0: Danke.
3: Zu treuen Händen. Wir sind ja nicht hier, um dann zu sagen, ich habe um 16.30 Uhr Dienstschluss. Ne? Die Ausbilder und das Regiment, über die Ausbilder eingesetzt werden, versuchen natürlich in so wenig Zeit wie möglich, die sie haben, so viel Informationen zu teilen, wie es geht. Ab Sonntagmittag, so ist unser jetziger Stand, verlegen wir raus.
1: Sonntagmittag dann die Übung. Die angenommene Lage, Material wurde hier zwischengelagert und soll von den Heimatschützern bis zum Weitertransport bewacht und gesichert werden. Simulation eines Ernstfalls. Auch der Stabsgefreite Sascha ist auf Posten. An seiner Seite Julius, Hauptgefreiter der Reserve, im Zivilleben beratender Geologe.
5: Ja, so verstanden, gebe weiter. Aktuell nur 4 Personen, Annäherung Nordtor.
1: Ihre Aufgabe? Sichern eines Abschnitts gegen Eindringlinge. Rund um die Uhr.
5: Ja, was heißt langweilig? Also eigentlich hat man keine Langeweile, weil man hat ja zu tun.

0: den Beobachtungsbereich im Blick behalten. Das sind so kleine Sachen, wenn man hier mal eben kurz was vorbereitet oder sowas, ne? Aber so gut wie es geht, halt immer den Blick. Wir wechseln uns ab, wir jetzt MG-Trupp sind von der Gruppe quasi abgesetzt, wechseln durch im Stundenprinzip, nachts dann gegebenenfalls, je nachdem, länger oder kürzer, damit mal einer irgendwie auch vielleicht 2 Stunden schlafen kann.
1: Die beiden haben sich erst hier kennengelernt, sind jetzt 72 Stunden am Stück ein Team.
0: Dann kann ich ja aber auch gleich Kaffeewasser machen, wa? Kaffee. Kaffee ist geil.
1: Eigentlich wollte sich Sascha damals als Zeitsoldat verpflichten. Für 12 Jahre zu den Fallschirmjägern. Eine Knieverletzung verhinderte das. Stattdessen eine kaufmännische Ausbildung, Frau, 2 Kinder. Und jetzt als Reservist Heimatschützer.
2: So ein paar Sachen hat man sich dann doch irgendwie über die Jahre dazu. Also so ein kleines Gastfeuerzeug lohnt sich dann doch, weil es halt schneller angeht.
0: Kleine Täschchen mal irgendwie selber genäht, um das Beet zu verpacken. Den Kocher damit reinzuschmeißen zum Beispiel. Das ist dann schon Gold wert. Das sind so Erfahrungswerte über die Jahre. Ne?
2: Also das schmeckt schon. Und es hält natürlich die Moral auch hoch. Ne? Ja, da ist zu viel Wasser drin. Ja, entspann dich.
0: Ich weiß nicht, ob es für alle reicht.
3: Ja, nimm mal Müll.
0: Und gleich sofort. Ich muss ja Wasser.
1: Lauwarmes Essen und immer wieder simulierte Lagen.
0: Das war jetzt ein Schuss.
2: Ja.
0: Am Arsch.
2: Die Hölle. Delta 1 MG, so verstanden, wir auf dem Weg. Zeitansatz circa 3 Meilen.
0: Minimum.
4: Wollt ihr mit?
0: Ja! Ja.
1: Nur 3 Minuten haben sie bis zum Nordtor, wo Demonstranten versuchen, auf das Gelände zu gelangen.
4: Rein, rein, rein, rein, rein, rein, rein.
1: Zwar ist alles nur gespielt, doch laute Musik und vermummte Menschen stressen die Heimatschützer. So sehr, dass einer von ihnen sogar einen Warnschuss mit Übungsmunition abgibt. Sascha kommt nicht zum Einsatz. Dafür ist die Lage nicht ernst genug. Trotzdem mussten alle Kräfte vor Ort sein. Warum, erklärt der Ausbilder.
5: Wenn ich einen Warnschuss abgebe, bedeutet das eine sofortige Alarmierung aller Kräfte. Ja, dann geht alles in die Alarmstellung, alles fährt hoch, ja, da wird Gefechtsbereitschaft hergestellt.
1: Nachdem der erste Anlauf durch den Stress nicht so gut lief, klappt es beim zweiten Mal besser. Die nächste Lage, Patrouillenfahrt. Ein Trupp soll versteckte Munition finden. Es gibt nur eine ungefähre Position.
6: Dein Kraftfahrer bleibt hier.
7: Ali 2, Schützenreihe.
6: Oh, Henrik.
1: Und es könnten feindliche Kräfte vor Ort sein. Daher die lautlose Kommunikation. Als Ausbilder ist wieder Hauptbootsmann Sascha dabei.
8: Die haben gewisse Sachen, auf die sie achten müssen. Das heißt die Herangehensweise, Sicherheitsbereiche, wenn das Versteck aufgeklärt. Und dann wollen wir natürlich nicht, dass die schnurstracks auf dieses Versteck zulaufen und halt sich zu nah an diesem Versteck befinden. Das Versteck kann gesichert sein, versteckte Ladung.
1: Sascha hat 2 Soldaten organisiert. Die spielen Zivilisten, die gesehen haben könnten, wie die gesuchte Munition versteckt wurde.
6: Charlie Ende. Einmal bitte in der Mitte durch, nicht stören lassen. Und dann marschieren wir auch weiter.
1: Gerade noch rechtzeitig denkt der Zugführer daran, sie zu befragen.
6: Hast du gefragt, ob die was gesehen haben? Na. Oh Jungs, noch nicht wegrennen. Ist euch irgendwas aufgefallen im Wald?
9: Ja. Sie hatten Kopfbedeckung. Aber ob sie jetzt dunkle Gesichter hatten oder helle, das haben sie nicht erkannt.
8: Jetzt

0: merkt man aber halt auch so ein bisschen, ne? Also die wissen nicht ganz genau wo. Dann sind ja jetzt hier zwei Passanten dazugekommen, die sie eingewiesen haben. Mal gucken, ob es die richtige Entscheidung war, dass er sie schon weggeschickt hat.
1: Aufgrund der neuen Hinweise gehen die Heimatschützer ins Unterholz. Ihre Suche nach der versteckten Munition bleibt aber erst einmal erfolglos. Denn statt in einer Reihe nebeneinander, gehen sie hintereinander in den Wald.
0: Hier wäre es jetzt halt zweckmäßig gewesen, er hätte sich auf dem Weg breit gemacht und wäre quasi in einer Linie, im Schützenrudel, breit aufgestellt. Von der Straße in den Wald rein, sodass die bestmögliche Möglichkeit besteht, das, was sie suchen, halt dementsprechend auch zu finden.
1: Nach fast einer Stunde und zwei Anläufen, endlich.
2: Charlie 1, habe ein verdächtiges Versteck mit Tarnumhang gefunden. Kommen.
0: Und mir macht es dann natürlich unwahrscheinlich viel Spaß. Es gibt aber wie in allen Berufen oder wie in allen Sparten, mal läuft es besser, mal läuft es weniger gut. Und da den gesunden Mittelweg draus zu machen, dann klappt das auch. Wie in jedem Beruf.
1: Ja. Die Patrouille kehrt zurück aufs Übungsgelände. Der Stabsgefreite Sascha und sein Kamerad Julius haben währenddessen ihren Standort verlegt. Seit mehr als 48 Stunden sind sie im Einsatz, bei einstelligen Temperaturen draußen, lauwarmem Essen, ohne Dusche. Alles für einen Tagessatz zwischen 120 und 300 Euro.
3: Ich weiß jetzt, wenn ich zwei Wochen hier auf Übung bin, dass meine Frau sicher zu Hause ist, meine Kinder sicher zur Schule gehen können. Und das haben wir in anderen Ländern nicht. Und ich finde, alleine das ist verteidigungswürdig. Und das ist mir wert. Und wenn ich durch meinen Dienst ein kleines Stück nur irgendwie zurückgeben kann, dann reicht mir das schon. Dafür mache ich das.
1: Vorbereitungen auf ihre dritte Nacht unter freiem Himmel.
3: Machst du dich fertig für die Nacht, was Kälte und so weiter angeht? Oder bist du schon fertig?
4: Nee.
1: Nach mehr als 60 Stunden ohne Pause gibt es für Sascha und Julius die erste Möglichkeit für eine Morgentoilette. Gerade einmal 20 Minuten, dann kehren sie zurück auf ihren Posten. Bisher mussten sie keinen einzigen Schuss abgeben. Stattdessen Frühstück.
5: Na, hab nicht zu viel versprochen.
6: Na, okay.
5: Sieht aus wie Durchfall, ist aber Mousse au Chocolat mit Cookies.
1: Und dann wieder warten.
7: Delta an alle Lageinformationen, Feindmeldung hat sich als falsch herausgestellt.
6: Okay, das heißt, du brauchst rückwärtigen Bereich nicht mehr. Beobachten.
4: Verstanden.
1: Noch einmal 3 Stunden.
7: End Exercise. End Exercise. Übungsende. Komm. Also,
6: wenn wir das vergleichen mit den anderen Übungen, an denen wir teilgenommen haben, ist das hier dann tatsächlich eher
7: alle Mann sammeln bei Platz der Gruppe Delta 2.
6: Realitätsnah für die zukünftigen Aufgaben des Heimatschutzes. Ne? Also irgendwo schützen, bewachen. Sichern, das wären ja unsere Bereiche, für die wir ausgebildet werden.
1: Transport zum Abschlussappell.
4: So. Gruppenführer Luzi ist schon mal im Auto.
5: Gut, Vorsicht.
1: Die Übung Northern Anvil, nordischer Amboss, ist zu Ende. Für den Kommandeur ein Anfang. Nicht mehr und nicht weniger.
8: Also wir werden das alles nachbereiten, das muss ja alles ausgewertet und evaluiert werden. Und dann werden wir aus diesem Übungsabschnitt, den wir hier durchlaufen haben, natürlich ein Ergebnis vorliegen haben. Und danach bestimmt sich dann der Grad und der Umfang der Ausbildung für das nächste Jahr.
1: Wenn es wieder heißt, vom Reservisten zum Heimatschützer.
9: Um für alle das Bild einmal einheitlich darzustellen.
10: Boah, ist das schön. Oder? Millionen von Sternen.
11: Ja, und jetzt hier auf so einem schönen breiten Strand, den wir nur für uns alleine haben.
10: Hörst du die Wellen rauschen? Das Meer?
11: Es ist weit entfernt, aber ich höre es.
10: Wunderbar hier. Amrum, dein Sehnsuchtsort.
11: Richtig, hier Amrum, dort hinten Nord-Nord-West, Sylt.
10: Herrlich. Heinrich Schafmeister, warum du hier so gerne bist, darüber reden wir jetzt bei das. Guck mal, ich sehe eine Schnuppe.
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10: Guten Abend, schön, dass Sie dabei sind. Unser Gast heute hat Humor und Haltung, liebt den hohen Norden und hat die besten Kindheitserinnerungen an die schöne Nordseeinsel Amrum. Und trotzdem oder gerade deshalb zieht es ihn jetzt in den wilden Westen. Zum ersten Mal sieht der beliebte Schauspieler, den viele von uns unter anderem aus der Krimiserie Wilsberg kennen, bei den Karl-May-Spielen in Bad Segeberg auf der großen Freilichtbühne ist er zu sehen. In 2 Wochen ist Premiere. Höchste Zeit also, dass wir jetzt darüber reden. Herzlich willkommen, Schauspieler Heinrich Schafmeister. Schön, dass du da bist.
3: Ja, hallo.
10: Und du bist jetzt auch direkt von Bad Segeberg gekommen?
11: Ich bin direkt von der Probe gekommen, direkt von den Pferden. Also nicht vom Pferd runter, sondern an den Pferden vorbei und jetzt hier hingekommen.
10: Ja, du musst ja glücklicherweise.
11: Nicht mit Pferd gekommen.
10: Oder schade, dass du nicht reiten musst?
11: Beides. Beides. Also ich habe einen tiefen Respekt vor all denen, die jetzt da reiten können. Ja. Alexander Klavs, Bastian Semm und viele andere, die reiten wie eine Eins. Also man wird da so klein. Also ganz großer Respekt. Aber an meine anderen Kollegen, die jetzt auch als Gast kommen, Florian Fitz, Isabel Varell, die haben es jetzt auch gelernt. Und machen das wie eine Eins.
10: Es ist so aufregend. Wir müssen gleich noch über deine Rolle sprechen. Aber so aufregend, in 2 Wochen geht es ja schon los.
11: Ja.
10: Seid ihr schon irgendwie, so habt ihr das Gefühl, wir haben es schon im Griff, dieses ganze Stück, das Spektakel?
11: Nee, noch nicht, noch nicht, noch nicht, noch nicht.
10: Das heißt?
11: Es muss auch schön geprobt werden.
10: Wie lange sind solche Tage jetzt gerade bei euch?
11: Wie lang?
10: Ja.
11: Gewerkschaft hört ja nicht zu. Nein, es ist wirklich, wir müssen intensiv proben. Das geht morgens um 9 oder 10 los und kann bis abends 10 gehen. Nicht alle sind immer dran. Also ist schon alles in Ordnung. Aber das ist eine große Maschinerie. Und das ist auch nicht nur, dass die Show gut wird, sondern es ist auch für die Sicherheit einfach total wichtig.
10: Naja, da passiert ja eine Menge, ne? Also Feuer hier und Schüsse da.
11: Special
10: und
11: Effects, Stuntnummern. Ja. Es wird geschossen und so und so. Und wie gesagt, Pferde, Kutschen. Ja.
10: Und bei dir Premiere besonders aufregend.
11: Ja.
10: Also sprechen wir gleich drüber. Zunächst über das Aktuelle. Und da schauen wir zunächst Richtung Nahost. Die Zeichen stehen auf Beendigung des Irankrieges. Das hieße grünes Licht auch für die norddeutschen Reedereien. Dies und mehr von Anbrit Backenbill.
15: Schiffe vor der Küste der Vereinigten Arabischen Emirate. Viele von ihnen warten darauf, eine der wichtigsten Schifffahrtsrouten der Welt wieder uneingeschränkt befahren zu können. Die USA und der Iran wollen am Freitag ein Rahmenabkommen über ein Ende der Kämpfe unterzeichnen. Dies könnte auch Reedereien und Exportunternehmen im Norden entlasten. Die Hamburger Reederei Hapag-Lloyd verfolgt die Entwicklung aufmerksam.
16: Heute überwiegt der Optimismus, aber ja, es bleibt auch eine Prise Skepsis, denn wir haben in den letzten Wochen sehr oft erlebt, dass angekündigt wurde, die Straße ist geöffnet und 12 Stunden später war sie wieder zu.
15: Noch handelt es sich lediglich um eine Absichtserklärung. Ob daraus tatsächlich ein dauerhafter Frieden wird, werden die kommenden Verhandlungen zeigen. Am Bahnhof Ludwigslust kehrt nach fast einem Jahr Sperrung langsam wieder Alltag ein. Denn die Züge zwischen Hamburg und Berlin rollen wieder. Doch fertig ist die Generalsanierung noch nicht. Rund um den Bahnhof wird weitergebaut. Winterbedingte Probleme hatten das Projekt um 6 Wochen verzögert. Und das trotz des verringerten Sanierungsumfangs, so ein Bahnexperte.
17: Wir haben ein Projekt bekommen, das unglaublich viel Geld kostet und wo eigentlich nur ein mit unglaublich langer Zeit, mit massivem Sperraufwand eben nur ein Teil der eigentlich geplanten Maßnahmen durchgeführt wird.
15: Immerhin, der Güterverkehr kann nun wieder direkt von Berlin bis in den Hamburger Hafen durchfahren. Nach den Schüssen auf einen Polizisten in Göttingen wird weiter nach dem mutmaßlichen Täter gefahndet. Es soll sich um einen 16-Jährigen handeln, gegen den inzwischen ein europäischer Haftbefehl vorliegt. Ob er sich noch in Deutschland aufhält, ist unklar. Am Sonnabend war ein Streit zwischen 2 Großfamilien mit kosovarischen Wurzeln eskaliert, beide Polizei bekannt. Beamte haben inzwischen mehrere Gebäude durchsucht und Dutzende Handys sichergestellt. Der verletzte Polizist liegt weiterhin auf der Intensivstation. Sein

0: Zustand ist stabil.
1: Und noch ein Blick nach Norwegen. Dort ist der Prozess gegen den Sohn von Kronprinzessin Mette-Marit zu Ende gegangen. Der 29-Jährige musste sich wochenlang vor Gericht unter anderem wegen Vergewaltigung und häuslicher Gewalt verteidigen. Jetzt fiel das Urteil, Antje Althoff berichtet.
2: Das Amtsgericht Oslo heute Morgen. Der Medienandrang ist riesig. Alle wollen ein Statement zu dem Urteil, auf das wohl ganz Norwegen seit Wochen wartet und das seit Punkt 8.30 Uhr feststeht. Marius Borg Høybu, Sohn von Kronprinzessin Mette-Marit, muss für 4 Jahre ins Gefängnis. Er wurde in 34 von 40 Anklagepunkten schuldig gesprochen, darunter in 2 Fällen wegen Vergewaltigung.
3: Ich denke, dieses Urteil ist ein Sieg für unser Justizsystem. Es zeigt, dass niemand über dem Gesetz steht, unabhängig davon, wer man ist oder in welcher Beziehung man zu anderen steht.
2: Weltweit hatte der Prozess für Aufsehen gesorgt. Zu schwerwiegend waren die Vorwürfe gegen den Sohn aus einer früheren Beziehung von Mette-Marit. Vergewaltigung, Körperverletzung gegen Ex-Partnerinnen, Drogen- und Verkehrsdelikte. Seit Februar sitzt Marius deswegen in Untersuchungshaft. Eine belastende Situation für die norwegische Königsfamilie, zumal es der Kronprinzessin derzeit schlecht geht. Sie leidet an einer unheilbaren Lungenkrankheit, wartet auf ein Spenderorgan. Um ihr beizustehen, hatte Marius Haftentlassung beantragt, notfalls mit einer elektronischen Fußfessel. Vergeblich. Auch heute, direkt nach der Urteilsverkündung, wies das Gericht einen erneuten Antrag ab.
3: Erst vor 5 Tagen kam das Berufungsgericht zu dem Schluss, dass die Wiederholungsgefahr für eine Freilassung zu hoch ist. In der seither verstrichenen Zeit gab es keine wesentlichen Veränderungen, die für eine Freilassung sprechen würden.
2: Marius selbst war heute bei der Verhandlung nicht im Saal. Gesundheitlich sei er dazu nicht in der Lage gewesen, so seine Anwälte. Man werde aber in Berufung gehen. Und das Königshaus? Das Urteil ist ein Schock, auch wenn Marius nicht Teil der Thronfolge ist. Bis auf Weiteres ist er ein verurteilter Verbrecher. Und dazu gab es vom norwegischen Hof noch keinen Kommentar.
1: Ja, 4 Jahre, aber die Chance auf Berufung. Du hast es gerade schon gesagt, du bist ja Sohn eines Richters.
4: Ja aber Gott sei Dank nicht Strafrichter. Das wollte mein Vater nicht. Aber Sozialgerichtsbarkeit ist mindestens so kompliziert.
1: Aber deshalb hast du immer so einen interessierten Blick auf solche Fälle, ne?
4: Die Juristen haben so eigene Gedankengänge, sag ich jetzt mal. So ist eine ganz spezielle Gattung.
1: War das für dich mal eine Option, Jura?
4: Nein, da kommt immer falsch rüber. Ich schätze mal, mein Vater ist tot, habe ich sehr, sehr, sehr, sehr geschätzt, wirklich. Aber mein Bruder und ich haben gesagt, was immer das ist, was der da macht, das wollen wir nicht werden.
1: Wir freuen uns, dass du Schauspieler geworden bist. Zu Gast auf dem Rundsofa ist heute der Neue in Bad Segeberg, Schauspieler Heinrich Schafmeister. Christine Donau stellt dich vor.
5: Sein Reich für diesen Sommer, Heinrich Schafmeister am Kalkberg in Bad Segeberg. Sein Auftritt bei den Karl-May-Spielen eine Premiere.
6: Man kriegt Rollen geschenkt, und zwar welche, mit denen man vorher überhaupt gar nicht rechnet.
5: Schon seit 46 Jahren schlüpft der gebürtige Essener in die unterschiedlichsten Charaktere.
7: Das ist unglaublich.
5: Ja, der Durchbruch 1997 mit den Comedian Harmonists. Heinrich Schafmeister, einer der überzeugendsten Monokelträger der deutschen Filmgeschichte, der auch noch singen kann. Unvergessen auch sein liebenswerter Manni Hösch in der ZDF-Krimiserie Wilsberg.
8: Geht's nicht gut? Mir geht's ausgezeichnet, aber wir müssen auch an später denken, weißt du?
5: Und wenn er nicht vor der Kamera unterwegs ist, dann auf der Theaterbühne. Jetzt läuft der Countdown für seine Auftritte vor dem größten Live-Publikum seines Lebens.
6: Wunderprächtig.
5: Kann man wohl sagen. Heinrich Schafmeister.
1: Wunderprächtig, I like.
4: Ja, das ist auch schön, dass ich spiele da so ein Sir John Raffley, also so ein Briten, very British.
1: Also im englischen Tweet haben wir dich ja gerade schon gesehen.
4: Ja, eben, ne? Das passt alles. Und ich war in Englisch so schlecht auf der Schule. Ich war so erbärmlich schlecht.
1: Also ein Englischlehrer wird sich heute noch fragen, wie hat er das geschafft? Aber du hast ja gesagt, es ist ein Geschenk, was dir geschenkt wurde, auf dich zugekommen ist. Wie ist das passiert, oder?
4: Die haben irgendwann, ich weiß auch nicht, ich kriegte eine Anfrage, ob ich mir das vorstellen könnte bei Karl-May-Spielen. Da habe ich gedacht, okay, ich habe die Karl-May-Filme verpasst. mein älterer Bruder, etwas älterer Bruder, der durfte die sehen. Ich war der Kleine noch nicht. Das ist so brutal für den.
1: Du meinst damals Pierre Brice und Alex Barker?
4: Ja, ja.

0: gesehen.
1: Das durfte ich nicht, als das rauskam, durfte ich nicht sehen. Ja, okay. Also tragisch. Mhm. Dann habe ich es versucht zu lesen. Da war meine jüngere Schwester besser, die hat die Bücher gefressen. Und ich bin durch diese ganzen Landschaftsbeschreibungen nicht durchgekommen. Aber gespielt haben wir es natürlich. Gespielt haben wir es auf jeden Fall.
0: Und umso schöner jetzt, dass ausgerechnet du, der keine Ahnung hat.
1: Richtig, jetzt darf ich.
0: mitmachen darf. Ja, was ist deine Rolle für einen? Also ein englischer Gentleman, wie passt der da rein?
1: Der ist im falschen Film. Ja, der ist eigentlich. Fühlt er sich wohl in London, in seinem Club. Da gibt es die richtigen Drinks, da ist der Kamin gemütlich. Und eigentlich braucht er nicht mehr. Nur es ist ein Traveller-Club. Und irgendwann kriegen die raus, der ist noch nie verreist. Nur vielleicht bis Brighton, also bis zum, das ist ja direkt in der Nähe. Ne? Und dann wird er verdonnert, also er wird rausgeschmissen, wenn er nicht jetzt Abenteuer erlebt. Da wird eine genaue Bucketliste, wird sofort Aufgabenliste, was er alles abhaken muss, Abenteuer, die er erlebt haben muss, auf Postkutschenüberfall, Zielschießen, Duell, alles Mögliche muss er erleben. Und das muss er abarbeiten. Und dafür hat er einen mexikanischen Anwalt, der aufpasst, dass ich nicht schummle. Und so gerate ich in den wilden Westen und freue mich über jede Gefahr, weil dann habe ich ja wieder was abzuhaken.
0: Der heißt John Raffley.
1: John, ja.
0: Oder Raffley.
1: Raffley, Sir John Raffley. Sir, so viel Zeit muss sein.
0: Hat er dein komisches Talent? Also darfst du den humorvoll spielen?
1: Ich fürchte ja.
0: Das heißt, es ist keine typische Western-Rolle, sondern wirklich so der.
1: Nein, das Schöne, das Dankbare ist natürlich, es gibt die Guten, es gibt da Winnetou und Old Shatterhand und Sam Hawkins und so weiter. Und es gibt die Bösen, Florian Fitz als richtig, oh, da kann man sich drauf freuen, richtig böse. Und auch Isabel Varell, richtig böse. So,
0: als die Saloon Lady, ne? So Miranda.
1: Ja. Also, ne?
0: Faustdick.
1: So, und dann eben so eine Rolle wie, was macht der denn jetzt hier? Ne? Also einfach verkehrt, im verkehrten Film. Das ist schon, ich hoffe, die Leute haben so viel Spaß wie ich.
0: Die Leute, wir haben ja gerade gehört, es sind richtig viele. Ich glaube, 7.700 live. Diese Bühne ist riesig.
1: Riesig.
0: Wie ist das für dich? Ich meine, du bist ja Bühne gewohnt seit vielen, vielen Jahren. Aber
1: das ist schon, also, wenn man erzählt, ich sage, also, ich glaube, die erste Probe, da sagte der Nico König, der die Regie macht, sagt, du, pass auf, da ist die Bühne. Und dann kommt so, wursch, da die Riesenarena, also, die man dann bedienen muss. Und da muss man auch, man kann nicht so aufeinander kleben, man muss auch mehr Abstand halten, damit die das überhaupt sehen. Also wir werden, also so Mikroports, wir verstehen, das wird man hinkriegen. Nur, das kommt ja dann über Lautsprecher. Und wenn ich jetzt einfach irgendwann anfange zu reden, dann weiß kein Mensch, dass ich das bin. Ja. Also man muss irgendwie, wie man es auf der Bühne ja auch macht, Fokus ziehen, dass jetzt spielt hier die Musik.
0: Das heißt, du machst dann irgendwie auf dich aufmerksam oder wie passiert das?
1: Hallo, nein.
0: So ja, weil bei Kamera geht simpler. Einfach die Kamera dann auf
1: die
0: dich.
1: Kamera
0: wie
1: macht
0: ist das auf so einer großen Bühne?
1: Ja, und wie, das ist eigentlich auf jeder Bühne so, dass man den Fokus ziehen muss, ohne dass man groß winkt, hallo, hier ist die Musik jetzt, sondern
0: was
1: man muss.
0: Was heißt denn Fokus ziehen?
1: Das, ich will nicht jedes Geheimnis erklären, aber ja, man muss einfach schon, dass man wirklich jetzt sagt, also dass man jetzt wirklich die zieht, die mit der Ausstrahlung arbeiten, jetzt ist es hier.
0: Mach ich auch immer. Ja, jetzt ist es bitte hier. Aber das ist ja spannend. Da können jetzt die Zuschauer, die hingehen, noch mal ganz anders drauf achten. Habe ich noch nie drüber nachgedacht, aber macht ja Sinn, dass man wirklich bei so einer Riesenbühne wissen muss, wo spielt die Musik.
1: Normalerweise hört man jetzt den Ton von da oder von da, dann wird man es mitkriegen. Aber die kommen über Lautsprecher. Also und dann kommt von irgendwo ein Pferd, Winnetou, und dann muss man das auch mitkriegen, das da oben rechts. So. Das ist total, also ich habe da gesessen mit den anderen Proben und wenn die da so reingeritten kommen, also das ist absolut beeindruckend.
0: Du kommst reingefahren auf der Kutsche, ne? Hier sehen wir dich auf der Kutsche.
1: Und selbst Kutschenfahren ist nicht ganz ungefährlich, das sage ich. Eine Kutsche, also ich habe dann zu dem Kutscher gesagt, entschuldige mal, du haust den ersten Gang hier rein, gleich ist das Getriebe kaputt. Ne? Weil wenn die Pferde, die wollen los. Und irgendwann, Achtung, wir fahren jetzt in der Kutsche. Ne?
0: Das darf man nicht vergessen, das sind echte Tiere,
1: es ist echt Feuer.
0: Und die Stunts, wenn die sich da von den Saloon
1: kann ich gar nicht
0: Dächern hingucken. Runterschmeißen.
1: Gleich am ersten
0: Fallen.
1: Ich sage in meiner Rolle, dass das alles toller One-Bildschirm.

0: Schöner Überfall, eine Postkutschenüberfall, oh, das freut mich, wir müssen sofort ein Foto machen. Und sehe dann einer dieser Maricopas, der in Indianer, ich sag das jetzt so, der springt dann auf ein anderes Pferd noch so mit drauf, so im Laufe, kann ich gar nicht hingucken.
1: So, wie aufregend ist das für dich? Ja, also ich meine, du bist so lange schon im Geschäft, aber weil das jetzt ja so was ganz anderes ist.
0: Aber das Schöne an unserem Beruf ist ja, dass wir unser Kinderleben so bis ins Rentenalter und weiter hinausdehnen können. Ja. Und das ist das einfach. Man kriegt eine Rolle geschenkt, das habe ich auch gesagt. Und dann sehe ich da Sachen, die ich sonst nicht sehen würde.
1: Ja, super.
0: Und ein bisschen Bezahlung kriegt man auch dafür.
1: Auch schön. Aber wirklich, also für alle, die schon da waren, man kann immer wieder neu hingehen. Denn es ist ja auch immer wieder neu inszeniert, ein neues Stück und immer wieder
0: unbedingt
1: anders.
0: Machen.
1: Und die Karl-May-Spiele, die gibt es tatsächlich in Bad Segeberg schon ganz, ganz lange. Die haben eine lange Tradition. Schon in den 30er Jahren wurde der ehemalige Gipssteinbruch zu einem Freilichttheater umgebaut. Und der ehemalige Lübecker Theaterintendant, ich sage jetzt mal den Namen, Robert Ludwig, der konnte dann die Stadt überzeugen, dort die Karl-May-Abenteuerromane praktisch aufzuführen. Und 1952 feierten die Winnetou-Festspiele, so hießen die zu Beginn, am Kalkbergland Premiere. Arjan Peters schaut zurück nach vorn.
2: Im Schatten des Kalkbergs hat bisher immer das Gute gesiegt. Damit es so bleibt, in Bad Segeberg werden zwei Krieger auch dieses Jahr alles geben. Oro und Alexander Klavs bei den ersten Proben. Noch ohne wehende Haare. Die sehen wir erst im Tal des Todes, wenn Klavs zum 6. Mal zu Winnetou wird. Immerhin, der Text sitzt. Fast.
3: Also ich kann zu Hause sitzen, den Text lernen, hierher kommen und alles auswendig sagen, aber dann fehlt der Geist, dass man das zusammen entwickelt und dass man sich hier unter Eselsbrücken baut. Und das liebe ich, wenn es knistert, wenn die Magie hier auf der Bühne entsteht und nicht schon so abgenudelt ist.
2: Spätestens seit Winnetou zu uns in den Norden kam, kennt jeder Karl-May-Fan Bad Segeberg und die Karl-May-Spiele. Vor einer Kulisse wie im Wilden Westen.
4: Auf wieder.
5: Heia!
6: Ich fand es wieder ein cooles Erlebnis, vor allen Dingen dieses Unerwartete, wenn von hinten die Gangster angeritten kommen und es dann zur Schießerei kommt.
2: Überraschungen, Gefahr, Freundschaft, epische Kämpfe. In den 50er und 60er Jahren noch mit Bad Segebergern als Statisten.

0: Einer der ersten Komparsen, Hans-Werner Bauritzer.
1: Ich habe auch, die ersten Kammerspiele mitgemacht, auf dem Arm meines Vaters, ist klar. Aber man hat dann in Mitte der 50er Jahre ja selbst das erlebt, indem man Werbung mitgemacht hat, Werbefahrten mitgemacht hat, selbst hier mitgearbeitet hat. Das war man ein Teil und das so empfindet man sich.
0: Seitdem haben hunderttausende Zuschauer Blutsbrüderschaft geschlossen. In den 80ern mit Pierre Bries, in den 90ern mit Gojko Mitic. Viele Monde später übernimmt Alexander Klavs die Rolle von Winnetou.
2: Manche Menschen bringen nur Hass in diese Welt. Sie verbreiten Dunkelheit und Zorn. Winnetou bedauert sie.
3: Das ist einfach jeden Abend, jeden Tag, wo ich diese Rolle spielen darf, ein Kindheitstraum, der aufs Neue in Erfüllung geht. Und ich habe unfassbar große Demut vor dieser Rolle, vor den Menschen, die sie vor mir gespielt haben.
0: Demnächst wirbeln sie Staub in der Arena auf. Die Neuen in der Karl-May-Truppe. Senorita Miranda, ein Schurke namens Roulin und ein gewisser Sir John Ruffley, auch bekannt als Heinrich Schafmeister.
3: Lieber Heinrich, also wenn du irgendwann mal Fragen hast, dann löcher mich bitte, egal wo. Aber ich sag dir jetzt schon, du bist eine solche Legende. Ich kenne dich seitdem ich, weiß nicht, Pampers trage. Und von daher, glaube ich, werde ich auch die eine oder andere Frage mal an dich haben. Und es ist nicht nur eine Einbahnstraße. Und ich wünsche dir einfach ganz, ganz viel Spaß hier bei uns auf dieser wunderschönen Bühne. Es ist toll, dass du dabei bist und dass wir das zusammen machen können.
0: Ein Wort, das gilt. Denn Winnetou spricht immer die Wahrheit. Und Manitou ist unser Zeuge.
4: Es rührt ein, ja, halt wirklich.
5: Ja, das ist ein Riesenkompliment, von Winnetou als Legende bezeichnet zu werden, wo doch Winnetou selbst eine ist.
4: Er ist die Legende, oder? Ja, genau. Das ist die Legende.
5: Aber es ist auch so ein sympathischer Kerl, Alexander Klavs, der war ja auch schon ein paar Mal bei uns zu Gast.
4: Ja,
5: und jetzt zum sechsten Mal, das ist ja, muss ja ihm gefallen, sonst würde er es ja nicht so oft machen.
4: Also was an ihm, also ist, jetzt mal speziell zu ihm auch, macht das super gut. Und das ist nicht einfach zu spielen, weil das ist ja... Wenn man dann diese Sprüche, das kann ja schnell ins ungewollt Komische abgleiten. Tut es nicht, das ist einfach wirklich unterfüttert von ihm einfach gut. Dann ist das natürlich, was er da sportlich macht, da mit den Pferden und so weiter, ist einfach das. Und das, was ihm einfach total angenehm wird, bei ihm, bei den anderen eben auch, die haben eben alle da eine sehr große Bodenhaftung. Mhm. Und das sag ich jetzt, als schon ziemlich alter Schauspieler, ist ein großes, mit das größte Problem bei uns Schauspielern, Bodenhaftung.
5: Nicht abzuheben.
4: Ja, die zu behalten, man ist nicht zu Hause, man weiß nicht, was auf dem Konto ist, man ist unterwegs, dann wird man in den Himmel gelobt, ne? Und am nächsten Tag ist man wieder in der Agentur für Arbeiten. So. Also es geht immer so schnell rauf und runter und da verliert man sehr schnell den Halt. Mhm. Und das ist ganz toll bei den Kollegen, die haben Bodenhaftung.
5: Die Karl-May-Spiele haben ja auch den Ruf, dass das Ensemble oft sehr gut und nett miteinander ist. Also dass es fast eine familiäre Atmosphäre ist.
4: Das ist so.
5: Ich meine, ihr verbringt da ja viel Zeit miteinander. Erstens mal hast du gesagt, es ist Proben sehr intensiv, weil es so herausfordernd ist. Abends, ihr seid jetzt alle fern der Heimat, also, in Bad Segeberg. Geht ihr da zusammen essen?
4: Ja,
5: habt ihr zusammen Wohnungen? Wohnt ihr gemeinsam in einem Haus oder wie ist das?
4: Das ist so Engagement mit Familienanschluss.
5: Ja.
4: Machen wir. Wir gehen auch zusammen weg. Ich habe ihn auch schon mal so gefragt, weil es fängt schon bei den Proben an. Was nehme ich jetzt da mit? Ach, es wird heiß. Und auf einmal, es ist wahnsinnig kalt da in dieser Arena. Ne? Und wie macht ihr das und so und so und so? Also schon diese kleinen Tipps.
5: Also wir drücken
4: euch. Also ich bin sehr dankbar, dass ich dabei sein darf.
5: Das spürt man auch bei Alexander, glaube ich, gerade, dass so eine Dankbarkeit und Demut, er sagt ja Kindheitstraum, du sagst das, also dass man sich so im wahrsten Sinne ausspielen darf, ne? Wie eigentlich als kleiner Junge.
4: Ja, und aber du sagst gerade ein wichtiges Wort, was für uns Schauspieler wahnsinnig wichtig ist, Demut. Das ist ein unmodisches Wort. Andere sagen, ja, sag doch Respekt. Nee, Demut ist noch mehr. Mhm. Und das möchte ich da auch wirklich, es ist angebracht dort.
5: Ach,
4: bei den Kollegen und bei diesem Genre.
5: Also in zwei Wochen ist Premiere und dann den ganzen Sommer. Wir drücken die Daumen, dass das Wetter auch hält, weil es nicht schlimmer ist, wenn man nur im Regen spielen muss.
4: Bitte.
5: Aber selbst dann lohnt es sich.
4: Bitte nicht zu heiß.
5: Zum Manitou mal kurz.
4: Nicht zu heiß und wir brauchen keinen Regen. Obwohl, ich komme aus London.
5: Du als Sir Raffle, genau. Nicht, und du hast genau. ja Tweed an und sitzt auf der Kutsche, ja. muss nicht, genau, mit den Pferden im Galopp. Früher als kleiner Junge, der kleine Heinrich, ja. da wollte man ja entweder Indianer, Entschuldigung, Indigener muss man, glaube ich, heute sagen, oder Cowboy sein.
4: Wegen mir muss es jetzt nicht okay. machen. Also,
5: weil ja. wegen der Zuschauer. Ja. Politisch korrekt sein. Was wolltest du? Welche Seite warst du?
4: Ich wollte zu den Guten gehören.
5: Egal, also, ob das jetzt nein, die oder die nee, waren?
4: Nein, das waren die Indigenen. Mhm.
5: Wann hast du
4: klar, weil das, und das ist ja auch sehr stark Karl May geprägt, ja. weil es bei ihm ja auch so ist.
5: Und also, ist das auch
4: wenn die Indigenen nicht noch. Gut sind, dann deswegen, weil sie von den Weißen verführt worden sind.
5: Mhm. Damals.
4: Das ist Karl May.
5: Hast du solche Spielchen auch gespielt? Also warst ja, du so ein verspielter Junge?
4: Ja klar, natürlich. Also Trapper wollte ich sein, ja. Trapper. Und damals haben wir Indianer gesagt, Indigener. So.
5: Guck mal, hier sehen wir dich als kleinen Schuljungen. Wann kam denn der Wunsch, Schauspieler zu sein? Ich habe ja schon gesagt, Vater Richter, das heißt, du kommst nicht aus dem künstlerischen Haus.
4: Nein. Weiß ich nicht, ob das nicht doch, dass da künstlerische Fähigkeiten, das war, mein Vater hat gern gedichtet, Klavierspielen, das war auch alles möglich. Aber ja, es kam daher, was ich nicht wollte. Also ich wollte eben nicht Jurist, also das, was mein Vater, das wollte ich nicht werden. Ich gab auch, dann habe ich mal Schauspieler gesehen und gesagt, das will ich auch nicht werden. Das ist, habe ich irgendwie so eine Aufführung für Schüler gesehen und die standen dann da vorne und die Schüler waren alle laut und dann sagten die, wenn ihr jetzt nicht aufhört, laut zu sein, dann hören wir auf zu spielen. Da dachte ich, oh, wie arm ist das denn? Und so. Also das fand ich jetzt auch nicht besonders erstrebenswert. So, und dann bin ich über Musik in die Schauspielerei reingeraten. Ja, ich habe so Rocktheater gemacht mit Piet Klocke, kennt man ja auch.
5: Wir haben noch ein Foto von euch zusammen übrigens, mit Piet Glocker zusammen. Hier. Ah.

0: Ja, mein Gott, Piet Locke ganz rechts,
1: ganz
0: kann man
1: rechts
0: ja sehen.
1: Und ich,
0: ne,
1: bin der zweite von links.
0: So, und das war eure Rockband.
1: Kamikaze-Orchester.
0: Kamikaze-Orchester.
1: Name war Programm.
0: Du bist dann aber doch eben nicht Musiker geworden, sondern tatsächlich Schauspieler, warst auf der Schauspielschule. Bist dann erst mal in Essen, da in deiner Heimat eigentlich geblieben, bei einer Bühne, bei einer lokalen oder...
1: Nee, ich war ja auf der Schauspielschule, ja, dort, und dann bin ich, habe ich gerade meine neue Freundin kennengelernt und musste dann in mein Erstengagement nach Aachen.
0: Ist nicht so schlimm, Aachen.
1: Nein, ach nein, Gottes Willen, es hat mir sehr gut getan, ja, hat mir sehr gut getan. Ja, ja, das war wirklich, wirklich nochmal eine zweite Schule.
0: Und hat dich wahrscheinlich geerdet, wie du vorhin gesagt hast, wenn man,
1: ja,
0: sechs Jahre direkt nach der Schauspielschule.
1: Ja, ich musste nicht alles durch, ich habe große Rollen gespielt, aber ich musste auch irgendwelche Pförtner spielen und dann mach mal was mit vier Worten oder so, mach, ja, mal was draus, so, ne? Das war gut.
0: Ja, und da hatte ich wahrscheinlich Dominik Graf auch irgendwann gesehen und hat dich dann eingesetzt für...
1: Treffer.
0: Treffer. Und das war gleich ein Kinoerfolg. Wir gucken mal rein.
2: Ich habe da jetzt ein kleines privates Kreditinstitut laufen. Deswegen war ich auch letztes Wochenende in der Schweiz. Das wäre wirklich interessant für euch. Die Kondition gibt es bei keiner Bank. Könnt ihr alle meine Kunden freuen, da geht keiner mehr zur Bank.
3: Ja, weil nach dem Deal mit dir nichts mehr übrig bleibt.
2: Überleg's dir, Albi. Wenn es wirklich eng wird, ich bin immer für euch da. Was ist das jetzt wieder für ein Schuss?
4: Altiberischer Brauch.
5: Solange du nicht abdeckst, kann man dich dermaßen schlagen.
4: Genau.
5: Oh, du Sau, das ist unfair. Wir haben immer noch unser Opfer.
2: Hört halt auf.
4: Da deckst du ab.
2: Wie denn?
4: Na so.
5: Ein Schauspiel. Schlag jetzt jeder, der mich schleppt. Ne? Das ist Angebot.
0: Ja, Treffer. Ich meine, der Titel des Films ist, ja, hier Programm,
1: Treffer,
0: ne?
1: Ja.
0: Es geht um vier Freunde und ums Erwachsenwerden. Wir haben ja auch gerade hier Dietmar Bär, hast du gesagt, gesehen.
1: Ja.
0: Für mich sah der aus wie Dieter Krebs, aber Dietmar Bär.
1: Das war Dietmar Bär, Stefan Wigger, ja, Taifun Bademsoy und Guido Gagliardi. Bin ich, oi, ich bin, ach, heute immerhin mit Namen ganz gut.
0: Ja,
1: hey. Ich bin ganz stolz.
0: Ist es so, ich meine, immerhin zwei, du, Dietmar, große Karriere gemacht. Ist es so, dass man, wenn man so eine frühe Erfahrung gemeinsam hat, dass man dann auch lebenlang so verbunden, befreundet
1: wenn
0: bleibt?
1: Wir uns,
0: oder?
1: Er wohnt jetzt auch wieder in Köln, wo, ja, ich auch wohne. Dann sehen wir uns ab und zu, dann ist das wie gestern. Ja.
0: Schön. Aber die meisten kennen dich natürlich aus Wilsberg, weil das ist ja so die letzte Rolle, wo du sehr lange gespielt hast. Du warst der Freund von dem, ja, von dem Kommissar und der beste Freund von Wilsberg. Und hast 10 Jahre durchgespielt und dann ab und zu noch mal jetzt Gastauftritte gehabt. Und da gucken wir mal rein.
6: Na endlich. Wir haben heute einfach zu viele Mann, Fritz.
7: Ja.
6: Warum hast du denn nicht Alex mitgebracht?
7: Die sind in Toronto. Beruflich. Und ohne Ecki wäre ich nicht so schnell nach Bielefeld gekommen.
8: Versuchte Körperverletzung, Widerstand gegen Vollstreckungsbeamte.
6: Ich weiß, es hört sich gar nicht gut an.
8: Die haben 2 CB in deinem Blut gefunden.
6: Was?
7: Eine synthetische Droge.
8: Wirkt antriebssteigernd, löst aber in zu hohen Dosen Halluzinationen aus.
7: Wahrscheinlich bist du deshalb zuerst auf den Hausmeister losgegangen und dann auf deine Kollegen.
6: Ich erinnere mich nur noch an eine flackernde Neonröhre.
8: Wir sollten ihn noch ein paar Tage hier lassen. Vielleicht kommt die Erinnerung dann zurück.
6: Ja. Sag mal, bist du immer noch eifersüchtig, nur weil ich Georgs bester Freund bin?
8: Wahr.
6: Ach, wirklich?
7: Nimmst du diese Drogen freiwillig?
6: Georg. Ich liege schon nach 2 Gläsern Rotwein unter dem Tisch.
7: Muss ihm jemand heimlich verabreicht haben.
8: Sollte vielleicht die Bielefelder Polizei rausfinden.
6: Komm.
0: Manni Höch, die Rolle, die du, ja, wirklich gern und lang, ja, gespielt hast. Wenn du jetzt dich siehst in der Rolle, was für Gefühle hast du dann?
1: Ja, wird's mir warm ums Herz. Also sind auch das wieder mit Leonard Lansing. Das, ja, ist, wir kennen es aus Zeiten aus Essen, wo er noch zur Schule ging, wo er nicht wusste, dass er Schauspieler, ach, wird und ich auch nicht.
0: Ist nicht dein Ernst?
1: Ja.
0: Wirklich? So lange kennt ihr,
1: ja,
0: euch?
1: Ja, und wir waren da in diesen Kneipen, wo man abends hingehen konnte in Essen. Ein bisschen geguckt, ob Mädels auch da sind. Aber ich war nicht so erfolgreich wie er.
0: Nee.
1: Nee.
0: Der ist er auch Kommissar geworden.
1: Naja, er ist Antiquariat, Antiquar, also Privatdetektiv, okay. Aber gelebt hat, ja, er von meinem Geld. Du hast von meinem Geld gelebt, so ist das.
0: Man merkt, da sind noch ein paar Rechnungen offen.
1: Ja.

0: die Rechnung, das, genau.
1: Deshalb spielst du ja auch noch mal demnächst wieder. Ihr habt Jubiläum eventuell, ne?
0: Weiß ich nicht. Wenn sie mich rufen, dann aus Bielefeld, der Manni ist ein treuer Freund vom Wilsberg.
1: Ihr habt es gehört, ne, liebe Produzenten. Und statt Wilsberg steht jetzt erstmal Kalkberg. Auf dem Programm haben wir gerade schon ausführlich über die Freilichtbühne in Bad Segeberg gesprochen. Und natürlich geht es draußen auch insgesamt eine Nummer kleiner, in Basinghausen bei Hannover zum Beispiel. Dort auf der Deister Freilichtbühne wird der Jedermann gegeben und auch der ist eine Reise in den Norden wert. Christoph Hemke war bei den Proben.
2: Letzte Hauptprobe auf der Deister Freilichtbühne im niedersächsischen Basinghausen. Sie spielen den Jedermann, das Meisterwerk von Hugo von Hofmannsthal.
3: Ich wünsche ein feistes Festmahlgericht.
2: Malte Große-Strankmann spielt den reichen Jedermann. Er ist wie alle hier ein Laienschauspieler.
3: Na los, jetzt geh schon und hol das Geld.
2: Die Hauptrolle fordert viel Text. Im wahren Leben ist Malte selbstständiger Vermögensberater.
4: Ich habe im Dezember angefangen und so Mitte, Ende April hatte ich das Gefühl, dass er jetzt irgendwie im Kopf auch drin ist. Weil ich nicht so gut darin bin, einfach stumpf auswendig zu lernen. Ich kann das besser, wenn ich das mit der Rolle, mit Gängen, mit den Personen auf der Bühne zusammenbringe, weil dann habe ich irgendwie Assoziationen im Kopf und dann fügt sich das so für mich.
2: Jahr für Jahr stehen drei Theaterstücke auf dem Programm. Mehr als 35 Personen arbeiten vor und hinter den Kulissen. Der Ton soll auf allen Plätzen gut verständlich sein. Bis auf die Regisseurin und einen Gesangstrainer bekommt im Theaterverein niemand eine Gage.
5: Wolltest dich tränken an der Welt?
6: Da war der Kelch dir weggestellt.
7: Danke.
8: Die kommen nach ihrer Arbeit an, aber ich habe noch nie ein böses Wort gehört. Die freuen sich auf die Proben. Auch wenn sie müde sind, hinterher sind sie viel lebendiger und beglückter, weil sie eine gute Probe abgeliefert haben. Also das macht unheimlich viel Freude.
2: Das Schauspiel in Basinghausen wird's öfter mal zum Familienprojekt. Malte stand bereits als Kind auf der Bühne. Sein Vater war eigentlich nur Zuschauer.
3: Hast mir was anderes doch versprochen!
4: Dann wurde kurz vor der Premiere gesagt zu meinem Vater, kannst du dich mal kurz da hinstellen, wir brauchen noch mal eben einen. Dann hat er auf einmal auch mitgespielt. Meine Mutter hat ein Jahr später als Soufflöse angefangen.
9: Wir opfern den ganzen Sommer, das ist richtig. Es macht einem aber nichts aus, weil es macht ja so einen Spaß, so ein tolles Hobby. Und dann mit der Truppe und mit allen, das ist wirklich total genial. Und da kann man gut abschalten vom Arbeitsalltag.
2: Dem fiesen, hartherzigen Jedermann tritt während der überbordenden Feier der Tod entgegen und will ihn holen.
5: Ich bin der Tod. Ich bin nicht bereit. Auch ist mein Schuldbuch noch nicht so weit.
2: Noch ohne Zuschauer, die Probe trotzdem in vollem Ornat.
10: Man spielt ein bisschen anders, als wenn man, sagen wir mal, in zivilen Klamotten ist. Und man denkt sich natürlich auch, gut, heute sitzen da drei Personen, das wird morgen anders. Und dann kommt noch mal ein bisschen mehr Energie rein.
2: Dem Jedermann wird klar, dass er trotz allen Reichtums dem Tod nicht entgehen kann.
3: Wer bist denn du?
11: Kennst vom Gesicht mich nicht? Dein Reichtum bin ich halt. Dein Geld. Dein Ein und Alles auf der Welt.
8: Der Tod ist erbarmungslos. Und der Jedermann möchte, dass jemand mit ihm auf die Reise geht. Aber keiner kommt mit. Auch sein Geld nicht, die Buhlschaft, sein treuer Gesell, seine Verwandtschaft nicht. Keiner geht mit. Und am Ende muss er einsehen, alles Irdische ist vergänglich.
12: Mit dir gehen deine Werke.
2: Der Jedermann auf der Deister Freilichtbühne. Toll inszeniert, das Schauspiel auf hohem Niveau und alles zu erschwinglichen Preisen von 12 bis 17 Euro. Wirklich empfehlenswert.
5: Jedermann!
1: Jedermann, der Klassiker. 7-mal führen sie den noch auf in dieser Saison. Also es lohnt sich auf jeden Fall hinzugehen. Und ich finde es ja auch toll, wenn man solche kleineren Theater auch unterstützt. Ne? Und gerade solche familiären auch Betriebe. Wir sind auch auf einer wunderbaren Bühne, und zwar der schönsten Freilichtbühne, wenn es nach hier geht, der Welt.
0: Direkt nach Bad Segeberg so ungefähr.
1: Direkt nach Bad Segeberg. Das ist so ein Kindheitsort, ne? Wie
0: das
1: bist du, wie hast du den für dich entdeckt?
0: Sehnsuchtsort, Kindheit. 1963 war ich das erste Mal da und da sind wir jedes Jahr immer dahin gefahren. Und zu der Zeit war es eben so, ich komme aus dem Ruhrgebiet und ich habe in der Zeit damals die Umrisse der Sonne

0: Also man muss auch jetzt, wenn die Insel ausverkauft ist, muss man gucken, dass man Leute, dass man nicht völlig alleine badet. Das wäre nicht so, also ist schon ein bisschen gefährlich. Sollte man schon immer gucken, dass man Leute rufen könnte.
1: Man muss ja auch nicht unbedingt ins Wasser, man kann ja auch schön irgendwie am Strand liegen und dann in den Himmel gucken, so wie wir
0: Ja.
1: das hier machen. Das ist jetzt nicht von uns mit kleinen weißen Tupferchen versehen worden, mit KI oder
0: Nee,
1: sonst was. Das
0: KI,
1: ist
0: nein,
1: ein
0: das machen wir
1: echter
0: nicht.
1: Sternenhimmel, über
0: Ja.
1: Amrum. So viel, ja, fast Milchstraße oder was sieht man da?
0: Ja.
1: Ist ja Wahnsinn. Und hast du dann gesessen und geträumt und hast dich in den
0: Ja,
1: Himmel
0: als Kind
1: geguckt?
0: aber draußen stand immer. Klar, ich hatte das, finde ich auch heute noch
1: Ist noch
0: absolut
1: ein
0: faszinierend.
1: Sehnsuchtsort? Also fährst du heute
0: Ja,
1: noch hin?
0: immer noch. Letztes Jahr war ich schon wieder, war ich da. Jetzt fällt es aus wegen einem anderen Strand.
1: Ja.
0: Ne? Wir haben da auch Sand, aber da bin ich immer wieder.
1: Hast du so eine Lieblingsjahreszeit für Amrum? Also klar, es ist schön, wenn die Sonne scheint, aber magst du auch den Winter auf so einer Insel?
0: Würde ich auch mögen, habe ich bisher nie da so gemacht. Das wird sicherlich auch noch kommen, dass ich das so mache. Meistens immer so ein bisschen Sommer. Das so, weil es ist ja auch so, es wird da nie so knallheiß wie woanders.
1: Ja.
0: Schöner Brise immer und so. Also schon klasse.
1: Schön ist ja auch, dass du deine damals Freundin, hast du ja gerade gesagt, früh kennengelernt und heute Frau, Agentin Jutta auch für
0: Ja.
1: die Insel begeistern konntet und ihr deshalb auch zusammen da durchaus gerne
0: Nehmen
1: hinfahrt,
0: wir
1: ne?
0: unser Tandem mit
1: Ah ja?
0: und dann radeln wir da ja über die Insel.
1: Ihr seid jetzt fast, glaube ich, ein halbes Jahrhundert, mehr oder weniger kennt ihr euch
0: Also
1: oder seid ihr
0: 42
1: zusammen?
0: Tage genau genommen.
1: Wie
0: Also wir
1: 42
0: sagen
1: Tage?
0: Tage, damit sich so lang klingt.
1: Anstatt
0: Also
1: 42 Jahre.
0: ja.
1: Aber es
0: So,
1: ist
0: und dann
1: wirklich.
0: wir kennen uns lange, sagen Leute, ich sage wir oder wir sagen, wir kennen uns nicht lange genug.
1: Wieso passt das so gut? Das ist ja wirklich toll in der Branche. Ihr arbeitet zusammen, sie
0: Der
1: als
0: liebe
1: seine
0: Gott hat es
1: Agentin.
0: mal gut gemeint mit mir,
1: Ja.
0: muss man
1: Ja,
0: sagen.
1: wunderbar. Und
0: Ja.
1: teilt sie auch, weil du hast ja einen tollen Humor, das merkt man ja auch in deinen Rollen, dass du den immer so, immer sehr auf so eine sehr subtile Art aus Leben und spielen das. Aber du hast auch eine Menge Haltung. Du hast ja eine Gewerkschaft oder die Gewerkschaft für Schauspieler 2008 war das,
0: Sechs,
1: 2006 schon
0: 2006, seit jetzt
1: mitgegründet.
0: 20 Jahre.
1: Teilt ihr
0: Herzlichen
1: diese Haltung
0: Glückwunsch.
1: auch? Also habt ihr auch so eine politische, seid ihr da beide engagiert? Oder wart ihr?
0: Sie ist jetzt, also bei ihr ist es immer hin und her gerissen. Bei ihr, sie sagt, wieso machst du das alles? Kriegt man das eigentlich wieder zurück? Ja, kriegt man. Schauspieler sind doch sehr dankbar. Viel dankbarer, als sie sich selber einschätzen. Schauspieler sind viel solidarischer, als sie sich selbst einschätzen. Also das ist schon gut. Und das muss auch sein, weil den Schauspielern geht es gerade jetzt gar nicht gut.
1: Erzähl, warum nicht? Also,
0: Jetzt
1: was
0: habe
1: ist das
0: ich von meiner
1: Problem?
0: Frau
1: Ja.
0: abgelenkt, das wollte ich jetzt gar nicht. Sie ist ja hin und her, sie
1: Ja.
0: findet es dann auch wieder gut, weil sie ja auch Schauspielagentin ist und so weiter. Ja, warum geht es ihr nicht gut? Es ist die Filmförderung, also es wird gespart, Theater, es wird gespart, gespart, gespart. Kultur wird zuerst gespart, Theater wird zuerst gespart, das ist das eine. Film, Fernsehen, die Filmförderung ist etwas verbessert worden, aber sie ist immer noch nicht international konkurrenzfähig. Und jetzt muss ich das auch mal sagen. Liebe Zuschauer, die Rundfunkgebühren sind gut angelegt und dass da kaputt gespart wird, Entschuldigung, das ist eine Schande. Und ich weiß nicht, wem man damit gefallen will. Man tut sich damit keinen Gefallen. Also, und ja, die Öffentlich-Rechtlichen sind unsere Hauptauftraggeber.
1: Und es kommt noch das Problem künstliche Intelligenz dazu, dass man
0: KI kommt noch dazu,
1: viel.
0: das wird eine Herausforderung für die gesamte Gesellschaft werden. Wir haben den ersten Tarifvertrag gemacht für. Also den Einsatz von KI am Arbeitsplatz, das ist unsere Gewerkschaft, mit Verdi zusammen haben wir das gemacht. Wir haben mit Netflix was verhandelt, das ist auch sehr umstritten, weil natürlich, was man verstehen kann, erstmal ist die Gefahr groß, das ist klar. Wir müssen einen Transformationsprozess mitmachen, aber sich einzureden, dass KI wieder aus unserer Welt verschwinden wird, ist illusorisch, das wird nicht laufen.
1: Also passiert ganz, ganz
0: Ja,
1: viel
0: das
1: noch und da
0: ist,
1: ist
0: ja.
1: ganz wichtig, dass man da auch ein Auge
0: Ja.
1: drauf hat. Wenn du in Bad Segeberg mal früh Feierabend hast oder vielleicht sogar einen spielfreien Tag hast, Heinrich, dann haben wir jetzt eine Idee für dich. Ganz in der Nähe liegt nämlich der Hof von Familie Serafin und die produziert etwas ganz Besonderes, Stutenmilch. Wie die gewonnen wird und warum die so kostbar ist, zeigt uns Sabrina Pfeiffer.
2: Für die einen ein altes Hausmittel, für andere etwas, das sie noch nie probiert haben. Stutenmilch. Doch was macht sie so außergewöhnlich und rar? In der Gemeinde Seedorf im Kreis Segeberg ist auf dem Haflingerplatz

0: Ingerhof Melkzeit. Landwirtin Annegret Serafin bringt Stute Arabella in den Melkstand.
1: Die Stute hat ja nur zwei Zitzen im Gegensatz zur Kuh. Und man hat nach ungefähr einer halben Minute bis einer Minute einen halben Liter bis einen Liter Milch im Eimer.
0: Länger als diese eine Minute dauert ein Melkvorgang auch nicht. Währenddessen werden die Fohlen separat untergebracht.
1: Das ist hier unser Kindergarten. Es kommen immer so zwei, drei Fohlen in eine Box, wenn sie von der Mutter getrennt sind. Und die haben auch immer Sichtkontakt. Wir nehmen nur einen kleinen Anteil ab. Dafür kriegen sie eine extra Portion Futter und die Fohlen eben auch.
0: Die Versorgung der Tiere übernehmen Tochter Eva und Vater Thomas. Seine Erkrankung und ein erfolgloser Ärztemarathon gaben vor über 30 Jahren den Anstoß für die Idee, Stutenmilch zu produzieren.
2: Ich wurde krank. Herzmuskelentzündung und bin nicht auf die Beine gekommen. Kurzatmig. Ich konnte kaum noch laufen, ja. Das war schlimm, ne? Dann sind wir darauf gekommen, dass wir Stutenmilch trinken. Schon nach einer Woche, 14 Tagen, ging's ja bergauf, ne? So, dann hat meine Frau dann gesagt, das können wir auch selber. Und dann haben wir irgendwann sind wir dann angefangen zu melken.
0: Der Hof ist einer von nur 6 Stutenmilchbetrieben in Deutschland. Die Familie setzt auf Demeter-Qualität. Die unbehandelte Rohmilch wird in 250 Milliliter Tüten abgefüllt und schockgefroren. Preis pro Liter 15 Euro.
1: Wir haben ganz viele Hautpatienten zum Beispiel mit Neurodermitis und Schuppenflechte, wo die Milch wirklich sehr gut anschlägt. Aber es geht eben auch bei Darmerkrankungen. Da hat auch die Uni in Jena Studien gemacht, zum Beispiel bei Morbus Crohn und Colitis ulcerosa. Und auch da wurde im doppelten Blindtest festgestellt, dass die Milch eben eine sehr gute Wirkung hat.
0: Trotz der begrenzten Studienlage greifen Menschen wie Karin Dirks, die an Rheuma litt, zu Stutenmilch.
3: Ich konnte kein Auto mehr fahren, ich konnte mich allein nicht mehr waschen, nicht mehr anziehen. Ich konnte gar nichts. Und ich habe auch nicht daran geglaubt. Ich habe gedacht, na mal sehen, ausprobieren kann man es ja. Ich sage, ich bin Stutenmilch-Junkie und trinke das ganze Jahr durch. Mein Rheuma ist weg.
0: Stutenmilch ähnelt in ihrer Zusammensetzung der menschlichen Muttermilch. Für Tochter Marie, die den Haflinger Hof leitet und derzeit in Elternzeit ist, wurde das nach der Geburt ihres Sohnes relevant, als sie künstliche Säuglingsnahrung zufüttern sollte.
4: Ich nehme Stutenmilch, da war ich natürlich erstmal ja, sowohl von den Ärzten als auch von den Krankenschwestern mit großen Augen angeguckt worden.
0: Kinderarzt Dr. Jos Derberg beschäftigt sich seit mehr als 25 Jahren mit Stutenmilch. Er sieht vor allem Vorteile bei der Verträglichkeit.
5: Wir können eine Pulvermilch nehmen, die letztendlich aus der Fabrik kommt, so sage ich es immer, aus dem Edelstahltank. Oder wir nehmen ein lebendiges Produkt, in dem eben ganz viele Anteile, die die Milchpulverhersteller versuchen auch nachzuahmen, von Natur aus drin sind. Zum Beispiel ein Enzym, das Lysozym, das viele verschiedene positive Effekte hat, unter anderem eben auch auf die Darmflora der Babys. Und das Lysozym ist zum Beispiel in der Kuhmilch, die ja die Basis von den Pulvermilchen abgibt, gar nicht enthalten.
0: Wenn es nach diesen Vierbeinern geht, ist die Sache ohnehin klar. Und auf der Weide zählen schließlich ganz andere Dinge.
6: Oh, so schöne Pferde. Ja, Finger. Ja. Aber interessant, Stutenmilch. Gehaltvoll bestimmt, nicht ganz billig, aber würde ich das reizen, nicht mal auszuprobieren?
2: Ich kann ja mal
6: fragen. Hast du
2: kein
6: Wehwehchen, was du damit
2: nee, habe ich jetzt nicht, aber ich könnte ja mal fragen, ob da bei den Pferden, die wir da haben,
6: ach so,
2: bei Stuten
6: ach
2: dabei
6: so
2: sind. Ob das da Bad Segeberg vielleicht mal sieht. Probieren würde ich es mal.
6: Ja?
2: Ja,
6: ja, ja. Ich meine, und vor allem so viele Leute versuchen gerade ihre Ernährung zu optimieren. Du auch, bist du auch so einer, der sehr darauf achtet und noch Longevity
2: so
6: und dann noch hier ein Supplement.
2: Ich so
6: und
2: aus?
6: Nee, gut.
2: Essen? Nein, also ich finde es okay.
6: Hauptsache das
2: Set
6: Essen. Ist das Set Essen gut, denn das muss ja noch ein bisschen essen die nächsten Wochen.
2: Ja, alles gut.
6: Alles gut.
2: Wunderbar, doch
6: gut.
2: Da, wunderbare Küche.
6: Herrlich. Dann wünschen wir euch, dem ganzen Ensemble, drücken wir die Daumen, ne, viel Erfolg und vor allem weiterhin viel Spaß und passt auf das
2: gutes Wetter.
6: Genau, und natürlich viele Zuschauer und Gäste. Und diese tolle Frau kommt morgen. Annette Dittert, ARD-Korrespondentin, hat einen Bestseller geschrieben, Dear Britain. Und darüber reden wir. Und natürlich über ihr Leben auf einem Kanalboot. Ich freue mich sehr, auch auf Sie. Bis dann. Es geht weiter mit dem Landesprogramm. Tschüss!
7: Schönen guten Abend Ihnen allen und willkommen zur neuen Woche mit Hallo Niedersachsen. Schön, dass Sie wieder dabei sind. Wir sind vielfältig unterwegs heute, sowohl thematisch als auch geografisch. Ich sage nur Lüneburger Heide, Georgsmarienhütte und In Göttingen, da sind wir auch. Da wird es allerdings jetzt erstmal empörend. Am Wochenende ist ja in der Stadt ein Polizist angeschossen worden. Sie haben das sicherlich mitbekommen. Schwer verletzt, schwebt der Beamte nicht mehr in Lebensgefahr, lag heute aber immer noch auf der Intensivstation. Seine Kollegen suchen jetzt fieberhaft nach dem mutmaßlichen Täter. Im Fokus ein erst 16-Jähriger. Er ist auf der Flucht. Eskaliert war die Situation nach dem Streit zweier Großfamilien. Die Staatsanwaltschaft sagt: Clankriminalität.
8: Hier gerieten am Samstagabend zwei Großfamilien in Streit. Die eine stand auf dieser Seite, die andere auf der anderen Seite der Straße. Die Polizisten waren bereits im Einsatz, um den Konflikt zu entschärfen. Dann aber fielen Schüsse. Einer traf den Polizisten. Er liegt laut Staatsanwaltschaft noch immer schwer verletzt im Krankenhaus. Viele Menschen sind hier noch immer geschockt.
9: Nee, das macht mich wütend. Aus dem einfachen Grunde, weil wir haben keine Sicherheiten mehr.
10: Natürlich nimmt das jemand mit, ne? Weil er hat Familie, er hat Kinder vielleicht, keine Ahnung. Klar, das nimmt uns alle mit halt.
11: Man macht sich schon Gedanken, weil es ja jederzeit wieder passieren könnte.
8: Polizei und Staatsanwaltschaft haben einen Tatverdächtigen ermittelt. Er ist erst 16 Jahre alt. Seine Familie kommt aus dem Kosovo. Es wird befürchtet, dass er das Land verlässt.
12: Gegen ihn wurde durch die Staatsanwaltschaft ein Haftbefehl erwirkt und derzeit wird mit Hochdruck nach dieser Person gesucht. Für den Fall, dass es ihnen gelingen sollte, sich ins Ausland abzusetzen, ist das Ganze erweitert worden auf einen europäischen Haftbefehl, damit er auch im Ausland gesucht wird.
8: Die Gewerkschaft der Polizei Niedersachsen fordert ein hartes Vorgehen gegen solche und ähnliche kriminelle Strukturen.
13: Dabei dürfen wir nicht den Eindruck vermitteln, dass es in irgendeiner Art und Weise tolerierbar wäre, dass man Konflikte untereinander austrägt, ohne hier die Polizei und in dem Fall ja den Rechtsstaat hinzuzuziehen. Weil das ist eine Struktur, die wollen wir hier in Niedersachsen auf gar keinen Fall.
8: Die Schwerpunktstaatsanwaltschaft für Clankriminalität in Braunschweig hat jetzt den Göttinger Fall übernommen.
7: Ja, mein Kollege Jan Fragel aus unserem Studio in Göttingen recherchiert seit dem Wochenende in der Sache. Jan, es geht um Clankriminalität, sagt die Staatsanwaltschaft. Welche Erkenntnisse hat sie denn dazu?
14: Ja, die beteiligten Gruppen sind laut Staatsanwaltschaft und Polizei sind schon lange bekannt. Die sind schon polizeilich in Erscheinung getreten, in ganz unterschiedlichen Zusammenhängen. Und diverse Straftaten sind schon festgestellt worden. Aber um was es sich genau handelt, das hat mir Oberstaatsanwalt Buick nicht gesagt. Details nannte er nicht. Beide Familien kommen gebürtig ursprünglich aus dem Kosovo, haben ihre Wurzeln dort. Und darum ist der Haftbefehl eben auch gegen den Tatverdächtigen Jugendlichen auf europäischer Ebene erlassen worden.
7: Weiß man denn schon, Jan, ob dieser Angriff auf den Polizisten gezielt war?
14: Diese Frage interessiert natürlich Staatsanwaltschaft und Polizei. Und die wollen das ganz genau wissen, können dazu aber im Moment noch nicht sagen, ob das direkt dem Polizisten galt oder vielleicht einer anderen Person. Vielleicht können da Zeugen auch weiterhelfen. Deswegen wurde ein anonymes Portal online geschaltet. Da kann man Videos, Fotos hochladen von dem Abend dort in der Wehender Straße am Samstagabend in Göttingen.
7: Wie groß ist denn insgesamt das Problem von Clankriminalität in Göttingen? Was weißt du da?
14: Also die Gewerkschaft der Polizei, mit der haben wir heute auch gesprochen, die sieht da auf jeden Fall ein Problem. Und sie nehmen ja immer häufiger Konflikte wahr zwischen Großfamilien. Und beispielsweise im vergangenen Herbst, im Oktober, November, da hat ein ähnlicher Konflikt die Polizei hier in Göttingen über Tage beschäftigt. Und aber ob diese Lage vom Herbst mit der jetzigen vom vergangenen Wochenende zusammenhängt, das muss noch geklärt werden.
7: Du bleibst dran für uns an dem Thema. Vielen Dank, Jan Fragel nach Göttingen. Ja, auch in Munster hat es Schüsse gegeben. In der vergangenen Nacht verletzt wurde dabei ein 21 Jahre alter Mann. Hintergründe sind noch völlig unklar. Die Polizei ermittelt. Und damit zum nächsten Thema. Von Mietnomaden haben wir wohl alle schon mal gehört. Leute, die ihre Miete schuldig bleiben und gern auch mal verwüstete oder vermüllte Wohnungen hinterlassen. Was einer Vermieterin allerdings in Wendeburg im Landkreis Peine passiert ist, das ist wirklich fast nicht zu glauben. Die Mieter haben in einer Nacht- und Nebelaktion so ziemlich alles mitgenommen, was zu der Doppelhaushälfte gehörte. Wärmepumpe, Einbauküche und sogar die Toilettenschüsseln.
15: Nathalie Schell hatte extra eine besonders schöne Küche ausgesucht, wollte, dass sich die Mieter wohlfühlen in ihrer Doppelhaushälfte, gleich neben ihrer eigenen. Jetzt sind alle hochwertigen Geräte und Schränke abgebaut und zusammen mit den Mietern verschwunden.
16: Man stellt den Leuten das zur Verfügung und wenn sie denken, wenn sie hier Miete zahlen und dann abhauen, dass es deren Eigentum ist. Ich weiß nicht, was man im Kopf haben könnte. Also für mich ist das einfach krank. Also mit gesundem Bewusstsein kann man sowas nicht machen. Ja.
15: So ziemlich alles, was sich zu Geld machen lässt, wurde abgebaut. Toiletten, Waschtische, Armaturen, auch der Verteiler für die Fußbodenheizung und sogar die komplette Wärmepumpenanlage. Allein der Warenwert liegt bei mehreren 10.000 Euro. Ob die Gegenstände nun irgendwo zum Verkauf angeboten werden, ist Teil der Ermittlungen der Polizei Peine. Dort wird der Fall als normaler Diebstahl behandelt, obwohl er auch für die Beamten alles andere als alltäglich ist.
17: Eindeutig ein ungewöhnlicher Sachverhalt, der bei uns angezeigt wurde. Wie gesagt, bei uns ist es angezeigt als Diebstahl. Das ermitteln wir jetzt auch. Jetzt geht es erstmal darum, ganz klassische Polizeiarbeit, Ermittlungsarbeit, Zeugenvernehmungen und so weiter durchzuführen.
15: Nach nur 1,5 Jahren haben die Mieter die nagelneue Wohnung bereits ziemlich verlebt und zum Abschied ein ordentliches Chaos hinterlassen. Die kompletten 140 Quadratmeter wieder in Schuss zu bringen und vor allem die gestohlenen Anlagen fachmännisch ersetzen zu lassen, werde einige Monate dauern und sie alles in allem fast 100.000 Euro kosten, schätzt Nathalie Schell.
16: So wie es aussieht, bleibe ich auf den Kosten alleine sitzen, weil die Versicherung zahlt in dem Fall nur 2.500 Euro. Und das ist Höchstbetrag bei Gebäudeversicherung im Fall von Diebstahl. Ja. Also deswegen, das ist Verzweiflung ohne Ende. Ja. Ich weiß gar nicht, wie man es weitermachen soll. Ja.
15: Nathalie Schell hat aus dem Vorfall gelernt, will ihre Immobilien zukünftig auch gegen Vandalismus und Diebstahl versichern und bei der Auswahl der Mieter noch genauer hinschauen.
7: Jetzt endlich aber zu etwas rundherum Erfreulichem. Dem 7:1 der deutschen Nationalmannschaft gestern Abend gegen Curaçao. Ich kann mich noch gut an das 1:7 der Deutschen gegen Brasilien vor 12 Jahren erinnern. Vielleicht ja ein gutes Omen, schließlich sind wir damals Weltmeister geworden. Knapp 15.000 Menschen haben gestern jedenfalls gefeiert in Hannover beim Public Viewing nach dem ersten Gruppenspiel der deutschen Mannschaft. Toller Auftakt war das, es gab am Ende sogar einen Mini-Auto-Corso durch die Stadt. Ja, große Freude und damit gehen wir jetzt weiter nach Osnabrück. Hat aber auch mit der WM zu tun. Dieser Mann hier nämlich hat ein KI-Startup gegründet, dessen Technik gerade auch in WM-Stadien in den USA eingesetzt wird. Und natürlich auch bei uns in Niedersachsen.
18: Wenn Fußballfans in den USA Essen und Getränke bezahlen, so wie hier in Miami, hilft Technik aus Osnabrück. Und auch hier in der Osnabrücker Unimensa ist sie schon im Einsatz. Kein Barcode, keine Kassiererin und trotzdem weiß die Kasse innerhalb von Sekunden, was auf dem Tablett liegt. Das alles dank einer KI, made in Osnabrück. Wird dieses Kassensystem zu einem globalen Erfolg?
19: Wir haben jetzt gerade Neuseeland gelauncht, in Australien, die Niederlanden, Österreich und natürlich mit einem großen Schwerpunkt in den USA. Und wollen natürlich jetzt gucken, wo können wir noch überall mit dem Produkt hin.
18: Was sich wie Silicon Valley anhört, ist in Niedersachsen entstanden und soll dabei helfen, Kassiererinnen und Kassierer zu entlasten und Warteschlangen zu verkürzen. So wie hier in der Osnabrücker Unimensa.
20: Der Vorteil ist einfach, dass es wesentlich schneller ist, dass hier 4 Leute gleichzeitig durchgehen können. Der Nachteil ist, dass es nicht so freundlich grüßt wie die Leute an der Kasse. Da kann man natürlich mal Hallo und Tschüss sagen.
21: Eigentlich finde ich es ganz nett. Es geht ganz schnell, so diese Selbstbedienungskassen. Also das Prinzip finde ich sehr gut. Ich bin froh, dass es das gibt.
22: Größtenteils sind wir sehr zufrieden damit, weil es uns halt viel erleichtert. Gerade auch die Kassenkräfte werden erleichtert. Wir haben hier 4 Systeme stehen und das passt, ist natürlich sehr praktisch. Es gibt manchmal natürlich ein paar Probleme, gerade was so manche Bilder betrifft, wenn sie dann halt nicht ganz erkannt werden.
18: Denn so funktioniert die Technik. Das System erkennt die Produkte über eine Kamera und ordnet sie mit Hilfe von künstlicher Intelligenz zu, in Sekundenschnelle. Doch klar ist, die KI funktioniert nicht einfach so, sie muss trainiert werden.
23: Der Gastronom trainiert das System selbstständig. Das heißt, er hat morgens einen Zyklus, wo er halt einmal dem System einmal antrainiert, was an diesem Tag verkauft wird. Dazu muss er mindestens ein Bild pro Essen aufnehmen. Damit füttern wir sozusagen unsere Algorithmen. Innerhalb von 3 bis 5 Minuten ist das System dann einsatzbereit.
18: Nicht jeder sieht die Entwicklung nur positiv. Kritiker befürchten beispielsweise, dass Arbeitsplätze abgebaut werden könnten.
23: Das Studentenwerk Osnabrück ist das beste Beispiel dafür, dass das nicht passiert. Und hier in Osnabrück haben wir genau diesen Fall gehabt. Wir hatten 8 Kassenlinien, aber nur 4 Kassenkräfte. Das heißt, diese 4 Kassenkräfte haben eigentlich die Arbeit von 8 Personen gemacht.
18: Nicht nur in Osnabrück ist das System im Einsatz. Unter anderem auch in Göttingen und Hannover. Laut Unternehmen sogar an jeder dritten Unimensa Deutschlands. Besonders beliebt ist es jedoch in den USA. Und zwar so sehr, dass das Osnabrücker KI-System auch bei der Fußball-WM zum Einsatz kommt. Im Stadion in

0: Atlanta. Insgesamt 6 Spiele werden dort ausgetragen, unter anderem ein Halbfinale.
1: Man hat irgendwie in diesen Stadien sehr, sehr wenig Zeit, auch pro Saison gerechnet, wo man Geld verdienen kann. Die Amerikaner sind ja noch ein bisschen kommerzieller getrieben als die Deutschen. Dementsprechend wollen sie halt einfach jede Minute optimieren, um wirklich auch Geld zu verdienen.
0: Von der Mensa in Osnabrück bis ins WM-Stadion nach Atlanta. Für das Osnabrücker KI-Startup hat die große Reise gerade erst begonnen.
2: Und wir reisen weiter zu den Nachrichten. Die beginnen heute mit einer Meldung aus Hannover. Dort gibt es schwere Vorwürfe gegen 5 Polizisten. Gegen sie laufen Ermittlungen wegen Körperverletzung und Strafvereitelung im Amt. Die Polizei hat die Beamten vorläufig des Dienstes enthoben. 2 weitere Polizisten wurden den Angaben zufolge innerhalb der Polizeidirektion versetzt. Auch gegen sie seien Disziplinarverfahren eingeleitet worden. Was konkret den Beamten vorgeworfen wird, ist noch nicht bekannt. Und damit gehen wir weiter zur Landwirtschaftskammer. Die hat nämlich heute ihren Nährstoffbericht vorgelegt.
3: Zum ersten Mal seit 2016 halten alle Landkreise die gesetzlichen Grenzwerte für Stickstoff ein. Tierhalter produzieren auch weniger Gülle als im Vorjahr. Kurz gesagt, Niedersachsens Landwirte düngen offenbar gezielter. Die Wirkung dieser Maßnahmen lässt aber auf sich warten.
4: Wir merken, dass weniger gedüngt wird, erheblich weniger Mineraldünger gedüngt wird, aber auch es werden weniger Tiere in Niedersachsen, es fällt weniger organischer Dünger ab. Und trotzdem müssen wir feststellen, dass die Werte im Grundwasser und im Sickerwasser noch nicht in dem Maße sinken, wie wir weniger düngen.
3: Nur 3% der Oberflächengewässer haben einen guten ökologischen Zustand. Das EU-Ziel liegt bei 100. Eine Expertenrunde soll untersuchen, ob weitere Maßnahmen nötig sind. Das Landvolk hat heute eine erste Schätzung für die Getreideernte abgegeben. Die Wintergerste ist als erstes dran und sieht schon gut aus. Anders der Weizen, der muss das Korn noch aufbauen und ist erst Ende Juli erntereif. Es sieht landesweit nach durchschnittlichen Erträgen aus.
5: Wir hatten einen ordentlichen Winter, das ist auch gut für die Schädlinge. Das merken wir, wir haben gerade wenig tierische Schädlinge. Das war positiv. Wir haben ein in der Summe feuchtes Frühjahr. Das ist für das Massenwachstum erstmal gut. Jetzt brauchen wir noch einen ordentlichen Sonnenschein in der Abreife, aber nicht zu viel Hitze. Dann wäre es ein perfektes Jahr für den Anbau.
3: Sorgen bereiten allerdings die hohen Anbaukosten. Die Preise für Diesel und auch für Dünger seien dieses Jahr deutlich gestiegen, so die Landwirte. Einige Betriebe hätten allein deswegen auf eine Spätdüngung verzichtet. Wie sich das auf die Qualität auswirkt, wird sich nach der Ernte zeigen.
2: Tja, ob Erntezeit oder nicht, wer in der Landwirtschaft arbeitet, der muss einen Trecker fahren können. Die Landwirtschaftskammer in Niedersachsen bietet jetzt Treckertrainings an, nur für Frauen. Nur für Frauen? Wieso das denn? Weil viele Frauen oft immer noch einspringen auf den Höfen, auch wenn sie eigentlich einen ganz anderen Job haben. Und so gehört eine Treckerroutine eben nicht immer zum Alltag.
6: So sieht schon mal gut aus.
7: Trecker rangieren, Grubber anhängen, klappt. Mit Ruhe und der richtigen Hilfe.
6: Ich will ihnen einfach ein bisschen Selbstvertrauen schenken.
8: Da, drin.
9: Oh, Kinderspiel.
7: Anpacken und Gas geben. Treckertraining nur für Frauen. Neu, anders machen. Im Hofalltag fehlt oft die Zeit, in Ruhe Trecker fahren zu lernen.
6: Kannst du mal den Trecker von A nach B fahren oder beim Kartoffelroden irgendwo mal eben schnell?
10: Wenn man einspringen muss, ist es tatsächlich wirklich so, selbst ist die Frau.
7: Viele der Frauen hier sind keine ausgebildeten Landwirtinnen. Auch Alexi hilft nur nebenbei in der Landwirtschaft und will lernen, sicherer mit den großen Maschinen umzugehen.
10: Damit ich das ein bisschen selbstständig lernen kann und nicht jederzeit anrufen muss, ach, wie muss ich das denn machen? Ach, ich kann das nicht, kannst du es übernehmen? Sondern dass ich dann auch mal sagen kann, so, jetzt bist du nicht da, fahre ich das mal kurz.
7: Die Arbeit in der Landwirtschaft ist immer noch männlich geprägt. In Niedersachsen werden nur 10% der Betriebe von Frauen geleitet. Im EU-Durchschnitt sind es 32%. Aber immer mehr Frauen machen eine Ausbildung zur Landwirtin. Die Landwirtschaftskammer bietet deshalb regelmäßig die Treckerkurse für Frauen an.
10: So unter Frauen ist es anders. Man hat andere Probleme und man bespricht auch mal ein bisschen was anders.
7: Das Angebot kommt gut an. Die Kurse sind jedes Mal ausgebucht.
2: Wir haben in dieser Woche ein Geburtstagskind bei Hallo Niedersachsen, den Elbe-Seitenkanal. Heute vor 50 Jahren wurde das gigantische Bauwerk eröffnet. Wir schauen in dieser Woche auf seine Geschichte und seine Bedeutung und sagen natürlich auch Happy Birthday.
11: Eine Badewanne für Schiffe, voll mit 60.000 Kubiken.

0: Metern Wasser. Hier durch die Schleuse bei Uelzen muss jedes Schiff durch, wenn es auf dem Elbe-Seitenkanal vorankommen will. Die Schleusen bei Uelzen gehören zu den markanten Bauwerken am Kanal. Die erste wurde 1976 erbaut, die zweite 2006. Wer hier durch will, muss 23 Meter Höhenunterschied überwinden. Der Bau des Elbe-Seitenkanals vor 50 Jahren war eine wichtige Investition. Er sollte eine Verbindung zwischen dem Hamburger Hafen und dem westdeutschen Binnenwasserstraßennetz sicherstellen.
1: Das war notwendig, weil eben die Wasserstände auf der Elbe sehr schwankend sind und Hamburg zu der Zeit schon deutlich auch gegenüber anderen Seehäfen zurückfiel, was den Transport ins Binnenland angeht. Und die deutsche Teilung spielte auch eine Rolle, denn der natürliche Weg über die Elbe führte natürlich über das Gebiet der ehemaligen DDR. Und man wollte da einen unabhängigen Weg haben, sodass man hier durch den Kanal komplett auf dem Bereich der Bundesrepublik Deutschland bleiben konnte.
0: In Rekordzeit wurde der Kanal geplant und fertiggestellt. Am 15. Juni 1976 war Eröffnung. Der Elbe-Seitenkanal nimmt quasi eine Abkürzung. Wie eine Autobahn für Schiffe zieht er sich direkt vom Mittellandkanal hoch Richtung Elbe. 115 Kilometer lang, 4 Meter tief, bis zu 53 Meter breit. Der Elbe-Seitenkanal ist nicht nur aus Ingenieurssicht faszinierend, er ist nach wie vor von großer wirtschaftlicher Bedeutung für ganz Deutschland.
2: Ein Großteil der Transporte geht klar über Straße und Schiene. Die Straße dominiert, auf Platz 2 ist die Schiene und auf Platz 3 kommt dann die Binnenwasserstraße. Aber die Binnenwasserstraße ist eben wichtig für gewisse Formen von Transporten. Binnenschiffe sind sehr effizient bei Schüttgütern, bei flüssigen Gütern, in Teilen auch bei Containertransporten, aber vor allen Dingen auch bei Groß- und Schwertransporten. Und das sind dann eben auch Güter, die über Straße und Schiene vielleicht im Zweifel schlechter oder weniger gut abgedeckt werden können als über das Binnenschiff.
0: Und der Elbe-Seitenkanal war auch von Anfang an als eine Art Verteidigungslinie geplant. Es war schließlich die Zeit des Kalten Krieges.
1: Dafür hatte man beispielsweise an Brücken oder auch an Unterführungen Sprengschächte angebracht, um dort eben ankommenden Truppen etwas entgegenzusetzen, dass man da nicht einfach passieren kann. Es war auch so, dass man die Böschungen des Kanals, die nach Osten gerichtet sind, dass man diese östlichen Böschungen sehr steil gebaut hat, damit Panzer dort Probleme haben, überhaupt hochfahren zu können.
0: In der Nähe des Schiffshebewerks bei Lüneburg kann man sogar noch alte Panzersperren finden. Apropos Schiffshebewerk. Dort wird an der Zukunft des Kanals gebastelt. Eine Schleuse soll hier direkt daneben gebaut werden für noch größere Schiffe. In den 2030er Jahren soll sie fertig sein.
3: Tja, soweit also die Zukunft. Morgen schauen wir aber auch noch mal zurück, denn der Kanal gilt zwar als Meisterwerk der Ingenieurskunst, aber nur 4 Wochen nach der Eröffnung brach er auseinander. Bei Erbsdorf in der Gemeinde Adendorf und das sah dann so aus. Oh mein Gott, kann man da ja eigentlich nur sagen. Katastrophenalarm. Am Sonntag, den 17. Juli 1976, 15 Quadratkilometer Land werden überflutet. Am schlimmsten betroffen die Gemeinde Adendorf. Wie es dazu kommen konnte, das erfahren Sie morgen bei Hallo Niedersachsen. Ja, und vom Wasser gehen wir jetzt erstmal auf die Schiene. Da haben ja nicht nur Bahnreisende allerhand auszuhalten, auch der Güterverkehr stockt. Zum Beispiel auf der Strecke zwischen Hannover und Hamburg, einer der wichtigsten Wirtschaftsachsen in Deutschland.
4: Hier geht nichts mehr. Hier auch nicht und hier auch nicht. Normalerweise sind auf der Strecke zwischen Hannover und Hamburg pro Tag knapp 200 Güterzüge unterwegs. Doch aktuell herrscht wegen der Bauarbeiten vor allem eines: Stillstand.
5: Die Züge bleiben teilweise tagelang stehen. Die Auswirkungen im Güterverkehr sind wochenlang noch zu spüren. Und das ist für uns das zentrale Problem, wo wir einfach bei der DB InfraGo im Moment nicht weiterkommen. Dass denen, vereinfacht gesagt, das Bauen immer noch wichtiger ist als das Fahren ihrer Kunden.
4: Die Strecke muss großräumig umfahren werden. Ein Beispiel, das ist die reguläre Strecke von Hamburg Richtung Süden nach Hannover. Weil aber schon direkt südlich von Hamburg saniert wird, muss ein großer Umweg, und zwar über Rothenburg-Wümme, gefahren werden. Die Folge: eine finanzielle Mehrbelastung, die die Wettbewerber massiv unter Druck setzt. Denn laut dem Verband kostet jeder Umleitungskilometer 13 Euro. Die Deutsche Bahn sieht das Problem, betont aber die Vorteile der Sanierung.
6: Mit der Sanierung stärken wir langfristig die Wirtschaft, da Logistikwege auf den Gleisen schneller, pünktlicher und weniger störungsanfällig werden.
7: Die Ausweichstrecken für den Güterverkehr haben aber noch eine andere Konsequenz. In vielen kleineren Orten sind noch längere Wartezeiten angesagt, teilweise auch ohne ersichtlichen Grund.
8: Ja, wir haben hier halt viele Schranken auf der Strecke zwischen Wunstorf und Neustadt. Und die sind häufig zu, sodass die Verkehrsteilnehmenden auch frustriert sind, das merke ich schon. Es kommt ja nicht nur ein Zug allein, sondern meistens sind es dann drei hintereinander.
9: Aber was viel mehr nervt, Schranke zu, man steht minutenlang vor der Schranke und dann geht sie plötzlich auf, ohne dass es zurückgefahren ist. Das ist nicht nachvollziehbar.
7: Die aktuelle Situation ist auch für die Industrie- und Handelskammer Niedersachsen nicht nachvollziehbar, denn die Deutsche Bahn habe viel zu lange mit der Erneuerung der Strecke gewartet.
10: Also wie an vielen Stellen in Deutschland ist jahrelang das Schienennetz auf Verschleiß gefahren worden. Insofern muss was getan werden. Man kann natürlich darüber streiten, ist es einfacher, das unter rollendem Rad zu machen. Das muss man sich vielleicht jetzt auch noch mal perspektivisch anschauen.
7: Die Sperrungen und Umleitungen, die den Verkehr jetzt ausbremsen, würden für Lieferengpässe sorgen, die Auswirkungen auf die Produktion haben.
10: Besonders betroffen sind natürlich alle Unternehmen, die in der Logistikkette beliefert werden, weil es eben zu Verzögerungen kommt im Containerumschlag. Branchen wie die Stahlindustrie, die eben auch große Güter auf der Schiene transportieren muss.
7: Immerhin, die Deutsche Bahn ist zuversichtlich, dass die Strecke am 10. Juli, also wie angekündigt, wieder freigegeben werden kann.
3: Es gibt ja so Themen, die in Sonntagsreden immer gern besungen werden. Wenn es dann aber um die Realität geht, sieht es oft anders aus. Beispiel Inklusion. Umso schöner, wenn durch das Engagement von Menschen wirkliche Teilhabe möglich wird. Auch in so einem Gefährt. Dank eines Mannes in Georgsmarienhütte spielt bei seinen Rennen keine Rolle, ob man eine Behinderung hat oder nicht.
11: Renntag in Georgsmarienhütte. Ganz ohne Lenkrad und ohne Pedale. Gesteuert wird per Joystick.
12: Wir haben uns vorgenommen, dass wir wirklich jedem das Kartfahren ermöglichen möchten. Egal ob mit Handicap oder ohne Handicap, ob aus sozial schwachen Haushalten oder nicht. Weil wir der Meinung sind, dass der Motorsport nicht exklusiv sein darf, sondern für jeden zugänglich sein sollte.
11: Kurz vor 9. Die erste Gruppe startet mit der Streckenbegehung. Björn Saremba lebt für den Motorsport und für die Inklusion. Er hatte die Idee zu diesem Projekt.
12: An den Dreier vorbei, nicht links, sondern rechts. Da liegt jetzt keine Pylone.
13: Welchen Dreier meinst du?
12: Ja, da vorne, die drei Pylonen. Ich war selber Trainer und Jugendleiter. Und wir hatten damals Anfragen gehabt von Kindern mit Handicaps. Und die Vereine waren damals immer so, ne? Und da haben wir gesagt, dann gründen wir einfach einen eigenen Verein. Machen das möglich, ne?
11: Sam Friedrichs wagt sich heute das erste Mal auf die Strecke. Der 28-Jährige sitzt von Geburt an im Rollstuhl. Als Adrenalin-Junkie, wie er sich selbst bezeichnet, hat er schon viel ausprobiert.
14: Ich bin früher geskatet. Ich habe alles mit dem Rollstuhl gemacht. Also alles, was geht. Ja.
15: Aber Kartfahren noch nicht?
14: Nee, Kartfahren noch nicht. Das kommt heute.
11: Mit Vollgas geht's in den Parcours. Und Vollgas, das bedeutet an diesem Tag maximal 15 Kilometer pro Stunde. Schneller fahren die Karts nicht, damit hier alle mit den gleichen Chancen und dem gleichen Tempo unterwegs sind. Für jedes umgefahrene Hütchen gibt es übrigens 2 Strafsekunden.
14: Interessant, sehr hakelig. Aber wenn man einmal drin ist, letzte Runde war gut. Ja.
11: Franziska Panke ist zwar schon zum dritten Mal dabei und doch vor jedem Start etwas nervös.
16: Weil Kartfahren für behinderte Menschen wie mich einfach nicht so möglich ist. Die anderen Karts, die sind mit einem normalen Lenkrad ausgestattet. Das passt auf meine Armlänge einfach nicht. Und deshalb kann ich nie mit einem normalen Kart fahren. Und deshalb ist es für mich was absolut Besonderes und was Schönes.
17: Okay. Mhm. Irgendwo zieht oder so, musst du sagen. Ja, also soll ich dir dein Handy abnehmen?
16: Ich glaube, das wäre ganz sinnvoll. Ne? Warte, darf ich einmal?
17: Oha.
11: Für sie wird das Kart so umgebaut, dass sie es mit nur einer Hand bedienen kann.
17: Jetzt müsst ihr noch ein Stück höher, ne?
16: Warte mal, dann ist Gas links, ja?
11: Bremsen, Gas geben, lenken, alles mit nur einem Joystick möglich.
16: habe in meinem Auto Gas und Bremse ganz normal. Und hier ist Gas und Bremse eben auch in dem Joystick. Und deshalb ist es sehr ungewohnt. Vor allem, wenn man auch in der Kurve zu viel lenkt, dann gibt man auf einmal Gas.
11: Wer trotzdem nicht alleine fahren kann oder nicht alleine fahren möchte, für den stehen sogenannte Twin-Cards bereit, um wirklich niemanden auszuschließen.
12: Das Kartfahren ist manchmal nebensächlich. So eher so diese Begegnungen sind viel wichtiger. Hier entstehen soziale Kontakte, Freundschaften. Und wir haben damals angefangen mit Teilnehmern, die sind mittlerweile Mitglieder in unserem Verein. Die machen ehrenamtlich, sich einbringen, die helfen, unterstützen. Und das ist schön zu sehen.
11: Das kostenlose Angebot hat sich rumgesprochen, die Nachfrage steigt. In Zukunft wollen Björn Zaremba und sein Team dieses Kart-Event unter anderem auch in Berlin und Hannover anbieten.
3: Und jetzt werden wir noch königlich. Im Gästehaus der niedersächsischen Landesregierung werden ja regelmäßig allerlei Spitzengäste begrüßt. Heute war es eine geradezu royale Zusammenkunft. Mit 21 Königinnen, 4 Königen, mehreren Ehrendamen, Prinzessinnen und Hofdamen. Jede und jeder von ihnen vertritt eine andere niedersächsische Region oder Spezialität. Es waren also Kartoffelkönige, Erdbeerprinzessinnen und Heideblütenköniginnen zu Gast bei Ministerpräsident Lies. Es gibt wohl unangenehmere Termine für Politiker. Ja, wunderschönes Bild. Und ganz und gar angenehm ist auch Ihr Wetterbild von heute. Inklusive Farbklecks. Ein Kornfeld bei Oldendorf im Kreis Lüneburg. Ohne Bett, dafür mit Blume und Sonnenschein. Am Nachmittag auch ganz ohne Regen, schreibt uns Renate Hoffrichter. Vielen Dank. Das war der Montag bei Hallo Niedersachsen. Schön, dass Sie wieder dabei waren. Jetzt hören wir was übers Wetter. Soll ja besser werden. Schönen Abend für Sie. Bis morgen. Tschüss.
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18: Einen schönen guten Abend, herzlich willkommen zu den Wetteraussichten für Niedersachsen. Kaum zu glauben bei diesem Wochenstart heute, dass wir Ende der Woche Temperaturen von deutlich über 30 Grad bekommen werden. Heute Morgen viele Wolken, Nieselregen, nur 13 Grad. Am Nachmittag immerhin etwas Sonnenschein und 16 bis 17 Grad. Aber in den nächsten Tagen geht es steil nach oben mit den Temperaturen. Wir sehen es hier am 15-Tage-Trend von Hannover. Wahrscheinlich der heißeste Tag der Woche könnte der Freitag werden. In Richtung 34 Grad bewegen sich die Werte. Aber das Ganze kommt leider nicht als trockene Hitze, sondern als feuchte, sehr warme Luft. Denn wir sehen es hier auf dem Wettervorschaufilm, aus Westen sind immer wieder Wolken eingelagert, Regenschauer und auch Gewitter werden auch dabei sein. Und deshalb wird vor allem die Schwüle, diese drückende Feuchtigkeit, ein zweites großes Problem neben den hohen Temperaturen in der zweiten Wochenhälfte. Ganz aktuell, heute Nacht bleibt es trocken, oftmals ist es noch bewölkt, im Süden kann es teilweise auch neblig sein. Die Temperaturen liegen morgen früh bei Werten zwischen 6 und 12 Grad. Morgen Vormittag starten wir dann durchaus schon zum Teil zumindest recht sonnig, vor allem im Osten und auch im Norden. Im Südwesten tauchen allerdings dichtere Wolken auf, die werden zum Nachmittag hin auch noch dichter und dann kann es hier etwas regnen. Es können sogar einzelne Gewitter am Nachmittag mit dabei sein, vor allem im Süden Niedersachsens, im Norden bleibt es sonnig. Die Temperaturen steigen morgen auf 16 bis 22 Grad. Der Wind weht meistens nur schwach aus unterschiedlichen Richtungen. Viele Wolken und auch etwas Regen werden am Mittwoch möglich sein. Trotzdem, die Temperaturen steigen weiter an auf 24 Grad. Der Donnerstag eher trocken und sonnig bei 29 Grad. Und am Freitag sind die 34 Grad möglich. Allerdings könnten dann am Abend im Westen auch schon wieder erste Schauer und Gewitter mit dabei sein.
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0: Guten Abend, ich begrüße Sie zur Tagesschau. In diesem Moment beginnt in Frankreich das G7-Treffen mit einem Abendessen. Die Staats- und Regierungschefs der 7 größten demokratischen Industrienationen beraten bis Mittwoch über die Weltlage. Die Kolleginnen und Kollegen des US-Präsidenten werden dabei von Donald Trump vor allem eines wissen wollen, nämlich was genau drinsteht im sogenannten Rahmenabkommen zwischen den USA und Iran, das in der Nacht verkündet wurde. Klar ist, es soll den Weg zu einem Frieden ebnen und am Freitag unterzeichnet werden.
1: Der US-Präsident fliegt in Genf ein. Schon die Weiterreise nach Evian mit der Hubschrauberflotte, eine Machtdemonstration. Die Botschaft, ohne ihn geht nichts bei den G7, den 7 führenden demokratischen Industrienationen. Und jetzt hat er auch noch die Absichtserklärung zu einem Ausweg aus dem Irankrieg im Gepäck. Alles sei ganz wunderbar, ruft er den Journalisten zu. Der Gipfelgastgeber, der französische Präsident Macron, beglückwünscht ihn zu der Einigung mit Iran. Trump gibt sich überzeugt. Im Nahen Osten passieren gerade viele großartige Dinge. Ganz wichtig dabei, der Ölpreis sinkt jetzt rapide und der Aktienmarkt schießt wie eine Rakete in die Höhe. Fast schon Rekordwerte. Es geht um die Öffnung der Straße von Hormuz. Die bisherige Sperrung hat massive Auswirkungen auf die Weltwirtschaft und damit auf alle G7-Partner. Laut Trump sei die Schiffspassage teilweise wieder befahrbar. Und Iran wolle auch keine Maut erheben. Aus dem Iran hört man allerdings Gegenteiliges. Die Europäer bieten Unterstützung an. Wir haben Schiffe, die die Lage in der Region observieren, die innerhalb von 48 Stunden vor Ort sein könnten, gemeinsam mit anderen europäischen Partnern. Wenn die Vereinigten Staaten und Iran das wünschen, wären wir bereit. Der Bundeskanzler unterstützt diesen Plan. Deutschland könne Minensuchboote stellen. Allerdings, einige Fragen an Donald Trump bleiben bei den G7 noch offen.
0: Ja, und in der Nähe des Konferenzortes ist Michael Strempel. Was sind denn die noch offenen Fragen an Donald Trump?
2: Tatsächlich, bei aller Erleichterung darüber, dass der US-Präsident quasi mit einem Iran-Abkommen in der Tasche ja angereist ist, bleibt auch noch Skepsis bei den G7-Partnern. Wie verlässlich sind die Zusagen, die der Iran gemacht hat? Wie ist das alles danach auch überprüfbar? Man kennt den Text ja noch nicht. Und gerade bei der Frage der Straße von Hormuz, da wird es für die G7 ganz wichtig. Die sind im Kern ja eine Wirtschaftsgemeinschaft. Und diese Schließung der Straße von Hormuz hat die Preise nach oben schießen lassen. Also wird sie wirklich so geöffnet, dass da der Schiffshandel auch wieder funktioniert? Gibt es ein Mautsystem oder nicht? Wo kommen die Widersprüche her? Und dann bleibt auch die Frage, was wird denn mit dem iranischen Atomprogramm? Das war eines der Gründe, weshalb dieser Krieg überhaupt geführt worden ist. Und bislang gibt es keinerlei Anzeichen, dass der Iran dieses Programm einstellen will, auch wenn Donald Trump verspricht, er wird nie eine Atombombe haben. Es gibt genügend Gesprächsstoff, den die G7 mit dem amerikanischen Präsidenten ab jetzt haben.
0: Dankeschön für diese Information, Michael Strempel. Und damit gleich weiter zu Katharina Willinger. Was sagt denn das Regime in Teheran zu der Vereinbarung?
4: Ja, so diese Absichtserklärung, die wird in Teheran als voller Erfolg verbucht. Mehrere iranische Medien, aber auch der Sprecher des iranischen Außenministeriums hat heute darüber berichtet, dass ja jetzt eingefrorene iranische Gelder freigegeben würden und dass auch Reparationszahlungen anstehen. Der US-Vizepräsident J.D. Vance hat das ja direkt dementiert. Da müssen erst Leistungen des Irans folgen, wurde gesagt. Die Straße von Hormuz, wir haben es gerade bei den Kollegen gehört, Trump hatte angekündigt, sie zu öffnen. Aus Teheran heißt es, man werde ab jetzt eine Servicegebühr verlangen und das wäre für den Rest der Welt natürlich ein Rückschritt zu einer Situation, die es nicht mal vor dem Krieg gab. Also da sind noch viele Punkte offen und zu klären.
0: Ja, also viele strittige Punkte wurden erstmal ausgeklammert. Wo liegen denn die größten Hürden für die kommenden Gespräche?
4: Also die Lage im Libanon, das macht der Iran immer wieder als Voraussetzung für die Verhandlungen fest, aber eben auch wichtige Knackpunkte, wieso dieser Krieg erst begonnen hat. Eben, wir haben es gehört, das iranische Atomprogramm, aber auch das Raketen-, das Drohnenprogramm, aber auch Unterstützung für die Proxys in der Region. Das sind strittige Fragen, die schwer zu lösen sein werden. Und wenn man tatsächlich Lösungen finden will, wenn man Zugeständnisse vom Regime will, dann ist das ein echtes Kunstwerk für die nächsten Wochen, für die nächsten Monate. Wir wissen es ja nicht genau, denn so wie der Stand jetzt aktuell aktuell aussieht, würde es bedeuten, dass das Regime durch diesen Krieg nicht geschwächt wurde, sondern am Ende vielleicht sogar gestärkt.
0: Dankeschön, Katharina Willinger in Istanbul. Und es klang gerade schon an, Teil des Rahmenabkommens

0: Zwischen den USA und Iran soll auch der Libanon sein. Dort kämpft die israelische Armee gegen die Hisbollah-Miliz und ist dabei inzwischen weit in den Libanon vorgerückt. Nun heißt es aus der israelischen Regierung, auch nach einem möglichen Ende des Iran-Krieges solle die Armee in sogenannten Sicherheitszonen bleiben, um Israel vor Angriffen der Hisbollah zu schützen. Dazu fragen wir jetzt nach bei Björn Dahke in Tel Aviv. Wie wird denn diese Vereinbarung jetzt in Israel diskutiert?
1: Ja, israelische Politiker sind sich einig von ganz rechts bis nach links. Das ist ein schlechtes Abkommen für Israel, denn viele Fragen sind nach wie vor offen. Wir hatten es von den Kollegen schon gehört. Was wird aus dem iranischen Atomprogramm? Was wird aus den Raketen des Iran? Was wird mit der Hisbollah im Libanon? Dieses Rahmenabkommen scheint darauf ja noch keine abschließenden Antworten zu geben. Und hier in Israel machen viele dafür Premierminister Benjamin Netanyahu verantwortlich. Er habe durch den Krieg gegen den Iran die strategischen Fragen hier nicht verändert. Was sich aber verändert hat, das Verhältnis zwischen Netanyahu und Trump ist schlechter geworden. In diesen Minuten will sich Netanyahu erklären in einer Pressekonferenz. Aber Verteidigungsminister Katz hat schon klar gemacht, die israelische Armee bleibt im Libanon, zieht nicht davon ab. Und sollte der Iran noch mehr Israel angreifen, wird zurückgeschlagen.
0: Dankeschön, Björn Dahke in Tel Aviv. In der vergangenen Nacht hat Russland einen der schwersten Luftangriffe auf Kiew seit Wochen geflogen. Dabei wurde das historische Höhlenkloster der ukrainischen Hauptstadt, die Lavra, beschädigt. Präsident Zelensky sprach von einem gezielten Angriff. Die russische Angriffswelle traf auch die östlichen Regionen Charkiw und Dnipro. Landesweit wurden mindestens 11 Menschen getötet.
2: Die Lavra in Flammen. Einer der bedeutendsten Orte für das orthodoxe Christentum, UNESCO-Weltkulturerbe. Das Höhlenkloster wurde im 11. Jahrhundert erbaut und prägt die ukrainische Hauptstadt Kiew. Zerstört durch eine russische Drohne. Religion ist einer dieser inneren Anker, der den Menschen auf dieser Welt Halt gibt. Leider haben sie jetzt sogar das Allerheiligste angegriffen. Für Russland ist es wichtig, unsere kulturelle DNA zu vernichten. Denn ein Land ohne Kultur ist nur ein Gebiet. Und ein Gebiet lässt sich sehr leicht einnehmen. Ein Verbrechen gegen die Menschlichkeit, gegen die Geschichte, gegen das Christentum, nennt es Metropolit Epiphanius, Oberhaupt der orthodoxen Kirche der Ukraine. Präsident Zelensky spricht von einem Angriff auf die Geschichte des Landes. Von 70 russischen Raketen flogen mehr als 60 auf Kiew. Die russische Armee hat die Ukraine außerdem mit mehr als 600 Drohnen angegriffen. In mehreren Teilen des Landes wurden Zivilisten getötet und verletzt. Die heutige Angriffswelle traf neben der Lavra auch das nationale Filmstudio und den Kulturkomplex Mystetsky Arsenal. Bereits gestern wurde das Kunstmuseum in Charkiw von einer russischen Drohne getroffen. Museen, Kulturzentren, Klöster. Russland greift verstärkt die Orte an, die für die historischen Wurzeln der Ukraine stehen. Viele Menschen, mit denen wir hier sprechen, empfinden einen tiefen Schmerz und große Wut. Sie werfen Russland vor, einen Krieg gegen die nationale Identität ihres Landes zu führen.
0: Und damit ins Inland. Der schulische Erfolg von Kindern in Deutschland hängt immer noch oft von Bildung, Beruf und Einkommen der Eltern ab. Das ist ein Ergebnis des neuesten nationalen Bildungsberichts. Das System steht demnach weiter vor großen Herausforderungen. Es fehlt an Personal. Die Leistungen der Schülerinnen und Schüler sinken. Die Digitalisierung birgt Hürden. Die Verfasser fordern deshalb eine stärkere Fokussierung auf die Bildung im Vorschulalter.
3: Das Sigena-Gymnasium in Nürnberg heute Vormittag. Deutschunterricht in der 8. Klasse. Ein Fach, in dem sich viele Schülerinnen und Schüler zunehmend schwer tun.
4: Dass sie keine richtigen Sätze mehr lesen können, dass es ein Gestopsel ist, dass man hin und her springt. Sie sind eigentlich KI-affin, können mit dem Handy gut arbeiten, mit dem Wischkastel. Aber sonst ist es sehr, sehr schwierig.
3: Viele Bildungsbaustellen, wenig Entwicklung. Das zeigt auch der heute vorgestellte nationale Bildungsbericht. Die Bilanz sei ernüchternd.
5: Das bedeutet konkret, dass wir heute im Prinzip die gleichen Kompetenzstände haben wie vor knapp 25 Jahren nach der ersten PISA-Studie. Wir haben die gleichen Ungleichheiten.
3: So werden Mindeststandards, zum Beispiel in Mathematik, seltener erreicht. Die Zahl der Schulabgänger ohne Abschluss steigt. Außerdem herrscht vielerorts Lehrkräftemangel. Und auch die soziale Herkunft beeinflusst noch immer Bildungserfolge. Das zeigt sich auch bei der frühkindlichen Bildung. Haben Eltern einen niedrigen Abschluss, gehen 20% der Kleinkinder in die Kita. Tendenz steigend. Bei Eltern mit hohem Bildungsabschluss sind es knapp 40. Die zuständige Ministerin spricht von einer Bildung.

0: Schere?
1: Ja, die geht im Grunde mit der Geburt auf und vergrößert sich dann bis zur Einschulung. Und dann bleibt sie nahezu gleich, was aber kein guter Befund ist.
0: Prien will deswegen nachschärfen. Ein Gesetzentwurf soll noch vor der Sommerpause ins Kabinett. Die Bildungsministerin setzt auf mehr Chancen durch bessere frühkindliche Bildung für die kommenden Schülergenerationen. Diese Achtklässler dürften die Schule dann bereits beendet haben, wenn die erhofften Effekte eintreten.
2: In Großbritannien sollen soziale Medien für unter 16-Jährige bald tabu sein. Die Regierung will damit Kinder und Jugendliche besser schützen. Konkret soll das Verbot unter anderem für Social-Media-Plattformen wie Snapchat, TikTok und Instagram gelten. Messenger-Dienste wie WhatsApp bleiben hingegen ausgenommen. Auch Gaming-Angebote sind betroffen, denn Livestreams und die Kommunikation mit Fremden sollen blockiert werden. Das Verbot soll durch die Plattformen selbst durchgesetzt werden und Anfang kommenden Jahres in Kraft treten. 4 Jahre Haft für den Sohn der norwegischen Kronprinzessin Mette Marit. Ein Gericht in Oslo hat Marius Berg Høiby unter anderem wegen Vergewaltigung in 2 Fällen und Gewalt gegen eine Ex-Freundin verurteilt. Hinzu kommen Drogen- und Verkehrsdelikte. Der 29-Jährige hatte während des monatelangen Gerichtsprozesses körperliche Übergriffe, Drohungen und den Transport von Marihuana eingeräumt. Das Königshaus äußerte sich nicht zum heutigen Urteil.
3: Kurz nach der Urteilsverkündung ist besonders er ein gefragter Mann. Staatsanwalt Sturla Hendriksbø hatte zwar eine deutlich härtere Strafe gefordert, und doch ist er mit dem Urteil zufrieden. Wir konnten zeigen, dass vor dem Gesetz Gleichheit herrscht. Niemand in Norwegen, auch nicht ein Mitglied der Königsfamilie, kann Straftaten begehen und damit davonkommen. Als der Richter das Strafmaß von 4 Jahren verließ, lässt sich Marius Borg Høiby durch seine Anwälte vertreten. Aus gesundheitlichen Gründen verfolgt er heute die Begründung nur per Videoübertragung. Der Sohn aus einer früheren Beziehung von Norwegens Kronprinzessin Mette Marit war in 40 Punkten angeklagt. In 2 Fällen, so das Gericht, habe der 29-Jährige Frauen vergewaltigt und gefilmt, während sie schliefen und sich nicht zur Wehr setzen konnten. Zudem habe er wiederholt eine Ex-Freundin bedroht. Die Verteidigung will das nicht akzeptieren. Er ist der Ansicht, dass er in Sachen der Vergewaltigungsvorwürfe nicht schuldig ist und dass er seine Ex-Freundin nicht misshandelt hat. Deshalb will er die Berufung. Erst vor wenigen Tagen hatte das Königshaus bekannt gegeben, dass sich seine Mutter Mette Marit einer Lungentransplantation unterziehen muss. Das Urteil heute dürfte die Krise der norwegischen Monarchie weiter verschärfen.
2: Die deutsche Nationalmannschaft ist mit einem Kantersieg in die diesjährige Fußball-Weltmeisterschaft gestartet. In Houston zeigte sich die DFB-Elf souverän und gewann gegen Debütant Curaçao klar mit 7:1. Nach dem Sieg dürfen die Spieler von Trainer Nagelsmann nun erst einmal 2 Tage durchatmen.
4: Regeneration ist heute das Thema im WM-Quartier. Aus Rollen und aus Radeln.

0: vor Ende der regulären Spielzeit erzielte die Elfenbeinküste das entscheidende 1:0 gegen Ecuador. In der Gruppe E trifft die DFB-Elf am Samstag nun in Toronto auf das Team aus Westafrika. Und damit nun die Wettervorhersage für morgen Dienstag, den 16. Juni.
1: Das Tief, das von Großbritannien

0: Nach Polen zieht, sorgt morgen für wechselhaftes Wetter. Gegen Morgen von Westen erste Schauer, einzelne Gewitter können dabei sein. Am Tag ziehen die teilweise kräftigen Schauer und Gewitter weiter ostwärts nach Bayern und Sachsen. Vor den Wolken ist es von Bayern bis Brandenburg sonnig, dahinter zwischen Nordsee, Rheinland und Schwarzwald. In der Nacht 15 bis 6 Grad, am Tag 16 Grad an der Ostsee, 31 Grad im Breisgau. Am Mittwoch im Süden und Südwesten viel Sonne, Richtung Norden und Nordosten Wolken, etwas Regen, schwül bis 33 Grad. Viel Sonne am Donnerstag. Im Norden und Osten sind einzelne Wärmegewitter möglich. Am Freitag erst fast überall Sonne, gegen Abend im Westen und Südwesten bis in die Mitte erste heftige Hitzegewitter bis 37.
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4: Pauschalreisen zum Schnäppchenpreis. Was muss man dafür alles in Kauf nehmen?
6: Geht gar nicht. Da würde ich sofort wieder ausziehen aus dem Zimmer.
4: Und Mietwagen im Urlaub. Was man da alles erleben kann. Warum verkaufen Sie einen kleinen Mietwagen, wenn Sie den nicht haben? Das sind die Tricks mit Urlaubsschnäppchen.
7: Was wäre denn für Sie so ein richtiges Urlaubsschnäppchen?
8: Gibt es nicht.
7: Gibt es nicht?
8: Nein.
9: Ein Urlaubsschnäppchen ist, wenn man weniger zahlt als andere für das gleiche Hotel.
10: Ein Schnäppchen macht man meistens kurzfristig und dann kommt auch meist das Beste dabei raus.
4: Wirklich? Das wollen wir testen. Mit einer Pauschalreise. 7 Tage Teneriffa. Direktflug. Hotel mit Halbpension inklusive Transfer. Wir vergleichen Last-Minute-Anbieter L-Tour. Gehört zu TUI, dem größten Reiseveranstalter Deutschlands. Und Discounter Lidl, seit 2006 im Reisegeschäft. Wo bekommen wir das beste Angebot für unser Geld? Der Pauschalreisecheck. Wir suchen ein Hotel mit mindestens 80% Weiterempfehlung auf Holiday-Check. Auf jeden Fall Pool und nah am Meer. Pro Person wollen wir unter 1000 Euro bleiben. Bei L-Tour wird uns dieses Hotel vorgeschlagen. 3 Sterne in der Altstadt, 1 Kilometer zum Meer. Lidl empfiehlt das hier. Große Poolanlage, 1,5 Kilometer zum Meer, sogar 4 Sterne. Wir zeigen die Angebote Hotelexperte Robert Cordes.
11: Entsprechenden 3 Sterne für ein Hotel auf Teneriffa auch dem Niveau und Standard von 3 Sternen in Deutschland?
6: In der Regel nicht, nein. Da gibt es andere Kriterien. Der deutsche Standard, 3-Sterne-Standard, ist ja genau definiert vom DEHOGA. Und in Spanien gibt es andere Standards. Ich sage auch, diese Sterne haben sich auch ein Stück weit überholt.
11: Wenn Sie sagen, man kann sich nicht mehr an den Sternen orientieren, woran kann man sich denn dann orientieren?
6: Wir haben ja heute die ganzen Buchungsplattformen und wenn man da mal so die Kommentare liest, kann man sich schon mal ein Bild machen. Mhm. Aber es bleibt immer eine Ungewissheit.
4: Wir entscheiden uns für beide Angebote. Hotel Marte bei L-Tour und das Blue Sea Puerto Resort bei Lidl. Doch wann ist für solche Pauschalreisen der beste Buchungszeitpunkt?
11: Was ist günstiger, früh buchen oder kurzfristig, last minute?
12: Oftmals sind wir besser dabei weggekommen, wenn wir später gebucht haben, statt den Frühbuchenrabatt zu nutzen.
13: Ich mache häufig den Fehler, dass ich dann tatsächlich vorher noch mal gucke und dann mich ärgere, wenn es dann doch noch mal günstiger geworden ist.
14: Ja. Man muss flexibel sein, auf jeden Fall. Dann ist man immer günstiger.
4: 8 Wochen vor der Reise starten wir unsere Preisbeobachtung. Bei L-Tour kostet die Reise 980 Euro, bei Lidl 998 Euro. Doch das wird sich schnell ändern. Wir sind im Reisebüro bei Touristikkauffrau Sanja Buljan. Sie findet andere Preise.
15: Das ist ja leider das, was ich ja mal sage, der Tarifdschungel. Die Preise ändern sich teilweise dreimal am Tag.
11: Was?
15: Morgens, mittags, abends.
11: Aber es ist schon interessant, dass selbst Sie als Profi eigentlich überhaupt nicht abschätzen können und einschätzen können, wie die Preise sich entwickeln.
15: Richtig.
4: 4 Wochen vor Abreise. Bei

0: Was bekommen wir für solche Schnäppchen? Wir machen die Stichprobe auf Teneriffa. 5 Stunden Flug, ohne Probleme. Der Hoteltransfer zieht sich allerdings. Der Flughafen liegt im Süden und wir müssen in den Norden der Insel. Vor uns werden noch so einige andere Hotels angefahren. 1,5 Stunden dauert das. So ziemlich zuletzt unser Hotel.
1: So, von außen eigentlich ganz schick, ne? Schauen wir mal, wie es drin aussieht.
0: Wir testen das L-Tour Hotel mit den 3 Sternen. Das 4-Sterne Lidl Hotel checken für uns Patti und Volker. Das Ehepaar ist viel unterwegs, vor allem in Spanien und Italien, wo Patti geboren wurde.
2: Was erwartet ihr gleich?
3: Ich hoffe, dass das Zimmer groß genug ist, hell ist, schöne Fenster, ein Balkon.
2: Ja, und sauber.
3: Ganz wichtig, sauber. Und ja, mal gucken. Ne?
4: Also wir sind insgesamt sehr gespannt.
0: Los geht's. Die Hotelanlage ist riesig. Die Eingangshalle ansprechend. Zimmerschlüsselübergabe. Doch dann die Überraschung. Ihr Zimmer ist in einem anderen Gebäude und das scheint schon etwas älter zu sein.
1: Ja, rechts auf jeden Fall.
0: Die Spannung steigt. Hier geht's lang.
4: Hier.
1: Hier, bisschen dunkel hier. So, tata. Und reinspazieren.
0: Erster Eindruck vom Hotelzimmer? In Ordnung. Mit Balkon, wie gebucht.
4: Es ist ein Balkon da,
3: ja.
4: Das finde ich schon mal super gut.
3: Es ist auch groß,
4: und es ist jetzt auch nicht ganz schlecht.
2: Naja, ich sag mal so, die unter uns, die gucken auf eine Wand. Ne? Von daher haben wir eigentlich noch Glück, oder ihr, dass ihr wenigstens auf den Parkplatz guckt.
0: Und auf ein totes Blumenbeet. Und die Zimmereinrichtung?
2: Was ist hier denn los? Oh mein Gott. Ich habe die wirklich nur ganz sachte berührt. Also die ist wirklich wackelig. Nicht anfassen, nicht anfassen bitte. Guck, eigentlich gehört die so.
4: Hoffentlich steht die nicht unter Strom.
0: Das Ganze schon etwas abgewohnt. Und wie genau man es hier mit der Sauberkeit nimmt.
3: Oh ja, staubig.
2: Oh komm ey, das hat da jahrelang keiner mehr Staub gewischt an der Stelle, oder?
0: Das Bett dagegen macht einen sauberen und bequemen Eindruck. Allerdings nur ein dünnes Bettlaken als Decke. Aber es gibt ja noch diese Wolldecken. Doch was sind das für fiese Flecken?
2: Da empfehle ich keine Berührung mit dem Gesicht.
0: Werfen wir mal einen Blick ins Bad.
3: Oh, das sieht aber echt nicht gut aus. Echt nicht gut. Ich weiß nicht, ich würde jetzt auch die Rezeption Bescheid sagen.
5: Weil das will man, das ist ja, ich weiß
3: na,
5: nicht.
3: Man möchte sich da nicht hinsetzen.
4: Da, drunter unter dem Rand sind auch braune Spuren. Oh. Ne? Also,
3: kann auch eine gebrauchte Spur sein, kann aber auch was anderes sein. Immerhin ist braun.
4: Ich bin, weiß Gott, kein Mensch, der alles so pingelig ist mit Sauberkeit. Aber das finde ich geht nicht.
3: Nee.
0: Was sagt Hotelexperte Robert Cordes dazu? Wir zeigen ihm die Bilder.
2: Wie bewerten Sie das? Entschuldigung, wir sprechen es mal aus. Kackspuren an der Toilette.
6: Geht gar nicht. Da würde ich sofort wieder ausziehen aus dem Zimmer. Da bin ich dabei, dass man rausgeht und sagt, hört zu, guckt euch das an. Hier kann ich nicht bleiben.
0: Patti und Volker wollen die dreckige Toilette und die wackelige Lampe an der Rezeption reklamieren. Wie wird das Hotel reagieren? Jetzt geht's erstmal zum L-Tour Hotel. 1 Stern weniger, die Reise aber 150 Euro teurer.
1: Hereinspaziert.
0: Das Bett ziemlich schlicht, aber in Ordnung. Die Einrichtung in die Jahre gekommen. Einen Kühlschrank gibt's hier nicht. Dafür einen Safe.
1: Allerdings geht er nicht. Und den hast du auch mit einer Hand raus. Guck mal hier. Also safe ist hier gar nichts. Ach, was ist eigentlich mit der Aussicht hier? Also, dass man keinen Mehrblick hat, okay, ne? Aber das? Zwei Meter bis zur nächsten Wand.

0: Das ist dann auch die schlechteste Kategorie, denke ich mal, in diesem Drei-Sterne-Hotel. Ne? Die haben ja auch sicherlich Zimmer.
1: Keine Ahnung, wurde mir wirklich so zugelost sozusagen.
0: Aber immerhin einen schönen Schranksafe, das ist ja schon mal gut.
1: Der aber nicht fest an der Wand verschraubt ist.
0: Den kann ich dann gleich mitnehmen.
2: Weiter geht's ins Badezimmer. Noch mit Duschvorhang, nicht ganz up-to-date.
3: Ja, nun, es ist halt alles billig. Aber das haben wir ja auch gebucht, ne?
2: Mal sehen, ob die Toilette hier sauber ist.
3: Hier gibt es sogar eine Banderole als Zeichen dafür, dass gerade eben geputzt wurde. Ah! Okay, hier ist ein unschönes Haar.
2: Immer noch besser als die Toilette im Lidl-Hotel. Aber richtige Wohlfühlatmosphäre kommt hier nicht auf.
0: Duschvorhang, würde ich sagen, geht normalerweise auch nicht, aber kann man noch in Kauf nehmen, wenn er sauber ist. Ne?
1: Aber diese Flecken?
0: Da dieser Schimmel, was dann diese feuchten Stellen da im Bad, die Einstiegswanne, die Armaturen, das ist wirklich schon, ja, auch keine drei Sterne mehr, auch nicht nach spanischer Kategorie.
2: Der TUI-Konzern, der hinter Eltur steckt, schreibt uns zur Kritik: TUIs Ziel sind zufriedene und loyale Kunden. Wir wollen, dass die Kunden auch den nächsten Urlaub bei uns buchen. Mit stürmischem Regenwetter geht unser erster Tag auf Teneriffa zu Ende. Nächster Tag, blauer Himmel, 20 Grad. Der Hotelpool auf dem Dach und ziemlich klein. Das Wasser ganz schön frisch, gerade mal 16 Grad. Bei Patti und Volker dagegen nicht schlecht, eine schöne Poollandschaft mit Bar. Auch hier nicht beheizt. Was ist gestern noch passiert nach der Beschwerde an der Rezeption?
4: Heute Morgen ist ein Handwerker vorbeigekommen und dann habe ich ihm die Lampe gezeigt.
1: Die ist auf jeden Fall stabil. Guck mal. Zwar immer noch ein bisschen schräg.
4: Gerade und hängt nicht mehr so von der Wand ab.
1: Aber finde ich gut, dass er sozusagen gleich reagiert hat.
4: Und ja, sofort, sofort. Okay.
2: Und was wurde aus der verschmutzten Toilette?
4: Also ich war gestern Abend bei der Rezeption, habe ich die Dame darum gebeten, jemanden zu schicken, weil hier, ich habe ja ein Bild auch gezeigt, das ist ein braune Flecke. Mhm. Dann bin ich gestern Abend zurückgekommen, habe ich gemerkt, ja, hier war jemand, weil das ganze Raum hat geduft, weißt du, so nach dieser Spray, was sie oft so in
1: der
4: Dann bin ich hier im Badezimmer gekommen, habe ich festgestellt,
1: immer noch.
4: Immer noch da.
1: Ach komm. Die haben nur gesprayt, aber nicht geputzt?
4: Ja,
1: oder?
4: Das war noch da, der Fleck.
1: Und dann?
4: Und habe ich gedacht, ja, okay, ich mache das selber. Ohne Handschuhe oder gar nichts.
1: Tapfer.
2: Ganz schön eklig. Was macht man da?
0: Ich empfehle dann, das zweite Mal hinzugehen und zu sagen, so, ich möchte Ihren Manager sprechen. Und Sie bleiben so lange da stehen, bis der kommt. Und dann reklamieren Sie das. Es ist ärgerlich. Ich will mich ja im Urlaub nicht aufregen, das verstehe ich auch. Aber das sollten Sie machen.
2: Die Lidl-Reise wird vom Veranstalter LMX durchgeführt. Der bedauert den Ärger und schreibt uns: Eine wirksame Mängelanzeige hat unverzüglich gegenüber dem Reiseveranstalter oder dessen örtlichem Vertreter zu erfolgen, um eine sofortige Abhilfe vor Ort zu ermöglichen. Zeit fürs Abendessen. Im Drei-Sterne-Eltour-Hotel sieht das Buffet so aus: Es gibt Salate, Suppe, warme Gerichte mit Fleisch und Fisch.
5: Was ist das eigentlich? Keine Ahnung, was das ist.
2: Mit den Salaten kann man auf jeden Fall nicht viel falsch machen. Das warme Essen.
5: Neu geschmiert.
2: Und die Miesmuscheln?
5: Ganz schlecht. Paella ist reich. Ist also maximal lauwarm.
2: Nachtisch gibt's auch. Verschiedene Cremes.
5: Boah, das schmeckt, wie es aussieht. Wir gehen nur künstlich. So, und hier muss Schokolade. Die geht. Die geht.
0: Es muss keine Riesenauswahl sein. Auch bei, ne, wenn Sie jetzt ein günstiges Angebot gebucht haben, erwartet der Gast ja nicht eine Riesenauswahl. Kein Lachs und kein Kaviar und Champagner und so, sag ich mal. Sondern, dass die Sachen, die da sind, dass die vernünftig sind.
2: Zurück zu Patti und Volker im Lidl-Hotel. Ist das Essen hier besser?
4: Ja.
6: Das Essen, also das war unglaublich viel, muss man sagen. Aber man muss ehrlich sagen, mehr Masse als Klasse.
2: Aus dem großen Angebot haben sie sich das zusammengestellt.
7: Das ist jetzt meine Hauptteller, das ist Fisch und die Patata Bravas.
8: Die waren auch gut, weil die waren frisch.
7: Und jetzt ist das Dessert.
1: Ja.
7: Brownie, und was ist das, was du jetzt gerade isst?
1: Ich würde sagen Birne.
7: Soweit ich sicher.
1: Mir nicht dran.
6: Es waren auch Sachen dabei, die haben gut geschmeckt, aber die Atmosphäre, ja, also sagen wir mal so, die Mensa war gut beleuchtet.
2: Den Gästen im Lidl-Hotel wird später noch was geboten. So klingt bei Patti und Volker der Abend aus. Im Eltour-Hotel dagegen kein Programm. Wo gab es das bessere Urlaubsschnäppchen? Bei Eltour oder bei Lidl? In unserer Stichprobe war beim teureren Eltour-Hotel die Sauberkeit in Ordnung. Beim Lidl-Hotel dagegen verdreckte Toilette und jede Menge Staub. Das 3-Sterne-Eltour-Hotel nur ein kleiner Pool. Die günstigere 4-Sterne-Lidl-Anlage viel mehr Angebot. Auch bei der Verpflegung gewinnt das Lidl-Hotel. Fazit: Für den sehr günstigen Preis waren diese Pauschalreisen okay. Und Last-Minute-Buchen hat sich gelohnt. Weiter geht's mit dem Mietwagen. Wo bekomme ich das beste Angebot? Zu Hause, vor der Reise oder direkt vor Ort? Die Autovermieter-Tricks. Wir suchen ein Auto für 4 volle Tage. Vollkasko ohne Selbstbeteiligung, 2 Fahrer, Kleinwagenkategorie und Abholen in der Nähe des Hotels. Noch in Deutschland schauen wir nach passenden Angeboten über Suchmaschinen und auf Vergleichsportalen und finden das Rundum-Sorglos-Paket von Sunnycars für insgesamt 168 Euro. Das beste Preis-Leistungs-Verhältnis. Auf Teneriffa sind es tatsächlich 25 Minuten vom Hotel zur Abholstation. Hier spricht man perfekt Deutsch und wir bekommen angeblich ein Upgrade.
9: Hier ist wichtig, dass ich von Ihnen nichts kassiert habe, obwohl Sie einen teureren Wagen bekommen als das, was Sie gebucht haben.
10: Ja. Was haben wir denn gebucht?
9: Also Sie haben B und Sie kriegen C.
2: Der blaue VW Polo ist unser Wagen.
10: Guck mal hier. Fasse Beule hier und hier. Aber müssen wir uns keine Gedanken machen, wir sind ja komplett rundum versichert. Also egal, was mit dem Wagen passiert, wir müssen nichts zahlen. Wir können den quasi an die Wand setzen. Also, habe ich auch noch nie erlebt.
2: Haben wir mit dem Rundum-Sorglos-Paket alles richtig gemacht?
10: Wollen wir mal.
2: Patti und Volker buchen ihren Mietwagen vor Ort. Ist das vielleicht noch günstiger? Rund um die Hotelanlage gibt's mehrere Autovermietungen. Sogar eine direkt im Hotel.
1: 4 Tage, 180. Wie ist das mit Versicherung?
11: Ist alles inbegriffen.
1: Immer alles drin, ohne Selbstbeteiligung?
11: Nur wenn der Schlüssel weg ist, ist das ein Problem.
1: Können 2 Personen fahren? Auch in dem Preis von 180?
11: Ja, genau. Ah,
2: okay. 12 Euro teurer als die Online-Buchung zu Hause. Wir suchen weiter. Beim nächsten Anbieter, 50 Meter entfernt, gibt's das gleiche Angebot für nur 156 Euro. Und was bietet uns dieser Laden? Kaum zu glauben. Aber hier soll man auch Autos mieten können. Nebenan kostet das 156 Euro.
1: Ja, immer fragen. Mehr als Nein sagen können Sie ja nicht, ne?
2: Daraufhin wird der Betrag minimal unterboten. 155 Euro für dieselbe Mietwagenklasse. 4 volle Tage, Vollkasko und mit Zusatzfahrer. Komisch, wir zahlen erstmal nur 15 Euro, eine Vermittlungsgebühr. Dann warten wir auf das Auto. Und es stellt sich raus, an dem Geschäft sind noch mehr Personen beteiligt. Diese Dame und der Herr in der roten Jacke. Jetzt sollen wir plötzlich ein größeres Auto bekommen und dafür auch mehr bezahlen. Wir haben den Deal für die Kategorie gemacht.
12: Ja, ich habe da angerufen, die haben das nicht.
2: Wir wollen das Auto nicht. Warum verkaufen Sie ein kleines Auto, wenn Sie es nicht haben?
12: Ja, ich

0: Ich habe da gerade nachgefragt, die haben nur große.
1: Nach viel Hin und Her geben sie uns das größere Auto für die vereinbarten 155 Euro. Den Rest, 140 Euro, sollen wir bei ihr zahlen.
2: Zu kompliziert, zu undurchsichtig, nicht transparent, Preisänderung ständig. Es war so ein bisschen so.
3: Also ja. Die haben sich ja gegenseitig versucht, da zu unterbieten mit Gemauschel zwischendurch, würde ich mal sagen. Also auf jeden Fall trickreich, indem sie Autos in Kategorien verschoben haben und so weiter. Sie wollten sie uns auf jeden Fall haben.
2: Ja,
3: so.
2: Das war klar. Ja.
4: Aber was soll man sagen, unterm Strich?
2: Na ja, jetzt haben wir ein Auto, ne?
4: Haben wir einen guten Deal?
3: Ja.
4: Wir
3: ja,
4: haben einen Top-Preis und zwei Kategorien höher, das Auto.
3: Ja.
1: Wir schauen uns das Auto mal genauer an.
2: Geranit ist sie nicht.
3: Den haben sie doch aus der letzten Ecke gezaubert.
4: Krass.
3: Hier liegen Haare auf den Sitzen.
4: Oh, krass, guck mal hier auch. Die waren irgendwie in der Wüste, glaube ich. Hier den halben Strand mitgebracht. Ich glaube, hier hat seit Wochen keiner mehr gesaugt.
1: War ja auch sehr kurzfristig. Und von außen?
3: Hier zum Beispiel, ne, da Tür, immer gegengestoßen, überall kleine Kratzer. Normalerweise machen wir von allen Sachen Fotos, wenn wir so ein Auto leihen, weil wir einmal richtig auf die Schnauze gefallen sind.
4: Da können wir ja ganz entspannt sein eigentlich, ne?
3: Ja, weil sie meinte, das ist alles drin, egal was wir damit machen, außer wenn wir die Reifen zerstechen.
4: Und den Schlüssel verlieren, dürfen wir auch nicht.
1: Mit dem Auto geht es jetzt in den Süden der Insel, nach Playa de las Americas. Hier ist das Wetter richtig schön und, anders als im Norden, helle Sandstrände. Ob die Rückgabe der beiden Autos problemlos funktioniert, das sehen wir später. Auch ohne Mietwagen kann man die Insel kennenlernen. Das 4-Sterne-Lidl-Hotel bietet Ausflüge. Die Vermittlung ist direkt in der Hotellobby. Was taugen solche Angebote? Das wollen wir testen und entscheiden uns für eine Tour zu den größten Highlights von Teneriffa für 72 Euro pro Person.
5: Sie werden die wichtigsten und schönsten Plätze von Teneriffa sehen. Zuerst geht es zum Nationalpark Teide. Hier haben Sie eine, anderthalb, zwei Stunden Zeit, sich das Wichtigste anzuschauen. Dann fahren Sie nach Masca, ein kleines Dorf in den Bergen. Das spanische Machu Picchu, wunderschön. Dann geht es nach Garatzico mit den Lavaschwimmbecken. Wenn Sie genug Zeit haben und es nicht zu stürmisch ist, gerade gibt es da große Wellen, können Sie da schwimmen gehen. Am Schluss gibt es noch eine Weinprobe.
1: Eine 7-Stunden-Tour, alle Highlights von Teneriffa. Das klingt großartig. Oder nur eine Verkaufsmasche mit Ausflügen? Am nächsten Tag geht's los, frühmorgens, direkt vom Hotel. Erstes Ziel, der Teide-Nationalpark mit dem höchsten Berg Spaniens. Auf dem Weg zu dem riesigen Vulkan sehen wir so einige Tourbusse, die das gleiche Ziel haben. Kurzer Stopp und dann geht's auch schon wieder weiter. Am Nationalpark angelangt haben wir gerade mal eine Stunde Zeit für Erkundungen. Zu wenig. Der nächste Halt. Wir wundern uns, jetzt sollte es nach Masca gehen. Das Machu Picchu von Spanien. Doch wir landen in der Bar-Restaurante Los Camellos.
6: Die Dame, die uns gestern diese Tagestour schmackhaft gemacht hat, die hat ja auch damit geworben, dass wir nach Masca gehen.
2: Ja,
6: das
2: genau.
6: Machu Picchu von Teneriffa. Hat er aber nicht angefahren.
2: Nee, das hätte ich echt total gerne gesehen, weil ich mache total gerne solche Sachen, ja. Oder war das einfach ein bisschen tricksy da erklärt?
6: Also der Fahrer hat gesagt, das ist ganz klar, das fährt er nicht an.
2: Ja.
6: Aber die Dame hat uns das anders verkauft.
3: Finde ich auch. Gut. Also das haben wir zumindest so verstanden, eindeutig, dass wir auch da hinfahren. Und das war einer der Highlights.
1: Immerhin ist das Essen hier günstig und es sind korrekte Portionen. Weiter geht's nach Garatzico, wo die berühmten Lava-Meeresbecken auf uns warten. Doch dann die Riesenenttäuschung. Alles abgesperrt.
4: Da hinten sieht man auch die Naturpools, wo man hätte baden können, aber es ist gesperrt.
2: Ja, man kommt nicht durch.
4: Ne? Und das sieht nicht so aus, als ob das nur heute wäre, sondern schon länger. Aber sie hat uns verkauft, als ob wir hier baden könnten. Das hätte sie doch wissen müssen, oder?
2: Ja, das ist richtig.
4: Das finde ich nicht fair.
2: Nee, Und du hast sogar deinen Badeanzug mit, ne?
4: Ja, sie hat ja quasi gesungen. Einen Anzug habe ich nicht, aber ja.
1: Vielleicht findet der Ausflug ja

0: Der geht gleich in die Füße.
1: 30% hat er.
2: Roter Drachenbaum und gelber Bananenlikör. Die wurden uns vor allem zum Kauf angeboten. Wein gab's nur einen einzigen. Hier endet unsere Highlight-Tour von Teneriffa.
0: Der Höhepunkt der Fahrt war ja der Berg.
1: Teide, ja, logisch.
0: Die Sachen, die wir dann angefahren haben, waren nicht annähernd mehr so eindrucksvoll, so interessant.
1: Ich fand es ja auch gerade ein bisschen schade. Der hat uns hier rausgelassen, hat aber gesagt, ihr habt eine Stunde Zeit und uns keine Info gegeben, was wir hier angucken können. Ne? Wir sollten einen Guide bekommen, aber der konnte nur wenig Englisch, wurde uns gesagt.
3: Ja, das stimmt. Eigentlich ganz Spanisch und wenig Englisch.
1: Aber der redet weder Spanisch noch Englisch noch gar nichts.
3: Der redet überhaupt nicht.
2: Der Ausflug mit 72 Euro pro Person, nicht gerade ein Schnäppchen. Das hätten wir mit dem Mietwagen viel individueller und deutlich günstiger haben können. Steht ja noch an, die Autorückgabe. Zuerst der online gebuchte Wagen. Wir haben dafür einen festen Termin in der Mietstation.
1: Wir sind ein bisschen knapp dran mit der Zeit. Und jetzt steht hier, bin in 15 Minuten wieder da. Das ist nicht so gut.
2: Das klären wir schnell mit einem Anruf.
1: Echt? Unter die Fußmatte im offenen Auto. Okay.
2: Also das Auto einfach offen lassen und den Schlüssel unter die Fußmatte legen. Na gut. Immerhin, alles glatt gelaufen, auch im Nachgang kein Ärger. Patti und Volker können den Schlüssel einfach im Hotel abgeben. Auch hier alles okay. Am Ende war die Anmietung vor Ort in unserem Fall günstiger und genauso gut versichert wie das Online-Angebot. Zurück in Deutschland. Von der Pauschalreise zur Städtereise. Die buchen viele gerne individual, mit möglichst günstigen Flügen. Die Billigfliegerfalle. Wir machen wieder eine Stichprobe. Flug nach Rom. Hin mit EasyJet, zurück mit Ryanair. Der Hinflug mit EasyJet nur 48,52 Euro ab Hamburg.
4: Wenn man dann weiterklickt, dann erhöht sich dieses noch, dann erhöht sich jenes noch, dann ist der Service nicht inbegriffen.
5: Jedes kleine Handtäschchen kostet extra und nicht mal ein Snack.
6: Wenn Sie noch alles hinzubuchen, was Sie alles angeboten bekommen mit Versicherung und so weiter, dann wird es einem manchmal doppelt so teuer, als man es vorher vorgeschlagen bekommen hatte.
2: So auch bei uns. Für 48,52 bekommen wir den Flug und ein kleines Gepäck. Das ist aber nur eine Handtasche oder ein Mini-Rucksack. Damit kommen wir natürlich nicht weit. Beim Klick auf die nächste Seite, hier kann man wählen. Light, also nur kleines Handgepäck inklusive. Smart Plus, zusätzlich ein großes Handgepäckstück mit in die Kabine, außerdem Sitzplatzauswahl und Speedy Boarding. Kostet allerdings 91,98 Euro on top. Eine andere Möglichkeit für zusätzliches Handgepäck in der Kabine wird hier nicht angeboten. Und so werden aus 48,52 140,50 Euro für den Hinflug. Viele tappen da in die Falle, warnt Touristikkauffrau Sanja Buljan.
7: Sie sind am Gate. Die Mitarbeiterin der Fluggesellschaft geht schon ganz genau rum und weiß, auf dieser Maschine sind aber so und so viele Trolleys nur gebucht und sie müssen dann als Kunde am Flughafen den doppelten Preis zahlen. Meine Meinung ist, es ist ein großes Zusatzgeschäft für die Fluggesellschaften, die bereichern sich anhand der Unwissenheit der Kunden. Entschuldigung, wenn ich das so sagen muss.
2: Die Expertin zeigt, worauf man bei der Buchung achten muss.
8: Dann wähle ein Bundle.
1: Ja, da habe ich das hier halt gemacht, ne, wo die grünen Haken sind.
7: Sie wollen ja nur ein Handgepäck-Trolley. Warum buchen Sie denn das empfohlene Paket, wenn Sie kein Speedy Boarding brauchen, keine Sitzplatzauswahl brauchen? Dann können Sie das ja ignorieren. Dann gehen Sie auf Light.
2: Aha. Im nächsten Schritt muss man erstmal seinen Namen eingeben und dann kann man den Kabinenkoffer auch im Light-Tarif dazu buchen.
1: Wer weiß das denn? Auf Ihrem Weg hätte ich 50 Euro weniger bezahlt.
7: Ja.
2: Mit dann 41,49 Euro für das Zusatzgepäck landet man insgesamt nur bei 90,01 Euro statt 140,50 Euro. Von EasyJet dazu keine Antwort auf unsere Nachfrage. Auf dem Rückflug testen wir Ryanair. Von Rom geht es nach Köln. Der reine Flug? 63,99 Euro. Wieder nur mit kleinstem Handgepäck. Auch Ryanair versucht, die Kunden

0: Kunden zu verwirren. Zusatzgepäck gibt es auf den ersten Blick nur verknüpft mit Leistungen wie Sitzplatzauswahl und Priority Boarding. Dass es auch ohne geht, sieht man erst, wenn man sich durch mehrere Seiten geklickt hat. Am Ende landen wir auch hier bei knapp 90 Euro. Ryanair erklärt uns auf Anfrage: Passagiere entscheiden selbst, ob sie optionale Zusatzleistungen wie Priority Boarding, Sitzplatzwahl oder Gepäck hinzufügen möchten. Dieses Modell ist vollständig transparent und stellt sicher, dass Kunden nur für das bezahlen, was sie tatsächlich möchten. Professor Christoph Brützel berät Airlines. Kann mit 90 Euro pro Ticket überhaupt was verdient werden?
1: Dieser Preis hat nichts mit den Gesamtkosten des Fluges zu tun, die angefallen sind. Schätzungsweise wird dieser Flug, wenn man die vollen Kosten zurechnet, der wird so bei 140 Euro liegen, ne, wenn der Flieger voll war. Aber wenn die jetzt da nicht gesessen hätten, dann hätte Ryanair gar kein Geld bekommen.
0: Lieber verkauft Ryanair also ein Ticket für 90 Euro,
1: als den Sitz leer zu lassen. Ja, weil der Captain ist da, der Flieger ist da, der Sprit wird verbrannt, bis auf ein paar Kilo, die sie zusätzlich für sie verbrennen.
0: Am Hamburger Flughafen. Es geht los. Mal sehen, ob uns die Billiganbieter noch mehr in Rechnung stellen. Bei EasyJet darf unser Bordkoffer maximal 25 cm tief, 45 cm breit und 56 cm hoch sein und 15 Kilo schwer. Hier muss der Koffer reinpassen. Beim Boarding jedoch achtet niemand auf unser Gepäck. In der Kabine nicht viel Platz. Der kleine Rucksack muss unter den Sitz. Die Gepäckablage ist für das Zusatzgepäck reserviert. Ganz schön eng hier. So kennt man sie, die Billigflieger.
2: Ist dann eher Mittel zum Zweck. Du willst halt schnell irgendwie und günstig ankommen. Und dass du dann halt nicht mal ein Wasser oder so on Bord kriegst, da musst du einen sauren Apfel beißen.
3: Ich habe das Gefühl, die Flieger sind kleiner.
4: Schon ein bisschen weniger Komfort als bei anderen.
0: Nach anderthalb Stunden Flug kommen wir pünktlich an. Ob der Rückflug mit Ryanair auch so glatt verlaufen wird, das wird sich zeigen. In kaum einer anderen Stadt gibt es so viele bedeutende Bauwerke zu sehen wie in Rom. Doch wo lauern bei so einer Städtereise die Touristenfallen? Mit dabei Stadtführerin Simona Candia. Wir haben nur 2 Tage Zeit und wollen vor allem die Highlights sehen. Die Vatikanmuseen mit Sixtinischer Kapelle und das Kolosseum. Wie kommen wir ohne langes Warten am besten und am günstigsten da rein? In großen Städten werden häufig sogenannte Touristenpässe verkauft. Ein Pauschalpreis für die wichtigsten Sehenswürdigkeiten. Das wollen wir ausprobieren. Lohnt sich das? Zuerst der offizielle Touristenpass der Stadt Rom, die Omnia-Card. 3 Tage gültig, inklusive Eintritt in die Vatikanmuseen mit Sixtinischer Kapelle, Kolosseum. Dazu ein Busticket und vergünstigte oder kostenlose weitere Sehenswürdigkeiten. Der Preis statt 149 nur 134,10 Euro.
5: Man muss aber auch rechnen, was man sehen kann in 2 Tagen. Ja. Das ist das Problem. Also ob man sie wirklich nutzen kann.
6: Ach so. Ob wir nicht vielleicht für was zahlen, was wir am Ende gar nicht brauchen.
5: Genau, genau. Mhm.
0: Wir haben ja nur 2 Tage. Selbst in 3 Tagen kann man die Karte nicht voll nutzen. Im Vergleich, die Rome Tourist Card, verkauft von einer privaten Ticketplattform für 83 Euro, also deutlich günstiger. Darin enthalten die Vatikanmuseen mit Sixtinischer Kapelle, das Kolosseum, die Engelsburg, Pantheon oder Petersdom. Vorteil, diese Karte ist zeitlich unbegrenzt gültig. Was hält Simona von solchen Touristenpässen?
5: Wichtig ist, dass man auf jeden Fall diese Sehenswürdigkeiten auch reservieren soll im Voraus. Ne?
6: Nochmal extra aber, muss ich dann
5: ja, genau, reservieren. Also ein Slot muss man reservieren. Ne? Aber die werden natürlich mit der Karte schon bezahlt.
6: Bezahlt, aber den Slot muss ich mir selbst
5: ja,
6: organisieren.
5: Genau.
6: Das heißt, ich habe noch so ein bisschen Tippelkram und Recherchekram.
5: Ja, das muss man auf jeden Fall machen. Ja.
0: Und was ist, wenn wir alles bei den Museen direkt buchen? Das Kolosseum kostet 18 Euro. die Vatikanmuseen 25 Euro pro Person. Bei der Buchung gibt es ein festes Zeitfenster.
6: Ja, viel günstiger als dieses Komplettpaket.
5: Genau, das würde ich auch sagen.
0: Also buchen wir alle Tickets einzeln und kommen zur gebuchten Zeit auch direkt hinein in den Vatikan und ins Kolosseum. Für Kurztrips lohnen sich solche Touristenpässe also nicht. Rund um die Sehenswürdigkeiten locken Restaurants mit günstigen Menüs. Bleibt man kurz stehen, kommen gleich Mitarbeiter und versuchen, uns das Essen auf der Karte schmackhaft zu machen. Das Menü? Vorspeise Bruschetta, Hauptspeise verschiedene Pizzen. Der Preis? Das sollen wohl 12 Euro sein, aber warum steht da No?
7: Und Coca-Cola.
8: Das alles hier für 12 Euro?
9: Ja, aber ohne Coca-Cola.
8: Was?
9: Keine Coca-Cola.
8: Und Wasser?
9: Ja, Wasser bekommen Sie.
8: Also, Bruschetta, Pizza, Wasser für 12 Euro pro Person.
9: Genau.
7: That's our deal.
0: Das wollen wir testen und bestellen.
5: Die Margherita. Ja, weil uns in Italien sagt man immer, um festzustellen, ob eine Pizzeria eine gute Pizza macht, da muss man immer die Margherita probieren.
0: Unsere Vorspeise, Bruschetta, sieht doch ganz lecker aus.
5: So, dann probieren wir mal. Ja, nicht schlecht.
0: Positiv auf jeden Fall.
5: Viel auf dem Brot. Mhm. Das hätte mich jetzt nicht erwartet, ne?
7: Viel Kräuter, ein bisschen Knoblauch.
0: Und wie sieht's mit der Hauptspeise aus? Wir haben Pizza Fungi, also mit Pilzen, und Margherita.
10: Ich finde sie sehr flach. Der Boden ist auch sehr flach. Also das Käse ist Käse, keine Mozzarella.
0: Eigentlich ist eine Pizza Margherita in Italien immer mit Mozzarella. Käse ist natürlich billiger. Und?
10: Wenig Salz.
11: Wenig Salz, ne?
10: Wenig Salz, ja. Und meine hätte ich noch ein wenig in den Ofen gelassen. Ein paar Minütchen.
0: Wird noch versucht, was auf die Rechnung draufzuschlagen? Tatsächlich werden uns pro Menü nur 12 Euro berechnet.
12: Das ist echt mal was Positives.
0: Abends dann das nächste Restaurant in der Nähe des Vatikans. Auch hier gleich wieder ein Restaurantmitarbeiter. Wir fragen nach einem Touristenmenü.
13: Pizza, Spaghetti, Pasta Carbonara, Lasagne, Cannelloni, Risotto.
0: Ein Riesenangebot, wieder mit Bruschetta als Vorspeise. Und hier einem Glas Sekt für nur 15 Euro pro Person.
5: Die machen die touristischen Menüs auch abends. Ja, ne? Lassen wir uns. Ja, genau. Lassen wir uns.
7: Nicht viel los. Ne?
5: Nein, nein, im Moment nicht. Genau, es ist sehr ruhig. Vielleicht auch deswegen. Genau, lassen wir uns überraschen.
0: Wir bestellen Spaghetti Bolognese und Lasagne. Solche Gerichte kosten allein schon fast 15 Euro. Hoffen wir mal, dass unser Menü nicht doch teurer wird. Die Bruschetta.
5: Na gut.
0: Und dann kommt auch schon der versprochene Sekt.
7: Yes.
0: Ein kleiner Schluck reicht schon.
7: Nicht oder? Hohe Qualität. Willst du sowas trinken?
5: Nee, das ist meiner Meinung nach auch zu süß für das Essen. Also für den Nachtisch vielleicht schon, ne? Aber für das Essen und die Qualität ist sowieso ja nicht die beste.
0: Dann die Bolognese. Die Portion sieht ganz schön klein aus.
7: Das ist doch echt wenig, oder? Oder ist das eine normale Portion?
5: Ja, das ist eine normale Portion eigentlich.
0: Und wie schmeckt's?
7: Mhm. Geschmacklich? Mhm. Jetzt nicht super, aber wirklich
5: gut,
7: okay.
5: Ne? Ja. Auch meine Lasagne, muss ich sagen. Denn oft passiert in den Restaurants, dass die zu viel Bechamel da drin tun. Und dann ist man sofort satt davon. Aber eigentlich hier ist es richtig. Mhm. Nee, nee, schmeckt gut.
0: Das Lokal hier soll angeblich manchmal was auf die Rechnung draufschlagen. Doch bei uns tatsächlich nur 15 Euro.
7: Das ist korrekt.
5: So wie er gesagt hatte. Ja. Genau, ja. Ganz korrekt. Ja.
7: Prosecco, den spendieren wir wieder.
5: Den zurück, können wir vielleicht vergessen.
0: Am nächsten Tag, nicht weit vom Vatikan, letzter Restaurantcheck. Nur 10 Euro für Pizza, Wasser und einen Kaffee.
5: Buongiorno.
0: Die Pizza hier mit Mozzarella, so wie es sein muss.
5: Die Tomatensauce scheint richtig gekocht zu sein, das ist das Wichtigste. Mhm. Die Mozzarella ist auch gut, das ist richtige Mozzarella. Der Teig scheint

0: ein bisschen zu hart zu sein. Das bedeutet, die römische Pizza muss sowieso ein bisschen knusprig sein, ne? Am Boden hier unten. Die ist mir vielleicht ein bisschen zu dünn, aber im Allgemeinen nicht schlecht.
1: Zum Schluss der Kaffee, ein richtiger Espresso.
0: Positiv überrascht.
1: Und die Rechnung? Okay, wieder alles korrekt.
2: Da ist nichts mehr dazu gekommen.
0: Genau.
2: Ne? Wo verdienen die da jetzt noch was dran?
0: Naja, bei der Menge wahrscheinlich. Ne? Wenn das gut ist, dann sagen das die Leute auch, dann kommen die Nächsten. Ja. Also ich denke, die verdienen mit vielen Menschen.
2: Aber
0: auch.
2: Für uns Touristen ist es ein Schnapper.
0: Ja.
1: Manchmal gibt es ja böse Überraschungen. Aber bei unserer Stichprobe von Menüangeboten gab es wenig zu beanstanden. Zeit, sich auf den Rückflug von Rom nach Köln vorzubereiten. Mit Ryanair. Wichtig bei diesem Billigflieger, das rechtzeitige Einchecken, und zwar online. Denn wenn ein Fluggast am Flughafen ankommt, aber nicht online eingecheckt hat, muss er die Check-in-Gebühr am Flughafen bezahlen, und zwar 55 Euro. Beim Online-Check-in will Ryanair wieder verkaufen. Eine Reiseversicherung ab 18,33 Euro.
2: Das brauche ich nicht. Fortfahren. 0 Euro.
1: Für das zusätzlich gebuchte Handgepäck, das mit in die Kabine darf, hat Ryanair ganz andere Maße als EasyJet. Deutlich kleiner. Und statt 15 nur 10 Kilo Gewicht. Unser Koffer passt gerade so. Auch der kleine Rucksack muss hier reinpassen. Gerade so. Wir gehen durch den Security-Check zum Gate. Beim Boarding ordentlich Stau. Denn jedes Gepäckstück wird genauestens kontrolliert. Es stellt sich raus, unser Team hat einen kleinen Rucksack zu viel. Den müssen wir jetzt hektisch aus- und umpacken. Und sind nicht die einzigen, bei denen das Gepäck beanstandet wird. Dieser Herr muss für seine zu große Ledertasche nachzahlen. Das konnten wir vermeiden.
3: So, dann haben wir das aber irgendwie nach viel Diskussion und hin und her so klein gepresst, dass es gerade so reingepasst hat. Und ich glaube auch aufgrund des Zeitmangels hat sie dann gesagt, naja, komm, passt. Aber das war Stress.
1: Der Druck im Billigfliegersektor ist groß und wird auch an das Personal weitergegeben. Im Schnitt macht Ryanair rund 6,50 Euro Gewinn mit jedem verkauften Sitzplatz. Dennis Dacke ist bei Verdi für den Luftverkehr zuständig und weiß, was das für die Beschäftigten heißt.
4: Diese 6,50 Euro, die eine Airline pro Sitz an Gewinn macht im Billiglohnsektor im Schnitt, die erreichen die nicht über den Flugpreis, die erreichen die über Zusatzverkäufe, die erreichen die über Gepäckgebühren. Somit ist die Verantwortung, einen Flug profitabel zu machen an die Kabine, wesentlich höher, als er das noch vor der Corona-Zeit war oder gar in den 1990er oder Anfang der 2000er Jahre.
1: Das bedeutet, während des Flugs muss das Personal möglichst viel verkaufen. Getränke, Essen und sogar Rubbellose. Um die Kosten noch weiter zu drücken, hat Ryanair noch einen weiteren Trick.
4: Die in Deutschland stationierten Beschäftigten sind sogar gar nicht bei Ryanair beschäftigt, sondern bei Malta Air, einer maltesischen Tochter, die dort aus Steuerspargründen implementiert wurde.
1: Damit spart Ryanair viel Geld. Zurück in Deutschland. Im Vergleich zu EasyJet fanden wir den Flug mit Ryanair eher stressig. Unser Fazit. Billig-Airlines locken mit günstigen Ticketpreisen. Doch wer beim Buchen nicht aufpasst, tappt in die Kostenfalle. Auf der Suche nach Urlaubsschnäppchen braucht es Zeit, Geduld und etwas Toleranz. Dann lässt sich einiges an Geld sparen.
5: Dreckiges Geschirr rein. Ein bisschen warten. Und schon hat man sauberes Geschirr ohne Aufwand.
6: So zumindest in der Theorie. Die Praxis sieht oft anders aus.
7: Hier ist es sauber und da ist es schmutzig. Woran liegt das? Das ist eine ganz logische Sache.
5: Pulver, Pots oder Tabs, womit wird's richtig sauber?
7: Was man vielleicht auch sagen kann, dass wir da tatsächlich manchmal mit Kanonen auf Spatzen schießen.
5: Mythos Eco-Programm, wie sinnvoll ist es wirklich? Verspricht ja schließlich, umweltfreundlich und sparsam zu sein.
6: Das klärt für uns die Fachhochschule Münster in einem spannenden Labortest.
5: Heute gibt es jede Menge Tipps und Tricks rund um die Spülmaschine, damit Sie lange Freude dran haben.
6: Der Haushaltscheck mit Yvonne Willix. Ihr Thema heute? Eco oder Ärger? So holen Sie das Beste aus Ihrer Spülmaschine.
8: Meine Reise in das Spülmaschinenuniversum startet auf der IFA in Berlin.
6: Mit mehr als 200.000 Besuchern ist sie die weltweit größte Messe für Unterhaltungs- und Gebrauchselektronik. Zwischen all dem Trubel, Politikprominenz und Roboterhunden stellen auch viele Hersteller von Spülmaschinen aus. Yvonne macht einen kurzen Messebummel.
8: Zurzeit groß im Trend rückenschonendes Ein- und Ausräumen und interessante Marketingbegriffe.
5: Und das Prinzip haben Sie jetzt wie genannt?
9: Das ist unser Satellite Clean Pro Spray Arm.
5: Hört sich natürlich viel besser an als Wasserverteilungssystem, ne?
9: Definitiv.
6: Einige Hersteller setzen auf XXL, damit einem die Besteckschublade keinen Platz mehr raubt.
9: Sie können es einmal anheben.
5: Und dann passt es trotzdem noch
9: und dann
5: da drunter.
9: Passt es weiterhin hier unten drunter, selbst Ihre langstieligen Weingläser. Und jetzt können Sie auch wirklich Ihre großen Pizzateller hier unten reinstellen. Und Sie können hier exakt das Backblech einpassen.
5: Ernsthaft?
6: Ein Top-Thema bei den Herstellern: Energie sparen.
10: Das ist halt diese Geschichte mit den Photovoltaikanlagen, mit den Balkonanlagen, wo die Energie über die Sonne gewonnen wird und dann anschließend die Maschine in dem Moment startet, wenn es am günstigsten für den Verbraucher ist.
6: Die Maschine startet das Programm, wenn die Sonne scheint oder wenn bei einem flexiblen Stromtarif die Kosten niedrig sind. Das nennt sich Smart Start Technology und wird von mehreren Herstellern angeboten.
8: Was mir alle Hersteller berichten, Kunden legen mittlerweile ganz besonderen Wert auf die Energieeffizienz.
9: Riesenthema im Markt. Diese Geräte heißen Energy Hero, weil sie das A noch mal unterschreiten, und zwar um 10%.
5: Im Eco-Programm.
6: Durch deutlich längere Laufzeiten arbeitet das Eco-Programm mit niedrigeren Temperaturen und weniger Wasser. Dadurch soll es besonders ressourcenschonend sein. Seit März 2021 muss es EU-weit bei jeder Maschine als Standardprogramm eingestellt sein. Und die Werte auf dem Energielabel beziehen sich immer auf das Eco-Programm.
8: Als Verbraucher könnte man also meinen, dass es optimal ist, stets dieses Programm zu nutzen. Ist das so? Dazu später mehr in unserem Laborversuch.
9: Aber wir gehen dann noch deutlich weiter. Wir haben über Verbrauchswerte gesprochen. Wir haben ein sogenanntes Consumption Dashboard. Also im Endeffekt ein Bildschirm auf Ihrem Smartphone, wo Sie nachverfolgen können, wie effizient spüle ich denn überhaupt? Mit welchem Spülprogramm ist in meinem Haushalt gespült worden? Vielleicht muss ich auch mal jemandem in der Familie mitgeben, was spülst du denn da eigentlich? Das ist ganz schön unpassend zu dem, was wir eigentlich besprochen hatten.
6: Consumption Dashboard, Smart Star Technology, Satellite Clean Pro Spray Arm, Spülmaschinenmarketing vom Feinsten.
5: Mein lieber Mann hat mir, weil wir haben auch so eine Besteckschublade und ich räume die immer irgendwie ein. Ja. Und er hat mir attestiert, ich hätte eine 3 von 10.
9: Aber Geschirr einräumen, glauben Sie es mir, da sind Sie nicht alleine. Das Thema ist nicht demokratisierbar.
8: Dem kann ich mich nur anschließen. Und natürlich weiß ich als Hauswirtschaftsmeisterin, wie es richtig geht, auch wenn ich mich nicht immer dran halte.
6: In einem Einkaufszentrum in Solingen hat Yvonne 2 Spülmaschinen mit jeder Menge Geschirr aufgebaut. Das macht neugierig. Und die ersten Freiwilligen lassen sich gerne auf unsere Challenge ein. Einräumen. Wer macht's richtig?
11: Ja, ich bin der Meinung, ich kann's, weil ich viel mehr reinfüge.
5: Ja.
11: Aber er macht's dann halt auch manchmal.
12: Ich räume anders ein. Krieg weniger rein, ja. Finde ich aber ordentlicher und
11: ja, ist, das egal.
12: Ist auch alles auf.
5: Nee. Ist auch alles.
11: Ja. Nee.
5: Oh Gott, es geht schon los. Es geht schon los. Darf ich Sie zu einem kleinen Battle bitten?
12: Ja.
6: Los geht's. Aus hygienischen Gründen natürlich mit sauberem Geschirr.
13: Räumen Sie die Spülmaschine auch wieder um, wenn Ihre Frau angefangen hat einzuräumen und wenn
12: das
13: Sie dann weitermachen?
12: Das traue ich mich nicht. Nein, das bleibt dann so.
13: So, also, jetzt gucken Sie sich bitte mal die Spülmaschine von Ihrem Mann an und sagen mal 2, 3 Worte dazu.
11: Ja gut,
13: messen mit liebevollem Herzen, mit liebevollem Herzen.
11: Also für seine Verhältnisse schon gut.
12: Ich bin zufrieden. Ja.
8: Die einen sind halt Perfektionisten, die anderen eher pragmatisch, frei nach dem Motto, alles rein.
11: Sie haben jetzt alles reingepackt. Sie haben Messer reingemacht, eine Pfanne reingemacht, Holz reingemacht. Ja. Bei Ihnen kommt alles in die Maschine.
13: Ich gebe Ihnen mal ein Lob, weil Sie haben das schon sehr ordentlich gemacht. Also alles in einer Reihe. Guck, dass hier, dass die Teller, dass da Wasserstrahl zwischenkommen kann. Ne? Also gut.
6: Manche sind wahre Tetris-Meister. Wieder andere eher Stapler.
13: 2 Sachen sind mir aufgefallen, wenn ich das einmal sagen darf. Also hier zum Beispiel haben Sie das jetzt über die Glasschüssel gelegt.
11: Genau.
13: Da wird jetzt der Teil nicht sauber werden. Und Sie packen Messer mit rein.
11: Darf man eigentlich auch nicht Messer. Die sollte man auch mit der Hand spielen eigentlich. Ja. Das weiß ich auch.
13: Aber man ist auch manchmal bequem. Ne?
14: Bei Opa gab es immer die Regel, damit die nicht aneinander klatschen, immer einen Stiel abstalten.
6: Und damit zu Yvonnes Spülmaschinen-Einräumtipps.
8: Große Teller, Töpfe oder Auflaufformen gehören in den unteren Korb. Trinkflaschen mit der Öffnung nach unten zwischen die Halterungen für die Tellerklemmen. Kleineres Geschirr wie Tassen, Gläser, kleinere Teller oder Plastikdosen kommen in den oberen Korb mit der Öffnung nach unten. Grundregel für beide Körbe, nicht stapeln und möglichst wenig überlappen, damit das Wasser alle Flächen erreicht.
13: Vielleicht, und wenn Sie sie nicht reinkriegen, lassen Sie sie draußen, ist okay.
15: Ja, rein theoretisch ja, die werden ein bisschen klappern. So ist die Maschine.
13: So, so geht der Propeller?
16: Das, genau, ja. Der muss jetzt gehen.
13: Ja, der geht, super.
15: Ja.
16: So,
13: perfekt.
15: Ja.
13: Sie haben Ihr Spülmaschinendiplom bestanden.
15: Als Bauingenieur kann man zusammenbauen.
13: Holz packen alle mit rein. Holz packen alle mit rein.
16: Ist keiner rein.
13: Sie würden kein Holz mit reinmachen. Nee, soll man nicht. Also das wird zu nass. Das quillt dann irgendwann auf, dann werden die Dinger schneller kaputt. Aber die allermeisten haben trotzdem Holz mit reingemacht. Also, Ihr Opa hat Ihnen viel Richtiges beigebracht, auf jeden Fall.
16: Das freut er sich, wenn er das sieht.
13: Freut er sich.
6: Weitere Tipps von Yvonne.
8: Besteck im Korb mit dem Griff nach unten und gemischt verteilen, damit nichts ineinander liegt. Scharfe Messer werden stumpf, Holzteile quillen auf. Auch bei beschichteten Pfannen ist Vorsicht geboten. Alles besser mit der Hand spülen. Und vor dem Start prüfen, können sich die Sprüharme freidrehen.
6: Ein Punkt, der oft vernachlässigt wird, die Maschinenpflege. Damit steht und fällt das Reinigungsergebnis.
13: Ich bin ein bisschen im Arbeitslook, weil ich heute mal wieder ein Praktikum machen darf. Es geht natürlich um Spülmaschinenreparatur.
6: Elektroinstallateur Jürgen Winter hat Yvonne schon einmal begleitet. Damals in Sachen Waschmaschine. Heute warten 3 Spülmaschinen auf die beiden, die nicht mehr richtig spülen. Wenn die Spülmaschine streikt, ein Tag im Kundendienst.
13: So, hier müssen wir rein.
17: Jawohl.
13: Sehr gut.
6: Die Kundin bleibt lieber hinter der Kamera. Das Problem ihrer Maschine? Ein schleifendes Geräusch im Spülbetrieb.
13: Was kann das sein? Ist ein Störgeräusch, ne?
17: Also ich denke, dass entweder günstigstenfalls ein Fremdkörper im Umwälzmotor ist. Kann aber auch sein, dass der Lagerschaden hat. Das sehen wir aber jetzt wirklich erst, wenn wir die Maschine zerlegen, den Motor ausbauen, was du natürlich machen wirst. Und dann werden wir mal schauen.
13: Okay.
8: Erster Schritt, Maschine vom Strom und restliches Wasser raus.
17: Alles das, was wir rausholen, das haben wir gleich nicht auf die Füße.
13: Das ist
17: Jetzt können wir sie im Grunde genommen umlegen.
8: Jürgen nimmt die Bodenwanne ab, um an den Umwälzmotor ranzukommen.
13: So, und das ist jetzt hier der Motor, genau. Da wird das Problem
17: vermutet. Also da denke ich mal, dass da der Fremdkörper drin sitzt.
13: Mhm.
18: Dann kommen wir ran.
19: Gott, ich habe schon wieder Angst.
18: Wovor?
19: Ja, weiß ich nicht.
18: So, pass mal auf.
19: Ja.
18: Weil wir sehen es jetzt im Grunde genommen schon.

0: unten rein.
1: Ja.
0: Was siehst du da?
1: Ich sehe da was Weißes.
0: Ja. Dann nimm dir mal bitte die Spitzhacke aus meinem Werkzeug. So,
1: ach, guck mal, was ist das denn? Ja, das ist irgendein Tütchen von so einem, weiß ich nicht, das gibt's doch nicht. Und das hat quasi das Ding angezogen.
0: Genau.
2: Da hat die Kundin noch mal Glück gehabt. Hätte sie das Problem länger ignoriert, wäre auch der Umwälzmotor kaputt gegangen. Dann wäre es teuer geworden. Reparaturen an der Elektronik gehören übrigens nicht zum kleinen Spülmaschinen-Einmaleins und sollten Fachpersonal überlassen werden.
1: Ich habe gedacht, durch dieses feine Sieb, da kann sowieso nichts durchkommen. Ja, aber klar, du nimmst das raus, weil du es sauber machen willst und dann fällt da versehentlich was rein.
0: Genau.
1: Und zack, wird's angesaugt. Ja.
2: Zeit für einen ersten Testlauf.
0: So, diese lauten Schlurfgeräusche, das ist jetzt noch etwas lauter. Das kommt daher, weil, was haben wir rausgenommen?
1: Die ganzen Körbe und alles.
0: Und der obere Korb, der ist jetzt im Grunde genommen nicht drin. Mhm. Das heißt, der dreht sich jetzt nicht. Der plätschert jetzt im Grunde genommen mit ganzem Wasserdruck. Jetzt machen wir das mal anders.
1: Ja.
0: Mal
1: den oberen. Ach, guck mal, rein. Das Handtuch ist da auch noch drin.
0: Ach, guck, ja.
1: Das haben wir vergessen.
0: Jo. Wer war's?
1: Ich.
0: Der Praktikant.
1: Ich? Oh nein, ich hab das Handtuch vergessen. Das gibt einen Minuspunkt.
0: Ja, auf jeden Fall.
2: Der Umwälzmotor ist gerettet und läuft nun wieder ohne Schleifgeräusch. Auf zum nächsten Termin. Die Spülmaschine steht in der Küche eines größeren Betriebs und wird tagtäglich von vielen Leuten genutzt. Die Kunden bemängeln, dass das Geschirr nicht mehr richtig sauber wird.
1: So, Jürgen, was sagst du?
0: Supi, bin stolz auf dich, maßlos.
1: Allererstes, wir machen die Spülmaschine aus.
0: Genau.
1: Ich kann dir jetzt mal sagen, weil ich bin ja jetzt als deine Praktikantin hier, aber ich bin ja auch nicht ganz doof. Und ich weiß, man kann doch diese Dinger hier rausmachen.
0: Richtig,
1: ne?
0: Fein.
1: Und ganz, ganz oft, Jürgen, du wirst mir zustimmen, sind einfach die Sprüharme verstopft.
0: Ja.
1: Das sehe ich ja hier auch schon.
0: Ja.
1: Guck, da ist ja schon was drin.
0: Dann würdest du im Grunde genommen hier in der Ecke und natürlich auch da, weil der dreht sich ja, ein schlechtes Spülergebnis haben. So, jetzt sagen die Kunden, hör mal, hier ist es sauber und da ist es schmutzig. Woran liegt das? Mhm. Das ist eine ganz logische Sache.
3: Häufige Übeltäter sind kleine Reiskörner oder Eierschalen in den Löchern. Zum Reinigen die Sprüharme rausnehmen und unter laufendem Wasser freispülen, dann wieder einsetzen.
0: Es gibt auch so pfiffige Aspiranten, die bohren die Löcher auf, damit sie besser drankommen. Dann stimmt der Durchfluss nicht mehr. Dann hast du irgendwo da ganz viel Wasser und irgendwo kommt gar nichts mehr an.
1: Ach, dann hör doch auf.
2: Was man auch regelmäßig reinigen sollte, Sieb und Filter. Einfach rausnehmen und abspülen.
0: Und wenn du jetzt mal auf das Siebchen guckst.
1: Ja.
0: Das Siebchen muss normalerweise so drin sitzen, Pfeil auf Pfeil.
1: Und das hast du jetzt, kannst du mir mal zeigen, wie das gewesen
0: war? Das war nämlich lose. Das ist so. Und wenn die Maschine spült, dann läuft der Wasser rein. So, und dann schwimmt das Siebchen so hoch und saugt im Grunde genommen den ganzen Schmutz unten drunter unter dem Sieb lang. Und dann geht das halt in diesen Umwälzmotor. Umwälzmotor kennst du ja mittlerweile. Hast du ja heute auch schon gelernt. Die sammeln sich. Und dann bläst er das in die Sprühärmchen rein.
1: Es gibt was Positives. Hier wurde das Sieb schon mal rausgenommen, um das sauber zu machen. Das Negative, man muss das auch wieder verriegeln und arretieren. Sonst ist der ganze Schmock, der da unten drin ist, der ist in deiner Maschine.
2: In diesem Fall waren die verstopften Sprüharme eher das Symptom. Die Ursache lag in dem nicht richtig verriegelten Sieb.
1: Aber das sind so hausgemachte Probleme. Ne?
0: Genau.
1: Deswegen ruft man eigentlich keinen Techniker.
0: Nein.
1: Das steht in der Gebrauchsanweisung.
0: So ist es.
1: Das sollte man seinen Kindern mitgegeben haben, wenn die ausziehen und eine Spülmaschine haben.
3: Jürgen und ich machen uns auf den Weg zu Kunde Nummer 3.
0: Du weißt das ja wahrscheinlich auch von der Waschmaschine. Da hast du ja auch schon mal so ein glibberiges Zeug nachher drin,
1: richtig,
0: was du da drin nicht haben willst.
1: Und vor allen Dingen haben auch manche Leute das Gefühl, dass das Geschirr so schmeckt, also wenn man dann am Glas trinkt.
0: So. Das ist eine Überdosierung, definitiv.
1: Das ist auch eine Überdosierung.
0: Ja, genau.
2: Das Ehepaar beim letzten Termin beklagt ein schlechtes Spülergebnis. Auch sie bleiben lieber hinter der Kamera.

0: Weil du siehst ja jetzt auch schon hier, dass das ganz milchig ist, dass das wirklich schmutziges Wasser ist.
1: So, das und das dürfte auch nicht so milchig sein?
0: Nee, also normalerweise, wenn die Maschine fertig ist, sollte ja klares Wasser haben.
1: Ach so.
2: Jürgen hat bereits eine Vermutung, wo das Problem liegt.
0: Muss man aber nur mal ganz kurz irgendwo ins Badezimmer gehen, wo wir das mal zerlegen können. Weil ich kann es ja nicht hier reinschütten, weil...
1: Ach so, richtig.
0: Ja, nasse Füße. Das hier ist jetzt der Abfluss von dem normalen Becken.
1: Ja.
0: Der ist ja frei, wie du das siehst.
1: Ja, sehe ich.
0: So, jetzt pass mal auf.
1: So. Oh.
0: So, und das hier, das ist normalerweise jetzt der Abgang.
1: Ja.
0: Das heißt, die Maschine, die pumpt jetzt, aber, wie du siehst...
1: Was ist das denn?
0: Rückstände, Fette, ja...
1: Wie kommt das zustande?
0: Durch die kleinen Temperaturen, weil das sind ja alles Fette und Reste, die dann im Grunde genommen gar nicht durchgespült werden, weil Fette lösen sich ja erst ab einer gewissen Temperatur auf.
3: Auf Nachfrage erfahren wir, dass, tada, über Jahre ausschließlich im Eco-Programm gespült wurde. Kein Wunder, denn das ist als Standardprogramm eingestellt. Wer nicht aktiv ein anderes auswählt, spült mit niedrigen Temperaturen, mit weniger Wasser und denkt, er macht alles richtig.
2: Viele spülen ihr Geschirr vor, um verstopfte Abflüsse zu vermeiden. Klingt logisch. Doch laut Fachmann ist das ein Trugschluss. Fettiges Geschirr ist nicht der Grund für verstopfte Abflüsse.
0: Diese Reiniger, die brauchen Fette, dass die überhaupt arbeiten können. Wenn du nichts zum Arbeiten hättest, würdest du auch sagen, warum bewege ich mich überhaupt?
1: Ja.
0: Und so genauso machen das die Reiniger auch.
1: Das heißt, die funktionieren am besten, wenn
0: noch ein bisschen Restschmutz auf dem Geschirr ist.
1: Es ist also nicht sinnvoll vorzuspülen.
0: Nein, keinesfalls. Dann brauche ich auch keine Spülmaschine mehr. Alles das, was ich mit Messer und Gabel irgendwo runterkratzen kann, das mache ich runter, weil es ja direkt im Mülleimer geht. Aber der Rest bleibt bitte drauf.
2: Jürgen sieht die Ursache für die verfetteten Abflüsse in den dauerhaft zu niedrigen Temperaturen und nicht im fehlenden Vorspülen. Das kostet nur unnötig Wasser.
1: Wie oft sollte ich denn das Eco-Programm benutzen? Es ist ja schon sinnvoll. Wir wollen ja sparen, wir wollen umweltfreundlich sein und so weiter.
0: Also sagen wir mal andersrum, man sollte es so oft meiden, wie es geht.
1: Sagt er, ne? Man sollte es so oft meiden, wie es geht. Mein Techniker, der bei mir die Spülmaschine eingebaut hat, der hat zu mir gesagt, kleben Sie das Eco-Programm ab.
0: Siehst du, dann frag dich mal, warum.
1: Ich habe ein Labor gefunden und die gucken jetzt mal, wie sinnvoll das Öko-Programm ökonomisch und ökologisch ist.
2: Das Eco-Programm verspricht die größtmögliche Energieeffizienz. Durch geringeren Stromverbrauch und die niedrigeren Temperaturen soll es gut für Umwelt und Portemonnaie sein.
3: Kundendienstler wie Jürgen sagen, man sollte das Programm meiden. Wie kann es sein, dass die EU durch die geringeren Verbräuche eine Maßnahme für mehr Nachhaltigkeit sieht, Stimmen aus der Praxis aber ziemlich ablehnend sind? Dieser Frage gehe ich mit unserem großen Laborversuch nach. Dafür habe ich drei neue und baugleiche Spülmaschinen zur FH nach Münster geschickt.
2: Im Labor für Haushaltstechnik hat Laborleiterin Britta Rummler gemeinsam mit ihrem Team über mehrere Monate den Versuch durchgeführt.
4: Drei Testgeräte, was in drei unterschiedlichen Programmen getestet wird. Intensiv, Automatik und das Eco-Programm. Und diese Standardbeladung mit der Standardanschmutzung, die wir jetzt dort gewählt haben, wird einfach zeigen, wie unterschiedlich gut die Maschinen spülen und natürlich auch, welche unterschiedlichen Verbräuche die Maschine dann dabei braucht.
2: Das Intensivprogramm läuft in der Regel mit der kürzesten Spülzeit, dafür aber mit mehr Wasser und höherer Temperatur. Im Automatikprogramm erkennt die Maschine mit einem kleinen Sensor, wie verschmutzt das Wasser nach dem ersten Spülgang ist. Temperaturen, Wassermenge und Länge werden entsprechend angepasst. Der Laborversuch. Nach einem exakt festgelegten Schema wird das immer gleiche Geschirr mit verschiedenen Lebensmitteln angeschmutzt.
4: Das heißt, dass zum Beispiel das Eigelb jetzt hier zum Beispiel auf den Esstellern angeschmutzt wird und dass es ein definierter Rand ist, dass das immer gleich ist. Und so ist es bei uns in der Anschmutzung auch. Wir haben uns natürlich genau

0: Für ein perfektes Spülergebnis braucht es immer drei Komponenten. Einen Reiniger, Klarspüler und Spülmaschinensalz. Manche Tabs haben diese Komponenten auch bereits mit drin. All-in-One-Pots versprechen zusätzlich noch einiges mehr, wie Silberschutz oder eine besonders starke Fettlösekraft.
1: Bei den Solingern habe ich gefragt, was bei Ihnen in der Spülmaschine landet.
2: Womit wird bei Oma und Opa gespült? Dann nehmen die Pulver.
3: So.
2: So was?
3: Ja.
2: Die Pots, dann dürfen Sie das einmal da reinwerfen. Pulver. Dann dürfen Sie einmal hier eine Pulverkugel nehmen und da in den Pulverding reinmachen.
3: Alles klar.
2: Und dann erklären Sie mir noch mal kurz, warum Pulver?
3: Weil ich alles andere nicht dosieren kann. Ich habe ja nicht immer gleich verschmutztes Geschirr. Mhm.
2: Dann dürfen Sie einmal einen Tab hier reinschmeißen. Machen wir eine kleine Umfrage. Also ich bin Team Pulver.
1: Mit den Ergebnissen meiner Umfrage mache ich mich auf den Weg zur Hochschule Rhein-Waal. Ob ich mit meinem Pulver alles richtig mache, erfahre ich jetzt bei Mikrobiologe Dirk Bockmühl.
0: Reiniger-Check. Womit wird's richtig sauber?
2: Dabei ist herausgekommen, dass 9 Leute Pulver benutzen, 13 benutzen diese All-in-One-Pots und 40 die ganz bequemen Tabs. So. Herr Professor Bockmühl, überrascht Sie das Ergebnis?
4: Ja, nee, das ist eigentlich das Bild, was ich erwartet hätte. Die Tabs sind natürlich sehr beliebt und mittlerweile auch die Pots in der Mitte. Ja. Und mit Pulver arbeitet, glaube ich, tatsächlich niemand.
2: Fast niemand, ja. außer mir. Und jetzt werden wir mal gucken, ob ich das richtig oder falsch mache. Ich habe das als Hauswirtschaftsmeisterin noch so gelernt, dass Pulver im Grunde genommen viel besser sind.
1: Ich habe eine ganze Bandbreite unterschiedlicher Spülmaschinenreiniger dabei. Von ganz simpel bis zur vermeintlich bequemen Komplettlösung.
2: So ein Tab, der hat schon wieder diese Folie drum. Ich kann ihn eigentlich nicht dosieren. Was sagen Sie dazu?
4: Naja, genau. Also die Dosierung ist natürlich der eigentliche Vorteil. Ja? Wenn man weiß, was man tut und man hat mal verschmutzteres, mal weniger verschmutztes Geschirr, dann ist das mit dem Pulver natürlich ideal, weil dann kann ich genau wie in der Waschmaschine auch mal mehr oder mal weniger dazu tun. Bei den Tabs habe ich immer die gleiche Menge. Und, was so aus unseren Studien hervorgeht, eigentlich immer zu viel.
2: Ist es so?
4: Ja, also wir sehen schon, dass gerade bei den Ökoprogrammen und die neuen Spülmaschinen stellen ja alle automatisch auf das Ökoprogramm. Da wird eigentlich immer alles sauber, egal welches Spülmittel ich nehme. Und das spricht also gerade, wenn ich ein sehr hochwertiges nehme, für eine Überdosierung.
0: Bequemlichkeit kann also seine Konsequenzen haben. Wer beim Geschirr zum Beispiel leicht milchige Schlieren feststellt, der hat wahrscheinlich überdosiert.
2: Das heißt, im Grunde genommen mache ich für die Umwelt und für die Hygiene eigentlich mit dem Pulver, was ich dosiere, nichts falsch.
4: Nee, überhaupt nicht. Man muss natürlich bei dem Pulver darauf achten, und da werden wir sicherlich auch noch zu kommen, dass das kein Multifunktionspulver ist. Das heißt, da muss ich unbedingt immer an Klarspüler und Salz denken.
0: Daran wird man aber auch von jeder Spülmaschine erinnert. Das Salz enthärtet das Wasser, damit Reiniger besser wirken und weniger Kalkflecken entstehen. Klarspüler wird im letzten Spülgang freigegeben und sorgt dafür, dass Wasser besser vom Geschirr abfließt und keine Flecken zurückbleiben. Übrigens, nicht jeder Spülmaschinentab enthält bereits beides.
4: Da muss ich dann immer genau gucken, was da drin ist in den Tabs. Weil dann gibt es diese Tabs, die heißen immer Klassik. Mhm. Da ist dann in der Regel auch kein Klarspüler und kein Salz dabei. Und dann gibt es diese Multitabs. Da brauche ich dann gar nichts mehr zu machen.
1: Und dann gibt es ja noch All-in-One-Pots, die aus mehreren kleinen Kammern bestehen.
2: Verleiht mehr Frische, löst sich schnell auf, hat diese unterschiedlichen Komponenten. Was sehe ich denn hier für Komponenten?
4: Zum Beispiel den Klarspüler als eigene Komponente oder vielleicht auch eine Komponente mit anderen Enzymen. Das kann schon durchaus Sinn machen, da mehrere zu haben. Man kann durchaus mal auf so ein sehr hochwertiges Produkt zurückgreifen. Die machen dann teilweise die Anschmutzung in den Töpfen noch sauber, wenn das wirklich super angebrannt ist oder so. Manchmal ist es aber auch so, dass die dann zu viel des Guten machen und ich nehme vielleicht nach 5, 10 Mal meine Gläser raus und die sind stumpf geworden. Das heißt, da muss ich immer schauen, was sind wirklich meine Ansprüche und was brauche ich da.
0: Und es ist auch eine Frage des Geldes. Während man bei All-in-One-Pots durchschnittlich 18 Cent pro Spülgang zahlt, sind es bei einem günstigen Spülmaschinentab vom Discounter oder aus der Drogerie durchschnittlich 8 Cent. Pulver ist, je nach Dosierung,

0: Sanierung im Schnitt noch günstiger. 5 Cent pro Spülgang. Klingt alles erstmal gar nicht so viel. Bei 250 Spülgängen pro Jahr kommt man bei Pulver auf 12,50 Euro, bei einfachen Tabs vom Discounter 20 Euro. All-in-One-Pots kosten im Jahr durchschnittlich 45 Euro.
1: Und was man vielleicht auch sagen kann, das haben wir jetzt wirklich vor kurzem mal intensiver uns angeschaut, ist, dass wir da tatsächlich manchmal mit Kanonen auf Spatzen schießen. Ja, also wir haben dieses Ökoprogramm, wir haben es ja schon gesagt, das ist super, dass wir das haben, das spart Energie. Aber wenn ich dann noch ein sehr hochwertiges Geschirrspülmittel nehme, dann ist es tatsächlich so, dass ich da mehr tue, als ich eigentlich muss.
0: Professor Bockmühl ist also Fan vom Eco-Programm. Denn längere Laufzeit bedeutet, dass die Reiniger länger wirken können. Also braucht man weniger davon. Grundsätzlich gilt:
1: Spülen in der Spülmaschine ist deutlich umweltfreundlicher als von Hand, weil ich einfach sehr viel Wasser, sehr viel Energie spare. Und die Chemie, die ich hier einsetze, ist sehr effektiv, also insofern gut eingesetzt.
0: Moderne Spülmaschinen verbrauchen im Durchschnitt nur 10 Liter Wasser und weit unter einer Kilowattstunde Strom. Vorausgesetzt natürlich, man kratzt Reste nur runter, aber spült nicht vor. Wer die gleiche Menge Geschirr mit der Hand spült, verbraucht deutlich mehr und hat den Aufwand.
2: Professor Bockmühl hält das Eco-Programm aus Gründen der Nachhaltigkeit für sinnvoll. Auch auf der IFA spielt ein nachhaltigerer Konsum eine große Rolle, nicht nur was die Energieeffizienz angeht.
3: Es geht darum, Dinge zu reparieren und nicht wegzuschmeißen.
2: Dieser Kollege nennt sich Wertgigant und ist eine Aktion des Künstlers H.A. Schuld. Er symbolisiert die Menge an Elektroschrott, die in Deutschland pro Minute anfällt. Ob eine Spülmaschine dabei ist, kann ich nicht erkennen. Aber hier auf der IFA werden verschiedene Ideen vorgestellt, damit es zu so viel Schrott gar nicht erst kommt.
0: Lennart Osthoff ist Gründer und Geschäftsführer eines jungen Startups, das sich auf Elektronikreparaturen und Generalüberholungen von Ersatzteilen spezialisiert hat.
4: Hier sieht man in dem Glas eine Anzahl an Bauteilen. Und hiermit konnten wir durch den Austausch dieser Bauteile 500 Maschinen retten. Also das muss man sich mal vorstellen, welches Volumen an Geräten diesem kleinen Bauteilglas gegenübersteht. Ne? Es werden teilweise Geräte massenhaft weggeschmissen, nur weil kleinste Bauteile auf den Elektroniken defekt sind. Wir reparieren wirklich auf Bauteilebene und dann tauschen wir nämlich eben nicht nur die Bauteile, die für den Defekt verantwortlich sind, sondern wir general überholen die Platine gleichzeitig. Das heißt, wir wechseln auch Bauteile, die zukünftig schwach auf der Brust werden können.
3: Kaufe ich auch bei Spülmaschinen, wenn ich zu günstig kaufe, teuer, weil die dann eben nicht zu reparieren ist, diese Maschine.
4: Oh, das möchte ich gar nicht.
3: Traut er sich nicht zu sagen.
4: Das traue ich mich gar nicht zu bewerten.
3: Gucken Sie in sein Gesicht, dann wissen Sie, was er denkt.
0: Auch für Spülmaschinen gilt, steckt der Defekt in der Elektronik, lässt sich die Maschine oft vollständig reparieren, sodass kein Neukauf nötig ist. Das spart Ressourcen und vermeidet Elektroschrott.
4: Da arbeiten wir mit Recyclingunternehmen zusammen. Und gemeinsam bringen wir von Elektroaltgeräten so viele Ersatzteile wie möglich wieder zurück in den Kreislauf.
3: Und mit welchen Playern arbeiten Sie zusammen?
4: Also aktuell ist das mittelpreisige und Premium-Segment, weil da ist natürlich der Schmerz besonders groß, weil die Ersatzteile so besonders teuer sind. Und man muss sagen, dass es natürlich auch viele Marken gibt, die ihre Elektroniken dann in Kunstharz vergießen oder lackieren, sodass wir an die Bauteile auch gar nicht drankommen. Und das ist natürlich ein absoluter
3: Killer
4: für die Reparatur,
3: das
4: und für die Nachhaltigkeit.
3: Ja, und wie passt das denn zusammen mit dem Recht auf Reparatur?
0: Dieses Gesetz zielt auf Kreislaufwirtschaft statt Wegwerfmentalität. Es umfasst unterschiedlichste Maßnahmen, um Reparaturen von Alltagsprodukten zu erleichtern. 2024 auf EU-Ebene beschlossen, müssen es alle Mitgliedstaaten im Laufe 2026 in nationales Recht umsetzen.
3: So, jetzt ist das hier ein ganz neues Konzept. Das geht jetzt auch nur für die neuen Maschinen.
4: Nein, ganz und gar nicht. Also wir reparieren sogar im Durchschnitt eher die älteren Maschinen. Also die außerhalb der Garantiezeit sind.

0: wo das besonders weh tut, wenn man viel Geld für eine Reparatur ausgeben muss.
1: Aber auch Spülmaschinen kommen irgendwann an einen Punkt, an dem sich eine Reparatur nicht mehr lohnt und man besser ein neues Gerät kauft. Und bei all den Begriffen wie Smart Start, Dashboards oder XXL verliert man als Kunde schnell den Überblick.
2: Einen Stand weiter treffe ich Thorsten Kriegs. Er ist einer der renommiertesten Experten für Haushaltsgeräte. Europaweit bildet er als Kundendiensttechniker unter anderem für Spülmaschinen aus. Von ihm erfahre ich, worauf ich beim Neukauf achten sollte. Thorstens erster Tipp: auf Wechselspülen achten.
3: Das heißt, es kann entweder der untere oder der obere Spülarm angesteuert werden. Und das braucht dann weniger Wasser, als wenn ich gleichzeitig beide Spülarme ansteuere.
1: Bedeutet geringerer Wasserverbrauch und dadurch langfristig auch weniger Kosten. Das Prinzip wird klar, wenn man sich die Grundidee einer jeden Spülmaschine anschaut.
3: Wir haben eine gewisse Menge an Wasser, die in der Spülmaschine drin ist. Und normalerweise wäre das Wasser natürlich unten. Und durch eine Pumpe, die ganz unten in der Spülmaschine ist, wo man es eigentlich gar nicht sieht, wird das Wasser angesogen und dann in die Sprüharme hineingedrückt.
4: Was ist noch? Verbaute Teile oder irgendwas?
3: Ja, also zum Beispiel auch die Pumpe, einfache Geräte, da kann die Pumpe nur ein oder aus. Und bei den etwas hochpreisigen Geräten kann der Spüldruck ganz unterschiedlich eingestellt werden. Dass zum Beispiel beim Gläserprogramm nicht so ein hoher Spüldruck ist, damit die Gläser besser geschont werden.
4: Das sind ja schon mal ganz gute Richtwerte. Was wäre dir denn wichtig, wenn du dir eine neue Spülmaschine kaufen würdest? Ich meine, du reparierst ja alles, aber und wie viel Geld würdest du ausgeben?
3: Genau, also ich würde schauen, dass das ein Gerät ist mit Wechselspülen. Insgesamt, dass es im mittleren Preissegment ist. Weil dann hat man überhaupt die Möglichkeit, die Geräte sinnvoll zu reparieren und kann auch eine gewisse Langlebigkeit erwarten. Also was würde ich ausgeben? 600 Euro. Die teuren Geräte sind dann noch besonders leise, haben noch Zusatzprogramme, vielleicht auch Anbindung an Smartphone und so weiter. Das sind dann die Unterschiede.
2: Und hier nochmal Tipps für einen nachhaltigen Neukauf.
1: Für einen geringeren Wasserverbrauch auf Wechselspülen achten. Hier können die Sprüharme separat angesteuert werden. Die Heizpumpe sollte einen Invertermotor haben. Dadurch sind unterschiedliche Spüldrucke möglich. Das schont das Geschirr und spart obendrein noch Energie. Ein Blick aufs Energielabel verrät, wie effizient die Maschine spült. Das hält auf lange Sicht die Kosten niedrig. Und leichte Wartung. Teile wie die Ablaufpumpe oder die Sprüharme sollten leicht zu reinigen sein. Drei ihrer besten Spülmaschinentipps hat Yvonne uns bereits verraten. Entscheidend für ein perfektes Spülergebnis? Das richtige Programm. Die Frage ist, welches Programm nutze ich? Einfach immer Eco, um Geld und Energie zu sparen?
2: Ich mache mich auf den Weg nach Münster, denn Professor Rummler und ihr Team sind dieser Frage über mehrere Monate im Labor nachgegangen.
5: Was steckt dahinter? Ich bin verabredet mit Professor Rummler. Und wenn mich nicht alles täuscht, da ist er.
1: Das Eco-Programm im Vergleichscheck. Die Auflösung.
5: Frau Professor Rummler, dieser Versuch, der ja über Wochen gelaufen ist, der ist ziemlich aufwendig gewesen.
6: Ja. Ne?
5: Also meine Vermutung war immer, diese These, die ich habe, dass wenn man stets und ständig das Eco-Programm benutzt, das für die Maschine nicht so günstig ist. Weil das ja mit einer relativ niedrigen Temperatur zwar langsam und lange und so weiter spült. Und da wollte ich jetzt mal wissen, ob da an dieser These was dran ist oder eher nicht.
2: Wir erinnern uns, der Mann aus der Praxis ist kein großer Freund des Eco-Programms.
1: Die Wissenschaft geht systematisch vor. Der Versuch wird mit drei identischen Maschinen jeweils fünfmal durchgeführt. Eine Maschine mit dem sparsamen Eco, eine mit dem Automatikprogramm, das den Verschmutzungsgrad des Geschirrs erkennt, und eine mit dem Intensivprogramm, das deutlich mehr Wasser und höhere Temperaturen einsetzt. Britta Rummler und ihr Team schauen sich die Reinigungsleistung und die Verbräuche genau an. Aber wie kommen die Wissenschaftler an immer gleichbleibende Essensreste?
5: Also was sind so, ich sehe das schon, Spinat und Ei, das ist nicht fürs Mittagessen, sondern das wird für diesen Versuch gebraucht. Wie genau wird das jetzt gemacht mit dem Spinat beispielsweise?
6: Genau, also Spinat, das ist ein definierter Spinat, den wir da benutzen. Also es ist in der Norm, alles in der Norm definiert, dass da auch nichts, ich sag mal, dem Zufall überlassen wird.
2: In diesem

0: Fall müssen exakt 5 Gramm Spinat auf dem Teller gleichmäßig verteilt werden. Beim Ei als nächstem Lebensmittel wird es dann richtig tricky.
1: Was muss gemacht werden?
2: Das Ei wird jetzt einmal getrennt, Eiklar von Eigelb. Und dann wird es so sein, dass das Eigelb wiederum von der Dotterhaut getrennt wird. Wir brauchen nur das Innere quasi.
1: Und wie viel Gramm Eigelb kommen auf jeden definierten Teller oder Schüsselchen?
2: Genau, das sind die Essteller, die angeschmutzt werden mit dem Eigelb. Und die Gabeln, die Essteller haben 2,16 Gramm. Und dann werden entsprechend bei den Gabeln wirklich nur vorne die Zinken angeschmutzt. Und da sollten es dann 0,16 Gramm
1: sein. Meine Güte, guckt euch das mal an hier. Was ein Aufwand.
2: Ja.
1: Guck mal, wie schön das ist.
2: Genau.
1: Das macht ja richtig Spaß. Zack. Hören Sie mal, wie lange beschäftigen Sie sich schon mit solchen Laborversuchen?
2: Naja, also ich habe tatsächlich als studentische Hilfskraft damals während meines Studiums angefangen und habe das alles auch selber viele, viele Monate gemacht, auch in meiner Diplomarbeit.
1: In der Diplomarbeit?
2: Ja, tatsächlich.
1: Ach,
2: und da ging es tatsächlich auch um diese Anschmutzung und sehr ähnlich zu dem, was wir jetzt gemacht haben.
3: Für die Anschmutzung sämtlicher Geschirrteile haben Britta Rumler und ihr Team genau 2 Stunden Zeit. Auch das streng nach Norm. Danach beginnt die 16-stündige Trocknungsphase, um den normalen Alltag zu simulieren. Sogar die Raumtemperatur wird genau festgelegt und kontrolliert. Danach kommt das Geschirr in die beiden Körbe und das jeweilige Programm wird gestartet.
2: Alle, die das bei uns machen, brauchen eine lange Einarbeitungszeit.
1: Ja, ne? Man muss da schon auch ein Gefühl für kriegen.
2: Absolut. Und es müssen natürlich auch so sein, dass wir gewährleisten können, dass die Ergebnisse dann anschließend reproduzierbar sind. Also, dass wir nicht irgendwie sagen, da hat einer so ein bisschen so gemacht oder so. Und deshalb braucht es für solche Versuche, also wenn man das dann erlernt, also locker, ich würde mal sagen, 2 Wochen, eine Einarbeitungszeit.
0: Hinter dem Energielabel stecken genau solche Versuche. Alle Angaben beziehen sich immer auf das Eco-Programm.
1: Wie viel Politik steckt denn in dem Eco-Programm?
2: Also im Eco-Programm, es ist ja jetzt so, auch dass es gesetzlich vorgeschrieben ist, dass es an erster Stelle ist. Das heißt, wenn Sie das Gerät zu Hause anmachen, ist das sofort bei den neuen Geräten entsprechend auch vorgegeben. Und das hat schon auch einen Sinn. Also wir haben natürlich generell auf der Welt nicht unendliche Ressourcen und damit spart man schon einiges. Und dieses Eco-Programm hat schon auch eine gute Reinigungsperformance. Also und kann mit sehr geringen Wasser- und Energiemengen doch auch sehr gute Reinigungsleistungen erzielen.
3: Für die Bewertung der Reinigungsleistung begutachten immer 2 Labormitarbeiterinnen jeweils für maximal 10 Sekunden jedes einzelne Geschirrteil und vergeben eine Punktzahl.
1: Ich sehe ein Balkendiagramm. Was genau sagt mir das?
2: Ja, also das sind jetzt ein paar Ergebnisse und Sie sehen ganz einfach hier einmal, die beste Reinigungsleistung hat also das Intensivprogramm gehabt. Das Eco-Programm ist aber gar nicht so schlecht. Also es ist jetzt der zweite Platz gewesen und das Automatikprogramm hat dann da doch den schlechteren Reinigungsleistung.
1: Oh, woher kommt das, dass das Automatikprogramm den schlechteren Reinigungswert hat?
2: Na, ich antworte eher andersherum, warum das Eco-Programm tatsächlich auch gut ist. Was die Reinigungsleistung anbelangt, denn das Eco-Programm ist ja das, wonach alle Hersteller ihre Programme optimieren. Das ist das, was im Energy Label halt getestet wird und darauf optimiert man natürlich alles. Damit will man eine gute Reinigungsleistung erzielen, damit man also nachher in dem Ranking also eine gute Bewertung hat. Was man hier sagen kann, einfach in der Anschmutzung, und das sind ja auch die Sachen auf die Normsachen, wir haben ja die Anschmutzung auch ein bisschen angepasst mit harten Anschmutzungen, kann man sagen, dass die Geräte in diesem Programm eigentlich schon ganz gut gespült haben. Und die sind mit unserer Anschmutzung, die wir aufgebracht haben, schon ganz gut klargekommen.
0: Und das ohne das weit verbreitete Vorspülen mit der Hand.
2: Also in allererster Linie mal nicht vorspülen. Also dieses, was es ja auch immer wieder gibt, unter fließendem Wasser das Tellerchen quasi schon sauber spülen und dann erst in die Maschine spülen, das braucht man nicht.
3: Reinigungsleistung ist das eine. Aber wie sieht's mit der Langlebigkeit der Maschine aus? Verfettete Abflüsse möchte schließlich niemand haben.
1: Und sollte ich denn jetzt im Privathaushalt oder darf ich im Privathaushalt dauerhaft das Eco-Programm benutzen?
2: Also seitens des Gerätes ist es immer gut, auch mal mit zwischendurch auch mal mit höheren Temperaturen zu spülen. Einfach weil natürlich diese Anschmutzung ist auch keine, die wir im Haushalt haben. Wir haben ja häufig vielleicht auch fetthaltigere Sachen. Und das heißt, das würde sich in den Leitungen ablagern. Und dann ist es gut, mit heißeren Programmen das einmal, ich sag mal, durchzuspülen und die Fette mit wegzuspülen.
3: Dauerhaft niedrige Temperaturen sind für die Spülmaschine also keine gute Idee. Das sehen Praktiker und Wissenschaftlerinnen gleich. Viele Geräte haben auch ein spezielles Reinigungsprogramm, das im Leerlauf mit hohen Temperaturen arbeitet. Auch beim Wasser lässt sich laut Britta Rumler nichts mehr sparen.
2: Auch seitens dem, was wir hier wissenschaftlich gucken, sehen wir einfach, dass wir nicht noch weniger Wasser haben können für diese Beladung. Es ist immer wieder auch, glaube ich, eine große Erkenntnis, dass wir hier zum Beispiel Wasserverbrauch haben. Also wir haben jetzt im Eco-Programm 9 Liter verbraucht. Das heißt, alles, was da drin war, alles, was wir angeschmutzt haben, auch die hart angeschmutzte Lasagneform und so, in Summe ist gerade mal 9 Liter da verbraucht worden im Durchschnitt. Das ist natürlich einfach eine unglaublich geringe Menge. Sie haben es ja in den Ergebnissen auch gesehen, dieses Eco-Programm hat schon auch eine gute Reinigungsperformance. Also und kann mit sehr geringen Wasser- und Energiemengen doch auch sehr gute Reinigungsleistungen erzielen.
3: Bei der Reinigung liegt das Intensivprogramm vorne, recht dicht gefolgt vom Eco-Programm und dem Automatikprogramm. Alle drei reinigen im Test solide, nur bei besonders hartnäckigen Verschmutzungen, wie der eingebrannten Lasagne, spült es sich mit Intensiv deutlich besser. Beim Energieverbrauch gewinnt dagegen eindeutig das Eco-Programm. Mit 9 Litern Wasser und 0,6 Kilowattstunden pro Spülgang ist es deutlich sparsamer als das Automatikprogramm mit 11 Litern und 0,9 Kilowattstunden. Wer intensiv spült, verbraucht mit 1,3 Kilowattstunden mehr als doppelt so viel Strom wie im Eco-Programm. Auch der Wasserverbrauch ist mit 13 Litern 4 Liter höher.
1: Spannend. Ich könnte mich noch ganz, ganz lange mit Ihnen unterhalten. Vielen, vielen Dank auch an die Studierenden. Applaus, Applaus. Die stehen da hinten und gucken zu. Nein, aber vielen, vielen Dank, dass Sie das gemacht haben. Es war ein sehr langer Zeitraum, super aufwendig, aber für mich auch sehr erkenntnisreich. Und es hat mich im Grunde genommen darin bestätigt, das Eco-Programm ist sinnvoll. Und für Kaffeetassen, Kaffeegeschirr macht das ganz bestimmt auch jeden Tag Sinn. Kann man ja auch in der Nacht laufen lassen, ne? 4 Stunden. Aber wer einen richtigen Familienbetrieb zu Hause hat, also mit Mann und Maus am Tisch sitzt, der sollte doch mindestens einmal in der Woche ein richtig schönes Intensivprogramm einsetzen.
0: Denn das schont die Maschine und beugt Fettablagerungen vor. Klar, das Eco-Programm wird von der EU empfohlen, weil es Energie und Wasser spart. Und das ist auch sinnvoll. Nur bringt es wenig, wenn die Maschine auf Dauer darunter leidet. Deshalb auch mal heiß durchspülen. So bleibt alles sauber und bei leicht verschmutztem Geschirr kann man danach beruhigt wieder auf Eco setzen. Wer dann noch alle anderen Tipps beherzigt, bekommt zuverlässig strahlend sauberes Geschirr.
4: Für die Reeder im Norden war es ein guter Tag, denn der Iran-Krieg könnte zu einem Ende kommen. Zumindest steht eine erste Absichtserklärung. Was das für die Preise an den Zapfsäulen bedeutet, gleich hier bei NDR Info.
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4: Es ist Montagabend, hier ist NDR Info mit den Nachrichten für den Norden. Ganz herzlich willkommen. In der Zentrale der Hamburger Reederei Hapag-Lloyd gab es heute ein spürbares Aufatmen, denn am Morgen kamen die Nachrichten aus Washington und Teheran. Beide Seiten hätten sich auf eine Absichtserklärung zur Beendigung des Kriegs geeinigt.
8: Das sind erstmal gute Nachrichten für alle Schifffahrtsunternehmen in der Welt. Das sind gute Nachrichten für unsere Crews und natürlich auch für unsere Kunden. Jetzt wird es tatsächlich Zeit auch für die Kollegen, dass sie nun endlich den Persischen Golf verlassen können und Richtung Heimat oder zum nächsten Hafen fahren können, um dann endlich auch mal wieder vom Schiff auszusteigen.
4: Geschätzt gut 600 Schiffe hängen bei der Straße von Hormuz immer noch fest. 4 davon gehören Hapag-Lloyd. US-Präsident Trump soll die Absichtserklärung bereits elektronisch unterschrieben haben. Er bezeichnet sie allerdings als Abkommen, obwohl ein wirkliches Friedensabkommen noch verhandelt werden muss. Erstmal soll die Waffenruhe um 60 Tage verlängert werden und in der Zeit soll es dann weitere Gespräche geben. Ja, fragen wir dazu Stefan Wolf aus der ARD-Wirtschaftsredaktion.

0: Das klingt ja alles nach einer vorsichtigen Perspektive. Wie lange könnte es denn jetzt dauern, bis die globalen Lieferketten wieder halbwegs laufen?
1: Also heute auf morgen geht das natürlich nicht. Das wird Monate dauern, bis sich die Lieferketten wieder einigermaßen zurechtruckeln. Und dann darf man ja auch nicht vergessen, dass viele Anrainerstaaten ihre Produktion heruntergefahren haben, sei es Öl, sei es Gas. Und diese Produktion muss erst einmal wieder hochgefahren werden. Und auch das kann relativ lange dauern, auch wenn gerade die Golfstaaten natürlich sehr große Erfahrung damit haben, die Fördermengen zu regulieren. Gerade die OPEC-Staaten sind da ja sehr beflissen, um den Ölpreis möglichst hoch zu halten. Letztendlich aber wird es lange dauern. Und es gab schon die ersten Warnungen des Superölkonzerns Saudi Aramco. Da hieß es, vor 2027 wird eine Normalisierung der Ölmärkte nicht stattfinden. Und entsprechend schwankend werden sich natürlich auch die Preise zeigen, je nach Meldungslage, wie es sich gerade darstellt.
0: Das heißt für uns als Verbraucher, wann kommt das im Portemonnaie an?
1: Ja, die Ölpreise sind ja jetzt schon in Erwartung eines Friedensschlusses gesunken. Das wird sich auch an den Tankstellen in irgendeiner Form widerspiegeln in den kommenden Tagen. Aber dann endet ja der Monat Juni und im Juli zahlen die Deutschen wieder den Benzinpreis ohne den Tankrabatt. Und das bedeutet, es bleibt teuer und es wird sogar noch teurer.
0: Soweit ARD-Wirtschaftsexperte Stefan Wolf und das Gespräch mit ihm haben wir vor der Sendung aufgezeichnet. Über die Folgen des Iran-Kriegs wird in den nächsten 3 Tagen auch im französischen Evian-le-Bain diskutiert werden, denn dort treffen sich die G7-Staaten. Bundeskanzler Friedrich Merz kam als einer der letzten Regierungschefs am Nachmittag dort an. Da war US-Präsident Donald Trump bereits eingetroffen und viel könnte davon abhängen, in welcher Stimmung er jetzt ist und ob die anderen Staaten ihm das geben, was er denn gerne haben möchte. Und dazu fragen wir Kerstin Dausend in Berlin. Kerstin, welche Rolle könnte denn Deutschland jetzt in dieser Gemengelage spielen?
2: Naja, Bundeskanzler Merz hat ja schon kurz nach Kriegsausbruch Ende Februar gesagt, das ist nicht unser Krieg, aber wenn er eines Tages zu Ende ist, dann würde Deutschland helfen, eine Verabredung militärisch abzusichern im Rahmen einer internationalen Mission. Und das hat er heute auch wiederholt. Die Bundeswehr könnte vor allen Dingen Minen räumen. Nun hat Donald Trump heute Abend gesagt, die meisten Minen seien schon weg. Wie auch immer, jedenfalls könnte die Bundeswehr dabei unterstützen. Als Vorbereitung sind auch seit einiger Zeit schon ein Minenjagdboot und ein Versorgungsschiff im östlichen Mittelmeer. Die könnten innerhalb von 7 bis 10 Tagen in der Straße von Hormus sein. Aber bevor so etwas losgeht bei der Bundeswehr, braucht es neben einem Kabinett vor allen Dingen einen Parlamentsbeschluss. Und jetzt wollen Bundesregierung und Bundestag erst mal wissen, was steht denn nun genau drin in dieser Vereinbarung. Denn das ist ja im Detail noch nicht bekannt.
0: Ja, das würden wir auch gerne wissen, aber trotzdem stellt sich die Frage, wie schaut man in Berlin denn jetzt auf diese zumindest mögliche Einigung und dem, was schon bekannt ist?
2: Ja, also das wird grundsätzlich hier von Bundeskanzler Merz und auch allen Parteien aus dem Bundestag grundsätzlich begrüßt. Aber sie haben eben noch viele offene Fragen. Trump und die iranische Führung äußern sich ja zum Teil sogar widersprüchlich, was die künftige Schifffahrt durch die Straße von Hormuz angeht. Wird die quasi mautfrei bleiben wie vor dem Krieg, sagt Trump? Oder wird es eine Art von Gebühr geben, sagt die iranische Seite? Dann Stichwort iranisches Atomprogramm. Wie geht es damit weiter? Sanktionen gegen den Iran wegen des Atomprogramms. Wie geht es denn damit weiter? Also, um es zusammenzufassen, vorsichtiger Optimismus hier in Berlin, aber auch noch eine ganze Menge Klärungsbedarf.
0: Ja, da schauen wir in den nächsten Tagen mit Sicherheit drauf. Kerstin Dausend, bis hierhin vielen Dank nach Berlin. Und wir schauen zu uns in den Norden. Für die Polizei in Göttingen war es ein ziemlich intensives Wochenende, denn in der Nacht von Samstag auf Sonntag eskalierte dort ein Streit zwischen 2 Großfamilien und dabei wurde ein Polizist angeschossen. Gestern Abend folgten dann Hausdurchsuchungen in Göttingen und Umgebung und klare Forderungen der Gewerkschaft der Polizei.
3: Hier gerieten am Samstagabend 2 Großfamilien in Streit. Die eine Familie auf dieser Seite, die andere auf der Straßenseite gegenüber. Nicht weit in der Innenstadt feierten zu dieser Zeit tausende Besucher auf einem Stadtfest. Währenddessen waren Polizisten bereits im Einsatz, um den Konflikt zwischen den Großfamilien zu entschärfen. Dann aber fielen Schüsse. Wie viele ist noch unklar. Einer traf den Polizisten. Er liegt laut Staatsanwaltschaft weiterhin schwer verletzt im Krankenhaus. Viele Menschen sind noch immer geschockt.
4: Das macht mich wütend. Aus dem einfachen Grunde, weil wir haben keine Sicherheiten mehr.
5: Natürlich nimmt das jemand mit, ne? Weil er hat Familie, er hat Kinder vielleicht, keine Ahnung. Klar, das nimmt uns alle mit halt.
6: Man macht sich schon Gedanken, weil es ja jederzeit wieder passieren könnte.
3: Polizei und Staatsanwaltschaft haben einen Tatverdächtigen ermittelt. Er ist erst 16 Jahre alt. Seine Familie kommt aus dem Kosovo. Es wird befürchtet, dass er das Land verlässt.
7: Gegen ihn wurde durch die Staatsanwaltschaft ein Haftbefehl erwirkt und derzeit wird mit Hochdruck nach dieser Person gesucht. Für den Fall, dass es ihm gelingen sollte, sich ins Ausland abzusetzen, ist das Ganze erweitert worden auf einen europäischen Haftbefehl, damit er auch im Ausland gesucht wird.
3: Die Gewerkschaft der Polizei Niedersachsen fordert ein hartes Vorgehen gegen solche und ähnliche kriminelle Strukturen.
8: Dabei dürfen wir nicht den Eindruck vermitteln, dass es in irgendeiner Art und Weise tolerierbar wäre, dass man Konflikte untereinander austrägt, ohne hier die Polizei und in dem Fall ja den Rechtsstaat hinzuzuziehen. Weil das ist eine Struktur, die wollen wir hier in Niedersachsen auf gar keinen Fall.
3: Die Schwerpunktstaatsanwaltschaft für Clankriminalität in Braunschweig hat jetzt den Fall übernommen.
0: Und es sind auch gerade unruhige Tage für alle, die rund um die Drogenhilfeeinrichtung in Hamburg-Harburg wohnen. Denn auch dort sind heute Nachmittag Schüsse gefallen. Und das nicht zum ersten Mal.
9: Laut Polizei hatten Passanten Schussgeräusche gehört und anschließend zwei Männer weglaufen sehen. Polizisten fanden wenig später einen 45-jährigen Mann mit einer Schusswunde im Bein. Mittlerweile sei sein Zustand stabil. Die Ermittler waren mit einem Großaufgebot vor Ort, darunter Suchtrupps, Spürhunde und ein Hubschrauber. Festgenommen wurde bisher niemand, es wird nach Zeugen gesucht. Erst vergangenen Freitag kam es im Umfeld der Drogenhilfeeinrichtung zu Schüssen. Ob ein Zusammenhang besteht, ermittelt nun das Landeskriminalamt. Fünf Polizisten der Polizeidirektion Hannover wurden vorläufig vom Dienst suspendiert. Gegen zwei weitere laufen Disziplinarverfahren. Wegen Körperverletzung und Strafvereitelung im Amt sowie innerdienstlichem Fehlverhalten wird gegen sie ermittelt. Polizeipräsidentin von der Osten betont auf Anfrage, die Vorwürfe treffen uns als Polizeibehörde und beschädigen das Vertrauen, das die Menschen zu Recht in uns setzen. Die betroffenen Beamten gehörten nach Angaben der Polizei zu einer Verfügungseinheit. In Niedersachsen wird inzwischen deutlich gezielter und damit weniger gedüngt. Das zeigt der aktuelle Nährstoffbericht der Landwirtschaftskammer. Erstmals seit 2016 halten alle niedersächsischen Landkreise die gesetzlichen Grenzwerte für Stickstoff ein.
10: Wir merken, dass weniger gedüngt wird, erheblich weniger Mineraldünger gedüngt wird, aber auch es werden weniger Tiere in Niedersachsen, es fällt weniger organischer Dünger ab. Und trotzdem müssen wir feststellen, dass die Werte im Grundwasser und im Sickerwasser noch nicht in dem Maße sinken, wie wir weniger düngen.
9: An vielen Messstellen sind die Nitratwerte nämlich weiterhin zu hoch. Teilweise steigen sie sogar. Eine Expertenrunde soll nun prüfen, ob weitere Maßnahmen nötig sind.
0: 10 Monate hat die Sanierung der Bahnstrecke Hamburg-Berlin gedauert, also 1,5 Monate länger als geplant. Und das waren 10 Monate mit Zugausfällen, mit Schienenersatzverkehr, aber auch immer mit der Hoffnung, danach wird es dann endlich wieder besser. Doch der Start lief wie vieles bei der Bahn in der letzten Zeit ein bisschen ruckelig und ja, leidlich zuverlässig.
11: Am ersten Werktag nach der Generalsanierung der Bahnstrecke Hamburg-Berlin, die Region Ludwigslust-Grabow, wirbt für sich am Bahnhof. Denn viele pendeln täglich, statt hier zu arbeiten. Gegen 5:30. Der erste Pendlerzug ist fast pünktlich. Rund um den Bahnhof ist noch Baustelle und auch auf dem Bahnhof längst nicht alles fertig. Der Aufzug nicht das Einzige, was nicht funktioniert.
12: Die Erwartungshaltung ist natürlich, dass in den nächsten Monaten die Bauarbeiter auch weiterhin hier in Ludwigslust tätig sind und auch die noch nicht fertiggestellten Sachen in den nächsten Wochen hoffentlich dann bald fertig sind.
11: 6.41 Uhr soll ein ICE in unter einer Stunde Ludwigslust und Hamburg verbinden. Daraus wird heute nichts.
13: Der Zug war sowieso schon 10 Minuten später angekündigt und dann fällt er jetzt noch aus. Ich habe ein Riesenproblem. Ich arbeite im Krankenhaus. Die Patienten warten.
14: Ja, Anlaufschwierigkeiten oder wie auch immer, weiß man ja nicht.
15: Naja, ich bin beruflich relativ viel unterwegs und ich glaube da nicht an Anlaufschwierigkeiten. Das ist systematisch.
11: Dafür bleibt auf dem Bahnsteig mehr Zeit für Gespräche mit den Pendlern aus der Region.
16: Es gibt viele Pendlerinnen und Pendler und unsere Mission ist aber heute, dass wir die Pendler überzeugen, dass wir auch viele hochqualifizierte Arbeitsplätze in unserer Region haben und dass das Pendeln vielleicht gar nicht nötig ist.
11: Die Bahn hat dafür am ersten Werktag nach der Generalsanierung Hamburg-Berlin zusätzliche Argumente geliefert. Zumindest der Güterverkehr kann aus Richtung Berlin wieder zum Hamburger Hafen durchrollen.
0: Na, immerhin. Sehr viel gründlicher als die Bahn ist dagegen eine Familie in Wendeburg im Landkreis Peine vorgegangen. Denn als sie ausziehen, stellt ihre Vermieterin fest, sie haben nicht nur ihre eigenen Sachen mitgenommen und eine Verwüstung hinterlassen, sondern auch alles im Haus ausgebaut und eingepackt, was sich irgendwie zu Geld machen lässt.
17: Nathalie Schell hatte extra eine besonders schöne Küche ausgesucht, wollte, dass sich die Mieter wohlfühlen in ihrer Doppelhaushälfte, gleich neben ihrer eigenen. Jetzt sind alle hochwertigen Geräte und Schränke abgebaut und zusammen mit den Mietern verschwunden.
18: Man stellt den Leuten das zur Verfügung und wenn sie denken, wenn sie hier Miete zahlen und dann abhauen, dass es deren Eigentum ist, ich weiß nicht, was man im Kopf haben könnte. Also für mich ist das einfach krank. Also mit gesundem Bewusstsein kann man sowas nicht machen. Ja.
17: So ziemlich alles, was sich zu Geld machen lässt, wurde abgebaut. Toiletten, Waschtische, Armaturen, auch der Verteiler für die Fußbodenheizung und sogar die komplette Wärmepumpenanlage. Allein der Warenwert liegt bei mehreren 10.000 Euro. Ob die Gegenstände nun irgendwo zum Verkauf angeboten werden, ist Teil der Ermittlungen der Polizei Peine. Dort wird der Fall als normaler Diebstahl behandelt, obwohl er auch für die Beamten alles andere als alltäglich ist.
19: Eindeutig ein ungewöhnlicher Sachverhalt, der bei uns angezeigt wurde. Wie gesagt, bei uns ist es angezeigt als Diebstahl. Das ermitteln wir jetzt auch. Jetzt geht es erstmal darum, ganz klassische Polizeiarbeit, Ermittlungsarbeit, Zeugenvernehmungen und so weiter durchzuführen.
17: Nach nur 1,5 Jahren haben die Mieter die nagelneue Wohnung bereits ziemlich verlebt und zum Abschied ein ordentliches Chaos hinterlassen. Die kompletten 140 Quadratmeter wieder in Schuss zu bringen und vor allem die gestohlenen Anlagen fachmännisch ersetzen zu lassen, werde einige Monate dauern und sie alles in allem fast 100.000 Euro kosten, schätzt Nathalie Schell.
18: So wie es aussieht, bleibe ich auf den Kosten alleine sitzen, weil die Versicherung zahlt in dem Fall nur 2.500 Euro. Und das ist Höchstbetrag bei Gebäudeversicherung im Fall von Diebstahl. Ja. Also deswegen, das ist Verzweiflung ohne Ende. Ja. Ich weiß gar nicht, wie man es weitermachen soll. Ja.
17: Nathalie Schell hat aus dem Vorfall gelernt, will ihre Immobilien zukünftig auch gegen Vandalismus und Diebstahl versichern und bei der Auswahl der Mieter noch genauer hinschauen.
0: Und jetzt noch schnell der Blick aufs Wetter. Morgen Vormittag ist es stellenweise eher stark bewölkt oder bedeckt. Nur gelegentlich kommt die Sonne raus, das alles bei maximal 18 bis 23 Grad. Am Dienstagnachmittag gibt es dann viel Sonne mit ein paar Wolken. Örtlich kann es gewittern. Der Wind weht dabei schwach bis mäßig aus nordwestlichen Richtungen. Am Mittwoch dann Sonne und Wolken im Mix bei 22 bis 25 Grad. Am Donnerstag viel Sonne, nur lokal Schauer bei 25 bis 29 Grad. Und das war der Tag hier bei uns im Norden. Hier geht es jetzt weiter mit Ausgerechnet. Daniel Assmann geht da der Frage nach, ob die Preise für ein Fußballtrikot eigentlich gerechtfertigt sind. Ich wünsche noch einen informativen Abend und eine gute Nacht. Bis morgen, wenn Sie mögen. Tschüss.
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26: 112 Euro für ein Trikot.
27: Ja.
26: Warum?
27: Das muss man haben.
26: Muss man haben, ja.
25: Fälschungen sind viel günstiger, aber würden Fans sie auch kaufen?
26: Du hast das Gefühl, sag ich mal, mit so einem Trikot würdest du deinen Verein hintergehen und da landet da eben nichts.
28: Ja, einmal so und zweitens sieht das scheiße aus.
26: Ja.
25: Ein pinkes Trikot spaltet die Nation. Warum, erklärt Bundesliga-Moderator Sven Pistor.
1: Trikot ist natürlich auch viel Geschichte und so. Und warte mal ab, was für eine Geschichte in dem Trikot geschrieben wird.
25: Daniel Assmann auf der Spur der Trikothersteller. Anpfiff für ausgerechnet Fußballtrikot.
2: Gefühlt wird um kein Stückchen Stoff so viel Bohai gemacht wie um so ein Fußballtrikot. Mittlerweile müssen wir um die 100 Euro für dieses Fan-Accessoire hinlegen. Und da frage ich mich, warum ist das eigentlich so teuer? Wer verdient daran? Und warum sind wir überhaupt dazu bereit, so viel Geld für ein Trikot auszugeben? Jetzt ist Anstoß bei ausgerechnet Trikot.
25: Egal ob Bundesliga oder Nationalelf, jedes Jahr gehen Millionen Trikots über die Ladentheke. Was fasziniert große und kleine Fans am Trikot?
2: Ich mach mal bei euch ein bisschen mit, ne?
25: Daniel Assmann beim Kindertraining seines ehemaligen Vereins TuS Hattingen. Gut.
2: Weil hier alleine laufen da schon ein paar hundert Euro an Trikots auf dem Platz rum. Und wer darf's bezahlen? Die da hinten, die alle am Rand stehen. Wie viele Trikots hast du denn zu Hause?
4: Das weiß ich gar nicht.
2: So viele? Und wie oft holst du dir dein neues Trikot?
4: Ja, irgendeins jede Saison.
2: Was gibt dir so ein Trikot? Warum möchtest du gerne im Trikot spielen? Du könntest ja auch im T-Shirt spielen, aber warum Trikot?
5: Das macht mir auf jeden Fall mehr Spaß, so zu spielen.
2: Ja?
5: Ja.
2: Ist das auch wichtig, dass der Name hinten auch der richtige Name draufsteht?
4: Ja, also mir ist das jetzt eigentlich egal, aber Hauptsache, das Trikot sieht eigentlich cool aus.
2: Ja, okay, alles klar, danke dir. Muss es denn immer das Neue sein, wenn die jetzt ein neues Trikot haben, eine neue Saison spielen? Wollt ihr auch dann das neue Trikot haben?
4: Ja, schon.
2: Ja, warum ist das so? Warum möchte man dann das Neue haben?
4: Weil das alte ist halt gar nicht mehr so besonders.
2: Nicht so besonders?
4: Ja.
2: Ja, man möchte dann so aussehen, wie die Spieler dann eben auch gerade aussehen, ne? Und bei dir? Wie ist es bei dir?
4: Also man möchte auch was Neues haben, weil das andere dann hinterher langweilig wird.
2: Ja.
25: Der Preis spielt für die Kinder keine Rolle, für die Eltern schon. Denn so eine Trikotsammlung für die lieben Kleinen kostet schnell mehrere hundert Euro.
2: Okay, und das ist alles von...
6: Ich habe mal den Kleiderschrank ausgeräumt. Ja.
2: Wie viele Trikots hast du dabei?
6: Das kann ich gar nicht genau sagen, ob es 30 oder 40 sind.
2: Ja, doch so viele.
6: Im Laufe der Zeit.
2: Ja, wie viele Kinder hast du?
6: Da doch drei.
2: Ah, okay, ja, ja gut, genau, da kommt dann da natürlich kommt einiges zusammen, ne?
6: Aber dem Kleinsten passt es noch nicht.
2: Ja.
6: Er muss noch reinwachsen. Ja, Bochum, Bayern, TuS natürlich.
2: TuS haben wir natürlich.
6: Barcelona.
2: Ja. Kannst du dir ungefähr zusammenrechnen, was sie hier für alles ausgegeben hat?
6: Möchte ich gar nicht wissen.
2: Nee, ne? Wie teuer diese Tasche hier war am Ende.
6: Das möchte ich nicht wissen.
2: Ja. Empfindest du denn die Trikots als teuer oder würdest du sagen, ist auch irgendwie gerechtfertigt?
6: Ja, ich finde schon teuer.
2: Ja?
6: Wenn man so bei 90 Euro pro Trikot liegt, ja, ist schon eine Menge Geld.
2: Wäre es überhaupt möglich, sein Kind ohne Trikot zum Fußballtraining zu schicken?
6: Also ich sag mal, ich persönlich fände es eigentlich am schönsten, sie würden im TuS Trikot hier zum Platz gehen und ich sehe auch meistens zu, dass sie ihr Trainingsshirt anziehen oder die Trainingsjacke und wenn alle Kinder irgendwie gleich beim Training sind,
2: ja,
6: und nicht der eine raussticht und ich habe aber das tolle Trikot und ich habe das Trikot an. Aber klar, ein Trikot gehört natürlich dazu, wir können ja nicht in Jeans hier auflaufen.
2: Ja.
25: Allein in der Bundesliga wurden in der Saison 22/23 knapp 2,7 Millionen Trikots verkauft. Aber wer verdient daran? Willkommen zu einem etwas anderen Tippspiel im Deutschen Fußballmuseum. Daniel will wissen, wer bekommt bei einem Trikot für 100 Euro wie viel Geld?
2: Was glaubst du? Wie viel Lizenz steckt in so einem Trikot? Was verdient der Hersteller? Wie viel geht für Produktion und Transport drauf? So, zack. BVB, Schalke, DFB, würdest du sagen, kriegen erstmal schon mal den höchsten Anteil?
7: Also ich würde potenziell sagen, Herstellungskosten sind recht gering.
2: 2,90 Euro. Ist das eher Lizenz, ist das Marketing?
8: Transport, Produktion.
2: Produktion und Transport, okay.
27: Glaube ich nicht mehr als 19
2: Produktion,
27: Euro.
2: Produktion, ja.
27: Bin ich mir ziemlich sicher.
2: Boah,
3: Boah, ist schwierig.
2: Was glaubst du denn, Puma, Nike, Adidas, ist so ein Trikot ein gutes Geschäft oder?
3: Ja, da wird mit Sicherheit viel Marge sein. Ja. Bin ich mir sicher. Die kriegen 40 Euro.
9: 14,77 Euro, würde ich jetzt mal sagen, ist der Vertrieb.
2: Ja.
10: Lizenz ist aber nicht 40 Euro. Der Hersteller behalten die so viel, das glaube ich auch nicht.
12: Okay, Lizenz. Mhm. Das ist 19 Euro.
2: Ja.
10: Ja. Also, das kann ja eigentlich nicht anders sein. Ich würde mir ja, ich hoffe, dass es wenigstens so ist. So, dann gehe ich hier. Der Hersteller kriegt das.
3: Nee, ich glaube mal doch, Lizenz kriegt mehr.
2: Ja?
3: Ja.
2: Lizenz.
3: Und Einzelhandel, ich mache sogar Tausche noch mal. Einzelhandel muss ein bisschen mehr verdienen.
2: Ja.
3: So, und wahrscheinlich voll daneben.
2: Okay.
10: So.
2: Okay.
10: Das glaube ich.
2: Der Hersteller, da hattest du ja gesagt 6,50 Euro.
12: Ja.
2: Ne? Das ist das, was der Hersteller auch verdienen würde an dem Trikot.
12: Ja, ja, okay,
2: was sagst du jetzt, wenn ich dir sage,
12: mehr sein,
2: ja, klar. Wenn der jetzt 19,80 Euro, also ein Fünftel, daran verdient, an jedem Trikot?
12: Mich verwundert es gerade, dass wirklich Hersteller noch mal deutlich mehr, also fast 8 Euro oder etwas weniger als 8 Euro, mehr daran verdienen, obwohl das potenziell ja nur ist, es ist von uns.
2: Ja.
12: Also wirklich nur mit dem Namen da zu stehen.
2: Ja. Und also hier
12: Produktion und Transport, so, das ist halt leider dieser Nachhaltigkeitsgedanke, da wird es immer schön billig und dann ein bisschen unfair. Das ist schon krass.
2: Ja.
12: Ist
2: krass. Den Gedanken, den du hast, den haben ja viele. Und genauso sollte es ja auch sein. Man denkt eigentlich, okay, Produktion, Transport,
10: ist nicht da. Den habe ich ja schon befürchtet.
2: Ist wirklich so. Krass. Im Gegenteil sogar fast, sage ich jetzt mal. Die 40,77 Euro. Muss ich einmal wegnehmen?
10: Nein. Echt,
2: und es sind tatsächlich 11,30 Euro nur. Der Einzelhandel, der
3: ist
2: braucht
3: das
2: die.
3: Ja,
2: das genau. Auf der anderen Seite muss man natürlich hier auf fairer Weise dazu sagen, die ganze Miete, das ganze Personal, Manpower, alles, was dafür bezahlt wird, das ist nicht der Gewinn. Ne? 11,30 Euro im Gegensatz zu 40,77 für den Einzelhandel.
13: Wahnsinn.
2: Heftig, ne?
13: Traurig eigentlich, ja.
2: Kann man da mit einem guten Gefühl so ein Trikot anziehen?
13: Bestätigt mich eigentlich wieder in meiner Auffassung, dass ich also nicht unbedingt ein Fan von diesem Trikot-Hype bin, der also Trikots kauft regelmäßig.
2: Ja.
13: Ich persönlich bin eben auch kein Verfechter davon, wenn jede Saison wieder ein neues und am besten noch zwei, heim und auswärts, weil einfach das ist nicht gerechtfertigt.
12: Also ich habe einen sehr großen nachhaltigen Gedanken und ich würde mir wünschen, dass ein bisschen mehr Wert auf Produktion und Transport gelegt wird.
25: Komplett richtig getippt hat niemand. Deshalb hier die Auflösung, wer am meisten an einem Trikot verdient. Von den 100 Euro Verkaufspreis gehen im Schnitt 6,50 Euro an die Lizenzgeber, also Vereine oder Verbände. Der Hersteller, also Adidas und Co., verdient knapp 20 Euro pro verkauftem Trikot. Dabei kosten sie Herstellung und Transport nur 11,30 Euro. Der Großteil des Trikotpreises geht an den Einzelhandel, 40,77 Euro von 100 Euro. Wie viel ist echten Fans ein Trikot wert? Das will Daniel beim BVB mit einem Experiment herausfinden. Gefälschte Trikots aus beliebten Urlaubsländern und dem Internet sehen auf den ersten Blick ähnlich aus, kosten aber nur wenige Euro.
2: So, und was meinen Sie? Kann ich mich so sehen lassen hier? Ja, oder? Das Trikot kostet aber keine 90 Euro, sondern schlappe 7. Mitgebracht aus dem Türkei-Urlaub. Und ich finde, das sieht doch hier richtig gut aus. Ich falle doch hier gar nicht auf. Aber hier beim BVB, da heißt es echte Liebe. Muss es auch das echte Trikot sein? Du hast jetzt zwar kein Trikot an, ne? Aber du hast ja bestimmt auch ein Trikot, ne?
13: Ja, ich.
2: Ja? Wie würdest du, wenn du mich jetzt so anguckst, mit meinem Trikot, was würdest du sagen?
13: Ja, top. Fehlt nur noch.
2: Fehlt nur noch die Mütze.
13: Oder hier Schal.
2: Oder ein Schal. So, guck mal, wenn ich dir jetzt sage, das Trikot hier, das kostet 7 Euro. Und keine 90, keine 100. Wäre das auch, also ist natürlich nachgemacht, ist kein echtes. Aber wäre das für dich auch okay oder geht das nicht?
13: Ja, nicht.
2: Was hast du dir da gegönnt?
3: Das Sondertrikot.
2: Echt jetzt?
3: Ja.
2: Zeig ich mal, mach mal auf. Da ist es.
3: Ja, da ist es.
2: Sondertrikot zum Geburtstag, zum Jubiläum des Stadions.
3: So ist das, jawohl.
2: Und hat jetzt wie viel gekostet?
3: Ja, mit Rabatt 105.
2: Mit Rabatt schon 105. Was hätte denn sonst gekostet?
3: Ich glaube 112.
2: Ja, 112 Euro für ein Trikot.
3: Ja.
2: Warum?
3: Weiß ich nicht. Es ist,
2: tickt man da aus? Ist das einfach?
3: Ja, das muss man haben.
2: Muss man haben.
3: Ich meine, wenn ich voll tanke, tanke ich auch einmal 100 Euro.
2: Ja.
3: Also es ist in dem Sinne, wenn ich gerne Auto fahre, tanke ich das Auto öfter voll. Wenn ich gerne zum Fußball gehe, kaufe ich mir ein Trikot. Mhm. Es ist einfach ein geiles Gefühl. Ja.
26: Empfindest du denn 100 Euro für also viel? Ist 100 Euro für ein Trikot viel für dich oder würdest du sagen, nee, das ist angemessen?
11: Nee, also dadurch, dass man es nicht so oft macht, finde ich, ist es schon...
26: Ist angemessen?
11: Ja.
26: Okay. So, pass auf, dann jetzt. Jetzt guckst du mich mal an. Wie findest du das?
14: Ja, aber nein.
26: Ja, okay. Warum ja, aber warum nein?
14: Ja, das sieht man ja, ne? Das ist ja. Irgendwo aus dem Urlaub oder sowas.
26: Genau,
14: ne?
26: Richtig. Und, ja. Kostet, pass auf, 7 Euro.
14: 7

0: 7 Euro?
1: Ja. So sieht's auch aus.
0: 90? Ne? Ja, aber ist das. Warum willst du sowas nicht anziehen? Warum willst du jetzt sagen,
1: nee, allein das Logo, ne? Ich meine, das sieht ja schon, das sieht billig aus. Ne? Dann ist es nur aufgedruckt und alles. Weiß ich nicht. Fußball gehört das Originaltrikot und ich meine, sowas habe ich auch mal zu Hause rumliegen, ne, wenn die Mutter was mitbringt, aber ich finde das im Vergleich zu den Originalen sieht es billig aus.
0: Ja. Ne? Aber der Markt, der Schwarzmarkt, der boomt ja tatsächlich. Ja. Das ist
1: Ultra,
0: ja krass. Ne? Ja.
1: So ein Stall würde ich nicht gehen.
0: Nee. Ist das auch so, dass wenn man hier in der gelben Wand steht, dass man dann auch beäugt wird? Immer, was ist das denn?
1: Ich glaube schon. Ja, ich glaube schon. Also da sieht man dann schon, was der Verein einem wert ist. Ne? Also,
0: das ist es.
1: Ja, das stimmt.
0: Was hast du denn für dein Trikot bezahlt?
2: Oh, das weiß ich nicht mehr. 90 Euro, glaube ich, waren
0: es. 90, 100 Euro so ungefähr kosten die meisten. Ne? Wenn du mich jetzt so anschaust,
2: das ist nachgemacht, ganz billig.
0: Fällt dir sofort auf?
2: Ja, klar.
0: Warum siehst du das?
2: Alleine daran schon.
0: Das Logo?
2: Ja.
0: Soll ich dir sagen, was das gekostet hat?
2: 5 Euro im türkischen Bazar.
0: 7, aber trotzdem auf türkischen Bazar. Aber würdest du dir sowas auch anziehen?
2: Nein, im Leben nicht.
0: Ja, warum nicht?
2: Weil wenn ich mir ein Trikot hole, dann für meinen Verein.
0: Ja.
2: Um das zu unterstützen, ja.
0: Genau. Also hast du das Gefühl, sag ich mal, mit so einem Trikot würdest du deinen Verein hintergehen und da landet da eben nichts?
2: Ja, einmal so und zweitens sieht das scheiße aus.
0: Ja. Wann habt ihr für eure Trikots bezahlt?
3: Für diese hier,
0: die sind ja schon erst bei Ruhe alt. Ja, ungefähr.
3: Ja, um die 70 damals.
0: 70 damals. 70 heute Euro. Sind wir so bei 90, ne?
3: Ja, die neuen sind schon 99, ja, ne? Das
0: würdest du auch kaufen?
3: Nee, ist mir zu viel. Nee.
0: Okay, also bei 70 war es noch dabei, aber jetzt
3: bei 99 nicht mehr.
0: Da steigst du aus.
3: Da steige ich.
0: Guckt euch mal die Trikots hier an.
3: Ja.
4: Okay.
0: Wie findet ihr die?
3: Also ich finde die schwarze, das finde ich super. Ne?
0: Würdest du dir das kaufen auch so?
3: Ja, dann kommt immer drauf an, zu welchem Preis dann. Ne?
0: Ja, pass auf, ich habe einen guten Preis.
4: Ist ja nicht original.
0: Ist nicht original.
4: Nee.
0: Ja. So, und dann ist nämlich jetzt die Frage. Ja. Würdet ihr euch auch ein Trikot kaufen, das nicht original ist, aber unschlagbar günstig?
4: Ja, ich schon.
3: Wie wurde ich nicht?
0: Okay, warum du schon?
4: Ja, warum nicht?
0: Weil
4: ist
0: einfach
4: doch günstig. Egal. Ja.
0: Schwarz-Gelb?
4: Genau.
0: Passt.
4: Man kann sich auch selber eins nähen in Schwarz-Gelb.
0: Ja. Aber du sagst nee.
3: Nee, ich.
0: Warum nicht?
3: Da kann ja irgendwo, muss das ja auch genäht worden sein.
0: Ja, aber das ja auch.
3: Ja, ist ja richtig. Aber für 7,99 Euro oder so, kann er nicht.
0: Ja.
3: Alle sind so am Schimpfen auf die Nähereien, die irgendwo im Ausland sind und die Kinderarbeit und so weiter. Dann kommt sowas dabei raus.
0: Ja. Ne? Mhm. Ja. Was hat dein Trikot gekostet?
5: 80.
0: 80. Und für die Kids hier ungefähr?
5: Auch 80. Auch? Das ist auch 80.
0: 80 Euro.
5: Ach, nee, wobei, bei dem ist weniger auf 65.
0: Ah ja, weil Kindertrikot.
5: Genau, das Kindertrikot, der hat schon das S-Trikot.
0: Ja, überleg mal, so 80 Euro für ein Trikot.
5: Richtig.
0: Ist das nicht ein bisschen viel Geld?
5: Schon.
0: Ja, aber warum kauft ihr trotzdem solche Trikots?
6: Ja, weil sie einfach eine bessere Qualität haben.
0: Mhm.
6: Also natürlich Fälschungen, da wo ich herkomme, also Neapel ist es normal.
0: Ja,
6: aber
5: alltäglich da, genau.
6: Aber Original-Trikots haben einfach eine bessere Qualität und deswegen, ja.
0: Also ihr macht es wirklich an der Qualität?
5: Wahnsinn, die Qualität, definitiv, ja.
0: Aber guck mal hier, das jetzt hier zum Beispiel. Ich meine, ihr kriegt jetzt nicht direkt Ausschlag, wenn ihr die Farbe hier anfasst, ne? Aber würdest du sagen, das ist eine schlechte Qualität hier, wenn man sich das jetzt mal so
5: anschaut?
0: Wenn
5: man das wahrscheinlich anzieht, ja.
0: Ja?
5: Durch das Schwitzen.
0: Okay. Ja.
5: Also ich denke mal, diese Qualität bringt zumindest mehr zum Schwitzen.
0: Mhm.
5: Ja. Also das Trikot, die Original-Trikots, die sind atmungsaktiv und so weiter und so fort.
0: Ich habe jetzt ein Trikot an für 7 Euro aus der Türkei. Und das ist genauso, wie du sagst.
5: Ja,
0: ich bewege mich kaum, aber ich bin am Schwitzen, ich bin hier am Transpirieren, am Zirkulieren, wie wir sagen.
5: Richtig.
0: Ja, also geht gar nicht eigentlich. An unserer kleinen Aktion hat man hier ganz klar gemerkt, wie wichtig den Leuten dann doch das Original-Trikot ist. Man identifiziert sich damit, man möchte das Original tragen. Und ich muss auch zugeben, ich hätte nicht gedacht, dass die eingefleischten Fans gefälschte Trikots so schnell erkennen können. Alleine von den Vereinen FC Bayern München, Schalke 04 und Borussia Dortmund wurden im letzten Jahr knapp 2 Millionen Fußballtrikots verkauft. Und die kommen alle hierher, aus Herzogenaurach. So gesehen die Trikothauptstadt Deutschlands. Da hinten, da liegt Adidas. Die wollen uns aber nicht reinlassen. Aber der direkte Nachbar Puma, der hat gesagt, bei uns dürft ihr mal hinter die Kulissen blicken.
7: 8,6 Milliarden Euro Umsatz machte Puma 2023. Da fallen Fake-Trikots doch nicht wirklich ins Gewicht, oder? Das sieht Ulla Loret, Leiterin der Abteilung Brand Protection, anders.
0: Was bedeuten Fakes für euch als Unternehmen jetzt, für Puma?
8: Also einerseits haben wir natürlich den wirtschaftlichen Schaden, den die Fälschungen anrichten. Aber viel wichtiger ist ja, dass durch den Kauf von Fälschungen die organisierte Kriminalität unterstützt wird.
0: Bedeutet das gleichzeitig, dass wenn ich jetzt einen Fake kaufe, weil wir jetzt schon eben von organisierter Kriminalität sprechen, dass ich mich dann auch strafbar mache, oder?
8: Also man sollte natürlich immer im Hinterkopf behalten, die Ware kommt ja aus dem Ausland. Das heißt,

0: Der deutsche Zoll kommt damit als erste Instanz in Berührung, sobald das Produkt importiert wird. Findet der Zoll eine Fälschung, wird er sie beschlagnahmen. Das heißt, du bist dann geldlos und du bist auch das Produkt los.
1: Laut Zoll ist der Kauf und Besitz eines Fake-Trikots nicht strafbar, solange es im heimischen Kleiderschrank hängt und privat getragen wird. Der Weiterverkauf ist allerdings verboten. Es drohen bis zu 5 Jahre Gefängnis.
2: Jetzt wird ja auch ganz schnell irgendwie gesagt, ja, aber komm, die kommen doch aus der gleichen Produktion. Da ist links wird das Original produziert und rechts wird dann das Fake produziert und dann im Endeffekt alles gleich, aber deutlich günstiger. Ist das wirklich so? Dass also teilweise aus gleichen Factories kommt wie...
0: Was nicht durch Puma autorisiert ist, ist faktisch eine Rechtsverletzung.
2: Ja, aber das ist keine Antwort. Richtig? Genau. Also kann es tatsächlich sein, dass aus dem gleichen Werk eben ein anderes oder ein gefälschtes Trikot kommt?
0: Also die Fälschungen, die wir auf dem Markt finden, die wir eliminieren, kommen faktisch aus anderen Fabriken.
2: Wie kann das denn sein, dass dann das normale Trikot, das nicht gefälschte, 90 bis teilweise in der Sonderedition 100 Euro kostet, aber dann so ein gefälschtes irgendwie bei, nehmen wir jetzt mal das hier, bei 7,19 Euro, also umgerechnet ist aus dem Ausland jetzt mitgebracht, aus dem Urlaub. Das sind ja eklatant große Unterschiede. Wie können da die Preisunterschiede so massiv ausfallen?
0: Also die kriminellen Organisationen, die ja diese ganzen Fälschungen herstellen, die halten sich weder an Verbraucher noch Sozial- noch Umweltstandards. Mhm. Und auch die Materialien, die verwendet werden, sind ja offensichtlich von minderwertiger Qualität.
2: Ja, das kann ich bestätigen. Ich habe nur in dem Shirt gestanden und war schon am Schwitzen. Also das ja. Aber wenn wir jetzt mal über Zahlen sprechen, über Umsätze, habt ihr von euch oder für euch irgendwie eine Hochrechnung, was euch das tatsächlich kostet, diese Fakes? Also wie viel Schaden euch dazu entsteht oder dadurch?
0: Ja, also es gibt die internen Statistiken dazu. Zahlen können wir natürlich nicht nennen, aber wir sprechen auf jeden Fall über Schäden im Milliardenbereich.
2: Im Milliardenbereich? Boah, okay. Aber dann ist ja doch interessant, wie viele Menschen dann auch ein Fake-Trikot kaufen noch. Ne? Weil meine Erfahrung, die ich mit den Fans gesammelt habe, war, nee, möchte ich nicht tragen, weil ich habe das Gefühl, ich hintergehe den Verein. Aber es sind doch viele da, die dann tatsächlich auch noch zu einem Fake greifen.
0: Korrekt. Ja. Wo eine Nachfrage da ist, ist dann natürlich auch ein Markt, Angebot von Fälschungen parat. Ob der Kunde jetzt absichtlich oder unabsichtlich zu der Fälschung greift.
2: Mhm. Gut, das kann
0: der
2: man
0: Schaden
2: nicht.
0: Ist der gleiche.
2: Der Schaden ist der gleiche, ist richtig.
1: Großer Schaden und dennoch große Umsätze. Und die kommen vor allem durch bekannte Vereine. Matthias Bäumer ist Chef der Fußballabteilung und macht die Deals mit den Clubs.
2: Ich meine, jetzt gibt es ja Vereine, wo man dann seine Marke wahrscheinlich ein bisschen lieber drauf sehen würde, weil die eben erfolgreicher sind und so weiter. Aber wie kommt eigentlich dann die Symbiose irgendwann zustande? Bewirbt man sich als Marke bei dem Verein oder kommt der Verein auf einen zu und sagt, wollt ihr nicht für uns die Trikots machen oder wie ist das?
3: Also ich glaube, also nicht ich glaube, sondern ich kann dir sagen, das ist eine Mischung von beidem. Mhm. So, mittlerweile ist es so, dass sehr, sehr viele bei uns an die Tür klopfen. Mhm. Aber unser Portfolio ist eben auch mittlerweile super, super stark mit Manchester City, mit Dortmund, mit AC Milan, mit Olympique Marseille sind wir in Europa hervorragend aufgestellt. Und auch global haben wir viele, viele, viele tolle Fußballvereine unter Vertrag.
2: Aber muss man dann selber auch noch Geld mitbringen, dass man eben für den Verein dann produzieren darf? Oder ist das, um das einmal für mich klarzuziehen, oder ist das so, dass dann quasi man sich die Erlöse aus dem Trikot teilt?
3: Nee, also auf einem Top-Verein, das ist eine ganz einfache Architektur und die ist für alle Marken gleich. Da werden Geldbeträge gezahlt, gar keine Frage. Dafür bekommen wir eben aber auch Werbeleistungen, Bandenzeiten und so weiter.
2: Also es ist ein Gesamtpaket.
3: Das ist immer ein Gesamtpaket.
2: Okay. Nee. Und was glaubst du, wo geht die Reise hin mit den Trikotpreisen? Also wenn man sich jetzt mal anschaut, so vor 6, 10 Jahren, da war es 10 Euro günstiger, so von meinem Empfinden, wenn man mal so guckt. Jetzt nach 6 bis 10 Jahren 10 Euro teurer. Wird das noch teurer werden oder wo würdest du sagen, geht die Reise hin?
3: Es ist schwer vorherzusagen. Mhm. Ich hätte auch nicht geglaubt, dass wenn das Benzin mal 2,20 kostet, dass die Leute ein Auto fahren. Ne? Mhm. So, aber das ist nicht unser Weg, sondern wir versuchen einfach immer eine transparente Kalkulation zu haben über die komplette Wertschöpfungskette hinweg.
2: Ja.
1: Das Geschäft scheint sich zu lohnen. Die Partnerschaft mit dem BVB soll Puma laut Kicker pro Saison rund 30 Millionen Euro wert sein. Und wer refinanziert das alles?

0: Ich nicht, das ist ein Retro-Trikot.
1: Okay. Also das heißt...
0: Das ist das Falsche, das ist das ganz Falsche.
1: Ja. 54.
0: Das ist von 54. Da habe ich mir mal die Mühe gemacht und die Nummer nachflocken lassen.
1: Ja. Ach, hier.
0: Und die sahen ja noch alles anders aus als heute. Die waren mehr improvisiert, die waren damals aufgenäht.
1: Auch das hier, ne? Kann man sich heute überhaupt nicht mehr vorstellen.
0: Ist verboten mittlerweile von der DFL. Ja, da kann sich ein Spieler erwürgen.
1: Ja, ja. Und da fühlt man, das ist auch ziemlich schwer, ne? Also das ist so irgendwie, was ist das, dicke Baumwolle?
0: Das
1: oder?
0: Ist noch ein Baumwolltrikot.
1: Ja. Welches Trikot hast du denn hier, wo du sagst, so, da, das ist dein besonders oder dein wertvollstes Trikot?
0: Wir haben das 90er WM-Trikot irgendwann mal als Auswärtstrikot aufgelegt. Für ein einziges Spiel.
1: Okay.
0: Das haben sie also in Wembley 91 für ein Spiel getragen.
1: Was hat das Trikot jetzt hier für einen Wert?
0: Da hat mir jemand 1500 Euro für geboten.
1: 1500 für ein Trikot?
2: Nichts gegen das Trikot des legendären Wembley-Siegtorschützen Jeff Hurst. 110.000 Euro zahlte ein Fan für Englands Weltmeistertrikot von 1966. Noch teurer Pelés Brasilien-Trikot aus dem WM-Finale 1970. Das wurde für 188.000 Euro versteigert. Doch absoluter Trikot-Rekordhalter ist Diego Maradona. Über 8 Millionen Euro brachte sein Trikot, mit dem er bei der WM 86 als Hand Gottes traf. Wer weiß, vielleicht wird Christian König ja auch noch zum Trikot-Millionär.
0: Hier, das war 86er WM-Trikot. Das war revolutionär, weil man den Kragen in den Nationalfarben geschaltet hatte.
1: Finde ich eigentlich super, ne?
0: Wenn man sich diese Trikots anguckt, das ist das, was man im Laden kaufen kann.
1: Ja.
0: Und das ist das, was die hochsensiblen Körper unserer Leistungssportler tragen.
1: Ach, tatsächlich? Das ist gar nicht das gleiche Trikot?
0: Nein, im Leben nicht.
1: Nee?
0: Nein.
1: Ja, da höre ich jetzt zum ersten Mal. Ich dachte immer, das wäre 1:1 das gleiche Trikot.
0: Hier sind die Streifen aufgenäht. Wenn man hier reinguckt, hier sind sie reingenäht, damit nichts scheuert.
1: Ach, krass.
0: Das Logo, da sind keine Nähte drauf. Das ist alles draufgepresst, draufgeklebt.
1: Und hier, sag mal, wie ist das hier?
0: Draufgestickt.
1: Ach, jo. Sag mal, hier, genau, hier ist Stick und hier ist, da siehst du ja einen richtigen Unterschied.
0: Das Wappen auch, das ist draufgenäht. Das ist einfach hier nur eine Folie.
1: Tatsächlich. Aber ich bin gerade schockiert. Weil wenn ich irgendwie 100 Euro oder vielleicht sogar noch mehr für ein Trikot ausgebe, dann möchte ich doch auch das Original haben, oder nicht?
0: Ich kaufe mir die Trikots auch nicht zum Anfang der Saison zum Originalpreis.
1: Ja.
0: Irgendwann, wenn sie runtergesetzt sind oder man tauscht sie mal. Also so ein Fan-Trikot, dafür muss ich nicht in den Laden gehen und 100 Euro zahlen. Da warte ich ein Jahr und krieg's dann für die Hälfte.
1: Okay. Ganz kurz mal eben, ich wundere mich, dass hier auch so was hier bei dir liegt. Wie geht das denn?
0: Bin ich mit so was verheiratet?
1: Ah, okay.
0: Und wenn man alle Trikots von allen Vereinen haben will, die mal in der ersten und zweiten Liga gespielt haben, da kommt man um diese Kommanditgesellschaft nicht drum rum.
1: Da muss man einfach durch dann, ne?
0: Da muss man durch.
2: Und auch das erste Bundesliga-Trikot mit Werbung hat Christian König. 1973 lief Eintracht Braunschweig bei einem Spiel gegen Schalke mit Jägermeister-Logo auf den Platz und bekam dafür 100.000 D-Mark. Seitdem sind Vereinstrikots voll mit Sponsoren.
1: Aber ist auch ganz schön, hier diese Zeitreise zu sehen, ne? Guck mal hier, früher, große Kampagne gewesen, ne? 90er war das, ne? Oder?
0: Das war von 92,
1: ja. 92, ja. Und heute, oder hier auch. Darf ich mal rausziehen einmal?
0: Natürlich.
1: Auch cool, ne? Dual Hi-Fi. Geiles Trikot. Richtig geil. Auch von Schalke. Ne? Das ist mal schon eine Zeitreise, die man hier mit dir machen kann. Ne?
0: Ich gehe mal davon aus, wenn man hier reinguckt, gerade Internetfirmen, Wettfirmen, ich habe Sponsoren, die gibt es halt gar nicht mehr.
1: Ja.
0: Bei der Hertha, die hatten lange, glaube ich, Arco vorne drauf.
1: Mhm, stimmt, da ist vorbei. Wann soll denn Schluss sein? Wie viele Trikots willst du noch sammeln?
0: Also ich habe meiner Frau mal versprochen, bei 1904 höre ich auf.
1: Ja.
0: Das ist also von meinem Heimat- und meinem Herzensverein das Gründungsdatum.
1: Ja, ist kein Zufall.
0: Das ist kein Zufall.
1: So, aber kannst du ja nicht, wahrscheinlich, wenn du mit deiner Frau sprichst, dann wirst du bestimmt noch 5 weitere sammeln dürfen, oder? Dass du dann hier.
0: Ja, aber diese Zahlenkombination kommt mir normalerweise nicht ins Haus.
1: Ja.
0: Ist schon schlimm genug, dass ich mit sowas jetzt in Verbindung gebracht werde.
2: Millionen Mal wurde das Weltmeistertrikot von 2014 verkauft. Rekord. Neuer Spitzenanwärter, das aktuelle, viel diskutierte DFB-Auswärtstrikot. Die Männer-Nationalelf in lila-pink, was auf Social Media zu

0: Shitstorms führt, lässt bei Adidas die Kassen klingeln.
1: Ich meine, was soll das sein? Ein Fashion-Piece? Peace?
0: Ein cleverer Werbekoup von DFB und Adidas. Und trotzdem trennte sich der Deutsche Fußballbund nach mehr als 70 Jahren von der deutschen Traditionsmarke und wechselt ab 2027 zum US-Unternehmen Nike. Der Trikottausch erregt die Nation. Selbst Spitzenpolitiker diskutieren mit. Gesundheitsminister Lauterbach postet: Halte ich für eine Fehlentscheidung, wo Kommerz und Tradition ein Stück Heimat vernichtet. Und Wirtschaftsminister Habeck: Adidas und Schwarz-Rot-Gold gehörten für mich immer zusammen. Da hätte ich mir ein Stück mehr Standortpatriotismus gewünscht. Er kennt Fans und Fußballer. Sven Pistor. Als Liga-Live-Moderator führt er durch die Bundesliga-Konferenz auf WDR 2. Und für seinen Podcast Einfach Fußball interviewt er Fußballlegenden.
2: Yes! Ah, da muss er kommen.
3: Bam!
2: Warte,
3: komm, ja, oder? Jetzt komm, mach rein die Kiste.
2: Ah! Das war ein guter Einstand, meine Damen und Herren. Aber
3: Mann.
2: Es geht hier um Inhalte, nicht um die schönsten Tore. Ist doch blöd alleine.
3: Schönes Trikot.
2: Ja, um Gefühle geht es ja im Fußball weniger. Da geht es um knallhartes Business. Jetzt wird dem Fußball ja auch häufig irgendwie Kommerzialisierung vorgeworfen, in jeder Art
3: Zurecht.
2: Und Weise. Zu Recht, okay. Ist das jetzt nicht so ein Trikot, der Höhepunkt der Kommerzialisierung?
3: Ja, wenn du es so siehst, definitiv. Wir haben ja irgendwie da viele, viele Aspekte. Allein schon das Sponsoring, wie viel Geld damit verdient wird, was der Handel damit verdient, der DFB, bla bla bla bla bla. Auf der anderen Seite hast du eine Mannschaft da drin und du hast Fans. Du jetzt.
2: Ja.
3: Und du hast dann, trägst freiwillig hier das Emblem der Nationalmannschaft.
2: Ja.
3: Da Adidas.
2: Ja.
3: Dann hast du eine Nummer. Wir drehen dich mal um.
2: Ja,
3: das ja ist Beflockung, Riesenthema, Asthman, kostet auch nochmal Geld, das Ganze
2: zu machen.
3: Das kostet
2: richtig Geld.
3: Aber das ist dann richtig authentic, ja?
2: Ja, ja.
3: Und dann bist du da Teil von. Also es ist total schwierig. Auf der einen Seite ist es grundehrlich und auf der anderen Seite eben kommerziell ohne Ende. Ey, auf dem Rücken von Trikots wurde schon so viel Mist gemacht, aber wurden so viele tolle Titel auch schon errungen. Also ja, das Trikot hat schon viel mitgemacht, aber wir tragen es ja immer noch.
2: Wir sind ja stärker im Wort als am Fuß, sage ich jetzt mal, ne, als am Ball. Aber komm, lass uns ein paar Bälle schießen und dann sprechen wir noch mal weiter über, ja, ich sag mal, dieses Millionengeschäft.
3: Ja.
2: Ja!
3: Boah! Da ist er doch!
2: Ja. Ah. So, pass auf, jetzt. Was sagst du?
3: Ja, ein Trikot halt.
2: Ja. Ist nicht dein Stil, oder?
3: Ich finde es sehr cool, dass es sowas mal gibt.
2: Ja. Aber wurde viel drüber diskutiert, ne?
3: Mhm. Ja, aber es ist, glaube ich, es ist Jugendkultur. Also einfach mal abgrenzen, mal was anders machen.
2: Ja.
3: Da gibt es immer so, oh, früher lange Haare, um Gottes Willen, deswegen alle lange Haare. Hier, Trikot, boah, geil, die Alten regen sich auf, super, das kaufen wir. Ich finde das in Ordnung. Es ist echt nur nicht meine Farbe. Also das ist eine rein ästhetische Komponente. Und Trikot ist natürlich auch viel Geschichte und so. Und warte mal ab, was für eine Geschichte in dem Trikot geschrieben wird.
2: Weißt du,
3: ich war in Katar und Russland. Da waren ja schon irgendwie so Dinge. Ja?
2: Ich meine, letzten Endes klar, wenn man dann mit so einem Trikot aufläuft, dann ist und dann nicht gut spielt, dann ist die Gefahr natürlich groß, dass hier sofort das Trikot genommen wird, um gewisse Schlagzeilen zu produzieren. Jetzt haben wir hier noch die drei Streifen drauf.
3: Ja.
2: Aber in Zukunft wird man da was ganz anderes drauf haben. Nämlich hier, ja, wie nennt man es, so einen Haken?
3: Kein Nike. Deutsches Unternehmen mehr.
2: Kein deutsches,
3: Amerikaner übernehmen.
2: Genau, richtig. Mhm. Also 100 Millionen sind im Spiel, darüber wird gesprochen. Pro Jahr, genau, muss man auch noch dazu sagen. Wie schätzt du das ein? Wie empfindest du das?
3: Also große Aufregung, ich glaube sogar der Bundespräsident hat sich zu dem Thema geäußert. Adidas, deutsches Unternehmen. Und es gibt ja diese Ehe eigentlich, die dann gebrochen wurde vom DFB. Naja, es war doppelt so viel Geld. Statt 50, dann 100 Millionen für einen klammen DFB. Der hat möglicherweise Steuerrückzahlungen abzuführen, hat ein sehr teures Nachwuchszentrum in Frankfurt gebaut. Die brauchen halt jeden Euro.
0: Wer im Trikot-Milliardengeschäft mitspielen will, muss auf die richtige Mannschaft setzen. International wie national. 2,7 Millionen Trikots haben die Vereine der ersten Bundesliga verkauft. Ein Blick auf die Top 3. Auf Platz 3 Schalke 04 mit 110.000 verkauften Trikots. Auf Platz 2 Borussia Dortmund mit 525.000. Und auf Platz 1 Bayern München mit 1,35 Millionen verkauften Trikots. Die drei machen damit 75% der Gesamtverkäufe aller Bundesliga-Vereine aus. Zurück zu Puma in Herzogenaurach. Wie werden die Trikots eigentlich produziert? Und wie steht es um die Arbeitsbedingungen und Löhne in den Herstellungsländern? Daniel hakt nochmal nach. Diesmal ganz oben, bei Geschäftsführer Arne Freund.
4: Wie wichtig ist denn für euch das Fußballtrikot, wenn wir jetzt über Umsätze reden? Macht das wirklich einen großen Teil aus?
5: Ja, klar. Also wir sind natürlich jetzt 8,5 Milliarden. Das heißt, das müssen wir alles in Relation sehen. Aber Fußball ist insgesamt für mich wahnsinnig wichtig. Das ist die populärste Sportart weltweit. 4 Milliarden Menschen gucken Fußball. Und als globale Sportmarke wollen wir natürlich präsent sein. Das heißt, auch intern ist das Fußballgeschäft die größte Performance-Kategorie bei uns. Okay. Und da macht dann das Trikotgeschäft einen substanziellen Teil aus.
4: Wie viel?
5: Einen substanziellen Teil.
4: Ach, substanziell. Ja, und wie viel?
5: Genau spezifizieren wir es nicht.
2: Ja. Wie guckst du denn EM? Mit welchem Trikot?
5: Mit welchem
2: Hast du
5: Trikot?
2: Doch ein Problem, oder nicht?
5: Nee. Also ich habe.
2: Sieht man dann auch mal vom Nachbarn ein Trikot an? Zur EM.
5: Ich glaube, das wird nicht passieren.
2: Nein, echt nicht?
5: Das wird echt nicht passieren.
2: Willst du nicht machen?
5: Nee, das wird nicht passieren.
2: Was hast du denn da dann?
5: Was ich dann anziehe? Wir haben ja wahrscheinlich die Schweiz, Österreich, Tschechien oder Serbien.
2: Das kann ich auch nicht glauben.
5: Oder mein Puma-T-Shirt.
2: Ja, okay, alles klar.
5: Mein weißes Puma-T-Shirt. Das
2: okay. Das war jetzt ein bisschen viel Marketing, aber ich glaube dir, das kommt.
4: Jetzt sagst du, kleiner Gewinn, wenn man jetzt als Endverbraucher denkt, boah, 100 Euro oder 90 bis 100 Euro so ein Trikot. So aus deiner Sicht, warum ist das gerechtfertigt?
5: Ja, ich glaube, wir müssen ein bisschen gucken, wer alles bezahlt wird in der gesamten Wertschöpfung eines Trikots. Weil ich glaube, jeder, der in der Wertschöpfung arbeitet, verdient auch ein faires Gehalt.
0: Puma und der BVB zeigen in YouTube-Videos, wie ein Trikot hergestellt wird. Was die Näherinnen und Näher dort verdienen, erfährt man aber nicht.
4: Wie sähe denn die Realität aus, wenn ihr jetzt sagt, okay, wir sind die absoluten Gutmenschen, wir zahlen den Fabriken, zahlen wir mehr Geld, damit das auch dann bei den Näherinnen und Nähern ankommt. Ist das überhaupt so möglich oder?
5: Ja, grundsätzlich handelt es sich bei uns um eine Auftragsfertigung. Das heißt, wir entwickeln die Produkte zusammen und die Spezifikationen zusammen mit unseren Fabriken, vereinbaren dann einen Preis. Und die Fabriken sind da diejenigen, die dann die Mitarbeiter einstellen und auch schlussendlich bezahlen. Das heißt, wir haben natürlich Diskussionen mit den Fabriken auch über die Löhne und erklären auch unsere Ansprüche. Aber es ist nun mal ganz wichtig, dass in der Fabrik, die arbeiten jetzt ja nicht exklusiv für Puma, sondern halt auch über andere Marken hinweg. Und dass wir ein kollektives Vorgehen haben, um bessere, fairere Löhne sicherzustellen.
4: Also das heißt, so gesehen ist die ganze Branche, sage ich jetzt mal, gefragt. Also auch der Mitbewerber oder die Mitbewerber, dass man sich zusammentut und sagt.
0: In der hier gezeigten Fabrik in Vietnam, der Alliance One, lässt nicht nur Puma produzieren, sondern unter anderem auch New Balance und Adidas.
4: Was man ja auch immer so aufschnappt, ist, dass man hört, ja gut, auf der einen Straße, da läuft Puma, daneben läuft direkt Adidas, dann kommt Nike, das kommt alles aus dem gleichen Werk. Was unterscheidet denn dann am Ende jetzt, sag ich mal, das eine Trikot von dem anderen noch, außer das Logo?
5: Ja, wir haben natürlich alle unsere unterschiedlichen Produktspezifikationen. Ne? Also man darf jetzt nicht glauben, sozusagen, dass es alles das Gleiche ist und nur das Logo unterschiedlich ist, sondern es ist vielleicht die gleiche Fabrik über die gleiche Rechnungsadresse, aber dann doch schon spezialisierte Ressourcen, die auf dem jeweiligen Kunden arbeiten.
4: Also Material ist dann?
5: Unter anderem, genau. Material, die Qualität, wie viel, welche Polyesterqualität nimmt man, welche Baumwollqualität nimmt man. Also das können wir ja alles als Marke bestimmen und damit auch die Wertigkeit und Qualität unseres Produktes bestimmen.
0: Zu genauen Umsätzen und Stückzahlen schweigt Puma. Produziert werden aber Trikots im siebenstelligen Bereich. Vereine, Fußballstars und Sportartikelhersteller verdienen Millionen mit Trikots. Müsste davon nicht mehr bei den Näherinnen und Nähern ankommen? Für faire Textilien und gegen Missstände in der Textilindustrie kämpft Lara Schröder mit ihrer Organisation Cum Ratione. Daniel trifft die Nachhaltigkeitsexpertin im Deutschen Fußballmuseum in Dortmund.
2: Ja, guck mal, Lara, hier haben wir ja alle großen Marken direkt, ne? Nike, Puma, Adidas. Alle dabei. Und ich würde ganz gerne mit dir einmal meine Erfahrungen teilen wollen, die ich zum Beispiel mit Puma eben gemacht habe. Da hatte ich das Gefühl, wenn wir jetzt über ein faires, nachhaltiges Trikot sprechen, dass die mit breiter Brust da eigentlich schon standen und sagten, ja, wir machen schon einiges.
6: Also man muss es natürlich immer relativieren. Klar, also ich vertrete ja auch die Kampagne für saubere Kleidung. Da würden wir sagen, alle

0: großen Sportartikelhersteller machen noch nicht genug. Trotzdem kann man gerade bei Puma auch sehen, dass da sich einiges getan hat in den letzten Jahren. Also auch gerade was das Thema Transparenz angeht. Ja. Wir wissen jetzt mittlerweile, wo sind die Produktionsstätten, können dementsprechend auch schauen, wo läuft vielleicht etwas nicht ganz richtig und da auch dann einwirken und zu Verbesserungen beitragen. Ja. Das ist eben bei anderen, auch vielleicht bei den kleineren Sportartikelherstellern, nicht so.
1: Warum tun sich die Länder, in denen dann eben produziert wird, warum tun die sich eigentlich so schwer mit dem Mindestlohn, den anzuheben?
0: Naja, für Unternehmen oder ist es ja so, dass sie danach auswählen, wo sind die Lohnkosten möglichst gering. Mhm. Das heißt, in dem Moment, in dem ein Land sagt, so, hier ist jetzt ein Mindestlohn, der doppelt so hoch ist, hat das Unternehmen einen Anreiz zu sagen, okay, das ist mir zu hoch, dann wandere ich eben ins nächstgünstigere Land ab. Ja. Sodass dann die Regierung auch so ein bisschen überlegen müssen, was sind uns die besseren Bedingungen für die Näherin in den Fabriken wert.
1: Was muss denn aus eurer Sicht noch mehr passieren? Also was fordert ihr?
0: Wir fordern natürlich erstmal das Thema existenzsichernde Löhne. Löhne ist ein Riesenthema in der gesamten Textilindustrie. Es wird oft von Mindestlohnen gesprochen und da ist es aber so, dass die Mindestlöhne nicht ansatzweise ausreichen, um ein Leben führen zu können, das auch wirklich Leben genannt werden kann. Ja. So dass eigentlich, wenn jetzt Leute sagen, wir bezahlen hier doch den Mindestlohn, das reicht nicht aus. Also okay. Müssen schon existenzsichernde Löhne zahlen. Das beinhaltet dann einmal natürlich Nahrung, aber auch, dass genug Geld da ist, um Bildung, um Mobilität wirklich ausüben zu können und Gesundheit. Und ja. Auch eine kleine Summe, um zu sparen, was ganz, ganz wichtig ist, wenn wir jetzt auch auf die Corona-Pandemie nochmal zurückblicken. Ja.
1: Das heißt, ich höre daraus, die Hersteller, die großen Marken dürfen sich halt nicht hinter den Mindestlohn verstecken, weil der Mindestlohn von sich aus schon viel zu niedrig ist in den Ländern, dass man sagt, das heißt zwar Mindestlohn, aber es kommt bei weitem nicht daran, dass man, ich sag mal, ein adäquates Leben führen kann.
0: Genau.
2: Made in Vietnam oder Turkey steht in vielen Puma-Trikots. Wie ist das Lohnniveau in diesen Ländern? Das steht im Puma-Geschäftsbericht 2023. In Vietnam, wo auch das BVB-Trikot produziert wird, zahlen Lieferanten mehr als den gesetzlichen Mindestlohn. Die Einkommen der Näherinnen liegen damit über dem für das Land ermittelten Existenzminimum. Anders sieht es in der Türkei aus. Hier zahlte die gesamte Branche, also Nike, Adidas, Puma und Co., im Jahr 2022 knapp 5.000 türkische Lira monatlich. Das ist ein Drittel unter Existenzminimum. Wenn es um die Erfolgsgeschichte von Trikots geht, kennt sich in Deutschland wohl niemand so gut aus wie Marketing-Experte Dr. Peter Rohlmann. Er berät Vereine und Verbände und erhebt regelmäßig Kosten- und Verkaufszahlen.
1: Herr Rollmann, so sah die Welt im Fußball noch 1954 aus, ne?
3: Ja, das war so scheinbar, war die Welt in Ordnung. Man sieht überhaupt noch niemanden in irgendeiner Art von Fanartikel gekleidet oder behangen, ja. Sondern alle sind schön in Straßenkleidung zu sehen und auch bei schlechtem Wetter, wie man sieht.
1: Absolut, also keine Trikots bei den Fans, bei den Spielern schon umso mehr. Ja, klar, die hatten Trikots, aber wenn man das jetzt mal vergleicht, heute hat man dann solche Trikots, über die man dann sogar auch noch stark diskutiert. Das wollen wir jetzt über dieses Trikot nicht tun, haben wir schon genug getan. Warum sind die Trikots nicht vielleicht sogar noch teurer? Weil ich habe mit Fans gesprochen und ich hatte, um ehrlich zu sein, das Gefühl, die würden noch 20, 30 Euro mehr ausgeben.
3: Es gibt Bedenken auch aus Gesprächen, die ich gemacht habe, wo erkennbar ist, also man will es nicht überziehen. Man weiß, dass langsam die Grenze da ist. Man muss einfach sehen auch, dass Trikots letztlich eine Art Botschaft aussenden. Ich gehöre dazu. Ja. Ich fühle mich darin wohl. Das ist mein Lieblingsclub, den ich unterstützen möchte. Und dadurch ist natürlich diese Emotionalität, lässt ein bisschen die Rationalität des Preises in den Hintergrund rücken.
1: Also ist das quasi eben auch, ja, ich sag mal, der Grund, warum der Hersteller und auch der Händler eben diese Preise nehmen können, weil wir so euphorisiert sind, weil wir so emotionalisiert sind, dass wir dann den Preis vergessen.
3: Im Gegensatz zu normalen Konsumgüterartikeln, die jeder kauft, wo er vielleicht sogar Centbeträge vergleicht, ist das im Fußball anders. Da geht es um Emotionen. Und dadurch wird im Grunde diese Schranke, den Preis zu berechnen oder einen Wert, einen Nutzen, Gegenwert zu finden, ausgeschaltet.
2: Bei Fußballtrikots schlägt die Emotion also offenbar den Verstand.
1: Wer setzt denn den Preis eigentlich fest? Weil zufälligerweise kosten ja die Trikots alle fast gleich viel. Also guckt man dann irgendwie beim Wettbewerb oder wie setzt sich dann dieser Preis dann irgendwann zusammen?
3: Ist ein großer Zufall, ja. Weil anders wäre es schlimm, dann würde das Kartellamt einschreiten. Diese Einheitlichkeit des Preises finden wir vor allem bei den großen drei Herstellern. Also ja. Das sind Adidas, Nike und Puma. Die Hersteller der zweiten Reihe, Jaco, Macron, Yoma, Umbro und wie sie alle heißen, die haben an sich etwas andere Preise. Und wir machen auch regelmäßige Erhebungen über die Preise in der Bundesliga, wo ja sehr ein buntes Bild von Herstellern ist.
1: Genau.
3: Und da ist der Durchschnittspreis also deutlich unter 100. Der beträgt 88,50 Euro
1: ja.
3: für Erwachsene unbeflockt. Während bei Adidas jetzt hier 100 Euro genommen. Aber 100 Euro nimmt Adidas auch bei Bayern München.
1: Mhm.
3: Also man sieht, wenn man große Clubs hat, große Namen, die DFB-Elf ist auch ein großer Name, dann wissen die großen Hersteller auch, dass sie dafür den Preis nehmen können, weil die Fans eben aufgrund ihrer emotionalen Zuwendung zu ihrem Lieblingsclub das einfach tolerieren und nicht hinterfragen, ob der Gegenwert wirklich so stimmt.
1: Ja, also Sie würden sagen, also das ist einfach ein Marktgefüge, das pendelt sich da ein, weil man weiß, als große Marke, das kann ich dafür nehmen.
3: So ist es. Und es gibt ja interessante Beobachtungen auch in der Preisentwicklung von Trikots, auch bei der deutschen Nationalmannschaft, dass also der 100 Euro am Anfang, dass die sich vielleicht so bis zum Großturnier selber halten,
1: ja.
3: aber danach deutlich der Preis rutscht. Das heißt, man kann auch bei der Berechnung, was bleibt über und was kostet was, muss man auch wissen, dass der Preis nicht stabil bei 100 Euro die ganze Verkaufsperiode, die in der Regel 2 Jahre für ein Trikot der Nationalmannschaft beträgt, weil man sich von Turnier zu Turnier immer mit neuen Trikots versieht,
1: ja.
3: da kann man davon ausgehen, dass dieser Preis laufend sinkt.
1: Ja,
3: und das hat
1: okay.
3: auch bei Katar, wo wir leider Gottes auch noch ein sportliches Desaster erlebt haben, sind also sehr viele auf ihren Trikots sitzen geblieben und die Preise waren nachher im Internet nicht mal die Hälfte vom ja. Anfangspreis.
1: Das heißt, ja, mal vom Fachmann direkt, wann kann ich den besten Fitsch machen, wie wir so sagen im Ruhrgebiet?
3: Ich würde also erst mal warten, so wie sich das anlässt mit der Europameisterschaft.
1: Ja. Und dann quasi so zur Mitte ja. der Europameisterschaft, es sei denn, man möchte das Trikot gar nicht tragen, weil die Leistung dementsprechend ist.
3: Möglicherweise ist dann die Identifikation nicht so hoch, dass man sagt, das kaufe ich mir auch noch das Trikot. Ja.
1: Okay.
2: Niedrige Herstellungskosten, hohe Preise. Fußballtrikots sind ein gutes Geschäft für Vereine und Hersteller. Fans zahlen, um dazuzugehören. Wer nicht immer das neueste Trikot braucht, kann am Ende der Saison oder nach Turnieren sparen.
1: Also nach dem, was ich alles so gehört habe und wenn ich mir die Kostenaufteilung von so einem Trikot mal anschaue, dann werde ich das Gefühl nicht los, dass ein Fußballtrikot günstiger verkauft werden könnte. Aber warum soll Handel und der Hersteller das überhaupt tun? Denn wir Fans sind ja schließlich bereit, dank der Emotion, das Geld für so ein Trikot auszugeben. Die einzigen, die aber leider immer noch im Abseits stehen bei diesem Spiel, sind die Näherinnen und Näher. Vielen Dank fürs Zuschauen. Jetzt ist Abpfiff.
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0: Guten Tag.
1: Ja. Ja, ein Steak bitte.
0: Ja, gerne.
1: Ja.
0: Ich komme sofort.
1: Danke, das wär's.
2: Ihr Gemüse sieht sehr frisch aus.
0: Danke, es ist auch sehr frisch.
2: Das merkt man. Ich brauche nicht viel. Aber ich bin immer froh, wenn ich weiß, wo es gutes Gemüse gibt. Sie haben neu aufgemacht?
0: Ja, vorletzte Woche.
2: Da wünsche ich Ihnen viel Erfolg.
0: Dankeschön.
2: Auf Wiedersehen.
0: Auf Wiedersehen.

0: Dankeschön, Schick.
1: Sigmar Bayer, Hans Dunker hat mich angemeldet, aber der kommt nicht.
2: Ah ja, ich sehe, der hat abgesagt. Ich hoffe, Sie haben einen schönen Ausflug gemacht.
1: Danke.
2: Wann sind denn die Kisten auf der Fähre? Wir wollen gleich los, Martin.
3: Die Karre rollt da nicht mal. Das ist eine Krankheit.
4: Sie haben den jungen Mann in seiner Ehre gekränkt.
1: Welchen jungen Mann?
4: Dem Sie die Kiste getragen haben. Er schaut Sie sehr unfreundlich an, die ganze Fahrt lang.
1: Ich bin schon nicht über die Reling gestoßen.
4: Fühlen Sie sich nicht zu sicher? Ich hoffe, Sie können schwimmen.
1: Wozu? Ich würde niemanden vermissen.
4: Ich weiß, was Sie meinen. Margret Angersen.
1: Sigmar Bayer.
2: Wollen Sie auch etwas Kaffee? Oder Gebäck?
4: Möchten Sie Kaffee?
1: Danke.
4: Ich nehme einen Kaffee. Kekse schmecken mir nicht, das erkenne ich von hier.
2: Sagen Sie doch sowas nicht, Frau Angersen. Probieren Sie erst mal.
4: Mein Großvater hatte eine Keksfabrik. Ich erkenne Qualität.

0: Wenn man sowas sieht, wünscht man sich doch, man wäre zur Marine gegangen.
1: Ich war bei der Marine, Sie haben nichts verpasst.
0: Ach, nehmen Sie mir doch nicht meine Träume.
2: Wie hieß die Keksfabrik Ihres Großvaters?
3: Angersen. So wie ich.
2: Der Name sagt mir was. Blaue Dose, weiße Schrift.
3: Richtig.
2: Da haben wir eine richtige Berühmtheit an Bord.
3: Das ist so lange her. Wenn der Großvater eine Keksfabrik hat, dann hat man als Kind doch bestimmt immer viele Freunde, nicht?
4: Ich hatte eine schöne Kindheit, das kann ich sagen.
2: Erzählen Sie doch mal von der Marine.
5: Meine Damen und Herren, wir stehen hier am Fuße des Marine-Ehrenmals von La Boe. Es wurde in den 20er Jahren gebaut, zur Erinnerung.
6: Schön.
4: Kommen Sie aus Norddeutschland?
7: Nee, ich komme aus Kiel.
4: Auch aus Kiel? Ich bin in der Stadt aufgewachsen. Wo wohnen Sie?
7: Im Garten.
4: Da sind wir fast Nachbarn. Sie kennen sicherlich Pfarrer Lause.
7: Nee, kenne ich nicht.
6: Bitte schön.
4: Ich wohne in einem kleinen Haus, das mein Großvater bei Welsee gebaut hat, in der Nähe seiner Fabrik. Aber ich wollte gar nicht mehr über die Fabrik sprechen.
7: Warum nicht?
4: Sie haben es ja mitbekommen. Man muss immer die gleichen Fragen beantworten, seit 40 Jahren.
7: Keine Ahnung, Sie fragen sich nicht nach Ihren Keksen.
4: Ja. Sie machen einen zurückhaltenden Eindruck. Sie wollen auch nicht mehr über Ihre Zeit bei der Marine sprechen.
7: Haben Sie gut erkannt.
4: Es gibt eben neugierige Menschen. Und wir haben es uns selber eingebrockt. Sie haben die Marine erwähnt und ich die Keksfabrik meines Großvaters.
8: Erzählen Sie doch mal, wie war denn das nun eigentlich mit der Keksfabrik Ihres Großvaters?
9: Warum liegt es im nächsten Jahr?
10: Mal sehen, wer länger durchhält.
9: Ganz genau. Wiedersehen.
4: Wiedersehen. Wie kommen Sie nach Hause?
7: Mit dem Bus.
4: Ach, darf ich Sie im Taxi mitnehmen? Tun Sie mir den Gefallen. Wir haben fast den gleichen Weg. Hast du mich nicht gehört?
7: Nein. Was ist los? Mir geht's nicht gut.
4: Ich habe eingekauft. Die Taschen sind zu schwer. Ist dir schwindelig?
7: Ja, ein bisschen.

0: Du hast hohes Fieber. Du musst ins Bett.
1: Ja. Wo ist eigentlich die Katze?
0: Ach, weiß ich nicht. Vielleicht ist sie oben.
2: Hier, bitte.
3: Margret Angelsen. Wir waren zusammen mit Laboe.
0: Vielleicht erinnern Sie sich. Ich habe ein kleines Problem im Haus. Ist es unhöflich, wenn ich mich an Sie wende?
3: Sie sind doch handwerklich erfahren.
2: Ja, um was geht's denn?
0: Mein Fußboden ist schief.
2: Na, das kann ich mir mal angucken. Und wann?
0: Morgen? 14 Uhr.
2: Ja, das ist mir recht. Geben Sie mir noch die Adresse?
0: Gerne. Gardener Weg 3.
2: Moment. Gardener Weg 3. Ja, dann gucke ich mir das mal an. Komm vorbei. Also, bis dann.
0: Bis dann.

0: Sie sind ja fast überpünktlich. Kommen Sie herein.
1: Danke.
0: Wenn Sie sich den hinteren Teil einmal ansehen würden. Vielleicht ist auch das ganze Haus schief.
1: Naja, hier gibt's danach.
0: Ist das gefährlich?
1: Einstürzen wird's nicht, aber irgendwann läuft in die Suppe aus dem Teller. Hier auch. Ja, wenn Sie wollen, mache ich den Boden auf und gleiche das aus. Das dauert einen Tag.
0: Einen Tag?
1: Ja.
0: So viel kann ich mir ja wohl noch leisten. Was sollte ich kalkulieren?
1: 200 Materialkosten.
0: Und für Sie?
1: Für mich? Na, das ist ein Freundschaftsdienst. Ich habe ja sonst nichts zu tun.
0: Nein, das ist ein Tag Ihres Lebens. Den dürfen Sie nicht verschenken.

0: Kein Instrument. Mein Mann war Musiker bis zu seiner Krankheit. Die letzten Jahre vor seinem Tod konnte er nicht mehr spielen.
1: Klingt nach keiner leichten Zeit.
0: Am Ende nicht. Aber ich bin dankbar für die Jahre mit meinem Mann. Heutzutage gibt es verschiedene Ansichten über die Ehe, aber ich bereue keinen einzigen Tag. Entschuldigen Sie, ich weiß natürlich nicht, wie Sie über

0: denken.
1: Meine Frau ist tot.
0: Ach, das tut mir leid. Auch an der Krankheit?
1: Ein Unfall. Ist vom Bus gelaufen.
0: Dann waren Sie von einem Tag auf den anderen allein.
1: Sie hat nur ein Jahr gelebt. Ohne Beine. Die Suppe war sehr gut.
0: Ich wollte Ihnen noch etwas bringen.
1: Nein, nein, ich würde gerne weiterarbeiten, ja? Ich meine, wenn Sie nicht gleich schlafen wollen. Danke.
0: Vielen Dank nochmal.
1: Ja, nicht der Rede wert. Ich hoffe, es nützt Ihnen.
0: Wollen wir nicht du sagen?
1: Gerne. Wiedersehen.

0: Dann weiß er diesmal. Ja. Habe ich dir gesagt, was ich koche?
1: Ja, ich hatte einen Verdacht.
0: Bin ich so leicht auszurechnen?
1: Ja, es war einfach. Ich weiß ja inzwischen, wann du Fisch machst.
0: Aha. Leider bin ich nicht so ein einfacher Mensch. Ich habe vorsichtshalber selbst den richtigen Wein gekauft.
1: Mhm. Ja, meiner ist sowieso noch zu warm. Ich glaube, ich bin deinen Nachbarn aufgefallen.
0: Mein Nachbarn ist schon lange aufgefallen, dass hier jede Woche ein Mann zum Essen kommt. Wir könnten eine ordentliche Form finden.
1: Wofür?
0: Du musst nicht als Besucher kommen.
1: Ist das ein Angebot? Bietest du mir an, hier zu wohnen?
0: Könntest du dir das vorstellen?
1: Wegen den Nachbarn?
0: Nein. Aber ich habe verstanden. Dann nicht.
1: Entschuldigung. Habe ich was Falsches gesagt?
0: Wenn du der Ansicht bist, ich denke nur an die Nachbarn, brauchen wir nicht darüber zu sprechen.
1: Ich habe nicht damit gerechnet. Es ist dein Haus, es ist ein großes Angebot.
0: Aber du möchtest es lieber nicht annehmen.
1: Nein, ich bin überrascht. Ich meine, ich würde gerne annehmen, wenn ich die Miete zahlen kann.
0: Jetzt willst du auch noch Miete zahlen? Sigmar, ich habe wirklich geglaubt, wir verstehen uns besser.
1: Ich kaufe nur einen falschen Wein. Ja, aber das kann man noch lernen. Ich würde gern mit dir zusammenleben.

0: Würdest du mich heiraten wollen, Margret?
1: Ja.
0: Die Katze. Die Katze.
2: Leg dich wieder hin. Du brauchst Ruhe, Sigmar. Möchtest du was trinken?
0: Nein.

0: wenn du den nicht mehr brauchst, nehme ich ihn nicht. Muss ich mich nicht mehr mit meiner Frau streiten. Was die sich anguckt, ist schon nicht mehr schön.
1: Also nimm ihn. Der Magel steht schon an und ich guck nicht viel.
0: Du, meine Frau kennt eine neue Frau.
1: Ach ja?
0: Ja, nicht persönlich, so vom Hörensagen. So eine berühmte Familie. Die Fabrik war mal viel wert, sagt meine Frau. Bevor der Vater sie... Naja, weiß ja.
1: Hast du dein Auto da?
0: Ja.
1: Dann fahren wir runter.
0: Das können doch die...
1: Was?
0: Ja. Dass du noch mal in so einer Familie heiratest, das hätte ich nicht gedacht.
1: Nee, komm, geh du mal rückwärts, ist einfacher.
0: Aha. Deine Kleine war anders, oder? Sag mal, der Vater von deiner Frau hat ja die ganze Fabrik verspielt oder ist nur was übrig?
1: Ich weiß nicht, sie mag jetzt Vater, er ist tot und sie spricht nicht über ihn.
0: Keine einfache Familie, oder?
1: Weiß ich nicht.
0: Deine Kleine, die war so einfach, Mensch. Das habe ich gemocht. Mit der hattest du sicher viel Spaß, hä?
1: Vorsichtsstufe.
0: Ja. Du, ich weiß ja nicht, ob die treu war, aber so eine tolle Frau muss ja nicht treu sein. Soll ich dir was sagen?
1: Nein, bitte nicht. Trauzeugen.
0: Oh, das mache ich. Feiert ihr groß?
1: Nee, Margret geht zwar in die Kirche und kennt Pfarrer, aber Standesamt genügt mir völlig.
0: Naja. Ja, ich mach's trotzdem.
1: Nicht so schnell. Die Treppe ist schmal. Erste Tür links.
2: Bitte, nicht anstoßen.
3: Hat Ihr Mann uns schon gesagt.
2: Der ist doch viel zu groß. Wo soll der hin?
1: Ins Schlafzimmer.
2: Das ist mir zu groß. Stellen Sie ihn wieder ab, bitte. Wir brauchen keinen Schrank mehr im Schlafzimmer.
1: Dann kommt das andere Zimmer.
3: Ja, was denn nun?
1: Na ja, nur hier. Zimmer weiter.
2: Nein. Ludwigs Zimmer bleibt, wie es ist. Das ist ein

0: Ich sage ins Schlafzimmer.
1: Ja? Hm? Machen wir. Ja. Ja, alles klar.
2: Ganz schön Ton am Leibe, die Alten.
1: Der Alte war mal ein guter Polier, meint der Chef. Hätte es auch weiterbringen können.
2: Der soll mal ein bisschen aufpassen mit seinem Kommandoton. Wir sind ja nicht auf seiner Baustelle.
3: Soll das alles hier ins Haus?
1: Hat Ihr Mann so gesagt?
3: Warten Sie bitte. Ich muss das noch mal besprechen.
1: Wir haben auch noch andere Termine.
0: Wieso können wir denn den Raum nicht benutzen? Hier, den hinteren.
3: Meine erste Ehe gehört zu meinem Leben. Du kannst nicht von mir verlangen, dass ich das lösche.
0: Oh Gott, ich will nichts löschen. Ich will nur meine Kommode irgendwo unterbringen. Ich mach wirklich nichts schmutzig.
3: Ich möchte den Raum so bewahren, wie er ist, mit Ludwigs Flügel. Das sind Erinnerungen an meinen Mann, an meinen Vater.
0: Ja, ja. Aber ich brauche meine Kommode. Ja, deine ist einfach zu klein.
3: Also gut, dann kommt die Kommode nach unten. Und die anderen Sachen kommen erst mal in den Keller.
0: Na gut, ja, ja. Ich hole jetzt Lilly. Ach, und gib den Männern ein Trinkgeld. 20, ja.
3: Wer ist Lilly?
0: Meine Katze. So, die Kommode von oben kommt ins Wohnzimmer nach unten. Ja. Kartons auch, Rest im Keller.

0: Du hast mir nie gesagt, dass du eine Katze hast.
1: Lilly ist selbstständig. Du merkst gar nicht, dass sie da ist.
0: Natürlich merke ich das. Ich bin das nicht gewöhnt.
1: Du wirst dich schon gewöhnen. Wir müssen uns an vieles gewöhnen. Vielleicht passt das Ding doch nicht hier rein.
0: Wenn du sie unbedingt brauchst.
1: Ruf Hans an, wir bringen sie morgen in den Keller.

0: Komm, die Tür ist auf. Komm mit. Lilly. Lilly. Lilly.
1: Und ich muss sagen, es ist auch für mich persönlich beeindruckend, welche Erfahrungen und Lebensleistungen mit der heutigen Eheschließung zusammenfinden. Sie beide und Ihre Familien haben auf Ihre Weise unsere Stadt mitgeprägt. Wie viele Kinder, die hier aufgewachsen sind, haben Angersen-Kekse genascht. Wie viele Menschen mögen in Häusern wohnen, an deren Entstehung Herr Bayer vor Ort beteiligt war. Sie haben als Abgeordneter im Parlament gesessen und so Ihrer Verantwortung...
0: Reden Sie von mir?
1: Entschuldigung, haben Sie Einwände?
0: Aber was reden Sie denn davon, Abgeordneter? Ich war nie im Parlament.
2: Das haben Sie ganz falsch verstanden. Der Gatte meiner Trauzeugin war Abgeordneter im Parlament.

0: Ach so. Das tut mir sehr leid.
1: Verzeihen Sie, ich habe Ihren Mann im Vorgespräch erwähnt, um Sie vorzustellen. Das hat der Herr in den falschen Hals gekriegt.
2: Sigmar als Politiker.
0: Bitte, das darf natürlich nicht passieren. Es tut mir sehr leid.
1: Entschuldige.

0: Wo warst du so lange?
1: Ich habe noch Wasser getrunken.
0: Hat dir das Essen nicht geschmeckt?
1: Doch.
0: Herr Dunke hat sich nicht wohlgefühlt. Vielleicht hätten wir doch mehr Gäste einladen sollen.
1: Warum hast du deine Trauzeugin eigentlich gesiezt?
0: Mit mehr Gästen wäre die Wahl auch nicht so schwer gewesen.
1: Hast du so wenig gute Freunde?
0: Ich hätte eine Gästeliste gehabt. Mit mehr Gästen hätten wir auch in die Kirche gehen können. Du hattest ja nur Herrn Dunke. Gehst du dich wieder im Bad umziehen? Sigmar. Wir sind verheiratet.
1: Ja.

0: Die Katze ist im Schlafzimmer.
1: Ja, sie tut dir nichts.
0: Wir haben eine Verabredung. Keine Katze im Schlafzimmer.
1: Aber sie geht nicht in dein Bett.
0: Wie willst du das verhindern, wenn du schläfst?
1: Ich kenne sie. Ich lebe seit 3 Jahren mit ihr zusammen.
0: Kürzlich waren es noch 5 Jahre. Du hast sie doch von der Straße.
1: Ich habe sie geschenkt bekommen.
0: Ich erkenne, wo jemand herkommt.
1: Soll ich auch raus?
0: Nein. Lass sie heute im Zimmer. Die eine Nacht halte ich es aus. Sie soll sich nur nicht daran gewöhnen.

0: Ich hätte mich längst von ihm trennen müssen. Ich bin ja so blöd. Dabei weiß ich schon lange, dass es mit ihm nichts wird. Ich konnte mich bloß nicht von ihm trennen.
1: Es ist vielleicht ganz gut, dass Sie jetzt hier sind. Arbeit lenkt ab.
2: Sind Sie verheiratet?
3: Nicht mehr.
4: Das ist ganz anders als meine erste Frau. Deine Hände sind so weiß, ihre waren rot. Hat für draußen gearbeitet.
5: War sie in der Landwirtschaft?
4: Als Bäuerin? Nee.
6: Wir können schon mal Bett für die Prinzessin.
7: Es ist echt süß.
5: Verstehst du die Handlung?
4: Nee. Ich kenne die anderen Folgen nicht.
5: Das Mädchen weiß nicht, dass der Mann ihr Vater ist.
6: Wie meinst du? Weißt du, das ist aus Hamburg. Die muss für die Monika Babitz im Haus stehen.
7: Hat sie hier geschlafen?

0: Ich kümmere mich drum.
1: Nein, lass mich das machen. Kümmer du dich um dein Tier. Wo lernt ein Tier sowas?
0: Es lernt es nicht, das ist so. Das ist ganz normal.
1: Muss ich mich jetzt an tote Vögel in meinem Wohnzimmer gewöhnen?
0: Ich habe nicht aufgepasst, entschuldige bitte, es war meine Schuld. Aber bitte, komm, lass die Katze aus dem Spiel.
1: Ich habe nur eine Frage gestellt.

0: Komm, komm. Gib was zu fressen.
1: Was machst du denn da?
0: Wo ist die Katze?
1: Leg dich hin. Du bist krank.
0: Was ist hier wieder ausgesetzt? Was ist wieder getan?
1: Was ist los mit dir? Hast du was getrunken?
0: Wo ist die Katze?
1: Du kannst doch nicht Wein trinken, wenn du krank bist. Sieg mal, du hast Tabletten genommen. Leg dich wieder hin, ich gehe noch mal zur Apotheke.
0: Wenn der Katze was passiert, ich warne dich.

0: Herr Bayer. Mensch, lassen Sie sich auch mal wiedersehen. Was macht die Ehe?
1: Danke, alles im Lot.
0: Oh Mensch, das ist ja auch schon wieder... Sagen Sie mal, wie lange sind Sie eigentlich schon verheiratet?
1: 5 Jahre.
0: 5 Jahre. Naja, da mal alles Gute, nicht? Und lassen Sie sich nicht unterkriegen.
2: Ihre Sachen.
3: Lilly?

0: Lilly.
1: Lilly.
0: Hey. Hey. Hey. Weißt du, jetzt hat sie es doch getan. Jetzt hat sie es getan. Komm, ganz ruhig. Ganz ruhig. Komm. Komm. Ja. Ja.
1: Keine Angst vor der Frau. Sie will dich loswerden, ja. Sie will uns beide loswerden. Aber wir sind stärker als sie. Siehst du, sie war wieder hier drin bei ihrem Mann. Ja, muss ein schöner Versager gewesen sein. Genau wie ihr Vater. Der hat die ganze Fabrik verspielt. Das musst du dir mal vorstellen, Lilly. Die ganze Fabrik. Ja. Solche Männer mag sie. Sie weiß, wo jemand herkommt. Tja. Wir wissen das aber auch. Margret? Mal sehen, was sie für ein Gesicht macht, wenn sie dich sieht. So leicht wird sie uns nicht los. Wo warst du?
2: Beim Schlachter.
1: Du magst aber keine Steaks.
2: Ich wollte dir eine Freude machen.
1: Wieso?
2: Warum nicht?
1: Ich hab nicht Geburtstag. Unser Hochzeitstag ist auch erst in 2 Wochen. Also warum? Willst du gute Stimmung machen?
2: Warum sollte ich?
1: Ich hab die Katze gefunden. Vorm Supermarkt.
2: Ist sie wieder ausgerissen?
3: Das hat sie neulich schon einmal versucht. Ich habe sie in letzter Sekunde aufhalten können.

0: wenn niemand nachhilft.
1: Das Schlafzimmerfenster war offen und die Schlafzimmertür. Ich weiß nicht warum. Gehst du manchmal tagsüber ins Schlafzimmer? Mein Vater war kein Versager. Er hatte nur die falschen Berater.
0: Und er war Spieler.
1: Du wohnst in seinem Haus.
0: Mein Großvater hatte viele Häuser. Wo sind die alle geblieben?
1: Du solltest ein bisschen Respekt vor meiner Familie haben.
0: Dein Vater hat alles verspielt. Nur das schlechte Haus ist übrig geblieben.
1: Sie hätten auch Respekt vor dir gehabt, Sigmar. Meine Familie hat Menschen wie dich nicht verachtet.
0: Soll ich dankbar sein?

0: Hallo? Hallo? Hier ist Sigmar Bayer. Meine Telefonnummer. Meine Telefonnummer ist 23. Margit! Margit! Die Nummer, schnell.
1: Was für eine Nummer?
0: Ja, unsere Telefonnummer, nun mach.
1: Du kennst unsere Telefonnummer nicht?
0: Nein, nun mach, das Band ist ja gleich zu Ende.
1: 238892.
0: 2388. 92. 92, also das ist meine Telefonnummer und den Namen habe ich ja schon gesagt, nicht? Sigmar Bayer. Danke. Mein Gott, das ist mir aber auch noch nicht passiert.
1: Warum kennst du unsere Nummer nicht?
0: Ich habe die seit Jahren nicht gebraucht. Die wollte nie jemand wissen.
1: Sie müssen auch einen komischen Eindruck bekommen.
0: Ja, dass ich verrückt bin.
1: Wen hast du angerufen?
0: Hans.
1: Wen?
0: Hans, mein Trauzeugen. Da lief nur so ein Band. Bitte hinterlassen Sie Ihren Namen und Ihre Telefonnummer. Sonst nichts. Ist doch merkwürdig.
1: Vielleicht hast du dich verwählt. Da denken die wirklich, das war ein Verrückter.

Ja, Bayer? Ja, ein Freund. Wann? Ja, danke. Wiederhören. Hans ist tot. Ja, schon vor einem halben Jahr, Herzinfarkt. Seine Frau ist im Heim.

0: Wo ist sie? Halt das Tier von den Möbeln weg.
1: Ich habe Scherben in ihrem Essen gefunden.
0: Blutet die Katze noch? Sie darf nicht an die Polster. Ich kriege das Blut nicht aus den Bezügen.
1: Und wenn sie sich den Rachen aufschlitzt? Oder die Speiseröhre, was dann? Wie kommen die Scherben in ihr Essen?
0: Das wird wohl an dem Rahmen liegen. 40 Jahre hing der Rahmen, als noch keine Katze im Haus war.
1: Ja, na gut, der Nagel hat sich gelöst. Das passiert nach 40 Jahren. Hätte längst passieren können. Ja, die Wände sind nicht gut. Die Wände sind nicht gut. Keine gute Qualität. Das ganze Haus.
0: Das ist eine Urkunde meines Großvaters, die mir sehr wichtig ist. Guck, was die Katze damit gemacht hat. Zuerst zerstört sie alles, dann verletzt sie sich an den Scherben. Wenn man Charakter hat, dann gibt man wenigstens zu, dass man selber schuld ist.
1: Ach, soll jetzt die Katze schuld sein, ja?
0: Wozu spreche ich hier über Charakter? Es ist sinnlos.
1: Wie kommen die Scherben in ihr Essen? Ja, wollen wir darüber sprechen?
0: Woher soll ich das wissen? Wer keine Scherben macht, verletzt sich auch nicht dran. So einfach ist das!

0: Glaub nicht, dass ich so einfach aufgebe.
1: Wovon sprichst du?
0: Denkst du, ich hau jetzt einfach ab, ja?
1: Ich bin eine gläubige Frau.
0: Was soll denn das jetzt wieder heißen?
1: Diese Ehe war keine gute Wahl, aber ich habe sie getroffen.
0: Ja, ja, gläubige Frau. Wenn der Katze was zustößt, dann weiß ich, was los ist. Und wenn du denkst, dass ich mich so einfach verdrücke, da hast du dich getäuscht. Das wird kein schönes Leben für dich.
1: Ich erwarte kein schönes Leben mehr. Meine Kindheit war schön. Und meine erste Ehe.
0: Wenn der Katze was passiert, dann bleibe ich hier. Ich will ja nicht mit dir sprechen. Aber ich bleibe hier. Mal sehen, was du dann tust.
1: Was für ein wirres Zeug.

0: Ich glaube, Ihre Frau hat auch schon Eier gekauft.
1: Macht nichts.
0: Ja, ich dachte, ich sag's besser. Die werden ja auch schlecht.
1: Und eine Tüte, bitte. Danke.

0: So, und 50 zu Ende. Ich danke dir.
1: Tschüss, Anna.
0: Tschüss.
2: Mach's gut.
0: Ich dachte schon, du wärst tot.
2: Bringst du mir was?

0: Stimmt es, dass du wieder geheiratet hast? Wird schon stimmen. Kommst nur her, wenn du verheiratet bist.
1: Was hat denn das damit zu tun?
0: Als deine erste Frau gestorben ist, bist du nicht mehr gekommen. Jetzt bist du wieder da. Bist du schon pensioniert?
1: Seit 7 Jahren.
0: Sieht man. Früher warst du besser in Schuss.
1: Ich war gerade krank.
0: Früher warst du nie krank. Egal, was für ein Wetter ihr auf der Baustelle hattet. Deine Freunde waren krank, du nie. Leben deine Freunde eigentlich noch?
1: Nee.
0: Habe ich mir gedacht. Von früher kommt kaum noch jemand her. Deine neue Frau soll Geld haben.
1: Und wenn? Ich kann für mich selber sorgen.
0: Ich habe dich mal mit einer Frau gesehen. Das war sie bestimmt. Hab mir gleich gedacht, die ist gut für dich.
1: Hast du falsch gedacht.
0: Weiß sie, dass du hier bist?

0: Wir reden nicht miteinander.
1: Ist das dein Ernst?
0: Ja.
1: Überhaupt kein einziges Wort? Soll ich abschließen? Ja.

0: Aber du wohnst doch wohl in einem Haus mit deiner Frau, oder?
1: Ja.
0: Und seit wann sprecht ihr nicht mehr miteinander?
1: Seit einem Jahr.
0: Was macht ihr denn, wenn ihr euch was zu sagen habt?
1: Schreiben wir es auf den Zettel.
0: Zum Beispiel, ich möchte mit dir schlafen.
1: Kommt nicht vor.
0: Reizt sie dich nicht? Oder hat sie dich nicht gewollt?
1: Weiß ich nicht. Beides.

0: Ah, guten Tag.
1: Ich esse gern.
0: Ein Steak. Moment. Sie können sich Ihr Gemüse schon nehmen. Ich komme gleich.
2: Danke sehr. Kommen Sie rein.
3: Kann ich ablegen?
2: Natürlich. Legen Sie einfach dort ab. Die hässliche Truhe gehört meinem Mann. Denken Sie sich nichts dabei. Geschmack ist nicht jedem gegeben.
3: Warum auch?
2: Das ist mein Mann. Sie brauchen sich nicht um ihn zu kümmern. Er möchte ohnehin nicht sprechen.
3: Ach, ist er krank?
2: Nein, er ist der Meinung, ich hätte seine Katze vergiftet, was lächerlich ist.
3: Ach, ey.
2: Seitdem spricht er nicht mehr. Beachten Sie ihn einfach nicht. Sie trinken Tee, nicht wahr? Ich würde einen aufsetzen, wenn es Ihnen recht ist.
3: Danke, wäre sehr schön.
2: Bitte.

0: Kann ich Ihnen helfen?
1: Ist gleich soweit.
0: Ist das eine Tiefkühltruhe?
1: Nein, das ist der Kühlschrank meines Mannes. Er hat sich einen eigenen gekauft. Schauen Sie, mit Schloss.
0: Er hat diesen unsinnigen Schrank hier aufgestellt, weil er meine Schränke nicht mehr benutzen will. Ich weiß nicht, wie lange er ihn noch putzen möchte. Wahrscheinlich will er mir irgendetwas damit zeigen. Ist der Tee gut?
2: Sehr gut. Gehören die anderen Möbel Ihnen?
0: Ja. Das meiste ist von meinem Vater.
2: Das sind ja sehr schöne Stücke.
0: Mein Vater hatte einen wunderbaren Geschmack. Die anderen Häuser waren noch schöner eingerichtet, aber wir haben sie verkauft.
2: Wie schade.

0: Was hätte ich mit 3 Häusern anfangen sollen? Leider hat sich mein Vater die falschen Mitarbeiter in die Fabrik geholt. Aber ich bin dankbar für mein Leben, für meine Kindheit und für meine erste Ehe. Meine zweite Ehe war ein Fehlgriff, das sehen Sie ja. Aber ich kann damit leben. Mein erster Mann war Musiker. Ich habe oben ein Zimmer erhalten mit wunderbaren Instrumenten.
1: Das würde ich ja gern mal sehen.
0: Kommen Sie.
2: Nein, ist das schön.
3: Nicht wahr?
1: So, noch 2 Bier. Okay.
4: Hast du was zu essen für mich?
1: Bist du nicht mehr zu Hause?
4: Ach, meine Frau hat Besuch und sie reden über mich, während ich im Zimmer bin, ja? Ja, soll man mich fertig machen?
1: Du könntest aus dem Zimmer gehen.
4: Das würde sie als ihren Sieger sehen, ja.
1: Ach, du bist komisch. Was willst du denn essen?

0: Spricht er immer noch nicht?
1: Nein. Schon seit über einem Jahr. Manchmal schreibt er mir kleine Zettel wie ein Schulkind. Aber ich lese sie nicht einmal.
0: Warum nicht?
1: Es lohnt sich nicht. Es stehen nur unsinnige Vorwürfe und Drohungen darin.
0: Haben Sie denn gar keine Angst?
1: Ach, in meinem Alter?
0: Spricht er denn außerhalb?
1: Ich mache mir darüber keine Gedanken. Ich weiß nicht, wie er mit anderen umgeht. Seine erste Frau hatte ein einfaches Gemüt. Ich möchte mir nicht vorstellen, worüber Sie gesprochen haben. Sie hat sich viel von ihm gefallen lassen.
0: Sie konnte sich wahrscheinlich nicht gegen ihn wehren.
1: Ich bin froh, dass ich ihn wenigstens durchschaut habe.
2: Das soll los, Herr Schatten. So will ich das sehen.
3: Was ist denn los?
2: Pass auf, jetzt ist es.
4: Ich muss mit dir reden. Ich hab meinen Stolz, verstehst du? Und ach komm, gib mir was zu trinken.
3: Halben Liter oder gleich einen ganzen?
4: Ach, fängst du jetzt auch schon an, ja?
3: Womit denn?
4: Meine Frau guckt genau, wie viel ich trinke. Ja, sie beobachtet mich.
3: Also, du warst bei deinem Stolz?
4: Wie viele Zimmer hast du oben?
3: Zwei, warum?
5: Die erste halbe hast du schon.
4: Ich bin nicht mehr der Jüngste, ich weiß. Und ich schlage dir nicht vor, mit mir zusammenzuleben, wie...
3: Wie ein Paar? Schon gut. Erstmal, ich schlafe nie mit einem Mann in einem Bett. Das liegt an der Haut, dem Geruch, des Schwitzen, verstehst du?
4: Ja, ich will hier nur wohnen wie in einer Pension. Ich zahle das Zimmer, den Preis kannst du festsetzen. Ich störe dich nicht, du, ich bin mit allem zufrieden.
3: Für wie lang?
4: Weiß ich nicht. Vielleicht für immer.
3: Aber du hängst da nicht den ganzen Tag im Lokal rum.
4: Um Gottes Willen, nein. Ich kann dir auch helfen. Ich kann Müll raustragen oder fegen, was du willst.
3: Lass mir Zeit. Ich möchte drüber nachdenken.
4: Wie lange?
3: Sagen wir, bis morgen früh.
4: Geht's nicht schon heute?
3: Ist so schlimm?

0: Jetzt schon? Ich hatte doch gesagt...
1: Ja, ich weiß, aber ich wollte nicht mehr warten. Ich stelle nur einen Koffer ab und gehe. Ich störe dich nicht wirklich. Ich komme erst heute Abend wieder. Gut?
0: In Ordnung, dann stell den Koffer rein. Okay. Ich achte drauf.

0: Gefällt's dir?
1: Ja, vielen Dank.
0: Wo warst du den ganzen Abend?
1: Bin spazieren gegangen im Park.
0: Hast du Vögel gefüttert oder den Kindern beim Spielen zugeguckt?
1: Was ist daran so lustig? Nein, ich habe Zeitung gelesen und dann habe ich was gegessen im Restaurant.
0: Hat's geschmeckt? Ich war schon so lange nicht mehr im Restaurant.
1: Darf ich dich mal einladen?
0: Hast du so viel Geld?
1: Ja, ich würde es gern tun.
0: Du bist nicht zufällig in der Gegend von eurem Haus rumgeschlichen?
1: Das Haus gehört nicht mir, sondern meiner Frau.
0: Warst du da?
1: Nein. Warum sollte ich?
0: Ich weiß nicht. Gucken, was sie so macht allein. Wie sie zurechtkommt.
1: Ich war nicht mehr in der Nähe. Ich habe da nichts mehr verloren.
0: Du kannst hier wohnen, solange du willst. Und wenn es dir hier zu dunkel ist, dann kannst du drüben in meinem Zimmer am Fenster sitzen. Wenn du nicht rauchst. Und da deine Zeitung lesen. Oder willst du den ganzen Tag spazieren gehen?
1: Hast du eigentlich einen Fernseher?
0: Der ist kaputt. Das Badezimmer in eurem Haus ist wahrscheinlich viel größer.
1: Es ist nicht mein Haus.
0: Na, dann weißt du ja umso besser, wie man sich im Fremdenbad benimmt. Komm schon zurecht. Hier, das Fach habe ich für dich freigeräumt.
1: Danke.
0: Wann stehst du auf?
1: Um 6.
0: So früh?
1: Ja, wie bei der Arbeit. Ich mache keinen Lärm.
0: Aber du arbeitest doch schon seit Jahren nicht mehr.
1: Hat Margret auch gesagt.
0: Du musst nicht rausgehen. Wenn du willst, können wir deinen Einzug feiern. Aber das ist eine Ausnahme. Ja?

0: ein Geschenk.
1: Warst du mit deiner Frau auch in dem Restaurant?
0: Mit Evelyn?
1: Nein, mit deiner zweiten, mit Margret.
0: Ja, ab und zu. Vor allem vor der Hochzeit.
1: In der romantischen Zeit davor. Ich war auch das letzte Mal essen, als Theo noch gelebt hat. Auch vor der Hochzeit. Aber wir haben sowieso wegen dem Geschäft geheiratet. Es war auch gut so, dann war es leichter mit dem Lokal nach seinem Tod.
0: Wusste dein Mann, dass du ihn betrügst?
1: Was willst du damit sagen?
0: Naja.
1: Bestimmt. Wusste es deine Frau? Ich meine, deine erste?
0: Ja, sie hat mich mal gefragt und da habe ich sie gesagt.
1: Hast du sie auch gefragt? Ob sie es tut?
0: Ja, du, das weiß ich nicht, das kann sein, ja.
1: Was hat sie gesagt?
0: Ich glaube, sie hat gelacht.
1: Und deine neue Frau?
0: Ich weiß nicht, was die macht. Ich schätze, die macht nichts.
1: Die würde wahrscheinlich nicht lachen.
0: Nee, wahrscheinlich nicht.
1: Ich mochte deine erste Frau. Die hat alles so genommen, wie es kam. Selbst ihren Unfall.
0: Ja, die wird zäh.
1: Ich glaube, das ist deine neue Frau auch.
2: Dass du neugierig bist.
3: Ich versprech's.
2: Gut. Upsa. Alles klar?
3: Ja, aber wenn sie für Monika arbeitet, warum hat sie dann bei dir geschlafen?
2: Du fängst ja schon wieder an.
1: Hast du dir schon aufgeguckt?
0: Manchmal.
3: Du hast gesagt, ich bin die Einzige, die in die Werkstatt darf.
2: Das bist du ja auch.
1: Mit deiner Frau?
0: Ja.
2: Bleibst du ja auch.
1: Und verstehst du's?
0: Der Mann da, der ist in Wirklichkeit der Vater von dem Mädchen.
1: Ach so.

0: So, die rollen Möps. Lass sie schmecken. Neue Flasche für oben?
1: Ja.
0: Und, war sie das?
1: Was meinst du?
0: Tu doch nicht so, du hast sie gesehen. Die Frau auf der Straße, das war doch deine Frau, oder?
1: Ja, war sie.
0: Hat's Eindruck auf dich gemacht?
1: Was denn für ein Eindruck?

0: Warst du bei eurem Haus?
1: Nein.
0: Du weißt, du musst von mir kein schlechtes Gewissen haben.
2: Schmeckt es Ihnen nicht?
1: Ja, doch, alles in Ordnung.
2: Sagen Sie, kennen Sie die Dame da draußen?
1: Wie kommt denn darauf?
2: Nun, als Sie das letzte Mal hier gegessen haben, war sie auch da. Ist das nicht die Enkelin von dem Keksfabrikanten?
1: Weiß ich nicht, kann sein.
2: Arme Frau, sehr Pech gehabt. Ihr Vater hat die Fabrik zugrunde gerichtet. Hätte etwas länger durchgehalten, hätte sie übernehmen können. Sie war wohl keine schlechte Geschäftsfrau. Hatte das Talent vom Großvater.
1: Manche Leute haben eben Pech.
2: Ihr erster Mann ist verstorben. Sie soll noch mal geheiratet haben. Eine komische Ehe, was man so hört.
1: Bringen Sie mir noch was zu trinken?

0: In der Hauptsaison treten die Wangerugas einmal in der Woche auf. Alle haben ehrbare Berufe für die.
1: Es wäre gut, wenn du dich entscheiden würdest.
2: Wozu?
1: Ihr spielt Katz und Maus, ihr beiden.
2: Ich weiß nicht, was du meinst.
1: Du weißt sehr gut, was ich meine. Du weißt auch, wie es ausgeht.
2: Gute Nacht.
1: Gute Nacht.

0: Das Zimmer berechne ich dir nicht.
1: Ich will es aber.
0: Ich weiß nicht, was ich dir berechnen soll. Ich weiß auch nicht, wie viele Tage da drin warst.
1: 15.
0: Gut, sagen wir 10 Euro die Nacht.
1: Das ist zu wenig.
0: Komm, lass uns nicht streiten. 180 sind die Getränke. Also gib mir 350.

glaube, der Joghurt ist teurer geworden. Ich habe die Verkäuferin gefragt, aber sie sagt, sie weiß es nicht. Naja, ich glaube, sie lügt. Schade. Ja, ich habe den alten Preis vergessen.

gedacht, ich kaufe die Fernsehzeitung nie im Supermarkt, weil alles doch so teuer geworden ist. Du, es gibt einen neuen Kiosk. Auch ein Ausländer, glaube ich. Der Mann, der hat mir gesagt, probieren Sie doch mal eine neue Fernsehzeitung. Ich habe gesagt, ich habe doch schon eine Fernsehzeitung. Er hat mich überredet. Aber guck mal, ich glaube, die ist nicht schlecht. Das. Sieh mal. Ich suche uns gleich mal ein schönes Programm aus, ja? Aber erstmal koche ich was für uns.

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4: Das Beste im Norden sind unsere Schweine.
5: Billigflieger, erst mit günstigen Preisen locken und dann mit Tricks noch einiges draufschlagen.
6: Die Fluggesellschaften, die bereichern sich anhand der Unwissenheit der Kunden. Entschuldigung, wenn ich das so sagen muss.
5: Pauschalreisen zum Schnäppchenpreis. Was muss man dafür alles in Kauf nehmen?
7: Geht gar nicht. Da würde ich sofort wieder ausziehen aus dem Zimmer.
5: Und Mietwagen im Urlaub. Was man da alles erleben kann. Warum verkaufen Sie einen kleinen Mietwagen, wenn Sie den nicht haben? Das sind die Tricks mit Urlaubsschnäppchen.
8: Was wäre denn für Sie so ein richtiges Urlaubsschnäppchen?
9: Gibt es nicht.
8: Gibt es nicht?
9: Nein.
10: Ein Urlaubsschnäppchen ist, wenn man weniger zahlt als andere für das gleiche Hotel.
11: Ja, ein Schnäppchen macht man meistens kurzfristig und dann kommt auch meist das Beste dabei raus.
5: Wirklich? Das wollen wir testen. Mit einer Pauschalreise. 7 Tage Teneriffa. Direktflug. Hotel mit Halbpension inklusive Transfer. Wir vergleichen Last-Minute-Anbieter L-Tour. Gehört zu TUI, dem größten Reiseveranstalter Deutschlands. Und Discounter Lidl, seit 2006 im Reisegeschäft. Wo bekommen wir das beste Angebot für unser Geld? Der Pauschalreisecheck. Wir suchen ein Hotel mit mindestens 80% Weiterempfehlung auf Holidaycheck. Auf jeden Fall Pool und nah am Meer. Pro Person wollen wir unter 1000 Euro bleiben. Bei L-Tour wird uns dieses Hotel vorgeschlagen. 3 Sterne in der Altstadt, 1 Kilometer zum Meer. Lidl empfiehlt das hier. Große Poolanlage, 1,5 Kilometer zum Meer, sogar 4 Sterne. Wir zeigen die Angebote Hotelexperte Robert Cordes.
12: Entsprechenden 3 Sterne für ein Hotel auf Teneriffa auch dem Niveau und Standard von 3 Sternen in Deutschland?
7: In der Regel nicht, nein. Da gibt es andere Kriterien. Der deutsche Standard, 3-Sterne-Standard, ist ja genau definiert vom DEHOGA. Und in Spanien gibt es andere Standards. Ich sage auch, diese Sterne haben sich auch ein Stück weit überholt.
12: Wenn Sie sagen, man kann sich nicht mehr an den Sternen orientieren, woran kann man sich denn dann orientieren?

0: günstiger geworden ist. Ja.
1: Man muss flexibel sein, auf jeden Fall. Dann ist man immer günstiger.
2: 8 Wochen vor der Reise starten wir unsere Preisbeobachtung. Bei Eltur kostet die Reise 980 Euro, bei Lidl 998 Euro. Doch das wird sich schnell ändern. Wir sind im Reisebüro bei Touristikkauffrau Sanja Buljan. Sie findet andere Preise.
3: Das ist ja leider das, was ich ja mal sage, der Tarifdschungel. Die Preise ändern sich teilweise dreimal am Tag. Morgens, mittags, abends.
4: Aber es ist schon interessant, dass selbst Sie als Profi eigentlich überhaupt nicht abschätzen können und einschätzen können, wie die Preise sich entwickeln.
3: Richtig.
2: 4 Wochen vor Abreise. Bei Eltur geht der Preis runter von 980 auf 920 Euro pro Person. Bei Lidl von 998 auf 857 Euro. 2 Wochen vor Abflug. Bei Eltur geht's runter auf 899 Euro. Und bei Lidl sinkt der Preis sogar auf 795,50 Euro. Das Warten hat sich gelohnt. Bei Eltur 81 Euro weniger, bei Lidl satte 202,50 Euro weniger. Mit etwas Nervenkitzel lässt sich also sparen. Doch was bekommen wir für solche Schnäppchen? Wir machen die Stichprobe auf Teneriffa. 5 Stunden Flug, ohne Probleme. Der Hoteltransfer zieht sich allerdings. Der Flughafen liegt im Süden und wir müssen in den Norden der Insel. Vor uns werden noch so einige andere Hotels angefahren. 1,5 Stunden dauert das. So ziemlich zuletzt unser Hotel.
5: Von außen eigentlich ganz schick, ne? Schauen wir mal, wie es drin aussieht.
2: Wir testen das Eltur Hotel mit den 3 Sternen. Das 4-Sterne Lidl Hotel checken für uns Patti und Volker. Das Ehepaar ist viel unterwegs, vor allem in Spanien und Italien, wo Patti geboren wurde.
6: Was erwartet ihr gleich?
7: Ich hoffe, dass das Zimmer groß genug ist, hell ist, schöne Fenster, Balkon.
6: Ja, und sauber.
7: Ganz wichtig, sauber. Und ja, mal gucken. Ne?
8: Mhm. Also wir sind insgesamt sehr gespannt.
2: Los geht's. Die Hotelanlage ist riesig. Die Eingangshalle ansprechend. Zimmerschlüsselübergabe. Doch dann die Überraschung. Ihr Zimmer ist in einem anderen Gebäude. Und das scheint schon etwas älter zu sein.
5: Ja, recht ist auf jeden Fall.
2: Die Spannung steigt. Hier geht's lang.
5: Hier. Hier. Bist du dunkel hier? So, tata. Und hereinspazieren.
2: Erster Eindruck vom Hotelzimmer. In Ordnung. Mit Balkon, wie gebucht.
8: Es ist ein Balkon da, das finde ich schon mal super gut. Und es ist jetzt auch nicht ganz schlecht.
6: Naja, ich sag mal so, die unter uns, die gucken auf eine Wand. Ne? Von daher haben wir eigentlich noch Glück, oder ihr, dass ihr wenigstens auf den Parkplatz guckt.
2: Und auf ein totes Blumenbeet. Und die Zimmereinrichtung?
6: Was ist hier denn los? Oh mein Gott. Ich habe die wirklich nur ganz sachte berührt. Also die ist wirklich wackelig. Okay, nicht anfassen, bitte. Guck, eigentlich gehört die so.
8: Hoffentlich steht die nicht unter Strom.
2: Das Ganze schon etwas abgewohnt. Und wie genau man es hier mit der Sauberkeit nimmt.
9: Oh ja, staubig.
6: Oh komm, ey, das hat da jahrelang keiner mehr Staub gewischt an der Stelle, oder?
2: Das Bett dagegen macht einen sauberen und bequemen Eindruck. Allerdings nur ein dünnes Bettlaken als Decke. Aber es gibt ja noch diese Wolldecken. Doch was sind das für fiese Flecken?
6: Da empfehle ich keine Berührung mit dem Gesicht.
2: Werfen wir mal einen Blick ins Bad.
7: Oh, das sieht aber echt nicht gut aus. Echt nicht gut. Ich weiß nicht, sollen wir, ich würde jetzt auch die Rezeption Bescheid sagen.
4: Weil das will man, das ist ja, ich weiß
7: nicht. Man möchte sich da nicht entsetzen.
8: Da drunter, unter dem Rand, sind auch braune Spuren. Oh. Ne? Also,
7: kann auch eine Gebrauchsspur sein, kann aber auch was anderes sein. Immerhin ist braun.
8: Ich bin, weiß Gott,

0: Gott, kein Mensch, der alles so pingelig ist mit Sauberkeit. Aber das finde ich geht nicht. Nee.
1: Nee. Was sagt Hotelexperte Robert Cordes dazu? Wir zeigen ihm die Bilder.
2: Wie bewerten Sie das? Entschuldigung, wir sprechen es mal aus. Kackspuren an der Toilette.
3: Geht gar nicht. Da würde ich sofort wieder ausziehen aus dem Zimmer. Da bin ich dabei, dass man rausgeht und sagt, hör zu, guckt euch das an. Hier kann ich nicht bleiben.
1: Patti und Volker wollen die dreckige Toilette und die wackelige Lampe an der Rezeption reklamieren. Wie wird das Hotel reagieren? Jetzt geht's erstmal zum Eltour Hotel. Ein Stern weniger, die Reise aber 150 Euro teurer.
4: Hereinspaziert.
1: Das Bett ziemlich schlicht, aber in Ordnung. Die Einrichtung in die Jahre gekommen. Einen Kühlschrank gibt's hier nicht. Dafür einen Safe.
4: Allerdings geht er nicht. Und den hast du auch mit einer Hand raus, guck mal hier. Also safe ist hier gar nichts. Ach, was ist eigentlich mit der Aussicht hier? Also, dass man keinen Mehrblick hat, okay, ne? Aber das? Zwei Meter bis zur nächsten Wand. Mann!
3: Das ist dann auch die schlechteste Kategorie, denke ich mal, in diesem Drei-Sterne-Hotel. Ne? Die haben ja auch sicherlich Zimmer.
2: Keine Ahnung, wurde mir wirklich so zugelost sozusagen.
3: Aber immerhin einen schönen Schranksafe, das ist ja schon mal gut.
2: Der aber nicht fest an der Wand verschraubt ist.
3: Den kann ich dann gleich mitnehmen.
1: Weiter geht's ins Badezimmer. Noch mit Duschvorhang, nicht ganz up-to-date.
4: Ja, nu, es ist halt alles billig. Aber das haben wir auch gebucht, ne?
1: Mal sehen, ob die Toilette hier sauber ist.
4: Hier gibt es sogar eine Banderole als Zeichen dafür, dass gerade eben geputzt wurde.
3: Ah!
4: Okay, hier ist ein unschönes Haar.
1: Immer noch besser als die Toilette im Lidl-Hotel. Aber richtige Wohlfühlatmosphäre kommt hier nicht auf.
3: Duschvorhang, würde ich sagen, geht normalerweise auch nicht, aber kann man noch in Kauf nehmen, wenn er sauber ist. Ne?
2: Aber diese Flecken?
3: Da dieser Schimmel, was dann diese feuchten Stellen da im Bad, die Einstiegswanne, die Armaturen, das ist wirklich schon, ja, auch keine drei Sterne mehr, auch nicht nach spanischer Kategorie.
1: Der TUI-Konzern, der hinter Eltour steckt, schreibt uns zur Kritik: TUIs Ziel sind zufriedene und loyale Kunden. Wir wollen, dass die Kunden auch den nächsten Urlaub bei uns buchen. Mit stürmischem Regenwetter geht unser erster Tag auf Teneriffa zu Ende. Nächster Tag, blauer Himmel, 20 Grad. Der Hotelpool auf dem Dach und ziemlich klein. Das Wasser ganz schön frisch, gerade mal 16 Grad. Bei Patti und Volker dagegen nicht schlecht, eine schöne Poollandschaft mit Bar. Auch hier nicht beheizt. Was ist gestern noch passiert nach der Beschwerde an der Rezeption?
5: Heute Morgen ist ein Handwerker vorbeigekommen und dann habe ich ihm die Lampe gezeigt.
4: Die ist auf jeden Fall stabil. Guck mal. Zwar immer noch ein bisschen schräg.
5: Ja, aber die ist
4: schräg.
5: Gerade und hängt nicht mehr so von der Wand ab.
4: Aber finde ich gut, dass er dann gleich reagiert hat.
5: Und ja, sofort, sofort. Okay.
1: Und was wurde aus der verschmutzten Toilette?
5: Ich war gestern Abend bei der Rezeption, habe ich die Dame darum gebeten, jemanden zu schicken, weil hier, ich habe ja ein Bild auch gezeigt, das ist ein braune Flecke. Mhm. Dann bin ich gestern Abend zurückgekommen, habe ich gemerkt, ja, hier war jemand, weil das ganze Raum hat geduft, weißt du, so nach dieser Spray, was sie oft so in
4: der
5: Dann bin ich hier im Badezimmer gekommen und habe ich festgestellt,
4: immer noch.
5: Immer noch da.
4: Ach komm. Die haben nur gesprayt, aber nicht geputzt,
5: ja,
4: oder?
5: Ja, das war noch da, der Fleck.
4: Und dann?
5: Und habe ich gedacht, ja, okay, ich mache das selber. Ohne Handschuhe oder gar nichts.
4: Tapfer.
1: Ganz schön eklig. Was macht man da?
3: Ich empfehle dann, das zweite Mal hinzugehen und zu sagen, so, ich möchte Ihren Manager sprechen. Und Sie bleiben so lange da stehen, bis der kommt. Und dann reklamieren Sie das. Es ist ärgerlich. Ich will mich ja im Urlaub nicht aufregen, das verstehe ich auch. Aber das sollten Sie machen.
1: Die Lidl-Reise wird vom Veranstalter LMX durchgeführt. Der bedauert den Ärger und schreibt uns: Eine wirksame Mängelanzeige hat unverzüglich gegenüber dem Reiseveranstalter oder dessen örtlichem Vertreter zu erfolgen, um eine sofortige Abhilfe

0: Gruppe vor Ort zu ermöglichen. Zeit fürs Abendessen. Im 3-Sterne-Eltour-Hotel sieht das Buffet so aus. Es gibt Salate, Suppe, warme Gerichte mit Fleisch und Fisch.
1: Was ist das eigentlich? Keine Ahnung, was das ist.
0: Mit den Salaten kann man auf jeden Fall nicht viel falsch machen. Das warme Essen.
1: Null geschmiert.
0: Und die Miesmuscheln?
1: Ganz schlecht. Paella ist reich. Ist also maximal lauwarm.
0: Nachtisch gibt's auch. Verschiedene Cremes.
1: Boah. Das schmeckt, wie es aussieht. Wir gehen nur künstlich. So, und hier muss es Schokolade. Die geht. Die geht.
2: Es muss keine Riesenauswahl sein. Auch bei, ne, wenn Sie jetzt ein günstiges Angebot gebucht haben, erwartet der Gast ja nicht eine Riesenauswahl. Kein Lachs und kein Kaviar und Champagner und so, sag ich mal. Sondern, dass die Sachen, die da sind, dass die vernünftig sind.
0: Zurück zu Patti und Volker im Lidl-Hotel. Ist das Essen hier besser?
3: Ja.
4: Das Essen, also das war unglaublich viel, muss man sagen. Aber man muss ehrlich sagen, mehr Masse als Klasse.
0: Aus dem großen Angebot haben sie sich das zusammengestellt.
5: Das ist jetzt meine Hauptteller, das ist Fisch. Und die Patata Bravas.
6: Die waren heute Abend gut, weil die waren frisch.
5: Und jetzt ist das Dessert.
1: Ja.
5: Brownie, und was ist das, was du jetzt gerade isst?
1: Ich würde sagen Birne.
5: Soweit ich sicher.
1: Mir nicht dran.
4: Es waren auch Sachen dabei, die haben gut geschmeckt. Aber die Atmosphäre, ja, also sagen wir mal so, die Mensa war gut beleuchtet.
0: Den Gästen im Lidl-Hotel wird später noch was geboten. So klingt bei Patti und Volker der Abend aus. Im Eltour-Hotel dagegen kein Programm. Wo gab es das bessere Urlaubsschnäppchen? Bei Eltour oder bei Lidl? In unserer Stichprobe war beim teureren Eltour-Hotel die Sauberkeit in Ordnung. Beim Lidl-Hotel dagegen verdreckte Toilette und jede Menge Staub. Das 3-Sterne-Eltour-Hotel nur ein kleiner Pool. Die günstigere 4-Sterne-Lidl-Anlage viel mehr Angebot. Auch bei der Verpflegung gewinnt das Lidl-Hotel. Fazit: Für den sehr günstigen Preis waren diese Pauschalreisen okay. Und Last-Minute-Buchen hat sich gelohnt. Weiter geht's mit dem Mietwagen. Wo bekomme ich das beste Angebot? Zu Hause, vor der Reise oder direkt vor Ort? Die Autovermieter-Tricks. Wir suchen ein Auto für 4 volle Tage. Vollkasko ohne Selbstbeteiligung, 2 Fahrer, Kleinwagenkategorie und Abholen in der Nähe des Hotels. Noch in Deutschland schauen wir nach passenden Angeboten über Suchmaschinen und auf Vergleichsportalen und finden das Rundum-Sorglos-Paket von Sunny Cars für insgesamt 168 Euro. Das beste Preis-Leistungs-Verhältnis. Auf Teneriffa sind es tatsächlich 25 Minuten vom Hotel zur Abholstation. Hier spricht man perfekt Deutsch und wir bekommen angeblich ein Upgrade.
7: Hier ist wichtig, dass ich von Ihnen nichts kassiert habe, obwohl Sie einen teureren Wagen bekommen als das, was Sie gebucht haben.
1: Ja. Was haben wir denn gebucht?
7: Also Sie haben B und Sie kriegen C.
0: Der blaue VW Polo ist unser Wagen.
1: Guck mal hier. Fasse Beule hier und hier. Aber müssen wir uns keine Gedanken machen, wir sind ja komplett rundum versichert. Also egal, was mit dem Wagen passiert, wir müssen nichts zahlen. Wir können den quasi an die Wand setzen. Also, habe ich auch noch nie erlebt.
0: Haben wir mit dem Rundum-Sorglos-Paket alles richtig gemacht?
1: Wollen wir mal.
0: Patti und Volker buchen ihren Mietwagen vor Ort. Ist das vielleicht noch günstiger? Rund um die Hotelanlage gibt es mehrere Autovermietungen. Sogar eine direkt im Hotel.
8: 4 Tage, 180. Wie ist das mit Versicherung?
9: Ist alles inbegriffen.
8: Immer alles drin, ohne Selbstbeteiligung?
7: Nur wenn der Schlüssel

0: Jetzt ist das ein Problem.
1: Können zwei Personen fahren? Auch in dem Preis von 108?
0: Ja, ja. Genau. Ah,
2: okay. 12 Euro teurer als die Online-Buchung zu Hause. Wir suchen weiter. Beim nächsten Anbieter, 50 Meter entfernt, gibt's das gleiche Angebot für nur 156 Euro. Und was bietet uns dieser Laden? Kaum zu glauben. Aber hier soll man auch Autos mieten können. Nebenan kostet das 156 Euro.
3: Ja, immer fragen. Mehr als Nein sagen können Sie ja nicht, ne?
2: Daraufhin wird der Betrag minimal unterboten. 155 Euro für dieselbe Mietwagenklasse. 4 volle Tage, Vollkasko und mit Zusatzfahrer. Komisch, wir zahlen erstmal nur 15 Euro, eine Vermittlungsgebühr. Dann warten wir auf das Auto. Und es stellt sich raus, an dem Geschäft sind noch mehr Personen beteiligt. Diese Dame und der Herr in der roten Jacke. Jetzt sollen wir plötzlich ein größeres Auto bekommen und dafür auch mehr bezahlen. Wir haben den Deal für die Kategorie gemacht.
4: Ja. Ich habe da angerufen, die haben das nicht.
3: Ja, but we don't want it.
2: Wir wollen das Auto nicht. Warum verkaufen Sie ein kleines Auto, wenn Sie es nicht haben?
4: Ja, ich habe da gerade nachgefragt, die haben nur große.
2: Nach viel hin und her geben Sie uns das größere Auto für die vereinbarten 155 Euro. Den Rest, 140 Euro, sollen wir bei ihr zahlen.
5: Zu kompliziert, zu undurchsichtig, nicht transparent, Preisänderung ständig. Es war so ein bisschen so.
6: Also, ja. Die haben sich ja gegenseitig versucht, da zu unterbieten mit Gemauschel zwischendurch, würde ich mal sagen. Ne? Also, auf jeden Fall trickreich, indem sie Autos in Kategorien verschoben haben und so weiter. Ne? Sie wollten sie uns auf jeden Fall haben.
5: Ja,
6: so.
5: Das war klar. Ja.
3: Aber was soll man sagen, unterm Strich?
5: Naja, jetzt haben wir ein Auto, ne?
3: Haben wir einen guten Deal?
6: Ja.
3: Wir
6: ja,
3: haben einen Top-Preis und zwei Kategorien höher, das Auto.
6: Ja.
2: Wir schauen uns das Auto mal genauer an.
5: Geranit ist sie nicht.
6: Den haben sie doch aus der letzten Ecke gezaubert.
3: Krass.
6: Hier liegen Haare auf den Sitzen.
3: Ja, krass, guck mal hier auch. Die waren irgendwie in der Wüste, glaube ich. Hier einen halben Strand mitgebracht. Ich glaube, hier hat seit Wochen keiner mehr gesaugt.
2: War ja auch sehr kurzfristig. Und von außen?
6: Hier zum Beispiel, ne, da Tür immer gegengestoßen, überall kleine Kratzer. Normalerweise machen wir von allen Sachen Fotos, wenn wir so ein Auto leihen, weil wir einmal richtig auf die Schnauze gefallen sind.
3: Da können wir ja ganz entspannt sein eigentlich, ne?
6: Ja, weil sie meinte, das ist alles drin, egal was wir damit machen, außer wenn wir die Reifen zerstechen.
3: Und den Schlüssel verlieren, dürfen wir auch nicht.
2: Mit dem Auto geht es jetzt in den Süden der Insel, nach Playa de las Americas. Hier ist das Wetter richtig schön und, anders als im Norden, helle Sandstrände. Ob die Rückgabe der beiden Autos problemlos funktioniert, das sehen wir später. Auch ohne Mietwagen kann man die Insel kennenlernen. Das 4-Sterne-Lidl-Hotel bietet Ausflüge. Die Vermittlung ist direkt in der Hotellobby. Was taugen solche Angebote? Das wollen wir testen und entscheiden uns für eine Tour zu den größten Highlights von Teneriffa für 72 Euro pro Person.
0: Sie werden die wichtigsten und schönsten Plätze von Teneriffa sehen. Zuerst geht es zum Nationalpark Teide. Hier haben Sie eine, anderthalb, zwei Stunden Zeit, sich das Wichtigste anzuschauen. Dann fahren Sie nach Masca, ein kleines Dorf in den Bergen. Das spanische Machu Picchu, wunderschön. Dann geht es nach Garatzico mit den Lavaschwimmbecken. Wenn Sie genug Zeit haben und es nicht zu stürmisch ist, gerade gibt es da große Wellen, können Sie da schwimmen gehen. Am Schluss gibt es noch eine Weinprobe.
2: Eine 7-Stunden-Tour, alle Highlights von Teneriffa. Das klingt großartig. Oder nur eine Verkaufsmasche mit Ausflügen? Am nächsten Tag geht's los, frühmorgens, direkt vom Hotel. Erstes Ziel, der Teide-Nationalpark mit dem höchsten Berg Spaniens. Auf dem Weg zu dem riesigen Vulkan sehen wir so einige Tourbusse, die das gleiche Ziel haben. Kurzer Stopp und dann geht's auch schon wieder weiter. Am Nationalpark angelangt haben wir gerade mal eine Stunde Zeit für Erkundungen. Zu wenig. Der nächste Halt. Wir wundern uns, jetzt sollte es nach Masca gehen. Das Machu Picchu von Spanien. Doch wir landen in der Bar-Restaurante Los Camellos.
7: Die Dame, die uns gestern diese Tagestour schmackhaft gemacht hat, die hat ja auch damit geworben, dass wir nach Masca gehen.
5: Ja,
7: das
5: genau.
7: Machu Picchu von Teneriffa. Hat er aber nicht angefahren.
5: Nee, das hätte ich echt total gerne gesehen, weil ich mache total gerne solche Sachen. Ja. Oder war das einfach ein bisschen tricksy da erklärt?
7: Also der Fahrer hat gesagt, das ist ganz klar, das fährt er nicht an.
5: Ja.
7: Aber die Dame hat uns das anders verkauft.
6: Finde ich auch gut. Also das haben wir zumindest so verstanden, eindeutig, dass wir auch da hinfahren. Und das war einer der Highlights.
2: Immerhin ist das Essen hier günstig und es sind korrekte Portionen. Weiter geht's nach Garatzico, wo die berühmten Lava-Meeresbecken auf uns warten. Doch dann die Riesenenttäuschung. Alles abgesperrt.
7: Da hinten sieht man auch die Naturpools, wo man hätte baden können, aber es ist gesperrt.
5: Ja, man kommt nicht durch.
7: Ne? Und das sieht nicht so aus, als ob das nur heute wäre, sondern schon länger. Aber sie hat uns verkauft, als ob wir hier baden könnten. Das hätte ihr doch wissen müssen, oder?
5: Ja, das ist richtig.
7: Das finde ich nicht fair.
5: Nee. Und du hast sogar deinen Badeanzug mit, ne?
7: Ja, Badehose. Einen Anzug habe ich nicht, aber ja.
2: Vielleicht findet der Ausflug ja ein versöhnliches Ende mit der Weinprobe. Doch statt Wein kommt fast nur Hochprozentiges auf den Tresen.
6: Chin, chin.
7: Chin.
6: Der geht gleich in die Füße.
7: 30% hat er.
2: Roter Drachenbaum und gelber Bananenlikör. Die wurden uns vor allem zum Kauf angeboten. Wein gab's nur einen einzigen. Hier endet unsere Highlight-Tour von Teneriffa.
6: Der Höhepunkt der Fahrt war ja der Berg.
7: Tede, ja, logisch.
6: Die Sachen, die wir dann angefahren haben, waren nicht annähernd mehr so eindrucksvoll, so interessant.
7: Ich fand es ja auch gerade ein bisschen schade, der hat uns hier rausgelassen, hat aber gesagt, ihr habt eine Stunde Zeit und uns keine Info gegeben, was wir hier angucken können. Ne? Wir sollten einen Guide bekommen, aber der konnte nur wenig Englisch, wurde uns gesagt.
5: Ja, das stimmt. Eigentlich ganz Spanisch und wenig Englisch.
7: Aber der redet weder Spanisch noch Englisch noch gar nichts.
5: Der redet überhaupt nicht.
2: Der Ausflug mit 72 Euro pro Person, nicht gerade ein Schnäppchen. Das hätten wir mit dem Mietwagen viel individueller und deutlich günstiger haben können. Steht ja noch an, die Autorückgabe. Zuerst der online gebuchte Wagen. Wir haben dafür einen festen Termin in der Mietstation.
7: Wir sind ein bisschen knapp dran mit der Zeit. Und jetzt steht hier, bin in 15 Minuten wieder da. Das ist nicht so gut.
2: Das klären wir schnell mit einem Anruf.
7: Echt? Unter die Fußmatte im offenen Auto. Okay.
2: Also das Auto einfach offen lassen und den Schlüssel unter die Fußmatte legen. Na gut. Immerhin, alles glatt gelaufen, auch im Nachgang kein Ärger. Patti und Volker können den Schlüssel einfach im Hotel abgeben. Auch hier alles okay. Am Ende war die Anmietung vor Ort in unserem Fall günstiger und genauso gut versichert wie das Online-Angebot. Zurück in Deutschland. Von der Pauschalreise zur Städtereise. Die buchen viele gerne individual, mit möglichst günstigen Flügen. Die Billigfliegerfalle. Wir machen wieder eine Stichprobe. Flug nach Rom. Hin mit EasyJet, zurück mit Ryanair. Der Hinflug mit EasyJet nur 48,52 Euro ab Hamburg.
8: Wenn man dann weiterklickt, dann erhöht sich dieses noch, dann erhöht sich jenes noch, dann ist der Service nicht inbegriffen.
9: Jedes kleine Handtäschchen kostet extra und nicht mal ein Snack.
10: Wenn Sie noch alles hinzubuchen, was Sie alles angeboten bekommen mit Versicherung und so weiter, dann wird es einem manchmal doppelt so teuer, als man es vorher vorgeschlagen bekommen hatte.
2: So auch bei uns. Für 48,52 bekommen wir den Flug und ein kleines Gepäck. Das ist aber nur eine Handtasche oder ein Mini-Rucksack. Damit kommen wir natürlich nicht weit. Beim Klick auf die nächste Seite, hier kann man wählen. Light, also nur kleines Handgepäck inklusive. Smart Plus, zusätzlich ein großes Handgepäckstück mit in die Kabine, außerdem Sitzplatzauswahl und Speedy Boarding. kostet allerdings 91,98 Euro on top. Eine andere Möglichkeit für zusätzliches Handgepäck in der Kabine wird hier nicht angeboten. Und so werden aus 48,52 140,50 Euro für den Hinflug. Viele tappen da in die Falle, warnt Touristikkauffrau Sanja Buljan.
11: Sie sind am Gate. Die Mitarbeiterin der Fluggesellschaft geht schon ganz genau rum und weiß, ah, auf dieser Maschine sind aber so und so viele Trolleys nur gebucht. Und sie müssen dann als Kunde am Flughafen den doppelten Preis zahlen. Meiner Meinung nach ist es ein großes Zusatzgeschäft für die Fluggesellschaften. Die bereichern sich anhand der Unwissenheit der Kunden. Entschuldigung, wenn ich das so sagen muss.
2: Die Expertin zeigt, worauf man bei der Buchung achten muss.
12: Dann wähle ein Bundle.
7: Ja, da habe ich das, das hier halt gemacht, ne, wo die grünen Haken sind.
11: Sie wollen ja nur ein Handgepäck-Trolley. Warum buchen Sie denn das empfohlene Paket, wenn Sie kein Speedy Boarding brauchen, keine Sitzplatzauswahl brauchen? Dann können Sie das ja ignorieren. Dann gehen Sie auf Light.
2: Aha. Im nächsten Schritt muss man erstmal seinen Namen eingeben und dann kann man den Kabinenkoffer auch im Light-Tarif dazu buchen.
7: Wer weiß das denn? Auf Ihrem Weg hätte ich 50 Euro weniger bezahlt.
11: Ja.
2: Mit dann 41,49 Euro für das Zusatzgepäck landet man insgesamt nur bei 90,01 Euro statt 140,50 Euro. Von EasyJet dazu keine Antwort auf unsere Nachfrage. Auf dem Rückflug testen wir Ryanair. Von Rom geht es nach Köln. Der reine Flug? 63,99 Euro. Wieder nur mit kleinstem Handgepäck. Auch Ryanair versucht, die Kunden zu verwirren. Zusatzgepäck gibt es auf den ersten Blick nur verknüpft mit Leistungen wie Sitzplatzauswahl und Priority Boarding. Dass es auch ohne geht, sieht man erst, wenn man sich durch mehrere Seiten geklickt hat. Am Ende landen wir auch hier bei knapp 90 Euro. Ryanair erklärt uns auf Anfrage: Passagiere entscheiden selbst, ob sie optionale Zusatzleistungen wie Priority Boarding, Sitzplatzwahl oder Gepäck hinzufügen möchten. Dieses Modell ist vollständig transparent und stellt sicher, dass Kunden nur für das bezahlen, was sie tatsächlich möchten. Professor Christoph Brützel berät Airlines. Kann mit 90 Euro pro Ticket überhaupt was verdient werden?
13: Dieser Preis hat nichts mit den Gesamtkosten des Fluges zu tun, die angefallen sind. Schätzungsweise wird dieser Flug, wenn man die vollen Kosten zurechnet, der wird so bei 140 Euro liegen, ne, wenn der Flieger voll war. Aber wenn wir jetzt da nicht gesessen hätten, dann hätte Ryanair gar kein Geld bekommen.
2: Lieber verkauft Ryanair also ein Ticket für 90 Euro,
13: als den Sitz leer zu lassen. Ja, weil der Captain ist da, der Flieger ist da, der Sprit wird verbrannt, bis auch ein paar Kilo, die sie zusätzlich für sie verbrennen.
2: Am Hamburger Flughafen. Es geht los. Mal sehen, ob uns die Billiganbieter noch mehr in Rechnung stellen. Bei EasyJet darf unser Bordkoffer maximal 25 cm tief, 45 cm breit und 56 cm hoch sein und 15 Kilo schwer. Hier muss der Koffer reinpassen. Beim Boarding jedoch achtet niemand auf unser Gepäck. In der Kabine nicht viel Platz. Der kleine Rucksack muss unter den Sitz. Die Gepäckablage ist für das Zusatzgepäck reserviert. Ganz schön eng hier. So kennt man sie, die Billigflieger.
14: Ist dann eher Mittel zum Zweck. Du willst halt schnell irgendwie und günstig ankommen. Und dass du dann halt nicht mal ein Wasser oder so on board kriegst, da musst du einen sauren Apfel beißen.
15: Ich habe das Gefühl, die Flieger sind kleiner.
16: Schon ein bisschen weniger Komfort als bei anderen.
2: Nach anderthalb Stunden Flug kommen wir pünktlich an. Ob der Rückflug mit Ryanair auch so glatt verlaufen wird, das wird sich zeigen. In kaum einer anderen Stadt gibt es so viele bedeutende Bauwerke zu sehen wie in Rom. Doch wo lauern bei so einer Städtereise die Touristenfallen? Mit dabei Stadtführerin Simona Candia. Wir haben nur 2 Tage Zeit und wollen vor allem die Highlights sehen. Die Vatikanmuseen mit Sixtinischer Kapelle und das Kolosseum. Wie kommen wir ohne

0: langes Warten am besten und am günstigsten da rein? In großen Städten werden häufig sogenannte Touristenpässe verkauft. Ein Pauschalpreis für die wichtigsten Sehenswürdigkeiten. Das wollen wir ausprobieren. Lohnt sich das? Zuerst der offizielle Touristenpass der Stadt Rom, die Omnia-Card. 3 Tage gültig, inklusive Eintritt in die Vatikanmuseen mit Sixtinischer Kapelle, Kolosseum. Dazu ein Busticket und vergünstigte oder kostenlose weitere Sehenswürdigkeiten. Der Preis statt 149 nur 134,10 €.
1: Man muss aber auch rechnen, was man sehen kann in 2 Tagen. Ja. Das ist das Problem. Also ob man sie wirklich nutzen kann.
2: Ach so. Ob wir nicht vielleicht für was zahlen, was wir am Ende gar nicht brauchen.
1: Genau, genau. Mhm.
0: Wir haben ja nur 2 Tage. Selbst in 3 Tagen kann man die Karte nicht voll nutzen. Im Vergleich, die Rome Tourist Card, verkauft von einer privaten Ticketplattform für 83 €, also deutlich günstiger. Darin enthalten die Vatikanmuseen mit Sixtinischer Kapelle, das Kolosseum, die Engelsburg, Pantheon oder Petersdom. Vorteil, diese Karte ist zeitlich unbegrenzt gültig. Was hält Simona von solchen Touristenpässen?
1: Wichtig ist, dass man auf jeden Fall diese Sehenswürdigkeiten auch reservieren soll im Voraus. Ne?
2: Nochmal extra aber, muss ich dann?
1: Ja, genau, reservieren, also einen Slot muss man reservieren. Ne? Aber die werden natürlich mit der Karte schon bezahlt.
2: Bezahlt, aber den Slot muss ich mir selbst organisieren.
1: Genau.
2: Das heißt, ich habe noch so ein bisschen Tippelkram und Recherchekram.
1: Ja, das muss man auf jeden Fall machen. Ja.
0: Und was ist, wenn wir alles bei den Museen direkt buchen? Das Kolosseum kostet 18 €. Die Vatikanmuseen 25 € pro Person. Bei der Buchung gibt es ein festes Zeitfenster.
2: Ja, viel günstiger als dieses Komplettpaket.
1: Genau, das würde ich auch sagen.
0: Also buchen wir alle Tickets einzeln und kommen zur gebuchten Zeit auch direkt hinein in den Vatikan und ins Kolosseum. Für Kurztrips lohnen sich solche Touristenpässe also nicht. Rund um die Sehenswürdigkeiten locken Restaurants mit günstigen Menüs. Bleibt man kurz stehen, kommen gleich Mitarbeiter und versuchen, uns das Essen auf der Karte schmackhaft zu machen. Das Menü? Vorspeise Bruschetta, Hauptspeise verschiedene Pizzen. Der Preis? Das sollen wohl 12 € sein, aber warum steht da No?
3: Und Coca-Cola.
4: Das alles hier für 12 €?
5: Ja, aber ohne Coca-Cola.
4: Was?
5: Keine Coca-Cola.
4: Und Wasser?
5: Ja, Wasser bekommen Sie.
4: Also, Bruschetta, Pizza, Wasser für 12 € pro Person.
5: Genau.
3: That's our deal.
0: Das wollen wir testen und bestellen.
1: Die Margherita.
4: Margherita.
1: Ja, weil uns in Italien sagt man immer, um festzustellen, ob eine Pizzeria eine gute Pizza macht, da muss man immer die Margherita probieren.
0: Unsere Vorspeise, Bruschetta, sieht doch ganz lecker aus.
1: So, dann probieren wir mal. Ja, nicht schlecht.
0: Positiv auf jeden Fall?
1: Viel auf dem Brot. Mhm. Das hätte mich hier jetzt nicht erwartet. Ne?
3: Viel Kräuter, ein bisschen Knoblauch.
0: Und wie sieht's mit der Hauptspeise aus? Wir haben Pizza Fungi, also mit Pilzen, und Margherita.
6: Ich finde sie sehr flach. Der Boden ist auch sehr flach. Also das Käse ist Käse, keine Mozzarella.
0: Eigentlich ist eine Pizza Margherita in Italien immer mit Mozzarella. Käse ist natürlich billiger. Und?
6: Wenig Salz.
3: Wenig Salz, ne?
6: Wenig Salz, ja. Und meine so? Hätte ich noch ein wenig in den Ofen gelassen. Ein paar Minütchen.
0: Wird noch versucht, was auf die Rechnung draufzuschlagen? Tatsächlich werden uns pro Menü nur 12 € berechnet.
4: Das ist echt mal was
0: Positives. Abends dann das nächste Restaurant in der Nähe des Vatikans. Auch hier gleich wieder ein Restaurantmitarbeiter. Wir fragen nach einem Touristenmenü.
7: Pizza, Spaghetti, Pasta Carbonara, Lasagne, Cannelloni, Risotto.
0: Ein Riesenangebot. Wieder mit Bruschetta als Vorspeise. Und hier einem Glas Sekt. Für nur 15 € pro Person.
1: Die machen die touristischen Menüs auch abends. Ja, ne?
3: Lassen wir
1: uns. Ja, genau. Lassen wir uns.
3: Nicht viel los. Ne?
1: Nein, nein, im Moment nicht. Genau, es ist sehr ruhig. Vielleicht auch deswegen. Genau, lassen wir uns überraschen.
0: Wir bestellen

0: Spaghetti Bolognese und Lasagne. Solche Gerichte kosten allein schon fast 15 Euro. Hoffen wir mal, dass unser Menü nicht doch teurer wird. Die Bruschetta.
1: Na gut.
0: Und dann kommt auch schon der versprochene Sekt.
2: Yes.
0: Ein kleiner Schluck reicht schon.
2: Nicht oder? Willst du sowas trinken?
1: Nee, das ist meiner Meinung nach auch zu süß für das Essen. Also für den Nachtisch vielleicht schon, ne? Aber für das Essen und die Qualität ist sowieso ja nicht die beste.
0: Dann die Bolognese. Die Portion sieht ganz schön klein aus.
2: Das ist doch echt wenig, oder? Oder ist das eine normale Portion?
1: Ja, das ist eine normale Portion eigentlich.
0: Und wie schmeckt's?
2: Geschmacklich? Jetzt nicht super, aber wirklich
1: gut,
2: okay.
1: Ne? Ja? Auch meine Lasagne, muss ich sagen. Denn oft passiert in den Restaurants, dass die zu viel Bechamel da drin tun. Und dann ist man sofort satt davon. Aber eigentlich hier ist es richtig. Nee, schmeckt gut.
0: Das Lokal hier soll angeblich manchmal was auf die Rechnung draufschlagen. Doch bei uns tatsächlich nur 15 Euro.
2: Das ist korrekt.
1: So wie er gesagt hatte. Ja. Genau, ja. Ganz korrekt.
2: Ja. Prosecco, den spendieren wir wieder.
1: Den
2: zurück,
1: können wir vielleicht vergessen.
0: Am nächsten Tag, nicht weit vom Vatikan, letzter Restaurantcheck. Nur 10 Euro für Pizza, Wasser und einen Kaffee.
1: Buongiorno.
0: Die Pizza hier mit Mozzarella, so wie es sein muss.
1: Die Tomatensauce scheint richtig gekocht zu sein, das ist das Wichtigste. Mhm. Die Mozzarella ist auch gut, das ist richtige Mozzarella. Der Teig scheint mir ein bisschen zu hart zu sein. Das bedeutet, die römische Pizza muss sowieso ein bisschen knusprig sein, ne? Am Boden hier unten. Die ist mir vielleicht ein bisschen zu dünn, aber im Allgemeinen nicht schlecht.
0: Zum Schluss der Kaffee, ein richtiger Espresso.
1: Positiv überrascht.
0: Und die Rechnung?
1: Okay,
0: wieder alles korrekt.
2: Da ist nichts mehr dazugekommen.
1: Genau.
2: Ne? Wo verdienen die da jetzt noch was dran?
1: Naja, bei der Menge wahrscheinlich. Ne? Wenn das gut ist, dann sagen das die Leute auch, dann kommen die Nächsten. Ja. Also ich denke, die verdienen mit vielen Menschen.
2: Aber
1: auch.
2: Für uns Touristen ist es ein Schnapper.
1: Ja.
0: Manchmal gibt's ja böse Überraschungen. Aber bei unserer Stichprobe von Menüangeboten gab's wenig zu beanstanden. Zeit, sich auf den Rückflug von Rom nach Köln vorzubereiten. Mit Ryanair. Wichtig bei diesem Billigflieger, das rechtzeitige Einchecken, und zwar online. Denn wenn ein Fluggast am Flughafen ankommt, aber nicht online eingecheckt hat, muss er die Check-in-Gebühr am Flughafen bezahlen, und zwar 55 Euro. Beim Online-Check-in will Ryanair wiederverkaufen. Eine Reiseversicherung ab 18,33 Euro.
2: Jetzt brauche ich nicht. Fortfahren. 0 Euro.
0: Für das zusätzlich gebuchte Handgepäck, das mit in die Kabine darf, hat Ryanair ganz andere Maße als EasyJet. Deutlich kleiner. Und statt 15 nur 10 Kilo Gewicht. Unser Koffer passt gerade so. Auch der kleine Rucksack muss hier reinpassen. Gerade so. Wir gehen durch den Security-Check zum Gate. Beim Boarding ordentlich Stau. Denn jedes Gepäckstück wird genauestens kontrolliert. Es stellt sich raus, unser Team hat einen kleinen Rucksack zu viel. Den müssen wir jetzt hektisch aus- und umpacken. Und sind nicht die einzigen, bei denen das Gepäck beanstandet wird. Dieser Herr muss für seine zu große Ledertasche nachzahlen. Das konnten wir vermeiden.
3: So, dann haben wir das aber irgendwie nach viel Diskussion und hin und her so klein gepresst, dass es gerade so reingepasst hat. Und ich glaube, auch aufgrund des Zeitmangels hat sie dann gesagt, naja, komm, passt. Aber das war Stress.
0: Der Druck im Billigfliegersektor ist groß und wird auch an das Personal weitergegeben. Im Schnitt macht Ryanair rund 6,50 Euro Gewinn mit jedem verkauften Sitzplatz. Dennis Dacke ist bei Verdi für den Luftverkehr zuständig und weiß, was das für die Beschäftigten heißt.
4: Diese 6,50 Euro, die eine Airline pro Sitz an Gewinn macht im Billiglohnsektor im Schnitt, die erreichen die nicht über den Flugpreis, die erreichen die über Zusatzverkäufe, die erreichen die über Gepäckgebühren. Somit ist die Verantwortung, einen Flug profitabel zu machen an die Kabine, wesentlich höher, als er das noch vor der Corona-Zeit war oder gar in den 1990er oder Anfang der 2000er Jahre.
0: Das bedeutet, während des Flugs muss das Personal möglichst viel verkaufen. Getränke, Essen und sogar Rubbellose. Um die Kosten noch weiter zu drücken, hat Ryanair noch einen weiteren Trick.
4: Die in Deutschland stationierten Beschäftigten sind sogar gar nicht bei Ryanair beschäftigt, sondern bei Malta Air, einer maltesischen Tochter, die dort aus Steuerspargründen implementiert wurde.
0: Damit spart Ryanair viel Geld. Zurück in Deutschland. Im Vergleich zu EasyJet fanden wir den Flug mit Ryanair eher stressig. Unser Fazit: Billig-Airlines locken mit günstigen Ticketpreisen. Doch wer beim Buchen nicht aufpasst, tappt in die Kostenfalle. Auf der Suche nach Urlaubsschnäppchen braucht es Zeit, Geduld und etwas Toleranz. Dann lässt sich einiges an Geld sparen.
5: Gebrauchte Elektroautos boomen gerade. Doch worauf kommt es beim Kauf eigentlich an? Und was ist mit dem Akku?
6: Warum ich mir diese Fragen stelle? Das hier ist mein alter Verbrenner. 11 Jahre, 130.000 Kilometer runter. Die Reparaturkosten häufen sich. Die Spritkosten wisst ihr ja selbst. Nach einer Stunde im ADAC-Prüfzentrum ist klar, für die nächste HU wird's teuer.
7: Reifen, Inspektion, eine Bremse vorne, die Bremsschläuche hinten, vielleicht noch dieses Motor- und Getriebelager. Also bei 2.500 bis 3.000 Euro würde ich jetzt auf jeden Fall schon mal denken, werden hier reinfließen.
5: Tja, und das war der Moment, in dem ich mich gefragt habe, lohnt sich die Reparatur überhaupt noch? Oder ist es jetzt Zeit für ein gebrauchtes Elektroauto?
6: Ein Autohaus in Schleswig-Holstein, Gebrauchtwagenabteilung. Die Auswahl ist eigentlich groß, für E-Autos allerdings überschaubar. Gerade mal 13 Wagen hat Lasse von Wahl bei meinem Besuch im Angebot.
8: Momentan sind auch Elektroautos, die drehen sich ganz schön schnell momentan zum Teil.
5: Was heißt denn das? Wie lange steht so ein Elektroauto hier?
8: Das kommt drauf an. Der ID3, den wir halt vorgesehen hatten,
5: den
8: haben wir
5: quasi. Den ich mir eigentlich angucken wollte.
8: Also, da steht da auch. Wir gucken können, wenn nur fahren geht nicht.
5: Ach so.
8: Das stand keine Woche. Also
5: wirklich, ne?
6: Ein Kompaktwagen, 5 Jahre alt, keine 30.000 Kilometer runter, für 22.000 Euro. Das finde ich interessant, andere aber offenbar auch, und die waren schneller. Als guter Verkäufer bietet mir Lasse aber natürlich sofort eine Alternative an. Ein neueres Modell mit 50 PS mehr und 10.000 Euro teurer. Wir machen eine Spritztour.
8: Jetzt hat er gepinkt, weil er gewarnt hat.
5: Oder weil ich zu schnell war, ne?
8: Genau.
5: Oh, ja, das aber das hat jetzt keiner gesehen.
6: Die Nachfrage nach gebrauchten Elektroautos ist gerade extrem, sagt Lasse. Und das hat einen Grund.
8: Jetzt gerade mit den gestiegenen Kraftstoffpreisen ist sie doch schlagartig angezogen. Und ja, ist dann das Interesse nach den Elektroautos deutlich größer.
6: Offiziell ist die Nachfrage nach gebrauchten Elektroautos bei Händlern im März um 66% gestiegen. Die größte Sorge der Interessenten? Der Batteriezustand. Das merkt auch Lasse in seinen Kundengesprächen.
8: Die Hauptsorge ist dann ja immer doch schon der Akku, weil das ist ja was man vorher im Auto nicht hatte.
5: Ja.
8: In der Regel. Und man das dann eher Erfahrung mit dem Handy gemacht hat und dass er da dann eben relativ schnell auch spürbar an Kapazitäten verliert.
5: Genau das sind natürlich auch meine Gedanken. Wie gut kann ein Akku sein, der jahrelang mal schnell, mal langsam geladen wurde? Und was macht dieser Akkuzustand dann mit dem Preis?
6: 32.000 Euro sind mir zu viel. Privatkäufe sind oft wesentlich attraktiver, weil die Händleraufschläge für Garantie und Service wegfallen. Kleinanzeigen, Autoscout24 oder mobile.de, das sind die großen Online-Plattformen für Gebrauchtwagen. Für den einfachen Privatverkauf meist kostenfrei. Ich verschaffe mir hier

0: Er sagt, der perfekte Zeitpunkt, sich ein gebrauchtes Elektroauto zu kaufen, der ist jetzt.
1: Die Preise sind tatsächlich sehr niedrig für gebrauchte Elektroautos im Moment. Das liegt daran, dass wir vor ein paar Jahren die erste Elektroautokaufprämie hatten. Da wurden Autos in den Markt gedrückt mit einer hohen Subvention, meist im Leasing. Und diese Leasing-Rückläufer, die sind jetzt alle noch auf irgendwelchen Halden, zumindest viele von denen, nicht alle. Und so ein Überangebot, das drückt natürlich auf den Preis. Obwohl die Nachfrage zuletzt angezogen ist wegen der hohen Spritpreise, ist das Angebot immer noch riesengroß und die Preise sind tatsächlich noch nicht angezogen.
0: Und das bestätigt auch ein erster Eindruck. Dieser Mini kostet 2021 neu bis zu 40.000 Euro. Jetzt wird er für die Hälfte, knapp 19.000, angeboten. 2022 war dieser Audi neu. Von damals bis zu 85.000 Euro auf heute knappe 30.000. Oder dieser VW-Transporter. Neupreis 2021 bis zu 45.000 Euro, jetzt 15.000, ein Drittel. Das passt auch in die Statistik. Die besagt, dass der Wert eines E-Autos bereits nach 3 Jahren auf durchschnittlich 50% sinkt. Wir personalisieren meine Suche. Preisgrenze 20.000. Gebraucht, von privat, fahrtauglich, in Hamburg und Umgebung. Eine grobe Einschätzung des Angebots gibt's automatisch. Für Claudius ist aber die Herstellergarantie entscheidend.
1: Also bei gebrauchten Elektroautos ist die Garantie oft sehr lang. Das hängt damit zusammen, dass eben Vertrauen in diese Mobilitätsform geschaffen werden soll. Die Hersteller haben sich gesagt, wir wollen von uns aus dem Kunden sagen, dass er in diese Technik vertrauen kann. Und deshalb geben wir lange Garantien. Und darauf muss man beim Gebrauchtwagenkauf eben auch achten, dass die Garantie noch nicht abgelaufen ist.
0: Und diese Garantie, die bezieht sich vor allem auf die Akkukapazität des Autos. Üblich sind 70% Kapazität nach 8 Jahren oder 160.000 Kilometern Nutzung. Das heißt, erreicht der Akku schon innerhalb dieser 8 Jahre bzw. innerhalb der 160.000 Kilometern keine 70% Kapazität mehr, dann greift der Garantiefall und der Hersteller tauscht den Akku aus oder setzt ihn eben instand. Viele Autos haben diese Restgarantie noch. Dieser Kia hat sie nicht. Mit 12.000 Euro zwar laut mobile.de ein sehr guter Preis, aber eben keine Garantie mehr. Die lag in diesem Fall nur bei 7 Jahren bzw. 100.000 Kilometern. Ist ja klar, dass ein Taxi diese Grenze schnell reißt.
1: Deshalb kostet er eben auch 12.000 Euro. Also wenn man sich überlegt, dass so ein Akku zwischen 15 und 45% des Fahrzeugwertes ausmacht und wenn der ganz kaputt ist, dann kann man das Auto im Grunde wegschmeißen.
0: Ich treffe mich mit dem Verkäufer vom Kia, Bülent Aktaş. Seine Flotte umfasst 120 Taxen und die fährt wegen der Hamburger Vorgaben für das Gewerbe komplett elektrisch.
2: Wir haben ja Pionierarbeit geleistet und das war sehr, sehr schwierig. Wir haben zwar ein bisschen Subventionen vom Staat gekriegt, aber es war nicht das, was man sich erhofft hat, weil wir sind wirklich in kalte Wasser gesprungen. Jetzt nachhinein hätte ich natürlich einiges anders gemacht. Nachhinein ist man immer schlauer, aber
3: Aber
2: am Ende
3: jetzt?
2: Des Tages finde ich, dass wir das Richtige gemacht haben.
3: Okay.
0: Der inserierte Kia ist leider im Einsatz, aber Bülent will auch dieses Taxi loswerden. Ein Toyota, 2,5 Jahre alt, 150.000 Kilometer runter. Und der hat seine Garantie noch.
3: Allererste wichtigste Frage, das Gelb. Das will ich natürlich nicht so gern.
2: Das ist nicht schlimm. Das ist nicht gelb, da ist eine Folie drauf. Wenn ihr hier seht, das ist schwarz. Das Gute daran ist,
3: die
2: ist geschützt.
3: Durch das Gelb?
2: Durch das Gelb.
0: Nur vorne rechts wohl nicht. Da sind deutliche Spuren eines kleinen Unfalls zu erkennen. Bülent sagt, das sei gerade erst passiert. Glaubt an einen harmlosen Blech- und Lackschaden.
2: Was ihr in 6 Jahren fährt, fahren wir in einem Jahr.
3: Okay.
2: Und daher natürlich gibt es solche Sachen. Aber das ist bei Taxen nicht schlimm, weil ich würde jedem empfehlen, ein Taxi zu kaufen. Wir gehen regelmäßig zum Service.
3: Okay.
2: Die Autos, wir haben einmal im Jahr TÜV.
3: Genau.
2: Die haben dreimal oder alle 2 Jahre TÜV.
3: Ja. Also ich muss zugeben, an ein Taxi hatte ich jetzt ursprünglich nicht gedacht. Aber viele Kilometer, viele Ladezyklen in ziemlich kurzer Zeit. Also so ein Taxibetrieb ist ja wie so ein Stresstest für ein Elektroauto. Und da muss ich sagen, finde ich es schon interessant zu erfahren, wie schnell so ein Elektroauto eigentlich altert und wie es um den Akku steht. Tja, und um das zu erfahren, gibt es natürlich den klassischen Gebrauchtwagencheck, aber auch einen extra

0: Batteriecheck. Und der ermittelt den Gesundheitszustand des Akkus, den sogenannten State of Health. Und diese Checks, die will ich jetzt mit dem E-Taxi machen.
1: Ach hier, so. Bremse raus. Ich muss erst mal gucken, wie man es fährt.
0: Diese Checks bieten zum Beispiel der ADAC, der TÜV oder die DEKRA an. Und da bekomme ich spontan einen Termin. Einen klassischen Zustandscheck, den gibt es hier ab knapp 160 Euro für Bremsen, Licht, Fahrwerk und Karosserie. Der Prüfer sagt, alles top, bis auf den Unfallschaden.
2: Und als Käufer würde ich das Ganze mal nochmal von einem Gutachter prüfen lassen, inwieweit der eine Beschädigung hat. Weil das sieht so aus, als wenn er rechts mal was getroffen hat. Und da kann noch allerhand unter den Plastikverkleidungen schlummern, was man so gar nicht sehen kann.
0: Das ist mir zu kompliziert. Das Taxi für mich also keine Option mehr. Zum Batteriecheck. Kosten 118 Euro. Voraussetzung: Der Akku muss zwischen 20% und 80% geladen sein und die DEKRA muss das Automodell im System haben. 350 Modelle hat die DEKRA im System, den Toyota leider nicht. Der Hintergrund ist, dass die DEKRA jedes Modell einzeln ins System als Neuwagen einpflegen muss, um so die Basiswerte als Vergleich zu erfassen. Ja, und bei Toyota ist es mittlerweile so, dass die Garantien bis zu 10 Jahre oder 1 Million Kilometer gehen. Und das ist natürlich toll für den Käufer, aber in diesem Fall jetzt doof für mich und meine Recherche. Denn bei solch langen Garantien, da macht die Aufnahme ins System für die DEKRA einfach wenig Sinn.
3: Es geht nicht so sehr ums Lohnen tatsächlich. Lohnen natürlich, da ist ein Aufwand dahinter. Mhm. Es geht vielmehr darum, wie oft wird denn sowas nachgefragt.
1: Ja.
3: Bei einem Auto, mit dem du 5-mal um die Welt fahren kannst und immer noch in der Gewährleistung mit dem Fahrzeug bist, du kommst ja nicht zu DEKRA und fragst nach der Batterie. Ja. Du hast die Sicherheit seitens des Herstellers.
0: Tatsächlich. Und bei dem kannst du den State of Health natürlich für jedes Modell ausmessen lassen.
3: Generell mal auf 2 Ebenen.
0: Übrigens, es wurde ziemlich lang befürchtet, dass das häufige Schnellladen den Akku killt. Langzeitstudien, an denen auch E-Taxen beteiligt waren, die haben jetzt gezeigt, stimmt nicht. Damit ich trotzdem erfahre, wie sowas geht, schnappen wir uns ein Auto vom NDR. Ein E-Smart der ersten Generation von 2018. 8 Jahre alt, aber nur 19.000 Kilometer runter. Kai Maywald schließt den Testdongle an der Onboard-Diagnoseschnittstelle an, gibt die Fahrzeugdaten ein und dann gibt er einmal ordentlich Gas. Fertig. Nach wenigen Sekunden das Ergebnis. 97% State of Health.
1: Ist ganz gut, ne?
3: Genau, also tatsächlich für das Fahrzeugalter.
0: Und passt in die Statistik, die nämlich besagt 95% State of Health für gebrauchte E-Autos im Alter von bis zu 12 Jahren. Allerdings klingt das besser, als es wirklich ist, erfahre ich von Andreas Schmitz.
4: Man sagt so bis 70% SOH, dann ist es tatsächlich in der Regel so, dass man den Akku dann tauschen sollte langsam. Also da geht es dann so schon eher gegens Lebensende, das muss man wissen. Also nicht 0% State of Health ist das Ende, sondern eher so 70. Das ist ein bisschen gemein.
0: Denn außerhalb der Garantie ist das ein wirtschaftlicher Totalschaden. In der E-Auto-Community ist Andreas als Akkudoktor bekannt. Auf seinem YouTube-Kanal teilt der promovierte Ingenieurwissenschaftler sein Know-how. Und er bietet Usern den Austausch in seinem Forum, auch zum Thema Akku.
4: Es hängt so ein bisschen auch davon ab, wie viel will ich damit eigentlich fahren. Also wenn ich jetzt sage, bin jetzt Pendler und muss jeden Tag wahnsinnig große Strecken fahren, würde ich schon zusehen, dass der Akku vielleicht eher so bei 98% liegt, also hoch. Wenn ich jetzt sage, ich brauche den eh kaum, ich fahre hin und wieder mal kleine Fahrten, dann ist das nicht ganz so dramatisch, denke ich. Also dann kann man vielleicht auch mit, keine Ahnung, 90%, 85% im schlimmsten Fall leben, wenn es günstig ist. Ne? Also es ist ja auch immer eine Preisfrage.
0: Übrigens, Fun Fact, Andreas hat sich selbst gerade ein gebrauchtes Elektroauto geholt.
4: Das hat sich echt gelohnt. Also wir haben das Auto zur Hälfte vom Neupreis bekommen. Das war jetzt 4 Jahre alt. Es ist tipptopp neu. Ist alles wunderbar. Der Akku hält top. Also wir haben echt keinen Stress damit. Wir hatten keine Reparatur, gar nichts bisher damit. Ich bin total zufrieden damit.
0: Und diese Erfahrung bestätigt auch die aktuelle Pannenstatistik des ADAC. Die zeigt, wie viele Pannenfälle pro 1000 Fahrzeuge in einem Jahr auftreten. Und das Ergebnis, das finde ich schon krass.
5: Also die Pannenstatistik zeigt halt, dass ein Elektroauto ungefähr die Hälfte an Pannen hat wie ein vergleichbarer Verbrenner. Das liegt halt daran, dass bei einem Elektroauto viel, viel weniger Verschleißteile verbaut sind. Also der Motor, ein Elektromotor ist viel, viel einfacher aufgebaut als ein Verbrennermotor.
0: Sowieso, sagt Christoph Tietgen, ist ein E-Auto im Unterhalt viel günstiger als ein Verbrenner. Warum? Du hast geringere Wartungskosten, 10 Jahre keine Kfz-Steuer, die Auszahlung der Treibhausgasquote und natürlich die Tatsache, dass Strom deutlich günstiger ist als Sprit. Da hätte ich im April 5 Euro auf 100 Kilometer sparen können. Argumente, die offenbar überzeugen. Im März lag die Zulassungsquote von E-Autos nämlich bei 24%, ein Spitzenwert. Die deutsche Automobiltreuhand wollte wissen, warum sich so viele für ein Elektroauto entscheiden und warum aber noch mehr dagegen.
6: Kaufgrund Nummer 1 im letzten Jahr war eben, ich kann zu Hause laden. Und einer der Kaufgründe gegen ein Elektroauto war eben, ich kann zu Hause nicht laden. Also das sind tatsächlich Punkte, die immer wieder mitschwingen bei dem Thema.
0: Ich könnte zu Hause laden und ich könnte sogar hier laden, beim NDR zum marktüblichen Preis. Und das ist ja mittlerweile Standard bei vielen Arbeitgebern. Es wäre also ein weiterer Punkt, der für mich für ein Elektroauto spricht. Aber erinnert ihr euch noch an den Anfang des Films, der ADAC-Prüfer? Der sagt, er würde meinen Verbrenner zum jetzigen Zeitpunkt noch nicht aufgeben.
7: Lieber würde ich jetzt in dieses Auto nochmal 2.500 bis 3.000 Euro reinstecken, dann ist das wieder okay. Und für die nächsten, ich sag mal, keine Ahnung, 50.000 Kilometer kann man hier vermutlich ohne Schmerzen fahren. Klar kommt dann natürlich wieder ein Ölwechsel und sowas dazu. Aber dann ist erstmal man technisch wieder so auf dem Stand, dass man jetzt erstmal wieder weiterfahren kann.
0: Übrigens, der Gebrauchtwagenmarkt für E-Autos wird wohl attraktiv bleiben. Denn aktuell gibt es wieder eine staatliche Prämie für den Kauf eines Neuwagens. Von bis zu 6.000 Euro pro E-Auto. Das soll der Elektromobilität weiter Schwung verleihen. Klar ist, ein gebrauchtes Elektroauto lohnt sich definitiv. Der Kaufpreis ist relativ günstig und die Akkus, die sind auch meist ziemlich gut erhalten. Und ich kann den Gesundheitszustand, den sogenannten State of Health, ja eigentlich auch relativ unkompliziert gegenchecken lassen. Eine individuelle Frage bleibt eigentlich nur die Ladeinfrastruktur. Das heißt für mich, ich werde jetzt noch einmal in meinen alten Verbrenner investieren. Und sobald der schlapp macht, steige ich um, definitiv auf ein gebrauchtes Elektroauto.
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14: 112 Euro für ein Trikot.
15: Ja.
14: Warum?
15: Muss man haben.
14: Ja.
13: Fälschungen sind viel günstiger, aber würden Fans sie auch kaufen?
14: Du hast das Gefühl, sag ich mal, mit so einem Trikot würdest du deinen Verein hintergehen und da landet da eben nichts.
16: Ja, einmal so und zweitens sieht das scheiße aus.
14: Ja.
13: Ein pinkes Trikot spaltet die Nation. Warum, erklärt Bundesliga-Moderator Sven Pistor.
17: Trikot ist natürlich auch viel Geschichte und so. Und warte mal ab, was für eine Geschichte in dem Trikot geschrieben wird.
13: Daniel Assmann auf der Spur der Trikothersteller. Anpfiff für ausgerechnet Fußballtrikot.
14: Gefühlt wird um kein Stückchen Stoff so viel Bohai gemacht wie um so ein Fußballtrikot. Mittlerweile müssen wir um die 100 Euro für dieses Fan-Accessoire hinlegen. Und da frage ich mich, warum ist das eigentlich so teuer? Wer verdient daran? Und warum sind wir überhaupt dazu bereit, so viel Geld für ein Trikot auszugeben? Jetzt ist Anstoß bei ausgerechnet Trikot.
13: Egal ob Bundesliga oder Nationalelf, jedes Jahr gehen Millionen Trikots über die Ladentheke. Was fasziniert große und kleine Fans am Trikot?
14: Ich mach mal bei euch ein bisschen mit, ne?
13: Daniel Assmann beim Kindertraining seines ehemaligen Vereins TuS Hattingen. Gut.
14: Hier alleine laufen da schon ein paar hundert Euro an Trikots auf dem Platz rum. Und wer das bezahlt? Die da hinten, die alle am Rand stehen. Wie viele Trikots hast du denn zu Hause?
15: Das weiß ich gar nicht.
14: So viele? Und wie oft holst du dir dein neues Trikot?
15: Ja, irgendeins jede Saison.
14: Was gibt dir so ein Trikot? Warum möchtest du gerne im Trikot spielen? Du könntest ja auch im T-Shirt spielen, aber warum Trikot?
8: Das macht mir auf jeden Fall mehr Spaß, so zu spielen.
14: Ja?
8: Ja.
14: Ist das auch wichtig, dass der Name hinten auch der richtige Name draufsteht?
15: Also, ja, also mir ist das jetzt eigentlich egal, aber Hauptsache, das Trikot sieht eigentlich cool aus.
14: Ja, okay, alles klar, danke dir. Muss es denn immer das Neue sein, wenn die jetzt ein neues Trikot haben, eine neue Saison spielen? Wollt ihr auch dann das neue Trikot haben?
15: Ja, schon.
14: Ja? Warum ist das so? Warum möchte man dann das Neue haben?
15: Weil das alte ist halt ja nicht mehr so gesungen.

0: Wie viele Trikots hast du dabei?
1: Das kann ich gar nicht genau sagen, ob es 30 oder 40 sind.
0: Ja, aber doch so viele.
1: Im Laufe der Zeit.
0: Ja, wie viele Kinder hast du?
1: Kommt da doch drei.
0: Ah, okay, ja, ja gut, genau, da kommt dann natürlich zusammen, einiges ne? zusammen. Ne?
1: Aber dem Kleinsten passt es noch nicht.
0: Ja.
1: Der muss noch reinwachsen. Ja, Bochum, Bayern, Bochum, TuS natürlich.
0: TuS haben wir natürlich.
1: Barcelona.
0: Ja. Kannst du dir ungefähr zusammenrechnen, was sie hier für alles ausgegeben
1: haben? Möchte ich gar nicht wissen.
0: Nee, ne? Wie teuer diese Tasche hier war am Ende.
1: Das möchte ich nicht wissen.
0: Ja. Empfindest du denn die Trikots als teuer oder würdest du sagen, ist auch irgendwie gerechtfertigt?
1: Ja, ich finde es schon teuer.
0: Ja?
1: Wenn man so bei 90 Euro pro Trikot liegt, ja, ist schon eine Menge Geld.
0: Wäre es überhaupt möglich, sein Kind ohne Trikot zum Fußballtraining zu schicken?
1: Also ich sag mal, ich persönlich fände es eigentlich am schönsten, sie würden im TuS Trikot hier zum Platz gehen und ich sehe auch meistens zu, dass sie ihr Trainingsshirt anziehen oder die Trainingsjacke und wenn alle Kinder irgendwie gleich beim Training sind, wenn nicht der eine raussticht und ich habe aber das tolle Trikot und ich habe das Trikot an. Aber klar, ein Trikot gehört natürlich dazu, wir können ja nicht in Jeans hier auflaufen.
0: Ja.
2: Allein in der Bundesliga wurden in der Saison 22/23 knapp 2,7 Millionen Trikots verkauft. Aber wer verdient daran? Willkommen zu einem etwas anderen Tippspiel im Deutschen Fußballmuseum. Daniel will wissen, wer bekommt bei einem Trikot für 100 Euro wie viel Geld?
0: Was glaubst du, wie viel Lizenz steckt in so einem Trikot? Was verdient der Hersteller? Wie viel geht für Produktion und Transport drauf? So, zack. BVB, Schalke, DFB, würdest du sagen, kriegen erstmal schon mal den höchsten Anteil?
3: Also ich würde potenziell sagen, Herstellungskosten sind recht gering.
0: 2,90 Euro. Ist das eher Lizenz, ist das Marketing?
4: Transport, Produktion.
0: Produktion und Transport, okay.
5: Das glaube ich nicht mehr als 19 Euro.
0: Ja.
5: Ich bin mir ziemlich sicher.
6: Boah, ist schwierig.
0: Was glaubst du denn, Puma, Nike, Adidas, ist so ein Trikot ein gutes Geschäft oder?
6: Ja, da wird mit Sicherheit viel Marge sein.
0: Ja.
6: Bin ich mir sicher. Die kriegen 40 Euro.
4: 14,77 Euro, würde ich jetzt mal sagen, ist der Vertrieb.
0: Ja.
5: Lizenz ist aber nicht 40 Euro. Der Hersteller behalten die so viel, das glaube ich auch nicht.
3: Okay, Lizenz. Mhm. Gibt es 19 Euro.
0: Ja.
5: Also, das kann ja eigentlich nicht anders sein. Ich hoffe, dass es wenigstens so ist. So, dann gehe ich hier. Der Hersteller kriegt das.
6: Nee, ich glaube mal doch, Lizenz kriegt mehr.
0: Ja?
6: Ja.
0: Lizenz.
6: Und Einzelhandel. Ich mache sogar Tausche noch mal. Einzelhandel muss ein bisschen mehr verdienen.
0: Ja.
6: So, und wahrscheinlich voll daneben.
0: Okay.
5: So.
0: Okay.
5: Das glaube ich.
0: Der Hersteller, da hattest du ja gesagt 6,50 Euro.
3: Ja, ja.
0: Das ist das, was der Hersteller auch verdienen würde an dem Trikot.
3: Ja, ja, okay,
0: was sagst du jetzt, wenn ich dir sage, wenn der jetzt 19,80 Euro, also ein Fünftel, daran verdient, an jedem Trikot?
3: Mich verwundert es gerade, dass wirklich Hersteller noch mal deutlich mehr, also fast 8 Euro oder etwas weniger als 8 Euro, mehr daran verdienen, obwohl das potenziell ja nur ist, es ist von uns.
0: Ja.
3: Also wirklich nur mit dem Namen da zu stehen.
0: Ja. Also hier
3: Produktion und Transport, so, das ist halt leider dieser Nachhaltigkeitsgedanke, da wird es immer schön billig und dann ein bisschen unfair. Das ist schon krass.
0: Ja.
3: Ist
0: krass. Den Gedanken, den du hast, den haben ja viele. Und genauso sollte es ja auch sein. Man denkt eigentlich, okay, Produktion, Transport,
5: ist nicht das Höchste, habe ich ja schon befürchtet.
0: Ist wirklich so.
5: Krass.
0: Im Gegenteil sogar fast, sage ich jetzt mal. Die 40,77 Euro. Muss ich einmal wegnehmen?
5: Nein. Echt?
0: Und es sind tatsächlich 11,30 Euro nur. Der Einzelhandel, der
6: ist
0: braucht
6: das
0: die.
6: Der,
0: ja,
6: das
0: genau.
6: Ist okay, das hier nicht.
0: Auf der anderen Seite muss man natürlich auch fairerweise dazu sagen, die ganze Miete, das ganze Personal, Manpower, alles, was dafür bezahlt wird, das ist nicht der Gewinn. Ne? 11,30 Euro im Gegensatz zu 40,77 für den Einzelhandel.
7: Wahnsinn.
0: Heftig, ne?
7: Traurig eigentlich, ja.
0: Kann man da mit einem guten Gefühl so ein Trikot anziehen?
7: Bestätigt mich eigentlich wieder in meiner Auffassung, dass ich also nicht unbedingt ein Fan von diesem Trikot-Hype bin, der also Trikots kauft regelmäßig.
0: Ja.
7: Ich persönlich bin eben auch kein Verfechter davon, wenn jede Saison wieder neu ist und am besten noch zwei, heim und auswärts, weil einfach das ist nicht gerechtfertigt.
3: Also ich habe einen sehr großen nachhaltigen Gedanken und ich würde mir wünschen, dass ein bisschen mehr Wert auf Produktion und Transport gelegt wird.
2: Komplett richtig getippt hat niemand. Deshalb hier die Auflösung, wer am meisten an einem Trikot verdient. Von den 100 Euro Verkaufspreis gehen im Schnitt 6,50 Euro an die Lizenzgeber, also Vereine oder Verbände.

0: Der Hersteller, also Adidas & Co., verdient knapp 20 Euro pro verkauftem Trikot. Dabei kosten sie Herstellung und Transport nur 11,30 Euro. Der Großteil des Trikotpreises geht an den Einzelhandel, 40,77 Euro von 100 Euro. Wie viel ist echten Fans ein Trikot wert? Das will Daniel beim BVB mit einem Experiment herausfinden. Gefälschte Trikots aus beliebten Urlaubsländern und dem Internet sehen auf den ersten Blick ähnlich aus, kosten aber nur wenige Euro.
1: So, und was meinen Sie? Kann ich mich so sehen lassen hier? Ja, oder? Das Trikot kostet aber keine 90 Euro, sondern schlappe 7. Mitgebracht aus dem Türkei-Urlaub. Und ich finde, das sieht doch hier richtig gut aus. Ich falle doch hier gar nicht auf. Aber hier beim BVB, da heißt es echte Liebe. Muss es auch das echte Trikot sein? Du hast jetzt zwar kein Trikot an, ne? Aber du hast ja bestimmt auch ein Trikot, ne?
2: Ja, ich.
1: Ja? Wie würd's, wenn du mich jetzt so anguckst, mit meinem Trikot, was würdest du sagen?
2: Ja, top. Fehlt nur noch.
1: Fehlt nur noch die Mütze.
2: Oder hier Schal.
1: Oder ein Schal. So, guck mal, wenn ich dir jetzt sage, das Trikot hier, das kostet 7 Euro. Und keine 90, keine 100. Wäre das auch, also ist natürlich nachgemacht, ist kein echtes. Aber wäre das für dich auch okay oder geht das nicht?
2: Ja, nicht.
1: Was hast du dir da gegönnt?
3: Das Sondertrikot.
1: Echt jetzt?
3: Ja. Mann.
1: Zeig mal, mach mal auf. Da ist es.
3: Ja, da ist es.
1: Sondertrikot zum Geburtstag, zum Jubiläum des Stadions.
3: So ist das, jawohl.
1: Und hat jetzt wie viel gekostet?
3: Ja, mit Rabatt 105.
1: Mit Rabatt schon 105. Was hätte denn sonst gekostet?
3: Ich glaube 112.
1: Ja, 112 ja. Euro für ein Trikot.
3: Ja.
1: Warum?
3: Weiß ich nicht.
1: Es ist, tickt man da aus? Ja, ist das einfach?
3: Ja, ja. Das muss man haben.
1: Muss man
3: das
1: haben.
3: Muss man haben, ja.
1: Ja.
3: Ja. Ich meine, wenn ich Freude habe, dann ich auch einmal 100 Euro.
1: Ja.
3: Also es ist in dem Sinne, wenn ich gerne Auto fahre, dann ist das Auto öfter voll. Wenn ich gerne zum Fußball gehe, kaufe ich mir ein Trikot. Mhm. Es ist einfach ein geiles Gefühl.
1: Empfindest du denn 100 Euro für, also viel? Ist 100 Euro für ein Trikot viel für dich oder würdest du sagen, nee, das ist angemessen?
4: Naja, also dadurch, dass man es nicht so oft macht, finde ich, ist es schon.
1: Ist angemessen.
4: Ja.
1: Okay. So, pass auf, dann jetzt. Jetzt guckst du mich mal an. Wie findest du das?
3: Ja, aber nein.
1: Ja, okay. Warum ja, aber warum nein?
3: Ja, das sieht man ja, ne? Das ist so.
1: Ja.
3: Irgendwo aus dem Urlaub oder sowas. Ne?
1: Genau, richtig.
3: Und,
1: ja. Kostet, pass auf, 7 Euro.
3: 7 Euro.
1: 7
3: ja.
1: Euro?
3: Ja. So sieht's auch aus.
1: 90? Ne? Ja, aber ist das. Warum würdest du sowas nicht anziehen? Warum würdest du jetzt sagen, ja,
3: allein das Logo, ne? Ich meine, das sieht ja schon, das sieht billig aus. Ne? Dann ist es nur aufgedruckt und alles. Weiß ich nicht. Fußball gehört Originaltrikot und. Ich meine, sowas habe ich auch mal zu Hause rumliegen, ne? Wenn die Mutter was mitbringt, aber.
1: Ja.
3: Ich finde das. Im Vergleich zu den Originalen sieht es billig aus.
1: Ja. Ne? Aber der Markt, der Schwarzmarkt, der boomt ja tatsächlich.
3: Ja,
1: das ist ultra, ja krass. Ne?
3: Ja, so ein Stadion würde ich nicht gehen.
1: Nee. Ist das auch so, dass wenn man hier in der gelben Wand steht, dass man dann auch beäugt wird? Immer. Was ist das denn?
3: Ich glaube schon.
1: Ja,
3: ja, ich glaube schon. Also da sieht man dann schon, was der Verein einem wert ist. Ne? Also,
1: das
3: ja, das stimmt.
1: Was
3: ja.
1: hast du denn für dein Trikot bezahlt?
5: Oh, das weiß ich nicht mehr. 90 Euro, glaube ich, waren es.
1: 90, 100 Euro so ungefähr kosten die meisten. Ne? Wenn du mich jetzt so anschaust.
5: Das ist nachgemacht, ganz billig.
1: Fällt dir sofort auf?
5: Ja, klar.
1: Woran siehst du das?
5: Alleine daran schon.
1: Das Logo?
5: Ja.
1: Ja. Soll ich dir sagen, was das gekostet hat?
5: 5 Euro im türkischen Bazar.
1: 7, aber trotzdem auf türkischen Bazar. Aber würdest du dir sowas auch anziehen?
5: Nein, im Leben nicht.
1: Ja, warum nicht?
5: Weil wenn ich mir ein Trikot hole, dann für meinen Verein.
1: Ja.
5: Um das zu unterstützen, ja.
1: Genau. Also hast du das Gefühl, sag ich mal, mit so einem Trikot würdest du deinen Verein hintergehen und da landet da eben nichts?
5: Ja, einmal so und zweitens sieht das scheiße aus.
1: Ja. Wann habt ihr für eure Trikots bezahlt?
6: Für diese hier,
1: ja, die sind schon waren,
6: die sind ja schon erst mal uralt.
1: Ja, ungefähr.
6: Ja, um die 70 damals.
1: 70 damals. 70 Heute Euro. Sind wir so bei 90, ne?
6: Ja, die neuen sind schon 99,
1: ja.
6: Ne? Das
1: würdest du auch kaufen?
6: Nee, das ist mir zu viel.
4: Nee.
1: Okay, also bei 70 war es noch dabei, aber jetzt
6: bei 99 nicht mehr.
1: Da steigst du aus.
6: Da steige ich.
1: Guckt euch mal die Trikots hier an.
6: Ja.
4: Okay.
1: Wie findet ihr die?
6: Also ich finde das Schwarze, das finde ich super. Ne?
1: Würdest du dir das kaufen auch so?
6: Ja, dann kommt immer drauf an, zu welchem Preis dann. Ne?
1: Ja, pass auf, ich habe einen guten Preis.
7: Ist ja nicht original.
1: Ist nicht original.
7: Nee.
1: Ja. So, und dann ist nämlich jetzt die Frage.
6: Ja.
1: Würdet ihr euch auch ein Trikot kaufen, das nicht original ist, aber unschlagbar günstig?
7: Ja, ich schon.
6: Wie wurde ich nicht?
1: Okay, warum du schon?
7: Ja, warum nicht?
1: Weil
7: ist
1: einfach
7: doch günstig. Egal. Ja.
1: Schwarz-Gelb?
7: Genau.
1: Passt.
7: Man kann sich auch selber eins nähen in Schwarz-Gelb.
1: Ja. Aber du sagst egal. Nee.
6: Nee, ich.
1: Warum nicht?
6: Da kann ja irgendwo, muss das ja auch genäht worden sein.
1: Ja, aber das ja auch.
6: Ja, ist ja richtig. Aber für 7

0: 5,99 Euro oder so.
1: Ja.
0: Kann er nicht.
1: Ja.
0: Ja. Alle sind sie am Schimpfen auf die Nähereien, die irgendwo im Ausland sind und die Kinderarbeit und so weiter. Dann kommt sowas dabei raus.
1: Ja, ja. Ne? Mhm. Ja. Was hat dein Trikot gekostet?
2: 80.
1: 80. Und für die Kids hier ungefähr?
2: Auch 80. Auch? Das ist auch 80.
1: 80 Euro.
2: Ach, nee, wobei, bei dem ist klar, weniger auf 65.
1: Ah ja, weil Kindertrikot.
2: Genau, das Kindertrikot, ne? Da hat schon das S-Trikot.
1: Ja, überleg mal, so 80 Euro für ein Trikot.
2: Richtig.
1: Ist das nicht ein bisschen viel Geld?
2: Schon.
1: Ja, aber warum kauft ihr trotzdem solche Trikots?
3: Ja, weil sie einfach eine bessere Qualität haben.
1: Mhm.
3: Also natürlich Fälschungen, da wo ich herkomme, also Neapel, ist es normal.
1: Ja,
3: aber
2: alltäglich da, genau.
3: Aber Original-Trikots haben einfach eine bessere Qualität und deswegen, ja.
1: Also ihr macht es wirklich an der Qualität?
2: Wir machen es an der Qualität,
1: ja?
2: Definitiv, ja.
1: Aber guck mal hier, das jetzt hier zum Beispiel. Ich meine, ihr kriegt jetzt nicht direkt Ausschlag, wenn ihr die Farbe hier anfasst, ne? Aber
2: na, alles gut.
1: Würdest du sagen, das ist eine schlechte Qualität hier, wenn man sich das jetzt mal so anschaut?
2: Wenn man das wahrscheinlich anzieht, ja.
1: Ja?
2: Durch das Schwitzen.
1: Okay.
2: Ja. Also ich denke mal, diese Qualität bringt zumindest mehr zum Schwitzen.
1: Mhm.
2: Ja. Also das Trikot, die Originaltrikots, ja, die sind atmungsaktiv und so weiter und so fort.
1: Ich habe jetzt ein Trikot an für 7 Euro aus der Türkei. Und das ist genauso, wie du sagst.
2: Ja,
1: ich bewege mich kaum, aber ich bin am Schwitzen, ich bin hier am Transpirieren, am Zirkulieren, wie wir sagen.
2: Richtig.
1: Ja, also geht gar nicht eigentlich. An unserer kleinen Aktion hat man hier ganz klar gemerkt, wie wichtig den Leuten dann doch das Original-Trikot ist. Man identifiziert sich damit, man möchte das Original tragen. Und ich muss auch zugeben, ich hätte nicht gedacht, dass die eingefleischten Fans gefälschte Trikots so schnell erkennen können. Alleine von den Vereinen FC Bayern München, Schalke 04 und Borussia Dortmund wurden im letzten Jahr knapp 2 Millionen Fußballtrikots verkauft. Und die kommen alle hierher, aus Herzogenaurach. So gesehen die Trikot-Hauptstadt Deutschlands. Da hinten, da liegt Adidas. Die wollen uns aber nicht reinlassen. Aber der direkte Nachbar Puma, der hat gesagt, bei uns dürft ihr mal hinter die Kulissen blicken.
4: 8,6 Milliarden Euro Umsatz machte Puma 2023. Da fallen Fake-Trikots doch nicht wirklich ins Gewicht, oder? Das sieht Ulla Loret, Leiterin der Abteilung Brand Protection, anders.
1: Was bedeuten Fakes für euch als Unternehmen jetzt, für Puma?
5: Also einerseits haben wir natürlich den wirtschaftlichen Schaden, den die Fälschungen anrichten. Aber viel wichtiger ist ja, dass durch den Kauf von Fälschungen die organisierte Kriminalität unterstützt wird.
1: Bedeutet das gleichzeitig, dass wenn ich jetzt einen Fake kaufe, weil wir jetzt schon eben von organisierter Kriminalität sprechen, dass ich mich dann auch strafbar mache, oder?
5: Also man sollte natürlich immer im Hinterkopf behalten, die Ware kommt ja aus dem Ausland. Das heißt, der deutsche Zoll kommt damit als erste Instanz in Berührung, sobald das Produkt importiert wird. Findet der Zoll eine Fälschung, wird er sie beschlagnahmen. Das heißt, du bist dann geldlos und du bist auch das Produkt los.
4: Laut Zoll ist der Kauf und Besitz eines Fake-Trikots nicht strafbar, solange es im heimischen Kleiderschrank hängt und privat getragen wird. Der Weiterverkauf ist allerdings verboten. Es drohen bis zu 5 Jahre Gefängnis.
1: Jetzt wird ja auch ganz schnell irgendwie gesagt, ja, aber komm, die kommen doch aus der gleichen Produktion. Da ist links wird das Original produziert und rechts wird dann das Fake produziert und dann im Endeffekt alles gleich, aber deutlich günstiger. Ist das wirklich so? Dass
5: also
1: das teilweise aus gleichen Factories kommt wie...
5: Was nicht durch Puma autorisiert ist, ist faktisch eine Rechtsverletzung.
1: Ja, aber das ist keine Antwort.
5: Genau.
1: Also kann es tatsächlich sein, dass aus dem gleichen Werk eben ein anderes oder ein gefälschtes Trikot kommt?
5: Also die Fälschungen, die wir auf dem Markt finden, die wir eliminieren, kommen faktisch aus anderen Fabriken.
1: Wie kann das denn sein, dass dann das normale Trikot, das nicht gefälschte, 90 bis teilweise in der Sonderedition 100 Euro kostet, aber dann so ein gefälschtes irgendwie bei, nehmen wir jetzt mal das hier, bei 7,19 Euro, also umgerechnet ist aus dem Ausland jetzt mitgebracht, aus dem Urlaub. Das sind ja eklatant große Unterschiede. Wie können da die Preisunterschiede so massiv ausfallen?
5: Also die kriminellen Organisationen, die ja diese ganzen Fälschungen herstellen, die halten sich weder an Verbraucher, noch Sozial-, noch Umweltstandards.
1: Mhm.
5: Und auch die Materialien, die verwendet werden, sind ja offensichtlich von minderwertiger Qualität.
1: Ja, das kann ich bestätigen. Ich habe nur in dem Shirt gestanden und war schon am Schwitzen. Also das ja. Aber wenn wir jetzt mal über Zahlen sprechen, über Umsätze, habt ihr von euch oder für euch irgendwie eine Hochrechnung, was euch das tatsächlich kostet, diese Fakes? Also wie viel Schaden euch dazu entsteht oder dadurch?
5: Ja, also es gibt die internen Statistiken dazu. Zahlen können wir natürlich nicht nennen, aber wir sprechen auf jeden Fall über Schäden im Milliardenbereich.
1: Im Milliardenbereich? Boah, okay. Aber dann ist ja doch interessant, wie viele Menschen dann auch ein Fake-Trikot kaufen noch. Ne? Weil meine Erfahrung, die ich mit den Fans gesammelt habe, war,

0: Nee, möchte ich nicht tragen, weil ich habe das Gefühl, ich hintergehe den Verein. Aber es sind doch viele da, die dann tatsächlich auch noch zu einem Fake greifen.
1: Korrekt.
0: Ja.
1: Wo eine Nachfrage da ist, ist dann natürlich auch ein
0: Markt,
1: Angebot
0: ja.
1: von Fälschungen parat. Ob der Kunde jetzt absichtlich oder unabsichtlich zu der Fälschung greift.
0: Gut, das kann
1: der
0: man
1: Schaden
0: nicht.
1: Ist der gleiche.
0: Der Schaden ist der gleiche, ist richtig.
2: Großer Schaden und dennoch große Umsätze. Und die kommen vor allem durch bekannte Vereine. Matthias Bäumer ist Chef der Fußballabteilung und macht die Deals mit den Clubs.
0: Ich meine, es gibt ja Vereine, wo man dann seine Marke wahrscheinlich ein bisschen lieber drauf sehen würde, weil die eben erfolgreicher sind und so weiter. Aber wie kommt eigentlich dann die Symbiose irgendwann zustande? Bewirbt man sich als Marke bei dem Verein oder kommt der Verein auf einen zu und sagt, wollt ihr nicht für uns die Trikots machen oder wie ist das?
3: Also ich glaube, also nicht ich glaube, sondern ich kann dir sagen, das ist eine Mischung von beidem. Mhm. So, mittlerweile ist es so, dass sehr, sehr viele bei uns an die Tür klopfen. Mhm. Aber unser Portfolio ist eben auch mittlerweile super, super stark mit Manchester City, mit Dortmund, mit AC Milan, mit Olympique Marseille sind wir in Europa hervorragend aufgestellt. Und auch global haben wir viele, viele, viele tolle Fußballvereine unter Vertrag.
0: Aber muss man dann selber auch noch Geld mitbringen, dass man eben für den Verein dann produzieren darf? Oder ist das, um das einmal für mich klarzuziehen, oder ist das so, dass dann quasi man sich die Erlöse aus dem Trikot teilt?
3: Nee, also auf einem Top-Verein, das ist eine ganz einfache Architektur und die ist für alle Marken gleich. Da werden Geldbeträge gezahlt, gar keine Frage. Dafür bekommen wir eben aber auch Werbeleistungen, Bandenzeiten und so weiter.
0: Also es ist ein Gesamtpaket.
3: Das ist immer ein Gesamtpaket. Okay. Nee.
0: Und was glaubst du, wo geht die Reise hin mit den Trikotpreisen? Also wenn man sich jetzt mal anschaut, so vor 6, 10 Jahren, da war es 10 Euro günstiger, so von meinem Empfinden, wenn man mal so guckt. Jetzt nach 6 bis 10 Jahren 10 Euro teurer. Wird das noch teurer werden oder wo würdest du sagen, geht die Reise hin?
3: Es ist schwer vorherzusagen. Mhm. Ich hätte auch nicht geglaubt, dass wenn das Benzin mal 2,20 kostet, dass die Leute ein Auto fahren. Ne? Mhm. So, aber das ist nicht unser Weg, sondern wir versuchen einfach immer eine transparente Kalkulation zu haben über die komplette Wertschöpfungskette hinweg.
0: Ja, ja.
2: Das Geschäft scheint sich zu lohnen. Die Partnerschaft mit dem BVB soll Puma laut Kicker pro Saison rund 30 Millionen Euro wert sein. Und wer refinanziert das alles? Richtig, die Fans. Und ein ganz besonderer ist Schalke-Fan Christian König. Seit 1984 sammelt er Trikots, nicht nur in Blau-Weiß. 1.800 hat er mittlerweile geschätzter Wert, mehr als 100.000 Euro.
0: Unfassbar, deine Sammlung, muss man echt mal sagen. Und vor allem, ich sag mal, von bis, wo geht hier bei den Nationaltrikots, wo geht's da los bei dir?
4: In welchem Jahr? Ich habe wirklich ein Retro-Trikot von 54 vom Wunder von Bern.
0: Zeig mal, echt? Original, oder was?
4: Nein, natürlich nicht. Das ist ein Retro-Trikot.
0: Okay. Also das heißt...
4: Das ist das Falsche, das ist das ganz Falsche.
0: Ja. 54.
4: Das ist von 54. Da habe ich mir mal die Mühe gemacht und die Nummer nachflocken lassen.
0: Ja. Ach, hier.
4: Und die sahen ja noch
0: ja.
4: alles anders aus als heute. Die waren mehr improvisiert, die waren damals aufgenäht.
0: Auch das hier, ne? Kann man sich heute überhaupt nicht mehr vorstellen.
4: Ist verboten mittlerweile von
0: der DFL. Ist sogar verboten.
4: Ja, das kann sich ein Spieler erwürgen.
0: Ja, ja. Und das fühlt man, das ist auch ziemlich schwer, ne? Das ja. ist so irgendwie, was ist das, dicke Baumwolle?
4: Das
0: oder?
4: Ist noch ein Baumwolltrikot.
0: Ja. Welches Trikot hast du denn hier, wo du sagst, so, das ist dein besonderes oder dein wertvollstes Trikot?
4: Wir haben das 90er WM-Trikot
0: ja.
4: irgendwann mal als Auswärtstrikot aufgelegt. Für ein einziges Spiel.
0: Okay.
4: Das haben sie also in Wembley 91 für ein Spiel getragen.
0: Was hat das Trikot jetzt hier für einen Wert?
4: Da hat mir jemand 1500 Euro für geboten.
0: 1500 für ein Trikot? Euro.
2: Nichts gegen das Trikot des legendären Wembley-Siegtorschützen Jeff Hurst. 110.000 Euro zahlte ein Fan für Englands Weltmeistertrikot von 1966. Noch teurer Pelés Brasilien-Trikot aus dem WM-Finale 1970. Das wurde für 188.000 Euro versteigert. Doch absoluter Trikot-Rekordhalter ist Diego Maradona. Über 8 Millionen Euro brachte sein Trikot, mit dem er bei der WM 86 als Hand Gottes traf. Wer weiß, vielleicht wird Christian König ja auch noch zum Trikot-Millionär.
4: Hier, das war
0: ja.
4: 86ern WM-Trikot. Das war revolutionär.

0: weil man den Kragen in den Nationalfarben geschaltet hatte.
1: Finde ich eigentlich super, ne?
0: Wenn man sich diese Trikots anguckt, das ist das, was man im Laden kaufen kann.
1: Ja.
0: Und das ist das, was die hochsensiblen Körper unserer Leistungssportler tragen.
1: Ach, tatsächlich? Das ist gar nicht das gleiche Trikot?
0: Nein, im Leben nicht.
1: Nee?
0: Nein.
1: Ja, da höre ich jetzt zum ersten Mal. Ich dachte immer, das wäre 1:1 das gleiche Trikot.
0: Hier sind die Streifen aufgenäht. Wenn man hier reinguckt, hier sind sie reingenäht, damit nichts scheuert.
1: Ach, krass.
0: Das Logo, da sind keine Nähte drauf. Das ist alles draufgepresst, draufgeklebt.
1: Und hier, sag mal, wie ist das hier?
0: Draufgestickt.
1: Ach, jo. Sag mal, hier, genau, hier ist Stick und hier ist, da siehst du ja einen richtigen Unterschied. Ja,
0: das Wappen auch, das ist draufgenäht. Das ist einfach hier nur eine Folie.
1: Tatsächlich. Aber ich bin gerade schockiert. Weil wenn ich irgendwie 100 Euro oder vielleicht sogar noch mehr für ein Trikot ausgebe, dann möchte ich doch auch das Original haben, oder nicht?
0: Ich kaufe mir die Trikots auch nicht zum Anfang der Saison zum Originalpreis.
1: Ja.
0: Irgendwann, wenn sie runtergesetzt sind oder man tauscht sie mal. Also so ein Fan-Trikot, dafür muss ich nicht in den Laden gehen und 100 Euro zahlen. Da warte ich ein Jahr und krieg's dann für die Hälfte.
1: Okay. Ganz kurz mal eben, ich wundere mich, dass hier auch sowas hier bei dir liegt. Wie geht das denn?
0: Bin ich mit sowas verheiratet.
1: Ah, okay.
0: Und wenn man alle Trikots von allen Vereinen haben will, die mal in der ersten und zweiten Liga gespielt haben, da kommt man um diese Kommanditgesellschaft nicht drum rum.
1: Da muss man einfach durch dann, ne?
0: Da muss man durch.
2: Und auch das erste Bundesliga-Trikot mit Werbung hat Christian König. 1973 lief Eintracht Braunschweig bei einem Spiel gegen Schalke mit Jägermeister-Logo auf den Platz und bekam dafür 100.000 D-Mark. Seitdem sind Vereinstrikots voll mit Sponsoren.
1: Aber ist auch ganz schön, hier diese Zeitreise zu sehen, ne? Guck mal hier, früher große Kampagne gewesen, ne? 90er war das, ne? Oder?
0: Das war von 92,
1: ja. 92, ja. Und heute, oder hier auch. Darf ich mal rausziehen einmal?
0: Natürlich.
1: Auch cool, ne? Dual Halfi. Geiles Trikot. Richtig geil. Auch von Schalke. Ne? Das ist schon eine Zeitreise, die man hier mit dir machen kann. Ne?
0: Ich gehe mal davon aus, wenn man hier reinguckt, gerade Internetfirmen, Wettfirmen, ich habe Sponsoren, die gibt es halt gar nicht mehr.
1: Ja.
0: Bei der Hertha, die hatten lange, glaube ich, Akro vorne drauf.
1: Stimmt, da ist vorbei. Wann soll denn Schluss sein? Wie viele Trikots willst du noch sammeln?
0: Also ich habe meiner Frau mal versprochen, bei 1904 höre ich auf.
1: Ja.
0: Das ist also von meinem Heimat- und meinem Herzensverein das Gründungsdatum.
1: Ja, ist kein Zufall.
0: Das ist kein Zufall.
1: So, aber kannst du ja nicht, wahrscheinlich, wenn du mit deiner Frau sprichst, dann wirst du bestimmt noch 5 weitere sammeln dürfen, oder? Dass du dann hier.
0: Ja, aber diese Zahlenkombination kommt mir normalerweise nicht ins Haus.
1: Ja.
0: Ist schon schlimm genug, dass ich mit sowas jetzt in Verbindung gebracht werde.
2: Millionen Mal wurde das Weltmeistertrikot von 2014 verkauft. Rekord. Neuer Spitzenanwärter, das aktuelle, viel diskutierte DFB-Auswärtstrikot. Die Männer-Nationalelf in lila-pink. Was auf Social Media zu Shitstorms führt, lässt bei Adidas die Kassen klingeln.
3: Ich meine, was soll das sein? Ein Fashion-Piece? Piece?
2: Ein cleverer Werbekuh von DFB und Adidas. Und trotzdem trennte sich der Deutsche Fußballbund nach mehr als 70 Jahren von der deutschen Traditionsmarke und wechselt ab 2027 zum US-Unternehmen Nike. Der Trikottausch erregt die Nation. Selbst Spitzenpolitiker diskutieren mit. Gesundheitsminister Lauterbach postet: Halte ich für eine Fehlentscheidung, wo Kommerz und Tradition ein Stück Heimat vernichtet. Und Wirtschaftsminister Habeck: Adidas und Schwarz-Rot-Gold gehörten für mich immer zusammen. Da hätte ich mir ein Stück mehr Standortpatriotismus gewünscht. Er kennt Fans und Fußballer. Sven Pistor. Als Liga-Live-Moderator führt er durch die Bundesliga-Konferenz auf WDR 2. Und für seinen Podcast Einfach Fußball interviewt er Fußballlegenden.
1: Yes! Da muss er kommen.
4: Bam!
1: Warte, komm,
4: ja, oder? Jetzt komm, mach rein die Kiste.
1: Das war ein guter Einstand, meine Damen und Herren. Aber
4: Mann.
1: Es geht hier um Inhalte, nicht um die schönsten Tore. Ist doch blöd alleine.
4: Schönes Trikot.
1: Ja, um Gefühle geht es ja im Fußball weniger. Da geht es um knallhartes Business. Jetzt wird dem Fußball ja auch häufig irgendwie Kommerzialisierung vorgeworfen, in jeder Art und Weise.
4: Zu Recht,
1: okay. Ist das jetzt nicht so ein Trikot, der Höhepunkt der Kommerzialisierung?
5: Ja, wenn du es so siehst, definitiv. Wir haben ja irgendwie da viele, viele Aspekte. Allein schon das Sponsoring, wie viel Geld damit verdient wird, was der Handel damit verdient, der DFB, bla bla bla bla bla. Auf der anderen Seite hast du eine Mannschaft da drin und du hast Fans. Du jetzt. Ja. Und du hast dann, trägst freiwillig hier das Emblem der Nationalmannschaft.
1: Ja.
5: Da Adidas.
1: Ja.
5: Dann hast du eine Nummer. Wir drehen dich mal um.
1: Ja,
5: hör mal, das ist Beflockung.

0: Ein Riesenthema, Asthma, kostet auch nochmal Geld, das Ganze zu machen.
1: Das kostet richtig Geld.
0: Aber das ist dann richtig authentic, ja?
1: Ja, ja.
0: Und dann bist du da Teil von. Also, es ist total schwierig. Auf der einen Seite ist es grundehrlich und auf der anderen Seite eben kommerziell ohne Ende. Ey, auf dem Rücken von Trikots wurde schon so viel Mist gemacht, aber wurden so viele tolle Titel auch schon errungen. Also, ja, das Trikot hat schon viel mitgemacht, aber wir tragen es ja immer noch.
1: Wir sind ja stärker im Wort als am Fuß, sage ich jetzt mal, ne, als am Ball. Aber komm, lass uns ein paar Bälle schießen, dann sprechen wir noch mal weiter über, ja, ich sag mal, dieses Millionengeschäft.
0: Ja.
1: Ja!
0: Boah! Da ist er doch!
1: Ja. Ah. So, pass auf, jetzt. Was sagst du?
0: Ja, ein Trikot halt.
1: Ja. Ist nicht dein Stil, oder?
0: Ich finde es sehr cool, dass es sowas mal gibt.
1: Ja. Aber wurde viel drüber diskutiert, ne?
0: Mhm. Ja, aber es ist, glaube ich, es ist Jugendkultur. Also einfach mal abgrenzen, mal was anders machen.
1: Ja.
0: Da gibt es immer so, oh, früher lange Haare, um Gottes Willen, deswegen alle lange Haare. Hier, Trikot. Boah, geil, die Alten regen sich auf. Super, das kaufen wir. Ich finde das in Ordnung. Es ist echt nur nicht meine Farbe. Also das ist eine rein ästhetische Komponente. Und Trikot ist natürlich auch viel Geschichte und so. Und warte mal ab, was für eine Geschichte in dem Trikot geschrieben wird.
1: Weißt du,
0: ich war in Katar und Russland. Da waren ja schon irgendwie so Dinge. Ja?
1: Ich meine, letzten Endes klar, wenn man dann mit so einem Trikot aufläuft, dann ist und dann nicht gut spielt, dann ist die Gefahr natürlich groß, dass hier sofort das Trikot genommen wird, um gewisse Schlagzeilen zu produzieren. Jetzt haben wir hier noch die drei Streifen drauf.
0: Ja.
1: Aber in Zukunft wird man da was ganz anderes drauf haben. Nämlich hier, ja, wie nennt man es, so einen Haken?
0: Kein deutsches Unternehmen mehr.
1: Kein deutsches,
0: Amerikaner übernehmen.
1: Genau, richtig. Mhm. Also 100 Millionen sind im Spiel, darüber wird gesprochen. Pro Jahr, genau, muss man auch noch dazu sagen. Wie schätzt du das ein? Wie empfindest du das?
0: Also große Aufregung, ich glaube sogar der Bundespräsident hat sich zu dem Thema geäußert. Adidas, deutsches Unternehmen. Und es gibt ja diese Ehe eigentlich, die dann gebrochen wurde vom DFB. Naja, es war doppelt so viel Geld. Statt 50, dann 100 Millionen für einen klammen DFB. Der hat möglicherweise Steuerrückzahlungen abzuführen, hat ein sehr teures Nachwuchszentrum in Frankfurt gebaut. Die brauchen halt jeden Euro.
2: Wer im Trikot-Milliardengeschäft mitspielen will, muss auf die richtige Mannschaft setzen. International wie national. 2,7 Millionen Trikots haben die Vereine der ersten Bundesliga verkauft. Ein Blick auf die Top 3. Auf Platz 3 Schalke 04 mit 110.000 verkauften Trikots. Auf Platz 2 Borussia Dortmund mit 525.000. Und auf Platz 1 Bayern München mit 1,35 Millionen verkauften Trikots. Die drei machen damit 75% der Gesamtverkäufe aller Bundesliga-Vereine aus. Zurück zu Puma in Herzogenaurach. Wie werden die Trikots eigentlich produziert? Und wie steht es um die Arbeitsbedingungen und Löhne in den Herstellungsländern? Daniel hakt nochmal nach. Diesmal ganz oben, bei Geschäftsführer Arne Freund.
1: Wie wichtig ist denn für euch das Fußballtrikot, wenn wir jetzt über Umsätze reden? Macht das wirklich einen großen Teil aus?
3: Ja, klar. Also wir sind natürlich jetzt 8,5 Milliarden. Das heißt, das müssen wir alles in Relation sehen. Aber Fußball ist insgesamt für mich wahnsinnig wichtig. Das ist die populärste Sportart weltweit. 4 Milliarden Menschen gucken Fußball. Und als globale Sportmarke wollen wir natürlich präsent sein. Das heißt, auch intern ist das Fußballgeschäft die größte Performance-Kategorie bei uns. Okay. Und da macht dann das Trikotgeschäft einen substanziellen Teil aus.
1: Wie viel?
3: Einen substanziellen Teil.
1: Ach, substanziell. Ja, und wie viel?
3: Genau, spezifizieren wir es nicht.
1: Ja. Wie guckst du denn EM? Mit welchem Trikot?
3: Mit welchem
1: Hast du
3: Trikot?
1: Doch ein Problem, oder nicht?
3: Nee. Also ich habe...
1: Sieht man dann auch mal vom Nachbarn ein Trikot an? Zur EM?
3: Ich glaube, das wird nicht passieren.
1: Nein, nee, echt
3: nein
1: nicht.
3: Das wird echt nicht passieren.
1: Willst du nicht machen?
3: Nee, das wird nicht passieren.
1: Was hast du denn da dann?
3: Was ich dann anziehe? Wir haben ja wahrscheinlich die Schweiz, Österreich... Tschechien oder Serbien, eins der.
1: Das kann ich auch nicht glauben.
3: Oder mein Puma-T-Shirt.
1: Ja, okay, alles
3: klar. Mein weißes Puma-T-Shirt. Das
1: okay. Das war jetzt ein bisschen viel Marketing, aber ich glaube dir, das kommt. Jetzt sagst du, kleiner Gewinn, wenn man jetzt als Endverbraucher denkt, boah, 100 Euro oder 90 bis 100 Euro so ein Trikot. So aus deiner Sicht, warum ist das gerechtfertigt?
3: Ja, ich glaube, wir müssen ein bisschen gucken, wer alles bezahlt wird in der gesamten Wertschöpfung eines Trikots. Weil ich glaube, jeder, der in der Wertschöpfung arbeitet, verdient auch ein faires Gehalt.
2: Puma und der BVB zeigen in YouTube-Videos, wie ein Trikot hergestellt wird. Was die Näherinnen und Näher dort verdienen, erfährt man aber nicht.
4: Wie sähe denn die Realität aus, wenn ihr jetzt sagt, okay, wir sind die absoluten Gutmenschen, wir zahlen den Fabriken, zahlen wir mehr Geld, damit das auch dann bei den Näherinnen und Nähern ankommt. Ist das überhaupt so möglich oder?
3: Ja, grundsätzlich handelt es sich bei uns um eine Auftragsfertigung. Das heißt, wir entwickeln die Produkte zusammen und die Spezifikationen zusammen mit unseren Fabriken, vereinbaren dann einen Preis. Und die Fabriken sind dann diejenigen, die dann die Mitarbeiter einstellen und auch schlussendlich bezahlen. Das heißt, wir haben natürlich Diskussionen mit den Fabriken auch über die Löhne und erklären auch unsere Ansprüche. Aber es ist nun mal ganz wichtig, dass in der Fabrik, die arbeiten jetzt ja nicht exklusiv für Puma, sondern halt auch über andere Marken hinweg. Und dass wir ein kollektives Vorgehen haben, um bessere, fairere Löhne sicherzustellen.
1: Also das heißt, so gesehen ist die ganze Branche, sag ich jetzt mal, gefragt. Also auch der Mitbewerber oder die Mitbewerber, dass man sich zusammentut und sagt.
2: In der hier gezeigten Fabrik in Vietnam, der Alliance One, lässt nicht nur Puma produzieren, sondern unter anderem auch New Balance und Adidas.
1: Was man ja auch immer so aufschnappt, ist, dass man hört, ja gut, auf der einen Straße, da läuft Puma, daneben läuft direkt Adidas, dann kommt Nike, das kommt alles aus dem gleichen Werk. Was unterscheidet denn dann am Ende jetzt, sag ich mal, das eine Trikot von dem anderen noch, außer das Logo?
3: Ja, wir haben natürlich alle unsere unterschiedlichen Produktspezifikationen. Ne? Also man darf jetzt nicht glauben, sozusagen, dass es alles das Gleiche ist und nur das Logo unterschiedlich ist, sondern es ist vielleicht die gleiche Fabrik über die gleiche Rechnungsadresse, aber dann doch schon spezialisierte Ressourcen, die auf dem jeweiligen Kunden arbeiten.
1: Also Material ist dann?
3: Unter anderem, genau. Material, die Qualität, wie viel, welche Polyesterqualität nimmt man, welche Baumwollqualität nimmt man. Also das können wir ja alles als Marke bestimmen und damit auch die Wertigkeit und Qualität unseres Produktes bestimmen.
2: Zu genauen Umsätzen und Stückzahlen schweigt Puma. Produziert werden aber Trikots im siebenstelligen Bereich. Vereine, Fußballstars und Sportartikelhersteller verdienen Millionen mit Trikots. Müsste davon nicht mehr bei den Näherinnen und Nähern ankommen? Für faire Textilien und gegen Missstände in der Textilindustrie kämpft Lara Schröder mit ihrer Organisation Cumratione. Daniel trifft die Nachhaltigkeitsexpertin im Deutschen Fußballmuseum in Dortmund.
1: Ja, guck mal, Lara, hier haben wir ja alle großen Marken direkt, ne? Nike, Puma, Adidas. Alle dabei. Und ich würde ganz gerne mit dir einmal meine Erfahrungen teilen wollen, die ich zum Beispiel mit Puma eben gemacht habe. Da hatte ich das Gefühl, wenn wir jetzt über ein faires, nachhaltiges Trikot sprechen, dass die mit breiter Brust da eigentlich schon standen und sagten, ja, wir machen schon einiges.
5: Also man muss es natürlich immer relativieren. Klar, also ich vertrete ja auch die Kampagne für saubere Kleidung. Da würden wir sagen, alle großen Sportartikelhersteller machen noch nicht genug. Trotzdem kann man gerade bei Puma auch sehen, dass da sich einiges getan hat in den letzten Jahren. Also auch gerade was das Thema Transparenz angeht. Ja. Wir wissen jetzt mittlerweile, wo sind die Produktionsstätten, können dementsprechend auch schauen, wo läuft vielleicht etwas nicht ganz richtig und da auch dann einwirken und zu Verbesserungen beitragen. Ja. Das ist eben bei anderen, auch vielleicht bei den kleineren Sportartikelherstellern, nicht so.
1: Warum tun sich die Länder, in denen dann eben produziert wird, warum tun die sich eigentlich so schwer mit dem Mindestlohn, den anzuheben?
5: Naja, für Unternehmen oder ist es ja so, dass sie danach auswählen, wo sind die Lohnkosten möglichst gering. Das heißt, in dem Moment, in dem ein Land sagt, so, hier ist jetzt ein Mindestlohn, der doppelt so hoch ist, hat das Unternehmen einen Anreiz zu sagen, okay, das ist mir zu hoch, dann wandere ich eben ins nächstgünstigere Land ab. Ja. Sodass dann die Regierung auch so ein bisschen überlegen müssen, was sind uns die besseren Bedingungen für die Näherinnen in den Fabriken wert.
1: Was muss denn aus eurer Sicht noch mehr passieren? Also was fordert ihr?
5: Wir fordern natürlich erstmal das Thema existenzsichernde Löhne. Löhne ist ein Riesenthema in der gesamten Textilindustrie. Es wird oft von Mindestlöhnen gesprochen und da ist es aber so, dass die Mindestlöhne nicht ansatzweise ausreichen, um ein Leben führen zu können, das auch wirklich Leben genannt werden kann. Ja. So dass eigentlich, wenn jetzt Leute sagen, wir bezahlen hier doch den Mindestlohn, das reicht nicht aus. Also müssen schon existenzsichernde Löhne zahlen, das beinhaltet dann einmal natürlich Nahrung, aber auch, dass genug Geld da ist, um Bildung, um Mobilität wirklich ausüben zu können und Gesundheit. Und auch eine kleine Summe, um zu sparen, was ganz, ganz wichtig ist, wenn wir jetzt auch auf die Corona-Pandemie nochmal zurückblicken. Ja.
1: Das heißt, ich höre daraus, die Hersteller, die großen Marken dürfen sich halt nicht hinter den Mindestlohn verstecken, weil der Mindestlohn von sich aus schon viel zu niedrig ist in den Ländern, dass man sagt, das heißt zwar Mindestlohn, aber es kommt bei weitem nicht daran, dass man, ich sag mal, ein adäquates Leben führen kann.
5: Genau.
2: Made in Vietnam oder Turkey steht in vielen Puma-Trikots. Wie ist das Lohnniveau in diesen Ländern? Das steht im Puma-Geschäftsbericht 2023. In Vietnam, wo auch das BVB-Trikot produziert wird, zahlen Lieferanten mehr als den gesetzlichen Mindestlohn. Die Einkommen der Näherinnen liegen damit über dem für das Land ermittelten Existenzminimum. Anders sieht es in der Türkei aus. Hier zahlte die gesamte Branche, also Nike, Adidas, Puma und Co., im Jahr 2022 knapp 5.000 türkische Lira monatlich. Das ist ein Drittel unter Existenzminimum. Wenn es um die Erfolgsgeschichte von Trikots geht, kennt sich in Deutschland wohl niemand so gut aus wie Marketing-Experte Dr. Peter Rohlmann. Er berät Vereine und Verbände und erhebt regelmäßig Kosten- und Verkaufszahlen.
1: Ja, Rollmann, so sah die Welt im Fußball noch 1954 aus, ne?
6: Ja, das war so scheinbar, war die Welt in Ordnung. Man sieht überhaupt noch niemanden in irgendeiner Art von Fanartikel gekleidet oder behangen, ja, sondern alle sind schön in Straßenkleidung zu sehen und auch bei schlechtem Wetter, wie man sieht.
1: Absolut, also keine Trikots bei den Fans, bei den Spielern schon umso mehr. Ja, klar, die hatten Trikots, aber wenn man das jetzt mal vergleicht, heute hat man dann solche Trikots, über die man dann sogar auch noch stark diskutiert. Das wollen wir jetzt über dieses Trikot nicht tun, haben wir schon genug getan. Warum sind die Trikots nicht vielleicht sogar noch teurer? Weil ich habe mit Fans gesprochen und ich hatte, um ehrlich zu sein, das Gefühl, die würden noch 20, 30 Euro mehr ausgeben.
6: Es gibt Bedenken auch aus Gesprächen, die ich gemacht habe, wo erkennbar ist, also man will es nicht überziehen. Man weiß, dass langsam die Grenze da ist. Man muss einfach sehen auch, dass Trikots letztlich eine Art Botschaft aussenden. Ich gehöre dazu. Ja. Ich fühle mich darin wohl. Das ist mein Lieblingsclub, den ich unterstützen möchte. Und dadurch ist natürlich diese Emotionalität, lässt ein bisschen die Rationalität des Preises in den Hintergrund rücken.
1: Also ist das quasi eben auch, ja, ich sag mal, der Grund, warum der Hersteller und auch der Händler eben diese Preise nehmen können, weil wir so euphorisiert sind, weil wir so emotionalisiert sind, dass wir dann den Preis vergessen.
6: Im Gegensatz zu normalen Konsumgüterartikeln, die jeder kauft, wo er vielleicht sogar Centbeträge vergleicht, ist das im Fußball anders. Da geht es um Emotionen. Und dadurch wird im Grunde diese Schranke, den Preis zu berechnen oder einen Wert, einen Nutzen, Gegenwert zu finden, ausgeschaltet.
2: Bei Fußballtrikots schlägt die Emotion also offenbar den Verstand.
1: Wer setzt denn den Preis eigentlich fest? Weil zufälligerweise kosten ja die Trikots alle fast gleich viel. Also guckt man dann irgendwie beim Wettbewerb oder wie setzt sich dann dieser Preis dann irgendwann zusammen?
6: Ist ein großer Zufall, ja. Weil anders wäre es schlimm, dann würde das Kartellamt einschreiten. Diese Einheitlichkeit des Preises finden wir vor allem bei den großen drei Herstellern. Also das sind Adidas, Nike und Puma. Die Hersteller der zweiten Reihe, Jaco, Macron, Joma, Umbo und wie sie alle heißen, die haben an sich etwas andere Preise. Und wir machen auch regelmäßige Erhebungen über die Preise in der Bundesliga, wo ja sehr ein buntes Bild von Herstellern ist.
1: Genau.
6: Und da ist der Durchschnittspreis also deutlich unter 100. Der beträgt 88,50 Euro für Erwachsene unbeflockt. Während bei Adidas jetzt hier 100 Euro genommen. Aber 100 Euro nimmt Adidas auch bei Bayern München. Also man sieht, wenn man große Clubs hat, große Namen, die DFB-Elf ist auch ein großer Name, dann wissen die großen Hersteller auch, dass sie dafür den Preis nehmen können, weil die Fans eben aufgrund ihrer emotionalen Zuwendung zu ihrem Lieblingsclub das einfach tolerieren und nicht hinterfragen, ob der Gegenwert wirklich so stimmt.
1: Ja, also Sie würden sagen, also das ist einfach ein Marktgefüge, das pendelt sich da ein, weil man weiß, als große Marke, das kann ich dafür nehmen.
6: So ist es. Und es gibt ja interessante Beobachtungen auch in der Preisentwicklung von Trikots, auch bei der deutschen Nationalmannschaft, dass also der 100 Euro am Anfang, dass die sich vielleicht so bis zum Großturnier selber halten,
1: ja,
6: aber danach deutlich der Preis rutscht. Das heißt, man kann auch bei der Berechnung, was bleibt über und was kostet was, muss man auch wissen, dass der Preis nicht stabil bei 100 Euro die ganze Verkaufsperiode, die in der Regel 2 Jahre für ein Trikot der Nationalmannschaft beträgt, weil man sich von Turnier zu Turnier immer mit neuen Trikots versieht,
1: ja,
6: da kann man davon ausgehen, dass dieser Preis laufend sinkt. Und ja, das hat auch bei Katar wo wir leider Gottes auch noch ein sportliches Desaster erlebt haben, sind also sehr viele auf ihren Trikots sitzen geblieben und die Preise waren nachher im Internet nicht mal die Hälfte vom Anfangspreis.
1: Das heißt, ja, mal vom Fachmann direkt, wann kann ich den besten Fitsch machen, wie wir so sagen im Ruhrgebiet?
6: Ich würde also erst mal warten, so wie sich das anbietet.